0: Das war's.
1: Okay, also, so hätte ich es jetzt aber nicht gegessen.
2: Aber es bringt sie nicht um. Ja, genau. Und sie hat das getan. 60 Punkte gesetzt, 120 Punkte bei Hartnett. Die Mackie, sie hat es getan. Nee, sie hat es nicht getan.
3: Sie hat es nicht getan, ne.
0: Du machst den Mund auf, ist das, was ich auf dem Level habe. Du kriegst 10 Euro.
4: Da kommen ja manchmal die dollsten Sachen raus. Ne? So ein Krabbeltier.
0: Ja, das also, kann sein, ja.
4: Wenn ich nicht sehe, ist ja nicht so schlimm.
0: Hier sind deine Krabbeltiere.
4: Schmeckt ja wie irgendwas aus dieser Knusperecke.
0: Guck mal hier.
4: Gut, dass ich es vorher nicht wusste. So ist es okay.
2: Sie hat es getan, sie hat es runtergeschluckt, nicht ausgespuckt, wie du gesagt hast. Alles gesetzt. Keine Punkte mehr bei Kossu. Das heißt, Hartnett könnte unsere Gewinnerin sein. Ja, es sei denn, Serhan hat es getan, so wie du sagst.
0: Mund auf und essen, was ich auf dem Löffel habe vor dir.
5: Nee.
0: Christin, wieso?
5: Nein, nein.
0: Was könnte es sein, was du jetzt blöd findest?
5: Irgendwelche Käfer oder so. Was wäre es gewesen?
0: 4 Grillen.
5: Gut, dass ich Nein gesagt habe.
6: Ich hab gewonnen.
2: Hat es nicht gemacht und wir haben eine ganz klare Gewinnerin. Hartnett, Test 2. Ganz wunderbar, mit 120 Punkten unsere Gewinnerin vor Eva Briegel und Kossu ohne Punkte heute. Dankeschön, Daniela, Maggie und Serhan fürs Mitspielen. Dank euch dreien, dank Ihnen fürs Zuschauen. Mehr Straßenschatz, wenn Sie möchten, jetzt sofort in der Mediathek oder nächste Woche gleicher Sender.
6: Ich habe nicht damit gerechnet.
2: Ja, weiß ich. Ich freue mich, dass du es bist.
7: Also so ein Garten ohne Summen und Brummen und Flattern ist doch irgendwie wie ein Fest ohne Gäste. Und dann wird Kaffee oder Tee auch dank Ihnen auch in dieser Woche wieder eine richtig coole Party. Schön, dass Sie Zeit haben für Ihren SWR-Nachmittag. Ja, und diese flatterhaften Gestalten, die Wespen und die Heuschrecken nehmen wir noch mit dazu. Die beschäftigen uns jetzt in den ersten Minuten hier bei Kaffee oder Tee. Und dann ist Carsten Weber, unser Naturschützer aus Leibertingen, meist nicht weit. Schön, dass du da bist, Carsten.
8: Hallo.
7: Und täuscht mich mein Eindruck, wenn ich sage, dass Schmetterlinge und Wespen in diesem Jahr irgendwie eine tolle Hochsaison haben, dass es mehr gibt?
8: Manche Arten, ja. Also man muss immer vorsichtig sein. Nein, wir haben natürlich jetzt auch noch Extremwetter. Das hat wieder ganz andere Effekte. Aber ursprünglich war ja auch der Winter schon viel zu trocken und das Frühjahr.
7: Ja.
8: Und das hat einen Effekt, dass viele Puppen oder eben auch Jungköniginnen bei den Wespen, die klassisch verpilzen würden, wenn es eben feuchter ist und kühler, die haben jetzt alle überlebt und deswegen gab es am Anfang des Sommers relativ viele. Ja. Aber jetzt, durch diese extreme Trockenheit, sind auch viele Völker schon wieder aufgegeben worden, weil eben zu wenig Nahrung da ist, beziehungsweise sie auch überhitzt wurden.
7: Ja. Das heißt, diese 4 Hitzewellen haben dann doch auch wieder für den Rückgang gesorgt.
8: Genau, also das ist genau der, also das ist ja ein ökologisches Netzwerk, wo viele Faktoren zusammenkommen und deswegen gab es Phasen. Und es gibt auch Arten, die davon profitieren erstmal. Aber jetzt haben wir das Problem, es gibt zu wenig zu essen.
7: Apropos zu wenig zu essen, deswegen sind auch jetzt schon viele Pflaumen oder auch Äpfel von Wespen angegriffen oder genutzt worden?
8: Genau, und auch bei unserem Frühstückstisch.
7: Ja.
8: Also normal ist es ja die Phase eigentlich ja, Ende August, September. Dann, wenn die Völker vollständig gewachsen sind, die Arbeiterinnen nichts mehr zu tun haben, weil normal müssten die Eiweiße sammeln, also tierische Nahrung, um eben die Jungbrut zu füttern. Dadurch, dass viele Völker aufgegeben wurden, haben die jetzt Freizeit und können einen auf süß machen.
7: Nehmen den gedeckten Obst von uns. Aber lass uns doch mal ein paar Wespen angucken, Wespenarten, und vielleicht kannst du sie unseren Zuschauern noch ein bisschen näher bringen.
8: Ja, der Punkt ist ja, wir haben eigentlich nur 2 Arten, die uns ärgern. Das sind jetzt zum Beispiel Feldwespen, ganz unproblematische Art, sehr kleine Völker, aber die gemeine oder deutsche Wespe, das sind so die uns Probleme machen. Und natürlich, wenn dann die Völker auch noch direkt am Haus sind, dann kann es ein bisschen blöd werden, wenn die ständig ins Fenster fliegen bei Tag. Aber eigentlich sind super nützliche Tiere, extrem wichtig, weil sie eben Insekten fressen, vorrangig.
7: Also, man ist immer in so einem Zwiespalt.
8: Genau.
7: Ne? Tue ich ihnen was Gutes? Wenn ja, mit welchen Pflanzen? Und wie kann ich mich gegen die manchmal am Frühstückstisch lästigen wären? Also das sind 2 schwere Fragen für dich.
8: Ja, also das, was wir ja immer sagen, vielfältiger, artenreicher Garten. Mhm. Ganz viele Blühpflanzen, viele Strukturen, wo Tiere sich verstecken können, sodass genügend Nahrung für alle irgendwo da ist. Und das Zweite, wenn sie dich stören, sind normalerweise Ablenkfütterungen das Beste. Also dass man ein bisschen Obst irgendwo entfernt liegen lässt oder auch ein Marmeladenglas irgendwo hintrapiert, ein halbleeres. Und dann können sie dort sich vollfressen und brauchen nicht an den Frühstückstisch.
7: Also du bist der Fan der Ablenkung?
8: Ja, komplett, weil die Tiere sind extrem wichtig und gehören dazu. Auf keinen Fall danach schlagen oder sie versuchen, zwanghaft zu vertreiben mit wedelnden Bewegungen, dann wird es eher problematischer.
7: Die ablenkenden Tipps haben wir natürlich für unsere Zuschauerinnen und Zuschauer noch auf der Homepage zusammengestellt. Und jetzt kommen wir zu einem für mich viel schöneren Kapitel. Oh, sorry gegenüber allen Wespen an dieser Stelle, aber die Schmetterlinge sind einfach zum Gucken, zumindest für mich, attraktiver. Für dich auch?
8: Frage. Gemeine Frage. Ich mag beide. Ja. Aber natürlich, die Schmetterlinge haben natürlich was Flatterhaftes, was
7: lass
8: Tolles.
7: Lass sie uns mal fliegen lassen.
8: Genau. Bei den Schmetterlingen ist es eben das, was ich vorhin gesagt habe, dass auch da manche Arten, wie jetzt hier das Schachbrett, vom Frühsommer massiv profitiert haben, weil viele Puppen eben nicht verpilzt sind und deswegen auch an vielen Standorten viele zu sehen waren. Das Problem ist jetzt, dass die Nahrung fehlt, also auch die Weißlinge, gerade die Generalisten, also die Arten, die unempfindlich sind, wie jetzt Tagpfauenauge und kleiner Fuchs, solche Arten, die profitieren erstmal davon, haben aber jetzt wieder das Problem, dass die Raupenfutterpflanzen kaum noch vorhanden sind, weil es viel zu trocken ist, Mais ist abgestorben. Das heißt, die nächste Generation profitiert eben nicht, dass jetzt vielleicht viele Elterntiere da waren.
7: Wir haben mindestens drei gute Vorschläge und Tipps für unsere Zuschauerinnen und Zuschauer, womit sie ihren Garten vielleicht demnächst bereichern können, wenn sie noch mehr Schmetterlinge anziehen möchten oder ihnen was Gutes tun wollen. Was wäre Nummer eins?
8: Genau, wir haben das Eisenkraut. Also der Punkt ist immer, wir haben so eine Nektarsenke jetzt im Spätsommer, wo ganz viele Pflanzen nicht mehr blühen. Und auch draußen auf den Wiesen. Deswegen ist Eisenkraut eine ganz tolle Pflanze, die jetzt spät im Sommer blüht und unheimlich viel Nektar auch zur Verfügung stellt.
7: Die zweite
8: Pflanze? Die zweite ist die mazedonische Gnauzie.
7: Kommt gleich.
8: Da, die Witwenblume. Auch Dauerblüher. Also die kann man auch zurückschneiden und die kommen dann mit einem zweiten Flor noch mal nach. Blühen bis zum Frost und sind eben auch unheimlich beliebt bei Wildbienen und Schmetterlingen.
7: Und auf Platz 3?
8: Das dritte.
7: Zeigen wir unseren Zuschauern.
8: Ist der wilde Majoran oder der Dost.
7: Ja.
8: Ja, ich sage immer der McDonald's für die Insekten, weil da kommt alles hin, in Krisenmengen. Wenn der blüht im Garten, dann kommen auch mal seltenere Arten, wie hier so ein Bläuling, aber eben auch Wildbienen, alle Arten von Hummeln, die lieben Dost über alles.
7: Und du sagst, es gibt noch eine dritte Gruppe von Insekten, die von diesem trockenen Frühling profitiert haben, das sind die Heuschrecken.
8: Genau.
7: Auch da können wir unseren Zuschauern spannende Bilder zeigen. Auch da quasi eine Top 3 für Sie zusammengestellt.
8: Genau, die Heuschrecken haben eben auch das Phänomen, dass wenn der Boden zu feucht ist, dass viele von den Larven dann verpilzen. Und eine der extrem profitierenden
7: Arten. So habe ich das Klingeln noch nie gesehen.
8: Genau, das ist eigentlich die Art, die manche sehr, sehr störend finden. Das ist das Weinhähnchen.
7: Ja.
8: Ursprünglich eine Art, die nur an ganz wenigen Standorten in Süddeutschland vorkam. In der Zwischenzeit, wie eben auch jetzt hier die Gottesanbeterin, sich weit verbreitet hat über ganz Mitteleuropa aufgrund eben der Klimaveränderungen. Und das sind Arten, die profitieren erstmal sehr stark vom trockenen Frühjahr, haben aber jetzt wieder das Problem, wie bei die beiden anderen Arten auch, dass jetzt die Nahrung dann fehlt für die weitere Lebenszeit.
7: Und als Unterstützung hast du für sie noch mal ein trockenes Swimmingpool mitgebracht.
8: Genau, also wir haben ja auch bei den Heuschrecken, wenn wir die im Garten haben und pflegen wollen oder ihnen was Gutes tun wollen, das Sandarium, das wir ja ursprünglich für die Wildbienen angelegt haben. Heuschrecken brauchen auch Rohbodenstandorte, um ihre Eier abzulegen. Und wenn das Sandarium ideal eingerichtet ist, dann nutzen das eben auch sehr gerne Heuschrecken, um dort ihre Eier dann zu platzieren, die dann im nächsten Jahr vielleicht auch dann schlüpfen können, wenn es nicht so nass ist.
7: Dann sage ich danke für diesen Überblick über wichtige Insekten bei uns im Garten und denen
8: wir
7: jetzt was Gutes tun können, damit sie besser durch diesen trockenen Sommer kommen. Ja. Für unsere Zuschauer hatten wir am Freitag gebeten, uns doch mal zu sagen, was bei Ihnen im Garten alles so summt und brummt. Und wir haben auch einige schöne Zuschriften bekommen. Stellvertretend möchte ich gerne vier Ihnen noch mal zeigen. Und das fängt an bei Werner Leonards aus Böblingen. Er hat das Taubenschwänzchen als wunderbaren Besucher, kommt regelmäßig, aber Verweildauer, sagt er, ist höchst unterschiedlich. Michael Konder aus Schwetzingen hat vor 4 Wochen eine Gottesanbeterin getroffen und die ist sogar auch geblieben. Er ernährt sich seitdem von anderen Insekten auf den Blüten der Pfefferminze. Und Edith Gosdahl sagt uns nicht, wo sie herkommt, aber hat uns einen unverhofften Gartenbewohner fotografiert. Carsten?
8: Das ist der Segelfalter. Sehr, sehr selten bei uns, ja.
7: Sehr selten, also Gratulation zu diesem Schnappschuss. Und Oliver Römer aus Mannheim findet noch einen schönen Schmetterling. Auch da nickt Carsten mit dem Kopf, das ist?
8: Ein himmelblauer Bläuling.
7: Ein himmelblauer Bläuling. Okay, mit dem beenden wir jetzt unser flatterhaftes, brummendes Gartenkapitel mit Carsten Weber. Ganz herzlichen Dank.
8: Sehr gerne.
7: Von den kleinen Bewohnern in unseren Gärten kommen wir jetzt zu einem ganz besonderen Gartenparadies in der Pfalz. In Rheinzabern haben Peter und Roland ein verfallenes Fachwerkhaus liebevoll restauriert und mit Antiquitäten und historischen Details aus der Region eingerichtet. Zusammen mit ihrem blühenden Garten ist daraus ein Paradies geworden und für beides haben sie für die ARD Roomtour einmal die Tür geöffnet.
3: Ja, hallo und herzlich willkommen in Rheinzabern. Ich bin der Peter.
9: Und ich bin der Roland.
3: Und wir beide wohnen in dem Fachwerkhäusel. Da gibt es manches zu sehen, altes und neues, skurriles. Manche Leute sagen, es wäre wie in einem Museum. Geht einfach mal mit.
9: So, jetzt gehen wir mal zuerst in unsere Küche. Ja, die ganzen Dinge, die hier in der Wohnung rumstehen, sind viele Sachen vom Flohmarkt. Und wir sind so richtige Flohmarktgänger hier in der Region und aber auch im Elsass.
3: Ja, gerade im Elsass findet man wirklich schöne alte Sachen. So Erinnerungstafel, so regelrechte Einkaufsliste. Einmal auf Deutsch, was fehlt uns heute? Und unten dran das gleiche französische Aide-Memoir, wo man einstellen kann, was muss ich jetzt, wenn ich das nächste Mal in der Krämerlade gehe, auch wirklich mitnehmen. Ja, wenn man so schöne alte Sachen findet, da kommen schon Gefühle hoch. Wenn wir jetzt da mal gucken, an den Küchenschränken haben wir so kleine Emailschilder angebracht. Die Sache hat uns frei aus dem Dorf gebracht, hat sie geklingelt, hat gesagt, du, es ist Spermelquest und vorne an der Apotheke, da sind die kleinen Emailschilder. Und da habe ich gleich an euch gedacht, da haben wir sie. Und müssen wir mal ehrlich sagen, das ist so ein bisschen Gänsehaut. Also bei uns im Haus gibt es viel Altes, gibt natürlich auch ein bisschen was Neues. Wir haben fließendes Wasser, wir haben Strom, wir haben frische Zutaten, wenn wir uns was kochen. Und wir selber sind eigentlich auch ganz neu. Ne?
9: Was wir hier noch haben, ist ein Kachelofen. Der ist nicht alt, obwohl er so aussieht, der ist neu. Und zwar haben wir den mal gesehen in Rastatt und haben gesagt, das wäre was für unsere Wohnung.
3: Und ist unsere einzigste Heizquelle, die wir haben. Es dauert im Winter natürlich dann schon so 2 Stunden, bis es warm ist. Und ganz ehrlich, wir haben uns mal gebaut, haben überlegt, machen wir da einen Heizkörper rein in den Raum. Und dann haben wir uns bewusst entschieden, nee, es kommt kein Heizkörper rein, weil dann wird man faul und dreht bloß aufs Nebel. Lieber machen wir uns die Erde. Ja, es gehört dazu, es erdet auch.
9: Und was man noch Tolles machen kann mit dem Ofen, da gibt es so Bettsteine, die legt man in den Ofen rein und dann anschließend ins Bett und dann bleibt die ganze Nacht bleibt er dann warm.
3: Und das Haus selber ist ein neues Haus, wenn man ehrlich ist, was ebenfalls wie alt aussieht. Ich bin nebendran aufgewachsen, das ist mein Elternhaus, gerade weil wir nebendran gewohnt haben, weil ich als Kind schon da war. Und wie wir das Häusl übernommen haben, da war mir schon klar, es ist eigentlich eine Ruine. Aber ich wollte das Haus nicht sterben lassen. Ich war in das Haus verliebt, ich bin in Fachwerk verliebt. Das hat Ambiente, das hat Seele. Und deshalb haben wir uns an die Erwe gemacht, die Nebengebäude abgerissen, das komplette Haus entkernt, abgebaut bis runter auf den Boden, alles weg. Und haben es dann wieder frisch aufgebaut. 2 Jahre lang hat es gedauert und es ist was entstanden, was wirklich einmalig ist. Der Esstisch zum Beispiel ist von meinem Urgroßvater väterlicherseits. Da hat der schon mit seiner Familie Tragsessel gegessen und da ist auch schon mal manches Dunnerwetter geflogen. Wenn wir dann darüber gucken, das alte Sofa mit dem wunderschönen Jugendstilbezug stammt von den Großeltern mütterlicherseits. Und da kann man sich heute noch ganz wunderbar draufsetzen unter Dach genießen, so richtig schön. Laissez faire, laissez aller.

Ja, über der Couch haben wir so ein altes Regal mit ganz vielen Buntformen, so nennt man das in der Pfalz. Bei uns im Badischen hat man Kugelhupfformen und da kann man wunderbare Kuchen backen, das mache ich als ab und zu. Dann haben wir hier an der Ecke noch ein kleiner Altar. Man wird sich fragen, warum kauft man denn sowas? Aber es ist Kulturgut, da muss man nicht unbedingt christlich sein, aber es hat einfach was Besonderes. Wir gehen mal in die Gutstube. So hat man die Zimmer früher genannt.

0: Rheinsabern hat natürlich eine große Töpfertradition als römischer Töpferort und es scheint bei uns so ein bisschen in die Gene übergesprungen zu sein.
1: Also wir haben so viele Dinge inzwischen, dass man sich bremsen muss, wenn man auf dem Flohmarkt ist, dass man nicht zu viel kauft, dass man es überhaupt noch unterbringen. Aber wenn man schöne Dinge sieht, die nicht so groß sind und wir haben noch ein Plätzchen, dann wird es gekauft.
0: Als wir vor ein paar Jahren in Altenstadt auf dem Flohmarkt unterwegs waren, haben wir das bleiverglaste Fenster gefunden und haben uns eigentlich im ersten Moment schon neu verliebt. Mensch, wir könnten es doch statt einer Holzplatte als Verschluss für unsere Durchräucher einbauen. Jetzt haben wir manches Interessante gesehen, der Hund im Erdgeschoss. Und jetzt laden wir euch einfach ein, gehen wir mit Nuff in den zweiten Stock. Ja, und viel Geschichte, viel Historisches, die finden wir auch bei uns im Bad. Ursprünglich war der Raum in dem Haus von 1802 die Fruchtkammer. Wir haben es dann als Bad genutzt, in Stil eingerichtet, wie das Haus war, also mit alten Möbeln. Glanzstück jetzt im Badezimmer bei uns ist der alte Waschtisch, der ist noch von meiner Großmutter. Nachdem sie gestorben war, ist er jahrelang in der Werkstatt gestanden, da waren Schrauben drin und alles Mögliche. Und als wir dann 86 eingezogen sind, hat er sein zweites Leben gekriegt. Und wenn wir jetzt weitergehen, sehen wir auch gleich, dass wir ein bisschen moderner kombiniert haben.
1: So, und jetzt sind wir in unserem Wohnzimmer. Hier halten wir uns im Winter besonders gerne auf. Im Sommer haben wir ein schöneres Wohnzimmer, unseren Garten.

0: So, da sind wir. Und jetzt machen euch vielleicht wundern, warum wir das Haus blau gemacht haben. Ach, das ist ein Stickel von unserer Liebe zu Frankreich, zum Elsass. Im Bereich von Buchsweiler wird der blaue Farbstoff abgebaut.
1: Also die Rose, wenn man morgens in den Garten kommt, da duftet es und da summt es, da sind Bienen. Ganze Bienenvölker sind da in den Rosenblüten. Wunderbar, ganz toll.
0: Ich sitze während dem ganzen Jahr dran, die junge Trieb, die bis zu 6 Meter lang waren, eine Kerze dort, wo es nicht passt. Und im Frühjahr brauche ich dann 2 geschlagene Dach, um die Rose wieder in Form zu bringen. Das Schöne bei uns zwei ist, wir haben nicht bloß einen grünen Daumen, sondern, Roland, wir haben 4 grüne Daumen.
1: Wir werden jetzt mal zum blauen Haus gehen.

0: Das ist unser Highlight im Garten. Wir können keinen Urlaub machen, weil wir so viele Pflanzen haben. Wir haben etwa 300 Blumenkübel, die gegossen werden müssen täglich. Wenn es heiß ist, zweimal. Und dann haben wir Tiere. Und da kann man nicht einfach in Urlaub gehen.
1: Und wenn wir jetzt im Frühjahr im Garten schaffen und dann schoren, umgraben, dann findet man bei dem Umgraben Keramikscherben, nämlich römische Keramik. Dort davor muss man woanders ins Museum gehen. Rheinsabach war eine bedeutende römische Keramikmanufaktur. Und da findet man die Scherbe einfach mal so im Garten. Und wissen Sie was? Unser Haus ist auf Scherbe gebaut. Das gucken wir uns mal an. Kommen einfach mit.

0: Der Keller ist 1802 mit dem Haus gebaut worden aus römischem Schutt. Die römischen Ruinen waren direkt hinter dem Grundstück. Und dann sind die Bewohner einfach rausgefahren und haben sich bedient. Wie wir den Durchbruch gemacht haben, haben wir das Teil zum Beispiel gefunden. Ihr seht es ganz deutlich, das ist ein Griff von einem Amphore. Und wenn wir mal in die Wand reingucken, dort zum Beispiel das Runde. Das ist eine sogenannte Brennhilfe. Das waren Hilfsmittel, kleine Werkzeuge, um in den Brennöfen die Keramik berührungsfrei stapeln zu können.
1: Schön, dass ihr bei uns wart hier in Rheinsabern, in unserem kleinen Museum. Ich hoffe, es hat euch gefallen.
0: Uns hat es auf jeden Fall richtig Spaß gemacht. Tschüss.
1: Tschüss.
2: Wir sagen Tschüss zu den beiden und sagen herzlich willkommen Jana Stretz, unsere Köchin aus Böblingen, die sagt, ein Schwabenklassiker kann man immer noch mal verfeinern.
3: Ganz genau, Martin. Und genau deswegen machen wir heute Maultäschle.
2: Ja.
3: Und zwar ganz besondere. Wir machen sie nämlich heute mit Schwarzwurst.
2: Schwarzwurst?
3: Nicht ausschließlich Schwarzwurst.
2: Ja.
3: Es kommt auch ein Teil Rinderhackfleisch mit rein.
2: Ja.
3: Aber die Schwarzwurst ist auf jeden Fall präsent.
2: Was unterscheidet die Schwarzwurst von der Blutwurst?
3: Eigentlich erstmal der Name. Also hier in Baden-Württemberg sagt man einfach Schwarzwurst. Im Norden sagt man eher Blutwurst.
2: Okay.
3: Und die Schwarzwurst ist meist noch geräuchert.
2: Ah, das heißt, das kriegt nochmal einen etwas anderen Touch dann nachher auf der Zunge.
3: Ja, richtig. Und passt halt genau deswegen, wegen der Räuchernummer, besonders in den Sommer. Und im Küchenjargon spricht man dabei von einem Umami. Das ist nämlich sozusagen der fünfte Geschmackssinn. Und das ist das, was die Schwarzwurst am Gaumen auslöst.
2: Kannst du Umami beschreiben? Ich habe das schon immer wieder mal versucht. Also wenn du sagst, das ist ungefähr wie diese Räuchernote von der Schwarzwurst, habe ich noch nicht die konkrete Vorstellung. Weil bei salzig oder sowas oder bitter kann ich mir was vorstellen.
3: Ja.
2: Bei Umami immer noch nicht so richtig.
3: Also es ist so, man schmeckt jetzt nicht unbedingt heraus, dass die Schwarzwurst da drin ist. Aber man kostet diese Maultasche und denkt sich einfach,
2: da ist noch was anderes.
3: Da ist irgendwas anderes, etwas Unbegreifliches und Unerklärliches, aber es ist einfach unglaublich lecker. Und genau das machen wir jetzt heute.
2: Und das ist quasi dann Umami.
3: Das ist dann Umami, genau. Und um einfach noch ein bisschen mehr Umami zu haben, machen wir als Bindung in dieses Maultaschen, in die Maultaschenmasse noch ein Laugenweckle mit rein.
2: Ja.
3: Als Kräuter habe ich kein Blattspinat, sondern Petersilie drin.
2: Mhm.
3: Das Brot kommt da jetzt mit rein und dann kommt noch ein Eigelb rein. Das Eiweiß, was übrig geblieben ist, habe ich hier mit rein in meine Eimasse, die ich nachher brauche, um meinen Nudelteig zu bestreichen.
2: Ich nehme dir das mal weg.
3: Jawohl. Vielen Dank. Und jetzt wird es einfach kräftig durchgemischt. Und es ist so, die Schwarzwurst, die habe ich vorher in der Pfanne ein bisschen angebraten.
2: Ja.
3: Zusammen mit Zwiebeln, die ich dann zum Schluss noch dazugegeben habe und angeschwitzt habe. Und jetzt kommt das Ganze gleich auf unsere Maultasche. Der Maultaschenteig, das Rezept gibt es dann später auch. Der ist handausgerollt mit dem Nudelholz. Ich habe keine Nudelmaschine verwendet, aus dem Grund, weil ich daheim eben

0: auch keine habe und wahrscheinlich viele Zuschauer genauso wenig.
1: Ja.
0: Und es geht genauso gut auch ohne.
1: Aber schon relativ dünn, würdest du sagen, ne?
0: Schon relativ dünn, genau. Mein Teig, den ich jetzt hier habe, der ist ein bisschen auch schmal geworden. Wir machen jetzt nämlich ganz kleine Täschchen. Das kann ja jeder so machen, wie er möchte. Man kann auch gerne größere machen. Das ist überhaupt gar kein Problem.
1: Ja, das ist ja immer so einer, ne? Was möchte man für eine Mischung haben zwischen Füllung und Teig, ne?
0: Ja, richtig. So, jetzt bestreiche ich das hier ein ganz kleines bisschen mit Ei. Falls das Ei irgendwie von der Konsistenz ein bisschen zu dick sein sollte, kann man auch gerne noch einen kleinen Schuss Wasser reingeben. Aber in dem Fall haben wir jetzt ja mehr Eiweiß drin. Von dem her lässt sich das sehr, sehr gut verstreichen.
1: Weniger Eiweiß? Nee, mehr Eiweiß.
0: Mehr, weil wir ja das Eigelb im
1: das Eigelb ist
0: in der Masse haben.
1: Ja, genau. Ja, ich muss kurz noch mal einen Schritt zurückgehen.
0: So, da kommt jetzt noch ein bisschen Salz und Pfeffer ran. Unser Wasser für die Maultaschen haben wir auch schon vorbereitet.
1: Ja.
0: Und dann können wir hier eigentlich schon loslegen.
1: Unbedingt.
0: Das kann jeder gerne machen, wie er möchte. Es gibt mittlerweile auch so Eisausstecher, wo man dann solche Kugeln ausstechen kann und die Masse hier reinlegen kann.
1: Jetzt gibt es ja manche, die vielleicht sagen, Blutwurst ist nicht so mein Ding oder auch Schwarzwurst. Was wäre für dich die Alternative? Einfach wegleißen und nur
0: Hackfleisch? Falls ich die Zuschauer noch nicht begeistern konnte und sie dennoch sagen, nein, die Schwarzwurst geht absolut nicht. Ich bin auch absolut gar kein Fan von der Schwarzwurst.
1: Ja.
0: Weder im Wurstsalat noch angebraten oder so. Und wer sagt, nee, ich traue mich immer noch nicht dran, der kann auch einfach eine geräucherte Salami zum Beispiel reinmachen.
1: Ja.
0: Oder einfach einen geräucherten Schinken, einfach um noch diesen Pep in die Maultasche reinzubringen. Und dann ist das überhaupt gar kein Problem.
1: Das ist wirklich verrückt. Und ich möchte genau in deine Bresche schlagen, weil einfach probieren vielleicht.
0: Einfach probieren.
1: Ich habe letztens gerade am Wochenende mit einem Metzger zu tun gehabt, der hat mir Zunge als Salami-Ersatz mal fürs Brot empfohlen.
0: Ja.
1: Und ich sagte, mein erster Gedanke war, nee. Weißt du? Weil irgendwie Zunge steht nicht so auf meinem Speiseplan. Sagt der Martin, kommt morgen noch mal wieder und dann versuchen wir es noch mal. Und dann habe ich es tatsächlich probiert und es war super lecker.
0: Ja.
1: Ja.
0: Ja, sehe ich genauso wie du. Also
1: aber
0: man
1: du
0: muss
1: jetzt einfach nur ein.
0: Ich roll das jetzt einfach nur ein. Ja, okay, richtig. Ich schlage das hier um und roll das dann ein und dann ziehe ich es mir noch mal mit der Öffnung kurz nach oben und kontrolliere, dass die hier auch unten wirklich alle richtig zu sind. Drück das so ein bisschen an.
1: Ich glaube, wir
0: und
1: müssen unser Rezept noch mal korrigieren.
0: Ziehe ich mir das hier vor ans Brett.
1: Ja.
0: Und nehme diesen Kochlöffel und dann tue ich das hier so ein bisschen andrücken. Zack, zack, zack. Und dann kann man das ganz einfach mit dem Messer so durchschneiden.
1: Ich wollte erst sagen, wir müssen das Rezept noch mal korrigieren, weil es Maultäschchen sind, aber das geht schon als Tasche durch, finde ich.
0: Ja, Täschchen, Tasche. Ich trage manchmal auch ein Täschchen, aber manchmal auch eine große Tasche. Von dem her, es ist alles möglich. Also das kann jeder machen.
1: Wir machen einen Maulklatsch.
0: Ja, dann schmeißen wir die hier gleich rein zum Kochen.
1: Ja.
0: Das Wasser hat jetzt gekocht und sobald die Maultaschen drin sind, ist ganz arg wichtig, dass man hier mit der Hitze runtergeht. Also die dürfen jetzt nicht mehr kochen mit Wäsche. Die brauchen jetzt einen kleinen Moment, um hochzukommen.
1: Du gehst richtig runter, du gehst auf 3.
0: Ich gehe richtig runter, ja. Die sieden jetzt, brauchen einen kleinen Moment, um noch mal hochzukommen. Und dann geht es wie von alleine. Also das ist kein Problem, weil sonst kriegen die zu viel Hitze ab und platzen einfach aus.
1: Du wolltest uns noch ein bisschen was über den Teig erzählen.
0: Ja, als allererstes würde ich gerne ein bisschen was über meinen Salat erzählen, der noch dazu kommt. Wir haben nämlich einen Aprikosen-Fenchelsalat, den ich mir überlegt habe. Und dafür habe ich das Obst und das Gemüse ganz einfach mit einer Reibe durchgelassen, die jeder auch zu Hause hat, so eine normale, stinknormale Gurken- oder Käsereibe. Funktioniert wunderbar. Der Fenchel wird sehr, sehr fein, also nicht zu grob, weil viele Leute sagen ja, Fenchel ist nicht so mein Ding. Der Anis ist einfach ein bisschen zu festes Gemüse.
1: Ja.
0: Und von dem her klappt es wunderbar. Da kommt jetzt gerösteter Kümmel rein, schwarzer Kümmel und Chili.
1: Wow.
0: Und dann,
1: ich habe auch viel Rot leuchten sehen in dem schwarzen Kümmel.
0: Ja, und dann kommt noch ein bisschen Orangensaft rein.
1: Du dann hast damit jetzt auf die Kümmel gedrückt, weil der noch ein bisschen ziehen soll wahrscheinlich, ne?
0: Ja, richtig.
1: Ich verstehe.
0: Lauchzwiebeln kommen rein, dann das Fenchelgrün klein geschnitten, was wir auch mit reinmachen.
1: Ja.
0: Und dann kommt noch ganz viel

0: Limetten, Zitronen und Orangenabrieb rein.
1: Wow.
0: Wir möchten ja nichts wegschmeißen von der schönen Frucht.
1: Auf gar keinen Fall.
0: Und etwas Aprikosenkonfitüre. Alternativ lässt sich natürlich auch ganz einfach einen Honig nehmen, wer das nicht
1: möchte. Ja, wobei ich finde, wenn du jetzt schon mit der Aprikose so attraktiv und aktiv arbeitest, können wir dazu auf jeden Fall die Marmelade gebrauchen.
0: Ja.
1: Das Ganze noch ein bisschen mit Essigöl, oder?
0: Genau, weißer Balsamico-Essig kommt mit rein.
1: Ja.
0: Und ein ganz kleines bisschen Olivenöl.
1: Also es klingt auf jeden Fall sehr spannend. Mit anderen Worten, du mischst es jetzt ein bisschen durch.
0: Ja.
1: Wir lassen es ziehen und ich komme gleich wieder.
0: So machen wir es.
1: Perfekt, vielen Dank. Jetzt möchte ich unseren Zuschauern einen besonderen Busfahrer vorstellen. Und das ist kein geringerer als Richard Ritschi Hohmann aus Altheim an der Alp. Auf der Alp, besser gesagt. Und er gehört tatsächlich zu den 30 beliebtesten Busfahrerinnen und Busfahrern Deutschland. Dazu wurde er ausgezeichnet. Viele seiner Fahrgäste sagen nämlich, er sei für sie ein Alltagsheld. Und dieser Begriff Alltagsheld, der hat uns tatsächlich getriggert, um Sie auch mal zu fragen, Mensch, haben Sie auch so einen Ritschi Hohmann bei sich in Ihrem Umfeld vielleicht, der für Sie auch ein Alltagsheld ist, ob die Bäckerei oder Fleischfachverkäuferin oder vielleicht auch jemand, der sich einfach schon seit vielen Jahren für andere ehrenamtlich engagiert. Wir würden gerne einfach mal so ein paar Alltagshelden bei uns im Südwesten beschrieben bekommen und am liebsten auch von Ihnen. Also gerne entweder kurz schreiben an studio@kaffee-oder-tee.de, falls Sie uns eine kurze Mail schicken möchten oder wenn Sie anrufen, wie gewohnt unter der 0180 229 15 und die 45. Und dann würden wir auch gerne Ihre Alltagshelden kennenlernen. Und wir werden natürlich auch mit Ritschi Hohmann zu Beginn der zweiten Stunde sprechen. Jetzt werden wir hier gleich eintauchen in die Welt der Podcasts, der Hörbücher und auch der Musik. Es gibt also was auf die Ohren und das kann man ja mittlerweile streamen auf den unterschiedlichsten Portalen. Ein riesiges Angebot. Wir wollen diesen Dschungel mal so ein bisschen durchforsten und gucken, welcher Dienst ist für wen eigentlich der beste und wie nutze ich das Ganze am besten. Aber vorher haben wir Kirstin Bauer, meine Kollegin, mal nach Mannheim geschickt, um mal zu fragen, was hören Sie eigentlich wann? Und die Bandbreite ist erstaunlich groß.
2: Ich höre zurzeit fast nur Hörbücher und das ist eigentlich eher Fantasy, Romantasy und sowas oder Podcasts und das ist dann eher True Crime.
3: Ich höre gern Gesundheitspodcasts, wenn ich denke, oh, das könnte ich ja auch haben, diese Krankheit. Ja?
4: Also ich weiß, dass ich in stressigen Phasen eher so Hörbücher höre. Wenn ich mich ablenken will, höre ich eher Podcasts.
5: Kurz das Radio, den ganzen Tag. Der wird morgens angestellt, wenn ich aufstehe um 6:30 und dann läuft es den ganzen Tag.
6: Ich höre immer auf dem Weg zur Arbeit Musik, auf jeden Fall. Es sind ca. 15 Minuten Arbeitsweg. Da weiß ich dann schon, welche Lieder das kommen, richte mir das schon richtig ein. Und ansonsten höre ich ziemlich laut, heftig, Geballer, wie man bei uns sagt.
7: Podcasts gerne beim Autofahren oder morgens beim Fertigmachen.
8: Ein bisschen so Mental-Coachings, um ein bisschen der Kopf halt so frei zu kriegen und ein bisschen eine andere Denkweise zu bekommen.
9: Beim Rasenmähen, auf dem Weg zur Arbeit, das ist so die halbe Stunde, wo ich Zeit habe.
10: Meistens dann, wenn ich fast ins Bett gehe, dann kann ich dann wunderbar einschlafen.
1: Ja, da waren schon einige Heavy-User dabei, aber vielleicht ist es bei Ihnen ja noch gar nicht so angesagt und Sie würden gerne mal einen Überblick bekommen, wo finde ich eigentlich was. Und dafür haben wir Marco Zaremba bei uns, Multimedia-Redakteur bei Das Ding und einer, der sich jetzt in den letzten wahrscheinlich Jahren schon intensiv mit dem Thema beschäftigt hat, aber für uns einfach nochmal so eine Zusammenfassung recherchiert hat. Also wenn ich Musik streamen möchte, wo fange ich eigentlich überhaupt an?
11: Also genau, du sagst jetzt Musik streamen, das ist der eine Aspekt, den man streamen kann, aber es gibt noch mehr und da muss man so ein bisschen differenzieren. Vielleicht würde ich damit jetzt erstmal anfangen,
1: gerne,
11: weil da muss man sich bewusst machen, was möchte ich eigentlich streamen? Ist es wirklich nur Musik oder möchte ich vielleicht auch mal ein Hörbuch hören oder möchte ich auch Podcasts, wir haben es auch gerade in der Umfrage ja gehört, sehr beliebt, hören und dann muss ich auswählen, wo mache ich das? Weil da gibt es verschiedene Anbieter, da können wir ein bisschen drauf schauen. Es gibt eine Vielzahl von Apps.
1: Ja, wir haben einfach nur ein paar aufgeschrieben, aber
11: genau,
1: lass uns einfach mal intensiv über zwei, drei sprechen.
11: Genau, gerne. Wir könnten zum Beispiel anfangen mit der ARD Sounds App. Das ist ja hauseigen von
1: uns. Vor relativ kurzer Zeit erstmal ihren Titel geändert hat. Ne?
11: Ganz genau. Früher die ARD Audiothek, genau, angelehnt an die Mediathek, nur halt für Audioinhalte. Jetzt ARD Sounds und die neue Heimat für die ganzen Radiosender der ARD, aber auch für ganz viele Features und Podcasts. Wir können da gerne reinspringen und uns das mal angucken.
1: Ja.
11: Ich habe hier das iPad mal mitgebracht und da sehen wir schon, wir landen auf einer Startseite, die schön aufgemacht ist, wo man direkt Empfehlungen bekommt. Auch wo ich irgendwie was habe, was ich vielleicht noch nicht gehört habe. Podcast, Charts sehe, also da wirklich der Aspekt Podcasts auch im Fokus oder auch Features, weil natürlich die ganzen Radiosender tolle Features zu

0: verschiedenen Wissensthemen haben. Und ganz besonders, und das finde ich total praktisch, ist jetzt mit dem ARD-Login, kann ich mir dort so eine eigene Merkliste zusammenfassen. Das heißt, ich kann mich anmelden in dieser App, muss das nicht, das funktioniert auch ohne, aber habe dann unter Mainz eine Merkliste von Dingen, die ich mir quasi mal vorgemerkt habe. Ich habe mir hier zum Beispiel das Infodate am Morgen von SWR Aktuell reingezogen, weil ich das gerne höre. Oder kann mir halt auch meine Podcast-Liste da einfach merken. Man muss es nicht immer neu raussuchen.
1: Wie so eine eigene kleine Bibliothek.
0: Genau.
1: Auf die man viel schneller zugreifen kann, als jedes Mal wieder den gleichen Begriff eingeben, sondern nur noch einen Klick machen müssen.
0: Ganz genau.
1: Das ist also ARD Sounds. Jetzt mal ein kurzer, knackiger Überblick, weil da steckt ja noch viel, viel mehr drin. Lass uns mal über einen Anbieter reden, den mit Sicherheit die meisten kennen. Spotify hat irgendwie schon so ein... Ne?
0: Also ist zumindest auch das Erste, an was man denkt, wenn man so an Musikstreaming denkt. Und Spotify ist mittlerweile eigentlich so ein Anbieter, der vieles möchte und vieles versucht auch dann mit anzubieten. Das heißt, ich kriege mittlerweile nicht mehr nur Musik bei Spotify, sondern da wird auch jetzt geschaut, dass sie Podcasts im Angebot haben, auch einige exklusive Podcasts, wo dann quasi auch mit Videobild man sich den anschauen kann. Und auch Hörbücher werden nach und nach jetzt in Spotify integriert. Das ist das eine, es möchte quasi alles anbieten. Ist dafür aber, und das finde ich auch immer so ein bisschen das Manko daran, recht teuer mit so rund 13 Euro im Monat. Also da muss man sich echt überlegen, möchte ich das jeden Monat ausgeben, wenn ich vielleicht nur sporadischer Hörer bin.
1: Gibt es da nicht auch tatsächlich auch sowas wie Familienangebote, sodass einer zahlt, aber vier profitieren?
0: Ganz genau. Also es gibt es auch bei verschiedenen Anbietern genau diese Angebote, muss man sich mal reinlesen. Vielleicht hat ja auch schon der eigene Sohn, die eigene Tochter oder das Enkelkind ein Abo bei dem Anbieter, sodass man da zusammen noch den einen oder anderen Euro sparen kann. Da gerne also vielleicht mal mit der Familie reden.
1: Oder aber sagen kann, hey, pass auf, ich übernehme die Hälfte deiner Kosten.
0: Genau. Ja? So, und dann kann man gemeinsam hören. Was ich nicht empfehlen würde, ist ein und denselben, ich sag mal, Single-Account, also für eine Person den Account teilen, weil wenn ich dann auf Gerät A gerade was höre und auf Gerät B die zweite Person was hören möchte, dann bricht es bei Person A ab. Das ist immer nicht so schön.
1: Ja, und die passen sich ja tatsächlich auch dann deinem Musik- oder deinem Podcast-Geschmack an, weil sie darauf dann basierend dir Vorschläge generieren, was du dir auch mal anhören könntest.
0: Ganz genau.
1: Okay, Spotify, dann wäre die dritte Nummer...
0: Die dritte Nummer, die wir uns angucken können an dieser Stelle, ist so ein bisschen fokussiert auf Hörbücher. Das ist im Prinzip der große Hörbuchanbieter am Markt, Audible. Es gibt noch weitere BookBeats, es gibt auch Apple Bücher, wo man auch Hörbücher kaufen kann. Aber wir können da mal reingucken. Auch da habe ich wieder die App mitgebracht. Und da sehe ich, ich brauche da auch ein Abo. Aber ich habe auch eine große Auswahl an verschiedenen Hörbüchern. Hier zum Beispiel sortiert nach Kategorien. Krimis und Thriller, wenn ich die zum Beispiel mag, bekomme ich eine ganze Reihe an Hörbüchern hier vorgeschlagen, die ich mal reinhören kann, wo ich auch vielleicht neue Hörbücher entdecke und mich gar nicht so damit auseinandersetzen muss. Ja. Was will ich denn jetzt eigentlich hören, wenn ich schon nicht lesen möchte?
1: Was ich gerade ganz spannend fand, ich weiß nicht, ob die ein oder andere Zuschauerin oder Zuschauer das auch wahrgenommen hat, wir sind darauf gesprungen und wir haben noch für eine Sekunde gesehen, 30 Tage kostenlos testen.
0: Ja.
1: Finde ich einen ganz wichtigen Hinweis, weil du ja oft die Gelegenheit hast, du kannst ja, sobald du es testest, nach einem Tag sagen, ich beende das Abo und kannst trotzdem noch 29 Tage hören.
0: Genau, das kannst du testen. Du musst aber da immer darauf achten, finde ich, dass es sich nicht automatisch verlängert. Dass du dann auch wirklich sagst, ich breche dieses Testabo ab. Weil wenn du es nicht abbrichst, dann hast du das Abo an der Backe und musst dann gucken, dass du das Geld nicht ausgibst.
1: Deswegen ist mein Tipp, am liebsten direkt nach dem Bestellen schon wieder kündigen. Dann hast du 30 Tage das Vergnügen und kannst dir dann aktiv überlegen, weil es nachher aufhört. Ah, abonniere ich es jetzt oder nicht?
0: Genau, musst aber auch gucken, du kannst es nur einmal machen, dieses Probeabo. Es ist quasi auch
1: schon klar.
0: Dich und deine Mail. Also nochmal ein Probeabo dann später. Nee. Das war vielleicht früher mal ein Trick, aber das geht nicht.
1: Okay, aber wir haben uns jetzt einen relativ großen Überblick verschafft. Worauf würdest du denn sagen, sollte man tatsächlich generell achten?
0: Also generell sollte ich mir wirklich überlegen, was möchte ich hören? Möchte ich alles irgendwie ein bisschen haben, dann ist vielleicht wirklich eine App wie Spotify die richtige, weil ich da alles in einer App habe. Oder will ich mich fokussieren auf Podcasts, dann brauche ich vielleicht nicht mal Geld dafür ausgeben, sondern kann das Betriebssystem eigene Angebot nutzen. Jedes Betriebssystem hat eigentlich eine Podcast-App vorinstalliert, über die ich auch kostenlos diese Podcasts abonnieren kann, benutzen kann. Möchte ich Hörbücher hören, muss ich mir wiederum Gedanken darum machen, sind das Abos, wo ich limitiert bin? Kann ich vielleicht nur 12 Stunden, so ist das bei Spotify, ein Hörbuch hören im Monat? Oder bei Audible kann ich ein Hörbuch im Monat hören? Also da gibt es so limitierende Faktoren, da soll sollte ich mich vorher, bevor ich auch wirklich so ein Abo abschließe, mal wirklich informieren und reinlesen. Und ansonsten, ja, wie du schon sagst, diese Probemonate gerne ausprobieren, gerne nutzen, um zu wissen, ist das wirklich das richtige Angebot.
1: Und das Schöne ist, und da dürfen wir auch mal ein bisschen Eigenwerbung machen, bei ARD Sounds kommen keine Extrakosten hinzu, denn das steckt mit drin. In den Rundfunkgebühren ist einfach noch ein Add-on, was wir bei den Öffentlich-Rechtlichen unseren Zuschauerinnen und Zuschauern bieten können.
0: Ganz genau.
1: Marco, das war Teil 1 unseres Streaming-Vergnügens. Damit das auch auf die Ohren kommt und damit man das auch richtig gut nachverfolgen kann in Sachen Musik oder Podcasts oder Thriller oder Hörbücher, reden wir später auch noch über den richtigen Kopfhörer, ob man tatsächlich noch so einen Ohrschützer haben möchte, so nenne ich das, so eine Mickey Maus, oder ob man sagt, nee, ich möchte doch lieber nur diese kleinen Dinger, die ich mir in die Ohren stecke, die In-Ears. Auch da hat Marco sich für uns schlau gemacht und wird Ihnen nachher verraten, worauf Sie da beim Kauf achten sollten. Danke für Runde 1. Ich lade dich herzlich gerne ein, gleich zu unserem kleinen ersten Dinner.
0: Ich bin gespannt.
1: 16:58 Uhr circa. 16:52 Uhr, Entschuldigung. So, Kopfhörer ist ja die eine Sache, aber wenn man Musik richtig schön, vielleicht auch mal ein bisschen lauter hören möchte, dann braucht man vielleicht doch eine Box. Und da gibt es auf dem Markt der Bluetooth-Boxen mittlerweile auch ein unfassbar großes Angebot. Und um die richtige Kaufentscheidung zu treffen, haben wir für Sie mal ein paar interessante Fakten diesbezüglich zusammengestellt.
2: Die Unterschiede könnten nicht größer sein. Der Mini, der Mobile und die Partybox. Der Hamm Pro von Duramobi ist ein Knochenleitungslautsprecher. Er verstärkt den Ton durch Vibrationskontakt mit der Oberfläche, auf der er steht. Dadurch kann er kräftiger klingen, als es seine Größe vermuten lässt. Lautstärke und Klang hängen davon ab, wo man ihn positioniert.

0: Der Clip 5 von JBL ist der perfekte Begleiter für unterwegs. Dank Clip hängt er sicher am Rucksack oder am Fahrrad. Sein Akku ist gut für 12 Stunden Musik und er ist gegen Sand und Wasser geschützt. Dank neuester Bluetooth-Funktion lassen sich zwei Lautsprecher verbinden, dann erhält man echten Stereo-Sound. Der Boom 2 Plus von Soundcore trägt seinen Namen zurecht. 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Und mit 100 Dezibel klingt die Musik fast so laut wie in der Disco. 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Und der Boom 2 Plus kann sogar schwimmen.
1: So, da sind wir wieder zurück. Lecker und günstig mit Jana Stretz heute. Und ich habe gerade noch zu ihr gesagt, wir haben so ein bisschen philosophiert. Das ist überhaupt kein Hexenwerk, diese Maultaschen. Ne? Das ist so schnell gemacht, auch der Nudelteig braucht nicht viel Zeit. Die hat sie jetzt nochmal schön in Butter ein bisschen goldbraun angebraten. Und jetzt kommt noch die ganz feine Butter oben drauf. Du bist, glaube ich, auf ausgekommen. Wolltest du es komplett aushaben?
2: Ja, kann ich auslassen. Ja. Jetzt tun wir, hier habe ich eine Salbeibutter gemacht.
1: Ja.
2: Und da habe ich, das tun wir jetzt ein ganz kleines bisschen Geschmack geben an die Maultaschen.
1: So, dann erklär noch mal kurz Salbeibutter. Nimmst einfach frische Salbeiblätter?
2: Ich habe einfach die Butter genommen, habe eine Nussbutter daraus gemacht. Also schön lange kochen lassen, dass es eine braune Butter wird und ein nussiges Aroma entwickelt.
1: Ja.
2: Und dann runterziehen und wird das Salbei reingeschmissen und ziehen lassen. Und das war es eigentlich schon.
1: 5 Minuten?
2: Kannst du auch am Vortag machen, völlig wurscht. Je länger sie zieht, desto besser. Und hier wollte ich zeigen, um zu kontrollieren, dass die Maultaschen fertig sind, könnte man jetzt das ganze Ding aufschneiden, ja. Aber man kann auch ganz einfach hier so einen Schnitt machen in die Nudel. Und probieren, ob die Nudel durch ist. Ja, und dann weiß man, dass die fertig sind. Und aus diesen ganzen Abschnitten, die ihr habt von den Maultaschen, weil ich mache es meistens so, ich drücke das hier an und dann steht da
1: zu viel
2: ab und dann schneide ich immer was ab. Nicht wegschmeißen. Ja, obwohl da Ei mit drin ist, einfach hier ins Nudelwasser schmeißen.
1: Ja.
2: Sieht zwar nicht geil aus,
1: aber
2: schmeckt absolut geil. Zum Beispiel als Bratnudel mit einem Ei oder so. Ach. Super lecker. Und dann ist wirklich alles verschafft und alles verwertet.
1: Sehr gut. Du hast netterweise, wenn man auf die drei Teller guckt, ist ein Salat etwas größer ausgefallen, weil Marco hat Glutenunverträglichkeit. Deswegen haben wir gesagt, er kriegt die größere Portion Salat.
2: Ja, richtig. Ja? Das ist jetzt natürlich schade, aber für den Marco als kleiner Tipp, wenn er das nachmachen möchte, dann

0: legen.
1: Ja.
0: Oder man sagt ganz einfach, nee, jetzt haben wir extra die Blutwurst rein. Wir möchten auch das schöne Anschnittmuster sehen, möchten sehen, was die Blutwurst drauf hat. Und dann legen wir es ganz einfach geöffnet dahin.
1: Darf ich dir von denen noch ein paar drauf?
0: Dass man das auch sieht. Ja, gerne.
1: Dass du nicht nur die angeschnittenen bekommst.
0: Ja, so. Da kann man auch noch eine geschnittene drauf machen. So.
1: Ach, herrlich.
0: Und dann fehlt eigentlich nur noch
1: läuft.
0: Ein ganz kleines bisschen Lauchzwiebeln oben drüber.
1: Okay, dann haben wir es schon.
0: Und ein zum bisschen Abschluss. Salbei. Den Salbei, der da in der Butter drin ist, den kann man auch ruhig damit draufgeben und mitessen. Ja. Super lecker.
1: Sehr schön.
0: Super lecker. Und ansonsten einfach ausfrittieren. Schmeckt auch super lecker, hat einen super Crunch. Und dann können wir starten.
1: Ich nehme dir einen Teller.
0: Yes.
1: Du nimmst die beiden anderen.
0: Jawohl.
1: Und wir werden schon erwartet im Bistro, Café oder Tee. Nach dir. Marco.
2: Hallo.
0: So.
2: Vielen Dank.
0: Bitte schön.
1: Der beste Salat aller Zeiten.
2: Danke, dass ihr an mich gedacht habt.
0: Ja, gerne. Jetzt probiere ich erstmal und dann sagst du es nochmal.
2: Gut. Guten Hunger.
1: Ich würde es so formulieren, die Maultasche hat einen etwas wilderen Touch.
0: Mhm.
1: Ne? Du kriegst so ein bisschen, sehr schön. Jetzt der Salat.
2: Der ist richtig gut.
1: Bin ich sehr gespannt.
2: Der sieht schon so wild aus, aber der schmeckt richtig gut.
0: Ja, also ich finde auch, ich bin totaler Fan vom Fenchel.
2: Mhm.
0: Vor allem, wenn er eingelegt ist, auch eine richtig geile Nummer. Also für alle, die dem Fenchel noch mal eine Chance geben wollen, gerne den Salat machen oder ihn einfach einlegen.
2: Mhm.
0: Dann schmeckt er einfach super und ist ganz anders, wie wenn man ihn einfach nur anbrät oder roh lässt.
2: Die Säure ist total lecker. Das passt da gut zu.
1: Aber auch in der Kombi mit unseren Maultaschen, das passt auch, ergänzt sich wunderbar. Und wer jetzt sagt, möchte ich unbedingt nachkochen, herzlich gern. Ich trinke mal einen Schluck. Ich glaube, das war die Chili. Herzlich gerne, kaffee-oder-tee.de. Das ist die Internetadresse, die ich natürlich noch mit auf den Weg geben wollte. Ich ist gleich zu Ende. Ihr bitte in aller Ruhe. Danke, dass du heute bei uns warst für das tolle Rezept. Wir gehen in Runde 2 mit Kopfhörern und Co. Und Sie nehme ich mit zu unserem Kaffee-oder-tee-Quiz. Denn das wollen wir jetzt gleich auch noch spielen. Wie jedes Mal zum Ende der Stunde hier bei Kaffee-oder-tee. Und diesmal ist es ein Fall für Herrn Lichtenberger aus Reutlingen. Hallo, Herr Lichtenberger.
3: Hallo.
1: Geht's Ihnen soweit gut?
3: Soweit so gut.
1: Schon mal eine Maultasche mit Schwarzwurst gegessen?
3: Nein.
1: Sollten Sie ausprobieren. Lohnt sich wirklich. Und bei Herrn Kirsch in Mannheim, wie sieht's da aus?
4: Auch noch nie gegessen.
1: Wie schön. Und schon mal durchgekommen beim Quiz?
3: Nein.
4: Das erste Mal, dass ich durchkomme.
1: Beide das erste Mal?
3: Ja.
1: Wow.
3: Einer, zumindest, ja.
1: Einer gewinnt das Geld, der andere gewinnt unsere Kaffee- oder Teetasse. Wir haben 11 Fragen. Ein Joker, die Fragen unterschiedlich viel wert. Dadurch wird es ein unterschiedliches Ergebnis geben am Ende. Mal gucken, wer der Glücklichere ist. Ich freue mich, dass Herr Lichtenberger jetzt anfängt, die 5 Minuten laufen.
3: 7.
1: Einmal die 7 für Herrn Lichtenberger. Welcher Fluss verläuft komplett in Deutschland? Der Rhein, der Neckar oder die Donau?
3: Der Neckar.
1: Ja, ich hätte Ausschlussprinzip gemacht, ne? Sehr gut, 29 Euro bei Ihnen. Herr Kirsch.
4: Ja.
1: Was machen wir?
4: Die 7.
1: Nee.
4: Die 5.
1: Jawohl, die 5 nehmen wir gerne.
4: Danke.
1: War sogar besser, ist der Joker.
4: Gut.
1: Sehr gut, Herr Lichtenberger, in Reutlingen geht's weiter.
3: Die 6.
1: Bei der 6 sollten Sie mir sagen können, vor 50 Jahren begann in Philipsburg die Arbeit der kommunalen Aktionsgemeinschaft zur Bekämpfung der Schnakenplage, Ansiedlung der Schalentiere oder Rettung der Schnecken.
3: Vor 50 Jahren die Schnakenplage.
1: Ich nehme die Frage als Antwort.
3: Ja.
1: Das ist die CAPS. So hat sich nämlich diese Abkürzung ergeben und auch erklärt. Herr Kirsch.
4: Die 12.
1: Einmal die 12. In Mannheim sollten Sie jetzt wissen, in welchem Bundesland begann heute bereits das neue Schuljahr? Rheinland-Pfalz, Nordrhein-Westfalen oder Baden-Württemberg?
4: Rheinland-Pfalz.
1: Ja, müssen Sie wissen, ist ja nicht weit weg von

0: hin.
1: Genau, über die Brücke.
0: Direkt um die Ecke und die Führung übernommen. Dritte Fragerunde, Herr Lichtenberger.
1: Die 1.
0: Einmal die 1. Was ist eine Autobiografie? Ein Handbuch für Kfz-Mechaniker? Die literarische Darstellung des eigenen Lebens oder ein Nachschlagewerk für Universalwissen?
1: Baby Bertram.
0: Natürlich die literarische Darstellung des eigenen Lebens. Und der Spielball wechselt jetzt wieder zu Herrn Kirsch.
1: Die 3.
0: Die 3 ist die Kopfnuss für Mannheim. Was ist Chia? Eine asiatische Kampfkunst, eine arabische Grußformel oder eine zentralamerikanische Salbeipflanze?
1: Die Salbeipflanze C.
0: Das hat Ihre Frau gewusst, oder?
1: Ja, vielleicht.
0: Ja, sagt sie. Hat sie aber auch recht. Es stimmt. Und diese Chiasamen, die sind ja als Superfood mittlerweile in aller Munde. Die dritte Runde, vierte Runde, Halbzeit haben wir jetzt. Herr Lichtenberger, los geht's.
1: Die 11.
0: Einmal die 11. Wo hört man den Ausruf alle Neune? Beim Biathlon, beim Kegeln oder beim Darts?
1: Beim Kegeln.
0: Ja, na klar. Schere oder Asphalt ist da immer die Frage, ne? Herr Kirsch.
1: Die 10.
0: Die 10. Sie führen mit 10 Euro. Passt natürlich die Frage. Welcher Begriff geht auf das Patriziergeschlecht van der Beurse aus Brügge zurück? Ich hoffe, ich habe ihn richtig ausgesprochen. Praline, Comic oder Börse?
1: Praline.
0: Nee, es ist tatsächlich die Börse.
1: Börse.
0: Der Nachname hat so ein bisschen daran erinnert vielleicht.
1: An der Börse aus Brügge, ja gut.
0: Ah, kann man nichts machen. Es bleibt deswegen einfach noch ein bisschen spannender. Herr Lichtenberger.
1: Die 9.
0: Sehr gerne. Krusty der Clown ist eine Figur in der TV-Serie Eine schrecklich nette Familie, die Muppet Show oder die Simpsons?
1: Oje.
0: Ja.
1: Muppet Show?
0: Nein, es sind die Simpsons.
1: Schade.
0: Ja, aber Herr Kirsch denkt, okay, bin ich weiter vorne, ne? Herr Kirsch, 2, 4 oder 8?
1: Die 4.
0: Jawohl. Für 28 Euro. Was leitet ein Intendant? Ein Theater, einen Kurbetrieb oder ein Internat?
1: Theater.
0: Theater, natürlich. Ihre Frau weiß einfach alles.
1: Ja.
0: Ja. Leitet übrigens auch einen öffentlich-rechtlichen Sender oder eine Sendeanstalt. Von daher, Herr Lichtenberger, 2 oder 8?
1: Die 8.
0: Jetzt entscheidet sich's. Wertvolle Frage. Sie haben die Chance, noch mal vorbeizuziehen. Welche Romanfigur ist ein Waisenjunge? Oskar Matzerath, Bastian Balthasar Buchs oder Oliver Twist?
1: Oliver Twist.
0: Ah, das hat er gewusst und damit tatsächlich noch mal die Führung übernommen. Das macht natürlich die letzte Frage jetzt mit einem Trommelwirbel besonders spannend. Es sind 22 Euro. So viel müsste die Frage wert sein, Herr Kirsch.
1: Ja, die 2, schauen wir mal.
0: Ah, das sind 14 Euro. Wie heißt die gemeinsame kostenlose Audioplattform von ARD und Deutschlandradio? ARD Sounds, ARD Audio Plus oder ARD Hörwelt?
1: Hörwelt.
0: Nee, Sounds wäre die richtige Antwort.
1: Auch egal.
0: Ja, schade. Aber toll gespielt. Herr Kirsch, Sie bekommen unsere Kaffee- oder Teetasse.
1: Ja, danke schön.
0: Danke fürs Mitspielen. Liebe Grüße an Ihre Frau. Und Herr Lichtenberger, Sie können sich freuen über 144 Euro.
1: Danke an meine Mitspieler.
0: Absolut.
1: Und danke Ihnen.
0: Und viel Spaß auch bei der zweiten Stunde von Café der Tee. Auf die gucken wir jetzt noch drauf. Kopfhörer für coole Podcasts oder auch gute Musik, das ist ein Thema. Da gibt es gleich nochmal eine Kaufempfehlung auch von Marco Zaremba. Ein weiteres Küchenkapitel haben wir auch noch. Wir wollen die wasserreichen Gurken mal unter die Lupe nehmen. Den Herrn, den Sie jetzt gerade gesehen haben, können wir uns jetzt nochmal angucken. Denn das ist mein Studiogast, den ich hier nachher noch begrüßen darf. Das ist Josef Kelberer. Er ist gerade mal 29 Jahre alt und hat einen wirklich spannenden Job. Er ist Tierpräparator am Naturkundemuseum Schloss Rosenstein in Stuttgart und wird uns mal Spannendes erzählen über seinen Beruf. Und dann lernen wir noch einen der beliebtesten Busfahrer in Deutschland kennen. Das ist Richie Hohmann aus Altheim auf der Alp. Er wurde beim bundesweiten Wettbewerb zu einem der beliebtesten 30 gekürt. Und ich möchte von Ihnen wissen, wer ist denn für Sie so ein Alltagsheld wie ein Busfahrer? Gerne anrufen 0180 229 1545. In diesem Bus sitzt er, und zwar Richie Hohmann, einer von den 30 Busfahrern.

0: beliebtesten Busfahrerinnen und Busfahrern deutschlandweit. Und damit willkommen zurück zur zweiten Stunde von Kaffee oder Tee. Und es ist anscheinend seine ja, freundliche, hilfsbereite Art, die die Fahrgäste immer wieder anspricht, weswegen sie sagen, Mensch, er ist für mich einfach ein Alltagsheld. Und da haben wir gedacht, Mensch, wir könnten auch unsere Zuschauerinnen und Zuschauer fragen, was Sie für Alltagshelden kennen oder wo Sie sagen, die haben den Titel verdient. Aber zuerst sprechen wir jetzt mal mit Richie Hohmann, denn der ist am Telefon. Hallo, darf ich Richie sagen?
1: Na, selbstverständlich, hi.
0: Dann bin ich der Martin. Hör mal, wie überrascht warst du denn davon, dass du auf einmal zu einem der beliebtesten Busfahrer Deutschlands geworden bist?
1: Ja gut, ich habe es ja schon proaktiv promotet, das Ganze. Deswegen hatte ich es ja schon angestrebt, beziehungsweise gewusst, dass was kommt, dass es letztendlich funktioniert, dass die Menge an Rückmeldungen entsprechend kommt. Da war ich natürlich überrascht.
0: Aber was liebst du denn so an deinem Beruf?
1: Ja, das ist so der Mix aus allem. Also tatsächlich die großen Fahrzeuge natürlich. Also Bus, LKW ist immer gut. Ja. Und dann ist es halt so, dass man einfach wirklich der Ansprechpartner im Bus ist. Also es ist der, der bewegt, der für Fragen da ist, der für alles da ist. Und das macht halt im Mix und die meiste Zeit sehr viel Laune, ja.
0: Und du fährst auch immer dieselbe Strecke, damit die Leute merken, okay, da ist Richie wieder am Start?
1: Überwiegend. Also natürlich ist es auch gut für so ein Unternehmen, alles zu können und zu beherrschen. Und alles ja zu fahren, aber momentan und in dem Zuge der Kampagne auf jeden Fall immer eine und dieselbe Linie. Einfach weil da auch die Leute sind, die man kennt.
0: Wie viele Fahrgäste kennst du mittlerweile mit Namen?
1: Oh, kann ich gar nicht beziffern. 200, 500.
0: Wahnsinn, das ist echt krass. Gibt es denn noch einen Traum, den du hast für dich in deinem Leben?
1: Tatsächlich, dass wir den Busfahren so lange machen, wie es Laune macht und dass die Umstände entsprechend gut bleiben, dass man auch das wirklich weitermachen kann.
0: Ja, dann würde ich vorschlagen, du bleibst jetzt einfach noch ein bisschen am Telefon, wenn das möglich ist, und hörst dir an, was unsere Zuschauerinnen und Zuschauer zu sagen haben über ihre Alltagshelden, denn das haben wir als Frage weitergegeben an unser Publikum. Auf jeden Fall für dich immer wieder gute Fahrt.
1: Ich bedanke mich und bleib drin zum Zuhören.
0: Danke und einen lieben Gruß. Und zum Beispiel kann ich Ihnen sagen, Jutta Proschka aus Jockrim hat auch Alltagshelden, und zwar Markus und Gabi Fried. Die haben wohl eine Metzgerei in Berg an der französischen Grenze. Und viele Jahre haben sie die Freiwillige Feuerwehr immer mit Essen versorgt, wenn Katastrophen angesagt waren, Hochwasser oder Brände, egal wie viele Tage und wie viele Feuerwehrleute. Der Sohn Philipp ist nämlich bei der Freiwilligen Feuerwehr und auch Metzgermeister. Jetzt hat es Markus gesundheitlich erwischt. Schweren Herzens mussten sie ein bisschen reduzieren und waren ansonsten auch auf allen Festen immer mit ihrer Qualität mit dabei. Aber auch die Franzosen haben sogar die Merguez bei Ihnen gekauft. Deswegen Ihr Alltagsheld oder Frau Kopanski aus Schwalbach. Was würden Sie sagen, ist Ihr Alltagsheld?
2: Hallo, hier ist die Frau Kopanski. Meine Alltagsheldin ist die Frau Waltraud-Schramm.
0: Warum?
2: Und zwar, sie fährt mich immer, auch wenn ich die schlechteste Beifahrerin bin. Das heißt, ich bin immer nur am Meckern, ja, und am Rummosern, und trotzdem fährt sie mich.
0: Das ist aber wirklich ein Liebesbeweis, wie ich finde.
2: Ja, da muss ich wirklich sagen.
0: Dann hoffe ich, dass
2: ich bin
0: ihre
2: auch sehr dankbar.
0: Ja, dann hoffe ich, dass
2: sie trotzdem immer noch fährt und ja, mich nicht unterwegs rauswerft oder so.
0: Ich hoffe, dass Ihre Freundin die Sendung jetzt auch geguckt hat und jetzt weiß, wie sehr Sie das schätzen. Danke für Ihren Anruf und wir gucken jetzt nochmal zur Frau Kramer in Plankstadt. Hallo, Frau Kramer.
3: Hallo, Herr Seidler.
0: Grüß Sie.
3: Grüß Sie. Meine Alltagsheldin ist die Frau Charlotte Schertl, auch aus Plankstadt, meine Freundin, die schon jahrzehntelang in der Kleiderstube aktiv ist und sich da einbringt, ja, und die Kleider ordnet für die hilfsbedürftigen Menschen und also Erwachsene und Kinder, dass die gut versorgt sind mit frischer Kleidung. Sie bügelt sie, sie schaut immer, dass das alles ordentlich ist, ja, und trotz hohem Alter macht sie das schon jahrzehntelang und ist immer für andere da und sehr hilfsbereit.
0: Und wissen Sie, was ich daran schön finde? Dass dann auch mal so ein Dankeschön laut geäußert wird. Deswegen war uns diese kleine Umfrage auch sehr wichtig. Dankeschön, dass auch Sie jemanden ins Rampenlicht stellen konnten. Jetzt für eine kleine Minute. Ganz liebe Grüße nach Plankstadt. Und wir begrüßen jetzt auch noch, oder wir haben noch eine Mail bekommen, besser gesagt, von Daniela aus der Eifel. Damit kommen wir noch mal zum beliebtesten Busfahrer zurück. Denn sie hat auch einen, der diese Auszeichnung verdient hätte. Und zwar Busfahrer Heinz war früher ihr Held, denn er hat sie früher zur Schule und zum Kindergarten gefahren. Muss schon ein bisschen her sein. Es gab damals immer einen Wettstreit, welche Musikkassette er auf

0: auf der Fahrt abspielt. Da er meine Volksmusikkassetten von den Wildecker Herzbuben oder dem Nabtal-Duo auch gerne mochte, kam sie dann wohl viel öfter dran als die anderen Mitschüler. Auch das eine sehr schöne Geschichte. Danke allen, die mitgemacht haben und die jetzt hier in dieser Zeit nicht mehr zum Zuge kamen. Aber es waren wirklich schöne Geschichten. Und das mit der Musikkassette, das bringt uns gut zum nächsten Thema. Denn wir kümmern uns ja gleich auch noch um passende Kopfhörer für das perfekte Podcast oder auch Musikvergnügen. Aber vorher lernen wir jetzt auch noch eine extrem musikalische Familie kennen, die auch ausgezeichnet ist. Und die trägt auch noch den Namen Summ. Anne, David und Felia sind Geschwister und haben unter tausenden Mitbewerbern bei Jugend musiziert den Preis für das beste Familienensemble gewonnen. Also quasi olympisches Gold für Nachwuchsmusiker. Und dazu gratulieren wir natürlich sehr, sehr herzlich.
1: Hier im Wohnzimmer der Familie Summ hat alles begonnen. Schon seit dem Kleinkindalter spielen die drei Geschwister Klarinette. Papa Ingo hat ihnen das beigebracht. Und am Anfang waren da viele Hände an einem Instrument. Eine ganz besondere Szene ist in Erinnerung geblieben.
2: Papa sitzt auf dem Stuhl da, Felia steht quasi zwischendrin und dann wird die Klarinette so davor gehoben. Fea darf da oben schön reinpusten und Papa greift die Töne dazu. So hat es irgendwie da ein bisschen angefangen.
1: Zusammen funktionieren sie mittlerweile ziemlich gut. In der Musik und auch sonst im Alltag. Das Ergebnis von viel Geduld und elterlicher Hingabe.
3: Es war so, dass ich früher bei uns in der Kapelle selber unterrichtet habe. Und dann habe ich mir so immer ein bisschen die Frage gestellt, naja, was muss es denn drumherum noch alles sein, damit es funktioniert?
1: Selbst das Tischgebet ist bei den Summs ein musikalisches Highlight.
4: Amen, Amen. Wir wünschen allen einen guten Appetit.
1: Doch so harmonisch ist es nicht immer. Vor allem bei der Vorbereitung auf Jugend musiziert ging es manchmal ganz schön rund.
2: Also beim Klarinettespiel ist es am schlimmsten. Da streiten wir nur noch. Natürlich, du bist ja nie da, wenn wir nur zu dritt spielen. Und wenn der Papa nicht da stand, funktioniert es nicht. Weil ich will immer was sagen, aber er meint dann immer, er muss was anderes sagen.
1: Doch am Ende raufen sie sich immer wieder zusammen. Und das mit großem Erfolg. Das beste Familienensemble beim Bundeswettbewerb. Gerechnet hat mit dem Preis niemand.
3: Dass ich dann den ersten Preis gekriegt habe, war schon besonders. Und dann die große Überraschung, dass ich dann auch auf das Preisträgerkonzert durfte. Da waren wir irgendwie schon alle ziemlich platt.
5: Das ist schon sehr emotional für mich auf jeden Fall. Und Tränen sind auch ein paar geflossen.
1: Der Moment, in dem sie von ihrem Gewinn erfahren haben, erscheint den Summs bis heute wie ein Traum.
6: Erst der Bundeswettbewerb, die Überraschung, dann das Preisträgerkonzert, die Überraschung und dann die große Überraschung, dann noch, dass wir den Preis gewonnen haben.
2: Das kann man gar nicht richtig beschreiben, wenn da einfach jemand sagt, ihr gewinnt jetzt 5000 Euro und man rechnet damit. Das ist schon auf jeden Fall eine riesige Überraschung gewesen.
1: Unterwegs zum Klarinettenunterricht. Hinter dem Erfolg steckt viel Arbeit. Tägliches Üben, selbst dann, wenn man mal keine Lust hat. Daran wird sich vorerst nicht viel ändern. Die nächsten Konzerte stehen schon an. Ein heiteres Stück von Mozart, präzise, harmonisch und mit viel Freude gespielt, das hat die Jury überzeugt. Und der Klarinettenlehrer, der hatte von Anfang an sowieso großes Vertrauen.
7: Also ich weiß, dass sie gut sind.
1: Doch der Weg dahin war lang und manchmal schweißtreibend.
2: Wenn man da richtig intensiv übt, dann ist es schon anstrengend auf jeden Fall. Also da kommen dann auch schon die Schweißtropfen, hätte ich gesagt, ja.
7: Sie hören gut, sie können sich aufeinander abstimmen, sie hören sich gegenseitig zu.
1: Bei so viel Lob ist da die Berufsmusikerkarriere nicht schon vorgezeichnet? Für die 11-jährige Felia klingt das nicht besonders verlockend.
6: Also momentan kann ich es mir wirklich noch gar nicht vorstellen, das so mal zu werden, auch wegen dem Druck eben. Sag mal so, ich habe

0: Lust, noch mehr Klarinette zu üben.
1: Im Grunde sind Anne, David und Felia ganz normale Jugendliche. Und manchmal sind sie einfach lieber draußen oder beim Sport.
2: Ja, coole Kiddies, kann man nicht anders sagen. Wie ist es eigentlich bei Ihnen zu Hause? Nutzen Sie Ihr Smartphone schon, um Podcasts, Musik zu streamen und ähnliche Sachen zu machen? Haben Sie auch schon die richtigen Kopfhörer oder nehmen Sie eigentlich nur die Smartphone-Lautsprecher dafür? Wir könnten Ihnen jetzt mal zeigen, wenn Sie sich für Kopfhörer interessieren, was Sie beim Kauf vielleicht alles bedenken oder berücksichtigen sollten. Und Marco Zaremba, Multimedia-Redakteur von Das Ding, hat den Überblick. Also, was sollte ich alles bedenken, um für mich wirklich den besten Kopfhörer zu finden?
3: Man kann mehr bedenken auf jeden Fall, als man so am Anfang denkt. Ja. Und vielleicht fangen wir mal bei der Bauform an.
2: Sehr gerne.
3: Mal so die drei typischen Bauformen mitgebracht, in die man typischerweise unterscheidet. Das ist hier der Klassiker. Ne? Du hast es eben schon Mickey-Mäuse genannt. Ja. Die Over-Ear-Kopfhörer wäre der Fachbegriff dafür sozusagen, weil sie eben über den Ohren sitzen.
2: Ja.
3: Also sind natürlich ein bisschen klobiger, sind vielleicht nicht unbedingt was, was man da eben so schnell in die Hosentasche steckt. Da wäre dann vielleicht eher der In-Ear-Kopfhörer hier etwas. Das sind diese kleinen, ich nehme es auch mal raus, Stöpsel, die man quasi dann in die Ohren hineinsteckt, in ihr deswegen auch.
2: Ja.
3: Und dann gibt es eine dritte Bauform, die ist nicht so üblich, aber trotzdem total spannend. Das sind die Open-Ear-Kopfhörer. So sehen die aus.
2: Die sehen ja aus wie so eine Mini-Mickey-Maus, hätte ich beinahe gesagt.
3: Funktionieren aber ein bisschen anders. Sind im Prinzip wie so eine Wäscheklammer, kann man sich das vorstellen.
2: Okay.
3: Und die legt man dann, ich mach's mal gerade vor, so auf die Ohrmuschel an im Prinzip, sodass man das quasi an dem Ohr klemmen hat. Der Gehörgang, man sieht das, der bleibt quasi frei und man hat quasi die Umgebungsgeräusche noch präsent. Man kriegt alles mit, aber hat trotzdem eben den Klang.
2: Aber hat man trotzdem genauso guten Klang, weil der ja natürlich nicht so ungefiltert ins Ohr kommt.
3: Hat man trotzdem, weil die noch mit einer Technologie arbeiten, das ist einmal natürlich ein Lautsprecher, wie er klassisch auch Schallwellen erzeugt, aber der kann auch mit quasi Druckwellen auf den Knochen, auf den Innenohrknochen gearbeitet werden, sodass das quasi nochmal eine etwas andere Art der Schallübertragung ist bei einigen Geräten.
2: Wow, also habe ich bis jetzt noch nicht gesehen, aber finde ich spannend, weil bei den In-Ears höre ich ja eigentlich auch relativ gut noch die Außengeräusche. So empfinde ich es.
3: Genau, aber dein Gehörgang ist ja auch verschlossen und dann ist die nächste Frage die des Komforts. Okay. Magst du das, wenn was in deinen Gehörgängen drinsteckt? Oder ist es vielleicht auch so, dass man dann da schwitzt, dass man da vielleicht auch allergisch drauf reagiert? Oder generell auch, es gibt ja viele, die sagen, sie können dieses Plastik nicht an, dem Ohren, an den Ohren haben.
2: Also von Soundliebhabern weiß ich, dass sie gerne bei klassischer Musik, großen Konzerten, auf die Mickey-Mäuse zurückgreifen, weil sie einem wirklich am besten so einen Hörsaal ans Ohr bringen.
3: Ja, weil du natürlich auch einfach viel mehr die Möglichkeit hast, dort große Lautsprecher zu verbauen. Große Lautsprecher, die dann auch entsprechend Bässe gut abbilden können, Tiefen in der Musik. Genauso dann aber auch natürlich da die Hochtöner drin hast. Das kannst du bei je kleiner die Bauform ist, natürlich nicht so unbedingt einbauen. Aber es geht immer besser und es gibt auch quasi In-Ear- oder Open-Ear-Kopfhörer, die guten Sound mitbringen für einen guten Preis.
2: Was mittlerweile immer wieder ein großes Thema ist, auch dieses Noise Cancelling, dass man eben nicht die Umgebungsgeräusche hören möchte. Also quasi genau das Gegenteil. Was gibt es da mittlerweile alles auf dem Markt?
3: Das ist dieses Feature, was mittlerweile auch viel gefragt ist, zum Beispiel bei Pendlern, die im Bus sitzen und die Gespräche drumherum nicht mitbekommen möchten. Die sind in vielen Kopfhörern auch schon im unteren Preissegment verbaut. Man muss dann immer schauen, wie gut ist das. Da würde ich also immer empfehlen, den Kopfhörer einmal beim Kauf auszuprobieren. Aber dieser hier, du kannst ihn gerne mal aufsetzen.
2: Mach ich
3: sehr
2: gerne.
3: Der hat dieses Noise Cancelling eingebaut. Und sobald du den Kopfhörer jetzt aufsetzt...
2: Ich weiß schon, dass ich ihn größer machen muss.
3: Du weißt, dass du ihn größer machen musst, ja, aber sobald du ihn aufsetzt, wirst du merken, dass die Umgebungsgeräusche sich runter reduzieren, dass du mich nicht mehr so deutlich oder so laut hörst und jetzt hast du noch nicht mal Musik drauf.
2: Ich höre dich nur noch ganz wattig.
3: Das kann sein, genau.
2: Und ganz leise und wattig.
3: So soll das sein. Und wenn du jetzt dir dazu vorstellst, dass du da noch Musik auf den Ohren hättest parallel dazu, dann wäre dieses Wattige auch mit weg. Dann würdest du dich fokussieren auf die Musik, die trotzdem klar und deutlich auf den Ohren ist. Und hast quasi diese Reduktion von Umgebungsschall erfolgreich
2: krass
3: umgesetzt.
2: Ich habe den Effekt noch nicht erlebt. Von daher war das tatsächlich heute Premiere für mich hier bei Kaffee der Tee. Aber passend dazu gibt es jetzt noch eine Frage an dich, und zwar von Beate Traubot. Und die sagt: Ich suche einen Kopfhörer mit aktiver Geräuschunterdrückung. Mhm.

0: diesem Noise Cancelling und möchte dabei aber keine Musik oder Ähnliches hören, sondern maximale Stille erreichen.
1: Krass. Das ist ein interessantes Vorhaben. Habe ich so auch noch nicht gehört, das mit den Kopfhörern zu erreichen, erreichen zu wollen. Da würde ich auf jeden Fall empfehlen, das auszuprobieren, auch im Laden schon auszuprobieren, weil dafür sind diese Kopfhörer eigentlich nicht gedacht. Also man hat immer irgendwie den Effekt natürlich dabei, Musik zu hören, und in der Kombination fallen dann die Hintergrundgeräusche nicht mehr auf. Wenn man wirklich nur Stille hören möchte, würde ich wahrscheinlich im ersten Impuls empfehlen, Ohrenstöpsel zu benutzen, sind auch günstiger. Oder wenn man halt wirklich auf Noise Cancelling Kopfhörer setzen möchte, da dann also wirklich ein bisschen mehr Geld in die Hand zu nehmen, weil das mit Mikrofonen in den Kopfhörern arbeitet. Die nehmen quasi die Umgebungsgeräusche wahr, um dann einen Gegenschall zu erzeugen, damit das sich gegenseitig eliminiert. Und diese Mikrofone müssen dann schon besonders gut sein. Und die Technik, die da drin steckt, muss dann schon besonders gut sein, damit das in so kurzer Zeit im Prinzip gut funktioniert.
0: Krass. Also wenn Sie das passende Gerät gefunden haben, gerne nochmal bei uns melden. Also klingt für mich spannend, habe ich so noch nicht erlebt. Jetzt möchte vielleicht auch der eine oder die andere noch wissen, wie bringe ich das dann in Verbindung mit meinem entweder iPad oder meinem Smartphone?
1: Ja, früher war das einfach, da ist einfach das Kabel reingesteckt. Das ist natürlich bei diesen kabellosen Kopfhörern nicht mehr so. Es ist aber ehrlich gesagt nicht so schwer. Auch dafür habe ich tatsächlich das mal einmal vorbereitet, dass man es mal sieht, dass man es mal gesehen hat. Da müssen wir mal gucken, ob wir das gerade zeigen können, weil die Verbindung, jetzt müsste sie da sein, gerade nicht da war. Ich gehe im Prinzip in den Einstellungen meines Tablets, meines Telefons auf diesen Reiter Bluetooth. Das ist die Funktion, über die die Kopfhörer funken. Und wenn ich dann, sobald ich das Case aufklappe, sind die Kopfhörer im Prinzip schon an. Oder sobald ich ihn aufsetze, sind die Kopfhörer an. Das erkennt es automatisch. Ich muss nur noch drauf tippen und die Verbindung ist hergestellt. Was ich dann noch machen kann, ein hilfreicher Tipp vielleicht, ist in den Einstellungen auf das kleine i zu tippen bei diesen Geräten, dann kann man den Gerätetyp festlegen. Und dann kann man nochmal sagen, das ist jetzt ein Autoradio, ein Kopfhörer, ein Hörgerät, in diesem Fall natürlich ein Kopfhörer. Dann kann man die automatische Lautstärke-Einstellung des Telefons noch ein bisschen regulieren, dass es nicht über eine gewisse Lautstärke hinaus zum Beispiel den Ton wiedergibt.
0: Krass, was man alles beachten kann bei den Dingern. Wenn ich mir tatsächlich jetzt neue Kopfhörer kaufen wollen würde, was wäre dein wichtigster Tipp?
1: Nicht so sehr auf die Marke gucken, die man da kauft, sondern zu testen, ob er mir angenehm am Ohr sitzt, im Ohr sitzt, und auch vorher einmal zu checken, nutze ich den viel und lange, dann brauche ich eine entsprechende Akkulaufzeit. Ja. Nutze ich den für Sport, dann sollte er möglichst stabil halten, wie zum Beispiel diese Clips, die Open-Ear-Kopfhörer. Oder nutze ich ihn vielleicht nur zu Hause, dann ist es auch nicht so schlimm, wenn er ein bisschen größer ist, dafür aber besseren Sound hat.
0: Perfekt zusammengefasst. Ich sage ganz herzlichen Dank für den kleinen Streifzug durch die Welt der Kopfhörer. Von In-Ear über Ohr,
1: Open-Ear,
0: Open-Ear bis hin zur Mickey Maus.
1: Genau.
0: Vielen, vielen Dank.
1: Gerne.
0: So, und für den nächsten Beitrag, da schalten wir jetzt den Ton quasi einmal ab. Denn wir besuchen einen Backkurs für gehörlose oder auch hörbehinderte Menschen. Und dafür landen wir jetzt im Backdorf Häusler in Heiligkreuztal. Und wir erleben, wie dort eine Gebärdendolmetscherin die Tipps der Bäckermeisterin übersetzt. Und dann wird eifrig geknetet, gebacken und natürlich auch probiert.
2: Brotbacken ist Lucia Falls große Leidenschaft. Neue Brotsorten will sie bei einem Backkurs entdecken. Wichtig dabei, alle Erklärungen der Bäckermeisterin werden von einer Gebärdensprachdolmetscherin übersetzt. Denn alle Teilnehmerinnen und Teilnehmer in diesem Kurs sind gehörlos oder haben eine Hörbehinderung. Also meine Familie macht das schon seit Generationen. Die Oma, die Schwiegereltern und meine Kinder lieben auch frisches Brot. Und dann habe ich gesehen, dass der Kurs mit Dolmetschern ist und da musste ich einfach dabei sein. Frisches, knuspriges Brot. Die Bäckermeisterin erklärt, wie es geht. Übersetzt werden ihre Anweisungen simultan in Gebärdensprache. Das ist auch Neuland für sie. Den Kurs hat sie extra so angelegt, dass alle mit anpacken können.
3: Um einfach, sage ich einmal, dass die Teilnehmer da mehr mitarbeiten können, den Teig auch fühlen, spüren, weil ich denke, die Sinne sind mit Hörbehinderung auch extremer wahrscheinlich auch ausgeprägt und haben da auch mehr Gefühl.
2: Jede Bewegung der Bäckermeisterin wird von den Teilnehmerinnen und Teilnehmern ganz genau beobachtet und wiederholt. Ihr Weg zum Erfolg.
3: Man nennt es Four Pieces Methode, Vier-Stück-Methode.
2: Wir sind visuell eingestellt, wir hören ja nichts. Wir sehen alles, was man machen muss und wissen dann auch genau, wie man dann was zubereiten und schneiden muss. Wenn wir was nicht verstehen, können wir nachfragen und dann Schritt für Schritt das nachmachen, bis das Ergebnis stimmt. Brotbacken verbindet. Die beiden Freundinnen Tanja Frank und Andy Selin haben sich spontan bei dem Kurs angemeldet. Vor allem für die Basics. Also es war auch interessant mit diesen Luftbläschen, dass die jetzt zum Beispiel bei den letzten Brötchen drin bleiben sollten und das nicht rausgeknetet werden soll. Das habe ich bis jetzt, glaube ich, immer falsch gemacht. Oder auch das mit dem Falten, das wusste ich nie. Ich habe das halt immer so ein bisschen gerollt. Das war interessant für mich. Genug gefaltet, geknetet und gerollt. Ab in den Ofen damit. Allen eine Chance geben, backen zu lernen, das ist für die Bäckermeisterin eine Herzenssache.
3: Manchmal vielleicht daheim auch, dass ein Brot mit der Zeit sehr weich wird. Man hat es heute Morgen an den Gesichtern gesehen, das Strahlen, das Lächeln. Da bekomme ich gerade jetzt noch Gänsehaut, wie das mich doch ergriffen hat. Und das freut mich ganz arg, dass ich da eine Freude machen konnte.
2: Knusprig und wohlriechend kommen die Brote aus dem Ofen. Für das Ergebnis gibt es großen Applaus. Also ich sehe, wie schön die Brote geworden sind. Deswegen bin ich stolz. Ich kriege richtig Gänsehaut, wenn ich das sehe. Also ich glaube, alle sind auch stolz, dass es so geworden ist. Die ganze Gruppe feiert ihren Erfolg. Weitere Kurse in Gebärdensprache sind schon in Planung.
0: Ja, kann man nicht anders sagen. Und bei uns geht es jetzt um etwas, die gibt es in kurz oder lang, frisch oder im Glas, krumm oder gerade. Und es steckt verdammt viel Wasser drin. Spätestens jetzt wissen alle, dass wir von der Gurke sprechen. Und die kann man sich auch mal ernährungsphysiologisch richtig genau angucken. Das machen wir heute mit Sven Bach, unserem Ernährungsberater und Diätassistent aus Horb am Neckar. Sie werden ja gerade auch frisch auf heimischen Feldern geerntet. Ja. Und du sagst, die Gurke ist richtig cooles Lebensmittel.
4: Ja, definitiv. Also haben wir auch im Garten und jetzt, also ich finde es ja auch gut, ich bin nicht so der Alkoholtrinker, aber dann mal im Gin Tonic, auch im alkoholfreien Gin Tonic finde ich Gurke ganz cool. Ja. Oder halt auch zum Snacken, zu einem Quark oder sowas dazu, wunderbar frisch. Oder für ein Getränk, um zu aromatisieren, habe ich gerade auch wieder erfahren, dass das in Brasilien wohl so auch öfter mal gemacht wird. Gurke mit Limettenschale und so weiter. Finde ich spannend und sie hat sehr viel Wasser. Ja.
0: Genau, wenn ich richtig informiert bin, 96%?
4: Ja. Ja, also so ganz viel, über 90%, das ist mir jetzt so auch geläufig. Da bist du besser informiert als ich, genau.
0: Ich schätze, also das war die Zahl, die ich irgendwann mal gehört habe. Aber du hast ja jetzt mal die Welt der Gurken uns in ihrer Vielfalt auch mal mitgebracht. Verschaff uns doch mal ein bisschen einen Überblick über
4: also
0: die Gurke.
4: Klassisch haben wir hier unsere Schlangengurke, die kennen wir. Die haben wir auch immer in den Supermärkten und die kann man auch so breit verwenden. Da kann man auch gern die Schale mit essen und auch gern das Kerngehäuse mit essen. Das verhält sich dann anders zum Beispiel bei einer Schmorgurke. Okay, da darf ich dir das schon, indem ich dann gleich weiter erkläre, dir mal was reichen. Da sind Schmorgurken drin, ein Schmorgurkengericht. Gibt es ein Rezept auf Kaffee oder Tee? Eine Senf-Schmorgurkensoße.
0: Sieht aus wie Mayonnaise.
4: Ja, es ist aber gar keine Mayonnaise drin, es ist nur ein bisschen gebunden mit Stärke. Ja, also auch was recht hüftfreundliches.
0: Ich lache nicht kaputt.
4: Wir darfst mal einfach ein bisschen probieren.
0: Gib mir mal so einen kleinen Löffel. Ich will, glaube ich, mal
4: einen bisschen
0: kleinen
4: Löffel.
0: Ich möchte
4: ja,
0: mit
4: du willst löffeln. Okay. Ja. Genau. Und genau, also die kennen wir, die Schmorgurke. Die Schmorgurke hat dann im Endeffekt den Vorteil, dass die ein bisschen robuster ist, weniger Flüssigkeit hat und dass man die halt, wie es der Name schon sagt, sehr gut verwenden kann, um sie zu verkochen. Weil viele haben Gurke immer so nicht mit Salat auf dem Schirm und zum Snacken auf dem Schirm, aber nicht als warmes Gericht. Und das ist jetzt nicht warm, es ist kalt. Ich habe es dir jetzt nicht warm gemacht.
0: Ja, weder noch. Auch die Kartoffel ist nicht warm.
4: Nein, soll ich einfach jetzt kalt sitzen lassen. Aber man isst es normalerweise mit einer warmen Pellkartoffel und warmen Soße.
0: Also das nächste Mal, wenn du mir sowas servierst, hätte ich gerne auch wirklich. Unfassbar.
4: Ich verwöhne dich nachher noch mit was anderem, aber das ist der Überraschungseffekt kommt, das Spannenbogen.
0: Ich mache jetzt eine Plauderei hinter den Kulissen. Also vor der Sendung, ne? Also vor der Probe sogar, ne? Sagt er, Martin, wir haben nachher eine schöne Überraschung für dich in der Sendung.
4: Es kommt noch
0: nicht. Das war noch, das war es noch nicht.
4: Das war

0: Noch nicht. Okay, wir machen weiter.
1: Gut, also wir haben die Salatgurke, wir haben die Schmorgurke.
0: Wir haben die Salatgurke, wir haben die Schmorgurke. Die Snackgurke, die gibt es auch gerade ja in den Supermärkten, aber auch auf den Märkten. Dann haben wir die Einmach- oder die Einlegegurke, die man dann mit einem Aufguss machen kann, mhm, beziehungsweise fermentieren kann. Ja, da kommen wir ja gleich dazu. Die Gurken im Glas, da nimmt man die Einmachgurken, weil die große würde da natürlich auch schlecht reinpassen. Dann haben wir die Minigurken. Ich nenne die auch immer Feschbergurke im Schwäbischen. Die sind auch vom Aroma nett, jetzt bleibe ich im schwäbischen Dialekt, nicht so wässrig wie die Schlangengurken.
1: Ein bisschen mehr.
0: Die haben ein bisschen, sind ein bisschen knackiger und haben ein bisschen mehr Aroma. Also da ist nicht nur so, da braucht man, die kann man auch mal ohne Salz essen, sage ich jetzt mal einfach. Genau. Und dann haben wir die klassischen Freiland. Die kennt man aus dem Garten oft auch, weil die sind auch, die geht jetzt noch, aber oftmals sind die so richtig extrem stachelig. Ja, man hört es schon so mit dem Messer. Und die hat man auch öfters mal im Garten. Die kann man dann verwenden wie die Schlangengurke im Endeffekt. Aber man kann mit allen Gurken, habe ich schon probiert, vor allen Dingen mit der Freiland und mit der Schlange, kann man auch kochen. Also dieses Gericht hier kann man auch mit denen kochen.
1: Was ist denn alles Gutes in der Gurke außer Wasser?
0: Also, wir haben jetzt erwartet man, Mineralstoffe, Vitamine.
1: 4%.
0: Hat sie natürlich auch, aber da ist nicht so viel drin. Aber die Gurke hat einen Vorteil. Sie hat viel Flüssigkeit, wie wir schon festgestellt haben. Sie schmeckt super frisch, gerade jetzt zu der heißen Jahreszeit, wo sie dann dementsprechend auch Saison hat. Ja. Und man kann sie, wie man jetzt auch hier sieht und wie man an meinem Salätchen sieht, den du jetzt als zweites, darfst nachher noch mal was probieren, als zweites probieren darf. Der muss natürlich auch kalt sein, der muss nicht warm sein.
1: Alles gut. Vor allen Dingen arbeiten Sie ja hier mit Kichererbsen, mit Gurke.
0: Genau, genau, da ist ein bisschen Gurke drin. Ich mache hier so ein bisschen Feta mit dabei. Ja. Dann kann man grober, feiner machen. Feta-Würfel, Kichererbsen frisch dazu.
1: Aber sehr angenehm frisch und gerade in Kombination mit Schafskäse.
0: Ja, und ich mache hier jetzt quasi.
1: Kann man ja gar nichts verkehrt machen.
0: Genau, und ich mache jetzt hier ja quasi zeitgleich, indem du isst. Also der geht relativ schnell auch am Abend. Hat man den ruckzuck zubereitet. Zwiebelchen noch dazu. Und dann natürlich darf man nicht vergessen, in dem Fall nehme ich jetzt einfach mal unsere klassische, die wir kennen, Schlangengurke. Die kann man rein raspeln oder auch man kann sie auch reinschneiden.
1: Zutatenliste auch auf der Homepage?
0: Alles, haben wir alles.
1: Perfekt.
0: So. Da ist also, wie man sieht, währenddem du das Ganze...
1: Ist er angerichtet.
0: Ist er angerichtet. Perfekt. Relativ schnell fertig. Ja?
1: Ja.
0: Rezept haben wir auch. Genau, also Gurke deswegen in Verbindung macht satt. Wir haben Flüssigkeit. Da braucht man nicht die zweite Scheibe Brot noch, die ja für den einen oder anderen dann die Hüftrundung bedeutet. Ja, generell, weil es zu viel Energie ist. Deswegen Gurke echt klasse. Und ich finde, es schmeckt einfach auch gut.
1: Ja. Ja? Und als drittes wäre es dann der klassische Dip.
0: Nee, den darfst du jetzt nicht probieren. sonst müsstest du vier Sachen. Aber du darfst mal. Nee, also so bin ich jetzt natürlich. Also das gäbe ich.
1: Ja, ich kann das ja schon. Ich kann doch schon alleine.
0: Machst du.
1: Du musst mich noch nicht füttern.
0: Noch nicht. Lecker, gell? Einfach.
1: Ist so ein Klassiker.
0: Klassiker, ja? Genau.
1: Und ich finde, das Mischungsverhältnis ist jetzt ein bisschen übertrieben. Viel Dip für wenig Gurke, aber...
0: Das ist ein nachher für alle, fürs ganze Team noch, weißt du?
1: Alles klar. Ja. Sehr schön.
0: Gut.
1: So, jetzt haben wir aber, sag ich mal, die frischen Gurken, glaube ich, schon relativ ausführlich besprochen.
0: Ja.
1: Lass uns noch mal ein bisschen auch über die Gurken im Glas sprechen.
0: Genau. Also klassisch kennen wir die Cornichons. Mhm. Ja, die kleinen mit einem speziellen französischen Aufguss, sage ich jetzt mal einfach. Auch lecker abends zum Vesper, finde ich, einfach dazu. Und haben so eine leicht süße Variante, dann kennen wir die Gewürzgurken, also die haben wir hier. Und die finde ich zum Beispiel auch recht lecker. Und dann möchte ich dich noch eine dritte Variante, die ich einfach mal jetzt deine Meinung möchte, die ich probieren lassen möchte. Und das sind die Salzgurken, die wir dann hier haben. Und die mache ich jetzt mal auf.
1: Kannst du gerne machen.
0: Und dann schauen wir mal. Ach, guck mal, der Klassiker, oder?
1: Pass auf, ich zeig's dir. Nee. Ach so, schade.
0: Ich hab's.
1: Du musst... Von unten.
0: Na, zack. Ja, guck, du bist halt da.
1: Na, ich weiß nicht. Aber soll ich dir was sagen? Ich esse eigentlich nie Gurken aus dem Glas.
0: Ja, okay. Also bin ich mal gespannt, was du von der hältst. Ich muss jetzt auch mal mit parallel probieren. So, jetzt, wie schmeckt sie dir? Ich hab's befürchtet. Ich könnte es schon, darf man das so sagen im Fernseher? Ich könnte es schon fast ausspucken.
1: Nein, also, das würde ich nicht machen.
0: Nee, also es ist wirklich...
1: Das ist nicht mein Geschmack.
0: Die müssen, das muss man mögen. Also nichts, wenn das Leute mögen, die Geschmäcker sind unterschiedlich. Aber ich habe auch ganz viele Menschen, die ich dann immer so ein bisschen vorführe wie dich jetzt. Und reicht es dann an. Ich mag die Salzgurken einfach nicht.
1: Aber wir halten fest,

0: Gurken ist gerade im Sommer ein extrem erfrischendes Gemüse, was Spaß macht in den unterschiedlichsten Darreichungsformen. Und wir werden natürlich die Rezepte, haben wir ja gerade erwähnt, auch auf unserer Homepage packen.
1: Definitiv.
0: Von daher ganz, ganz herzlichen Dank bei Kaffee der Tee, Sven Bach. Ein weiteres Lebensmittel, das viele von Ihnen mit Sicherheit mit dem Sommer verbinden, und da wird es für mich dann schon eine Ecke süßer und angenehmer, das ist tatsächlich die Melone. Und die wird ja inzwischen auch immer häufiger bei uns im Südwesten angebaut. Wir waren mal im pfälzischen Altdorf für Sie bei der Ernte mit dabei.
2: Melonen, ein beliebter Snack an warmen Tagen. Doch dieses Erfrischungswunder tarnt sich nur als süßes Früchtchen. Wie Gurken und Zucchini gehören Melonen zu den Kürbisgewächsen und werden als Fruchtgemüse geführt. Grundsätzlich unterscheidet man zwischen Wasser- und Zuckermelonen, wie etwa Honigmelonen, Gallia oder Charentais. Bei Wassermelonen sitzen die Kerne im Fruchtfleisch, bei Zuckermelonen in der Mitte. Der Junglandwirt Louis Gensheimer baut seit 2024 im pfälzischen Altdorf Wassermelonen und Charentais an. Er ist ein echter Wassermelonen-Fan.
3: Also ich baue auf meiner Philosophie her Sachen an, die ich selbst gerne esse. Die Direktvermarktung läuft halt von ansprechenden Kulturen. Und eine Melone ist da ziemlich prädestiniert dafür, weil es einfach was Besonderes ist. Sie hat ein Alleinstellungsmerkmal und es macht echt Spaß im Anbau und sie schmeckt auch sehr gut.
2: Die Melone ist eine wärmeliebende Kultur. Allerdings mag sie es auch nicht zu heiß. Schwierig sind zu Frühjahrsbeginn die kühlen Nächte. Die gefallen der Melone gar nicht. Wasser mag sie, aber nicht in übergroßen Mengen. Im Hochsommer ist bei uns Erntezeit. Doch woher weiß der Melonenanbauer, wann die Melone reif ist?
3: Das Indiz, das eigentlich am ausschlaggebendsten ist, ist der Bodenkontakt. Umso länger die Melone mit dem Boden den Kontakt hat, ist halt das Indiz, dass er reif ist. Das sieht man hier schön an der Ablagestelle. Die verfärbt sich dann so hell, gelblich, orange dann irgendwann. Genau, das macht es ganz gut erkennbar, dass die Melone reif ist.
2: Über 1000 Melonensorten werden weltweit angebaut. Eher bescheiden ist da der Nachwuchsmelonenanbauer Louis Gensheimer. Er baut als exotische Sorte Wassermelonen mit gelbem Fruchtfleisch an.
3: Ich wollte quasi nochmal die Melone exklusiver gestalten und habe mich dann bewusst auch noch für die gelbe Sorte entschieden. Und es hat sich herausgestellt, dass sie auch geschmacklich die bessere Wahl ist. Und es war dann einfach ein glücklicher Zufall, kann man sagen. Man probiert was aus und es hat geklappt. Die Wassermelone mit rotem Fruchtfleisch ist halt etwas wässriger, aber auch nur etwas. Und die gelben Wassermelonen sind von der Struktur her ein bisschen anders und süßer im Geschmack.
2: Und wie sieht es mit den Inhaltsstoffen aus? Zuckermelonen enthalten viel Vitamin A. Es unterstützt Augen, Hautschutz und Immunsystem. Die Wassermelone hat reichlich B-Vitamine, gut für Nerven und Stoffwechsel, sowie Kalium, gut für Muskelfunktion und Flüssigkeitshaushalt. Rote Wassermelonen enthalten besonders viel Lycopin. Es wirkt entzündungshemmend und ist ein natürlicher Sonnenschutz. Die Kerne der Melone enthalten Ballaststoffe, die eine gesunde Verdauung unterstützen und lange satt halten. Im festen weißgrünen Fruchtfleisch steckt L-Citrullin. Diese Aminosäure ist gut für den Cholesterinspiegel und wirkt blutdrucksenkend. Allerdings nur die von Biomelonen verwenden. Die Wassermelone ist bei uns in Deutschland die beliebteste Sorte. Welche Melonen sind im Hofladen von Louis Gensheimer in Altdorf am beliebtesten? Und warum kaufen die Leute regionale Melonen?
4: Weil die Melonen hier schmackhafter sind und man außerdem einen jungen regionalen Gemüsebauer unterstützt. Und gelbe Wassermelonen bekommt man nicht überall.
5: Ich esse die gelbe genauso wie die roten.
6: So, als Zwischenmahlzeit quasi. Ich versuche ja immer wieder ein bisschen abzunehmen und dann ist das ideal. Es ist schön wasserig und hat nicht viel Kalorien.
7: Also ich war überrascht, ganz toll. Deshalb werde ich ein paar mitnehmen gleich.
2: Pur sind sie lecker. Aber Melonen sind die absoluten Alleskönner in der Sommerküche. Ob gegrillt, in der Sommerbowl, als Cocktail oder in der Bowle. Melonen sind in jedem Drink oder Gericht ein Gamechanger. Und auch der Rand der Wassermelone lässt sich in einem leckeren Tzatziki

0: Tzatziki verwenden. Angeschnittene Melonen und voll ausgereifte Früchte sollten zügig gegessen werden, denn sie sind leicht verderblich.
1: Die müssen einfach kühl und dunkel gelagert werden, Raumtemperatur 10, 12 Grad eher vielleicht. Und dann schmecken die auch noch. Um die Melone, wenn es abgeschnitten ist, qualitativ gut zu lagern und den Geschmack zu verfälschen, macht man am besten eine Frischhaltefolie drauf. Und dann ist die eigentlich auch gut haltbar, genießbar. Die konserviert das dann schön ein bisschen.
0: Bunt, gesund und die perfekte Abkühlung von innen. Die Melone beweist, wie lecker Gemüse sein kann. Der Hit des Sommers.
2: 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Und jetzt lernen Sie bei uns Josef Kelberer kennen. Während andere Kinder, als sie klein waren, Fußball gespielt haben, da hat er eher Speckkäfer gesammelt, schaute sich Tierskelette an. Und seine Begeisterung für die Natur, die ließ ihn einfach nie los. Heute ist er 29 Jahre alt und Tierpräparator am Naturkundemuseum Schloss Rosenstein in Stuttgart. Und ich sag, herzlich willkommen, Josef Kelberer.
3: Vielen Dank für die Einladung.
2: Und du hast gesagt in der Probe, gerne du, deswegen ja, passt. Kein Problem, bin gerne der Martin. Aber was ist für dich das Schönste an diesem doch wahrscheinlich sehr außergewöhnlichen Beruf?
3: Ich würde sagen, die Vielfalt ist für mich eins der schönsten Sachen, die Nähe zur Natur. Und im Museum kommt eigentlich auch noch diese wissenschaftliche Komponente dazu und eben auch die Vermittlung dieser Wissenschaft. Ja. Ja.
2: Aber erinnerst du dich auch noch an das erste Tier, was du dann tatsächlich präpariert hast?
3: Ja, das habe ich noch gut in Erinnerung. Es war eine Rabenkrähe in meiner Ausbildung.
2: Das war das erste Tier?
3: Genau, das war das erste
2: Tier. Als Kind hast du auch schon was präpariert?
3: Man sieht in meinen Kinderfotos so ein bisschen, wie ich Gewölle auseinandergepflückt habe und Schädel gesammelt habe. Das kann man auch auf eine Art präparieren nennen. Okay. Aber die Rabenkrähe war mein erstes Präparat und auch nicht ganz so überzeugend, muss ich ehrlich zugeben. Ja.
2: Weil Vögel generell schwieriger sind als andere Tiere?
3: Nein, weil die Tierpräparation ein so komplexer Beruf ist.
2: Und kannst du dich denn erinnern, würdest du sagen, das habe ich meinem Papa zu verdanken oder meiner Mama zu verdanken, die mir einfach die Natur so früh nahegebracht haben? Oder war die Natur von sich aus schon so überzeugend, dass du alleine diese Liebe entdeckt hast?
3: Ich glaube, dadurch, dass ich am Fuße der Schwäbischen Alb aufwachsen durfte, war ich eh viel draußen und konnte dadurch die Natur kennenlernen. Und mein Problem war eigentlich immer, dass ich nie Wildschweine, Füchse, Dachse irgendwie so gesehen habe, nur ihre Spuren. Und denen bin ich dann nachgegangen und bin dann so eben drauf gekommen, dass man auch mal irgendwo einen Schädel findet. Und dann denkt man sich, ach, die sind also wirklich hier. Und das hat bei mir so ein bisschen die Faszination geweckt. Bei meinen Eltern war es dann so, dass nett war, dass sie mir mit dem Hinweis, dreimal Hände waschen, nachdem ich irgendwas gefunden habe, nicht weiter irgendwie das Restriktionen gegeben hätten, was jetzt mein Hobby angeht. Genau.
2: Ziemlich cool. Wir dürfen dir im Naturkundemuseum auch mal mit der Kamera über die Schulter schauen, wie tote Tiere, man muss ja fast sagen, zum Leben wieder erweckt wurden. Das fängt klein an mit einem Murmeltier, aber es wird noch größer.
4: Es ist ein bisschen wie beim Jeans anprobieren. Passt das Murmeltierfell drüber oder kneift's? Spannend für Josef Kelberer, denn es ist sein erstes Murmeltier. Bekommen hat er es in Österreich von einem Jäger.
3: Ich habe auch lange versucht davor, Murmeltiere auf eine andere Art zu kriegen als über die Jagd. Die werden aber einfach nicht überfahren, weil die leben einfach in den Alpen. Und wenn eins stirbt, dann wird es aufgefressen vom Steinadler, von den Kolkraben, von denen es da sehr viele gibt. Deswegen ist das jetzt mal so ein seltener Fall, wo man ein gejagtes Tier benutzen.
4: Viele Tiere bekommen sie einfach von nebenan, von der Wilhelma. So wie ein junges, verstorbenes Okapi, eine Waldgiraffe. Hier das Modell, das er entworfen hat.
3: Man guckt sich wirklich jede Ecke von diesem Tier ganz genau an und achtet auf jedes Detail. Ich glaube, so lange, wie ich mir ein junges Okapi angeguckt habe, hat sich noch nie jemand ein junges Okapi angeguckt. Und so viele Videos immer in die Wilhelma gegangen und so. Und da kommt man so einem Tier dann schon auch richtig nahe. Das macht mich dann glücklich, wenn das so aufgeht.
4: Hier das Ergebnis. Sein Okapi in der Ausstellung. Als nächstes soll er das über 100 Jahre alte Präparat des großen Okapis durch ein neues ersetzen. Das alte Fell fliegt aber nicht in den Müll. Tierfelle, zum Teil auch von schon ausgestorbenen Tieren, sind ein riesiger genetischer Schatz und werden aufbewahrt. Auch von frischen Wildtieren nehmen sie Gewebeproben und sammeln die. Sein bislang größtes Präparat ist mittlerweile ein kleines Highlight im Museum. Rashid, der Bär, der im Zoo Nürnberg auf die Welt kam und dann Jahrzehnte in der Wilhelma lebte. Viele Besucher kennen den. Und Rashid war mit 34 echt für Braunbären ein ganz schön alter Kerle. Demnächst werden sie im Schloss Rosenstein dann auch Azubis aufnehmen, sodass man den Beruf Präparator hier richtig lernen kann. Denen öffnet Josef Kälberer dann wahrscheinlich auch vorsichtig eine wichtige Schublade.
3: Ja, das ist sozusagen der Zugang zur Seele des Tiers oder so könnte man sagen. Wenn die Augen nicht stimmen, wirkt es gleich wesentlich schlechter, als wenn die Augen eben stimmen. Damit kann man sehr viel richtig und sehr viel falsch machen.
4: Seinen Azubis wird der 28-Jährige das wohl auch vermitteln. Dass es um Handwerk geht, um Wissenschaft, um Kunst, aber irgendwie auch um Respekt gegenüber Tieren.
2: Ja, man hat ja gerade auch in deiner Werkstatt relativ grobes Werkzeug gesehen. Ich habe jede Menge Schraubenzieher oder Stechdinger gesehen. Ist es ein blutiger Job?
3: Ich würde sagen, nein. Wir arbeiten nämlich nur mit der Haut der Tiere.
2: Ja.
3: Das Blut fließt ja im Innern der Tiere und nicht unter der Haut. Und sobald die Haut einmal abgezogen ist und dann gegerbt wurde, hat es eher einen tierbildnerischen Part dieser Job, dass man entweder eine Skulptur von dem Tier anfertigt und darauf das Fell anpasst oder man wickelt es, wie ich hier den Körper mitgebracht habe von einer Gans und Blut wäre dann jetzt vielleicht in dem Fall, wo man die Genproben nimmt, am ehesten zu sehen, weil man das eben aus dem Muskel oder aus der Leber nimmt. Aber da ist ja auch kein Blutdruck mehr drauf.
2: Und die Gans hast du quasi, du hattest ein Foto oder hast du das Tier, Originaltier gehabt, um das Modell zu formen?
3: Also wir haben natürlich das Originaltier. Wir nehmen die Haut einmal ab und vermessen es schon vorher. Und dann kann man an dem Körper auch nochmal Maße nehmen, um den genau gleich eben wieder zu reproduzieren.
2: Ja. Und wenn jetzt das große Okapi, von dem wir gerade im Film gehört haben, ersetzt werden soll, muss aber erstmal ein anderes totes Okapi zu euch kommen, oder?
3: Das ist richtig. Aber wir haben da als guten Kooperationspartner die Wilhelma, aus der wir eigentlich verstorbene Tiere bekommen können, wenn die bei uns in der Ausstellung oder für die Sammlung relevant wären. Ja.
2: Lass uns noch mal ein bisschen bei deinem großen Werk eurem Highlight im Museum, dem nicht kein Highlight, schon.
3: Wir haben schon auch noch krassere Highlights.
2: Okay, wir nennen das jetzt mal unser Highlight.
3: Mein persönliches auch.
2: Oder dein persönliches auch. Wir gucken uns Rashid noch mal an, den Braunbär.
3: Ein syrischer Braunbär,
2: Ein syrischer Braunbär, so viel Zeit muss sein. Wirklich? Dann legst du auch tatsächlich Föhn und Dauerwelle an, hätte ich fast gesagt. Aber da gucken wir erstmal, ist es noch die Modellierung.
3: Genau, der Kopf war von dem Bären sehr viel größer als von so einem typischen Bär. Im Zoo können die Köpfe generell größer werden, bei alten Männchen noch mehr.
2: Augenbrauen angelegt.
3: Na, da wurde jetzt gemalt und dann wird das auch wieder abgenommen, die überschüssige Farbe aus dem Fell. Und hier kommt der
2: Das ist erstmal Staubsauger, oder?
3: Nee, Haustierföhn, ein umgedrehter Staubsauger sozusagen, mit ähnlicher Pustkraft wie Saugkraft bei einem Staubsauger jetzt wäre.
2: Ja,
3: genau.
2: Aber irre. Und seit wann ist er jetzt schon bei euch? Eins der Highlights?
3: Eins der Highlights ist er jetzt seit Februar diesen Jahres.
2: Ja.
3: Also genau, so kann man sagen.
2: Muss man sich beeilen, um den sehen zu können? Oder bleibt er jetzt die nächsten 15 Jahre erstmal?
3: Ich glaube, der hat jetzt ein bisschen Zeit. Er ist in die Dauerausstellung integriert.
2: Okay.
3: Und der Teil wird in 15 bis 20 Jahren wahrscheinlich überarbeitet werden.
2: Wie viel Arbeit hat er dir gemacht, Rashid?
3: Kann ich schwierig immer zusammenfassen, weil wir so viele Projekte parallel bearbeiten.

0: arbeiten. Ja. Ich würde aber sagen, reine Arbeitszeit waren bestimmt 4 Wochen.
1: Und es gab ein besonderes Lob.
0: Ja,
1: von
0: genau.
1: Wem?
0: Kurz nachdem er dann schon in der Stuttgarter Zeitung angepriesen wurde, hat mich die ehemalige Pflegerin vom Bären Rashid telefonisch erreicht. Die arbeitet jetzt im Killesbergpark und ist immer noch Tierpflegerin. Ja. Hat dann gemeint, ja, super Präparat. Und genauso wäre er immer im Gehege gelegen. Und sie hat ihn ja wirklich gut gekannt. Und das hat mich dann wirklich gefreut, auch dass ich diese persönliche Note getroffen
1: habe. Dass man den Charakter getroffen hat.
0: Ja,
1: ein
0: genau.
1: Stück weit. Das ist, gab's, also das war mit Sicherheit dann ein Highlight deiner bisherigen Karriere.
0: Ja.
1: Was würdest du sagen, gibt es noch ein zweites Lieblingsstück?
0: Naja, also ich habe jetzt erstmal noch einige Jahre Berufsleben vor mir, glaube ich.
1: Ja, ich sage ja nur bis jetzt.
0: Ja, genau. Ein besonderes Projekt wäre jetzt vielleicht in Zukunft meine Großkatze. Da habe ich speziell irgendwie Spaß dran. Aber ansonsten bin ich niemand, der jetzt anhand der Art entscheiden würde, ob das als Präparat für mich jetzt interessant wäre. Es geht eher auch um den Zweck und die Einbindung nachher ins Museum. Ja.
1: Wirst du eigentlich dann auch oft gefragt aus der Nachbarschaft oder von Besuchern des Museums, die sagen, mein Lieblingshund, den würde ich gerne. Ja, ich kann mir vorstellen, dass es Menschen gibt, die sehr schwer, denen es sehr schwer fällt, Abschied zu nehmen und die sich vielleicht sogar das schön vorstellen. Machst du sowas oder wird sowas gemacht?
0: Sowas wird gemacht. Ich persönlich habe ja meine Anstellung im Museum. Ja. Da werden normalerweise keine Haustiere gebraucht. Und wenn mich jemand anfragen würde, würde ich die an einen Experten weiterleiten, der sich eben darauf spezialisiert hat. Davon gibt es auch genug. Mhm. Ja.
1: Das heißt, du hast gerade eine Raubkatze. Was wäre so das, die Traumvorstellung für dein nächstes großes Projekt?
0: Also wir haben tatsächlich bei uns schon einen Schneeleoparden, einen persischen Leoparden und einen Tiger als Haut vorliegen. Und all das könnte in Betracht kommen, genau.
1: Dann wünsche ich viel Erfolg, wahrscheinlich auch da mit einem 3D-Drucker, das passende Modell zu erstellen.
0: Das
1: und sage danke für einen spannenden Einblick in deine Welt. Also ich hätte gerne noch viel mehr erfahren von dem Job, aber das heißt, ein Besuch im Naturkundemuseum ist eigentlich für alle Pflicht. Vielen Dank.
0: Ja, hat Spaß vorbei. Gemacht. Vielen Dank.
1: Danke dir. Und wir haben noch mal Zeit für unser zweites Quiz für heute. Und da freue ich mich auch heute wieder über zwei Kandidaten. Das ist der Herr Liesenfeld aus Frankweiler. Hallo, Herr Liesenfeld.
2: Guten Tag.
1: Geht's Ihnen gut?
2: Sehr gut.
1: Das freut mich. Frau Bachmann ist in Muggensturm zu Hause. Hallo, Frau Bachmann.
3: Hallo, Herr Seidler.
1: War faszinierend gerade der Einblick in die Welt der Tierpräparation, ne?
3: Oh ja.
1: Fand ich auch. Ob da eine Frage im Quiz dazu vorkommt, weiß ich nicht. Aber wir spielen jetzt einfach 5 Minuten lang mit 11 Fragen und einem Joker. Herr Liesenfeld, Sie sind Kandidat A und legen Sie bitte los.
2: Ich hätte gern die 7.
1: Die bekommen Sie. Und ich würde gerne wissen, eine schriftliche Prüfung im Deutschunterricht ist der Absatz, der Ansatz oder der Aufsatz?
2: Der Aufsatz.
1: Ja, natürlich. 12 Euro. Frau Bachmann.
3: Ich hätte gern die Nummer 8.
1: Da lautet für Sie jetzt die Frage, in Bayern und Österreich bekommt man unter der Bezeichnung Radi ein Biermischgetränk, Rettich oder Leihfahrräder?
3: Ein Rettich.
1: Ja, ein Rettich, natürlich. Sie gehen leicht in Führung, Herr Liesenfeld, aber Sie können direkt wieder überholen.
2: 5.
1: Kommt. Wo startet denn bitte schön heute die Leichtathletik-Europameisterschaft? Im belgischen Brügge, im spanischen Sevilla oder im britischen Birmingham?
2: Sie.
1: Im britischen Birmingham. Auch das ist richtig, reicht aber noch nicht ganz für die Führung. Frau Bachmann.
3: Ich hätte gern die Nummer 11.
1: Aber sehr gerne. Die Moro-Suppe gilt als Hausmittel gegen Schnupfen, Durchfall oder Kopfschmerzen.
3: Puh.
1: Ich würde sagen
3: Durchfall.
1: Sie sagen Durchfall. Ja, war tatsächlich gut geraten, klingt vor allen Dingen danach. Ich habe sie aber auch noch nicht recherchiert, das muss ich noch machen. Herr Liesenfeld.
2: Die 12.
1: Einmal die 12. Ah, nur eine kleine Frage. Eine hoch angesehene und exklusive Gruppe bezeichnet man auch als gezwiebelt, vergurkt oder erlaucht?
2: Sie.
1: Der erlauchte Kreis, den haben wir gesucht. Jawohl. Frau Bachmann, Sie können die Führung weiter ausbauen. 1 bis 4, 6, 9, 10.
3: Probier's mit der 9.
1: Dann gucken wir uns das mal an. Jetzt erwischen Sie auch noch den Joker. Sie sollten nicht mehr Lotto spielen heute.

0: erste Single, die Elvis Presley 1954 offiziell veröffentlicht hat. That's Alright Mama, Heartbreak Hotel oder Don't Be Cruel?
1: Ich glaube, das war A.
0: Mal gucken, er verrät die richtige Lösung.
2: Well, that's alright, Mama.
0: Passt sogar, That's Alright Mama. Frau Bachmann.
1: Prima.
0: Ja, 200 Euro und noch zwei Fragen übrig. Das gibt's ja so gut wie selten.
1: Ja.
0: Ja, Herr Liesenfeld, 2, 4, 6 oder 10?
3: 10.
0: 10, kommt. Was ist der Westminster-Schlag? Eine Boxtechnik, eine englische Sahnesoße oder eine Glockenspielmelodie?
3: Eine Glockenspielmelodie.
0: Eine Glockenspielmelodie, nochmal 30 Euro dazu, wird aber verdammt eng. Frau Bachmann, 2, 4 oder 6?
1: Die 6, bitte.
0: Aber sehr gerne, die 6 geht nach Muggensturm. Wie viele Musiker bilden ein Quintett? 3, 4 oder 5?
1: 5.
0: Ja, Trio, Quartett und Quintett. Nochmal 28 Euro obendrauf. Herr Liesenfeld, der Ehre halber, okay?
3: Ja.
0: 2 oder 4?
3: 2.
0: 2. Wie wird der Serienmörder genannt, der im Thriller Das Schweigen der Lämmer gejagt wird? Billy the Kid, Sitting Bull oder Buffalo Bill?
3: Ah. Oh.
0: Nee, Billy the Kid ist es, glaube ich, nicht. Es ist Buffalo Bill gewesen. Ah. Schade, aber Frau Bachmann, drücken wir jetzt die Daumen, dass noch viel Geld in der 4 steckt. Frau Bachmann, an wen richtet sich der besondere Backkurs in Altheim-Heiligkreuztal? An gehörlose und hörbehinderte Menschen, an Menschen mit Lebensmittelallergien oder an Kinder im Grundschulalter?
1: Hm.
0: Ah, Sie waren noch nicht dabei. Das heißt, Sie haben erst,
1: nee, leider nicht.
0: Sie haben erst später eingeschaltet. Wir haben Sie erwischt.
1: Ja. besonderer Backkurs. Ich sag mal B.
0: Nee, tatsächlich an Menschen mit gehörlosen oder hörbehinderte Menschen.
1: Okay.
0: Aber Sie haben 228 Euro gewonnen. Herzlichen Glückwunsch.
1: Vielen Dank.
0: Sensationell gespielt. Und Herr Liesenfeld, Sie gewinnen unsere Kaffee-der-Tee-Tasse.
3: Herzlichen Glückwunsch meiner Mitspielerin.
0: Hat sie gehört. Und ich sage ganz herzlichen Dank Ihnen beiden fürs Mitspielen. Und jetzt haben wir noch Zeit zu gucken, was wir morgen machen. Da werden wir dann unter anderem Tipps bekommen wegen der anhaltenden Hitze. Was können wir unseren Pflanzen Gutes tun, um sie zu schützen und beschützen? Die Artischocke wird zweimal zubereitet von Martin Gerlein. Einmal sogar die Baby-Artischocke. Und wir lernen auch noch einen Artischocken-Bauern kennen. Und am Mittwoch steht ja die partielle Sonnenfinsternis an. Auch dazu bekommen Sie bei uns ganz viele Tipps, wie man das dann am besten und wo genießen kann. Hier bei uns im SWR geht es jetzt aber weiter mit spannenden Geschichten aus dem Südwesten. Dafür wünsche ich Ihnen viel Spaß und noch einen schönen Abend. Tschüss.
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Guten Abend, herzlich willkommen zum aktuellen Bericht am Montag. Der Sommer ist noch in vollem Gange, aber die Schulferien sind zu Ende. Auch die Idötzchen in Wemmetsweiler waren an ihrem ersten Schultag ganz aufgeregt. Am Wochenende hatten die Feuerwehren zahlreiche Einsätze, die meisten davon aufgrund der extremen Trockenheit. Und die andauernde Hitze zeigt, die Klimakrise ist real. Was tut die Politik? 6 Wochen Schulferien sind vorbei. Im Raum Saarbrücken lief der Start dann doch weniger holprig als befürchtet. Denn noch gestern hieß es, zum Schulbeginn wird gestreikt bei der Saarbahn. Aber dann gab es doch Entwarnung. Gestern Abend blies die Gewerkschaft der Lokführer den geplanten

0: geplanten Streik ab. Die Saarbahnen sind also heute Morgen regulär gefahren. Zusätzlich gab es die geplanten Ersatzbusse. Aber der Streik ist nur verschoben. Auf morgen. Die Erstklässler in Wemmetsweiler waren von dem Hin und Her nicht betroffen. Sie starteten heute in ihr Schulleben und das in einer Grundschule mit einem ganz besonderen Konzept. Nicola Ecker hat sich ihre Einschulung angesehen.
1: Wir bitten die Lara Sophie auf die Bühne.
2: Jetzt wird es spannend für die 40 Erstklässler der Grundschule zum Street in Wemmetsweiler. Die Paten, ältere Schüler, rufen die Neuen auf die Bühne. Pate und Erstklässler kommen in dieselbe Lerngruppe, denn die werden nicht nach Alter getrennt. So sollen die Kinder zusammen mit und voneinander lernen. Das schaffe eine besondere Atmosphäre, das höre man immer wieder von Gästen.
3: Wenn man reinkommt, ist es was Besonderes. Für uns ist das schon normaler Alltag. Das ist dadurch bedingt, dass die Kinder einfach miteinander umgehen lernen von Tag 1 an. Das heißt, die müssen auch gucken, mit wem sie zusammenarbeiten möchten, wie sie in der Gruppe aufgestellt sind, ihre Rolle finden. Und das jedes Jahr ja auch wieder neu, weil ja Kinder gehen und neue Kinder noch mal reinkommen. Und das ist sehr, sehr spannend. Also das ist ein großer Gewinn im sozialen Lernen.
2: Die Großen nehmen die Kleinen mit. So soll das Ankommen leichter werden. 9.209 Kinder werden dieses Schuljahr im Saarland neu eingeschult. Damit ist die Zahl der Neueinschulungen im Vergleich zum letzten Jahr konstant geblieben. In Wemmetsweiler werden die 40 Neuankömmlinge auf 8 Lerngruppen verteilt. Für Julien und 4 andere geht es in die Erdmännchenklasse.
4: Julien, wie war denn dein erster Schultag bis jetzt?
5: Gut.
4: Was macht besonders Spaß?
5: Mit meiner Patin.
4: Heidi, wie war das denn für dich? Ist es schön, Patin zu sein?
6: Sehr schön.
4: Was macht dir besonders Spaß daran, Patin zu sein?
6: Dass ich anderen kleinen Kindern helfen kann.
2: Nach dem Stuhlkreis wird erstmal das Frühstück nachgeholt. Dass die Neuen einen Paten haben, findet auch Lara gut. Die 6-Jährige kommt ebenfalls in die erste Klasse.
7: Das finde ich sehr schön, weil der Milan ist immer so witzig und deswegen finde ich das sehr schön, dass ich sein Patenkind da.
4: Und Milan, wie war das heute für dich? Wie ist es so, Pate zu sein?
8: Aufregend. Man steht dann halt auf der Bühne vor hunderten Leuten.
2: Noch bis 12.30 Uhr sind Julien, Lara und die anderen in der Schule. Und dann wartet ja auch noch das Plündern der Schultüte. Was da so drin war, davon sollen die Neuen ihren Klassenkameraden dann morgen erzählen.
0: Die anhaltende Hitze und die Trockenheit machen die Lage auf den Feldern und in den Wäldern derzeit hochgefährlich. Allein im Landkreis St. Wendel hat es am Wochenende 14 Mal gebrannt. Besonders schwer in Eidsweiler, das ist ein Ortsteil von Freisen. Die Feuerwehren müssen sich derzeit auf ganz neue Herausforderungen einstellen. Und es ist erschreckend, wenn man sich anguckt, welche die häufigsten Brandursachen sind. Herbert Mangold hat sich umgehört.
9: In Freisen-Eidsweiler begann es gestern gegen 15.40 Uhr zunächst eher harmlos. Gegenüber des Friedhofs brach ein überschaubarer Flächenbrand aus, der sich jedoch schnell ausbreitete. Innerhalb kurzer Zeit erreichte das Feuer ein angrenzendes Waldstück. Früher waren solch große Brände nur selten ein Thema im Landkreis St. Wendel.
10: Das hat sich allerdings jetzt in den letzten Wochen verändert. Allein an diesem Wochenende hatten wir 14 Alarmierungen im Zusammenhang mit Wald- und Vegetationsbränden. Und das Beispiel hier mit den 15.000 Quadratmetern, das war natürlich das größte Ereignis in den letzten Tagen.
9: Gründe sind Trockenheit und starke Winde. Diese Bedingungen befeuern zwar jeden Brand, doch sie sind meist nicht die eigentliche Ursache.
10: Selbstentzündung ist in den allermeisten Fällen nicht der Fall. Also weit über 90% ist es Brandstiftung, das kann man so deutlich sagen, oder auch fahrlässiger Umgang mit Feuer.
9: Aus weggeworfenen Zigaretten oder einem kleinen Grillfeuer können sich Großbrände entwickeln, die jetzt mit neuen Fahrzeugen bekämpft werden können. Spezialanfertigungen, die direkt an der Feuerfront eingesetzt werden. Die Technik kann aber aus Kostengründen und wegen des erforderlichen Spezialwissens nicht von jeder Feuerwehr angeschafft werden.
11: Wir haben den Waldbrandzug im Kreis St. Wendel aufgebaut. Dazu gehört dann dieses Fahrzeug auch, zusammen mit anderen Fahrzeugen, wie zum Beispiel Löschfahrzeugen, die dann auch das Wasser zubringen.
9: Neben der Technik werden auch landesweit Lehrgänge angeboten, um beispielsweise mit Wasserrucksäcken Glutnester zu bekämpfen. Dazu kommt eine stärkere Zusammenarbeit über Bundes- und Landesgrenzen hinweg.
10: Es gibt Beispiele.

0: in dem Bereich grenzüberschreitend Frankreich. Da wurde ja vor 1,5 Jahren das Abkommen geschlossen, dass wir auch in kleineren Einsätzen zusammenarbeiten können, dadurch auch das Material bündeln können und die Mannschaft. Dann gibt es die Einsätze, wie jetzt die letzte Zeit spektakulär zu sehen, Landkreis St. Wendel, zweimal große Vegetations- und Waldbrände. Da war Rheinland-Pfalz sehr stark eingebunden, aber auch wegen der Nähe, nicht nur wegen dem Material. Und so zieht sich das auch bis in den Bereich am Merzig-Schwarzen-Halb mit Luxemburg, wo wir wirklich sehr eng zusammenarbeiten und natürlich das Material sich ergänzt.
1: Mit der grenzüberschreitenden Zusammenarbeit, neuer Technik und spezieller Ausbildung hofft man, im Saarland die häufiger werdenden Vegetations- und Waldbrände besser bekämpfen zu können.
2: Und die Brände sind nur eine Auswirkung der Trockenheit. Auf den Flüssen können die Schiffe nicht mehr mit voller Last fahren. Die Landwirte haben Ernteausfälle. Und am schlimmsten, es sterben viele tausend Menschen bundesweit wegen der Hitze. Wir alle spüren die Klimakrise überdeutlich. Aber sie kommt erstaunlich selten zur Sprache. Emil Murer hat heute bei der Landtagsfraktion, bei den Landtagsfraktionen nachgefragt, wie sie es mit der Rettung des Klimas halten.
1: September 2019, die Klimaschutzbewegung Fridays for Future auf ihrem Höhepunkt. Parteien und Politiker wetteifern darum, wer am stärksten fürs Klima eintritt. Fast 7 Jahre später werden in Berlin gerade vor allem die Themen Rente, Migration und innere Sicherheit debattiert. Auf die Frage, ob die Politik den Klimaschutz aus den Augen verloren hätte, antwortet SPD-Fraktionschef Kommersow für die Saar-SPD mit einem klaren Nein. Seine Partei arbeite konsequent an der Wasserstoffstrategie, am Ausbau der erneuerbaren Energien und der Transformation der Stahlproduktion.
3: Tatsächlich ist es so, dass es in der öffentlichen Wahrnehmung so eine Diskreditierung gibt, aber das darf uns nicht verunsichern. Der Klimaschutz wird eine der zentralen, wichtigsten Herausforderungen bleiben und deswegen gibt es da keine Abstriche zu machen. Der Weg dahin muss halt so gestaltet sein, dass die Menschen mitgenommen werden. Aber das versuchen wir hier. Und dazu gehört aber vor allem Verlässlichkeit. Das heißt, die Leute müssen auch wissen, worauf sie sich einlassen.
1: Gründe, den Klimaschutz voranzutreiben, gibt es genug. Nach Daten des EU-Klimadienstes Copernicus erlebt Westeuropa gerade den heißesten Sommer seit Beginn der Wetteraufzeichnungen. Längst haben Hitze und Trockenheit auch negative Auswirkungen auf die Wirtschaft. Die CDU-Fraktion erklärt, Klimaschutz bleibe wichtig. Man dürfe sich aber nicht der Illusion hingeben, aus Deutschland heraus das Weltklima retten zu können.
4: Was wir tun müssen, ist unsere Verantwortung tragen bei der Eindämmung von CO2-Emissionen. Das tut Deutschland auch. Was wir aber konkret und engagierter tun müssen, ist, uns an den Klimawandel anzupassen. Das heißt, was kann ein Land tun, ein Bundesland tun, was können die Kommunen tun, damit wir uns an den Klimawandel besser anpassen, um resilienter zu werden.
1: Ohne Fortschritte beim Klimaschutz anzuerkennen, wirft die AfD-Fraktion den anderen Parteien vor, den Klimaschutz als Worthülse genutzt zu haben. Gleichzeitig betont der Fraktionsvorsitzende Dörr, die AfD habe den Klimawandel nie geleugnet.
5: Dass der Mensch natürlich inzwischen durch seine technische Weiterentwicklung natürlich auch Einfluss auf das Klima genommen hat, das ist auch unbestreitbar. Aber in welchem Maße, darüber streiten sich die Wissenschaftler wahrscheinlich auch noch lange.
1: Keine der Fraktionen will sich nachsagen lassen, Klimaschutz nicht ernst zu nehmen. Neue Ansätze sind allerdings nicht zu hören. Und auch auf der Straße hat der Enthusiasmus, fürs Klima zu kämpfen, nachgelassen.
2: Der Skandal um die NVG, die Neunkircher Verkehrsgesellschaft, ist jetzt vor Gericht, also zumindest ein Teil davon. Der ehemalige Geschäftsführer der NVG wehrt sich vor dem Arbeitsgericht in Saarbrücken gegen seine fristlose Kündigung vor einem Jahr. Er gilt als zentraler Akteur im NVG-Skandal. Die Liste an Vorwürfen ist lang. Unter anderem habe er eigenmächtig Entscheidungen getroffen oder Mitarbeitende für private Aufgaben eingesetzt. Marco Karp über den ersten Prozesstag.
6: War der ehemalige Geschäftsführer der Neunkircher Verkehrsgesellschaft Koch ein regulärer Arbeitnehmer? Diese Frage muss das Arbeitsgericht klären. Für Koch macht das einen großen Unterschied. Denn wenn das Gericht seiner Darstellung folgen würde, würde für Koch das Kündigungsschutzrecht gelten. Koch behauptet, er sei weisungsgebunden gewesen. Weisungen habe er von Neunkirchens Landrat Meng und Oberbürgermeister Aumann, beide SPD, erhalten. Beide waren nacheinander Aufsichtsratsvorsitzende der NVG. Die jetzige Interimsgeschäftsführung widerspricht Kochs Darstellung.
7: Für uns so ist mehr oder weniger ganz klar, dass er natürlich Geschäftsführer

0: Führer war über viele, viele Jahre, über mehrere Perioden. Er hatte ja immer ein befristetes Arbeitsverhältnis, was verlängert wurde. Und er war immer Geschäftsführer, hat auch immer ein Geschäftsführergehalt bekommen. Deswegen waren wir im ersten Schritt überrascht, dass die Gegenseite, also die Seite von Herrn Koch, sagt, sie war Arbeitnehmer. Das ist im Moment behauptet.
1: Wie ein Geschäftsführer ein Arbeitnehmer sein kann, das muss die Klägerseite bis Oktober schriftlich begründen. Koch wollte sich nicht vor der Kamera äußern. Die fristlose Kündigung Kochs im vergangenen August folgte auf eine lange Liste an Vorwürfen. Auch die Firma Teneo kam in einem Gutachten, das interne Prozesse bei der NVG untersucht hatte, zum Schluss, dass Koch immer wieder eigenständig Entscheidungen traf. Das Vier-Augen-Prinzip sei häufig missachtet worden. Zudem habe er Mitarbeiter der NVG für private Angelegenheiten eingesetzt. Bei der Nutzung der dienstlichen Kreditkarte habe es Unregelmäßigkeiten gegeben und Kochs Sohn sei, anders als andere Praktikanten im Unternehmen, bezahlt worden.
0: Die damalige Kündigung, das ist ja jetzt fast ein Jahr her, und die Freistellung des Herrn Koch durch die Neunkirchener Verkehrsgesellschaft war auf Basis der Sachverhalte, die damals über die Saarbrücker Zeitung und den Saarländischen Rundfunk öffentlichkeitswirksam wurden. Das ist das ganze Paket, was ja alle kennen. Also da geht es um insgesamt, glaube ich, jetzt deutlich über 10 verschiedene Themen.
1: Insgesamt für die NVG gerade 4 Prozesse gegen ehemalige Mitarbeiter. Die juristische Auseinandersetzung mit dem Ex-Geschäftsführer Koch wird sich bis ins kommende Jahr ziehen. Außerdem befasst sich die Staatsanwaltschaft mit dem Fall und auch ein Untersuchungsausschuss des Landtages.
2: Wer macht denn sowas? Das fragt man sich, wenn man diese Bilder aus Saarlouis sieht. Dort sind über 1 Dutzend Bäume zerstört worden, abgesägt oder massiv angesägt. Nicht nur diese jungen Bäume, auch einige ältere, die doch eigentlich so wichtig sind in dieser Hitze. Die Polizei fahndet nach den Tätern. Die Stadt hat auch eine Belohnung ausgesetzt. Mehr dazu nach den Nachrichten mit Sarah Sasso.
3: Guten Abend. Im Saarland dürfen Privatpersonen künftig Aufgaben der Polizei übernehmen. Es geht um die Begleitung von Schwertransporten. Dafür ist heute in Saarbrücken ein Lehrgang gestartet. 14 Männer und Frauen nehmen daran teil. Die Ausbildung dauert mehrere Wochen und endet mit Prüfungen. Ab Herbst dürfen die Teilnehmer Schwertransporter auch ohne Polizei begleiten. Autofahrer müssen dann ihre Anweisungen befolgen. Der frühere Standort der Bundeswehr in Kusel wird womöglich wiederbelebt. Laut Bundesverteidigungsministerium ist die ehemalige Unteroffizier-Krüger-Kaserne einer von mehreren Standorten, an denen man künftig Soldaten ausbilden will. Man habe mit allen Beteiligten Gespräche geführt. Als nächstes soll eine Absichtserklärung unterschrieben werden.
4: Im Prozess um die tödlichen Messerstiche auf einen Gerichtsvollzieher in Bexbach sind die Plädoyers gehalten worden. Die Staatsanwaltschaft fordert, den Angeklagten wegen Mordes zu einer Freiheitsstrafe von 11 Jahren zu verurteilen. Wegen seiner Schizophrenieerkrankung sei er vermindert schuldfähig. Weil er zugleich gefährlich sei, beantragte die Anklage seine dauerhafte Unterbringung in der Psychiatrie. Der Anwalt der Witwe plädierte wegen Mordes auf 13 Jahre Freiheitsstrafe sowie die Unterbringung. KM habe den Beamten bei der Zwangsräumung im November heimtückisch und grausam getötet. Dazu komme das Mordmerkmal der niedrigen Beweggründe. Will heißen,
5: dass der Angeklagte hier seine Wut, seine Frustration für Dinge, für die das Opfer gar nichts konnte, an ihm abreagiert hat. Wobei diese Wut dann auch wieder auf Umständen beruht, die der Angeklagte selbst verschuldet hat. Ja? Es ist ja nicht überraschend, dass man geräumt wird, wenn man monatelang die Miete nicht zahlt.
4: Der Verteidiger plädierte auf 5,5 Jahre Freiheitsstrafe wegen Totschlags sowie die Unterbringung in der Psychiatrie. KM habe wegen seines Verfolgungswahns keine Einsicht in das Unrecht seiner Tat gehabt, sei deshalb kein Mörder. Das Urteil soll morgen verkündet werden.
3: Die Linken im Saarland fordern kostenloses Mittagessen in Schulen und Kitas. Der Landesvorsitzende Spanjol erklärte, das würde eine Familie mit 2 Kindern um monatlich 180 Euro entlasten. Der Schulstart dürfe für Familien nicht zur Kostenfalle werden. Die Linken verwiesen darauf, dass auf die Eltern von Schulkindern noch weitere Ausgaben zukommen, zum Beispiel für Schulbücher, Materialien und Sportsachen. An der Saarländischen Meister- und Technikerschule sind heute knapp 150 Menschen ins neue Schuljahr gestartet. Die Ausbildung gibt es unter anderem für Installateure und Heizungsbauer, Tischler, Elektrotechniker und Friseure. Wirtschaftsminister Barke betonte die Bedeutung der Ausbildung für das Saarland. Meister und Techniker seien wichtige Fachkräfte für die Zukunft. Die Schule ist ein gemeinsames Projekt der Handwerker.

0: Handwerkskammer und der Landesregierung. Ziel ist, die berufliche Ausbildung als gleichwertige Alternative zu einem Studium zu stärken.
1: Der Steuerzahlerbund hat die für CISPA Gründungsdirektor Backes geplante persönliche Imagekampagne heftig kritisiert. Das Vorhaben von Backes, sich selbst als Marke aufzubauen, nicht das CISPA, und dafür fast eine 500.000 Euro auszugeben, sei eine so wörtlich egomanische Anmaßung. In der Ausschreibung, die dem SR vorliegt, steht etwa, dass Backes als wissenschaftlichere Version eines Elon Musk oder Steve Jobs verortet werde. Der Steuerzahlerbund betonte, es sei gut, dass die Kampagne kurz vor dem Start im Jahr 2022 gestoppt worden sei. Insbesondere, weil das CISPA-Helmholtz-Zentrum für Cybersicherheit in Saarbrücken aus öffentlichen Geldern finanziert werde.
0: Die Polizei will in St. Ingbert in den kommenden Wochen mehr E-Scooter kontrollieren. Nach eigenen Angaben geht es dabei vor allem um typische Verstöße. E-Scooter dürfen zum Beispiel nicht durch Fußgängerzonen fahren. Wer das trotzdem tut, muss mit einem Fahrwarngeld rechnen. Zudem dürfen Elektroroller grundsätzlich nicht schneller als 20 Stundenkilometer fahren und benötigen ein Kennzeichen. Auf dem Roller darf nur eine Person fahren. Die Polizei in Trier hat im ersten Halbjahr rund 700 Verstöße gegen das Handyverbot beim Autofahren festgestellt. Zum Einsatz kamen dabei Monocams, die den Verkehr beobachten. Ein Polizeisprecher sagte dem SWR, die Technik habe sich bewährt. Wer erwischt wird, muss mit 100 Euro und einem Punkt rechnen. Die Monocams filmen bei den Kontrollen den Verkehr. Dabei wertet die Technik die Bilder automatisch aus. Stellt sie einen möglichen Verstoß gegen das Handyverbot fest, wird das Foto einem Polizeibeamten angezeigt, der es überprüft.
2: Der Anteil junger Menschen im Saarland bleibt auf historisch niedrigem Niveau. Nach Daten des Statistischen Bundesamtes sind im Saarland nur 9,3% der Bürgerinnen und Bürger zwischen 15 und 24 Jahre alt. Bundesweit sind 10% der Bevölkerung in diesem Alter. Damit haben nur 4 Bundesländer noch weniger 15- bis 24-Jährige vorzuweisen als das Saarland. Schlusslicht ist Brandenburg mit 8,8%, Spitzenreiter Bremen mit 11,1. Laut dem aktuellen Mikrozensus des Statistischen Bundesamtes gäbe es ohne Menschen mit Einwanderungsgeschichte noch weniger junge Menschen in Deutschland.
0: Ein Saarländer hat 1,5 Millionen Euro im Lotto gewonnen. Nach Angaben von Saartoto hat der Gewinner 6 Richtige getippt. Damit ist der Lottospieler aus dem Regionalverband Saarbrücken in diesem Jahr der 5. Lottomillionär im Saarland. Den Nachrichtenüberblick von SR Info gibt es dann noch mal um 21:45. Hier übernimmt Sonja wieder.
3: Vielen Dank, Sarah. Herzlichen Glückwunsch. Wer mit Rollator oder Rollstuhl aufs Amt geht oder im Rathaus mit einer Sehbehinderung seinen Weg finden muss, der oder die ist darauf angewiesen, dass das Gebäude barrierefrei ist. Seit 2004 gilt im Saarland eine Bauordnung, die das für alle öffentlichen Gebäude vorsieht. Wir vom SR haben mal nachgefragt bei den Kommunen, wie steht es um eure Barrierefreiheit? 49 von 52 haben geantwortet. Stefanie Baller hat 3 davon unter die Lupe genommen.
4: Die Kreisstadt Merzig hat nach ihrer Selbstauskunft schon viel für Barrierefreiheit getan. Im neuen Rathaus mitten in der City geht's durch die Automatiktür am Hintereingang ins halbe Untergeschoss. Und dann kommt die erste rollstuhlgerechte Rampe ins Erdgeschoss zur Information.
5: Ja, und dann ist schon Ende. Dann ist schon Ende.
4: Die Rampe ist zu steil. Für Fußgänger ist das auf den ersten Blick nicht zu erkennen. Auch der Oberbürgermeister ist überrascht.
6: Ich sage ganz offen, es wäre wünschenswert, auch für uns alle, wenn wir noch mehr hätten tun können, auch wenn noch mehr gemacht wird. Es fehlen leider Gottes manchmal halt auch die finanziellen Möglichkeiten, gewisse Dinge anzugehen.
4: Ortswechsel. In Gersheim scheint Hopfen und Malz verloren. Treppen, Treppen, Treppen. Das Rathaus aus den 60er Jahren war nicht für Menschen mit Rollator, Kinderwagen oder im Rollstuhl gedacht. Deshalb plant die Gemeinde einen großen Umbau.
7: Wir werden über den rückwärtigen Bereich einen viel freundlicheren, auch barrierefreien Zugang ermöglichen über Rampen. Dazu werden dann 2 zusätzliche Ebenen erreichbar sein. Und hier in dem Bereich wird also später auch das Bürgeramt zur Verfügung stehen. Das wird dann auch im Laufe der Jahre dann umziehen. Und dann ist sozusagen hier direkt von der Straße aus das Bürgerbüro erreichbar.
4: Eine Maßnahme, die die Gemeinde rund 500.000 Euro kosten wird. Baubeginn soll im nächsten Jahr sein. Weiter geht's nach Illingen. Hier gibt's hinter dem Rathaus mehrere Behindertenparkplätze, ein Blindenleitsystem und einen angebauten Aufzug mit vielen Extras.
8: Der Aufzug ist prima, für Rollstuhlfahrer

0: Sowieso auch für sehbehinderte Menschen ist eine Ansage des Stockwerks beim Ausstieg, auch die Tastatur ist mit Reihschrift versehen.
1: Nur leider, nach dem Aufzug kommt nichts außer zwei Fluren mit Türen. Kein Hinweisschild, schon gar kein Blindenleitsystem. Jede Orientierung fehlt.
2: Wir haben schon einiges getan für die Barrierefreiheit. Das ist uns auch wichtig, dass das Rathaus für alle Menschen erreichbar ist. Aber ich finde es unheimlich wichtig, dass Menschen wie der Herr Becker jetzt auch hier sind und aus ihrer Perspektive uns auch nochmal Impulse geben, wo wir uns noch weiter verbessern müssen.
1: Manchmal tut's schon ein Handlauf. Uwe Wagner jedenfalls wäre froh, wenn er sich weniger über öffentliche Bauten ärgern müsste.
3: Ich denke, guter Wille ist da. Das Problem ist die Ausführung.
1: Da könnten die Rathauschefs beim Bauen gerne öfter auf Betroffene hören.
4: Wie wichtig Bäume in der Stadt sind, das merkt man bei diesem Wetter ganz deutlich. In ihrem Schatten wird es gleich merklich kühler. Die Stadt Saarlouis hat schon seit längerem Programme, um die Stadt aufzugrünen und so für ein besseres Mikroklima zu sorgen. Umso erschreckender die Zerstörungswut, die am Wochenende einige Bäume das Leben gekostet hat. Felix Alsfasser hat sich das Drama angesehen.
5: Bäume halten die Sonne ab, spenden Schatten und sorgen dafür, dass Städte sich nicht zu sehr aufheizen. In Saarlouis sind von Samstag auf Sonntag in Metzer, Wallerfanger und Ludwigsstraße insgesamt 17 Bäume offenbar mit einer Säge beschädigt worden, darunter auch älterer Baumbestand.
6: Besonders wehtun die etwas größeren Bäume, die schon 15, 20 Jahre alt sind mit großem Stammumfang. Jeder Baum ist eine Klimaanlage in unserer Stadt und bei Extremtemperaturen, so wie wir sie in diesem Sommer haben, ist jeder Baum wichtig. Also man kann auch von der Zerstörung einer Klimaanlage in der Stadt sprechen.
5: Laut Stadt Saarlouis liegt der Schaden bei den älteren Bäumen in der Ludwigstraße bei etwa 6.000 Euro pro Baum. In der Metzerstraße musste die Stadt einige der Jungbäume fällen. Sie seien eine Gefahr für den Straßenverkehr. Erst im Frühjahr habe man 11 Jungbäume an der Straße gepflanzt. Die Polizei schätzt den Gesamtschaden auf ca. 40.000 Euro.
7: Der Kriminalermittlungsdienst in Saarlouis hat die Ermittlungen aufgenommen wegen gemeinschädlicher Sachbeschädigung. Bereits im Juni 2024 kam es in den gleichen Straßen zur gleichen Vorgehensweise. Ob ein Tatzusammenhang besteht, kann man nicht sagen. Es sind auf jeden Fall die gleichen Straßen, die angegangen wurden.
5: Die jungen Bäume hatten den Vandalismus vor 2 Jahren nicht überlebt. Die älteren angesägten Bäume konnten zum Teil gerettet werden. Nach den neuen Beschädigungen sieht die Prognose aber schlecht aus. Die Einschnitte seien sehr tief, man müsse wohl viele fällen. Dennoch will die Stadt in Saarlouis weiterhin Bäume pflanzen.
6: Wir lassen uns nicht unterkriegen, wir werden unseren Weg weitergehen, viele Bäume pflanzen, vor allen Dingen in den Hotspot-Bereichen. Und wir hoffen auf zahlreiche Hilfe der Bevölkerung, dass wir den oder die Täter auch ausfindig machen.
5: Die Stadt Saarlouis hat eine Belohnung von 5.000 Euro ausgesetzt.
4: Die Handwerkskammer des Saarlands war in den letzten Jahren auf rauer See unterwegs, die in 2 Jahren gleich 2 Hauptgeschäftsführer über Bord gespült hat. Zunächst wegen Untreuevorwürfen, dann wegen Unstimmigkeiten mit der Kammer. Seit Anfang Juli ist ein neuer Hauptgeschäftsführer an Bord. Mit Hans-Ulrich Thalhofer soll es in ruhigere Wasser gehen. Zu tun hat er auch so schon genug. Lars Ohlinger hat ihn heute bei seiner Arbeit begleitet.
8: Mein Name ist Hans-Ulrich Thalhofer. Ich bin 51 Jahre alt, verheiratet, habe 3 Kinder, komme hier aus der Gemeinde Klein-Blittersdorf, also aus dem Saarland. Habe jetzt seit 1. Juli die Hauptgeschäftsführung in der Handwerkskammer übernommen. Wir sind ja in herausfordernden Zeiten im Saarland. Das saarländische Handwerk wird gebraucht. Wir haben viele Betriebe, die zur Übernahme anstehen.
9: Deswegen ist es für Thalhofer auch ein besonderer Termin, als er in der Handwerkskammer das Schuljahr an der Saarländischen Meister- und Technikerschule eröffnen darf. In 2 Jahren sollen die 150 Schülerinnen und Schüler einen Meisterbrief in Händen halten. Die Hoffnung, dass viele Absolventen im Saarland Firmen übernehmen und damit Arbeitsplätze sichern.
8: Wie das immer am ersten Schultag so ist, fiebert man auch mit den Schülerinnen und Schülern, die jetzt hier starten. Und ja, es war eine schöne Veranstaltung und ich hoffe jetzt auch, dass das sehr positiv weitergeht mit guten Ergebnissen nachher in der Ausbildung.
9: Viel Hoffnung legt er auch in das neue Ausbildungszentrum der Handwerkskammer in Saarbrücken. Geplant ist, dass hier im Herbst die ersten Lehrlinge und Meisterschüler unterrichtet werden. 1 Jahr später als ursprünglich vorgesehen.

0: Im kommenden Frühjahr soll die Eröffnungsfeier stattfinden. Nicht nur der Zeitplan hat sich geändert, auch die Kosten sind gestiegen.
1: Die ursprüngliche Planung für das neue Ausbildungszentrum der Handwerkskammer lag bei 45 Millionen Euro. Wir sind jetzt bei ungefähr 53 Millionen Euro. Das ist im Rahmen der Krisen, die wir erlebt haben in den letzten Jahren mit Rohstoffen, mit Preissteigerungen, ein sehr guter Anstieg, den wir da noch zu verzeichnen haben, also sehr überschaubar.
0: Von den negativen Schlagzeilen der Vergangenheit, auch seiner Vorgänger, will sich Thalhofer nicht beeindrucken lassen. Es sei inzwischen eine normale, doppelte Buchführung aufgebaut und auch alle Vorgaben der Aufsichtsbehörden erfüllt worden. Wichtig sei, die Wirtschaft voranzubringen.
1: Für die Zukunft würde ich mir wünschen, dass wir zusammenstehen im Saarland, dass wir erkennen, dass neue Zeiten angebrochen sind, dass wir neue Wege gehen müssen, uns auch von vielen alten Dingen verabschieden müssen und auch den Mut und den Willen haben, die Dinge durchzubringen und vor allen Dingen auch diesen roten Faden und die Strategie, die wir entwickeln müssen, auch gemeinsam entwickeln und dann auch konsequent umsetzen.
2: Unter den Sommerfestivals, nicht nur in unserer Region, gilt es als eines der schönsten, das Jazzfestival in La Petite Pierre. 10 Tage lang steht die Musik im Zentrum des kleinen Dörfchens, knapp eine Stunde Fahrt von Saarbrücken entfernt. Da stehen renommierte Namen aus aller Welt auf dem Programm. Zum Auftakt an diesem Wochenende hörte man auch Klänge, die man zunächst nicht erwartet hätte. Bettina Rau berichtet.
3: La Petite Pierre stand ganz im Zeichen des Flamenco. Der Jazzmusiker Antonio Lisana ist mit dem Flamenco in der Provinz Cadiz aufgewachsen. Zum Hauptakt des Abends bringt er die Tänzerin Sara Sanchez mit. Flamenco meets Jazz.
4: Ich mag das Saxophon und den Jazz, seit ich ein Junge bin. Deshalb hatte ich eine Ausbildung am Konservatorium und habe Jazz studiert, beides sehr formal. Aber auf der Straße, zu Hause, hatte ich Freunde, die Flamenco spielten. Wir trafen uns bei Freunden, sangen zusammen, jeder singt, jeder spielt Gitarre, jeder Percussion. So habe ich beide Dinge gleichzeitig gelernt.
3: Diesen traditionellen Flamenco-Gesang hat Lisana seinem Vater gewidmet. Gemeinsam mit dem Star-Trompeter Eric Truffaz präsentiert er aber auch Interpretationen von Sketches of Spain, dem Flamenco-Album von Miles Davis. Zu dessen 100-jährigem haben Lisana und Truffaz einige seiner Stücke neu arrangiert.
4: Das, was mich an der Figur Miles Davis am meisten fasziniert, ist, dass er nie Angst hatte und den Stil der Musik im Laufe seines Lebens mehrmals verändert hat. Fast in jedem Jahrzehnt hat er sich weiterentwickelt. Erst Bebop, dann Cool Jazz, bis zur elektronischen Musik. Er war der Zeit immer voraus, ein Visionär.
3: Die durchdringende Stimme des Musikers Dafa Youssef faszinierte das Publikum ebenfalls. Youssef, der ursprünglich aus Tunesien stammt, verbindet den Jazz mit arabischen, nordafrikanischen Klängen. Sein traditionelles Saiteninstrument, die Oud, steht neben der charakteristischen Stimme im Mittelpunkt seiner Konzerte.
4: Wunderbar, ein tolles Spektakel in perfektem Rahmen. Wir freuen uns, hier zu sein.
5: Den Musiker fand ich unglaublich. Ich erlebe ihn zum ersten Mal im Konzert.
6: Natürlich das Gesamte, klar.
7: Und er.
6: Er selber natürlich, die Stimme. Die Stimme.
3: Die Konzerte waren sehr gut besucht. Viele Menschen zog es zum Festival Au Gré du Jazz, das noch bis zum 16. August in La Petite Pierre Künstler präsentiert. In einem intimen Rahmen, Open Air, wohl eines der schönsten Sommerfestivals Europas.
2: Und das Festival im saarländischen Erstligadorf beginnt in 2 Wochen. Die Vorbereitungen sind jetzt Thema bei Lisa Bohr.
8: Guten Abend. In 19 Tagen schlägt die SV Elversberg zum ersten Mal in der Bundesliga auf. Am 29. August ist Schwergewicht Bayer Leverkusen zu Gast an der Kaiserlinde. Aber auch für Club und Gemeinde steht aktuell ein echter Kraftakt an, organisatorischer Art. Und der zieht weite Kreise, denn auch im Umfeld des Stadions wollen die SVE und die Gemeinde weiter umbauen. Und das passt im Ort nicht jedem.
9: Und das sind die

0: Planungen. Neue Parkplätze sollen entstehen für insgesamt 1500 weitere Besucher. Dazu zwei Fußballplätze und ein Waldkindergarten, alles unweit der Arena. Der Hintergrund: Der ehemalige Kunstrasen am Stadion, damals auch Heimat der DJK Elversberg, erdient der SVE heute als Containerlandschaft. Der Bürgermeister ordnet ein.
1: Ein Platz nochmal ist ein kommunaler Platz, weil die DJK Elversberg zurzeit in Sulzbach spielt. Also alle Kinder von Spießen Elversberg müssen erstmal nach Sulzbach fahren. Ich denke, dann sollte man das auch im Ort zur Verfügung stellen. Und der andere Platz ist nicht für die Profiabteilung. Es ist uns so kommuniziert worden, dass das NLZ, also im Moment sind ja die Kinder und Jugendlichen, die dort im NLZ spielen, werden in Friedrichsthal, Quierschied, Hühnerfeld, ich weiß gar nicht wo, überall trainieren oder spielen dort auch die Damenmannschaft. Also es spielt im Moment nicht in Elversberg. Für die soll dieser zweite Platz errichtet werden.
0: Die SVE erklärt dazu: Die aktuell vorgestellten B-Plan-Änderungen sind die Ergebnisse einer seit über 3 Jahren andauernden Abstimmung zwischen der Gemeinde und der SVE zur Entwicklung des Sportparks Kaiserlinde zu einem Bundesliga-Standort. Es gelte, Nutzungen zu bündeln, Verkehr und Sicherheit zu ordnen, kommunale Sport- und Infrastrukturbelange zu sichern und Umweltkonflikte abwägungsgerecht zu bewältigen. Unter anderem hier sollen weitere Parkplätze entstehen, die für das bald 15.000 Zuschauer fassende Stadion gebraucht werden. Fakt ist:
1: Also die SV Elversberg muss für diese Stadiongröße Parkplätze zur Verfügung stellen. Das war jetzt nicht ein Gutwill, oder also das ist einfach notwendig.
0: Einige Bewohner kritisieren, dass Wald abgeholzt werde, vor allem gegenüber der Tennisanlage, wo die beiden Fußballplätze und ein Waldkindergarten entstehen sollen.
1: Ja klar, aber Waldkindergarten heißt Waldkindergarten, weil er im Wald ist. Also man versucht, das im bestehenden Wald zu errichten. Da soll kein Wald entfernt werden. Und was die Spielfläche betrifft, selbstverständlich, dort wird gerodet werden müssen. Aber wir sind ja am Rande der Waldstraße. Und wenn man sich das ganze Gelände, das wir in Anspruch nehmen wollen an der Stelle, ansieht, das ist de facto kein erhaltenswerter Wald. Und von daher, es werden ja auch Ersatzpflanzungen gemacht, auch rund um diese neue Spielfläche und um diese neuen Parkplätze. Ich denke, dann wird das Ganze auch aufgewertet.
0: Auch in Sachen Tier- und Lärmschutz hegen einige Bedenken. Bis zum 14. August können Bürgerinnen und Bürger ihre Meinung abgeben. Die SVE sagt hierzu: Mit der Gemeinde wurden die Planungen in den Ministerien für Inneres und Sport sowie für Umwelt, Klima, Mobilität, Agrar- und Umweltschutz vorgestellt. Heißt, man habe ein Bewusstsein. Club und Gemeinde, so die Aussagen, wollen Synergien schaffen. Weitere Parkplätze etwa sollen im normalen Alltag jedem zugutekommen.
1: Es schafft auch Entlastung im Ort. Von daher soll einen Nutzen schaffen für alle. Ja, und die Bürgerinnen und Bürger so wenig wie möglich tangieren, am besten gar nicht.
2: Noch bis Freitag kann man Stellung zu dem neuen Bebauungsplan der Gemeinde Spießen-Elversberg nehmen, entweder schriftlich, direkt im Rathaus zur Niederschrift oder auch elektronisch per E-Mail. Dressursport auf höchstem Niveau, den gab es am Wochenende beim renommierten Turnier auf dem Bübinger Hof. Zum Finale wurde es dann noch einmal besonders anspruchsvoll mit einem Kurz-Grand Prix und einer Kür. Bei den hochsommerlichen Temperaturen kamen Pferd und Reiter ordentlich ins Schwitzen.
3: Nein, eine sogenannte Marscherleichterung, also ein Ritt mit luftiger Bekleidung, gibt es nicht. Die Finalisten müssen auch bei mehr als 30 Grad mit Frack, Helm und Handschuhen in die Prüfung. Bei der Kür sind es 4,5 bis 5 Minuten zur selbst zusammengestellten Musik. Künstlerische Gestaltung und technische Ausführung der geforderten Elemente ergeben die Gesamtnote.
4: 7.
3: Noch eine Stufe anspruchsvoller ist der Kurz-Grand Prix. Die Musik ist hier nur Untermalung. Das Programm entspricht den Elementen der internationalen Wettbewerbe und Olympischen Spiele. Das bedeutet, Passage und Piaffe gehören dazu. Bei der Piaffe mit 12 bis 15 Tritten möglichst auf der Stelle. Mitzählen ist Pflicht. Danach dann wieder Passage. Das sind übrigens Denise Evans und El Benito. Mit 68% kommen die beiden auf den zweiten Platz. Noch ein Prozentpunkt besser.

0: Essa ist Anna Zepke unterwegs. Sie reitet den 10-jährigen Hannoveraner Wallach, Diogenes. Pirouette gelungen, dann der Übergang zu 15 fliegenden Galoppwechseln von Sprung zu Sprung, also einer Wechsel. Gerne mitzählen, es müssen exakt 15 Wechsel sein. Über den versammelten Trab geht es ins Finale. Wieder mit Passage und dann Piaffen. Die Passage soll leicht und gleichmäßig sein, engagiert mit der Hinterhand und deutlicher Rückentätigkeit. Die Piaffe mit Tritt auf der Stelle im Gleichgewicht. Danach zum Halt mit Gruß. 69% und der Sieg. Diogenes und die Reiterin fast zufrieden.
1: In dem Level sind wir noch jung, deshalb können wir das noch optimieren. Was mir gut gefallen hat, dass mein Pferd sehr dynamisch war, aktiv, schwungvoll und sich sehr bemüht hat. Wir hatten auch noch kleine Fehler und wir haben auch noch Optimierungsbedarf.
0: In der Konkurrenz mit Reiterinnen und Reitern aus ganz Deutschland und Luxemburg ist der Heimsieg für Anna Zepke ein schöner Erfolg.
2: Und das war's vom Sport für heute.
3: Vielen Dank dir, Lisa. Wir machen gleich die Passage aus dem Studio. Vorher hat Lisa Daun noch das Wetter. Ihnen allen noch einen schönen Abend. Tschüss.

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7: Guten Abend. Zweigeteilter Rhein. Dieser Begriff ist heute aufgeworfen worden, und zwar vom Verband der Binnenschifffahrt. Der Pegelstand am Rhein in Kaub sinkt und sinkt. Und wenn im Laufe der Woche der Stand unter 10 cm fällt, dann ist der Rhein nicht mehr durchgängig befahrbar. Zwischen Mainz und Koblenz ist dann einfach zu wenig Wasser im Fluss. Was sich dann hinter dem Begriff zweigeteilter Rhein verbirgt, erklärt Frederik Merks.
8: Dieses Bett aus Schotter und Geröll war mal die verkehrsreichste und wirtschaftlich bedeutendste Wasserstraße Europas. Der Blick auf die Bendorfer Brücke zeigt, der Rhein auf der Weitersburger Seite ist schon ausgetrocknet. Am Pegel Kaub wird diese Woche erstmals ein einstelliger Pegelstand erwartet. Saisonales Niedrigwasser kennt man hier zwar. 2018 der bisherige Tiefstwert von 24 cm. Doch so wenig Wasser wie dieses Jahr gab es noch nie. Der Messwert heute Mittag bei 15 cm. Auch wenn man in der Fahrrinne noch mal etwa 1,40 Meter draufrechnen kann, für die Rheinfähre in Kaub ist dieses Niedrigwasser eine Herausforderung.
9: Und gerade, sagen wir mal, die Anlandung, das ist ja das Problem. Das ist dann zum Teil ein bisschen versandet und so. Und dann, bevor die sich den Antrieb kaputt machen, die Fähre, dann hören sie lieber auf. Und es ist natürlich für denjenigen, der drüben auf der anderen Rheinseite arbeitet, ein Problem. Es müssen dann halt eben große Umwege in Kauf genommen werden und es ist nicht schön.
8: Nicht schön ist schön gesagt. Es hat handfeste wirtschaftliche Auswirkungen. Nicht nur auf Anwohner und den Tourismus, sondern auch auf den Gütertransport. Der Bundesverband der deutschen Binnenschifffahrt warnt, der Rhein könnte geteilt werden. Bisher verbindet die wirtschaftlich wichtigste Wasserstraße Europas auf 844 Kilometern die Schweizer Grenze mit der Nordsee und ihren Hochseehäfen. Würde der Mittelrhein nun unschiffbar, entstünde ein nördliches Gebiet, das Koblenz, Köln und das Rheinland mit Amsterdam, Rotterdam und Antwerpen verbindet. Im Süden würde über den Rhein noch Schiffsverkehr über Neckar, Main und Main-Donau-Kanal möglich sein. Es wird wohl so kommen, denn auch für diese Woche sind keine ergiebigen Regenfälle angesagt. Der Fährbetrieb in Kaub ist seit dem frühen Nachmittag eingestellt.
7: Und in Kaub am Pegelhäuschen steht Reporter Stefan Eppmeier für uns. Stefan, wie ist denn aktuell die Lage vor Ort?
10: Ja, die Fähre fährt sogar noch bis 20 Uhr. Man sieht sie hier hinter mir. Sie fährt zwar jetzt aktuell nicht. Eben sind gerade noch ein paar Autos draufgefahren, aber jetzt gleich wird sie noch mal hier rüberkommen. Dann wird sie noch mal zurückfahren und die letzte Fahrt ist dann tatsächlich 20 Uhr hier zurück. Und das ist dann auch wortwörtlich auf der allerletzten Rille. Das hat mir heute ein Autofahrer so gesagt. Der freut sich wirklich, dass die hier noch so kämpfen. Denn jetzt aktuell, wenn ich auf den Pegelstand schaue, ist er bei 15 cm. Er ist heute, als wir hier waren, so zwischen 15 und 16 die ganze Zeit hin und her geschwenkt. Trotzdem sind aber noch einige Güterschiffe hier unterwegs gewesen. Das haben wir gesehen. Die waren zwar leicht beladen, das konnte man deutlich sehen, weil sie sehr viel weiter aus dem Wasser geragt haben, als sie das sonst tun würden hier an der Stelle. Aber sie fahren noch. Aber für die Fähre ist das ab morgen definitiv zu gefährlich. Die wird den Fährbetrieb komplett einstellen. Der Betreiber wird dann die Zeit nutzen, um Reparaturarbeiten, also Schleifen oder Streichen zu machen. Und dann ist hier in Kaub erstmal Feierabend.
7: Und wie schätzen das die Menschen im Mittelrheintal ein? Was bedeutet es für sie, wenn möglicherweise ab Ende der Woche gar nichts mehr auf dem Rhein im Mittelrheintal geht?
10: Eine Fähre gibt es noch, und zwar ungefähr 10 Kilometer weiter rheinabwärts zwischen St. Goar und St. Goarshausen. Da fährt noch eine Fähre und da gibt es eine Kooperation hier zwischen dem Fährbetreiber. Das heißt, jeder, der eine Monats-, Halbjahres- oder Jahreskarte hat, kann die auch auf dieser Fähre nutzen. Das ist natürlich ein größerer Umweg. Das haben manche Autofahrerinnen und Autofahrer mir eben auch geschildert, dass das natürlich anstrengend und nervig ist und kompliziert, da hinzufahren. Gleichzeitig haben sich offenbar schon viele darauf eingestellt.

0: gestellt. Aber es gab auch einen, der mir deutlich geschildert hat, dass er sich schon sehr wünschen würde, wenn es hier endlich mal noch eine Rheinbrücke geben würde, weil er aus dem Rheinland kommt und das dort so kennt. Aber das ist ja bisher noch nicht abzusehen. Also noch haben die Menschen hier Möglichkeiten, aber sie müssen definitiv weite Umwege nach Bingen oder Ingelheim zum Beispiel in Kauf nehmen, um noch mit der Fähre fahren zu können.
1: Ja, dann vielen Dank für die Live-Eindrücke aus Kaub. Unser Reporter Stefan Eppmeier. In Wittlich haben die Bauarbeiten für eines der größten Batteriespeicherwerke Deutschlands begonnen. Und mehr dazu jetzt von Tim.
2: Ja, wenn die Anlage fertig ist, dann soll sie rund 500.000 Haushalte mit Strom aus erneuerbaren Energien versorgen. Derzeit wird das Feld neben dem Umspannwerk für den Bau vorbereitet. Anfang 2027 sollen die ersten 60 Batteriecontainer angeliefert werden. Der Investor hatte das Projekt vor 4 Jahren vorgestellt, doch der Baubeginn hatte sich verzögert. Unter anderem musste die Firma anders planen, um Lärm- und Umweltschutzauflagen zu erfüllen. Die Bundeswehr will mehr Soldaten ausbilden und braucht dafür zusätzliche Standorte, zum Beispiel für Kasernen. Deshalb wird eine Rückkehr der Truppe nach Speyer und Kusel offenbar konkreter. Wie das Verteidigungsministerium mitteilt, gab es bereits intensive Gespräche, die die ehemalige Kurpfalz-Kaserne in Speyer und die frühere Unteroffizier-Krüger-Kaserne in Kusel betreffen. In Mainz fährt seit heute Morgen in der Binger Straße eine Straßenbahn. Damit soll das Verkehrschaos in der Landeshauptstadt geringer werden. Die etwa 300 Meter lange Trasse wurde in den vergangenen 2 Jahren gebaut. Wegen der komplizierten Sanierung der gesamten Straße und der Neugestaltung der Radwege war die wichtige Verbindung in die Innenstadt in dieser Zeit voll gesperrt. Jetzt soll der Bereich um den Mainzer Hauptbahnhof entlastet werden. Ein wesentlicher Grund dafür, dass die Sanierung von Straßen so lange dauert, ist der Fachkräftemangel. Das meldet der Landesbetrieb Mobilität Rheinland-Pfalz. Nach Angaben der Behörde sind dort deutlich mehr als 200 Ingenieur- und Technikerstellen unbesetzt. Zwar steuere der Landesbetrieb mit Ausbildungs- und Studienangeboten gegen, dennoch sei der Personalmangel im technischen Bereich enorm. In Rheinland-Pfalz ist heute das neue Schuljahr begonnen. Auch für die Kinder der IGS Auguste Cornelius in Mainz ging es zurück ins Klassenzimmer. Zu Besuch war dort der Ministerpräsident Schnieder und sein Wunsch, die Kinder sollen wieder mehr lesen und während der Schulzeit weniger am Handy sein. Deshalb soll es in Rheinland-Pfalz ein Handyverbot an Schulen geben, das auch in den Pausen gelten soll. Die strengeren Regeln sollen ab Februar gelten.
1: Und am Wochenende flammte erneut eine Diskussion auf, angestoßen vom Verband der Kinderärzte. Es sei erwiesen, dass Social Media vor allem junge Menschen krank und dumm mache. Man müsse sie besser schützen. Es gebe ein gravierendes Elternversagen. Gefordert wird ein Social Media Verbot bis 14 Jahre. Heute zum Schuljahresbeginn ist auch das Thema Handyverbot an Schulen, wie gehört, ja auch wieder aufgekommen. Rheinland-Pfalz wird es einführen zum zweiten Schulhalbjahr. Deswegen haben wir Kinder und Erwachsene mal gefragt, ist ein Handyverbot an Schulen sinnvoll oder nicht?
3: Ja, denke ich, wäre sinnvoll. Lenkt schon sehr ab. Also im Unterricht hat das, denke ich, gar nichts zu suchen. Und auch in der Pause, glaube ich, hilft es niemandem weiter, anstatt dass Leute, wenn sie eigentlich Sport machen, reden könnten, stattdessen nur alleine zocken.
4: Ich bin der Meinung, dann können sich die Schüler besser konzentrieren, werden nicht so abgelenkt.
5: Ich meine, im Endeffekt leben wir in einer Generation, wo das Handy einfach wichtig im Alltag ist. Und ich finde, wir sollten eher den Kindern beibringen, damit zu arbeiten und es richtig einzusetzen, anstatt es denen komplett zu verbieten.
6: Wer soll es überwachen, ne? Also da ist ja die Verantwortung dann doch auf die Lehrer oder Lehrerinnen abgegeben. Und das fängt halt wie bei allem zu Hause an, bei den Eltern.
7: Also ich finde es besser, weil es auch irgendwie blöd, wenn alle nur am Handy sind. Weil man kann mit Freunden spielen und so.
1: Stefan Buchner ist Kinderarzt in Mainz und spricht auch für den Landesverband der Kinderärztinnen und Kinderärzte in Rheinland-Pfalz. Guten Abend.
8: Ja, guten Abend, Frau Becker.
1: Herr Buchner, wir sprechen gleich über das bevorstehende Handyverbot an Schulen. Zuerst mal muss ich die an Deutlichkeit ja nicht zu überbietenden Worte vom Wochenende noch mal aufnehmen. Social Media mache krank und dumm und die Eltern würden gravierend versagen, heißt es vom Verband der Kinderärztinnen und Kinderärzte. Sehen Sie das auch so?
8: Sicherlich überspitzt ausgedrückt, aber in der Tendenz stimmt es leider. Wir sehen immer mehr psychische Störungen, immer mehr Krankheiten durch

0: viel Social Media und Handykonsum, so als Beispiel Übergewicht, Konzentrationsstörung, Aufmerksamkeitsdefizitsyndrom, Verhaltensstörung, all das nimmt rapide zu. Und die Eltern, das Versagen der Eltern ist vielleicht die Umschreibung, die Eltern sind ein bisschen Vorbild. Und ich sehe viele Eltern, die selber viel zu viel am Handy sind und sich viel weniger vielleicht mit den Kindern mal auf dem Spielplatz oder im Kinderzimmer beschäftigen, mit ihnen spielen oder was vorlesen.
1: Heißt das, Sie haben den Eindruck, dass es den Eltern gar nicht so richtig bewusst ist, was sie für eine Vorbildfunktion an der Stelle haben?
0: Ich glaube, das darf man nicht den Eltern vorwerfen, weil das ist alles recht neu. Seit 10, 15 Jahren gibt es Smartphones und die entsprechenden Apps und Social Media. Das heißt, wir müssen alle noch lernen, damit umzugehen und die richtige Dosierung zu finden. Und insofern kein Vorwurf an die Eltern, aber wir alle müssen lernen, damit umzugehen.
1: Nun soll es ab Februar 2027, also ab dem zweiten Halbjahr, ein Handyverbot an Schulen geben, bis einschließlich 10. Klasse. Aber dann schauen die Kinder halt nachmittags in ihre Social-Media-Kanäle, oder? Bringt so ein Handyverbot an Schulen tatsächlich etwas?
0: Auf jeden Fall, weil in der Schule ist ja der Ort des sozialen Kontaktes in den Pausen. Es kann ja nicht sein, dass die Kinder in den Pausen nur am Schulhof ransitzen und mit ihren Handys spielen, sondern die sollen miteinander spielen, sich miteinander unterhalten. Und auch im Unterricht sollen sie nicht an das nächste Level von ihrem Spiel, das sie gerade online machen, denken, sondern sich auf den Unterricht konzentrieren. Also ja, bringt was.
1: Und Sie wären nicht der Ansicht, dass es konsequenterweise oder grundsätzlicher auch ein generelles Handyverbot für Kinder unter 18 Jahren geben müsste?
0: Naja, das ist heutzutage schwierig, weil das Handy ist ja ein Allzweckmesser sozusagen. Man kann alles Mögliche damit machen. Fahrkarten kaufen, gucken, wann ist im Verein das nächste Training. Also es geht ja kaum noch ohne heutzutage. Insofern komplettes Verbot wahrscheinlich schwierig. Aber Social Media sollte begrenzt werden und man sollte auch die Anbieter von Social Media mehr in die Pflicht nehmen, kindgerechte Inhalte und weniger suchtgefährdende Inhalte anzubieten.
1: Herr Buchner, ich danke Ihnen sehr für Ihre Einschätzungen.
0: Sehr gerne.
1: Das Gespräch haben wir vor der Sendung aufgezeichnet. Und wenn wir schon mal beim Thema Handy sind, beim Autofahren wird das mit der Handynutzung tatsächlich lebensgefährlich. Eine kurze Nachricht, nur mal eben die Route checken und das, obwohl wir alle natürlich wissen, dass wir es nicht tun sollten. Unsere Kollegen von SWR 1 kümmern sich die ganze Woche um das Thema Handy am Steuer und Moderatorin Steffi Stronzig hat es gemeinsam mit dem ADAC auf dem Nürburgring mal getestet.
2: Es ist kein Tag wie jeder andere für SWR 1-Moderatorin Steffi Stronzig. Auf dem ADAC-Trainingsgelände am Nürburgring erlebt sie beim Fahrsicherheitstraining ihr blaues Wunder. Doch der Reihe nach. Steffi Stronzig ist erfahrene Autofahrerin, fährt jährlich viele tausend Kilometer. Und obwohl sie weiß, dass es sehr gefährlich ist, hat sie hin und wieder das Handy in der Hand.
3: Wer hat denn das noch nicht gemacht? Also ganz ehrlich, ne? Man navigiert vielleicht mal, man justiert die Route noch mal nach oder man hört vielleicht seinen Lieblingssong und will dann da noch mal die Playlist ändern oder irgendwie sowas. Klar.
2: Unter Aufsicht von Fahrsicherheitstrainer Michael Ruffen will sie testen, wie gefährlich das Handy am Steuer wirklich ist. Die Spielregeln? Steffi soll sogar im Auto zum Smartphone greifen und dabei Hindernisse umfahren, die wie aus dem Nichts auftauchen. Eine Situation, an die sich Steffi erstmal gewöhnen muss.
4: Jetzt solltest du vielleicht reagieren.
3: Ach so, ich soll reagieren.
4: Online, ja, genau.
3: Du hast ja gar nichts gesagt.
4: Ja, muss ich ja auch nicht, das ist ein Hindernis, oder? Wenn auf der Autobahn ein LKW vor dir steht, da fährst du ja auch nicht. Oh ja, fahren wir mal rein, der wird schon Platz machen, oder?
2: Zwischen den Runden gibt der Fahrtrainer auch noch Theorieunterricht.
5: Wenn ich mit, ich sage jetzt mal 50 km/h fahre und bin wirklich nur für einen kurzen Moment abgelenkt, wie viele Meter bin ich im Blindflug unterwegs?
4: Faustformel Fahrschule, ne? Ja. Da haben wir ja Geschwindigkeit durch 10 mal 3. Mhm. Ne? So, das heißt 50 durch 10 mal 3, das heißt 15 Meter Blindflug. Mhm.
2: Mit jedem Versuch meistert Steffi den Parcours besser, trotz Handy in der Hand. Das sieht anders aus, als sie plötzlich auf spiegelglatter Fahrbahn unterwegs ist.
3: Ui, Scheiße! Wow! Auf!
2: Der komplette Kontrollverlust. Am Ende des Fahrsicherheitstrainings steht

0: Vom Absturz eines Kletterers an einem Felsen in der Südwestpfalz bis zum Verkehrsunfall auf der A6. Überall, wo es schnell gehen muss, ist die Crew von Christoph 66 im Einsatz. Über 1500 Mal ist der Hubschrauber im vergangenen Jahr geflogen und hat jetzt ein neues Zuhause. SWR-Reporterin Verena Lörsch, die war bei der Einweihung der neuen Luftrettungsstation bei Rockenhausen im Donnersbergkreis für uns dabei.
1: Notarzt, Pilot und Rettungssanitäter sind zurück vom Einsatz. Und Christoph 66 daheim an seinem neuen Standort. 2 Jahre wurde auf einem Feld bei Rockenhausen geschraubt und verbaut. Jetzt ist die neue Luftrettungsstation für die Westpfalz fertig. Der Hangar bietet sogar Platz für einen weiteren Hubschrauber. Die Crew von Christoph 66 spielt sich am neuen Standort noch ein. Mit gut 50 Einsätzen in den ersten Tagen sind sie auch gut ausgelastet.
2: Das Einsatzspektrum ist das, was wir immer haben. Also wir haben sehr viel internistische Sachen. Wir sind jetzt gerade zum Beispiel von einer Reanimation zurückgekommen, also im Kreislaufstillstand. Wir haben immer wieder Verlegungsflüge von Klinik zu Klinik, die wir bedienen.
1: Moderne Büros, Ruhe- und Aufenthaltsräume. Photovoltaik für die eigene Stromversorgung, Wärmepumpe mit Geothermie. Es ist laut ADAC die erste nachhaltige Luftrettungsstation. Neben dem Energiekonzept habe man auch auf die Baustoffe geachtet.
3: Die Tragkonstruktion ist alles in Holz gefasst. Nur dort, wo der Brandschutz das auferlegt hat, haben wir mal einen Stahlbeton verwendet, auch im Sockelbereich aus statischen Gründen. Aber ansonsten ist hier alles Holz und auch die anderen verwendeten Materialien wird auf die CO2-Bilanz und auf die Inhaltsstoffe geachtet.
1: Für 25 Jahre hat die Landesregierung den Standort an die ADAC-Luftrettung übergeben. Doch die bundesweiten Reformen im Gesundheitswesen machen der Luftrettung Sorgen. Vor allem, weil es für jährliche Kosten in Zukunft eine starre Obergrenze geben könnte.
4: Kerosin wird teurer, Ersatzteile für Hubschrauber werden teurer. So ein Hubschrauber ist deutlich teurer im Betrieb als im Kauf. Wenn man einen Hubschrauber kauft, wird man über 20 Jahre das 5-fache vom Kaufpreis an Ersatzteilen ausgeben.
1: Als Lehre aus der Ahrtal-Katastrophe wurde der Christoph 66 mit einer Rettungswinde nachgerüstet. Und die wird seither viel genutzt.
2: Was wir auch regelmäßig haben, sind Bergungen aus schwierigem Gelände. Also wir haben ja durchaus im Pfälzerwald Kletterfelsen, die steilen Moselufer, große Waldgebiete. Da ist schon mit der Winde auch oft ein Vorteil.
1: Für die Crew von Christoph 66 geht es schon wieder weiter. Einen Patienten von einer Klinik in die andere bringen. Durchstarten zum nächsten Einsatz am Himmel über der Westpfalz.
0: Es gibt heute wieder einige teils größere Feuer im Land. Mehr dazu bei dir, Tim.
5: Ja, bei Hilgard im Westerwald brennt seit dem Nachmittag ein Waldstück. Etwa 500 Quadratmeter sind abgebrannt, mehrere 1000 Quadratmeter sind gefährdet. Was den Brand im Wald oberhalb eines Industriegebiets ausgelöst hatte, ist noch unklar. Mehrere hundert Einsatzkräfte versuchen, ein Ausbreiten der Flammen zu verhindern und bekämpfen Glutnester. Die angrenzende Landstraße ist gesperrt. In Hilgard war eine halbe Stunde lang der Strom ausgefallen. Ob es einen Zusammenhang mit dem Brand gibt, ist laut Energieversorger aber noch unklar. Und im rheinhessischen Sprendlingen ist am Vormittag ein Wohnhaus in Brand geraten. Das Feuer ist inzwischen gelöscht. Laut Polizei wurden 2 Menschen verletzt. Die Feuerwehr konnte mit Mühe ein Übergreifen auf benachbarte Häuser und Grundstücke verhindern, so ein Polizeisprecher. Die Gassen rund um den Brandherd sind sehr eng. Ein Polizeihubschrauber überwachte die Lage. Das Haus liegt in der Nähe der Gesamtschule. Die Schüler seien aber nicht in Gefahr gewesen. Sie wurden aus der Schule auf einen Parkplatz geleitet und von dort mit Bussen zum Bahnhof gebracht. Bei einer Zwangsräumung im Saarland wurde vor 2 Jahren ein Gerichtsvollzieher getötet. Im Prozess um die Tat hat die Staatsanwaltschaft heute 11 Jahre Gefängnis wegen Mordes gefordert. Zudem soll der 42-jährige Angeklagte wegen einer psychischen Erkrankung in einer forensischen Klinik untergebracht werden. Das Urteil in dem Fall, der bundesweit für Entsetzen sorgte, soll morgen vor dem Landgericht Saarbrücken gesprochen werden. Nach einer Messerstecherei am Freitag in Ludwigshafen ist ein Tatverdächtiger festgenommen worden. Der 25-Jährige steht im Verdacht, einem 29-Jährigen mehrere Stich- und Schnittverletzungen zugefügt zu haben, teilten Polizei und Staatsanwaltschaft mit. Das Opfer war am frühen Freitagmorgen bei einer Auseinandersetzung mit einer Gruppe schwer verletzt worden und musste im Krankenhaus behandelt werden. Ein Rollstuhlfahrer ist bei Rüdesheim an der Nahe in den Ellerbach gestürzt. Laut Polizei bemerkte das ein Radfahrer. Der stieg in den Bach, hob den

0: Den Kopf des 90-Jährigen aus dem Wasser und setzte einen Notruf ab. Rettungskräfte holten den Mann dann mit einer speziellen Trage ans Ufer. Er kam mit schweren Verletzungen ins Krankenhaus. Bei einer toten Fledermaus aus dem Rhein-Pfalz-Kreis ist das Fledermaus-Tollwut-Virus nachgewiesen worden. Es handelt sich nach Angaben des Landesuntersuchungsamts um den ersten bestätigten Fall in Rheinland-Pfalz seit 2010. Für die Bevölkerung bestehe aber nur ein sehr geringes Infektionsrisiko, da in der Regel kein Kontakt zu den scheuen und nachtaktiven Tieren besteht.
1: Rennen, Springen, Werfen. Die besten der besten Leichtathleten Europas sind seit heute in Birmingham im Wettkampfmodus, denn die Leichtathletik-Europameisterschaft ist gestartet. Nicht nur aus deutscher, sondern auch aus rheinland-pfälzischer Perspektive sind einige Medaillenhoffnungen dabei. So auch Kugelstoßerin Yemisi Mabri. Unterstützt wurde sie von ihrem Ehemann. 2024 holte sie noch unter ihrem Mädchennamen Ogunleye ja Olympiagold. Heute Vormittag stieß sie die 4-Kilo-Kugel in der Qualifikation schon auf die Tagesbestweite von 19,25 Meter und geht als Favoritin ins Finale. Und live aus Birmingham zugeschaltet ist jetzt mein Kollege Marcel Fehr. Marcel, wie sieht's denn aus? Was ist für Mabri im Finale möglich?
2: Naja gut, sie hat eine wirklich ganz starke Performance in der Qualifikation gezeigt. Und wenn man Olympiagold hat, dann möchte man bei einer Europameisterschaft natürlich mehr als nur teilnehmen. Und ich habe sie gerade so ein bisschen beobachtet hier auf dem Warmlaufplatz. Sie sah sehr konzentriert aus, aber auch immer wieder locker und mit einem Lächeln ausgestattet. Sie will hier natürlich ganz vorne angreifen. Und sie hat sich in dieser Saison Schritt für Schritt immer weiter verbessert. Und das war auch ihr Fahrplan, dass sie bei der Europameisterschaft heute Abend gleich um 20 Uhr in Topform ist und dann alles rausholen kann. Und das hat man so in ihrem Wettkampfaufbau immer wieder gespürt. Das hat sie auch immer wieder so angesprochen. Und wenn man jetzt ihre Qualifikation vorhin gesehen hat, dann scheint der Plan auf jeden Fall aufzugehen. Und Yemisi Mabri will heute Abend natürlich ganz oben angreifen. Eine Konkurrentin aus den Niederlanden, Jessica Skilder, die wird ihr das nicht einfach machen. Die ist die eigentliche Favoritin, wenn man aufs Papier schaut. Aber Yemisi Mabri, die will heute natürlich noch mal einen draufpacken.
1: Und was braucht sie alles, um wirklich alles aus sich rauszuholen?
2: Also für sie ist die Stimmung ganz wichtig. Das sagt sie auch immer. Wenn sie Spaß hat und wenn sie sich locker fühlt, dann sind die Weiten am besten. Und ja, das sieht heute ganz, ganz gut aus, weil ihr Ehemann Tyler Mabry, der ist mit im Publikum, der stärkt ihr den Rücken, hat ein Plakat für sie gebastelt, unterstützt sie. Das hat sie gesagt, das beflügelt sie zusätzlich. Und wenn man sie gerade so beim Warmmachen beobachtet hat, beim Shakern mit den Konkurrentinnen und auch mit den DLV-Athletin, sie ist ja mit zwei weiteren Deutschen im Finale, dann merkt man, dass sie gut drauf ist, dann merkt man, dass sie Lust hat. Und jetzt gleich im relativ vollen Stadion soll das natürlich noch mal ein bisschen stimmungsvoller werden. Und ich glaube, dass sie genau das braucht, um am Ende wirklich ganz vorne zu landen.
1: Und ich muss mich noch mal entschuldigen, ich habe ja den Namen falsch ausgesprochen. Also Mabri sage ich jetzt in Zukunft. Jetzt startet später noch Gesa Krause über 3000 Meter Hindernis. Was hat sie sich denn bei der EM vorgenommen?
2: Ja, Gesa Krause ist ja schon zweimal Europameisterin geworden, 2016 und 2018. Also es ist eine ganze Weile her. Aber ihr Leben hat sich ja auch um 180 Grad gewendet. Sie ist Mutter, jongliert Familienleben, Leistungssport, hat ein neues Marathonprojekt gestartet, das erstmal schiefgegangen ist. Also ganz viel Umbruch. Und jetzt ist sie aber in dieser Saison so fit wie nie und hat auch gesagt, sie ist in der Form ihres Lebens. Und das wird sie nachher im Vorlauf schon ein bisschen zeigen, aber im besten Fall dann erst im Finale. Denn es gibt nur eine Athletin, die so ein ganz kleines Tickchen schneller war in dieser Saison. Und wenn Gesa Krause da noch ein bisschen draufpackt, kann sie hier um ihr drittes EM-Gold mitlaufen.
1: Danke, Marcel Fehr, live aus Birmingham. Ein Künstler aus Ruanda stellt seine Bilder aktuell in Rockenhausen aus. Diese Ausstellung, die ist nicht nur ein künstlerisches Ereignis, sie ist auch eins, das so nur durch die Partnerschaft zwischen Rheinland-Pfalz und Ruanda überhaupt entstehen konnte. Für den Künstler bedeutet diese Einzelausstellung eine große Chance, zeigt Ulrike Hellwig.
3: Sie blicken intensiv und voller Stolz. Die Bilder zeigen Tradition und Wohlstand, alte Rituale und modernes Leben. Der Künstler stammt aus einem Dorf bei Kigali. Nach Abschluss seines Studiums hat Emil Ngaboisonga alles auf eine Karte gesetzt, sich ein Visum besorgt und beschlossen, bei Freunden in Rockenhausen das Glück zu finden. Vor meiner Künstlerkarriere habe ich Bauwesen studiert und dabei gemerkt, dass ich Talent zum Malen und für die Kunst überhaupt habe.
4: Talent for making a painting for any other kind of art.

0: Seit seiner Ankunft im Herbst 2025 war er oft hier im Museum in Rockenhausen. Er kam mit den Machern ins Gespräch und konnte sie von sich und seiner Kunst überzeugen. 40 großformatige Acrylbilder hat er seitdem gemalt.
1: Ich habe das nicht alles in meinem Kopf. Ich suche in Bildern und Fotos nach Details. Das inspiriert mich. Und dann erst entsteht mein Bild.
0: Über seine erste Ausstellung informierte Emil in den sozialen Netzwerken. In Rheinland-Pfalz leben viele junge Ruander, die hier zu Wissenschaftlern und Ingenieuren ausgebildet werden. Sie sind Emils Ruf in das Museum gefolgt. Was sie sehen, ist ihnen nur zum Teil vertraut. Allen gemein aber ist der Stolz darauf, dass ihre Heimat hier im Museum einen solchen Stellenwert bekommt.
2: Ich bin doch in moderner Ruanda aufgewachsen und dann die traditionelle Sache zu sehen, also das ist auch für mich was zum Lernen, halt über die Geschichte auch, ja, was ich nicht im Alltag, also in meinem Alltag dann begegne.
0: Wer weiß, wie hoch die farbstarken Bilder von Emil irgendwann einmal gehandelt werden. In Rockenhausen jedenfalls wird man sagen können, hier wurde der Grundstein gelegt.
3: Sind Sie Perseiden-Fan? Blöde Frage wahrscheinlich. Eigentlich guckt ja jeder gerne mal bei den Sternschnuppen zu. Damit Sie wissen, wo Sie am besten hinfahren können, um die Sternschnuppen zu beobachten, schauen Sie mal auf SWR Aktuell Rheinland-Pfalz. Da haben wir ein paar Orte und auch ein paar Tipps für Sie zusammengestellt. Und die Wettervorhersage, die kommt jetzt noch von Claudia Kleinert.
4: Und Anke Neuzerling hat dann um 21:45 noch mal Nachrichten für Sie.
3: Und wenn Sie mögen, dann sehen wir uns morgen noch mal wieder. Tschüss.
4: Tschüss.

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1: Ich bin Maja Leinbach und ich koche mittlerweile für fast 7 Millionen Follower auf verschiedenen Plattformen.
2: Let's make chai, not chai tea.
1: Jetzt mache ich den nächsten Schritt.
2: Könnte gut werden.
1: Viele glauben, dass ohne tierische Produkte etwas fehlt.
3: Lass dich mal überraschen.
1: Deshalb koche ich für jemanden, der Fleisch, Fisch und Eier liebt.
4: Hi.
1: Ich will seine Lieblingsgerichte nachkochen, aber komplett ohne tierische Produkte.
4: Essen ist für mich sehr, sehr wichtig.
1: Er soll nichts vermissen. Im Gegenteil, es soll noch leckerer sein.
4: Da war ich ein bisschen skeptisch.
3: Ich zaubere ein bisschen.
4: Ja, fällt mir schwer.
3: Ich sag dir, ich zaubere dir die Tapas hier in vegan.
1: Das wird eine ganz schöne Herausforderung, denn die Hauptbestandteile sind tierische Produkte. Von daher, das zu veganisieren, ist echt schwierig.
2: Aber das sieht doch vielversprechend aus.
1: Mal schauen, ob ich es hinbekomme, dass es better than beef wird.
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1: Und wir starten sportlich in die Woche und in die Sendung.
6: Schönen guten Abend von uns beiden hier.
1: Volle Konzentration heißt es heute für Sie, Yemisi Mabry in Birmingham. Da steht die Kugelstoßerin von der MTG Mannheim heute im Finale der Leichtathletik-EM. Die Olympiasiegerin könnte im Shotput, wie man in England sagt, heute vielleicht sogar Gold holen. Unter ihrem Mädchennamen Ogunleye hat sie 2024 schon Olympiagold geholt. Ihr Ehemann Tyler Mabry unterstützt sie heute im Finale in der Qualifikation. Am Vormittag hat sie die 4-Kilo-Kugel auf die Tagesbestweite von 19,25 gestoßen und geht so selbstbewusst ins Finale. Ihr folgen zwei weitere Baden-Württembergerinnen, sowohl Katharina Maisch aus Bad Urach als auch Nina Ndubisi von der SG Schorndorf haben den Sprung unter die besten 12 geschafft. Ja, gleich nach unserer Sendung wird es also ernst für Mabry. Unser Reporter Marcel Fehr hat sie heute schon beim Training beobachtet und ist gleich live dabei. Marcel, was ist für Yemisi Mabry denn heute beim Finale drin?
7: Also für eine Olympiasiegerin ist natürlich Gold immer drin. Aber man muss dazu sagen, sie hat eine extrem starke Konkurrentin aus den Niederlanden, Jessica Skilders. Sie hat sie schon oft geschlagen und ist in diesem Jahr auch mit Abstand die Beste. Aber Yemisi Mabry hat gesagt,

0: ist mir egal, was bisher passiert ist. Heute zählt dieser Abend und wer heute die beste Form hat, der gewinnt. Und sie ist ja bekannt dafür, dass sie auf den Punkt abliefern kann. Hat sich im Verlauf der Saison von Wettkampf zu Wettkampf immer ein bisschen mehr gesteigert, ist immer ein bisschen besser geworden. Und das war natürlich auch ihr Plan, dass sie hier bei den Europameisterschaften in Birmingham jetzt gleich hier im Finale topfit ist. Und dann zählt's und alles andere ist danach auch egal.
1: Und was spricht dafür, dass sie heute ihre Topform abrufen kann?
0: Sie ist eine Athletin, die lebt von der Stimmung. Und sie hat mal gesagt, am besten performt sie, wenn sie einfach Spaß hat, wenn sie sich wohlfühlt. Und das war hier gerade eben beim Warmmachen auch schon gut zu beobachten. Sie shakert, sie lacht, sie tauscht sich mit ihren Konkurrentinnen aus. Das ist was, was für sie einfach dazugehört. Und eine Kleinigkeit, die auch mittlerweile dazugehört, ist ihr Ehemann Tyler Mabry. Sie hatte ja geheiratet, der ist mit im Stadion, hat ein Plakat für sie gebastelt, wird sie anfeuern. Und sie hat gesagt, wenn sie weiß, dass ihr Ehemann ihr so den Rücken stärkt, dann pusht sie das nochmal extra. Und mit all der Energie, mit der Freude, mit dem Spaß will sie heute ins Finale gehen. Und ich glaube, wenn das alles zusammenkommt, dann kann sie auch die Niederländerin ärgern und vielleicht sogar nach Gold greifen.
1: Wer hatte neben Mabry noch die Chance, im Finale zu glänzen, auch vielleicht in den kommenden Tagen in Birmingham?
0: Also heute Abend sind noch zwei weitere Baden-Württembergerinnen mit im Finale, Katharina Maisch und Nina Ndubisi. Die beiden haben sich ebenfalls fürs Finale qualifiziert und können da auf jeden Fall in die Top 8 stoßen. Das wäre natürlich eine super Teamleistung und auch was, was die beiden und die drei vor allem gegenseitig nutzen können, um sich zu pushen. Und die nächsten Tage sind natürlich die Augen auf unseren Zehnkampf-Weltmeister Leo Neugebauer gerichtet. Es ist seine erste Europameisterschaft. Er ist der klare Favorit, der Gejagte und möchte hier nach Gold greifen. Genauso wie unsere Weitspringerin Malaika Mihambo, die Heidelbergerin, hat schon alles gewonnen, was man gewinnen kann. Und natürlich möchte sie hier bei der EM wieder Gold gewinnen. Und das wäre natürlich aus Baden-Württembergs Sicht eine Traumbilanz am Ende.
1: Vielen Dank dir, Marcel. Und gleich viel Spaß dir. Ja, von möglichen Freudensprüngen zu trockenen Tatsachen, was in den anderen Jahren eine saftige Futterwiese gewesen wäre, ist in diesem Sommer höchstens noch die passende Kulisse für einen traurigen Western. Showdown in der Landwirtschaft oder so ähnlich könnte der Titel sein. Denn die Dürre sorgt für Futtermangel in der Landwirtschaft. Und das Land hat deshalb jetzt für Ökobetriebe mit Tierhaltung den Katastrophenfall im Sinne des europäischen Ökorechts ausgerufen. Für Biobauern bedeutet das, dass sie auch konventionell erzeugtes Grünland und Ackerfutter zukaufen dürfen, wenn sie zuvor einen Antrag gestellt haben. Ob es damit leichter wird für die Betriebe, Monika Regelin berichtet.
2: Seit Juni hat es in Sinsheim praktisch nicht mehr geregnet. Auf der Weide wächst nichts mehr. Florian Reinmuth hält rund 90 Biorinder. Das Fleisch verkauft er auf Bestellung in seinem Hofladen. Um seine Tiere satt zu bekommen, muss er jetzt an die Reserven gehen.
3: Das ist im Prinzip schon Teile unserer Winterration, die wir eigentlich jetzt im Frühjahr gemacht haben und eigentlich für den Winter aufheben. Normal sind die Tiere ganztägig auf der Weide, leider nicht möglich. Viel zu trocken, kein Aufwuchs mehr. Das Gras verbrennt quasi auf dem Feld.
2: Hier würden seine Rinder normalerweise weiden. Das Einzige, was an Futter noch wächst, sind die Luzerne. Ihre Wurzeln reichen 12 Meter tief in die Erde. Doch selbst sie wachsen bei der Trockenheit nur spärlich. Dass jetzt der Katastrophenfall für Ökobetriebe gilt und er auch konventionelles Grünfutter kaufen darf, helfe da auch nicht.
3: Die Situation, die wir jetzt haben, die ist für konventionelle wie für biologische Betriebe gleich. Die haben genauso wenig Niederschlag wie wir, die haben auch keine grünen Aufwüchse mehr wie wir. Und das bringt uns eigentlich nicht wirklich was.
2: Der Preis für einen Ballen Heu liege inzwischen bei 80 Euro, doppelt so hoch wie sonst. Das Land hat außerdem angeboten, Brachflächen für die Futtermittelproduktion zur Verfügung zu stellen. Doch bei diesem Wetter bringt das nichts.
3: Jetzt eine Aussaat von Zwischenfrüchten zur Nutzung als Futter hängt natürlich jetzt davon ab, ob es regnet oder nicht. Also im Prinzip gibt es für uns jetzt keine sinnvolle Hilfe, die wir irgendwie nutzen können. Wir hoffen einfach auf Regen.
2: Bis Dezember reichen seine Vorräte noch. Dann hat er nichts mehr, was er verfüttern kann. Wenn es weiter so trocken bleibt, muss er seine Tiere deutlich früher zum Schlachter bringen als geplant. Auch wenn sie dann weniger Gewicht haben, und er weniger Geld verdient.
1: Und über den Katastrophenfall hierzulande und über Hilfe für die Betriebe konnten wir vor der Sendung mit Landwirtschaftsministerin Marion Genkes von der CDU sprechen. Frau Genkes, überall ist es trocken. Wir sehen es bei Ihnen auch im Hintergrund. Und wir haben gerade einen Beitrag aus Sinsheim gesehen. Sie waren kürzlich aber auch am Feldberg unterwegs, haben sich da unterhalten mit Landwirten und Landwirtinnen. Wie ist denn der Katastrophenfall für den einzelnen Betrieb im Moment?
4: Also mit gewissen regionalen Unterschieden sind die Dürre und die Hitze der letzten Woche für alle landwirtschaftlichen Betriebe schlicht eine Katastrophe.
1: Und Sie haben es gerade schon gesagt, für alle, das heißt ja nicht nur für Biobauern und Biobäuerinnen. Ja. Wie können Sie denn da jetzt Hilfe anbieten, auch für die konventionellen Betriebe bei uns im Land?
4: In der Tat sind wirklich alle Betriebe betroffen und wir werden sie in dieser Situation nicht allein lassen. Wir haben ein Maßnahmenpaket auf den Weg gebracht. So können stillgelegte Flächen wieder genutzt werden, um Futtermittel anzubauen. Vorbehaltlich der Zustimmung des Landeskabinetts werden auch geförderte Flächen, auf denen Begrünungsmischungen ausgebracht sind, genutzt werden können, um Futtermittel anzubauen. Ich stehe im Kontakt mit dem Finanzministerium, um über Futtermittelhilfen zu sprechen beim Transport und beim Ankauf von Futtermitteln. Und es wird Biobetrieben im Einzelfall auch ermöglicht, konventionell erzeugtes Futter zuzukaufen.
1: So kommen wir jetzt vielleicht über den akuten Winter oder Herbst. Aber wie schauen Sie denn in die Zukunft? Weil die Trockenheit, die kommt ja auch im kommenden Jahr wieder. Also das wird ja auch in Zukunft ein Problem sein.
4: Ja. Als Wettersituationen, wie wir sie jetzt erleben, sind kein bedauerlicher Einzelfall, sondern wir werden ihnen in Zukunft immer wieder begegnen. Da wird es darum gehen, intelligente Bewässerungssysteme zu installieren, dabei unterstützt das Land. Es wird darum gehen, auch zu schauen, welche Sorten kann man anbauen, die diese Witterungsverhältnisse besser aushalten. Und es wird auch darum gehen, beim Bau von Tierställen oder deren Gestaltung darauf zu achten, Vorsorge zu treffen, dass auch die Tiere diesen Witterungsbedingungen, ich sag mal, besser standhalten können.
1: Mit anderen Stellen eventuell und so weiter. Da kann man technisch sicher einiges machen, aber in erster Linie wünschen wir uns jetzt mal Regen. Vielen Dank fürs Gespräch, Frau Genkes.
4: Ich danke Ihnen.
1: Vom lang ersehnten Regen in die Traufe, denn als hätten die landwirtschaftlichen Betriebe nicht schon genug Sorgen mit dem Wetter. Jetzt gibt es auch noch ein neues Rindervirus, das die Landwirte beschäftigt und die Kühe quält. Übertragen wird es wohl von Stechmücken. Die sind die sogenannten Vektoren, wie Biologen sagen. Um welches Virus es sich genau handelt, wird gerade noch untersucht. Für den Menschen, so scheint es bisher, ist das Virus wohl ungefährlich. Aber neben Frankreich und der Schweiz waren allein in Südbaden bisher mindestens 100 Betriebe betroffen, sagt das Landwirtschaftsministerium. Einer der Höfe ist der von Clemens Hug aus Triberg im Schwarzwald. Jan Lehmann und Hardy Feist berichten von den Folgen für seine Milchkühe.
5: Carina schaut schon wieder ganz munter in die Welt. Sie und ihre Stallgenossinnen haben das neue Virus schon hinter sich. Landwirt Clemens Hug ist erleichtert. Ende Juni stellte er fest, dass mit Carina etwas nicht stimmt.
6: Wenn man immer melken tut, merkt man das einfach. Die Euter sind immer so voll. Das Euter war einfach schlaffer. Und als Tierhalter tust du natürlich dann als erstes mal Temperatur messen. War jetzt nur leicht erhöht. Dann fiel mir auf, dass sie Durchfall hatte. Und ja, und so ging das dann nachher, hat es dann auch bei anderen Kühen eingeschlagen.
5: Gut die Hälfte seiner 95 Milchkühe hat das neuartige Virus am Ende erwischt. Der Verlauf war eher mild, eine Art leichte Sommergrippe. Wegen der Hitze standen die Kühe ohnehin unter Stress, sagt der Landwirt. Das habe die Infektion begünstigt.
6: Die Milchleistung ist abgefallen, bei mir im Betrieb so 20-25%. Das war im Juli, es hat sich jetzt wieder stabilisiert. Das ist das eine, natürlich auch die emotionale Belastung.
5: So wie bei Clemens Hug erkranken im Juli plötzlich viele Rinder in der Region. Im Freiburger Veterinäruntersuchungsamt werden daraufhin Blutproben untersucht. Ergebnis: Das neue Rindervirus ähnelt zwar einigen bekannten Erregern, aber nur zum Teil.
7: Alles, was wir wissen, ist, dass die Tiere sich in dem Großteil der Fälle wieder erholen und vollständig genesen. Wir haben bisher keine sicheren Erkenntnisse über Todesfälle, die mit dem Virus assoziiert sind.
5: Wie bei dem ähnlichen Schmallenberg-Virus könnten auch Ziegen und Schafe betroffen sein. Bei ihnen hatte das Virus zum Teil zu Missbildungen beim Nachwuchs geführt.
7: Von daher könnte es sein, dass wir das ganze Ausmaß der Infektion erst im Spätjahr, im Winter und im nächsten Frühling sehen.
5: Ob er und seine Kühe wirklich glimpflich davongekommen sind, weiß Clemens Hug also erst in 7 bis 8 Monaten, wenn die nächsten Kälber geboren sind.
1: Und darüber, wie das Virus sich verbreitet, darüber spreche ich jetzt mit Susanne Henn aus der

0: SWR-Umweltredaktion. Susanne, diese Vektorenkrankheiten und Hitze, gibt es da einen Zusammenhang?
1: Ja, den gibt es auf jeden Fall, denn diese immer wärmer werdenden Sommer, die wir erleben, die sorgen dafür, dass die Vektoren, die Mücken, die Zecken länger aktiv sind, sich auch länger vermehren können. Das ist eine Folge des Klimawandels. Eine andere Folge des Klimawandels ist es, dass hier sich mittlerweile Arten heimisch fühlen, die hier gar nicht hergehören. Asiatische Tigermücke ist zum Beispiel ein Beispiel. Und die übertragen Krankheiten, die wir bisher auch nicht kannten.
0: Mhm. Und wenn ich dann gestochen werde mit den Temperaturen, gibt es dann auch immer gleich eine Infektion?
1: Nee, also das ist ganz wichtig zu verstehen. Nur weil mich eine asiatische Tigermücke gestochen hat, bekomme ich jetzt nicht gleich Denguefieber oder eine Zika-Virus-Infektion, denn die Tiere sind nur Überträger. Sie tragen das Virus nicht in sich. Sie müssen erst jemanden stechen, der infiziert ist. In der Regel sind das Reiserückkehrer und das sind nicht so schrecklich viele, die krank aus dem Urlaub zurückkommen. Und wenn es nur Hitze ist, aber keine Feuchte, dann haben zum Beispiel Zecken kein so leichtes Spiel. Die brauchen es ein bisschen nass, die brauchen Gräser, auf denen sie rumkrabbeln können, so ausgetrocknete Wiesen sind gar nichts für die. Und das kann dazu führen, dass in solchen Sommern von Zecken übertragene Krankheiten, etwa die Borreliose, auch seltener werden.
0: Das wird sicher einige freuen zu hören, vor allem wenn sie mit dem Hund Gassi gehen. Aber für die Zukunft von Mensch und Tier, was bedeutet das jetzt mit diesen Krankheiten?
1: Auf jeden Fall, dass wir uns auf Infektionen einstellen müssen, die wir bisher nur aus anderen Teilen der Welt kennen. Etwa eben das Denguefieber oder auch Malaria, aber nicht massenhaft. Auch da bitte keine Panik. Es werden Einzelfälle sein. Es kann regional mal gehäuft auftreten, aber es werden keine Epidemien. Da ist sich auch das Robert-Koch-Institut sehr sicher. Bei Tieren sind die Ansteckungszahlen höher, weil Tiere eben wie die Rinder in Herden zusammenleben. Und dann hat so eine Mücke leichtes Spiel, gleich viele auf einmal anzustecken. Ja, darauf müssen wir uns einstellen.
0: Vielen Dank dir für deine Einschätzungen.
1: Sehr gerne.
0: Das Gespräch haben wir vor der Sendung aufgezeichnet. Was sonst noch wichtig war heute im Land, das weiß Michael Saunders.
2: Auch in Baden-Württemberg wird das Lkw-Fahrverbot an Samstagen und Sonntagen vorerst ausgesetzt. Und zwar ab dem kommenden Wochenende. Das hat das Landesverkehrsministerium in Stuttgart mitgeteilt. Die Landesregierung reagiert damit auf die Transportprobleme, die durch das Niedrigwasser auf großen Flüssen entstanden sind.
3: Die Ausnahmeregelung beim Sonntagsfahrverbot für Lkw gilt vorerst bis Ende des Monats. Laut Landesverkehrsministerium ist es eine Ausnahme für Transporte, die unmittelbar oder mittelbar der Bewältigung der Folgen des Niedrigwassers dienen. Durch die historisch niedrigen Pegelstände in Deutschlands wichtigster Binnenstraße, dem Rhein, aber auch auf der Donau, können Binnenschiffe nur noch einen Bruchteil der üblichen Ladung transportieren oder überhaupt nicht mehr fahren. Um Lieferengpässe zu vermeiden, sollen Transporte auf die Straße verlagert werden. Baden-Württemberg folgt mit der Ausnahmeregelung der Bundesempfehlung des neuen Verkehrsministers Steffen Bilger. Die Regel gilt dann in Baden-Württemberg, Rheinland-Pfalz, Saarland, Nordrhein-Westfalen und Niedersachsen. Ob oder wie viel diese Ausnahme bewirken kann, ist umstritten. Mehrere Speditions- und Logistikverbände halten die Ausnahmeregelung nur für bedingt sinnvoll. Viele zusätzliche Fahrten würden wohl nicht gemacht werden können, so der Tenor. Denn einerseits würden sowieso Fahrer in der Branche fehlen und andererseits müssten vorgeschriebene Pausen auch weiterhin eingehalten werden. Unter diesen Rahmenbedingungen könne das Transportvolumen nicht wesentlich gesteigert werden.
2: Eine Abkehr von der 35-Stunden-Woche in der Metall- und Elektroindustrie fordert der Unternehmer Nicolas Stiel aus dem Rems-Murr-Kreis. Der Aufsichtsratsvorsitzende des Gartengeräteherstellers Stiel in Waiblingen sagte, in guten Zeiten habe sich Deutschland die kürzeren Arbeitstage leisten können, aktuell allerdings nicht mehr. Stiel mahnte rasche Gespräche der Tarifparteien über mehr Arbeit ohne Lohnausgleich an. 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Betroffen ist die Region zwischen Rhein-Neckar und Odenwald. 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Und jetzt weitere Meldungen aus Baden-Württemberg, kurz für Sie zusammengefasst.
4: Heute Morgen Hochbetrieb auf einem Weingut bei Staufen. Die Trauben für den ersten Federweißer der Saison werden gelesen. Eine Woche früher als im vergangenen Jahr. Grund dafür ist die Trockenheit. Weil es zu wenig geregnet hat, konnten die Trauben nicht so gut wachsen wie gewöhnlich und sind deswegen kleiner. Das heißt auch weniger

0: Federweißer. Die Winzerinnen und Winzer in Staufen rechnen aktuell mit etwa 8% weniger Ertrag in diesem Jahr. Im Pfahlbaumuseum in Unterulingen am Bodensee bauen Archäologen in dieser Woche ein Plankenboot aus der Bronzezeit nach. 2018 hatte ein Fund bei Wasserburg gezeigt, dass schon um 1100 v. Chr. Plankenboote auf dem Bodensee unterwegs waren. Gearbeitet wird heute wie damals mit bronzezeitlichen Äxten und Beilen. Ob das Boot dann auch schwimmen kann, soll im kommenden Sommer getestet werden.
1: Stoßstange an Stoßstange, so macht Autofahren keinen Spaß und irgendwie auch keinen Sinn. Gerade jetzt in den Sommerferien scheinen sich die Baustellen im Land täglich zu vermehren. Viele Infrastrukturprojekte werden gerade vorangetrieben, zum Ärger vieler Pendlerinnen und Pendler, die natürlich trotzdem zur Arbeit müssen. Unsere Reporterin Sissi Hertneck ist dem Ärger auf den Straßen mal rund um Stuttgart auf den Grund gegangen und hat selbst am Steuer versucht herauszufinden, wie viel mehr Stau derzeit durch die Baustellen verursacht wird und warum es vielleicht doch ganz sinnvoll ist, gerade jetzt zu sanieren.
2: Es ist Montagmorgen 7 Uhr und jeder, der rund um Stuttgart viel mit dem Auto unterwegs ist, der weiß, was jetzt kommt. Rein ins Auto und dann vermutlich auch rein in den Stau.
3: Wenn sich viele Menschen gleichzeitig auf den Weg zur Arbeit machen, ist stockender Verkehr quasi vorprogrammiert. Vor allem jetzt in der Ferienzeit, Hochphase der Baustellen. Das wollen wir uns genauer anschauen und fahren direkt auf die betroffenen Abschnitte zu.
2: Das Navi will mich hier auch die ganze Zeit von der B10 runterführen, aber wir fahren jetzt einfach mal weiter und gucken, welche Baustellen kommen.
3: Die B10 von Esslingen nach Stuttgart ist ein Beispiel. Sie wird für Autofahrer aktuell zur Zerreißprobe. Zuerst wird sie einspurig, dann kommt die Vollsperrung und wir müssen der Umleitung folgen. Die Fahrbahn wird saniert, Pendler verlieren wichtige Zeit. Dabei ist das bei weitem nicht die einzige Baustelle. Die rot-weißen Baken gehören fest zum Stadtbild. Wir werfen einen Blick in den Baustellenkalender der Stadt Stuttgart.
2: Also wir sehen hier eine Liste der aktuellen Baustellen. 87 finden gerade in Stuttgart statt. Und da kann man natürlich die Frage stellen, warum gerade jetzt so viele Baustellen stattfinden und auch wie die parallel koordiniert werden.
3: Um diese Fragen zu beantworten, spreche ich mit dem ADAC. Julian Häusler erinnert daran, dass in der Urlaubszeit eben eigentlich weniger Menschen unterwegs sind und diese Gelegenheit dann für Baustellen genutzt wird. Und auch genutzt werden muss.
4: Es ist einfach ein notwendiges Übel, dass man die Straßen fit machen und auch fit halten muss. Vor allem bei Brücken ist das total brisant. Wenn die dann nicht gut gepflegt werden, gibt es gleich eine Vollsperrung und dann hat man die Katastrophe gleich.
3: Laut ADAC haben sich die Baustellen in Stuttgart in den letzten 3 Jahren verdoppelt. Die Stadt schreibt mir, dass die Straßenverkehrsbehörde aber alle Baustellen im Blick hat und die Belastung der Verkehrswege fortlaufend prüft. Scheint, als hätte alles seine Richtigkeit. Aber was sagen die Menschen, die mit den Baustellen leben?
5: Also ich mache jetzt nicht meinen Tag davon abhängig, wenn da eine Baustelle ist, dass ich jetzt schlechte Laune habe, aber manchmal nervt es schon.
6: Naja, die Sachen müssen ja instand gehalten werden und mein vieles ist ja zu lange nicht instand gehalten worden.
7: Es ist immer Löcher und irgendwie für mich ändert sich gar nichts, außer neue Baustellen.
8: Am Ende ist es halt notwendig, oder? Damit die Infrastruktur erhalten bleibt.
3: So sehr sie mich und andere teilweise auch herausfordern, die Baustellen werden erst einmal bleiben. Das realisiere ich auf der Heimfahrt.
2: So, für heute haben wir es geschafft, aber morgen geht das ganze Spiel wieder von vorne los. Und trotzdem hat mir der Selbstversuch heute gezeigt, ja, Baustellen sind nervig, aber nur wenn gebaut wird, kann sich die Situation auf den Straßen auch verbessern.
1: Die Hoffnung bleibt also und auch beim Nahverkehr, da bleibt einem morgens am Bahnsteig auch nur das Hoffen. Denn ob die Bahn jetzt kommt oder nicht, tagesformabhängig. Gerade im Rems-Murr-Kreis platzt vielen Menschen derzeit der Kragen wegen der schlechten Verbindungen beim ÖPNV. Vor einigen Monaten hatten sich deshalb die Landräte zu Wort gemeldet, dann Landtags- und Bundestagsabgeordnete der CDU. Mittlerweile gibt es auch einen offenen Brief von 9 Firmen und Institutionen an die Deutsche Bahn. Sie befürchten, dass der unzuverlässige Verkehr zu einem massiven Standortproblem der Region wird. Werner Drefz zeigt, weshalb die Bahn mindestens eine Kündigung mitzuverantworten hat.
9: Svenja Braunmüller auf dem Weg zur Arbeit. Von Stuttgart-Bad Cannstatt fährt sie mit der Bahn nach Winnenden im Rems-Murr-Kreis. Zumindest momentan noch. Seit 13 Jahren ist Svenja Braunmüller auf dieser Strecke unterwegs und kennt all das, was Fahrgäste auf der Murrbahn oft erleben. Defekte Züge, Störungen an der Strecke und verspätete S-Bahnen.
10: manchmal kommt es auch wie aus heiterem Himmel, dass ich eben morgens, bevor ich losfahre, meine Verbindung raussuche und in den 10 Minuten Busweg zum Bahnhof verschwindet die Verbindung, gibt es plötzlich nicht mehr.
9: Svenja Braunmüller hat am Bahnhof Winnenden ein Fahrrad stehen. Mit dem fährt die 30-Jährige zu ihrem Arbeitsplatz bei einem großen diakonischen Unternehmen, der Paulinenpflege. Dort arbeitet sie unter anderem im sozialpädagogischen Fachdienst, hat auch viel mit gehörlosen Azubis und Ausbildern wie David Sturm zu tun und erfährt dabei auch deren ganz besondere Probleme bei Bahnstörungen.
10: Es gibt Leute, die sind taub. Die bekommen das nicht mit, die bekommen die Lautsprecherdurchsagen, die mündlichen Infos nicht mit. Und dann sieht man, wie ganz viele Leute plötzlich den Gleis wechseln und als taube Person steht man dann da und bekommt es nicht mit.
9: Paulinenpflegevorstand Andreas Maurer hat jetzt einen offenen Brief an das Landesverkehrsministerium und den Verband Region Stuttgart formuliert. Sie sollen sich dafür einsetzen, dass vor allem Pendler auf der Schiene künftig möglichst wenig behindert werden. Chefs von 8 weiteren Firmen und Institutionen haben ebenfalls unterschrieben. Ihre Befürchtung?
11: Neue Mitarbeitende werden sie natürlich, wenn sie im Umfeld von Stuttgart leben und nicht auf unserer Seite von Stuttgart, genau überlegen, will ich mir das antun, jeden Tag in eine Richtung zu pendeln, wo der Nahverkehr nicht funktioniert. Das ist natürlich ein entscheidender Nachteil für uns bei der Mitarbeitergewinnung.
9: Mehrwöchige Unterbrechungen des Bahnverkehrs seien für die Unternehmen nicht mehr tragbar. Auch der Verband Region Stuttgart plädiert dafür, die sogenannten Sperrpausen besser vorzubereiten als bisher.
12: Dass sie so effizient wie möglich gemacht werden, dass man das lieber ein bisschen länger plant und dann aber so viel wie möglich in eine so kurz wie mögliche Sperrpause einbaut.
9: Svenja Braunmüller zieht jetzt Konsequenzen. Nach 13 Jahren hat sie bei der Paulinenpflege gekündigt, weil sie sich beruflich weiterentwickeln möchte und weil sie nicht mehr hinnehmen will.
10: Dass ich eigentlich morgens 1,5 Stunden, bevor ich mit der Arbeit anfangen müsste, das Haus verlasse, damit ich wirklich pünktlich da bin.
9: Künftig arbeitet sie in Stuttgart. Mitte September wird Svenja Braunmüller zum letzten Mal mit dem Rad von der Paulinenpflege zum Bahnhof Winnenden fahren.
1: Der 10. August ist der Tag des heiligen Laurentius im Hochschwarzwald und jedes Jahr pilgern ihm zu Ehren tausende Menschen auf den Gipfel des Feldbergs. Dort findet das Laurentiusfest statt. Nach dem Wandern wird gefeiert in den Berghütten und das klingt total nett und nach einem schönen Ausflug wäre da nicht die Kritik, die es seit einigen Jahren gibt. Auch am Müll. Alexander Böttner über die Verwüstungen nach dem Fest und was sich deshalb geändert hat.
13: Ganz beschaulich fängt es an. Mit einem Gottesdienst am Morgen startet das Laurentiusfest auf dem Feldberg. Zu Ehren des heiligen Laurentius. Unter anderem Schutzpatron der Hirten und Herden. Dann wandern die Besucher von Hütte zu Hütte. Auch Achim Laber wandert mit. Für das Fest muss er als Naturschützer ein Auge zudrücken. Gerade vor ein paar Jahren sei es richtig schlimm gewesen.
14: Es hat Zeiten gegeben, so zwischen 2015 und 2020. Da waren halt 5-mal so viele Leute auf dem Laurentiusfest. Da war alles zu, da war eine laute Musik. Jeder hat seine Musik noch mit dabei gehabt. Und es war also zum Teil schon unerträglich.
13: Menschenmassen, ausuferndes Feiern, viel Müll. Eine ziemliche Belastung für das Naturschutzgebiet. Das Ganze gipfelte darin, dass vor 7 Jahren ein Mann mit einer Bierflasche einen Auerhahn erschlagen hat. Ein gefährdetes und geschütztes Tier. Danach kam Corona und damit eine Zwangspause. Und die Entscheidung, das Fest soll wieder traditioneller werden. Keine Shuttlebusse mehr zwischen den Hütten, Müllboxen an den Wegkreuzungen und die Musik? In der Regel handgemacht.
15: Ich finde es unglaublich schön, dass es nur noch handgemachte Musik gibt. Finde ich mega, mega toll, weil ja, das hat einfach mehr Tradition, sag ich mal. Und das ist das Schöne.
16: Und jetzt sagen auch die Einheimischen, Mensch, jetzt komme ich wieder und macht Spaß. Und das freut uns ja auch, dass die Einheimischen sagen, Mensch, jetzt ist es wieder wirklich ein Traditionsfest für die Einheimischen, von den Einheimischen.
13: Aber natürlich nicht nur für die Einheimischen. Gäste von außerhalb sind auch willkommen. Und getrunken wird natürlich trotzdem.
16: Natürlich, es wird konsumiert, es wird Bier getrunken. Aber so lange, dass die Leute noch Spaß haben und jeder weiß, er muss einfach noch 5 Kilometer laufen. Und das machen die Leute.
13: Und stimmen dabei auf dem Weg zur nächsten Hütte auch gerne noch ein Lied an.
1: Und wir stimmen jetzt auch unsere letzte Strophe an, Michael, und verweisen auf die Tagesschau dann im Anschluss. Ja.
17: Die Kollegen in Hamburg haben gleich die Nachrichten aus Bund und Welt. Wir schärfen aber noch mal den Blick für Baden-Württemberg jetzt. Claudia Kleinert wirft wie immer den ganz speziellen Blick aufs Land und hat die weiterhin heißen Wetteraussichten für Sie.
1: Ja, mal sehen, ob sie trotzdem etwas Regen im Gepäck hat für die Landwirtschaft. Um 20.15 Uhr dann auf jeden Fall lecker aufs Land hier im Programm. Da wird wieder gekocht, gebacken und geschlemmt.
17: Tschüss. Dann von uns hier Ihnen noch einen schönen Abend. Ade.
1: Genau.
18: Ich bin Eni van de Maiklokjes. Wie viele finde ich Architektur spannend? Weil ich mehr darüber wissen wollte, traf ich zwei Experten. Der eine, Kenner für alte Baukunst, der andere, Architekt und Fachmann der neueren Architektur. Sie brachten mir das bei, was man wirklich braucht. Und zwar so anschaulich, dass es jeder versteht und Spaß macht. In drei Folgen erfahren Sie, was ich alles gelernt habe. Nie wieder keine Ahnung. Architektur. Heute geht es um den Stoff, aus dem Bauwerke sind. Da gibt es viele tausend Möglichkeiten. Meine Experten haben mir aber erklärt, dass es eigentlich auf nur fünf Grundmaterialien ankommt, die wichtig sind in der Baugeschichte. Stein, Ziegel, Holz, Beton und Stahl. Und meine Experten haben mir versprochen, dass ich als technischer Laie alles verstehen werde. Dann kann's ja losgehen. Das ist Professor Raimund Wünsche, Direktor der Staatlichen Antikensammlung und der Glyptothek in München. Als Archäologe und Fachmann für alte Baukunst führt er mich durch die frühen Epochen der Architektur. Herr Professor Wünsche, mit welchem der fünf wichtigsten Baumaterialien beginnen wir denn?
19: Reden wir als erstes über Stein.
18: Ich bin dabei.

0: Welches Steinbauwerk beeindruckt Sie am meisten?
1: Eine 2000 Jahre alte Wasserleitung.
0: Eine Wasserleitung. Das klingt ja jetzt nicht so aufregend.
1: Ja, aber was für eine Wasserleitung. Das ist der berühmte Pont du Gard. Und der Pont du Gard ist ein Brückenbau, mit dem man das Wasser über einen Fluss führte. In Südfrankreich, bei Nîmes. Wichtig für alle Siedlungen, aber auch vor allem in der römischen Zeit, war, dass man viel Wasser braucht. Und das Wasser musste weit hergeführt werden. Er ist Teil einer 40 Kilometer langen Wasserleitung.
0: Und was ist jetzt so besonders an dieser Wasserleitung?
1: Ja, das Spannende ist natürlich die Technik. Schon wie man das mal fertig bringt, über 40 Kilometer so Gefälle so auszumessen, dass das ganz leicht das Wasser läuft. Das große Problem ist natürlich, immer wo eine Senke ist, oder wie hier, wo ein Flusslauf ist. Da mussten sie jetzt die Höhe erreichen, damit das Wasser oben drüber laufen kann. Und dafür bauten sie eine Brücke. Und diese Brücke, die besteht aus großen Bögen, die so aneinandergereiht werden. Dann eine zweite Reihe ebenso großer Bögen, die drauf sitzen, wo natürlich genau die Pfeiler der Bögen übereinander sind, um das Gewicht zu tragen. Und dann oben drüber eine dritte Reihe kleinerer Bögen. Und dort ist die Wasserrinne eingelassen. Eine unglaubliche Präzision, in der das gebaut worden ist. Berechnet, Statik berechnet, Wassergefälle berechnet.
0: Ich finde, es sieht auch richtig hübsch aus.
1: Das finde ich auch. Und dennoch muss man sich vor Augen halten, die Form folgt nur bautechnischen Notwendigkeiten.
0: Form follows function. Die Form folgt der Funktion?
1: Ja, das ist sicher eine der großen Bauideen der Römer. Und mit diesem Bogenreihenprinzip haben die Römer sehr viele wunderbare Bauten geschaffen.

Professor Wünsche erklärte mir auch den Unterschied zwischen griechischer und römischer Architektur. Säulen und darauf ein waagerechter Balken, das ist das Grundprinzip des griechischen Tempels. Allerdings, damit der Steinbalken nicht bricht, müssen die Säulen dicht genug beieinander stehen. Große Abstände ohne Stützen zu überwinden, dazu sind erst die Römer in der Lage. Ihre Allzweckwaffe, der Bogen. Damit lassen sich Brücken und Hallen bauen. Das Geheimnis dabei,

0: Schlussstein hält alles zusammen.
1: Jetzt ist mir der Unterschied zwischen Griechen und den Römern endlich klar. Sie bauen nach zwei völlig unterschiedlichen Prinzipien.
0: Und das ist Andreas Hild. Als Architekt entwirft er für innen und außen. Als Stadt- und Raumplaner haben er und sein Team den Blick fürs große Ganze. Ein Mann der Praxis, der sich auch in der Architekturgeschichte auskennt.
1: Es geht um die 5 Hauptbaumaterialien. Den Stein habe ich jetzt schon kennengelernt. Was ist das nächste, Herr Hild?
2: Das ist der Backstein, der Ziegel.

0: bei Backstein muss ich immer an diese Arbeitersiedlung denken.
1: Ja, das stimmt. Das ist ein sehr gebräuchliches Baumaterial. Schon in der Jungsteinzeit hat man Ziegel aus Lehm geformt und an der Sonne getrocknet.
0: Aber das war ja ziemlich unpraktisch, wenn die Sonne nicht schien, wenn es geregnet hat.
1: Deswegen haben sich hierzulande auch eher die gebrannten Ziegel durchgesetzt.
2: Lehm kann man beliebig formen, auch zu kleinen Quadern. Gebrannt ist der Ziegel genauso haltbar wie Stein, aber wesentlich handlicher und leichter. Deshalb ist auch der Transport viel einfacher. Ziegel ist auch der Baustoff, aus dem die schönsten Kuppeln gemauert sind, wie die Hagia Sophia in Istanbul oder der Dom in Florenz.
0: Ziegel ist ja ein ziemlich geniales Material.
1: Und für den Architekten besonders wichtig, sie sind berechenbar.
0: Mhm, inwiefern jetzt?
1: Naja, bei Naturstein weiß man nicht so ganz genau, was man hat. Das heißt, da können Einschlüsse drin sein, Hohlräume, Adern. Bei Ziegeln kann man sicher sein, alle sind genau gleich. Mhm. Die sind genormt.
0: Das heißt, sie sind auch praktisch.
1: Ja, besonders wenn man große Konstruktionen machen will, wo man vorhersagen möchte, wie die sich verhalten. Wollen Sie mal ein großes Ziegelgebäude sehen?
0: Ja, gerne.
1: Die Marienburg in Polen.
0: Ah, da war ich schon mal. Das ist in der Nähe von Danzig.
1: Ja, das ist ein gewaltiger Burgkomplex. Ein Kloster und Ordensburg der Deutschritter aus dem 14. Jahrhundert.
0: Die Wehrmauern, die sehen ja da ziemlich stabil aus. Aber konnten die damals den Steinschleudern und den Kanonen mit den riesigen Kugeln überhaupt standhalten?
1: Ganz offenbar schon. Zumindest wurde die Marienburg oft belagert. Wirklich zerstört wurde sie erst im Zweiten Weltkrieg. Die polnische Regierung hat sie dann wieder aufbauen lassen.
0: Nach Stein und Ziegel kommen wir zu Baumaterial Nummer 3. Herr Wünsche?
3: Das ist Holz.

0: Holz ist sozusagen der Urbaustoff der Architektur. Mhm. Also wenn man mal anschaut, das sind jetzt Pfahlbauten. In der Jungsteinzeit hat man schon solche Bauten errichtet, meist so in Wassernähe. Und man hat also Pfähle in den Boden reingerammt, hat den Fußboden höher gelegt, auch gegen Feuchtigkeit und gegen Ungeziefer. Und die Wände wurden aus Ästen und Zweigen geformt und dann mit Lehm verschmiert.
1: Aber warum haben die Menschen damals Holz genommen? Sie hätten ja auch Stein nehmen können.
0: Naja, Holz ist natürlich viel leichter zu bearbeiten. Gab es natürlich auch damals in Hülle und Fülle.
1: Mhm. Und Holz ist doch aber auch bestimmt gefährlich, weil das kann ja ganz leicht abbrennen.
0: Das ist sicher vorgekommen, aber ich glaube, die größere Gefahr war, dass das Holz selbst durch die Feuchtigkeit zum Modern anfing, also faulte, nicht mehr statisch stabil war. Und so hat man dann entwickelt, dass man einen Steinsockel baut. Einen Steinsockel und dann darauf eine Holzkonstruktion macht. Und das kann ich in einem schönen Beispiel zeigen, am sogenannten Fachwerkhaus. Da sind wir natürlich ganz viel später. Das ist etwa so um 1780 ein Haus in Quedlinburg. Da sehen Sie hier typisch die Balken und dazwischen dann das Mauerwerk. Aber verstehen tut man das Fachwerkhaus am besten, gerade bei dem, da haben wir den glücklichen Umstand, dass ich Ihnen zeigen kann, wie es ausgesehen hat, bevor man es restauriert hat, wo man das sozusagen entbeint hat. Und da sehen Sie unten diesen Sockel. Der ist also notwendig, die Feuchtigkeit abzuhalten, der ist aus Stein. Dann darauf liegt der Querriegel. Und auf dem sind dann die Pfosten gestellt. Und die Pfosten sind mit Querbalken und Schrägbalken sind die sozusagen gegenseitig verbunden, damit sie auch stabil bleiben.
1: Wenn ich jetzt das Bild so sehe, dann sieht das für mich aus wie so ein Skelett.
0: Ja, man kann das sagen, so ein Fachwerkhaus ist eigentlich in der Skelettbauweise erstellt worden, so wie wir es heute von Hochhäusern kennen.
1: Das klingt für mich revolutionär.
0: Ich glaube, das ist es auch.

0: Herr Winsche verriet mir auch, wo Holz noch unersetzlich ist. Dort, wo man es gar nicht sieht. Unter der Erde im Schlamm. 5 Millionen Pfähle tragen zum Beispiel seit Hunderten von Jahren die Altstadt von Amsterdam. Auch die Lagunenstadt Venedig steht auf Millionen von Baumstämmen. Das geht, weil Holz unter Wasser nicht fault und praktisch ewig hält. Nur ökologisch korrekt ist das nicht gerade. Für diese Fundamente werden ganze Regionen abgeholzt. Herr Hild, Holz ist ja total in. Im Moment wird das ja viel verwendet. Was gibt es denn da in der Moderne?
1: Ja, da gibt es sogar ganz spektakuläre Sachen. Ich zeige Ihnen mal, was das Centre Pompidou in Metz.
0: Oh, das sieht aber toll aus.
1: Das ist ein Dach komplett aus Holzbrettern geflochten, wenn man so will. Der Architekt, ein Japaner, Shigeru Ban, hat gesagt, er hat sich dabei vom Hut eines Reisbauern inspirieren lassen.
0: Wenn man jetzt als erstes hört, so Holzdach, denkt man natürlich auch an Holzhütte, also was Schweres. Das ist ja dann schon ein sehr fluffiges Gebilde eigentlich.
1: Das ist ein großer Vorteil von Holz. Es ist flexibel, es ist relativ leicht und trotzdem hochbelastbar.
0: Wir kommen jetzt zum vierten Baustoff, Herr Hild, und das ist der Stahl.

0: Stahl ist ein Baustoff, den man nicht massiv verwenden kann.
1: Das stimmt. Wenn ich mir vorstelle, eine Wand aus Stein geht, aus Holz, aber aus Stahl, da wird es schon schwierig und vor allen Dingen auch schwer.
0: Ja, aber fangen wir mal von vorne an, weil Baustahl, so wie wir den kennen, gibt es erst seit ungefähr 1880. Mhm. Davor hat man das Rohmaterial in Formen gegossen und nannte das Gusseisen. Und Gusseisen hat die Architektur an sich revolutioniert. Ich zeige Ihnen mal ein Beispiel. Die Iron Bridge. Dieses Brückchen, muss man ja fast sagen, ist in Wirklichkeit eine ganz spektakuläre Konstruktion. Bis dahin kannte man nur Brücken aus Stein oder aus Holz. Mhm. Und das ist die erste Gusseisenbrücke, die es gibt.
1: Aber was konnte Gusseisen denn jetzt, was Holz oder Stein nicht können?
0: Der wesentliche Unterschied ist, dass man Gusseisen in der Fabrik vorkonfektionieren kann. Mhm. Das kann man in großen Mengen herstellen, auf die Baustelle bringen. In Holz oder Stein brauchen sie einen Handwerker, der das quasi an der Baustelle baut. Aber auch das Material ist sehr viel vorhersagbarer als zum Beispiel Holz, das arbeitet und sich bewegt. Mhm. Für die Architektur, für das Bauen ist Gusseisen ein Quantensprung.
1: Das heißt, es gibt einen richtigen Zusammenhang zwischen Technik und Architektur.
0: Ja, das kann man so sagen. Diese Gusseisentechnik hat sich rasend schnell über ganz Europa verbreitet und ein Gebäude, das Sie auch schon kennen, verdankt dieser Technik seine Existenz.
1: Welches Gebäude ist das?
0: Naja, der Kristallpalast für die Weltausstellung 1851. Dort brauchte man in wahnsinnig kurzer Zeit ein riesiges Ausstellungsgebäude und diese Technik ging schnell und man wollte natürlich auch zeigen, was man alles Tolles kann. Mhm.
1: Können wir da noch mal reingehen?
0: Na, aber sicher. Immer wieder imposant, oder?
1: Es ist ein riesen Kasten.
0: Sie müssen sich vorstellen, die Glasproduktion von ganz Großbritannien in einem Jahr. Mhm. Die Hälfte allein wurde für dieses Gebäude verbaut.
1: Wahnsinn, und Glas war doch so teuer.
0: Es war andererseits aber auch das wesentliche Gebäude der Weltausstellung. Für uns ist das Wichtige das Gusseisen. Und das schauen wir uns am besten im Inneren an.
1: Okay. Und wo ist jetzt hier das Gusseisen?
0: Das ist in all den Streben, in den Verbindern, in den Glashalterungen. 3500 Tonnen sind hier verbaut.
1: Wahnsinn.
0: Wenn man bedenkt, dass das Gebäude in so kurzer Zeit gebaut wurde, wäre das ohne Industrie

0: industrielle Vorfertigung nicht möglich gewesen.
1: Kann man dann sagen, das war auch die Geburtsstunde der modernen Architektur?
0: Auf jeden Fall die Geburtsstunde der modernen Fertigung. Mhm. Glas und Gusseisen, später dann Glas und Stahl, sind bis heute Synonyme für Hightech-Architektur.
1: Und der Kristallpalast hat's vorgemacht.
0: Und das vor 150 Jahren.
1: Unser Material ist ja der Stahl. Ist eigentlich Stahl und Gusseisen ein und dasselbe?
2: Ohne da jetzt ins Detail gehen zu wollen, Stahl und Gusseisen sind nicht dasselbe. Gusseisen rostet, Gusseisen ist brüchig. Moderner Stahl ist viel belastbarer, besonders wenn man ihn in Form von T-Trägern verarbeitet.
3: Hochhäuser, so habe ich erfahren, kann man erst bauen, seitdem ein neuer Star mit glanzlosem Namen die Szene betreten hat, der Doppel-T-Träger. Form und Material haben es in sich. Kein anderes Bauelement hält Druck und Zug so gut stand, ohne gleich zu brechen. Den bekanntesten Doppel-T-Träger kennt jedes Kind, die Eisenbahnschiene. Nachdem der Doppel-T-Träger Amerika waagerecht erobert hat, beginnt sein Siegeszug in der Senkrechten, im 19. Jahrhundert.
1: Ich wette, das nächste Gebäude, was Sie mir zeigen, das steht in New York.
2: Stimmt. Und man hätte es nicht aus Stein, nicht aus Holz oder auch nicht aus Ziegel bauen können. Auch nicht aus Gusseisen. Das geht nur aus Stahl.
1: Wow, wo sind wir denn jetzt? In welchem Stadtteil?
0: Schauen Sie sich um. Manhattan. Mhm. Das ist das Seagram Building. 1958 gebaut von Mies van der Rohe.
1: Das ist jetzt ein sehr elegantes Haus. Aber was ist denn daran so fortschrittlich?
0: Das ist ein Stahl-Skelettbau und war der Prototyp für eine ganze Reihe von Nachahmern. Mhm. Bei einem Massivbau tragen außen die Wände, bei einem Skelett innen drin Stützen. Mhm. Und all die Teile sind sozusagen vorgehängt, wie ein Vorhang. Curtain Wall nennt man das, Vorhangwand.
1: Okay, aber so besonders hoch ist das Haus jetzt nicht.
0: Nein, das Seagram Building ist bei weitem nicht das höchste Gebäude. Das Chrysler Building ist viel höher. Aber an diesem Gebäude kann ich Ihnen besonders gut zeigen, was man mit Stahl alles machen kann.
1: Der Stahl macht doch das Haus bestimmt stabil.
0: Stabil, aber eben auch flexibel, wenn zum Beispiel ein Druck auf die Fläche wirkt.
1: Was soll das für ein Druck sein?
0: Neuer Wind, der auf eine Ebene trifft, entfaltet ganz gewaltige Kräfte. Ich mache Ihnen das mal vor, etwas übertrieben, aber ungefähr so.
1: Können wir es wieder zurückmachen? Ehe was kaputt geht. Jetzt steht's wieder, wie eine Eins. Wahnsinn. Das heißt, die ganze Konstruktion kann den Wind und den Druck alles ausgleichen, egal von welcher Seite es kommt.
0: Genau.
1: Wahnsinn, nichts kaputt gegangen.
0: Es ist natürlich so, dass alle Bauglieder, Fenster und Ähnliches so flexibel aufgehängt sein müssen, dass sie diese Bewegung mitmachen können.
1: Und das gab es vorher noch nicht?
0: Das Gebäude hat sehr viele Nachahmer gefunden. Das Prinzip gab es schon länger.

0: Wie hoch kann man denn eigentlich bauen? Gibt es da eine Grenze?
1: Da gibt es bestimmt eine Grenze, aber die ist noch nicht erreicht. Die höchsten Häuser sind heute über 800 Meter. Das sind natürlich immer auch Symbole und die Architekten und Ingenieure sind da sehr ehrgeizig und versuchen immer noch ein bisschen höher zu kommen. Diese hohen Häuser stehen in den Megacities in Asien und bilden dort markante Punkte.

0: Meine beiden Experten haben mir versprochen, die Baugeschichte anhand von 5 Basismaterialien zu erklären. Stein, Ziegel, Holz und Stahl hatten wir. Jetzt kommen wir zu Nummer 5, Herr Wünsche.
1: Beton.
0: Beton.

0: Was schätzen Sie, seit wann gibt es Beton?
1: Also Beton ist für mich so ein modernes Baumaterial. Also sage ich mal 100 bis 150 Jahre.
0: Dann links weiter neben. Schon die Römer haben ganz viel mit Beton gemacht. Die haben eigentlich den Beton wirklich erfunden.
1: Was kannten die Römer eigentlich noch nicht?
0: Die Römer waren richtig gute Baupraktiker.

0: Geschichten erzählt von christlichen Jungfrauen, die Löwen vorgeworfen werden, das gefällt. Der Kenner geht ins Pantheon.
1: Aber was war denn jetzt mit Beton möglich, was man vorher noch nicht machen konnte?
0: Beton erlaubte den Architekten völlig neue Dimensionen. Es wird jetzt nicht mehr mit Ziegeln oder mit Stein gemauert, sondern man hat zwischen zwei Schalen mit dem Beton das Mauerwerk gegossen. Man konnte auch eine Kuppel gießen. Das beste Beispiel ist ja die Kuppel des Pantheon. Die hat einen Durchmesser von über 43 Metern.
1: Über 43 Meter, das ist ja verdammt groß.
0: Erst 1913, in der sogenannten Jahrhunderthalle in Breslau, konnte man eine größere Kuppel gießen.
1: Das ist ja verrückt, dann hielt der Rekord ja ziemlich lange.
0: 1800 Jahre.
1: Wahnsinn.
0: Und jetzt will ich etwas zeigen, was meines Erachtens noch spannender ist.
1: Okay. Oh, tolles Gebäude, auch bei Nacht.
0: Das Pantheon kann man immer anschauen.
1: Ja.
0: Aber ich möchte Ihnen was anderes zeigen. Wie nämlich das Innere des Pantheon nach einer ganz einfachen geometrischen Form gestaltet wurde.
1: Mhm.
0: Und dazu müssen Sie aber die Säulenhalle, den Portikus, wegschieben.
1: Einfach so?
0: Strengen Sie ein bisschen an.
1: Oh, toll, wow.
0: Jetzt gehen wir mal rein.
1: Mhm.
0: Sie sehen, der Boden, der Grundriss, ein perfekter Kreis.
1: Ja, das sehe ich.
0: Und Sie sehen oben eine vollendete Halbkugel.
1: Mhm.
0: Aber jetzt passt es mal auf.
1: Ah, okay, Halbkugel, Halbkugel.
0: Und das Ganze ergibt eine vollendete Kugel.
1: Mhm. Und warum hat man das so gebaut?
0: Ja, die Kugel ist natürlich eine sehr symbolträchtige Form. Auch die Erde ist eine Kugel.
1: Aber das wussten die Römer ja noch nicht.
0: Doch, das haben die Römer schon gewusst. Das hat man nur leider im Mittelalter später wieder vergessen.
1: Mhm.
0: Aber die Idee des Baumeisters, den Innenraum eines Tempels in Form einer Kugel zu gestalten, das ist ganz einmalig. Das ist einzigartig.
1: Wahnsinn. Das muss ich mir bei Tag noch mal richtig genau angucken.
0: Das würde ich auch anraten.
1: Herr Hild, warum gilt Beton eigentlich als so moderner Baustoff? Weil den gab es doch eigentlich schon bei den alten Römern.
2: Den Beton schon, aber nicht den Stahlbeton.
1: Wie kann man sich das vorstellen? Wird der Stahl reingegossen?
2: Der Stahl wird da hineingegossen. Das sind Stangen, die sozusagen in den Beton eingelegt werden.
1: Mhm. Kann man sich vorstellen, wie so ein Netz wahrscheinlich dann, ne?
2: Wie ein Netz, wie eine Matte.
1: Was kann man denn daraus dann aus diesem Stahlbeton alles Tolles bauen? Haben Sie da ein schönes Beispiel?
2: Da gibt es natürlich ganz viele Dinge, die man aus Stahlbeton bauen kann. Sogar eine ganze Stadt aus Stahlbeton. Brasilia, die Hauptstadt von Brasilien. 1956 in den Dschungel hineingebaut, eine komplette Neugründung für 2,5 Millionen Menschen.
1: Das sind jetzt alles ganz verrückte Gebäude. Was sehen wir da alles?
2: Hier das Abgeordnetenhaus wirkt ganz leicht. Und hier der Plenarsaal, eine riesige Schüssel aus Beton. Das Außenministerium ist sehr elegant. Ähnlich leicht und doch ganz anders als der Plenarsaal ist die Kathedrale von Brasilia. Die scheint eine riesige Krone zu sein.
1: Wer hat sich das Ganze ausgedacht?
2: Das war ein brasilianischer Architekt, Oscar Niemeyer.
1: Beton ist ja, wenn ich dran denke, eigentlich nur so ein graues Material, Häuserblocks, irgendwelche hässlichen Brücken. Also richtig schön sieht es ja meistens nicht aus.
2: Beton ist ein sehr leistungsfähiger Baustoff. Der ist günstig, man kann ihn gut transportieren und in nahezu jede beliebige Form bringen. Das führt dazu, dass natürlich sehr viel aus Beton gemacht wird und nicht immer mit der nötigen Aufmerksamkeit für die Gestaltung.
1: Wenn diese Stadt jetzt komplett neu geplant wurde und aus dem Boden praktisch rausgestampft wurde und dahingestellt wurde, funktioniert diese Stadt überhaupt?
2: Das ist ein Problem, was jede Neugründung oder jede Reißbrettstadt, wie man sagt, an sich hat. Nehmen das die Leute an, funktionieren die Plätze, bleiben die Leute da oder kommen die dann nur zum Arbeiten und fahren danach wieder weg? Naja, generell ist das nicht unbedingt eine Stadt, wie wir uns sie zum Wohlfühlen vorstellen.

es sind meistens Kombinationen. Und da gibt es die verrücktesten Dinge, wie zum Beispiel Stahl und Plexiglas. Mhm. Da gibt es ein ganz berühmtes Gebäude, das Münchner Olympiastadion.

0: Hey, gibt es denn noch irgendein anderes Material, was Sie total fasziniert zum Bauen?
1: Da gibt es ganz viele Materialien. Häufig ist es aber nicht nur ein Material, mit dem man baut.

0: sieht so ein bisschen aus wie ein Insektenflügel.
1: Insektenflügel ist nicht ganz die Idee gewesen. Eigentlich sollte es ein Zelt darstellen. Die Spiele schlagen ihre Zelte auf. Das war das Motto. Deutschland wollte sich als transparentes, demokratisches, friedliebendes Land präsentieren.
0: Wenn man das jetzt so sieht, dann denkt man ja irgendwie, es schwebt. Aber das kann es ja eigentlich gar nicht.
1: Nein, die Kräfte müssen natürlich irgendwo hin und da walten ganz ungeheure Kräfte, die im Falle des Daches in ein Randseil eingebracht werden. Ein 400 Meter langes Stahlseil.
0: Und wo sind jetzt diese Stahlseile verankert?
1: Die sind verankert in riesigen Widerlagern. Das sind, stellen Sie sich vor, wie Betonklötze, so groß wie ein kleines Einfamilienhaus. Dieses Dach war eine unglaubliche technische Meisterleistung. Die ganze Welt hat uns dafür bewundert.
0: Herr Professor Wünsche, Sie lieben die Antike, die Griechen, die Römer. Ich könnte mir jetzt schon vorstellen, welches Ihr liebstes Baumaterial ist.
2: Was meinen Sie?
0: Ja, ich würde denken Marmor oder Stein.
2: Nein, Ziegel.
0: Ziegel?
2: Der gute alte Ziegel.
0: Da wäre ich jetzt nicht drauf gekommen.
2: Aber wenn man in der Ludwigstraße in München die Blindenanstalt anschaut, von Friedrich von Gärtner kurz vor der Mitte des 19. Jahrhunderts, da sieht man, was man mit hart gebrannten Ziegeln, was man da machen kann, wie man Fassade strukturieren kann und wie die auf einmal lebendig wird.
0: Es sieht wirklich schön aus.

0: Ja, dann erstmal vielen Dank bis hierher an meine beiden Experten. Und womit darf ich denn beim nächsten Mal rechnen?
1: Ich sage Ihnen, wer sich Häuser ausdenkt, die wie Schiffe aussehen.
0: Und Herr Wünsche?
2: Von mir erfahren Sie, warum es in Paris Boulevards gibt.
0: Ach, okay, ich bin gespannt. Na dann, bis zum nächsten Mal.

0: Auto hat viele Facetten. Viele Leute sehen das wirklich nur als Fortbewegungsmittel.
1: Es gibt fast keinen Tag, wo ich nicht irgendeine Schraube drehe. Das Schrauben ist die Leidenschaft und das Fahren ist ein Nebenaspekt.
2: Das Faszinierende an der Sache ist, dass ein Unternehmen aus dem Saarland mit den großen Playern aus dem Silicon Valley und aus China halt einfach sich den Markt teilt. Wir sind nicht nur einer von vielen, sondern wir sind einer der entscheidenden Player. Und das ist das, was motiviert.
3: Wir sind ja immer in einem großen Umbruch in der Automobilindustrie.
4: Natürlich glaube ich nicht, dass mein Job sicher ist.
5: Da zuzugucken, wie das letzte Fahrzeug vom Band rollt, das war sehr emotional. Also man hat ganz viele gestandene Männer bitterlich weinen sehen.
6: Wir müssen handeln, weil wir laufen hier in einen Abgrund, der absehbar ist.

Guten Abend, herzlich willkommen zum aktuellen Bericht am Montag. Der Sommer ist noch in vollem Gange, aber die Schulferien sind zu Ende. Auch die Idötzchen in Wemmetsweiler waren an ihrem ersten Schultag ganz aufgeregt. Am Wochenende hatten die Feuerwehren zahlreiche Einsätze, die meisten davon aufgrund der extremen Trockenheit. Und die andauernde Hitze zeigt, die Klimakrise ist real. Was tut die Politik? 6 Wochen Schulferien sind vorbei. Im Raum Saarbrücken lief der Start dann doch weniger holprig als befürchtet. Denn noch gestern hieß es, zum Schulbeginn wird gestreikt bei der Saarbahn. Aber dann gab es doch Entwarnung. Gestern Abend blies die Gewerkschaft der Lokführer den geplanten Streik ab.

0: Die Saarbahnen sind also heute Morgen regulär gefahren. Zusätzlich gab es die geplanten Ersatzbusse. Aber der Streik ist nur verschoben. Auf morgen. Die Erstklässler in Wemmetsweiler waren von dem Hin und Her nicht betroffen. Sie starteten heute in ihr Schulleben und das in einer Grundschule mit einem ganz besonderen Konzept. Nicola Ecker hat sich ihre Einschulung angesehen.
1: Wir bitten die Lara Sophie auf die Bühne.
2: Jetzt wird es spannend für die 40 Erstklässler der Grundschule zum Street in Wemmetsweiler. Die Paten, ältere Schüler, rufen die Neuen auf die Bühne. Pate und Erstklässler kommen in dieselbe Lerngruppe, denn die werden nicht nach Alter getrennt. So sollen die Kinder zusammen mit und voneinander lernen. Das schaffe eine besondere Atmosphäre, das höre man immer wieder von Gästen.
3: Wenn man reinkommt, ist es was Besonderes. Für uns ist das schon normaler Alltag. Das ist dadurch bedingt, dass die Kinder ja, einfach miteinander umgehen, lernen von Tag 1 an. Das heißt, die müssen auch gucken, mit wem sie zusammenarbeiten möchten, wie sie in der Gruppe aufgestellt sind, ihre Rolle finden. Und das jedes Jahr ja auch wieder neu, weil ja Kinder gehen und neue Kinder noch mal reinkommen. Und das ist sehr, sehr spannend. Also das ist ein großer Gewinn im sozialen Lernen.
2: Die Großen nehmen die Kleinen mit. So soll das Ankommen leichter werden. 9.209 Kinder werden dieses Schuljahr im Saarland neu eingeschult. Damit ist die Zahl der Neueinschulungen im Vergleich zum letzten Jahr konstant geblieben. In Wemmetsweiler werden die 40 Neuankömmlinge auf 8 Lerngruppen verteilt. Für Julien und 4 andere geht es in die Erdmännchenklasse.
4: Julien, wie war denn dein erster Schultag bis jetzt?
5: Gut.
4: Was macht besonders Spaß?
5: Mit meiner Patin.
4: Heidi, wie war das denn für dich? Ist es schön, Patin zu sein?
6: Sehr schön.
4: Was macht dir besonders Spaß daran, Patin zu sein?
6: Dass ich anderen kleinen Kindern helfen kann.
2: Nach dem Stuhlkreis wird erstmal das Frühstück nachgeholt. Dass die Neuen einen Paten haben, findet auch Lara gut. Die 6-Jährige kommt ebenfalls in die erste Klasse.
7: Das finde ich sehr schön, weil der Milan ist immer so witzig und deswegen finde ich das sehr schön, dass ich sein Patenkind da.
4: Und Milan, wie war das heute für dich? Wie ist es so, Pate zu sein?
8: Aufregend. Man steht dann halt auf der Bühne vor hunderten Leuten.
2: Noch bis 12.30 Uhr sind Julien, Lara und die anderen in der Schule. Und dann wartet ja auch noch das Plündern der Schultüte. Was da so drin war, davon sollen die Neuen ihren Klassenkameraden dann morgen erzählen.
0: Die anhaltende Hitze und die Trockenheit machen die Lage auf den Feldern und in den Wäldern derzeit hochgefährlich. Allein im Landkreis St. Wendel hat es am Wochenende 14 Mal gebrannt. Besonders schwer in Eidsweiler, das ist ein Ortsteil von Freisen. Die Feuerwehren müssen sich derzeit auf ganz neue Herausforderungen einstellen. Und es ist erschreckend, wenn man sich anguckt, welche die häufigsten Brandursachen sind. Herbert Mangold hat sich umgehört.
9: In Freisen-Eidsweiler begann es gestern gegen 15.40 Uhr zunächst eher harmlos. Gegenüber des Friedhofs brach ein überschaubarer Flächenbrand aus, der sich jedoch schnell ausbreitete. Innerhalb kurzer Zeit erreichte das Feuer ein angrenzendes Waldstück. Früher waren solch große Brände nur selten ein Thema im Landkreis St. Wendel.
10: Das hat sich allerdings jetzt in den letzten Wochen verändert. Allein an diesem Wochenende hatten wir 14 Alarmierungen im Zusammenhang mit Wald- und Vegetationsbränden. Und das Beispiel hier mit den 15.000 Quadratmetern, das war natürlich das größte Ereignis in den letzten Tagen.
9: Gründe sind Trockenheit und starke Winde. Diese Bedingungen befeuern zwar jeden Brand, doch sie sind meist nicht die eigentliche Ursache.
10: Selbstentzündung ist in den allermeisten Fällen nicht der Fall. Also weit über 90% ist es Brandstiftung, das kann man so deutlich sagen, oder auch fahrlässiger Umgang mit Feuer.
9: Aus weggeworfenen Zigaretten oder einem kleinen Grillfeuer können sich Großbrände entwickeln, die jetzt mit neuen Fahrzeugen bekämpft werden können. Spezialanfertigungen, die direkt an der Feuerfront eingesetzt werden. Die Technik kann aber aus Kostengründen und wegen des erforderlichen Spezialwissens nicht von jeder Feuerwehr angeschafft werden.
11: Wir haben den Waldbrandzug im Kreis St. Wendel aufgebaut. Dazu gehört dann dieses Fahrzeug auch, zusammen mit anderen Fahrzeugen, wie zum Beispiel Löschfahrzeugen, die dann auch das Wasser zubringen.
9: Neben der Technik werden auch landesweit Lehrgänge angeboten, um beispielsweise mit Wasserrucksäcken Glutnester zu bekämpfen. Dazu kommt eine stärkere Zusammenarbeit über Bundes- und Landesgrenzen hinweg.
12: Es gibt Beispiele in dem Bereich

0: grenzüberschreitend Frankreich. Da wurde ja vor 1,5 Jahren das Abkommen geschlossen, dass wir auch in kleineren Einsätzen zusammenarbeiten können, dadurch auch das Material bündeln können und die Mannschaft. Dann gibt es die Einsätze, wie jetzt die letzte Zeit spektakulär zu sehen, Landkreis St. Wendel, zweimal große Vegetations- und Waldbrände. Da war Rheinland-Pfalz sehr stark eingebunden, aber auch wegen der Nähe, nicht nur wegen dem Material. Und so zieht sich das auch bis in den Bereich am Merzig-Schwarzenheim mit Luxemburg, wo wir wirklich sehr eng zusammenarbeiten und natürlich das Material sich ergänzt.
1: Mit der grenzüberschreitenden Zusammenarbeit, neuer Technik und spezieller Ausbildung hofft man, im Saarland die häufiger werdenden Vegetations- und Waldbrände besser bekämpfen zu können.
2: Und die Brände sind nur eine Auswirkung der Trockenheit. Auf den Flüssen können die Schiffe nicht mehr mit voller Last fahren. Die Landwirte haben Ernteausfälle. Und am schlimmsten, es sterben viele tausend Menschen bundesweit wegen der Hitze. Wir alle spüren die Klimakrise überdeutlich. Aber sie kommt erstaunlich selten zur Sprache. Emil Murer hat heute bei der Landtagsfraktion, bei den Landtagsfraktionen nachgefragt, wie sie es mit der Rettung des Klimas halten.
1: September 2019, die Klimaschutzbewegung Fridays for Future auf ihrem Höhepunkt. Parteien und Politiker wetteifern darum, wer am stärksten fürs Klima eintritt. Fast 7 Jahre später werden in Berlin gerade vor allem die Themen Rente, Migration und innere Sicherheit debattiert. Auf die Frage, ob die Politik den Klimaschutz aus den Augen verloren hätte, antwortet SPD-Fraktionschef Commerson für die Saar-SPD mit einem klaren Nein. Seine Partei arbeite konsequent an der Wasserstoffstrategie, am Ausbau der erneuerbaren Energien und der Transformation der Stahlproduktion.
3: Tatsächlich ist es so, dass es in der öffentlichen Wahrnehmung so eine Diskreditierung gibt, aber das darf uns nicht verunsichern. Der Klimaschutz wird eine der zentralen, wichtigsten Herausforderungen bleiben und deswegen gibt es da keine Abstriche zu machen. Der Weg dahin muss halt so gestaltet sein, dass die Menschen mitgenommen werden. Aber das versuchen wir hier. Und dazu gehört aber vor allem Verlässlichkeit. Das heißt, die Leute müssen auch wissen, worauf sie sich einlassen.
1: Gründe, den Klimaschutz voranzutreiben, gibt es genug. Nach Daten des EU-Klimadienstes Copernicus erlebt Westeuropa gerade den heißesten Sommer seit Beginn der Wetteraufzeichnungen. Längst haben Hitze und Trockenheit auch negative Auswirkungen auf die Wirtschaft. Die CDU-Fraktion erklärt, Klimaschutz bleibe wichtig. Man dürfe sich aber nicht der Illusion hingeben, aus Deutschland heraus das Weltklima retten zu können.
4: Was wir tun müssen, ist unsere Verantwortung tragen bei der Eindämmung von CO2-Emissionen. Das tut Deutschland auch. Was wir aber konkret und engagierter tun müssen, ist, uns an den Klimawandel anzupassen. Das heißt, was kann ein Land tun, ein Bundesland tun, was können die Kommunen tun, damit wir uns an den Klimawandel besser anpassen, um resilienter zu werden.
1: Ohne Fortschritte beim Klimaschutz anzuerkennen, wirft die AfD-Fraktion den anderen Parteien vor, den Klimaschutz als Worthülse genutzt zu haben. Gleichzeitig betont der Fraktionsvorsitzende Dörr, die AfD habe den Klimawandel nie geleugnet.
5: Dass der Mensch natürlich inzwischen durch seine technische Weiterentwicklung natürlich auch Einfluss auf das Klima genommen hat, das ist auch unbestreitbar. Aber in welchem Maße, darüber streiten sich die Wissenschaftler wahrscheinlich auch noch lange.
1: Keine der Fraktionen will sich nachsagen lassen, Klimaschutz nicht ernst zu nehmen. Neue Ansätze sind allerdings nicht zu hören. Und auch auf der Straße hat der Enthusiasmus, fürs Klima zu kämpfen, nachgelassen.
2: Der Skandal um die NVG, die Neunkircher Verkehrsgesellschaft, ist jetzt vor Gericht, also zumindest ein Teil davon. Der ehemalige Geschäftsführer der NVG wehrt sich vor dem Arbeitsgericht in Saarbrücken gegen seine fristlose Kündigung vor einem Jahr. Er gilt als zentraler Akteur im NVG-Skandal. Die Liste an Vorwürfen ist lang. Unter anderem habe er eigenmächtig Entscheidungen getroffen oder Mitarbeitende für private Aufgaben eingesetzt. Marco Karp über den ersten Prozesstag.
6: War der ehemalige Geschäftsführer der Neunkircher Verkehrsgesellschaft Koch ein regulärer Arbeitnehmer? Diese Frage muss das Arbeitsgericht klären. Für Koch macht das einen großen Unterschied. Denn wenn das Gericht seiner Darstellung folgen würde, würde für Koch das Kündigungsschutzrecht gelten. Koch behauptet, er sei weisungsgebunden gewesen. Weisungen habe er von Neunkirchens Landrat Meng und Oberbürgermeister Aumann, beide SPD, erhalten. Beide waren nacheinander Aufsichtsratsvorsitzende der NVG. Die jetzige Interimsgeschäftsführung widerspricht Kochs Darstellung.
7: Für uns so ist mehr oder weniger ganz klar, dass er natürlich Geschäftsführer war über viele, viele

0: Jahre, über mehrere Perioden. Er hat ja immer ein befristetes Arbeitsverhältnis, was verlängert wurde. Und er war immer Geschäftsführer, hat auch immer ein Geschäftsführergehalt bekommen. Deswegen waren wir im ersten Schritt überrascht, dass die Gegenseite, also die Seite von Herrn Koch, sagt, sie war Arbeitnehmer. Das ist im Moment behauptet.
1: Wie ein Geschäftsführer ein Arbeitnehmer sein kann, das muss die Klägerseite bis Oktober schriftlich begründen. Koch wollte sich nicht vor der Kamera äußern. Die fristlose Kündigung Kochs im vergangenen August folgte auf eine lange Liste an Vorwürfen. Auch die Firma Teneo kam in einem Gutachten, das interne Prozesse bei der NVG untersucht hatte, zum Schluss, dass Koch immer wieder eigenständig Entscheidungen traf. Das Vier-Augen-Prinzip sei häufig missachtet worden. Zudem habe er Mitarbeiter der NVG für private Angelegenheiten eingesetzt. Bei der Nutzung der dienstlichen Kreditkarte habe es Unregelmäßigkeiten gegeben und Kochs Sohn sei, anders als andere Praktikanten im Unternehmen, bezahlt worden.
0: Die damalige Kündigung, das ist ja jetzt fast ein Jahr her, und die Freistellung des Herrn Koch durch die Neunkircher Verkehrsgesellschaft war auf Basis der Sachverhalte, die damals über die Saarbrücker Zeitung und den Saarländischen Rundfunk öffentlichkeitswirksam wurden. Das ist das ganze Paket, was ja alle kennen. Also da geht es um insgesamt, glaube ich, jetzt deutlich über 10 verschiedene Themen.
1: Insgesamt für die NVG gerade 4 Prozesse gegen ehemalige Mitarbeiter. Die juristische Auseinandersetzung mit dem Ex-Geschäftsführer Koch wird sich bis ins kommende Jahr ziehen. Außerdem befasst sich die Staatsanwaltschaft mit dem Fall und auch ein Untersuchungsausschuss des Landtages.
2: Wer macht denn sowas? Das fragt man sich, wenn man diese Bilder aus Saarlouis sieht. Dort sind über 1 Dutzend Bäume zerstört worden, abgesägt oder massiv angesägt. Nicht nur diese jungen Bäume, auch einige ältere, die doch eigentlich so wichtig sind in dieser Hitze. Die Polizei fahndet nach den Tätern. Die Stadt hat auch eine Belohnung ausgesetzt. Mehr dazu nach den Nachrichten mit Sarah Sasso.
3: Guten Abend. Im Saarland dürfen Privatpersonen künftig Aufgaben der Polizei übernehmen. Es geht um die Begleitung von Schwertransporten. Dafür ist heute in Saarbrücken ein Lehrgang gestartet. 14 Männer und Frauen nehmen daran teil. Die Ausbildung dauert mehrere Wochen und endet mit Prüfungen. Ab Herbst dürfen die Teilnehmer Schwertransporter auch ohne Polizei begleiten. Autofahrer müssen dann ihre Anweisungen befolgen. Der frühere Standort der Bundeswehr in Kusel wird womöglich wiederbelebt. Laut Bundesverteidigungsministerium ist die ehemalige Unteroffizier-Krüger-Kaserne einer von mehreren Standorten, an denen man künftig Soldaten ausbilden will. Man habe mit allen Beteiligten Gespräche geführt. Als nächstes soll eine Absichtserklärung unterschrieben werden.
4: Im Prozess um die tödlichen Messerstiche auf einen Gerichtsvollzieher in Bexbach sind die Plädoyers gehalten worden. Die Staatsanwaltschaft fordert, den Angeklagten wegen Mordes zu einer Freiheitsstrafe von 11 Jahren zu verurteilen. Wegen seiner Schizophrenieerkrankung sei er vermindert schuldfähig. Weil er zugleich gefährlich sei, beantragte die Anklage seine dauerhafte Unterbringung in der Psychiatrie. Der Anwalt der Witwe plädierte wegen Mordes auf 13 Jahre Freiheitsstrafe sowie die Unterbringung. KM habe den Beamten bei der Zwangsräumung im November heimtückisch und grausam getötet. Dazu komme das Mordmerkmal der niedrigen Beweggründe. Will heißen,
5: dass der Angeklagte hier seine Wut, seine Frustration für Dinge, für die das Opfer gar nichts konnte, an ihm abreagiert hat. Wobei diese Wut dann auch wieder auf Umständen beruht, die der Angeklagte selbst verschuldet hat. Ja, es ist ja nicht überraschend, dass mal geräumt wird, wenn man monatelang die Miete nicht zahlt.
4: Der Verteidiger plädierte auf 5,5 Jahre Freiheitsstrafe wegen Totschlags sowie die Unterbringung in der Psychiatrie. KM habe wegen seines Verfolgungswahns keine Einsicht in das Unrecht seiner Tat gehabt, sei deshalb kein Mörder. Das Urteil soll morgen verkündet werden.
3: Die Linken im Saarland fordern kostenloses Mittagessen in Schulen und Kitas. Der Landesvorsitzende Spanjol erklärte, das würde eine Familie mit 2 Kindern um monatlich 180 Euro entlasten. Der Schulstart dürfe für Familien nicht zur Kostenfalle werden. Die Linken verwiesen darauf, dass auf die Eltern von Schulkindern noch weitere Ausgaben zukommen, zum Beispiel für Schulbücher, Materialien und Sportsachen. An der Saarländischen Meister- und Technikerschule sind heute knapp 150 Menschen ins neue Schuljahr gestartet. Die Ausbildung gibt es unter anderem für Installateure und Heizungsbauer, Tischler, Elektrotechniker und Friseure. Wirtschaftsminister Barke betonte die Bedeutung der Ausbildung für das Saarland. Meister und Techniker seien wichtige Fachkräfte für die Zukunft. Die Schule ist ein gemeinsames Projekt der Handwerkskammer und der Landes

0: Regierung. Ziel ist die berufliche Ausbildung als gleichwertige Alternative zu einem Studium zu stärken.
1: Der Steuerzahlerbund hat die für CISPA-Gründungsdirektor Backes geplante persönliche Imagekampagne heftig kritisiert. Das Vorhaben von Backes, sich selbst als Marke aufzubauen, nicht das CISPA, und dafür fast 500.000 Euro auszugeben, sei eine so wörtlich egomanische Anmaßung. In der Ausschreibung, die dem SR vorliegt, steht etwa, dass Backes als wissenschaftlichere Version eines Elon Musk oder Steve Jobs verortet werde. Der Steuerzahlerbund betonte, es sei gut, dass die Kampagne kurz vor dem Start im Jahr 2022 gestoppt worden sei. Insbesondere, weil das CISPA-Helmholtz-Zentrum für Cybersicherheit in Saarbrücken aus öffentlichen Geldern finanziert werde.
0: Die Polizei will in St. Ingbert in den kommenden Wochen mehr E-Scooter kontrollieren. Nach eigenen Angaben geht es dabei vor allem um typische Verstöße. E-Scooter dürfen zum Beispiel nicht durch Fußgängerzonen fahren. Wer das trotzdem tut, muss mit einem Fahrwarngeld rechnen. Zudem dürfen Elektroroller grundsätzlich nicht schneller als 20 Stundenkilometer fahren und benötigen ein Kennzeichen. Auf dem Roller darf nur eine Person fahren. Die Polizei in Trier hat im ersten Halbjahr rund 700 Verstöße gegen das Handyverbot beim Autofahren festgestellt. Zum Einsatz kamen dabei Monocams, die den Verkehr beobachten. Ein Polizeisprecher sagte dem SWR, die Technik habe sich bewährt. Wer erwischt wird, muss mit 100 Euro und einem Punkt rechnen. Die Monocams filmen bei den Kontrollen den Verkehr. Dabei wertet die Technik die Bilder automatisch aus. Stellt sie einen möglichen Verstoß gegen das Handyverbot fest, wird das Foto einem Polizeibeamten angezeigt, der es überprüft.
2: Der Anteil junger Menschen im Saarland bleibt auf historisch niedrigem Niveau. Nach Daten des Statistischen Bundesamtes sind im Saarland nur 9,3% der Bürgerinnen und Bürger zwischen 15 und 24 Jahre alt. Bundesweit sind 10% der Bevölkerung in diesem Alter. Damit haben nur 4 Bundesländer noch weniger 15- bis 24-Jährige vorzuweisen als das Saarland. Schlusslicht ist Brandenburg mit 8,8%, Spitzenreiter Bremen mit 11,1. Laut dem aktuellen Mikrozensus des Statistischen Bundesamtes gäbe es ohne Menschen mit Einwanderungsgeschichte noch weniger junge Menschen in Deutschland.
0: Ein Saarländer hat 1,5 Millionen Euro im Lotto gewonnen. Nach Angaben von Saartoto hat der Gewinner 6 Richtige getippt. Damit ist der Lottospieler aus dem Regionalverband Saarbrücken in diesem Jahr der 5. Lottomillionär im Saarland. Den Nachrichtenüberblick von SR Info gibt es dann noch mal um 21:45. Hier übernimmt Sonja wieder.
3: Vielen Dank, Sarah. Herzlichen Glückwunsch. Wer mit Rollator oder Rollstuhl aufs Amt geht oder im Rathaus mit einer Sehbehinderung seinen Weg finden muss, der oder die ist darauf angewiesen, dass das Gebäude barrierefrei ist. Seit 2004 gilt im Saarland eine Bauordnung, die das für alle öffentlichen Gebäude vorsieht. Wir vom SR haben mal nachgefragt bei den Kommunen, wie steht es um eure Barrierefreiheit? 49 von 52 haben geantwortet. Stefanie Balle hat 3 davon unter die Lupe genommen.
4: Die Kreisstadt Merzig hat nach ihrer Selbstauskunft schon viel für Barrierefreiheit getan. Im neuen Rathaus mitten in der City geht's durch die Automatiktür am Hintereingang ins halbe Untergeschoss. Und dann kommt die erste rollstuhlgerechte Rampe ins Erdgeschoss zur Information.
5: Ja, und dann ist schon Ende. Dann ist schon Ende.
4: Die Rampe ist zu steil. Für Fußgänger ist das auf den ersten Blick nicht zu erkennen. Auch der Oberbürgermeister ist überrascht.
6: Ich sage ganz offen, es wäre wünschenswert, auch für uns alle, wenn wir noch mehr hätten tun können, auch wenn noch mehr gemacht wird. Es fehlen leider Gottes manchmal halt auch die finanziellen Möglichkeiten, gewisse Dinge anzugehen.
4: Ortswechsel. In Gersheim scheint Hopfen und Malz verloren. Treppen, Treppen, Treppen. Das Rathaus aus den 60er Jahren war nicht für Menschen mit Rollator, Kinderwagen oder im Rollstuhl gedacht. Deshalb plant die Gemeinde einen großen Umbau.
7: Wir werden über den rückwärtigen Bereich einen viel freundlicheren, auch barrierefreien Zugang ermöglichen über Rampen. Dazu werden dann 2 zusätzliche Ebenen erreichbar sein. Und hier in dem Bereich wird also später auch das Bürgeramt zur Verfügung stehen. Das wird dann auch im Laufe der Jahre dann umziehen. Und dann ist sozusagen hier direkt von der Straße aus das Bürgerbüro erreichbar.
4: Eine Maßnahme, die die Gemeinde rund 500.000 Euro kosten wird. Baubeginn soll im nächsten Jahr sein. Weiter geht's nach Illingen. Hier gibt's hinter dem Rathaus mehrere Behindertenparkplätze, ein Blindenleitsystem und einen angebauten Aufzug mit vielen Extras.
8: Der Aufzug ist prima, für Rollstuhlfahrer sowieso, auch für

0: Sehbehinderte Menschen ist eine Ansage des Stockwerks beim Ausstieg. Auch die Tastatur ist mit Reihschrift versehen.
1: Nur leider, nach dem Aufzug kommt nichts außer zwei Fluren mit Türen. Kein Hinweisschild, schon gar kein Blindenleitsystem. Jede Orientierung fehlt.
2: Wir haben schon einiges getan für die Barrierefreiheit. Das ist uns auch wichtig, dass das Rathaus für alle Menschen erreichbar ist. Aber ich finde es unheimlich wichtig, dass Menschen wie der Herr Becker jetzt auch hier sind und aus ihrer Perspektive uns auch nochmal Impulse geben, wo wir uns noch weiter verbessern müssen.
1: Manchmal tut's schon ein Handlauf. Uwe Wagner jedenfalls wäre froh, wenn er sich weniger über öffentliche Bauten ärgern müsste.
3: Ich denke, guter Wille ist da. Das Problem ist die Ausführung.
1: Da könnten die Rathauschefs beim Bauen gerne öfter auf Betroffene hören.
4: Wie wichtig Bäume in der Stadt sind, das merkt man bei diesem Wetter ganz deutlich. In ihrem Schatten wird es gleich merklich kühler. Die Stadt Saarlouis hat schon seit längerem Programme, um die Stadt aufzugrünen und so für ein besseres Mikroklima zu sorgen. Umso erschreckender die Zerstörungswut, die am Wochenende einige Bäume das Leben gekostet hat. Felix Alsfasser hat sich das Drama angesehen.
5: Bäume halten die Sonne ab, spenden Schatten und sorgen dafür, dass Städte sich nicht zu sehr aufheizen. In Saarlouis sind von Samstag auf Sonntag in Metzer, Wallerfanger und Ludwigsstraße insgesamt 17 Bäume offenbar mit einer Säge beschädigt worden, darunter auch älterer Baumbestand.
6: Besonders wehtun die etwas größeren Bäume, die schon 15, 20 Jahre alt sind mit großem Stammumfang. Jeder Baum ist eine Klimaanlage in unserer Stadt und bei Extremtemperaturen, so wie wir sie in diesem Sommer haben, ist jeder Baum wichtig. Also man kann auch von der Zerstörung einer Klimaanlage in der Stadt sprechen.
5: Laut Stadt Saarlouis liegt der Schaden bei den älteren Bäumen in der Ludwigsstraße bei etwa 6.000 Euro pro Baum. In der Metzerstraße musste die Stadt einige der Jungbäume fällen. Sie seien eine Gefahr für den Straßenverkehr. Erst im Frühjahr habe man 11 Jungbäume an der Straße gepflanzt. Die Polizei schätzt den Gesamtschaden auf ca. 40.000 Euro.
7: Der Kriminalermittlungsdienst in Saarlouis hat die Ermittlungen aufgenommen wegen gemeinschädlicher Sachbeschädigung. Bereits im Juni 2024 kam es in den gleichen Straßen zur gleichen Vorgehensweise. Ob ein Tatzusammenhang besteht, kann man nicht sagen. Es sind auf jeden Fall die gleichen Straßen, die angegangen wurden.
5: Die jungen Bäume hatten den Vandalismus vor 2 Jahren nicht überlebt. Die älteren angesägten Bäume konnten zum Teil gerettet werden. Nach den neuen Beschädigungen sieht die Prognose aber schlecht aus. Die Einschnitte seien sehr tief, man müsse wohl viele fällen. Dennoch will die Stadt in Saarlouis weiterhin Bäume pflanzen.
6: Wir lassen uns nicht unterkriegen, wir werden unseren Weg weitergehen, viele Bäume pflanzen, vor allen Dingen in den Hotspot-Bereichen. Und wir hoffen auf zahlreiche Hilfe der Bevölkerung, dass wir den oder die Täter auch ausfindig machen.
5: Die Stadt Saarlouis hat eine Belohnung von 5.000 Euro ausgesetzt.
4: Die Handwerkskammer des Saarlands war in den letzten Jahren auf rauer See unterwegs, die in 2 Jahren gleich 2 Hauptgeschäftsführer über Bord gespült hat. Zunächst wegen Untreuevorwürfen, dann wegen Unstimmigkeiten mit der Kammer. Seit Anfang Juli ist ein neuer Hauptgeschäftsführer an Bord. Mit Hans-Ulrich Thalhofer soll es in ruhigere Wasser gehen. Zu tun hat er auch so schon genug. Lars Ohlinger hat ihn heute bei seiner Arbeit begleitet.
8: Mein Name ist Hans-Ulrich Thalhofer. Ich bin 51 Jahre alt, verheiratet, habe 3 Kinder, komme hier aus der Gemeinde Klemp-Dillersdorf, also aus dem Saarland. Habe jetzt seit 1. Juli die Hauptgeschäftsführung in der Handwerkskammer übernommen. Wir sind ja in herausfordernden Zeiten im Saarland. Das saarländische Handwerk wird gebraucht. Wir haben viele Betriebe, die zur Übernahme anstehen.
9: Deswegen ist es für Thalhofer auch ein besonderer Termin, als er in der Handwerkskammer das Schuljahr an der Saarländischen Meister- und Technikerschule eröffnen darf. In 2 Jahren sollen die 150 Schülerinnen und Schüler einen Meisterbrief in Händen halten. Die Hoffnung, dass viele Absolventen im Saarland Firmen übernehmen und damit Arbeitsplätze sichern.
8: Wie das immer am ersten Schultag so ist, fiebert man auch mit den Schülerinnen und Schülern, die jetzt hier starten. Und ja, es war eine schöne Veranstaltung und ich hoffe jetzt auch, dass das sehr positiv weitergeht mit guten Ergebnissen nachher in der Ausbildung.
9: Viel Hoffnung legt er auch in das neue Ausbildungszentrum der Handwerkskammer in Saarbrücken. Geplant ist, dass hier im Herbst die ersten Lehrlinge und Meisterschüler unterrichtet werden. 1 Jahr später als ursprünglich vorgesehen. Im kommenden

0: Frühjahr soll die Eröffnungsfeier stattfinden. Nicht nur der Zeitplan hat sich geändert, auch die Kosten sind gestiegen.
1: Die ursprüngliche Planung für das neue Ausbildungszentrum der Handwerkskammer lag bei 45 Millionen Euro. Wir sind jetzt bei ungefähr 53 Millionen Euro. Das ist im Rahmen der Krisen, die wir erlebt haben in den letzten Jahren mit Rohstoffen, mit Preissteigerungen, ein sehr guter Anstieg, den wir da noch zu verzeichnen haben, also sehr überschaubar.
0: Von den negativen Schlagzeilen der Vergangenheit, auch seiner Vorgänger, will sich Thalhofer nicht beeindrucken lassen. Es sei inzwischen eine normale, doppelte Buchführung aufgebaut und auch alle Vorgaben der Aufsichtsbehörden erfüllt worden. Wichtig sei, die Wirtschaft voranzubringen.
1: Für die Zukunft würde ich mir wünschen, dass wir zusammenstehen im Saarland, dass wir erkennen, dass neue Zeiten angebrochen sind, dass wir neue Wege gehen müssen, uns auch von vielen alten Dingen verabschieden müssen und auch den Mut und den Willen haben, die Dinge durchzubringen und vor allen Dingen auch diesen roten Faden und die Strategie, die wir entwickeln müssen, auch gemeinsam entwickeln und dann auch konsequent umsetzen.
2: Unter den Sommerfestivals, nicht nur in unserer Region, gilt es als eines der schönsten, das Jazzfestival in La Petite Pierre. 10 Tage lang steht die Musik im Zentrum des kleinen Dörfchens, knapp eine Stunde Fahrt von Saarbrücken entfernt. Da stehen renommierte Namen aus aller Welt auf dem Programm. Zum Auftakt an diesem Wochenende hörte man auch Klänge, die man zunächst nicht erwartet hätte. Bettina Rau berichtet.
3: La Petite Pierre stand ganz im Zeichen des Flamenco. Der Jazzmusiker Antonio Lisana ist mit dem Flamenco in der Provinz Cadiz aufgewachsen. Zum Hauptakt des Abends bringt er die Tänzerin Sara Sanchez mit. Flamenco meets Jazz.
4: Ich mag das Saxophon und den Jazz, seit ich ein Junge bin. Deshalb hatte ich eine Ausbildung am Konservatorium und habe Jazz studiert, beides sehr formal. Aber auf der Straße, zu Hause, hatte ich Freunde, die Flamenco spielten. Wir trafen uns bei Freunden, sangen zusammen. Jeder singt, jeder spielt Gitarre, jeder Percussion. So habe ich beide Dinge gleichzeitig gelernt.
3: Diesen traditionellen Flamenco-Gesang hat Lisana seinem Vater gewidmet. Gemeinsam mit dem Star-Trompeter Eric Truffaz präsentiert er aber auch Interpretationen von Sketches of Spain, dem Flamenco-Album von Miles Davis. Zu dessen 100-jährigem haben Lisana und Truffaz einige seiner Stücke neu arrangiert.
4: Das, was mich an der Figur Miles Davis am meisten fasziniert, ist, dass er nie Angst hatte und den Stil der Musik im Laufe seines Lebens mehrmals verändert hat. Fast in jedem Jahrzehnt hat er sich weiterentwickelt. Erst Bebop, dann Cool Jazz, bis zur elektronischen Musik. Er war der Zeit immer voraus, ein Visionär.
3: Die durchdringende Stimme des Musikers Staffa Youssef faszinierte das Publikum ebenfalls. Youssef, der ursprünglich aus Tunesien stammt, verbindet den Jazz mit arabischen, nordafrikanischen Klängen. Sein traditionelles Saiteninstrument, die Oud, steht neben der charakteristischen Stimme im Mittelpunkt seiner Konzerte.
4: Wunderbar, ein tolles Spektakel in perfektem Rahmen. Wir freuen uns, hier zu sein.
5: Den Musiker fand ich unglaublich. Ich erlebe ihn zum ersten Mal im Konzert.
6: Natürlich das Gesamte, klar.
7: Und er.
6: Er selber natürlich, die Stimme. Die Stimme.
3: Die Konzerte waren sehr gut besucht. Viele Menschen zog es zum Festival Au Crès du Jazz, das noch bis zum 16. August in La Petite Pierre Künstler präsentiert. In einem intimen Rahmen, Open Air, wohl eines der schönsten Sommerfestivals Europas.
2: Und das Festival im saarländischen Erstligadorf beginnt in 2 Wochen. Die Vorbereitungen sind jetzt Thema bei Lisa Bohr.
8: Guten Abend. In 19 Tagen schlägt die SV Elversberg zum ersten Mal in der Bundesliga auf. Am 29. August ist Schwergewicht Bayer Leverkusen zu Gast an der Kaiserlinde. Aber auch für Club und Gemeinde steht aktuell ein echter Kraftakt an, organisatorischer Art. Und der zieht weite Kreise, denn auch im Umfeld des Stadions wollen die SVE und die Gemeinde weiter umbauen. Und das passt im Ort nicht jedem.
7: Und das sind die Planungen. Neue Parkplätze sollen entstehen für insgesamt 1500 weitere Besucher. Dazu zwei Fußballplätze und ein Waldkindergarten, alles unweit der Arena. Der Hintergrund: Der ehemalige Kunstrasen am Stadion, damals auch Heimat der DJK Elversberg, erdient der SVE heute als Containerlandschaft. Der Bürgermeister ordnet ein.
9: Ein Platz nochmal ist ein kommunaler Platz, weil die DJK Elversberg zurzeit in Sulzbach spielt. Also alle Kinder von Spiesen Elversberg müssen erstmal nach Sulzbach fahren. Dann sollte man das auch im Ort zur Verfügung stellen. Und der andere Platz ist nicht für die Profiabteilung. Es ist uns so kommuniziert worden, dass das NLZ, also im Moment sind ja die Kinder und Jugendlichen, die dort im NLZ spielen, werden in Friedrichsthal, Quierschied, Hühnerfeld, ich weiß gar nicht wo, überall trainieren oder spielen dort auch die Damenmannschaft. Also es spielt im Moment nicht in Elversberg. Für die soll dieser zweite Platz errichtet werden.
7: Die SVE erklärt dazu, die aktuell vorgestellten B-Planänderungen sind die Ergebnisse einer seit über 3 Jahren andauernden Abstimmung zwischen der Gemeinde und der SVE zur Entwicklung des Sportparks Kaiserlinde zu einem Bundesliga-Standort. Es gelte, Nutzungen zu bündeln, Verkehr und Sicherheit zu ordnen, kommunale Sport- und Infrastrukturbelange zu sichern und Umweltkonflikte abwägungsgerecht zu bewältigen. Unter anderem hier sollen weitere Parkplätze entstehen, die für das bald 15.000 Zuschauer fassende Stadion gebraucht werden. Fakt ist,
9: also die SV Elversberg muss für diese Stadiongröße Parkplätze zur Verfügung stellen. Das war jetzt nicht ein Gutwill, das ist einfach notwendig.
7: Einige Bewohner kritisieren, dass Wald abgeholzt werde, vor allem gegenüber der Tennisanlage, wo die beiden Fußballplätze und ein Waldkindergarten entstehen sollen.
9: Na klar, aber Waldkindergarten heißt Waldkindergarten, weil er im Wald ist. Also man versucht, das im bestehenden Wald zu errichten. Da soll kein Wald entfernt werden. Und was die Spielfläche betrifft, selbstverständlich, dort wird gerodet werden müssen. Aber wir sind ja am Rande der Waldstraße. Und wenn man sich das ganze Gelände, das wir in Anspruch nehmen wollen an der Stelle, ansieht, das ist de facto kein erhaltenswerter Wald. Und von daher, es werden ja auch Ersatzpflanzungen gemacht, auch rund um diese neue Spielfläche und um diese neuen Parkplätze. Dann wird das Ganze auch aufgewertet.
7: Auch in Sachen Tier- und Lärmschutz hegen einige Bedenken. Bis zum 14. August können Bürgerinnen und Bürger ihre Meinung abgeben. Die SVE sagt hierzu: Mit der Gemeinde wurden die Planungen in den Ministerien für Inneres und Sport sowie für Umwelt, Klima, Mobilität, Agrar- und Umweltschutz vorgestellt. Heißt, man habe ein Bewusstsein. Club und Gemeinde, so die Aussagen, wollen Synergien schaffen. Weitere Parkplätze etwa sollen im normalen Alltag jedem zugutekommen.
9: Es schafft auch Entlastung im Ort. Von daher soll ein Nutzen schaffen für alle. Ja, und die Bürgerinnen und Bürger so wenig wie möglich tangieren, am besten gar nicht.
8: Noch bis Freitag kann man Stellung zu dem neuen Bebauungsplan der Gemeinde Spiesen-Elversberg nehmen. Entweder schriftlich, direkt im Rathaus zur Niederschrift oder auch elektronisch per E-Mail. Dressursport auf höchstem Niveau, den gab es am Wochenende beim renommierten Turnier auf dem Bübinger Hof. Zum Finale wurde es dann noch einmal besonders anspruchsvoll mit einem Kurz-Grand Prix und einer Kür. Bei den hochsommerlichen Temperaturen kamen Pferd und Reiter ordentlich ins Schwitzen.
10: Nein, eine sogenannte Marscherleichterung, also ein Ritt mit luftiger Bekleidung, gibt es nicht. Die Finalisten müssen auch bei mehr als 30 Grad mit Frack, Helm und Handschuhen in die Prüfung. Bei der Kür sind es 4,5 bis 5 Minuten zur selbst zusammengestellten Musik. Künstlerische Gestaltung und technische Ausführung der geforderten Elemente ergeben die Gesamtnote.
11: 7.
10: Noch eine Stufe anspruchsvoller ist der Kurz-Grand Prix. Die Musik ist hier nur Untermalung. Das Programm entspricht den Elementen der internationalen Wettbewerbe und Olympischen Spiele. Das bedeutet, Passage und Piaffe gehören dazu. Bei der Piaffe mit 12 bis 15 Tritten möglichst auf der Stelle. Mitzählen ist Pflicht. Danach dann wieder Passage. Das sind übrigens Denise Evans und El Benito. Mit 68% kommen die beiden auf den zweiten Platz. Noch ein Prozentpunkt besser ist Anna Zepp.

0: Brücke unterwegs. Sie reitet den 10-jährigen Hannoveraner Wallach, Diogenes. Pirouette gelungen, dann der Übergang zu 15 fliegenden Galoppwechseln von Sprung zu Sprung, also einer Wechsel. Gerne mitzählen, es müssen exakt 15 Wechsel sein. Über den versammelten Trab geht es ins Finale. Wieder mit Passage und dann Piaffen. Die Passage soll leicht und gleichmäßig sein, engagiert mit der Hinterhand und deutlicher Rückentätigkeit. Die Piaffe mit Tritt auf der Stelle im Gleichgewicht. Danach zum Halt mit Gruß. 69% und der Sieg. Diogenes und die Reiterin fast zufrieden.
1: In dem Level sind wir noch jung, deshalb können wir das noch optimieren. Was mir gut gefallen hat, dass mein Pferd sehr, sehr dynamisch war, aktiv, schwungvoll und sich sehr bemüht hat. Wir hatten auch noch kleine Fehler und wir haben auch noch Optimierungsbedarf.
0: In der Konkurrenz mit Reiterinnen und Reitern aus ganz Deutschland und Luxemburg ist der Heimsieg für Anna Zepke ein schöner Erfolg.
2: Und das war's vom Sport für heute.
3: Vielen Dank dir, Lisa. Wir machen gleich die Passage aus dem Studio. Vorher hat Lisa Daun noch das Wetter. Ihnen allen noch einen schönen Abend. Tschüss.

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1: Hier kommt Kurt ohne Hemd, ohne Gurt.
2: Ich mache jetzt die Werkstatt, mache jetzt den Außendienst, mache jetzt alles. Ich habe jetzt alles.
3: Ich garantiere jetzt für nichts.
4: Das hat auf dem Bild anders ausgesehen.
2: Ja, gut, dass du da hinten dran warst. Siehst du vorne nicht, ne?
3: Wann das jetzt?
5: Hat was, ne? Ali, guck mal, ob er einwandfrei, guck dir das an, ne? Nicht, dass er uns jetzt überholt.
3: An einem Bus, ne? Das ist alles scheiße. Guck mal, ist der Rammel da jetzt rausgezogen.
6: Generell immer gefährlich.
4: Oh, leck mich am Arsch.
5: Ausgebrannt so weit im Feld kommt sehr selten vor. Ne? Denke ich mir, nach Starthilfe geht's nochmal oder was?
6: Jo. Stopp!
7: Hallo.
3: Schmeiß dein Handy weg.
2: Hier anscheinend für jedermann der Depp oder was?
3: Schrei mich doch nicht an, ich bin sensibel.
7: Oh nein.
8: Geh weg mit deiner Klobe.
5: Ich dich auch, Kevin, danke. Ja.
2: Gerne, immer wieder.
3: War was? Schmutz! Also, ich kann ja auf Stunde bezahlen, nicht auf Leistung, ne?
2: Das machen die Amateure.
9: Ich hab schon abgeschippt, da sind eh noch um die Kriegsbahn rumgelaufen.
10: Muss ich gucken, wie das geht, dass du das später auch machen kannst, ne?
11: Mach ich aber nicht.
5: Gehen Sie ein in die Wertestube. Alter vor Schönheit.
3: Ach du meine Güte.
12: Wir haben uns eigentlich was anderes vorgestellt.
13: Ja, Polizei kommt, wir klären das jetzt. Fernbetrieb mal bitte hier.
2: Ich bin immer froh, wenn dann Passanten kommen, die dann ihr Urteil abgeben. Der hat sie doch nicht, Alter, Vollidiot.
3: Wenn das so im Fernsehen kommt, dann werden die Leute auch immer noch bei uns wieder scharf stehen.
14: Du bist schon ein bisschen schmerzfrei, oder?

0: Ausflug ins Elsass. Spektakuläre Sehenswürdigkeiten. Viele Überraschungen.
1: Mit Marmelade.
0: Und noch mehr Köstlichkeiten.
2: Oh la la, Bernard, merci beaucoup.
0: Auch musikalisch geht's auf Erkundungstour.
1: Oh yeah, Roger. Also, ich übe hier noch ein bisschen, aber ich habe einen ganz klaren Auftrag. Ich will herausfinden, was die Geheimnisse des Elsass sind. Warum wirken die Menschen hier eigentlich immer so glücklich?

0: zufrieden? Wo kommt dieses Lebensgefühl her, diese Leichtigkeit? Was sind die schönsten Ausflugstipps hier in der Region? Und warum schmeckt hier auch eigentlich alles immer so wahnsinnig lecker? Wir finden es gemeinsam heraus. Kommen Sie mit auf einen Ausflug ins Elsass und auf unsere Expedition. Kommst du auch mit, Roger? Auf unsere Expedition.
1: Wir besuchen die berühmte Hohkönigsburg und reisen dort in die Vergangenheit. In Ottrott machen wir Halt bei einem Bio-Winzer und in Niedermorschwihr treffen wir die Marmeladenkönigin des Elsass. In die Kunst der Munsterkäseherstellung werden wir in Schnepfenried eingeweiht. Jetzt geht's aber erstmal nach Müttersholz, zu einem der letzten Bootsbauer im Elsass. Patrick Unterstock liebt diesen Fluss, die Ill. Schon als Kind hat er davon geträumt, mit dem eigenen Flachboot auf der Ill entlang zu schippern. Deshalb wurde er Bootsbauer. Heute gilt er in seiner Heimat als einer der letzten seiner Zunft.
0: Boah, stark. Echte elsässische Handarbeit hier. Bonjour, Patrick.
2: Hallo.
0: Hallo, grüß dich. Schön, dich zu sehen.
2: Ja.
0: Es riecht gut. Ist das Kiefernholz, oder?
2: Das ist Kieferholz, ja. Man sagt auch Föhre, Nadelholz. Also die langen Bretter sind aus Nadelholz, als von Kieferholz, von der Vogese. Und die anderen Bretter sind aus Eichesholz.
0: Und wie lang ist das Boot dann?
2: Fast 7 Meter lang. Schon im Mittelalter hat man diese Kähne gebaut. Berufsfischer haben das benutzt. Man hat Getreide und Wein geliefert, mitgenommen von Colmar bis nach Straßburg. Also das war ein richtiges Beruf früher.
0: Was ist denn wichtig, wenn man so ein Boot baut? Worauf muss man achten?
2: Also man braucht Holz. Also man braucht Holz. Und das Holz, die schaue ich an mit dem Forster. Und wenn ich mit dem Forster in den Wald gehe, dann sagt er, der wird abgehauen, der wird abgehauen. Und dann schauen wir noch mit dem Mond. Der Mond, der zieht der Saft nach oben. Dann darf nicht viel Saft da drin sein. Und dann muss das Holz ungefähr 3 Jahre trocknen, bevor dass man nur ein Boot macht. Und so wie in ein Fass mit Wein macht man so Schilf dazwischen, das Holz, dass es dichtet. Es schwellt auf mit dem Wasser und dann dichtet es das Boot.
1: Ich will natürlich eine Runde auf dem Flachboot mitfahren. Auf der Ill. Perfekt zum Entschleunigen.

0: Du fährst hier schon immer, seitdem du klein bist, darauf. Ist das so dein Hobby oder machst du das auch für
1: Nein,
0: Touristen?
1: Ich mache das beruflich. Ich habe fast jeden Tag Leute vom Kahn und mache Strecke von 1 bis 2 Stunden.
0: Ja.
1: Und mit Kommentare. Und am Ende gibt es etwas zu trinken. Und wir besichtigen sogar eine Barockabtei im nächsten Dorf.
0: Ah, schön.
1: Dieser Fluss, wo man Ill nennt, überschwemmt normalerweise 6 Monate im Jahr. Und dann verbreitet es sich auf fast 1 Kilometer. Und dann sind viele Vögel da und viele Tiere. Da drüben, das ist eine Biberburg dahinter. Das fängt dann hier auf die Seite und geht bis nach hinten, 5 Meter weit hinten.
0: Ich habe auch schon Storchen gesehen hier.
1: Ja, wir haben im Dorf 35 Storchnester.
2: Einfach majestätisch, die Hohkönigsburg. Die berühmteste Burg im Elsass und eines der am meisten besuchten Touristenziele. Jedes Jahr rund 500.000 Besucher. Willkommen zu einer Zeitreise. Im 12. Jahrhundert wurde die Burg gebaut. Viele unterschiedliche Herrscherhäuser nannten sie ihr eigen. Ein Gemäuer mit wechselvoller Geschichte. Belagert, niedergebrannt, wieder aufgebaut und restauriert. Heute

0: Museum.
1: Die Burg hier ist ja schon seit über 100 Jahren ein Museum, oder?
2: In der Tat, die Burg ist vor über 100 Jahren durch Kaiser Wilhelm restauriert worden und 1908 ein Heimatmuseum geworden. Und das bis heute geblieben, ein elsässisches Heimatmuseum.
1: Kaiser Wilhelm ist Wilhelm II., oder?
2: Genau, ist der Enkel von Kaiser Wilhelm I.
1: Warum hat er hier die Burg zu einem Museum gemacht? Was war sein Ziel?
2: Es gibt da politische Anliegen, wie auch persönliche Anliegen. Persönlich, dass er sich in die Nachfolge der alten Geschlechter setzen wollte, die hier eben praktisch auch mit der Burg Verbindung hatten, die Hohenstaufen und die Habsburger. Politisch, um zu zeigen, dass das Elsass wieder Teil Deutschlands, des Deutschen Reiches geworden ist, wie es schon mal bis zum 17. Jahrhundert war. Die Burg markiert die Westgrenze des Reiches, genau wie die Marienburg damals in Ostpreußen die Ostgrenze des Reiches markierte.
1: Wir sind jetzt hier im Herzstück, im Kaisersaal der Burg. Und ich sehe ganz viele Wappen, gell, die auch mächtig wirken, gerade hier so deutsche Wappen. Aber französische sind ja auch abgebildet, oder?
2: Ja, es gibt hier ein Wappen von Napoleon III. Hier gerade über der Eingangstür. Aber so ein bisschen im Schatten, im Dunkeln, so als wäre das so ein bisschen unwichtig. Ich meine, die Aussage als Heimatmuseum ist natürlich, dass hier das Elsass eine doppelte Kultur hat, die französisch und deutsch ist, aber dann doch ein bisschen mehr deutsch als französisch.
3: Der für die Restauration zuständige Architekt Bodo Ebhardt hat bei manchen Details seiner Fantasie freien Lauf gelassen. Eine Windmühle hat es hier nie gegeben.
2: Die Burg ist schon mit sehr modernen Mitteln restauriert worden. Es gab ja eine Dampflok, die eingesetzt wurde und so weiter. Es gab hier Baukräne. Und die Burg war nachts beleuchtet, während das restliche Elsass im Dunkeln lag. Also die Burg war der einzige Eyecatcher nachts angestrahlt. Und jeder musste hier hingucken. Und natürlich gehört das auch zu diesem politischen Symbol. Es ist halt Propaganda.
1: Oliver, ich finde es mega cool, jetzt endlich mal hier zu sein. Denn wenn man in Deutschland zu jemandem sagt, man fährt ins Elsass, dann sagen ganz viele, du musst auf jeden Fall die Hochkönigsburg besichtigen.
2: Ja, also die Hochkönigsburg ist ein absolutes Muss, gerade für die deutschen, deutschsprachigen Besucher, weil sie repräsentiert ja sehr viel deutsche Geschichte. Ne? Schon deshalb, weil sie ja unter Kaiser Wilhelm restauriert worden ist. Ne?
1: Und heute ist es ein Nationaldenkmal auch.
2: Also ist ein Monument National, ein Nationaldenkmal, genau. Und damit geschützt. Man darf die nicht mehr verändern. In der Form, wie sie heute besteht oder restauriert worden ist, ist sie klassifiziert, was eben hier Veränderungen ausschließt, auch an der Sammlung in der Burg. Ja, verschiedene Zeichen. Wir haben hier mittelalterliche Steinmetzzeichen hier oben. Ein zweites da unten. Wir haben aber auch neuere Zeichen, sogenannte Restaurierungszeichen, nämlich da.
3: Die Lage der Burg einzigartig. Ein perfekter Blick über die Landschaft. Dadurch konnten damals alle Verkehrswege von hier aus kontrolliert werden. Und nicht vergessen, nachher habe ich ja noch einen Auftritt. Also ein paar Takte üben.

0: Und weiter geht unser Ausflug ins Elsass in ein kleines, ruhiges, idyllisches Städtchen namens Niedermorschwihr. Dieses kleine Dorf ist auf der ganzen Welt bekannt. Denn hier lebt und arbeitet die Marmeladenkönigin des Elsass, Christine Ferber. Ihre Konfitüren zählen zu den besten der Welt. Christine macht Marmelade aus Leidenschaft, schon seit Anfang der 1980er Jahre. Sie arbeitet 6 Tage die Woche, jeweils mindestens 14 Stunden.
1: Oh lala, Christine, es duftet wie im Schlaraffenland hier bei dir.
2: Es duftet immer nach Zucker.
1: Wow, und nach Vanille. Bonjour, Monsieur.
2: Vanille und Früchte, das ist Korovik, der
1: Darf ich dir
2: mit
1: helfen?
2: Mir arbeitet. Ja? Ja.
1: Was machst du denn alles für verschiedene Sorten?
2: Seit dem Anfang habe ich gut 1400 verschiedene Sorten gemacht.
1: Es gibt doch gar nicht so viele Früchte.
2: Na,

0: die besten Produkte von Europa den Japanern vorstellen. Mhm. Und die hat dann meine Marmelade ausgesucht. Und seitdem sind die Japaner ganz, ganz Fan von meinen Marmeladen. Und sie lieben auch, dass wir ganz klein geblieben sind und noch denselben Weg unsere Arbeit machen. Wo ich das Beruf gelernt habe,
1: ja.
0: Kein Konditor wollte eine Frau in seinem Atelier.
1: Ist das wirklich so?
0: Ja, es war so. Und ich bin dann nach Belgien gegangen, mhm. in eine Schule, um den Beruf zu lernen. Mhm. Und dann habe ich auch in Paris gearbeitet, ein Jahr. Aber um diese Arbeit zu bekommen, habe ich einen Wettbewerb gemacht und dann bin ich Championne de France geworden. Und dann hat mich ein Patron eingestellt. Er dachte, die ist vielleicht doch nicht so schlecht.
1: Nur Früchte, Vanille, Zucker
0: und Zitronensaft.
1: Kein Geliermittel oder so?
0: Kein Geliermittel.
1: Ja.
0: Viel Zeit,
1: ja.
0: Viel Geduld und ganz liebe Gedanken für die Leute, die das kosten werden.
2: Jedes Glas handgemacht. Von der Fee der Marmelade.
3: In diesem Gebäude war der Betrieb ihrer Eltern. Heute ist es Christines Konditorei. Hier sind ihre Wurzeln, hier ist sie am liebsten. Und hier machen wir zusammen eine Elsässer-Spezialität, den Gugelhupf.
0: Jetzt kannst du das Mehl.
1: Salz auch.
0: Auch Salz. Und dann wird das in der Maschine gedreht. Du kannst denken an jemanden, den du nicht so gern hast.
1: Das ist überhaupt nicht einfach. So?
0: Ja, ja, schön.
1: Aber es klingt.
0: Ja, ja, es geht. Da fehlen ein paar Lehrjahre.
1: Da fehlen ein paar Jahre Erfahrung, ne?
0: Mm.
1: Naja.
0: Viel weniger.
1: Viel weniger.
0: Und dann muss es sehr schnell gehen. Ja,
1: ja, aber daneben.
0: Schon viel besser. Es kommt, es kommt schon.
1: Es kommt.
0: Noch ein wenig.
1: Du hilfst dem Teig und du hilfst mir, ne?
0: So.
1: Oh ja, der sieht toll aus.
0: Sehr, sehr schön.

0: Schön.
1: Das ist jetzt der Moment der Wahrheit.
0: Ja.
2: Mit Marmelade, oder, Christine?
0: Ja.
2: Für dich auch?
0: Ich werde auch probieren. Vielen Dank.
2: Schön. Bon Appetit. Mm,
0: bon Appetit. Die Mandeln sind schön knusprig, hein?
2: Merci beaucoup.
0: Bitte, avec plaisir.
2: Ist das toll?
3: Bernard und Antoine vom Weingut Fritz Schmidt. Ein Familienbetrieb, der Biowein anbaut. In Ottrott und Umgebung.
2: Guck mal, Vater und Sohn hier bei der Arbeit, bei so einem Wetter. Wie sagt man zu so einem Wetter bei euch?
4: Ein Scheißwetter.
2: Ein Scheißwetter. Hey, ihr macht hier Biowein, oder?
4: Wir machen Biowein, ja. Wir sind das dreite Jahr, dass wir zertifiziert sind, Bio herzustellen. Und jetzt in diesem Moment, im Mitte März, fangen wir an, zum ersten Mal den Boden zu bearbeiten. Mhm. Und danach werden die Blätter und die Trauben noch gespritzt mit normal natürlichen Produkten. Und wenn es regnet, mehr als 15, 20 mm, ist es abgeschwemmt. Dann muss man wieder anfangen.
2: Aber für die Natur ist es gut, gell?
4: Für die Natur ist es sehr gut. Es ist halt schlecht für was wir heute machen. Aber wir haben seit dem 1. Januar kein Wasser mehr gehabt.
2: Ja.
4: Und wir haben jetzt das erste Mal in 24 Stunden wieder 30 mm Wasser bekommen.
2: Okay. Der Antoine ist dein treuer Mitarbeiter, hä?
4: Ja, das ist ein treuer Mitarbeiter.
2: Seid ihr auch ein Familienbetrieb?
4: Ja, wir sind ein ganzer Familienbetrieb. Das heißt, Antoine ist bei uns seit 12 Jahren jetzt. Und die Tochter Justine ist seit 3 Jahren auch zurückgekommen. Mhm.
2: Darf ich mal deinen Wein probieren?
4: Das kann man jetzt machen.
2: Ja, wollen wir mal?
4: Jetzt gehen wir den Wein probieren.
2: Da bin ich jetzt sehr gespannt drauf. Boah, das ist ja aber ein richtig stimmungsvoller Raum, Bernard.
4: Ja, das ist jetzt unser Holzkeller. Und da werde ich jetzt dir was ganz Besonderes zeigen.
2: Den berühmten Rouge d'Otrott.

0: Osterdraht, den es nur hier in dem Weinberg von Odrott gibt.
1: Vielen Dank.
0: Der wird hier im Ort seit dem 11. Jahrhundert hergestellt. Mhm. Da sind Mönche gekommen von der Bourgogne und haben Pflanzen mitgebracht.
1: Die haben die Rebstöcke hierher mitgebracht?
0: Die haben die Rebstöcke hierher gebracht und nördlich von dem Ort Odrott zum ersten Mal angepflanzt. Mhm. Und seit dieser Zeit redet man immer von Odrotter Rotwein, Rufstodrot.
1: Und man darf den nur hier herstellen?
0: Man darf den nur hier herstellen in einer ganz kleinen Fläche von ca. 45 Hektar. Und es sind sehr kleine Mengen, die auch so ungefähr 20 verschiedene Winzer bearbeiten.
1: Santé. Boah, kalt ist er, gell?
0: Ja, es ist im Keller, da hat er 6-7 Grad. Mhm. Ist ein sehr junger Wein, auch. Ist ein Wein von der letzten Lese von 2022.
1: Aber er ist sehr trocken, das ist
0: ganz
1: gut.
0: Ganz trocken ausgebaut, ja.
1: Und extrem fruchtig, finde ich. Mit einem Stück Brot oder Baguette wäre das jetzt genau das Richtige. Oh la la, Bernard, merci beaucoup.
2: Bernards Familie ist super gastfreundlich.
1: Prost auf das Alsace, merci beaucoup. Wow, auch Prost hier. Oh, Prost.
2: Bald ist mein Auftritt. Deshalb schnell noch mal üben. Hier auf dem ehemaligen Exerzierplatz.

0: I'm a child of the Hip-Hop-Culture.
1: Ich bin ein Kind der Hip-Hop-Kultur. Mich fasziniert euer Museum. Wie seid ihr auf die Idee gekommen, in diesen alten Gemäuern so eine moderne Kunstform auszustellen?
2: Because there was no museum for street art in France.
3: Einfach deshalb, weil es in Frankreich so ein Street Art Museum nicht gab. So bin ich zusammen mit Stanislas auf die Idee zu diesem Museum hier gekommen.
4: You know, this is a UNESCO place, but outside.
5: Die Festungsanlage ist ja seit 2008 Weltkulturerbe. Deshalb müssen wir hier auch aufpassen, dass nichts beschädigt wird. Außen ist alles denkmalgeschützt. Hier drinnen haben wir gewisse Freiheiten. Unser Abkommen mit der UNESCO funktioniert bislang ganz gut.
2: We have to find different artists to show all what is street art because it's.
3: Wir haben uns darum bemüht, viele unterschiedliche Graffiti-Künstler zu engagieren. Es gibt unzählige unterschiedliche Techniken und Schulen der Street Art. Und wir haben versucht, aus jeder Schule die Besten zu bekommen. Und zwar weltweit.
2: This is the temporary one. This is a retrospective for Jérôme Ménager.
3: Momentan veranstalten wir gerade eine Ausstellung von Kunstwerken des Street-Art-Machers Jérôme Ménager. Anlass ist das 40-jährige Jubiläum seiner weißen Körper. 76 dieser großartigen Stücke stellen wir hier aus.
5: Um die vielen internationalen Künstler zu erleben, die wir hier haben, müsste man rund um den Globus reisen. Wir aber haben sie hier im Museum. Und das Publikum kann sogar manchmal zugucken, wie ihre Kunstwerke entstehen. Die Leute sind sehr ehrfürchtig. Normalerweise sind in einem Museum die Werke verstorbener Künstler zu sehen. Hier werden die Besucher Zeuge, wie Kunst entsteht. Das fasziniert Jung und Alt.
4: Yes, it's insane.
2: Everybody can find something to appreciate.
3: Bei uns findet jeder etwas, das ihn in den Bann zieht. Und diese Erfahrung kann er mit anderen teilen.
2: This is super cool.
0: Ein bisschen wie früher. Ne? Grüße gehen raus an die Jungs. Ihr wisst Bescheid.
1: Der bekannteste Kabarettist und Liedermacher des Elsass, Roger Siffert. Er gilt als Galionsfigur der elsässischen Identität. Und er präsentiert seine Stücke seit vielen Jahren am liebsten im eigenen Theater. In Straßburg. Im Théâtre de la Choucrouterie.
0: Roger, mein Lieber, du hast ein neues Stück.
6: Achtung, Bicyclette, ja.
0: Achtung, Bicyclette. Worum geht's da drin?
6: Der Untertitel ist wichtig. Sie haben ein Fahrrad im Kopf, aber das sagt man zu jemandem, der ein wenig spinnt. Mhm. Und das ist gewidmet an die Straßburger neue, die neue Grünen, die die Stadt beherrschen. Und dazu zu sagen, du hast ein Fahrrad im Kopf, also du spinnst, ist es eine Art, sie zu verarschen. Das Lied sagt es am Anfang, mit dem Fahrrad hast du keine Probleme mehr, hast keine Arbeit, nimmst Fahrrad. Bist du unglücklich, nimmst Fahrrad. Hast du Liebeskümmer, nimmst Fahrrad. Das Fahrrad ist die einzige Lösung in diesem Leben.
7: Hello, sie haben ein kleines Velo im Kessel und es macht viel Bock.
0: Und du hast hier sozusagen zwei Bühnen, eine französische und eine elsässische.
6: Ja. Ursprünglich haben wir in einem Saal in beiden Sprachen gespielt. Mhm. Aber wenn du in einem Saal sitzt und verstehst kein Elsässisch, bist du also raus. Mhm. Also haben wir diese Schnapsidee, diese verrückte, schizophrene Idee. In einem Theater spielen wir auf Elsässisch, im anderen alles auf Französisch. Mit denselben Schauspielern, die gehen von einem Saal in den anderen.
0: Die sind ja auch direkt nebeneinander, gell?
6: Ja, aber wenn es kalt ist und dass du nur ein Hemd hast als Bühnengeist, findest du es sehr weit.
8: Mann,

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3: In über 1000 Metern Höhe liegt Schnepfenried. Hier befindet sich der Bergbauerngasthof von Familie Deibach. Alles wird hier selbst produziert: Wurst und Münsterkäse. Yves hat den Betrieb von seinen Eltern übernommen.
4: Wie viele Tiere hast du hier insgesamt?
5: 80 Stück.
4: 80 ja. Stück. Und davon sehen manche ganz toll aus. Ich finde dieses Muster bei den
5: Schwarz-Weißen
4: so
5: schön. Das sind Lokalrasse, Vogesenrasse.
4: Okay.
5: Ja. Und die andere sind die Bründesalb.
4: Und die werden alle dann gemolken?
5: Gemolken.
4: An dieser Melkmaschine, oder?
5: Ja, beim Robotbrett.
4: Wie funktioniert das?
5: Das melkt automatisch. Ne?
4: Das heißt, die Kuh geht rein?
5: Die Kuh geht rein. Jede 6 Stunden kann sie gehen. Und dann wird es automatisch angehängt. Und wenn sie fertig gemolken ist, geht sie raus. Und sie kann jeden 6 Stunden kann sie wieder gehen. Dann haben sie ein Collier.
4: Ein Chip.
5: Ja, und ja. Das gibt es an. Wenn die 6 Stunden nicht vorbei sind, geht sie wieder raus, kommt eine andere. Ne?
4: Die Kühe werden da gemolken in dem Roboter. Die Milch geht sofort rein über eine Leitung in das Kühlhaus.
5: Im Kühlhaus, ja.
4: Und dann macht ihr da Münsterkäse daraus?
5: Münsterkäse okay. Ist eine Spezialität im Münstertal.
4: Das ist die Milch von deinen Mitarbeitern, die da draußen sind?
5: Ja, ja.
4: Und jetzt wird sie geschnitten?
5: Geschnitten, ja.
4: Das ist total lustig. Ich hätte jetzt gedacht, dass das hier so riecht oder duftet, aber es hat gar keinen Geruch, gell?
5: Gar keinen Geruch. Der Geruch kommt erst, wenn

0: der Münsterkäse fertig ist,
1: ja,
0: dann nimmt er leicht auf.
1: Nicht? Und der ist ja intensiv dann, oder?
0: Ja, Münsterkäse. Ne?
1: Und jetzt muss ich das erstmal absetzen hier.
0: Jetzt setzt sich ab, dass man doch die Mulke rausnimmt.
1: Darf ich auch mal reinfassen?
0: Ja. Spürst. Wow.
1: Es schmeckt wie toller Joghurt. Und wird es am Ende ist es ganz voll, aber es geht dann
0: voll.
1: Senkt sich dann
0: runter. Ja, dann geht's runter.
1: Ja.

0: Jetzt drehst du den. Soll ich das jetzt auch probieren?
1: Probier.
0: Wenn ich es nicht schaffe, dann kannst du es mir von meinem Monatsgehalt abziehen. Also, hier einmal nehmen.
1: Wir sind in Frankreich, dann zahlst du den Aperitif.
0: Ja, genau. So, jetzt hier hast du das genommen.
1: Ja, machst umgedreht. Rein und machst einfach so wieder ran.
0: Und.
1: Dreh.
0: So. Oh Gott. So. Ja. Einigermaßen. Gut.
2: 21 Tage muss er dann im Keller reifen.
0: So, jetzt rieche ich ihn, Yves.
3: Der Münsterkäse.
0: Der Münsterkäse. Und das ist jetzt ein traditionelles elsässisches Essen.
3: Ja, so Nachmittag, Suppkäse, Kartoffeln, Salat.
0: Mit der ganzen Familie?
3: Ja, die Familie dabei.
0: Also wenn ich hier als Gast herkomme, dann kriege ich auch alle Produkte, die ihr hier selber herstellt.
3: Ja, Sachen wie jetzt Salat oder so Sachen kann man nicht selber machen. Mhm. Das kaufen wir ein. Ja. Aber das Fleisch und viel Teig und so Sachen machen wir selber. Mhm.
4: Räugerbregeldi. Das sind Kartoffeln, mhm, im Ofen gebacken, mit Zwiebeln, guter elsässischer Weißwein.
0: Ja, den habe ich schon.
4: Und gute Butter. So, darf ich anfangen?
0: Aber Carol? Sehr gerne. Vielen, vielen Dank.
4: Voilà.
0: Wow.
4: Bitte schön. Gell? Riecht gut.
0: Das riecht fantastisch, ja.
4: Und Münzerkäse dazu.
0: Wow.
4: Super.
0: Bon appétit. Merci.
5: Bon appétit.
0: Bon appétit. Bon appétit. Bon appétit. Et santé.
4: Santé.
0: Also ich glaube, ich habe mein ganz persönliches Elsass-Geheimnis jetzt gelüftet. Es ist dieses Lebensgefühl hier. Die Verbundenheit der Menschen zur Heimat, zur Natur und zu ihren Mitmenschen, gepaart mit der Liebe und der Zeit, die man sich hier für den Genuss nimmt. Und deswegen würde ich sagen, ein Ausflug in das Elsass, ja, das ist eine super Sache. Ein Ausflug in das Elsass, ja, das macht mir ganz viel Spaß. Der Wein und auch das Essen schmeckt, die Menschen schön, die Landschaft nett. Ein Ausflug in das Elsass, ja, das ist eine super Sache. Ein Ausflug in das Elsass, ja, das ist eine super Sache.
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1: Mit Tim Steger. Hallo Tim, guten Morgen.
2: Michael, schönen guten Morgen.
1: Ich freue mich ja grundsätzlich immer, wenn ich dich abends im Fernsehen sehe, wobei momentan die Andässen nicht so schön sind. Gestern hast du uns erklärt, was es mit den Wüstentagen auf sich hat und 15 davon hatten wir bisher schon.
2: Ja, also in der Tat, es ist wirklich ein ungewöhnlicher Sommer mit wirklich vielen Hitzewellen und wenig Regen, auch im Saarland extrem. Auch im Juli gab es nur 15% Niederschlag, im August fast noch kein Tropfen. Und es wird auch in den nächsten Tagen so weitergehen, denn das Hochralf wird auch für wenig Wolken und vielleicht Richtung Freitag für punktuell mal einen Schauer sorgen. Also die Trockenheit wird sich weiter verschärfen und die Temperatur wird sich nochmal richtig aufbäumen im Wochenverlauf. Also die letzte richtig intensive Hitzewelle steht an. Heute ist es ja sogar relativ angenehm, ein bisschen kühlere Luft eingeflossen, jetzt aktuell um 16, 17 Grad. Heute Nachmittag bei viel Sonne und ein paar harmlosen Schönwetterwölkchen maximal 28 bis 32 Grad.
1: Und wie geht es in den nächsten Tagen weiter? Es geht weiter nach oben, ne?
2: Ganz richtig, ich habe es ja schon angedeutet, Mittwoch auch nach einer sternklaren Nacht, Tiefstwerten 18 bis 11 Grad, gut zum Durchlüften, dann bis 34 Grad, auch sonnig und trocken. Donnerstag auch kein Regen in Sicht, vielleicht wieder ein paar Schönwetterwölkchen bei bis zu 37 Grad und am Freitag der Höhepunkt bis 39 Grad, also nochmal richtig intensiv und sehr heiß, zunehmend schwül und da kann es einzelne Gewitter geben, aber das sind nur Tropfen auf den heißen Stein. Zum Wochenende wieder etwas zurückgehendes Temperaturniveau, aber es bleibt trotzdem bei Samstag bis 34 Grad noch hochsommerlich. Also da darf man sich nochmal auf was gefasst machen.
1: Tim, danke für deine Prognose, danke für deine Einordnung. Ich wünsche dir einen guten Morgen. Mach's gut, tschüss.
2: Danke gleichfalls, tschüss.
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0: Oh, das war gestern ein aufregender Tag, glaube ich, für viele Saarländerinnen und Saarländer, für kleine und junge Saarländerinnen und Saarländer. Neue Schule, neue Lehrer, neue Mitschüler. Andere wiederum haben so ein Wiedersehen mit der eigenen Klasse gehabt nach den Ferien. Erzählt man sich, wie es im Urlaub war. Dann waren die ganz Neuen da, die Erstklässler, für die ja wirklich gestern alles ganz neu war. Schultüte in der Hand, Fotos, Aufregung, die Familie. Boah. So, jetzt hat sich das vielleicht so ein bisschen gesetzt. Ich glaube, eigentlich ist es so, der Dienstag ist ja eigentlich so der erste wirkliche neue Schultag, oder? Wo wirklich alles mal wieder so ein bisschen normaler wird und ja, wo man gucken kann, wie ist denn das in der Schule? Unser Reporter Freaky Jörn ist heute Morgen zur Südschule nach St. Ingbert gefahren und wollte sich dort mit der Frau Fuchs, mit der Grundschullehrerin, treffen. Hallo Jörn, guten Morgen.
1: Gemäue Michael, bei mir ist natürlich die Frau Fuchs. Gemäue.
2: Guten Morgen.
0: Guten Morgen.
1: Sie sind die Lehrerin von welcher Klasse?
2: Ich bin seit gestern die Klassenlehrerin der Klasse 1a. Es ist eine Schildkrötenklasse geworden in diesem Jahr.
1: Die Schildkrötenklasse. Ja. Ach, wie goldig. Oh, das war gestern die Einschulung und heute ist eigentlich der wahre erste Tag. Wie war dann die Inschulung und gab es irgendwelche Besonderheiten?
2: Ja, also die Einschulung war gestern sehr schön. Die Familien haben sich gegen 10 Uhr auf dem Schulhof versammelt. Nach der Willkommensrede unserer Schulleiterin haben die Viertklässler ein schönes Theaterstück vorgeführt. Die Viertklässler sind in diesem Schuljahr auch die Paten der neuen Erstklässler.
1: So als Willkommen für die Erstklässler, wenn die von der Tür stehen, ne? Dass die nicht gleich so mit Panik in die Schule müssen.
2: Ja, und danach habe ich die Kinder aufgerufen und im Anschluss sind wir zum allerersten Mal gemeinsam in unsere Schildkrötenklasse gegangen.
1: Ich kenne das ja selber von meinen Kindern, also das ist auch sehr emotional. Gab es denn auch ein paar Tränchen?
2: Also aus meiner Klasse hat gestern glücklicherweise kein Kind geweint.
1: Und die Eltern?
2: Die Eltern, ich hatte natürlich die Kinder mehr im Blick als die Eltern, aber ich kann mir gut vorstellen, dass bei dem einen oder anderen Elternteil ein bis zwei Tränchen geflossen sind. Das kann ich gut nachempfinden.
1: Jetzt haben wir heute der erste richtige da. Wie halt man dann die Kinder bei Laune? Ne? Also ich habe schon mal gehört gehabt beim ersten Schultag, ja, das war ganz schön, ich verstehe nur nicht, warum ich morgen nochmal hin muss, aber wie halt man dann die Kinder bei Laune?
2: Ja, also ich bin heute Morgen schon sehr früh in der Schule, um die Kinder zu empfangen und um ruhig in den Schulmorgen zu starten, damit ich alle wirklich abholen kann. Und zunächst dürfen die Kinder heute Morgen erzählen, wie ihre Einschulungsfeier gestern war, wie sie sie zu Hause überhaupt verbracht haben. Danach haben wir schöne Kennenlernspiele vorbereitet. Natürlich werden wir heute auch die Klassenregeln besprechen. Die sind auch ganz wichtig.
1: Regeln, gutes Stichwort.
2: Ja.
1: Da müssen sich schon manche erstmal dran gewöhnen, ne?
2: Ja, aber das bekommen wir gut in den Griff.
1: Das ist doch schön. Ich bleibe heute Morgen ein bisschen bei euch. Noch eine Frage. Die Ferien sind vorbei, aber der Sommer ist noch da. Wie gehen ihr dann in der Schule hier mit der Hitze um in dieser Woche?
2: Keine Hausaufgaben.
1: Yay!
2: Jederzeit trinken, das ist sehr wichtig. Und schattig Plätzchen suchen.
1: Okay, jetzt kommen doch schon die ersten Autos und die erste Kinder kommen rein. Gemäuer! Total erschrocken. Mir bleibe auf jeden Fall in Kontakt, Michael. Ich bleibe heute Morgen an der Südschule, weil das hier ist noch die Ruhe vor dem Sturm.
0: Schön, dass du uns heute Morgen so ein bisschen dieses... Ja, ich habe gerade dieses Schulgefühl wieder im Bauch. Danke euch. Schöne Grüße.
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2: SR3 Saarlandwelle, es ist 7:29 und hier kommen die Nachrichten.
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2: Mit Linda Krothold. Guten Morgen.
3: Guten Morgen. 11. Warnstreik bei der Saarbahn. Nach Angaben der Lokführergewerkschaft GDL dauert er bis 10 Uhr. Die Saarbahn setzt wieder einen Schienenersatzverkehr mit Bussen ein. Außerdem sollen 3 Züge in geringerer Taktung fahren. Ramelow führt Zusammenarbeit mit der CDU. Damit will der linken Politiker eine AfD-Regierung in Sachsen-Anhalt verhindern. Wer Schaden vom Land abwenden wolle, müsse in der Lage sein, über Parteigrenzen hinweg miteinander zu reden. In Sachsen-Anhalt wird am 6. September ein neuer Landtag gewählt. Schneller Umstieg auf erneuerbare Energien, den fordert das Umweltbundesamt angesichts der aktuellen Hitze und Dürre. Gleichzeitig müsse Deutschland sich auf die Klimafolgen vorbereiten, die nicht mehr verhindert werden können, etwa mit mehr Grün in den Städten. Urteil im Prozess um getöteten Gerichtsvollzieher erwartet. Die Staatsanwaltschaft fordert 11 Jahre Haft wegen Mordes. Die Verteidigung plädiert auf 5,5 Jahre Haft wegen Totschlags. Beide halten den 42-jährigen Angeklagten für vermindert schuldfähig und wollen ihn dauerhaft in einer forensischen Psychiatrie unterbringen lassen. LKW ausgebrannt. Laut Polizei geriet der Sattelschlepper auf der B407 bei Perlborg in Brand. Ursache sei ein technischer Defekt gewesen. Die Feuerwehr konnte verhindern, dass sich der Brand ausbreitet. Und Erfolge für deutsche Leichtathleten. Bei der Europameisterschaft in Birmingham gewann Läufer Florian Brem die Silbermedaille über 5000 Meter. Zuvor hatte die Olympiasiegerin Yemisi Mabry Bronze im Kugelstoßen geholt.
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2: Sonnig und trocken und heiß, wobei nicht ganz so heiß wie gestern. Heute bekommen wir maximal

0: mal 31 Grad. Dafür wird es morgen wieder nach oben gehen bis zu 34 Grad und im Laufe der Woche wird es noch heißer.
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0: A8 Saarlouis Richtung Luxemburg. Im Tunnel Pellinger Berg kommt es zu Behinderung durch einen defekten Laster auf der rechten Spur. A620 Saarlouis Richtung Saarbrücken. Die Dauerbaustelle zwischen Völkling und Gersweiler. 5 Kilometer Stau, 20 Minuten Verzögerung. Die B407 ist zwischen Perlborg und der A8 in beiden Richtungen nach einem LKW-Brand gesperrt. Und geblitzt wird, so geben Sie es uns durch, in Gersheim in der Bliesstraße, in Wiebelskirchen im Stauch und in Tholey in der Metzerstraße. Danke fürs Durchgeben. Weitere Verkehrshinweise können Sie melden unter 0800 700 8000, die kostenlose SR3 Blitzer- und Stauhotline.
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0: Hallo und schönen guten Morgen. Hier ist der Michael Friene. Schönen Dienstag.
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0: SR3 Saarlandwelle, schönen guten Morgen. Schweres Erdbeben in Kolumbien. Mehr als 2000 Menschen gelten momentan vermisst. Mehr als 100 sind ums Leben gekommen. Der Präsident hat den Notstand ausgerufen, während die Rettungskräfte weiterhin nach Verschütteten suchen. Ja, nachdem Kolumbien vom schwersten Erdbeben seit Jahrzehnten erschüttert wurde, ist das ganze Ausmaß der Katastrophen noch nicht absehbar. Da suchen Rettungskräfte immer noch in eingestürzten Gebäuden weiter nach Überlebenden. Was gerade vor Ort los ist und wie die Rettungsarbeiten laufen, verrät unsere ARD-Korrespondentin Christina Möbius.
1: Oberste Priorität habe jetzt die noch Lebenden aus den Trümmern zu retten. Das sagte der Präsident noch auf einer Pressekonferenz. Abelardo de la Espriella hat auch angekündigt, Soldaten in die Region, also in die betroffenen Regionen, entsenden zu wollen. Es sind dramatische Bilder, die uns da erreichen. Rettungskräfte und Freiwillige, die teils mit bloßen Händen versuchen, Verletzte aus den Trümmern zu ziehen. Sie rufen rein in die Betonschluchten, in die großen grauen Massen an Beton, versuchen auf sich aufmerksam zu machen, um eventuelle Überlebende zu orten. Die Rettungsarbeiten dauern jedenfalls jetzt auch über Nacht noch an. Hier in der Region ist es jetzt nachts. Denn die ersten 72 Stunden nach einem Erdbeben gelten als essentiell, um Menschen noch lebend aus den Trümmern zu bergen.
0: In Kolumbien sind Erdbeben jetzt nichts Ungewöhnliches. Trotzdem ist es wahrscheinlich so, dass man ja auch dann nicht so drauf vorbereitet ist, wie man sich das wünscht. Nochmal Christina Möbius.
1: Für eine Naturkatastrophe wie ein Erdbeben kann man natürlich nie komplett vorbereitet sein. Aber es stimmt, die Andenkette ist generell ein Gebiet hoher seismischer Aktivität. Also es ist ein Gebiet, in dem es immer ein hohes Erdbebenrisiko gibt. Kolumbien ist eins der wenigen Länder der Welt, in denen drei tektonische Platten aufeinandertreffen. Entsprechend lernen die Menschen schon früh in Schulen und in Kindergärten, was bei einem Erdbeben zu tun ist. Es gibt auch diverse

0: Also Warnsysteme, Alarme und Apps fürs Mobiltelefon zum Beispiel. Wie schnell oder langsam die Warnsysteme jetzt im Fall des gestrigen Erdbebens angesprungen sind, das lässt sich Stand jetzt noch nicht sagen.
1: Schweres Erdbeben in Kolumbien, die Rettungsarbeiten laufen. Es ist das schwerste Erdbeben seit Jahrzehnten und es wurde auch der Notstand ausgerufen. Mehr dazu nachher um 8 in der SR-Info-Rundschau mit Kerstin Gallmeier.

SR3 Saarlandwelle, schönen guten Morgen. Gerade eben haben wir nochmal ein Update gemacht mit Florian Rabarinejad, der uns erzählt hat, wo es wieder gerade überall gebrannt hat gestern, auch weil es einfach so trocken ist hier bei uns im Saarland. Wir haben auch mit Thomas Steinmetz gesprochen, das ist der Saarforstdirektor. Der hat uns nochmal genauer erklärt, dass es nicht nur die lange Dürre jetzt im Sommer ist, das ist natürlich schon ein Problem, aber das hat schon im Winter angefangen. Der Winter war eigentlich schon zu trocken und da hat der Wald jetzt einfach

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1: Um 8 Uhr mit Kerstin Gallmeier. Guten Morgen. Und gleich geht's unter anderem um diese Themen. Neuer Saarbahnstreik heute zur Hauptverkehrszeit. Vereinzelte Züge sollen aber fahren. Wegen Hitze und zu wenig Regen. Saarländischer Wald ist im Stress. Und Ramelow für Kooperation von Linken und CDU in Sachsen-Anhalt. Das soll eine AfD-Regierung verhindern. Das Wetter im Saarland. Sonnenschein von früh bis spät. Dazu Höchstwerte von 28 bis 32 Grad. Seit einer Stunde streiken wieder die Saarbahn-Lokführer. Es ist der 11. Warnstreik, zu dem die Gewerkschaft GDL im laufenden Tarifkonflikt aufgerufen hat. Mehr Infos von SR3-Reporter Laszlo Mura.
2: Gestreikt wird zwischen 7 und 10 Uhr, also zu den Hauptstoßzeiten, wenn Berufspendler auf die Arbeit und Kinder zur Schule fahren. Damit erhöht die GDL den Druck auf die Saarbahn. Die setzt wieder einen Schienenersatzverkehr mit Bussen ein. Außerdem fahren nach Angaben des Verkehrsbetriebs auch 3 Saarbahnzüge. Die Taktung der Fahrten sei aber geringer, als wenn regulär gefahren wird. Die GDL fordert von der Saarbahn, an den Verhandlungstisch zurückzukehren und den ernsthaften Willen, ein verhandlungsfähiges Angebot vorzulegen. Umgekehrt bezeichnet die Saarbahn die GDL als nicht kompromissbereit und versucht, die Lokführer davon zu überzeugen, in einen anderen Tarifvertrag zu wechseln.
1: Laut Saarbahn liegt doch eine Streikankündigung für morgen vor. Die GDL hat das bisher nicht bestätigt. Mitarbeiter der DB Regio sind im Saarland häufiger Opfer von körperlichen Übergriffen geworden. Das ergab eine SR-Anfrage an die Deutsche Bahn. Demnach wurden zwischen Januar und Juli dieses Jahres insgesamt 17 Übergriffe auf Mitarbeiter gezählt. Das sind 5 mehr als im Vorjahreszeitraum. Ein Zugbegleiter wurde bei einer Fahrkartenkontrolle zwischen Landstuhl und Homburg tödlich verletzt.

0: In 11 Fällen wurden Übergriffe wie Schubsen oder Bespucken registriert. Versuchte Körperverletzung wurde nach Angaben der Bahn 5-mal gemeldet. Um Zugbegleiter besser zu schützen, sollen ihre Bodycams in der Region Rhein-Neckar-Pfalz testweise auch den Ton aufzeichnen. Im Prozess um einen getöteten Gerichtsvollzieher in Bexbach wird heute Vormittag am Landgericht Saarbrücken das Urteil erwartet. Die Staatsanwaltschaft fordert für den Angeklagten 11 Jahre Haft wegen Mordes. Weil er vermindert schuldfähig sei, solle der 42-Jährige außerdem dauerhaft in einer forensischen Psychiatrie untergebracht werden. SR3-Reporter Aaron Klein.
1: Die Staatsanwaltschaft geht von Mord aus niedrigen Beweggründen und aus Heimtücke aus. Die Nebenklage sieht außerdem das Mordmerkmal der Grausamkeit erfüllt. Der Anwalt der Witwe des Opfers fordert deshalb 13 Jahre Haft und einen dauerhaften Aufenthalt in der forensischen Psychiatrie. Auch er befindet den Angeklagten für vermindert schuldfähig und folgt damit ebenfalls einer Gutachterin, die bei dem Angeklagten eine schizophrene Störung sowie Verfolgungswahn festgestellt hatte. Auch sein Verteidiger hält den 42-Jährigen für vermindert schuldfähig. Er plädiert auf Totschlag und beantragte eine Freiheitsstrafe von 5,5 Jahren plus die dauerhafte Unterbringung in der forensischen Psychiatrie.
0: Der Angeklagte hatte den Ermittlungen zufolge den Gerichtsvollzieher im November vergangenen Jahres mit einem Jagdmesser erstochen, als der 58-Jährige eine Zwangsräumung der Wohnung vollstrecken wollte. Vor dem Landgericht Frankfurt hat ein Prozess gegen 4 Angeklagte wegen mutmaßlicher Einschleusungen wohlhabender Ausländer begonnen. Wie der HR berichtet, ist ein 54-jähriger Rechtsanwalt der Hauptangeklagte. Er soll über eine Firma in Saarbrücken und Pirmasens Wohnungen und Geschäftsimmobilien gekauft oder gemietet haben. Diese soll er in mindestens 20 Fällen für Scheinwohnsitze und Scheinarbeitsverträge genutzt haben, um Aufenthaltserlaubnisse für Ausländer, unter anderem aus China, Vietnam und der Türkei, zu bekommen. Dafür soll er jeweils 20.000 bis 35.000 Euro erhalten haben. Neben dem Rechtsanwalt aus Frankfurt sind als Mittäter 2 Frauen und ein Mann aus Saarbrücken angeklagt. Im Saarland hat es in diesem Sommer bisher deutlich mehr Hitze- und Wüstentage gegeben als in der Vergangenheit. Das geht aus Zahlen des ARD-Wetterkompetenzzentrums hervor. Demnach wurden im Juni, Juli und August bisher 15 sogenannte Wüstentage gezählt. Das sind Tage, an denen es mindestens 35 Grad heiß ist. Der bisherige Rekord lag bei 11 Tagen. Und dass es so heiß ist, nicht nur bei uns, sondern in ganz Westeuropa, hat dramatische Folgen für uns Menschen, die Wirtschaft, die Landwirtschaft, aber natürlich auch die Natur. Unter der großen Hitze leidet auch der Wald im Saarland und darunter, dass es zu wenig regnet. Und die viele Sonne sorgt dazu dafür, dass sämtliche Wasservorräte aus dem Winter aufgebraucht sind. Für die Rundschau berichtet Lea Kielnicker.
2: Bäume werden jetzt schon braun und verlieren ihre Blätter. Daran lässt sich laut Saarforst-Direktor Thomas Steinmetz erkennen, dass sie gestresst sind. Bei den Buchen vertrocknen zum Beispiel immer mehr Bucheckern und damit auch die Samen darin. So können weniger neue Bäume nachwachsen. Grund dafür: seit 2 Monaten habe es keine nennenswerten Niederschläge mehr gegeben. Kurze Schauer würden kaum für Entspannung sorgen. Was der Wald jetzt eigentlich bräuchte: 3 Wochen durchgängigen Regen. Das würde auch die Waldbrandgefahr senken. Wegen etwas niedrigerer Temperaturen ist sie heute zwar etwas geringer, in den nächsten Tagen steigt sie aber wieder auf die zweithöchste Stufe. Es gibt trotz allem auch gute Nachrichten für den saarländischen Wald. Bisher hat der Saarforst in diesem Jahr noch kaum Schäden durch Borkenkäfer festgestellt.
0: Wegen der hohen Spritpreise denken offenbar immer mehr Autofahrer darüber nach, auf ein Elektrofahrzeug umzusteigen. Das belegt eine Umfrage des Versicherers Coburg. Fast 1/4 der Befragten sagte darin, dass sie erstmals ernsthaft ein E-Auto in Betracht ziehen oder dass sie den Plan, sich ein E-Auto zu kaufen, jetzt schneller umsetzen wollen. Im ersten Halbjahr wurden in Deutschland laut Kraftfahrt-Bundesamt bereits 50% mehr Elektroautos zugelassen als im selben Zeitraum des Vorjahres. In Thüringen arbeiten Linkspartei und CDU seit Jahren zusammen, weil keine Partei im Landtag mit der AfD koalieren will. So eine Kooperation empfiehlt Thüringens Ex-Regierungschef Ramelow auch Sachsen-Anhalt, um nach der Landtagswahl Anfang September eine AfD-Regierung zu verhindern. Mehr von unserem Hauptstadtkorrespondenten Georg Schwarte.
3: Der Ex-Ministerpräsident von Thüringen und heutige Vizepräsident des Bundestages sagte dem Redaktionsnetzwerk Deutschland, wer Schaden von dem Bundesland abwenden wolle, müsse in der Lage sein, über Parteigrenzen hinweg miteinander zu reden. Bisher, so Ramelow wörtlich, ist es die CDU, die rumeiert. Ramelow sagte, in Sachsen-Anhalt sei eine handlungsfähige Regierung ohne das Erpressungspotenzial der AfD notwendig. Die CDU lehnt bisher aufgrund eines Unvereinbarkeitsbeschlusses jede Zusammenarbeit mit der Linkspartei ab. In Sachsen-Anhalt liegt die AfD bisher laut Umfragen mit weitem Abstand vor der CDU. Ramelow sagte, was die AfD wolle, habe sie in ihrem Regierungsprogramm geschrieben und das müsse alle Demokraten zusammenbringen. Der amtierende Ministerpräsident der CDU, Sven Schulze, könnte nach der Wahl in Sachsen-Anhalt möglicherweise nur mit Hilfe der Stimmen der Linkspartei an der Macht bleiben.
0: In der vergangenen Nacht hat Russland erneut Städte in der Ukraine angegriffen. Dabei wurden nach Angaben von Behörden in Saporischschja mindestens 5 Menschen getötet und 20 weitere verletzt. Es seien Industrieanlagen und Infrastruktur angegriffen worden. Auch in Kiew wurde wieder Luftalarm ausgelöst. Bürgermeister Klitschko sprach von mindestens einem Verletzten. Wegen Nachschubproblemen bei der Flugabwehr ist es den ukrainischen Streitkräften zuletzt immer seltener gelungen, die Raketenangriffe abzuwehren. In Kolumbien gelten nach dem schweren Erdbeben von gestern mehr als 2000 Menschen weiter als vermisst. Mindestens 111 sind ums Leben gekommen. Der Präsident hat den Notstand ausgerufen, während Rettungskräfte in den Trümmern nach den Verschütteten suchen. Das Erdbeben der Stärke 7,4 hatte vor allem den Süden und Westen des Landes erschüttert. Aus dem ARD-Studio Mittelamerika, Christina Femöbus.
4: Hunderte Wohnhäuser sind beschädigt, Dutzende komplett eingestürzt. Das ganze Ausmaß der Zerstörung ist nach dem Erdbeben in Kolumbien noch nicht absehbar. Besonders betroffen sind die Regionen Chocó und Valle del Cauca im Süden und Westen des Landes. In der südkolumbianischen Großstadt Cali suchen Rettungskräfte und Freiwillige teils mit bloßen Händen Verletzte aus den Trümmern zu bergen. Auch eine Kinder- und Neugeborenenstation eines Krankenhauses ist dort eingestürzt. Die Regierung hat den nationalen Katastrophenzustand ausgerufen und Soldaten in das Gebiet entsandt. An erster Stelle steht die Rettung der Menschen, die unter den Trümmern begraben sind, sagte Präsident Abelardo de la Espriella. Er hatte erst am Freitag das Amt des Staatsoberhaupts in Kolumbien übernommen. Diverse Länder haben indessen bereits Unterstützung angeboten, unter anderem die Europäische Union, Mexiko und die USA.
0: Und nochmal zu uns ins Saarland. Auf der B407 bei Perlborg ist gestern Abend ein LKW ausgebrannt. Nach Angaben der Polizei Merzig geriet ein Sattelschlepper in der Nähe der A8-Zufahrt in Brand. Ursache sei ein technischer Defekt gewesen. Es sei niemand verletzt worden. Die Feuerwehr konnte verhindern, dass sich der Brand ausbreitet. Der Mundartring Saar startet heute zu seinem 25-jährigen Jubiläum eine Lesetour durch das Saarland. Unter dem Motto Graze lädt gibt es bis Anfang November in allen Landkreisen jeweils einen Mundartabend mit Lesungen heimischer Autoren und Vorträgen zur Bedeutung des Dialekts. Die heutige Auftaktveranstaltung ist im Landkreis Saarlouis. Sie beginnt um 17.30 Uhr im Haus Saargau in Wallerfangen-Giesingen. Bis Ende des Jahres will der Mundartring unter dem Titel Graze lädt ein Buch mit Mundarttexten von rund 60 Autoren veröffentlichen. Und noch diese Meldung vom Sport. Bei der Leichtathletik-EM haben die deutschen Athleten die ersten Medaillen geholt. 5000-Meter-Läufer Florian Brem gewann gestern Abend in Birmingham Silber hinter Titelverteidiger Jakob Ingebrigtsen aus Norwegen. Vorher hatte die deutsche Olympiasiegerin Yemisi Mabri im Kugelstoßen Bronze gewonnen. Und das war die SR-Info-Rundschau mit Kerstin Gallmeier. 8.10 Uhr ist es. Und Michael Friemel ist wieder da. Guten Morgen.
5: Guten Morgen, Kerstin. Dankeschön.
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5: Ja, nichts Neues. Ne? Der Sommer geht weiter. Es ist heiß, aber nicht ganz so heiß wie gestern. Heute kriegen wir maximal 31 Grad dazu. Viel Sonnenschein. Es bleibt trocken. Weitere Aussichten mit Tim Steger.
7: Mittwoch nach einer sternklaren Nacht. Tiefstwerte 18 bis 11 Grad. Gut zum Durchlüften. Dann bis 34 Grad. Auch sonnig und trocken. Donnerstag auch kein Regen in Sicht. Vielleicht wiederum ein paar Schönwetterwölkchen bei bis zu 37 Grad. Und am Freitag der Höhepunkt. Bis 39 Grad, also nochmal richtig intensiv und sehr heiß, zunehmend schwül und da kann es einzelne Gewitter geben, aber das sind nur Tropfen auf den heißen Stein. Zum Wochenende wieder etwas zurückgehendes Temperaturniveau, aber es bleibt trotzdem noch hochsommerlich, also da darf man sich nochmal auf was gefasst machen.
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8: Vorsicht bitte im Landkreis St. Wendel. Zwischen Leitersweiler und Oberkirchen besteht Gefahr an einer noch nicht abgesicherten Unfallstelle. A6 Mannheim Richtung Saarbrücken in Höhe St. Ingbert West steht ein defektes Fahrzeug im Baustellenbereich. Das staut sich da jetzt schon 7 Kilometer ab Rohrbach. Das sind 20 Minuten Verzögerung, über die Sie sich gerade wahrscheinlich wundern. A8 Saarlouis Richtung Luxemburg im Tunnel Pellinger Berg. Behinderung durch einen defekten Laster auf der rechten Spur. Auf der A620 dauert es an der Dauerbaustelle zwischen Völkli und Gersweil im Moment auch etwa eine Viertelstunde länger und geblitzt wird am Ortsausgang von Dirmingen, wenn man Richtung Eppelborn fährt, in Gersheim in der Bliesstraße und in Wiebelskirchen im Stau.
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8: Ja, soweit mal der Status quo. Apropos Status quo. Viel Spaß. Rock'n'Roll all over the world. Ich bin Michael Friemel.

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1: Die müssen auch früh raus, seit gestern wieder. Mensch, da freut man sich. Es ist doch so, man freut sich ewig auf diese 6 Wochen Sommerferien. Dann sind die nachher ratzfatz vorbei. Seit gestern heißt es wieder Schule im Saarland. Ganz viele junge Erstklässler sind auch eingeschult worden. Hatten gestern noch die Schultüte in der Hand, Fotos gemacht und die Lehrerinnen den Lehrer kennengelernt. Und jetzt heute der erste, ich sag mal in Anführungszeichen, normale Schultag. Ist es wirklich so oder dürfen die heute erstmal noch später kommen? Freaky Jörn ist für uns an der Südschule in St. Ingbert. Jörn, wie ist es denn dort? Gemäue.
2: Ei, Gemäue!
3: Gemäue!
2: Ja, also da hat der Unterricht auf jeden Fall schon angefangen. Und bei mir steht die Frau Andrea Schmidt, stellvertretende Schulleiterin. Gemäue!
4: Guten Morgen!
2: Jetzt haben wir schon das Zweite da. Zack! Ja. So schnell war die Sommerferie auch vorbei, ne?
4: Leider, ja.
2: Wie fühlt sich das Wetter da bis jetzt an?
4: Es ist aufregend, es sind viele neue Kinder bei uns an der Schule. Für sie ist es auch sehr aufregend. Wir sind froh, wieder hier zu sein und dass wieder Leben im Haus ist.
2: Ich habe eben mal so Mäuschen gespielt und habe hinter dir gestanden, wie die ganze Schülerinnen und Schülerinnen kommt. Die waren halt schon baff. Du merkst, ne, die finden sich noch gar nicht zurecht. Manche wissen noch gar nicht, wo der Klo ist. Aber die freie sich, die kommen gehen und waren viel zu früh eigentlich da.
4: Genau, unsere Schüler kommen oft früh an. Da wir ein offenes Schulhaus haben, dürfen sie ab 20 vor 8 schon ins Schulhaus rein. Und viele Kinder kommen sehr gerne früh und freuen sich, auch wenn sie uns wiedersehen jetzt nach den Ferien.
2: Wie viel Rücksicht muss man dann in die erste Tage oder vielleicht sogar Woche auf die ganz Kleinen, auf die Erstklässler nehmen?
4: Ja gut, die wissen noch nicht unbedingt, wo ist ihr Klassensaal. Da helfen wir, dass sie den Klassensaal finden. Sie müssen sich auch erstmal im Unterrichtsmorgen zurechtfinden. Wir machen viele Pausen. Es gibt viele Trinkpausen und Bewegungspausen. Den Kindern wird alles gezeigt und sie kommen erstmal jetzt hier in aller Ruhe an.
2: Ich schnapp mir gerade mal so ein paar Kinder, kleiner Moment. Henry, Gemäue, hallo, wie war dann der erste Schultag?
5: Gut.
2: Ja, was hat er dann am besten gefallen?
5: Dass wir gearbeitet haben.
2: Dass ihr gearbeitet habt, okay. Melina, sag mal, was ist denn das Schönste an der Südschule?
5: Das Klassenzimmer.
2: Warum?
5: Weil Frau Fuchs dort ist.
2: Ach so, hast du die Gier. So, Lotta, was hast du dann bis jetzt schon gelernt? Ja, genau, ist ja auch ihr Schützwetter da. Alles richtig gemacht. Ich habe gesehen, Frau Schmidt, ihr habt jetzt hier auch eine freiwillige Ganztagsbetreuung, einen Neubau hier. Wie wichtig ist das und wie wird das angenommen?
4: Es wird sehr gut angenommen. Wir haben dieses Jahr über 190 Anmeldungen. Es ist ein neuer Bau mit ganz vielen tollen Räumen, Bewegungsraum, Kreativraum, Rückzugsorten für die Kinder und die Kinder fühlen sich sehr wohl.
2: Frau Schmidt, was haben Sie jetzt schon gelernt?
4: Dass die Kinder sehr gerne nochmal in die Schule zurückkommen und sich auf das neue Schuljahr freuen.
2: Und ich bleibe heute gerne noch ein bisschen bei euch. Danke, Frau Schmidt. Danke euch! Und alle Blicke auf
1: tschüss.
2: Mich.
1: Oh Mann, rund ciao, ciao. 9200 Kinder sind als Erstklässler jetzt in den Grundschulen neu eingeschult worden. An der Südschule in St. Ingbert war Freaky Jörn heute Morgen mit dem Gumo-Mobil unterwegs. Habt einen schönen Schultag, ihr alle.

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2: Mit Aaron Kleingemäue. Streik Nummer 11 seit 7 Uhr heute Morgen und noch bis um 10 streiken die Lokführer von der Saarbahn. Die Gewerkschaft, das ist die GDL, hat sich extra die Stoßzeit ausgesucht, diesmal, wo alle Leute in die Schule oder auf die Arbeit müssen. Die Saarbahn hat wieder Schienenersatzverkehr mit Busse und 3 Saarbahnen, die da auch fahren, aber halt nur 3 und dementsprechend kommen die nicht so oft. Wie geht's im Wald im Saarland? Der hat vor allem Stress jetzt, wo es so warm ist. Der Chef vom Saarforsch, der Steinmetz Thomas, hat gesagt, das gängt man dort dran erkennen, dass die Bäume jetzt schon braun gehen und Blätter verlieren. Was eigentlich jetzt gut wäre für den Wald, wäre 3 Wochen durchgehend Rehen, hat er gesagt. Dann wäre es an der so gefährlich, wie der Wald brennt. Immerhin, Enniko, die Nachricht geht's aber aus dem Wald im Saarland. Der Borkenkäfer hat dies Jahr noch nichts kaputt gemacht. Knast und Psychiatrie gefordert. Geht den Mann, der wohl letztes Jahr im November Gerichtsvollzieher in Betschbach erstochen soll, fällt heute wahrscheinlich das Urteil. Die Staatsanwaltschaft will 11 Jahre Knast wegen Mord, der Anwalt von der Witwe will 13 Jahre wegen Mord. Der Verteidiger sah zwar Totschlag und sah 5,5 Jahre. Alle 3 sahen aber, der ist schizophren und soll deshalb dauerhaft noch märzisch in die Forensik. 2000 Leute vermisst. In Kolumbien hat es das schlimmste Erdbeben seit 10 Jahren gegeben. Die haben jetzt den nationalen Notstand ausgerufen. Über 100 Tote haben sie schon gefunden, aber mehr als 2000 Leute wären noch vermisst. Gestern Morgen hat es dort gebebt und zwar mit Stärke 7,4. Und E-Autos wäre beliebter. Die Hook, das ist Autoversicherung, hatte Umfrage gemacht und dort dabei kam raus, weil der Sprit gerade so teuer ist, denke mehr Leute, wenn man sich E-Autos hole. Ein Viertel von den Leuten, die gefragt wurden, haben gesagt, ah ja, sie denke jetzt das erste Mal ernsthaft, wenn man sich E-Autos kaufe.
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3: Sonnenschein von früh bis spät. Temperaturen heute in Anführungszeichen nur bis 30, 31 Grad. Ich sag nur, weil morgen, übermorgen wird es wieder heißer. Morgen 34, Donnerstag und Freitag 37, 38 Grad.
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3: Auf der A6 dauert es in Fahrtrichtung Saarbrücken länger. Also zwischen dem Kreuz Neunkirchen und St. Ingbert steht ein defekter Laster in der Baustelle. Dadurch gibt es 7 Kilometer Stau und 20 Minuten Verzögerung. Im Tunnel Pellinger Berg auf der A8 kam eine Behinderung durch einen defekten Laster auf der rechten Spur, wenn es Richtung Luxemburg geht. A620 Saarlouis Richtung Saarbrücken zwischen Völkling und Gersweiler 5 Kilometer Stau an der Dauerbaustelle. 15 Minuten dauert es dort länger. Und so lange auch die Verzögerung zwischen Limburg und Homburg, da staut sich's auch auf 3 Kilometern an der Baustelle. Die neuesten Blitzer, gesichtet von Ihnen, stehen am Ortsausgang Dilmingen Richtung Eppelborn, in Gersheim in der Bliesstraße und in Wiebelskirchen im Stau.
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3: Hallo, guten Morgen, hier ist der Michael Friemel, schönen Dienstag.
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0: guten Morgen. Hier ist SR3 Saarlandwelle am Dienstag. Es gibt so Sachen, die glaubt man erst gar nicht, aber es ist tatsächlich genauso passiert. Da hat jemand in Saarlouis Bäume zerstört, mutwillig. Fast 20 Bäume insgesamt. Es stellen sich eine Menge Fragen und bei mir im Studio ist SR3-Reporter Felix Jakobs. Grüß dich, Felix. Schönen guten Morgen.
1: Guten Morgen.
0: Das ist offenbar, muss man sagen, in der Nacht von Samstag auf Sonntag passiert. Du warst gestern da, hast dir das mal aus nächster Nähe angeschaut. Wo ist denn das in Saarlouis? Und ist es so dramatisch, wie es klingt?
2: Ja, wenn man gerade die Metzerstraße in Saarlouis entlangläuft, das ist etwa da bei der Auffahrt zur A620, dann gibt das schon wirklich ein trauriges Bild ab. Also da liegt ein umgesägter junger Baum hinter dem nächsten am Straßenrand. 11 Jungbäume wurden insgesamt zerstört. Und besonders ärgerlich daran ist, dass die Bäume erst in diesem Frühjahr gepflanzt wurden.
0: Das heißt, junge Bäume, hatten die es nur auf junge Bäume abgesehen, die Täter?
2: Nein, leider nicht. Beschädigen gab es auch an älteren Bäumen in der Ludwigstraße unter anderem. Die sind etwas dicker und wurden deshalb auch wohl nur bis zur Hälfte angesägt. Entfernt werden müssen die jetzt aber wahrscheinlich trotzdem, weil die so instabil sind. Die könnten bei einem Sturm umfallen.
0: Unfassbar. Also man muss sagen, eigentlich sind Bäume unbezahlbar. Gerade jetzt momentan, wo wir sie brauchen, wo sie Schatten spenden, wo die für Sauerstoff sorgen. Aber mal abgesehen davon, das kostet ja die Stadt auch wirkliches Geld, solche Bäume zu kaufen, sie zu pflanzen. Kann man da einordnen, wie hoch die finanziellen Schäden sind?
2: Das habe ich Gerald Purucka, den Beigeordneten der Stadt Saarlouis, gefragt.
3: Nach dem aktuellen Kenntnisstand haben wir 17 geschädigte Bäume. Die Jungbäume sind allesamt kaputt und bei den Altbäumen haben wir 4 Bäume nach aktuellem Stand, die wir fällen müssen. Da liegen wir bei so einem Altbaum schon zwischen 6.000 und 10.000 Euro. Also wir beziffern nach aktuellem Sachstand unseren Schaden auf über 40.000 Euro.
2: Ja, die Stadt hat jetzt auch für Hinweise zu der Tat eine Belohnung von 5.000 Euro ausgesetzt, auch weil das jetzt schon das zweite Mal ist, dass im Stadtgebiet von Saarlouis Bäume zerstört werden, denn vor 2 Jahren gab es sowas ja schon mal.
0: Okay, geht man davon aus, dass es die gleichen Täter sind wie damals?
2: Das kann man aktuell noch nicht mit Sicherheit sagen, aber es war auf jeden Fall in der gleichen Gegend und von Seiten der Stadt hält man eine Wiederholungstat auch durchaus für möglich.
0: Wie geht denn das jetzt weiter?
2: Ja, also noch liegen die Bäume am Straßenrand, hat mir Gerald Purucka von der Stadt Saarlouis erklärt.
3: Ganz ehrlich, wir haben sie auch ein Stück weit jetzt noch liegen lassen, also ein Stück weit auch Mahnmal, um den Leuten zu sagen, guck mal, was wir für Menschen in unserer Gesellschaft haben.
2: Da sollen aber jetzt auch wieder Bäume hinkommen, denn die sind super wichtig für das Stadtklima, insbesondere an so einer vielbefahrenen und stark versiegelten Straße wie die Metzer und wo jetzt eben die Bäume zerstört wurden.
0: Unfassbar. In Saarlouis hat irgendwer knapp 20 Bäume zerstört, mit Absicht, so wie es aussieht. Das waren Infos von SR3-Reporter Felix Jakobs. Und wenn es neue Entwicklungen gibt, dann hören Sie die hier bei uns. Danke, Felix.
2: Gerne.

0: Schönen guten Morgen. Hier ist SR3 Saarlandwelle. 7:07 ist es. Das waren die Zombies mit She's Not There. Ich habe eine aktuelle Verkehrsmeldung. Heute Morgen ja ohnehin einiges los gewesen auf den Straßen im Saarland. Man merkt jetzt einfach, dass die Schule wieder angefangen hat, dass die Ferien zu Ende sind. Hier haben wir jetzt noch was anderes. Auf der A1 Saarbrücken Richtung Trier. Zwischen Quierschied und dem Kreuz Saarbrücken besteht Gefahr durch eine Plane auf der Fahrbahn. Fahren Sie da bitte besonders vorsichtig ran. Eine Plane auf der Fahrbahn zwischen Quierschied und dem Kreuz Saarbrücken. Ich wünsche Ihnen einen guten Tag. Schön, dass wir gemeinsam gestartet sind heute in diesen Dienstag. Können wir morgen früh sehr gerne wieder tun. Zwischen 5 und 9 später zusteigen gerne gestartet. Gleich übernimmt hier am Mikrofon Christian Job mit dem Vormittag zwischen 9 und 12. Gibt noch andere Tageszeiten, aber das ist ja Ihr Ding.
1: Auf Wiedersehen, Herr Friemel.
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1: 9 Uhr. Der linken Politiker und stellvertretende Bundestagspräsident Ramelow spricht sich für eine Zusammenarbeit seiner Partei mit der CDU aus. Ramelow sagte dem Redaktionsnetzwerk Deutschland, was die AfD wolle, habe sie in ihr Regierungsprogramm geschrieben und das müsse alle Demokraten zusammenbringen. Mit der Kooperation will der linken Politiker eine AfD-Regierung in Sachsen-Anhalt verhindern. Georg Schwarte für SR Info.
2: Wer Schaden von dem Bundesland abwenden wolle, müsse in der Lage sein, über Parteigrenzen hinweg miteinander zu reden. Ramelow sagte, in Sachsen-Anhalt sei eine handlungsfähige Regierung ohne das Erpressungspotenzial der AfD notwendig. Die CDU lehnt bisher aufgrund eines Unvereinbarkeitsbeschlusses jede Zusammenarbeit mit der Linkspartei ab. In Sachsen-Anhalt liegt die AfD bisher laut Umfragen mit weitem Abstand vor der CDU. Der amtierende Ministerpräsident der CDU, Sven Schulze, könnte nach der Wahl in Sachsen-Anhalt möglicherweise nur mit Hilfe der Stimmen der Linkspartei an der Macht bleiben.
1: Wegen der hohen Spritpreise erwägen offenbar immer mehr Autofahrer den Umstieg auf ein Elektrofahrzeug. Das zeigt eine Umfrage des Versicherers Coburg. Einzelheiten von Steffi Linkscheid.
3: Fast ein Viertel der Befragten hat in der Umfrage gesagt, dass sie zum ersten Mal ernsthaft ein E-Auto in Betracht ziehen oder dass sie den Plan, ein E-Auto zu kaufen, jetzt schneller umsetzen wollen. Zahlen des Kraftfahrtbundesamtes zeigen, dass es im ersten Halbjahr fast 50% mehr Neuzulassungen gegeben hat als im gleichen Zeitraum vergangenes Jahr. Seit Beginn des Krieges zwischen USA und Iran sind die Benzin- und Dieselpreise stark gestiegen. Zuletzt hat ein Liter Super E10 nach ADAC-Angaben im Schnitt 2,14 Euro gekostet. Das sind rund 30 Cent mehr als vor dem Krieg.
1: In Kolumbien hat die Regierung nach dem schwersten Erdbeben seit Jahrzehnten den Notstand ausgerufen. Die Zahl der Todesopfer liegt nach offiziellen Angaben inzwischen bei mindestens 111. Mehr als 2000 Menschen gelten noch als vermisst. Die kolumbianische Regierung hat Soldaten entsandt, die in den betroffenen Gebieten bei den Such- und Bergungsarbeiten helfen. Bei dem Beben der Stärke 7,4 stürzten gestern zahlreiche Gebäude ein. Daneben wurden die Stromversorgung, Telefonleitungen und mehrere Flughäfen in Kolumbien beschädigt. Die Wälder im Saarland leiden unter den hohen Temperaturen und der Trockenheit.

0: Wie Saarforstdirektor Steinmetz dem SR sagte, sind die Bäume gestresst. Schon jetzt werden viele braun und verlieren ihre Blätter. Außerdem wachsen weniger junge Bäume nach. Zum Beispiel vertrocknen bei den Buchen immer mehr Bucheckern und damit auch die Samen. Weiter sagte Steinmetz, kurze Schauer brächten keine Entspannung. Der Saarwald brauche 3 Wochen durchgängigen Regen. Danach sieht es aber derzeit nicht aus. Erfreulich ist aber, in diesem Jahr hat der Saarforst bisher kaum neue Schäden durch Borkenkäfer festgestellt. Am Landgericht Trier beginnt heute ein Prozess wegen versuchten Totschlags. Der Angeklagte soll im Februar in der Fußgängerzone zuerst Passanten und später die Polizei mit einem Messer bedroht haben. Die Beamten hatten den Angeklagten daraufhin angeschossen und ihn anschließend festgenommen. Nach Auffassung der Staatsanwaltschaft waren die Schüsse durch Notwehr gerechtfertigt. Aus der Anklageschrift geht hervor, dass der Angeklagte psychisch krank sein könnte und damit vermindert schuldfähig. Nach dem Brand gestern Abend in Neunkirchen ist die Ursache noch unklar. Wie die Feuerwehr mitteilte, war in der Innenstadt im Hinterhof eines Mehrfamilienhauses Feuer ausgebrochen. Eine in der Nachbarschaft wohnende Feuerwehrfrau half dabei, das Gebäude zu räumen. Alle Bewohner blieben unverletzt. Den Einsatzkräften gelang es, die Flammen im Hinterhaus und im Garten schnell zu löschen. Die Polizei in Neunkirchen ermittelt nun, wie es zu dem Feuer kam. Sie geht davon aus, dass es von Menschen ausgelöst wurde. Ob fahrlässig oder vorsätzlich, sei noch offen. Das waren die Nachrichten mit Magnus Neuschwander. 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
2: Blauer Himmel, trocken, sonnig und heiß mit 28 bis 32 Grad. Die Nacht bleibt klar, je nachdem sind es morgen früh 18 oder 11 Grad zum Durchlüften, bevor der Mittwoch Anlauf nimmt bis 35 Grad. Donnerstag und Freitag mit 38, 39 Grad. Maximum ist nochmal extrem heiß.
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2: A6 Richtung Saarbrücken zwischen dem Neunkircher Kreuz und St. Ingbert. Ein Liegenbleiber, die rechte Spur ist gesperrt. 8 Kilometer Stau, es dauert eine halbe Stunde länger. A620 Richtung Saarbrücken zwischen Völklingen und Gersweiler. 5 Kilometer Stau, Dauerbaustelle, Viertelstunde plus. Und sie melden Blitzer, Dirmingen raus nach Eppelborn in Gersheim in der Bliesstraße und Wiebelskirchen im Stauch. Kommen Sie gut an. Bing, genau 9.05 Uhr.
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2: 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Am Dienstagvormittag mit Christian Juf. Hallo.

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0: Guten Abend, herzlich willkommen zum aktuellen Bericht am Montag. Der Sommer ist noch in vollem Gange, aber die Schulferien sind zu Ende. Auch die Idötzchen in Wemmetsweiler waren an ihrem ersten Schultag ganz aufgeregt. Am Wochenende hatten die Feuerwehren zahlreiche Einsätze, die meisten davon aufgrund der extremen Trockenheit. Und die andauernde Hitze zeigt, die Klimakrise ist real. Was tut die Politik? 6 Wochen Schulferien sind vorbei. Im Raum Saarbrücken lief der Start dann doch weniger holprig als befürchtet. Denn noch gestern hieß es, zum Schulbeginn wird gestreikt bei der Saarbahn. Aber dann gab es doch Entwarnung. Gestern Abend blies die Gewerkschaft der Lokführer den geplanten Streik ab. Die Saarbahnen sind also heute Morgen regulär gefahren. Zusätzlich gab es die geplanten Ersatzbusse. Aber der Streik ist nur verschoben. Auf morgen. Die Erstklässler in Wemmetsweiler waren von dem Hin und Her nicht betroffen. Sie starteten heute in ihr Schulleben und das in einer Grundschule mit einem ganz besonderen Konzept. Nicola Ecker hat sich ihre Einschulung angesehen.
1: Wir bitten die Lara Sophie auf die Bühne.
2: Jetzt wird es spannend für die 40 Erstklässler der Grundschule Zum Stried in Wemmetsweiler. Die Paten, ältere Schüler, rufen die Neuen auf die Bühne. Pate und Erstklässler kommen in dieselbe Lerngruppe, denn die werden nicht nach Alter getrennt. So sollen die Kinder zusammen mit und voneinander lernen. Das schaffe eine besondere Atmosphäre, das höre man immer wieder von Gästen.
3: Wenn man reinkommt, ist es was Besonderes. Für uns ist das schon normaler Alltag. Das ist dadurch bedingt, dass die Kinder ja, einfach miteinander umgehen lernen von Tag 1 an. Das heißt, die müssen auch gucken, mit wem sie zusammenarbeiten möchten, wie sie in der Gruppe aufgestellt sind, ihre Rolle finden. Und das jedes Jahr ja auch wieder neu, weil ja Kinder gehen und neue Kinder noch mal reinkommen. Und das ist sehr, sehr spannend. Also das ist ein großer Gewinn im sozialen Lernen.
2: Die Großen nehmen die Kleinen mit. So soll das Ankommen leichter werden. 9209 Kinder werden dieses Schuljahr im Saarland neu eingeschult. Damit ist die Zahl der Neueinschulungen im Vergleich zum letzten Jahr konstant geblieben. In Wemmetsweiler werden die 40 Neuankömmlinge auf 8 Lerngruppen verteilt. Für Julien und 4 andere geht es in die Erdmännchenklasse.
4: Julien, wie war denn dein erster Schultag bis jetzt?
5: Gut.
4: Was macht besonders Spaß?
5: Mit meiner Patin.
4: Heidi, wie war das denn für dich? Ist es schön, Patin zu sein?
6: Sehr schön.
4: Was macht dir besonders Spaß daran, Patin zu sein?
6: Dass ich anderen kleinen Kindern helfen kann.
2: Nach dem Stuhlkreis wird erstmal das Frühstück nachgeholt. Dass die Neuen einen Paten haben, findet auch Lara gut. Die 6-Jährige kommt ebenfalls in die erste Klasse.
7: Das finde ich sehr schön, weil der Milan ist immer so witzig und deswegen finde ich das sehr schön, dass ich sein Patenkind da.
4: Und Milan, wie war das heute für dich? Wie ist es so, Pate zu sein?
8: Aufregend. Man steht dann halt auf der Bühne vor hunderten Leuten.
2: Noch bis 12.30 Uhr sind Julien, Lara und die anderen in der Schule. Und dann wartet ja auch noch das Plündern der Schultüte. Was da so drin war, davon sollen die Neuen ihren Klassenkameraden dann morgen erzählen.
0: Die anhaltende Hitze und die Trockenheit machen die Lage auf den Feldern und in den Wäldern derzeit hochgefährlich. Allein im Landkreis St. Wendel hat es am Wochenende 14 Mal gebrannt. Besonders schwer in Eidsweiler, das ist ein Ortsteil von Freisen. Die Feuerwehren müssen sich derzeit auf ganz neue Herausforderungen einstellen. Und es ist erschreckend, wenn man sich anguckt, welche die häufigsten Brandursachen sind. Herbert Mangold hat sich umgehört.
9: In Freisen-Eidsweiler begann es gestern gegen 15.40 Uhr zunächst eher harmlos. Gegenüber des Friedhofs brach ein überschaubarer Flächenbrand aus, der sich jedoch schnell ausbreitete. Innerhalb kurzer Zeit erreichte das Feuer ein angrenzendes Waldstück. Früher waren solch große Brände nur selten ein Thema im Landkreis St. Wendel.
10: Das hat sich allerdings jetzt in den letzten Wochen verändert. Allein an diesem Wochenende hatten wir 14 Alarmierungen im Zusammenhang mit Wald- und Vegetationsbränden. Und das Beispiel hier mit den 15.000 Quadratmetern, das war natürlich das größte Ereignis in den letzten Tagen.
9: Gründe sind Trockenheit und starke Winde. Diese Bedingungen befeuern zwar jeden Brand, doch sie sind meist nicht die eigentliche Ursache.
10: Selbstentzündung ist in den allermeisten Fällen nicht der Fall. Also weit über 90% ist es Brandstiftung, das kann man so deutlich sagen, oder auch fahrlässiger Umgang mit Feuer.
9: Aus weggeworfenen Zigaretten oder einem kleinen Grillfeuer können sich Großbrände entwickeln, die jetzt mit neuen Fahrzeugen bekämpft werden können. Spezialanfertigungen, die direkt an der Feuerfront eingesetzt werden. Die Technik kann aber aus Kostengründen und wegen des erforderlichen Spezialwissens nicht von jeder Feuerwehr angeschafft werden.
10: Wir haben den Waldbrandzug im Kreis St. Wendel aufgebaut. Dazu gehört dann dieses Fahrzeug auch, zusammen mit anderen Fahrzeugen, wie zum Beispiel Löschfahrzeugen, die dann auch das Wasser zubringen.
9: Neben der Technik werden auch landesweit Lehrgänge angeboten, um beispielsweise mit Wasserrucksäcken Glutnester zu bekämpfen. Dazu kommt eine stärkere Zusammenarbeit über Bundes- und Landesgrenzen hinweg.
11: Es gibt Beispiele in dem Bereich grenzüberschreitend Frankreich. Da wurde ja vor

0: anderthalb Jahren das Abkommen geschlossen, dass wir auch in kleineren Einsätzen zusammenarbeiten können, dadurch auch das Material bündeln können und die Mannschaft. Dann gibt es die Einsätze, wie jetzt die letzte Zeit spektakulär zu sehen, Landkreis St. Wendel, zweimal große Vegetations- und Waldbrände. Da war Rheinland-Pfalz sehr stark eingebunden, aber auch wegen der Nähe, nicht nur wegen dem Material. Und so zieht sich das auch bis in den Bereich am Merzig-Schwartern, halb mit Luxemburg, wo wir wirklich sehr eng zusammenarbeiten und natürlich das Material sich ergänzt.
1: Mit der grenzüberschreitenden Zusammenarbeit, neuer Technik und spezieller Ausbildung hofft man, im Saarland die häufiger werdenden Vegetations- und Waldbrände besser bekämpfen zu können.
2: Und die Brände sind nur eine Auswirkung der Trockenheit. Auf den Flüssen können die Schiffe nicht mehr mit voller Last fahren. Die Landwirte haben Ernteausfälle. Und am schlimmsten, es sterben viele tausend Menschen bundesweit wegen der Hitze. Wir alle spüren die Klimakrise überdeutlich. Aber sie kommt erstaunlich selten zur Sprache. Emil Murer hat heute bei der Landtagsfraktion, bei den Landtagsfraktionen nachgefragt, wie sie es mit der Rettung des Klimas halten.
1: September 2019, die Klimaschutzbewegung Fridays for Future auf ihrem Höhepunkt. Parteien und Politiker wetteifern darum, wer am stärksten fürs Klima eintritt. Fast 7 Jahre später werden in Berlin gerade vor allem die Themen Rente, Migration und innere Sicherheit debattiert. Auf die Frage, ob die Politik den Klimaschutz aus den Augen verloren hätte, antwortet SPD-Fraktionschef Kommersow für die Saar-SPD mit einem klaren Nein. Seine Partei arbeite konsequent an der Wasserstoffstrategie, am Ausbau der erneuerbaren Energien und der Transformation der Stahlproduktion.
3: Tatsächlich ist es so, dass es in der öffentlichen Wahrnehmung so eine Diskreditierung gibt, aber das darf uns nicht verunsichern. Der Klimaschutz wird eine der zentralen, wichtigsten Herausforderungen bleiben und deswegen gibt es da keine Abstriche zu machen. Der Weg dahin muss halt so gestaltet sein, dass die Menschen mitgenommen werden. Aber das versuchen wir hier. Und dazu gehört aber vor allem Verlässlichkeit. Das heißt, die Leute müssen auch wissen, worauf sie sich einlassen.
1: Gründe, den Klimaschutz voranzutreiben, gibt es genug. Nach Daten des EU-Klimadienstes Copernicus erlebt Westeuropa gerade den heißesten Sommer seit Beginn der Wetteraufzeichnungen. Längst haben Hitze und Trockenheit auch negative Auswirkungen auf die Wirtschaft. Die CDU-Fraktion erklärt, Klimaschutz bleibe wichtig. Man dürfe sich aber nicht der Illusion hingeben, aus Deutschland heraus das Weltklima retten zu können.
4: Was wir tun müssen, ist unsere Verantwortung tragen bei der Eindämmung von CO2-Emissionen. Das tut Deutschland auch. Was wir aber konkret und engagierter tun müssen, ist, uns an den Klimawandel anzupassen. Das heißt, was kann ein Land tun, ein Bundesland tun, was können die Kommunen tun, damit wir uns an den Klimawandel besser anpassen, um resilienter zu werden.
1: Ohne Fortschritte beim Klimaschutz anzuerkennen, wirft die AfD-Fraktion den anderen Parteien vor, den Klimaschutz als Worthülse genutzt zu haben. Gleichzeitig betont der Fraktionsvorsitzende Dörr, die AfD habe den Klimawandel nie geleugnet.
5: Dass der Mensch natürlich inzwischen durch seine technische Weiterentwicklung natürlich auch Einfluss auf das Klima genommen hat, das ist auch unbestreitbar. Aber in welchem Maße, darüber streiten sich die Wissenschaftler wahrscheinlich auch noch lange.
1: Keine der Fraktionen will sich nachsagen lassen, Klimaschutz nicht ernst zu nehmen. Neue Ansätze sind allerdings nicht zu hören. Und auch auf der Straße hat der Enthusiasmus, fürs Klima zu kämpfen, nachgelassen.
2: Der Skandal um die NVG, die Neunkircher Verkehrsgesellschaft, ist jetzt vor Gericht, also zumindest ein Teil davon. Der ehemalige Geschäftsführer der NVG wehrt sich vor dem Arbeitsgericht in Saarbrücken gegen seine fristlose Kündigung vor einem Jahr. Er gilt als zentraler Akteur im NVG-Skandal. Die Liste an Vorwürfen ist lang. Unter anderem habe er eigenmächtig Entscheidungen getroffen oder Mitarbeitende für private Aufgaben eingesetzt. Marco Karp über den ersten Prozesstag.
6: War der ehemalige Geschäftsführer der Neunkircher Verkehrsgesellschaft Koch ein regulärer Arbeitnehmer? Diese Frage muss das Arbeitsgericht klären. Für Koch macht das einen großen Unterschied. Denn wenn das Gericht seiner Darstellung folgen würde, würde für Koch das Kündigungsschutzrecht gelten. Koch behauptet, er sei weisungsgebunden gewesen. Weisungen habe er von Neunkirchens Landrat Meng und Oberbürgermeister Aumann, beide SPD, erhalten. Beide waren nacheinander Aufsichtsratsvorsitzende der NVG. Die jetzige Interimsgeschäftsführung widerspricht Kochs Darstellung.
7: Für uns so ist mehr oder weniger ganz klar, dass er natürlich Geschäftsführer war über viele, viele Jahre, über mehrere Perioden.

0: Er hat ja immer ein befristetes Arbeitsverhältnis, was verlängert wurde. Und er war immer Geschäftsführer, hat auch immer ein Geschäftsführergehalt bekommen. Deswegen waren wir im ersten Schritt überrascht, dass die Gegenseite, also die Seite von Herrn Koch, sagt, sie war Arbeitnehmer. Das ist im Moment behauptet.
1: Wie ein Geschäftsführer ein Arbeitnehmer sein kann, das muss die Klägerseite bis Oktober schriftlich begründen. Koch wollte sich nicht vor der Kamera äußern. Die fristlose Kündigung Kochs im vergangenen August folgte auf eine lange Liste an Vorwürfen. Auch die Firma Teneo kam in einem Gutachten, das interne Prozesse bei der NVG untersucht hatte, zum Schluss, dass Koch immer wieder eigenständig Entscheidungen traf. Das Vier-Augen-Prinzip sei häufig missachtet worden. Zudem habe er Mitarbeiter der NVG für private Angelegenheiten eingesetzt. Bei der Nutzung der dienstlichen Kreditkarte habe es Unregelmäßigkeiten gegeben und Kochs Sohn sei, anders als andere Praktikanten im Unternehmen, bezahlt worden.
0: Die damalige Kündigung, das ist ja jetzt fast ein Jahr her, und die Freistellung des Herrn Koch durch die Neunkircher Verkehrsgesellschaft war auf Basis der Sachverhalte, die damals über die Saarbrücker Zeitung und den Saarländischen Rundfunk öffentlichkeitswirksam wurden. Das ist das ganze Paket, was ja alle kennen. Also da geht es um insgesamt, glaube ich, jetzt deutlich über 10 verschiedene Themen.
1: Insgesamt für die NVG gerade 4 Prozesse gegen ehemalige Mitarbeiter. Die juristische Auseinandersetzung mit dem Ex-Geschäftsführer Koch wird sich bis ins kommende Jahr ziehen. Außerdem befasst sich die Staatsanwaltschaft mit dem Fall und auch ein Untersuchungsausschuss des Landtages.
2: Wer macht denn sowas? Das fragt man sich, wenn man diese Bilder aus Saarlouis sieht. Dort sind über 1 Dutzend Bäume zerstört worden, abgesägt oder massiv angesägt. Nicht nur diese jungen Bäume, auch einige ältere, die doch eigentlich so wichtig sind in dieser Hitze. Die Polizei fahndet nach den Tätern. Die Stadt hat auch eine Belohnung ausgesetzt. Mehr dazu nach den Nachrichten mit Sarah Sasso.
3: Guten Abend. Im Saarland dürfen Privatpersonen künftig Aufgaben der Polizei übernehmen. Es geht um die Begleitung von Schwertransporten. Dafür ist heute in Saarbrücken ein Lehrgang gestartet. 14 Männer und Frauen nehmen daran teil. Die Ausbildung dauert mehrere Wochen und endet mit Prüfungen. Ab Herbst dürfen die Teilnehmer Schwertransporter auch ohne Polizei begleiten. Autofahrer müssen dann ihre Anweisungen befolgen. Der frühere Standort der Bundeswehr in Kusel wird womöglich wiederbelebt. Laut Bundesverteidigungsministerium ist die ehemalige Unteroffizier-Krüger-Kaserne einer von mehreren Standorten, an denen man künftig Soldaten ausbilden will. Man habe mit allen Beteiligten Gespräche geführt. Als nächstes soll eine Absichtserklärung unterschrieben werden.
4: Im Prozess um die tödlichen Messerstiche auf einen Gerichtsvollzieher in Bexbach sind die Plädoyers gehalten worden. Die Staatsanwaltschaft fordert, den Angeklagten wegen Mordes zu einer Freiheitsstrafe von 11 Jahren zu verurteilen. Wegen seiner Schizophrenieerkrankung sei er vermindert schuldfähig. Weil er zugleich gefährlich sei, beantragte die Anklage seine dauerhafte Unterbringung in der Psychiatrie. Der Anwalt der Witwe plädierte wegen Mordes auf 13 Jahre Freiheitsstrafe sowie die Unterbringung. KM habe den Beamten bei der Zwangsräumung im November heimtückisch und grausam getötet. Dazu komme das Mordmerkmal der niedrigen Beweggründe. Will heißen?
5: Dass der Angeklagte hier seine Wut, seine Frustration für Dinge, für die das Opfer gar nichts konnte, an ihm abreagiert hat. Wobei diese Wut dann auch wieder auf Umständen beruht, die der Angeklagte selbst verschuldet hat. Ja? Es ist ja nicht überraschend, dass man geräumt wird, wenn man monatelang die Miete nicht zahlt.
4: Der Verteidiger plädierte auf 5,5 Jahre Freiheitsstrafe wegen Totschlags sowie die Unterbringung in der Psychiatrie. KM habe wegen seines Verfolgungswahns keine Einsicht in das Unrecht seiner Tat gehabt, sei deshalb kein Mörder. Das Urteil soll morgen verkündet werden.
3: Die Linken im Saarland fordern kostenloses Mittagessen in Schulen und Kitas. Der Landesvorsitzende Spanjol erklärte, das würde eine Familie mit 2 Kindern um monatlich 180 Euro entlasten. Der Schulstart dürfe für Familien nicht zur Kostenfalle werden. Die Linken verwiesen darauf, dass auf die Eltern von Schulkindern noch weitere Ausgaben zukommen, zum Beispiel für Schulbücher, Materialien und Sportsachen. An der Saarländischen Meister- und Technikerschule sind heute knapp 150 Menschen ins neue Schuljahr gestartet. Die Ausbildung gibt es unter anderem für Installateure und Heizungsbauer, Tischler, Elektrotechniker und Friseure. Wirtschaftsminister Barke betonte die Bedeutung der Ausbildung für das Saarland. Meister und Techniker seien wichtige Fachkräfte für die Zukunft. Die Schule ist ein gemeinsames Projekt der Handwerkskammer und der Landesregierung. Ziel ist, die berufliche Ausbildung als gleichwertige Alternative zu einem Studium zu stärken.
6: Der Steuerzahlerbund hat die für CISPA-Gründungsdirektor Backes geplante persönliche Imagekampagne heftig kritisiert. Das Vorhaben von Backes, sich selbst als Marke aufzubauen, nicht das CISPA, und dafür fast eine 500.000 Euro auszugeben, sei eine so wörtlich egomanische Anmaßung. In der Ausschreibung, die dem SR vorliegt, steht etwa, dass Backes als wissenschaftlichere Version eines Elon Musk oder Steve Jobs verortet werde. Der Steuerzahlerbund betonte, es sei gut, dass die Kampagne kurz vor dem Start im Jahr 2022 gestoppt worden sei. Insbesondere, weil das CISPA-Helmholtz-Zentrum für Cybersicherheit in Saarbrücken aus öffentlichen Geldern finanziert werde.
3: Die Polizei will in St. Ingbert in den kommenden Wochen mehr E-Scooter kontrollieren. Nach eigenen Angaben geht es dabei vor allem um typische Verstöße. E-Scooter dürfen zum Beispiel nicht durch Fußgängerzonen fahren. Wer das trotzdem tut, muss mit einem Fahrwarngeld rechnen. Zudem dürfen Elektroroller grundsätzlich nicht schneller als 20 Stundenkilometer fahren und benötigen ein Kennzeichen. Auf dem Roller darf nur eine Person fahren. Die Polizei in Trier hat im ersten Halbjahr rund 700 Verstöße gegen das Handyverbot beim Autofahren festgestellt. Zum Einsatz kamen dabei Monocams, die den Verkehr beobachten. Ein Polizeisprecher sagte dem SWR, die Technik habe sich bewährt. Wer erwischt wird, muss mit 100 Euro und einem Punkt rechnen. Die Monocams filmen bei den Kontrollen den Verkehr. Dabei wertet die Technik die Bilder automatisch aus. Stellt sie einen möglichen Verstoß gegen das Handyverbot fest, wird das Foto einem Polizeibeamten angezeigt, der es überprüft.
4: Der Anteil junger Menschen im Saarland bleibt auf historisch niedrigem Niveau. Nach Daten des Statistischen Bundesamtes sind im Saarland nur 9,3% der Bürgerinnen und Bürger zwischen 15 und 24 Jahre alt. Bundesweit sind 10% der Bevölkerung in diesem Alter. Damit haben nur 4 Bundesländer noch weniger 15- bis 24-Jährige vorzuweisen als das Saarland. Schlusslicht ist Brandenburg mit 8,8%, Spitzenreiter Bremen mit 11,1. Laut dem aktuellen Mikrozensus des Statistischen Bundesamtes gäbe es ohne Menschen mit Einwanderungsgeschichte noch weniger junge Menschen in Deutschland.
3: Ein Saarländer hat 1,5 Millionen Euro im Lotto gewonnen. Nach Angaben von Saartoto hat der Gewinner 6 Richtige getippt. Damit ist der Lottospieler aus dem Regionalverband Saarbrücken in diesem Jahr der 5. Lottomillionär im Saarland. Den Nachrichtenüberblick von SR Info gibt es dann noch mal um 21:45. Hier übernimmt Sonja wieder.
2: Vielen Dank, Sarah. Herzlichen Glückwunsch. Wer mit Rollator oder Rollstuhl aufs Amt geht oder im Rathaus mit einer Sehbehinderung seinen Weg finden muss, der oder die ist darauf angewiesen, dass das Gebäude barrierefrei ist. Seit 2004 gilt im Saarland eine Bauordnung, die das für alle öffentlichen Gebäude vorsieht. Wir vom SR haben mal nachgefragt bei den Kommunen, wie steht es um eure Barrierefreiheit? 49 von 52 haben geantwortet. Stefanie Baller hat 3 davon unter die Lupe genommen.
7: Die Kreisstadt Merzig hat nach ihrer Selbstauskunft schon viel für Barrierefreiheit getan. Im neuen Rathaus mitten in der City geht's durch die Automatiktür am Hintereingang ins halbe Untergeschoss. Und dann kommt die erste rollstuhlgerechte Rampe ins Erdgeschoss zur Information.
8: Ja, und dann ist schon Ende. Dann ist schon Ende.
7: Die Rampe ist zu steil. Für Fußgänger ist das auf den ersten Blick nicht zu erkennen. Auch der Oberbürgermeister ist überrascht.
9: Ich sage ganz offen, es wäre wünschenswert, auch für uns alle, wenn wir noch mehr hätten tun können, auch wenn noch mehr gemacht wird. Es fehlen leider Gottes manchmal halt auch die finanziellen Möglichkeiten, gewisse Dinge anzugehen.
7: Ortswechsel. In Gersheim scheint Hopfen und Malz verloren. Treppen, Treppen, Treppen. Das Rathaus aus den 60er Jahren war nicht für Menschen mit Rollator, Kinderwagen oder im Rollstuhl gedacht. Deshalb plant die Gemeinde einen großen Umbau.
10: Wir werden über den rückwärtigen Bereich einen viel freundlicheren, auch barrierefreien Zugang ermöglichen über Rampen. Dazu werden dann 2 zusätzliche Ebenen erreichbar sein. Und hier in dem Bereich wird also später auch das Bürgeramt zur Verfügung stehen. Das wird dann auch im Laufe der Jahre dann umziehen. Und dann ist sozusagen hier direkt von der Straße aus das Bürgerbüro erreichbar.
7: Eine Maßnahme, die die Gemeinde rund 500.000 Euro kosten wird. Baubeginn soll im nächsten Jahr sein. Weiter geht's nach Illingen. Hier gibt's hinter dem Rathaus mehrere Behindertenparkplätze, ein Blindenleitsystem und einen angebauten Aufzug mit vielen Extras.
11: Der Aufzug ist prima, für Rollstuhlfahrer sowieso, auch für sehbehinderte Menschen ist eine Ansage.

0: des Stockwerks beim Ausstieg. Auch die Tastatur ist mit Reisschrift versehen.
1: Nur leider, nach dem Aufzug kommt nichts außer zwei Fluren mit Türen. Kein Hinweisschild, schon gar kein Blindenleitsystem. Jede Orientierung fehlt.
2: Wir haben schon einiges getan für die Barrierefreiheit. Das ist uns auch wichtig, dass das Rathaus für alle Menschen erreichbar ist. Aber ich finde es unheimlich wichtig, dass Menschen wie der Herr Becker jetzt auch hier sind und aus ihrer Perspektive uns auch nochmal Impulse geben, wo wir uns noch weiter verbessern müssen.
1: Manchmal tut's schon ein Handlauf. Uwe Wagner jedenfalls wäre froh, wenn er sich weniger über öffentliche Bauten ärgern müsste.
3: Ich denke, guter Wille ist da. Das Problem ist die Ausführung.
1: Da könnten die Rathauschefs beim Bauen gerne öfter auf Betroffene hören.
4: Wie wichtig Bäume in der Stadt sind, das merkt man bei diesem Wetter ganz deutlich. In ihrem Schatten wird es gleich merklich kühler. Die Stadt Saarlouis hat schon seit längerem Programme, um die Stadt aufzugrünen und so für ein besseres Mikroklima zu sorgen. Umso erschreckender die Zerstörungswut, die am Wochenende einige Bäume das Leben gekostet hat. Felix Alsfasser hat sich das Drama angesehen.
5: Bäume halten die Sonne ab, spenden Schatten und sorgen dafür, dass Städte sich nicht zu sehr aufheizen. In Saarlouis sind von Samstag auf Sonntag in Metzer, Wallerfanger und Ludwigsstraße insgesamt 17 Bäume offenbar mit einer Säge beschädigt worden, darunter auch älterer Baumbestand.
6: Besonders wehtun die etwas größeren Bäume, die schon 15, 20 Jahre alt sind mit großem Stammumfang. Jeder Baum ist eine Klimaanlage in unserer Stadt und bei Extremtemperaturen, so wie wir sie in diesem Sommer haben, ist jeder Baum wichtig. Also man kann auch von der Zerstörung einer Klimaanlage in der Stadt sprechen.
5: Laut Stadt Saarlouis liegt der Schaden bei den älteren Bäumen in der Ludwigstraße bei etwa 6.000 Euro pro Baum. In der Metzerstraße musste die Stadt einige der Jungbäume fällen. Sie seien eine Gefahr für den Straßenverkehr. Erst im Frühjahr habe man 11 Jungbäume an der Straße gepflanzt. Die Polizei schätzt den Gesamtschaden auf ca. 40.000 Euro.
7: Der Kriminalermittlungsdienst in Saarlouis hat die Ermittlungen aufgenommen wegen gemeinschädlicher Sachbeschädigung. Bereits im Juni 2024 kam es in den gleichen Straßen zur gleichen Vorgehensweise. Ob ein Tatzusammenhang besteht, kann man nicht sagen. Es sind auf jeden Fall die gleichen Straßen, die angegangen wurden.
5: Die jungen Bäume hatten den Vandalismus vor 2 Jahren nicht überlebt. Die älteren angesägten Bäume konnten zum Teil gerettet werden. Nach den neuen Beschädigungen sieht die Prognose aber schlecht aus. Die Einschnitte seien sehr tief, man müsse wohl viele fällen. Dennoch will die Stadt in Saarlouis weiterhin Bäume pflanzen.
6: Wir lassen uns nicht unterkriegen, wir werden unseren Weg weitergehen, viele Bäume pflanzen, vor allen Dingen in den Hotspot-Bereichen. Und wir hoffen auf zahlreiche Hilfe der Bevölkerung, dass wir den oder die Täter auch ausfindig machen.
5: Die Stadt Saarlouis hat eine Belohnung von 5.000 Euro ausgesetzt.
4: Die Handwerkskammer des Saarlands war in den letzten Jahren auf rauer See unterwegs, die in 2 Jahren gleich 2 Hauptgeschäftsführer über Bord gespült hat. Zunächst wegen Untreuevorwürfen, dann wegen Unstimmigkeiten mit der Kammer. Seit Anfang Juli ist ein neuer Hauptgeschäftsführer an Bord. Mit Hans-Ulrich Thalhofer soll es in ruhigere Wasser gehen. Zu tun hat er auch so schon genug. Lars Ohlinger hat ihn heute bei seiner Arbeit begleitet.
8: Mein Name ist Hans-Ulrich Thalhofer. Ich bin 51 Jahre alt, verheiratet, habe 3 Kinder, komme hier aus der Gemeinde Kleppdittersdorf, also aus dem Saarland. Habe jetzt seit 1. Juli die Hauptgeschäftsführung in der Handwerkskammer übernommen. Wir sind ja in herausfordernden Zeiten im Saarland. Das saarländische Handwerk wird gebraucht. Wir haben viele Betriebe, die zur Übernahme anstehen.
9: Deswegen ist es für Thalhofer auch ein besonderer Termin, als er in der Handwerkskammer das Schuljahr an der Saarländischen Meister- und Technikerschule eröffnen darf. In 2 Jahren sollen die 150 Schülerinnen und Schüler einen Meisterbrief in Händen halten. Die Hoffnung, dass viele Absolventen im Saarland Firmen übernehmen und damit Arbeitsplätze sichern.
8: Wie das immer am ersten Schultag so ist, fiebert man auch mit den Schülerinnen und Schülern, die jetzt hier starten. Und ja, es war eine schöne Veranstaltung und ich hoffe jetzt auch, dass das sehr positiv weitergeht mit guten Ergebnissen nachher in der Ausbildung.
9: Viel Hoffnung legt er auch in das neue Ausbildungszentrum der Handwerkskammer in Saarbrücken. Geplant ist, dass hier im Herbst die ersten Lehrlinge und Meisterschüler unterrichtet werden. 1 Jahr später als ursprünglich vorgesehen. Im kommenden Frühjahr soll die Eröffnungsfeier stattfinden. Nicht nur der Zeitplan hat sich geändert, auch die Kosten sind gestiegen.
8: Die ursprüngliche Planung für das neue Ausbildungszentrum der Handwerkskammer lag bei 45 Millionen Euro. Wir sind jetzt bei ungefähr 53 Millionen Euro. Das ist im Rahmen der Krisen, die wir erlebt haben in den letzten Jahren mit Rohstoffen, mit Preissteigerungen, ein sehr guter Anstieg, den wir da noch zu verzeichnen haben, also sehr überschaubar.
9: Von den negativen Schlagzeilen der Vergangenheit, auch seiner Vorgänger, will sich Thalhofer nicht beeindrucken lassen. Es sei inzwischen eine normale, doppelte Buchführung aufgebaut und auch alle Vorgaben der Aufsichtsbehörden erfüllt worden. Wichtig sei, die Wirtschaft voranzubringen.
8: Für die Zukunft würde ich mir wünschen, dass wir zusammenstehen im Saarland, dass wir erkennen, dass neue Zeiten angebrochen sind, dass wir neue Wege gehen müssen, uns auch von vielen alten Dingen verabschieden müssen und auch den Mut und den Willen haben, die Dinge durchzubringen und vor allen Dingen auch diesen roten Faden und die Strategie, die wir entwickeln müssen, auch gemeinsam entwickeln und dann auch konsequent umsetzen.
4: Unter den Sommerfestivals, nicht nur in unserer Region, gilt es als eines der schönsten, das Jazzfestival in La Petite Pierre. 10 Tage lang steht die Musik im Zentrum des kleinen Dörfchens, knapp eine Stunde Fahrt von Saarbrücken entfernt. Da stehen renommierte Namen aus aller Welt auf dem Programm. Zum Auftakt an diesem Wochenende hörte man auch Klänge, die man zunächst nicht erwartet hätte. Bettina Rau berichtet.
10: La Petite Pierre stand ganz im Zeichen des Flamenco. Der Jazzmusiker Antonio Lizana ist mit dem Flamenco in der Provinz Cadiz aufgewachsen. Zum Hauptakt des Abends bringt er die Tänzerin Sara Sanchez mit. Flamenco meets Jazz.
11: Ich mag das Saxophon und den Jazz, seit ich ein Junge bin. Deshalb hatte ich eine Ausbildung am Konservatorium und habe Jazz studiert, beides sehr formal. Aber auf der Straße, zu Hause, hatte ich Freunde, die Flamenco spielten. Wir trafen uns bei Freunden, sangen zusammen, jeder singt, jeder spielt Gitarre, jeder Percussion. So habe ich beide Dinge gleichzeitig gelernt.
10: Diesen traditionellen Flamenco-Gesang hat Lizana seinem Vater gewidmet. Gemeinsam mit dem Star-Trompeter Eric Truffaz präsentiert er aber auch Interpretationen von Sketches of Spain, dem Flamenco-Album von Miles Davis. Zu dessen 100-jährigem haben Lizana und Truffaz einige seiner Stücke neu arrangiert.
11: Das, was mich an der Figur Miles Davis am meisten fasziniert, ist, dass er nie Angst hatte und den Stil der Musik im Laufe seines Lebens mehrmals verändert hat. Fast in jedem Jahrzehnt hat er sich weiterentwickelt. Erst Bebop, dann Cool Jazz, bis zur elektronischen Musik. Er war der Zeit immer voraus, ein Visionär.
10: Die durchdringende Stimme des Musikers Staffa Youssef faszinierte das Publikum ebenfalls. Youssef, der ursprünglich aus Tunesien stammt, verbindet den Jazz mit arabischen, nordafrikanischen Klängen. Sein traditionelles Saiteninstrument, die Oud, steht neben der charakteristischen Stimme im Mittelpunkt seiner Konzerte.
11: Wunderbar, ein tolles Spektakel in perfektem Rahmen. Wir freuen uns, hier zu sein.
12: Den Musiker fand ich unglaublich. Ich erlebe ihn zum ersten Mal im Konzert.
13: Natürlich das Gesamte, klar.
14: Und er.
13: Er selber natürlich, die Stimme. Die Stimme.
10: Die Konzerte waren sehr gut besucht. Viele Menschen zog es zum Festival Au Gré du Jazz, das noch bis zum 16. August in La Petite Pierre Künstler präsentiert. In einem intimen Rahmen, Open Air, wohl eines der schönsten Sommerfestivals Europas.
4: Und das Festival im saarländischen Erstligadorf beginnt in 2 Wochen. Die Vorbereitungen sind jetzt Thema bei Lisa Bohr.
15: Guten Abend. In 19 Tagen schlägt die SV Elversberg zum ersten Mal in der Bundesliga auf. Am 29. August ist Schwergewicht Bayer Leverkusen zu Gast an der Kaiserlinde. Aber auch für Club und Gemeinde steht aktuell ein echter Kraftakt an, organisatorischer Art. Und der zieht weite Kreise, denn auch im Umfeld des Stadions wollen die SVE und die Gemeinde weiter umbauen. Und das passt im Ort nicht jedem.
14: Und das sind die Planungen. Neue Parkplätze sollen entstehen für insgesamt

0: 1500 weitere Besucher. Dazu zwei Fußballplätze und ein Waldkindergarten, alles unweit der Arena. Der Hintergrund: Der ehemalige Kunstrasen am Stadion, damals auch Heimat der DJK Elversberg, erdient der SVE heute als Containerlandschaft. Der Bürgermeister ordnet ein.
1: Ein Platz nochmal ist ein kommunaler Platz, weil die DJK Elversberg zurzeit in Sulzbach spielt. Also alle Kinder von Spießen Elversberg müssen erstmal nach Sulzbach fahren. Und ich denke, dann sollte man das auch im Ort zur Verfügung stellen. Und der andere Platz ist nicht für die Profiabteilung. Es ist uns so kommuniziert worden, dass das NLZ, also im Moment sind ja die Kinder und Jugendlichen, die dort im NLZ spielen, werden in Friedrichsthal, Quierschied, Hühnerfeld, ich weiß gar nicht wo, überall trainieren oder spielen dort auch die Damenmannschaft. Also es spielt im Moment nicht in Elversberg. Für die soll dieser zweite Platz errichtet werden.
0: Die SVE erklärt dazu, die aktuell vorgestellten B-Plan-Änderungen sind die Ergebnisse einer seit über 3 Jahren andauernden Abstimmung zwischen der Gemeinde und der SVE zur Entwicklung des Sportparks Kaiserlinde zu einem Bundesliga-Standort. Es gelte, Nutzungen zu bündeln, Verkehr und Sicherheit zu ordnen, kommunale Sport- und Infrastrukturbelange zu sichern und Umweltkonflikte abwägungsgerecht zu bewältigen. Unter anderem hier sollen weitere Parkplätze entstehen, die für das bald 15.000 Zuschauer fassende Stadion gebraucht werden. Fakt ist,
1: also die SV Elversberg muss für diese Stadiongröße Parkplätze zur Verfügung stellen. Das war jetzt nicht ein Gutwill, das ist einfach notwendig.
0: Einige Bewohner kritisieren, dass Wald abgeholzt werde, vor allem gegenüber der Tennisanlage, wo die beiden Fußballplätze und ein Waldkindergarten entstehen sollen.
1: Ja klar, aber Waldkindergarten heißt Waldkindergarten, weil er im Wald ist. Also man versucht, das im bestehenden Wald zu errichten. Da soll kein Wald entfernt werden. Und was die Spielfläche betrifft, selbstverständlich, dort wird gerodet werden müssen. Aber wir sind ja am Rande der Waldstraße. Und wenn man sich das ganze Gelände, das wir in Anspruch nehmen wollen an der Stelle, ansieht, das ist de facto kein erhaltenswerter Wald. Und von daher, es werden ja auch Ersatzpflanzungen gemacht, auch rund um diese neue Spielfläche und um diese neuen Parkplätze. Ich denke, dann wird das Ganze auch aufgewertet.
0: Auch in Sachen Tier- und Lärmschutz hegen einige Bedenken. Bis zum 14. August können Bürgerinnen und Bürger ihre Meinung abgeben. Die SVE sagt hierzu: Mit der Gemeinde wurden die Planungen in den Ministerien für Inneres und Sport sowie für Umwelt, Klima, Mobilität, Agrar- und Umweltschutz vorgestellt. Heißt, man habe ein Bewusstsein. Club und Gemeinde, so die Aussagen, wollen Synergien schaffen. Weitere Parkplätze etwa sollen im normalen Alltag jedem zugutekommen.
1: Es schafft auch Entlastung im Ort. Von daher soll einen Nutzen schaffen für alle. Ja, und die Bürgerinnen und Bürger so wenig wie möglich tangieren, am besten gar nicht.
2: Noch bis Freitag kann man Stellung zu dem neuen Bebauungsplan der Gemeinde Spießen-Elversberg nehmen. Entweder schriftlich, direkt im Rathaus zur Niederschrift oder auch elektronisch per E-Mail. Dressursport auf höchstem Niveau, den gab es am Wochenende beim renommierten Turnier auf dem Bübinger Hof. Zum Finale wurde es dann noch einmal besonders anspruchsvoll mit einem Kurz-Grand Prix und einer Kür. Bei den hochsommerlichen Temperaturen kamen Pferd und Reiter ordentlich ins Schwitzen.
3: Nein, eine sogenannte Marscherleichterung, also ein Ritt mit luftiger Bekleidung, gibt es nicht. Die Finalisten müssen auch bei mehr als 30 Grad mit Frack, Helm und Handschuhen in die Prüfung. Bei der Kür sind es 4,5 bis 5 Minuten zur selbst zusammengestellten Musik. Künstlerische Gestaltung und technische Ausführung der geforderten Elemente ergeben die Gesamtnote.
4: 7.
3: Noch eine Stufe anspruchsvoller ist der Kurz-Grand Prix. Die Musik ist hier nur Untermalung. Das Programm entspricht den Elementen der internationalen Wettbewerbe und Olympischen Spiele. Das bedeutet, Passage und Piaffe gehören dazu. Bei der Piaffe mit 12 bis 15 Tritten möglichst auf der Stelle. Mitzählen ist Pflicht. Danach dann wieder Passage. Das sind übrigens Denise Evans und El Benito. Mit 68% kommen die beiden auf den zweiten Platz. Noch ein Prozentpunkt besser ist Anna Zepke unterwegs. Sie reitet den 10-jährigen Hannoveraner Wallach Diogenes. Pirouette gelungen, dann der Übergang zu 15 fliegenden Galoppwechseln von Sprung zu Sprung, also einer Wechsel. Gerne mitzählen, es müssen exakt 15 Wechsel sein. Über den versammelten Trab geht es ins Finale, wieder mit Passage und dann Piaffen. Die Passage soll leicht und gleichmäßig sein, engagiert mit der Hinterhand und deutlicher Rückentätigkeit. Die Piaffe mit Tritt auf der Stelle im Gleichgewicht, danach zum Halt mit Gruß. 69% und der Sieg, Diogenes und die Reiterin fast zufrieden.
4: In dem Level sind wir noch jung, deshalb können wir das noch optimieren. Was mir gut gefallen hat, dass mein Pferd sehr dynamisch war, aktiv, schwungvoll und sich sehr bemüht hat. Wir hatten auch noch kleine Fehler und wir haben auch noch Optimierungsbedarf.
3: In der Konkurrenz mit Reiterinnen und Reitern aus ganz Deutschland und Luxemburg ist der Heimsieg für Anna Zepke ein schöner Erfolg.
2: Und das war's vom Sport für heute.
5: Vielen Dank dir, Lisa. Wir machen gleich die Passage aus dem Studio. Vorher hat Lisa Daun noch das Wetter. Ihnen allen noch einen schönen Abend. Tschüss.

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1: Hier kommt Kurt ohne Hemd, ohne Gurt.
2: Ich mache jetzt die Werkstatt, mache jetzt den Außendienst, mache jetzt alles. Ich habe jetzt alles.
3: Ich garantiere jetzt für nichts.
4: Das hat auf dem Bild anders ausgesehen.
2: Ja, gut, dass du da hinten dran warst. Siehst du vorne nicht, ne? Wann das jetzt?
5: Hat was, ne? Ali, guck mal, ob wir einwandfrei, guck dir das an, ne? Nicht, dass er uns jetzt überholt.
3: An den Bus, ne? Das ist alles scheiße. Guck mal, ist der Rammel da jetzt rausgezogen.
6: Generell immer gefährlich.
4: Oh, leck mich am Arsch.
5: Ausgebrannt so weit im Feld kommt sehr selten vor. Ne? Denke ich mir, nach Starthilfe geht's nochmal oder was?
2: Jo.
6: Stopp!
7: Hallo.
6: Schmeiß dein Handy weg.
2: Hier anscheinend für jedermann der Depp oder was?
6: Schrei mich doch nicht an, ich bin sensibel.
7: Oh nein.
8: Geh weg mit deiner Klobe.
5: Ich dich auch, Kevin, danke. Ja. Mhm.
2: Gerne, immer wieder.
6: War was?
2: Schmutz!
6: Ich kann ja auf Stunde bezahlen, nicht auf Leistung. Ne?
8: Das machen wir Amateure. Ich hab schon abgeschippt, da sind eh noch um die Kriegsbank rumgelaufen.
9: Muss ich gucken, wie das geht, dass du das später auch machen kannst. Ne?
10: Mach ich aber nicht.
5: Gehen Sie ein in die Wertestube. Alter vor Schönheit.
3: Ach du meine Güte.
11: Wir haben uns eigentlich was anderes vorgestellt.
12: Ja, Polizei kommt, wir klären das jetzt. Fernbetrieb mal bitte hier.
2: Ich bin immer froh, wenn dann Passanten kommen, die dann ihr Urteil abgeben. Der hat sie doch nicht, Alter, Vollidiot.
3: Wenn das doch im Fernsehen kommt, dann werden die Leute auch immer noch bei uns wieder scharf stehen.
13: Ja, du bist schon ein bisschen schmerzfrei, oder?
14: Also, apropos heiß, Deutschland erlebte einen der heißesten und auch trockensten Sommer seit Beginn der Wetteraufzeichnungen. Juni und Juli waren so warm wie nie zuvor und das hat natürlich auch Folgen. Überall trocknen Flüsse aus, Felder und Wälder sind auch knochentrocken. Es fehlt an Regen, stattdessen heizt sich der Boden immer mehr auf. Das stellt die Landwirtschaft natürlich auch für große Herausforderungen. Es drohen massive Ernteausfälle.
15: Es ist zum Weinen mit dem Wein am Rhein. Seit 10 Wochen hat es im Winzerdorf Spey bei Bingen nicht mehr geregnet und die Reben müssen an den Hängen aufwendig bewässert werden. Mit Stroh haben die Weinbauern den Boden abgedeckt, das soll die Feuchtigkeit in der Erde halten. Doch angesichts der extremen Dürre ist das buchstäblich nur ein Tropfen auf den heißen Stein. Winzer Florian Weingart blickt sorgenvoll auf seine Rebstöcke.

0: ist viel weniger als in den Vorjahren. Wochenlange Trockenheit hat den Ölfrüchten zugesetzt. Irgendwann haben die Körner einfach aufgehört zu wachsen.
1: Beim Raps, wir sprechen im Schnitt von 5 Gramm je 1000 Körner als Gewicht, so als Durchschnitt. Und dieses Jahr liegen wir deutlich drunter, so bei 3 Gramm. Und das hat als Folge, dass wir in Sachsen-Anhalt, zumindest einige Berufskollegen berichten, dass das die schlechteste Rapsernte ist seit 30 Jahren.
0: Für die Bauern bedeutet das Millionenverluste. Die Erntemengen sinken und die Kosten sind wegen der hohen Energiepreise stark gestiegen.
2: Die große Herausforderung ist die große Kostenbelastung der Betriebe, die fehlende Planungssicherheit. Und das trifft jetzt auf eine anhaltende Dürre, ein starkes Trockenjahr, das wir jetzt haben, mit eben einer nur durchschnittlich bis leicht unterdurchschnittlichen Ernte, die aktuell zu erwarten ist.
0: Vielen Betrieben geht die Dürre ans Eingemachte. Im Südwesten, wo die Hitze mit rund 40 Grad in diesem Sommer mehrmals Rekordwerte erreicht hat, sinkt der Grundwasserspiegel immer weiter ab. Im Raum Heilbronn dürfen Landwirte ihre Felder nicht mehr aus Flüssen und Bächen bewässern. Thomas Schmelzle baut Zwiebeln an und die sind wegen des Wassermangels dieses Jahr ziemlich mickrig.
3: Diese Ware hier ist nicht verkaufsfähig, die sind zu klein und da wird sich die Ernte gar nicht lohnen.
0: Auch Viehzüchter sind betroffen. Natürliche Futterpflanzen für Rinder werden mancherorts Mangelware. Bei Heumilchbauer Rainer Kubach im schwäbischen Langenbrettach sind die Wiesen und Weiden verdocht. Seine Milchkühe finden draußen kaum noch frisches Grün.
4: Wir fangen jetzt schon an, das Winterfutter zu verfüttern, weil es draußen kein grünes Gras mehr gibt, man nicht mehr weiden kann.
0: Biobauern in Baden-Württemberg dürfen deshalb ab sofort per Notverordnung auch industrielles Futter statt natürlichem verwenden. In ganz Deutschland blickt die Landwirtschaft sorgenvoll auf die Wetterkarten. Doch viel Regen ist auf absehbare Zeit nicht in Sicht.
5: Einzelne Schauer und Gewitter bringen mehr oder weniger nur Tropfen auf den heißen Stein. Und somit sehen die Modelle bis kommenden Sonntag hier in Norddeutschland quasi keinen einzigen Tropfen Niederschlag. Hier in der Südhälfte 5 Liter maximal. Das kann punktuell auch mal mehr sein, wenn da mal ein kräftiges Gewitter durchgeht. Aber kein Landregen, der jetzt langfristig die Trockenheit lindern würde. Und möglicherweise setzt sich diese Witterung auch noch in der nächsten Woche fort.
0: Eine Hiobsbotschaft für die Bauern und auch für die Binnenschiffer. Am Rhein fehlt der Wassernachschub aus den wegen des Klimawandels abgeschmolzenen Alpengletschern. Und kleinere Zuflüsse, wie hier die Dreisam bei Freiburg im Breisgau, sind bereits komplett trocken. Am Mittelrhein haben die Frachtschiffe in der Fahrrinne nur noch eine Handbreit Wasser unterm Kiel. Fällt der Pegel weiter, muss die Schifffahrt zwischen Koblenz und Mainz komplett eingestellt werden.
6: Ja, diese trockene Situation am Rhein wollen wir uns noch mal genauer anschauen. Mein Kollege Jens Ebel ist in Mohndorf bei Bonn. Jens, grüß dich. Wie sieht es denn mit dem Flusspegel bei dir so aus? Erzähl mal.
7: Ja, da wo ich stehe, müsste mir jetzt eigentlich normalerweise das Wasser bis zum Hals stehen. Aber wie man sieht, hinter mir sieht man nichts, zumindest kein Wasser. Ziemlich viel Trockenheit, ein ziemlich breiter Strand. Hinten ein bisschen die Gänse, die sich freuen, dass sie mehr Auslauf haben. Oder Familien, die am Strand spielen. Aber das, was so romantisch aussieht, ist natürlich ziemlich dramatisch. Aber noch dramatischer ist es, wenn wir jetzt noch 100 Kilometer in Rhein weit aufschwimmen würden. Denn dort liegt dann der Pegel Kaub. Und dort ist die flachste Stelle des Rheins. Und wenn die getrennt wird, was eben gerade droht, dann haben wir einen südlichen Rhein oder einen nördlichen Rhein. Und hier der nördliche Rhein könnte dann nur noch von Amsterdam, Rotterdam, Köln beispielsweise bedient werden. Und im Süden dann Neckar, Mosel und so weiter. Aber die Verbindung fehlt eben. Und das ist natürlich ein Riesenproblem, weil Unternehmen, die hier oben sind, auch auf Material aus dem Süden warten. Und dann fehlt der Nachschub und kann nicht mehr produziert werden. Und das bedeutet natürlich ein Riesenproblem für die Wirtschaft und auch Steigerung der Preise für uns. Hier die Fähre hier auf dem Rhein in Mohndorf fährt noch. Aber wir können mal gucken, die Autos fahren gerade raus. Da, wo die schwarz-weiße Grenze ist, da ist normalerweise eigentlich der Auflagepunkt hier für diese Klappe, wo die Autos rausfahren. Und jetzt ist sie ganz dort unten. Und man sieht sogar, dass unten die Rampe schon gar nicht mehr im Wasser ist. Und Ansgar Stüben, der hat heute Morgen die Frühschicht gehabt und hat jetzt frei. Deswegen kann er ganz kurz Rede und Antwort stehen. Mit was für Herausforderungen habt ihr gerade so zu kämpfen?
8: Ja, man merkt, dass das Wasser schon deutlich flacher geworden ist. Also man muss mittlerweile aufpassen, wie man an die Rampe ranfährt. Die Rampen sind zu Ende quasi. Ja, wir müssen aufpassen, dass die Klappen richtig liegen. Bis jetzt, toi toi toi, funktioniert das alles gut. Wir haben schon ein bisschen was an den Fähren gearbeitet, dass das besser funktioniert. Und jetzt schauen wir mal, wie es wird.
7: Genau, wir können es mal anschauen. Wir können mal kurz ein Stück hier runtergehen, weil die Fähre steht gerade hier bei uns. Und man sieht diese Klappe hier vorne, die hier gerade ausgefahren wird, und die Kette da oben drüber. Das heißt, was habt ihr jetzt dort alles verändert, damit ihr die Fähren überhaupt noch in Betrieb halten könnt?
8: Genau, wir haben quasi die Bleche, mit denen die Ketten an der Klappe fest ist, die haben wir verlängert, sodass das vordere Klappenelement weiter runterklappen kann, dass das besser an Land liegt und nicht mehr gegen die Autos schlägt.
7: Alles klar, vielen Dank, beiden gute Fahrt. Also man

0: merkt, man wird hier kreativ, damit man den Betrieb weiter aufrecht halten kann. Übrigens, hier fahren zwei Fähren. Eine weitere ist auf der anderen Seite. Das geht, weil die in Bad Godesberg fährt schon nicht mehr. Deswegen hat man sie hier rüber geholt. Ja, und was die Binnenschifffahrt angeht, hier kommen auch gerade schon wieder ein paar Schiffe an. Sieht man, dass sie nur ganz, ganz flach im Wasser liegen, weil sie teilweise nur bis zu 20% geladen sind. Das heißt, es ist fast nichts. Deswegen hat man auch versucht, das Sonntagsfahrverbot ja jetzt wieder aufzuheben. Oder man hat es aufgehoben. Aber auch das ist nur Tropfen auf den heißen Stein, weil das Institut der Deutschen Wirtschaft hat eine Zahl herausgegeben, die gesagt hat, um allein die ganzen Diesel- und Benzinlieferungen auf dem Rhein ersetzen zu können durch Lastwagen, bräuchte man 3000 Lkw. Also das ist also wirklich keine Alternative.
1: Es ist trocken in Deutschland. Vielen Dank, Jens Ebel, für die Infos. Dankeschön. Mehr Sicherheit im Regionalzug. Dafür sollen Bodycams sorgen. So hier sehen sie aus. Wenn Fahrgäste eben aggressiv werden, können Zugbegleiterinnen und Zugbegleiter die Situation mit der Kamera dokumentieren. Die Kameras liefern aber nicht nur Beweise. Allein ihr Einsatz soll schon deeskalieren. Zugbegleiter Nils Köster hat die Kamera an seiner Uniform schon einmal geholfen. Wichtig, denn er ist so wie so viele Bahnmitarbeiter immer wieder bedrohlichen Situationen ausgesetzt.
2: Es könnte einer dieser Tage werden, die Nils Köster gerne überspringen würde.
3: Bis später. Tschüss.
2: Am Morgen die schlechte Nachricht. Eine Eisenbahnbrücke auf der Strecke ist gesperrt wegen eines verirrten Kletterers. Das bedeutet Schienenersatzverkehr, Chaos und womöglich wütende Fahrgäste.
4: Wenn Tag schon so startet, ist das nicht die größte Freude meinerseits, muss ich zugeben. Viele Leute sind nett, aber bei solchen Störungen sind doch einige Leute sehr ungehalten. Da wird man auch mal öfter bepöbelt, was das für ein Scheißladen hier ist.
2: Los geht's von Pinneberg nach Rendsburg. Die Fahrgäste Richtung Flensburg müssen dann mit Bussen weiter.
5: Hallo.
2: Diese Dänen wollen heute noch nach Kopenhagen.
4: In der Münster, you have to change in a bus to Rendsburg. And from Rendsburg is another train to Flensburg. Und dann haben sie es irgendwann hoffentlich bald geschafft.
2: Die ersten Fahrgäste waren nett, aber die Anspannung reißt dennoch immer mit bei Köster. In seinen 7 Jahren als Zugbegleiter hat er schon Schlimmes erleben müssen.
4: Ich habe selber schon Kinnhaken bekommen, eine Rippenprellung davongetragen, wurde angespuckt mit Bierdosen, Flaschen und diversen Gegenständen schon geschmissen, getreten hier drin.
2: Eigentlich war Köster Lokführer im Güterverkehr. Aber die Isolation tat ihm nicht gut. Er wollte unter die Menschen. Er liebt die kleinen Gespräche mit Fahrgästen und zeigt auch Verständnis in Ausnahmesituationen.
4: Bitte?
2: Durch das Chaos am Bahnsteig hatte das Mädchen keine Zeit für den Ticketkauf.
4: Ausnahmsweise verkaufe ich noch eine Fahrkarte.
2: Doch nicht immer endet es so freundlich. Seit Corona habe sich etwas geändert, sagt Köster.
4: Können Sie bitte einmal die Füße vom Sitz nehmen? Daneben. Okay. Alles klar, danke.
2: Köster ist vorsichtiger geworden, diskutiert nicht mehr alles aus.
4: Ab einem gewissen Punkt lohnt es sich nicht mehr, wenn die Leute komplett ignorant sind. Dann ist irgendwann meine eigene Sicherheit, bevor das eskaliert. Und dann fällt das halt hinten rüber.
2: Kurze Pause in Kiel. Im vergangenen Halbjahr ist die Zahl der Übergriffe auf Bahnpersonal im Regionalverkehr erneut gestiegen. Hinter jedem Fall steckt ein einschneidendes Erlebnis.
6: Ich habe eine Person aufgeschrieben, die keine Fahrkarte hatte. Hat er erst akzeptiert, dann fand er das doch nicht mehr so lustig. Da hat er noch versucht, die Tür einzutreten. Ist also einfach nur so ein Panikgefühl. Ist also, nein, nicht Panik. Kommt er jetzt hier rein, hält die Tür. Hoffentlich hört das gleich auf.
2: Erlebnisse, die einen nicht loslassen, gerade bei körperlicher Gewalt.
6: Es ist kein schönes Gefühl. Es ist eine Verletzlichkeit, die dann doch leider nach außen aufdringt. Und auch eine gewisse Scham gegenüber der Außenwelt, denn, oder mir gegenüber auch, dass mir sowas passiert ist.
2: Zum Schutz ihrer Zugbegleiter setzt die Bahn unter anderem auf Selbstverteidigungskurse und auf Bodycams. Nils Köster trägt so eine seit einem halben Jahr. Bei einem wütenden Schwarzfahrer hat sie dem 31-Jährigen bereits geholfen.
6: Dann habe ich gesagt, Mensch, ich aktiviere jetzt die Kamera. Dann ist er ein bisschen leiser geworden, bis er dann verstummt hat und fand es gar nicht so toll, dass er sich denn selbst sieht und ist der Eskalation dann aus dem Weg gegangen.
2: Die Bahn testet nun auch den Einsatz von Kameras mit Ton, denn oft eskaliert die Situation schon im Gespräch. Köster würde sich mehr Personal an Bord wünschen, damit er nicht mehr alleine ist bei den Kontrollen. Heute hat er alle Fahrgäste sicher ans Ziel gebracht und will das auch weiterhin tun, wenn es nicht deutlich schlimmer wird mit den Übergriffen.
1: Umzugskartons, Klebeband und Kisten stapeln. Wer schon mal umgezogen ist.

0: ist, kennt das ganze Chaos. Jetzt heißt es auch für Frank-Walter Steinmeier und seine Frau: Kisten packen, raus aus Schloss Bellevue, rein ins neue Zuhause. Und plötzlich ist der Bundespräsident auch ganz normaler Umzügler sozusagen. Sachen sortieren, einpacken und auch abwägen. Nur die Adresse ist eben eine etwas prominentere und das Ausmaß des Umzugs ein kleines bisschen größer als vielleicht bei anderen.
1: So ein Umzug zeigt auch, was alles nicht da ist, sogar im Schloss Bellevue. Das Geschirr wird verpackt, doch etliches fehlt. Mehrere Deckel, Suppentassen, Unterteller. Zu Bruch gegangen oder verloren. Immerhin, die Inventur war gründlich.
2: Das Gute war, dass man alle Schränke noch mal durchgeschaut hat, damit auch alles mitkommt. Und überraschenderweise haben sich dann auch die fehlenden Zuckerdosendeckel wiedergefunden, die lange Zeit vermisst waren. Also so ein Umzug hat natürlich auch was Gutes, fast wie zu Hause.
1: Kiste um Kiste wird so voll. Am Ende werden es fast 500 sein mit Geschirr, Besteck und Tischdecken. Etwas weniger hat der Präsident zu packen. Was kommt mit? Die Entscheidung fällt Frank-Walter Steinmeier und seiner Frau nicht leicht.
3: Das kommt in meine rechtswissenschaftliche Bibliothek. Den nehmen wir mit in unser Krimi-Regal. Ja. Was machen wir denn hier mit?
4: Den nehmen wir auf jeden Fall mit.
3: Beethoven?
4: Ja, Beethoven. Eigentlich möchte ich ja gerne alles mitnehmen.
1: Aus der Küche kommen alle großen Geräte mit. Sie sieht auf den ersten Blick gar nicht so glamourös aus. Aber hier hat man hochrangige Gäste bekocht.
5: Hier wurde für die Queen gekocht, für, eigentlich kann man sagen, für fast alle Staatspräsidenten der Welt.
1: Küchenchef Jan-Göran Barth ist besonders stolz auf seinen Weinkeller. 6000 Flaschen ziehen mit um.
6: Jan?
7: Ja?
6: Kühlingilot? Ja, 2,15er.
1: Der Trick des Küchenchefs: er kauft die Flaschen für 15 oder 20 Euro und lagert sie ein, bis sie noch wertvoller und besser sind.
5: Ich bin jetzt seit über 25 Jahren hier tätig. Habe ich es auch geschafft, dass der Weinkeller zu 100% auf Deutsch ist. Und ich denke schon, dass das richtig ist, dass der Bundespräsident oder dann zukünftig die Bundespräsidentin die deutsche Weinkultur so präsentieren kann.
1: Die Weine fährt das Küchenteam lieber selbst zum neuen Amtssitz. Den Rest machen die Möbelpacker. 3000 Kisten ziehen mit um und auch die Dienstflaggen. Dazu eine ganze Bibliothek. Das ist erstaunlich oft Kopfsache.
8: Alles nah an der Wirbelsäule halten.
1: All das muss zum neuen Amtssitz. Ein buntes Hochhaus an der Spree, gegenüber vom Kanzleramt. Innen sehr nüchtern. Der große Saal einfach nur blau. Als Kanzler Merz vor ein paar Tagen hier neue Minister ernennen ließ, fragten sich viele: Bleibt das so? Nein.
9: Die Wände sehen noch relativ kahl aus. Es kommen noch an einige wenige ausgesuchte Wände kommt noch moderne Kunst.
1: Diese Säle für Empfänge oder Staatsbankette sind im 6. Stock. Aber die Küche ist jetzt im Erdgeschoss. Immerhin einen eigenen Fahrstuhl fürs Essen hat der Küchenchef. Und oben noch eine Anrichteküche.
5: Hier sind daher die ganzen Teller drin. Und die werden dann nach unten gefahren, werden unten gespült und müssen dann alle wieder hochgefahren werden. Hier kommen noch Wärmebrücken hin, dass die Teller auch warm bestrahlt werden.
1: Mit umgezogen ist auch Rudi Liebig. Er ist Anfang 80 und seit 1962 in der Präsidentenküche. Alle 12 Staatsoberhäupter hat er bisher bekocht.
10: Es wäre schon interessant, die neue Bundespräsidentin oder Bundespräsidenten mitzuerleben.
1: Das 13. Staatsoberhaupt wird im Januar 2027 gewählt. Er oder sie wird dann herausfinden, wie man in diesem Hochhaus Deutschland repräsentiert.
0: Und noch viel mehr kleine und auch große Geschichten rund um den Umzug des Bundespräsidenten gibt es heute am späten Abend. Dann zeigen wir hier im Ersten die ganze Reportage Bye-bye Bellevue. 23.20 Uhr ist es soweit oder schon jetzt auch in der ARD-Mediathek. Die Polizei, sie muss seriös sein, gerade wenn es darum geht, ganz wichtige Präventionsthemen eben auch anzusprechen. Aber bekommt man so auch die Aufmerksamkeit bei jungen Leuten oder kann sie vielleicht sogar für den Polizeidienst begeistern? In Sachsen-Anhalt geht man seit 2,5 Jahren einen ganz anderen Weg, frech und mit einer großen Portion Humor. Und die Beamten gehen dahin, wo sie die Kids erreichen. Sie sehen es schon genau, ins Netz.
11: Haben Sie vielleicht Alkohol getrunken?
12: Ich? Niemals. Ich bin Fußballprofi.
11: Das würde ich gerne mal testen.
1: Was auf den ersten Blick wie ein Comedy-Kanal wirkt, ist der offizielle TikTok-Account der Polizei in Sachsen-Anhalt. Mehr als 200.000 Follower, 100 Millionen Aufrufe pro Jahr und mehr als 10 Millionen Likes. Die Filmchen aus der Polizeiinspektion in Halle an der Saale kommen an. Polizeihauptkommissar Sebastian Schulzig und Polizeikommissar Tobias Recknagel sind die kreativen Köpfe des Social-Media-Teams.
7: Hintergrund war eigentlich, weil wir Jugendliche erreichen wollten, weil es eine erhöhte Anzahl von Raubstraftaten in den jugendlichen Bereichen gab hier in Halle. Und da hat man sich gedacht, wie kann man die auch am besten mit Präventionsbotschaften erreichen? Und die sind teilweise schon gar nicht mehr auf Instagram. Und da haben wir festgestellt, okay, wir müssen auf TikTok gehen. Und das war so ein bisschen der Startschuss.
1: Im neuen Video geht es um Betrugsmaschen. Und so wird aus einem Aufenthaltsraum kurzerhand ein Filmset und aus einem Polizisten ein Ganove.
12: So, typische Outfit eines Anlagenbetrügers.
13: Der Bademantel.
1: Natürlich geht nicht jedes polizeiliche Thema auf TikTok viral, aber inzwischen ist der Kanal auch für die Nachwuchsgewinnung ein echter Gewinn.
14: Es ist sehr wichtig, dass Sie engagiert und interessiert sind für den Polizeiberuf, dann natürlich auch die Auswahlkommission Ihre Motivation erfahren möchte.
1: Die Clips zeigen die Beamten halt einfach mal von einer ganz anderen Seite.
14: Wollen Sie vielleicht noch einen Flyer mitnehmen?
7: Ja, das gehört natürlich auch so ein bisschen dazu, dass man sich selbst nicht zu ernst nimmt. Ich glaube, das ist aber auch Teil des Erfolgsrezeptes, dass eben die Nutzer das auch sehr schnell sehen. Okay, das sind auch nur Menschen, die sehen sich jetzt nicht stocksteif als die Beamten. Und ich glaube, weil man eben mit diesem klassischen Beamtenbild und der klassischen Polizeibild auch so ein bisschen bricht, ich glaube, das ist auch so Teil des Erfolgsrezeptes.
1: Der Chef der Pressestelle, Michael Ribke, steht hinter seinem Social-Media-Team, das sich das Filmen und Bearbeiten der Clips selbst beigebracht hat.
15: Also ich bin immer begeistert, mit welcher Kreativität und Motivation unsere Kollegen da rangehen und versuchen, den Spagat zwischen Seriosität der Polizei und trotzdem einen Zugang zu der Community auf TikTok zu bekommen. Das ist immer schwierig, aber sie schaffen es in der Regel immer ganz gut.
1: Die Reaktionen, die das Presseteam im Netz bekommt, sind größtenteils positiv. Klar gibt es auch mal kritische Stimmen. Das müsse man aber einfach realistisch sehen.
16: Man kann sich allem recht machen. Und das ist auch nicht unser Ansatz. Also wir wollen nicht mit jedem Video 100% der Menschen erreichen. Und das können wir auch gar nicht. Und das ist auch in Ordnung.
1: Aber wenn die Polizei Präventionsarbeit so unterhaltsam verpackt, ist es nicht ausgeschlossen, dass auch ein Clip über die Maschen von Anlagebetrügern im Netz durch die Decke geht.
0: Und hier runterzuspringen, das traut sich nicht jeder. Aber wir können jetzt mal gemeinsam beeindruckt zuschauen in unseren Kurzmeldungen des Tages für Sie.
17: Atemberaubende Action. Dieser Wettbewerb ist nichts für schwache Nerven. Vor einer Traumkulisse traten im bosnischen Jajce etliche der besten Klippenspringer der Welt an. Von diesem 22 Meter hohen Wasserfall ging es ab in die Tiefe. Entscheidend für das Abschneiden eine gute Sprungtechnik und reichlich Mut. Den ersten Preis gewann am Ende ein Springer aus Bosnien. Der Wasserfall von Jajce gilt als einer der schönsten Orte für Klippenspringer überhaupt. Fabelhafte Flamingos. Auch dieses Jahr wieder veranstalten Tierschützer im spanischen Puente de Piedra bei Malaga ein Spektakel. Aus der örtlichen Lagune, Heimat einer der größten Flamingo-Populationen in Europa, treiben sie 600 Jungvögel in einem Pferch.
18: Wir statten jedes Tier mit einem PVC-Ring aus, um es wissenschaftlich zu überwachen. Dann messen wir die Schnabel- und Flügelgröße. Und wir entnehmen Blut- und Gewebeproben und untersuchen diese auf Krankheiten.
17: Anschließend werden die Vögel wieder in die Freiheit entlassen. Von dort verteilen sie sich auf Schutzgebiete in Europa und Nordafrika. Flamingos legen pro Brutsaison nur ein Ei. Die Jungen erreichen erst nach 3 bis 10 Jahren die Geschlechtsreife. Corgi-Chaos. Auf die Plätze, fertig, los! Im US-Bundesstaat Kalifornien haben sich am Wochenende rund 40 Corgi-Hunde packende Wettrennen geliefert. Angefeuert von Frauchen und Herrchen entwickelten die berühmten Hunde mit den kurzen Beinen sehr viel Ehrgeiz. Allerdings fiel der eine oder andere dabei durch rüpelhaftes Verhalten auf. Also sehr, sehr unsportlich.
0: Was ist eigentlich so los an den Stränden von New York gerade? Da schaut man lieber zweimal hin, denn wer hier ins Meer geht, muss die in diesem Sommer offenbar immer damit rechnen, einem Hai zu begegnen. Es werden ungewöhnlich viele Tiere gesichtet. Anfang Juli wurde am Jones Beach sogar ein Schwimmer in den Fuß gebissen. Doch viele New Yorker lassen sich ihren Beach nicht nehmen. Nicht mal von Haien.
13: Sommer, Meer und Strand in New York City. Die Menschen genießen die Sonne und den Atlantik. Doch in diesem Jahr schwimmt die Angst mit. Anfang Juli wird ein Badegast von einem Hai den Fuß gebissen. Seitdem sorgen immer neue Haisichtungen entlang der New Yorker Küste für Unruhe. Ich bleibe nicht zu lange im Wasser. Ich habe die Haie schon im Hinterkopf. Vor allem, weil hier zuletzt Bullenhaie gesichtet wurden. Die gelten als ziemlich aggressiv. Die Behörden reagieren. Die Polizei schickt inzwischen regelmäßig Drohnen über den Atlantik. In diesem Sommer werden vor New Yorks Stränden so viele Haie gesichtet wie nie zuvor. Ich finde die Drohne eine gute Idee. Sie geben uns mehr Sicherheit am Strand. Taucht ein Hai auf, müssen die Badegäste sofort raus aus dem Wasser. Erst wenn die Küste wieder frei ist, dürfen sie zurück in die Wellen. Doch trotz aller Warnungen, wirklich vertreiben lassen sich die New Yorker von ihren Stränden nicht. Haie leben hier, das ist okay. Ich komme seit über 40 Jahren mit meinen Kindern hierher. Aber das ist ihr Ozean. Menschen können das nicht kontrollieren. Eine Gelassenheit, die auch die Wissenschaft teilt. Meeresforscher Hans Walters weiß, wie vielfältig die Unterwasserwelt direkt vor der Millionenmetropole ist. Wir haben insgesamt 27 verschiedene Haiarten in den Gewässern rund um New York nachgewiesen. Nur wenige Arten davon kommen im Sommer überhaupt bis in Strandnähe. Und die seien nicht wegen der Badegäste hier, sondern auf der Suche nach kleinen Fischen. Kein Hai in diesen Gewässern betrachtet Menschen als Beute. Sie sind auf der Suche nach Nahrung und folgen vor allem kleinen Fischschwärmen bis in Küstennähe, nicht uns Menschen. Eine Haiart haben auch die Experten besonders im Blick, den Bullenhai. Bullenhaie greifen Menschen gelegentlich an. Und die New Yorker? Die lassen sich ihren Sommer am Meer offenbar trotzdem nicht nehmen.
0: Er gehört angeblich zu den begehrtesten Junggesellen überhaupt. Und das, obwohl er seit 10 Jahren eine Frau an seiner Seite hat. Cristiano Ronaldo. Jetzt soll er aber den Deckel drauf gemacht haben. Am Wochenende kochten nämlich Gerüchte um eine Hochzeit mit Georgina Rodriguez so hoch, dass es zu einem Massenauflauf vor einer Kirche in Ronaldos Heimatort Funchal kam. Doch das Promi-Paar, ja, das war gar nicht da. Dafür aber diese beiden hier, und die nicht wirklich mit so vielen Gästen dann gerechnet haben.
17: Dass diese Hochzeit etwas ganz Besonderes war, steht wohl ohne Zweifel fest. Die Massen hat sie jedenfalls gelockt wie Honigbienen. Blöd nur, wenn die dann nicht bekommen, was sie erwarten. Denn er hier sollte eigentlich kein geringerer sein als Cristiano Ronaldo. Tausende erwarteten hier am Sonnabend in dieser Mini-Kirche in Funchal den Fußball-Weltstar als Bräutigam von Langzeitfreundin Georgina Rodriguez.
19: Das ist ja ganz klar fake. Die Leute wurden dazu verleitet zu glauben, es sei Cristiano Ronaldos echte Hochzeit gewesen. Aber das kann nicht sein, weil die Straße offen war. Es gab keine Absperrungen. Die Kirche war für die Öffentlichkeit zugänglich. Völlig unmöglich.
17: Stattdessen hat dieses französische Otto-Normal-Pärchen geheiratet, auch wenn das nicht ganz leicht war. Der Weg zum Altar eine Art Spießrutenlauf für Braut und Gäste.
19: Als wir ankamen, kam man überhaupt nicht rein. Um in die Kirche zu kommen, bin ich hinter dem Bräutigam und den Trauzeugen hineingegangen.
17: Doch wie kam es eigentlich, dass sie sich umringt sahen von massenhaft ungebetenen Gästen? Ronaldo und seine Liebste sind seit einem Jahr verlobt. Schon 10 Jahre ein Paar, leben mit 5 Kindern, Patchwork, at its best. Die Hochzeit irgendwie überfällig. Und weil Ronaldo derzeit unentschuldigt im Training seines Clubs Al-Nassr fehlt, seinen Urlaub verlängert hat, brodelt es gewaltig. Zudem scheint sich Ronaldos Familie aktuell komplett auf Madeira zu versammeln, in Verbindung mit einer angeblichen Party. Der Star nimmt's gelassen, lacht die Gerüchte auf Instagram weg. Immerhin hat's bei diesen beiden trotz Massenauflauf geklappt, auch wenn sich der ein oder andere die Doppelhochzeit gewünscht hätte.
19: Als ich all die Leute sah, dachte ich wirklich, es wäre Cristiano Ronaldo. Die Hochzeit

0: Zeit meiner Nichte fand um 2 statt und Cristiano Ronaldos Hochzeit sollte um 3 sein. War aber nicht so. Das war eine ziemliche Überraschung.
1: Wann bei Ronaldo die Hochzeitsglocken tatsächlich läuten, bleibt erstmal ein Geheimnis. Am 11. August steht der offizielle Jahrestag von Georginas und Cristianos Verlobung an. Dann müsste sich der Fußballer zumindest kein neues Datum merken. Denn schließlich hat er ja schon ziemlich viele Termine.
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0: Guten Tag, liebe Zuschauer. Herzlich willkommen bei Eisenbahnromantik. In dieser Sendung greifen wir wieder in unser Archiv und gehen zurück in das Jahr 2000. Damals waren wir im Norden Europas unterwegs und zwar ging es mit dem Jütland-Express quer durch Dänemark. Dabei spielten natürlich Dampflokomotiven eine Rolle, die berühmten Nasenloks und wir haben natürlich auch einmalige Dokumente aus längst vergangenen Eisenbahntagen bewundern dürfen.
1: Das kleine Urlaubsland Dänemark verfügt über ein leistungsfähiges Schienennetz und die dänischen Staatsbahnen, kurz DSB, können sich durchaus mit anderen europäischen Bahnverwaltungen messen. Das gilt auch für den modernen Lokomotiv-, Waggon- und Triebwagenbestand eigener Prägung. Zu den bekanntesten Vertretern der modernen Traktion gehört die Baureihe MY, die wir hier vor einem schweren Güterzug im Bahnhof Kolding in Aktion sehen. Die MY war die erste Großdiesellok der dänischen Staatsbahnen. Aufgrund der guten Erfahrungen mit den dieselelektrischen Lintok-Zügen der 30er Jahre beschaffte die Gesellschaft ab 1954 diese ebenfalls dieselelektrisch angetriebenen Maschinen mit 1700, später 1950 PS. Es ist kein Geheimnis, dass die MY im Grunde amerikanische F-Lokomotiven von General Motors sind, deren nur unwesentlich veränderte Technik an die dänischen Verhältnisse angepasst worden war. Hergestellt wurden die Loks allerdings nicht in den USA, sondern beim schwedischen Hersteller Nyquist und Holm AB, kurz NOHAB. Schon seit vielen Jahren gibt es bei den DSB keine Dampflokomotiven mehr in planmäßigem Einsatz. Dieselloks und Triebwagen haben längst ihre Nachfolge angetreten. Die letzten Dampfloks traten allerdings nicht komplett die Fahrt zum Schrottplatz an, sondern eine Reihe interessanter Maschinen blieb betriebsfähig erhalten. Zu besonderen Anlässen sind sie auch unter Dampf zu bestaunen. Ein solcher Anlass war im August 1993 eine von der IGE Bahntouristik organisierte Fahrt zum Eisenbahnmuseum Odense, an der auch zwei dänische Museumsdampfloks teilnahmen. Mithilfe der Museumsdiesellok 1001 der Baureihe MX wurden Lok 991 und Lok 963 zum Ort des Geschehens gebracht. Die MX ist übrigens die leichtere Schwester der Baureihe MY.

Während 01 1100 der DB den Sonderzug bis nach Padborg brachte, übernahmen die dänischen Maschinen den vollbesetzten Sonderzug und beförderten ihn durch Jütland über Kolding und Fredericia bis nach Odense auf der Insel Fünen. Lok 963 der Baureihe R fuhr eine Teilstrecke mit eigener Kraft in Richtung Padborg. Der angehängte Werkstatt- und Begleitwagen gehört zu dieser Maschine und ist auf Überführungen wie dieser stets dabei.

Auf einem Unterwegsbahnhof wird die Überführungsfahrt kurz unterbrochen. Lok 963 mit ihrem Begleitwagen auf die Seite genommen, um eine Zugkreuzung abzuwarten. Werfen wir einen näheren Blick auf die bestens gepflegte Maschine mit der Achsfolge 2C, die 1924 bei der Maschinenfabrik Frichs im dänischen Aarhus gebaut wurde und heute beim BW Roskilde liebevoll gepflegt und erhalten wird.

Im Bahnbetriebswerk von Fredericia erwartet uns Lok 991 der Baureihe E. Auch sie wird den Jütland-Express aus der Bundesrepublik ein Stück weit bespannen. 1924 verließ diese mächtige Pazifik mit ihrem eindrucksvollen Vierzylinder-Verbundtriebwerk die Werkshallen von Frichs in Aarhus. Gegenüber der Schwesterlok 978 mit ihrem länglichen Kamin besitzt die 991 eine kleinere Esse mit kreisförmigem Querschnitt. Moderne Dieseltriebwagen setzen die DSB im Nahverkehr der Stadt Fredericia ein. Die deutsche Waggonfabrik DÖWAG lieferte diese Fahrzeuge an die dänische Bahnverwaltung. Die Verbindung von Flensburg über Fredericia und Odense nach Kopenhagen wird in den nächsten Jahren elektrifiziert werden. Dann müssen auch die Dieseltriebfahrzeuge hier Elektroloks und Triebwagen weichen.

Dänemark ist für seine Gastfreundlichkeit bekannt. So nimmt es nicht Wunder, dass die dänische Bahnverwaltung das Dampflok-Spektakel kräftig unterstützte und die Bespannung des Sonderzuges mit 01-1100 bis Padborg zuließ. Die einst im benachbarten Schleswig-Holstein über viele Jahre hinweg heimische und im schweren Schnellzugdienst zwischen Hamburg und Westerland eingesetzte Drillings 01 ist im hohen Norden keine Unbekannte. Auch 1993 war sie mehrfach vor Sonderzügen im Bereich der Bundesbahndirektion Hamburg zu sehen. Und so lag es nahe, sie auch auf die Reise nach Dänemark zu schicken. Schließlich erregt sie mit ihren 2 Meter hohen Treibrädern stets Aufsehen und beeindruckt durch ihre hervorragende Leistung.

Eine dänische Lok vor einem deutschen Zug. Während des Zweiten Weltkrieges gehörte dies zum Alltagsbild auf den Gleisen der DSB. Um die Erzzufuhr aus Schweden sicherzustellen und eine breitere Angriffsbasis für den Handelskrieg gegen Großbritannien zu gewinnen, besetzten deutsche Truppen in einem kombinierten See-, Land- und Luftunternehmen Dänemark am 9. April 1940. Noch am selben Tag übernahmen deutsche Bevollmächtigte auch in der Direktion der dänischen Staatsbahnen das Zepter und zwangen die Bahnverwaltung, die nötigen Züge und Fähren samt Personal für deutsche Truppen- und Materialtransporte zur Verfügung zu stellen. Die Dänen ergaben sich zwar kampflos der militärischen Übermacht und fügten sich der Gewalt, Sympathie schlug den Besatzern jedoch nicht entgegen.

Während der 5 Jahre dauernden Besatzung ließen sich die Deutschen vielfach häuslich nieder. Die Belastungen für die Staatsbahnen und ihr Personal nahmen einen immensen Umfang an. Waren doch nicht nur deutsche Truppen und deren Kriegsmaterial zu befördern, sondern auch der Alltagsverkehr im Lande zu bewältigen. Verschärfend kam hinzu, dass der zivile Straßenverkehr wegen der Kraftstoffknappheit mehr und mehr an Bedeutung verlor.

Von den Kriegshandlungen besonders gefährdet waren die zahlreichen Eisenbahnfähren. Und nach dem Ende der Transporte durch Schweden 1943 nahm die Eisenbahnsabotage vor allem in Jütland stark zu. Alles in allem also keine angenehme Situation für die dänischen Eisenbahner und die Bevölkerung. Kehren wir aus den unseligen Zeiten des Zweiten Weltkrieges und der deutschen Besatzung zurück in die Gegenwart, in der auch eine Eisenbahnveranstaltung wie die von Odensee als Zeichen gut nachbarschaftlicher Beziehungen gelten kann. Unser Dampfzug mit Lok 963 strebt inzwischen zügig dem Bahnhof von Kolding in Jütland entgegen. Die Maschine trägt die genaue Gattungsbezeichnung R2. Diese Unterteilung war notwendig, weil es sich bei der eigentlichen Baureihe R von 1913 um eine Zweizylinderlok handelt. Die Nachbauten von 1921 und 1924, zu denen auch Lok 963 gehört, jedoch über Dreizylinder verfügten. Ihre Ähnlichkeit mit der von Garbe konstruierten preußischen S10 ist nicht zu leugnen. Als Besonderheit besitzen alle R-Maschinen Ventilsteuerung der Bauart Welschardt.

Kolding ist ein wichtiger Knotenbahnhof, über den ein Großteil des Bahnbetriebes in Jütland abgewickelt wird. Besonders bedeutend ist der Verkehr in Nord-Süd-Richtung von und nach Kopenhagen über Nyborg. Der Sonderzug aus Deutschland erhält hier Vorspann durch Lok 991, die aus Fredericia dem Zug entgegengekommen ist. Mit vereinten Kräften geht es schließlich auf die letzte Etappe der Fahrt nach Odense.

Odense ist die größte Stadt auf der Insel Fünen und mit 157.000 Einwohnern die drittgrößte Stadt Dänemarks. Eine Attraktion von Odense ist das Eisenbahnmuseum der DSB, wo die Geschichte der dänischen Eisenbahnen eindrucksvoll dokumentiert wird. Wir wollen uns nun die wichtigsten dänischen Dampfloks in historischen Aufnahmen einmal etwas genauer ansehen.

Die erste dänische Eisenbahn von Kopenhagen nach Roskilde wurde am 26. Juni 1847 eröffnet. Für dieses Ereignis schuf Hans Christian Lumbye eigens eine neue Komposition.

Lok Odin war in Manchester gekauft, aber vor Ort in Dänemark zusammengebaut worden. Mit dieser Maschine begann in Dänemark die Epoche der Dampfloks. Neun Jahre später wurde die Eisenbahn bis nach Korsør verlängert. Stärkere Maschinen kamen nun zum Einsatz. In Jütland wurden die sogenannten Kanada-Maschinen nach dem englischen Herstellerwerk benannt in Betrieb genommen. Erstmals erhielten diese Loks einen Windschutz für das Personal. Das rot-weiß-rote Band am Kamin wurde bereits früh zum Charakteristikum der dänischen Dampfloks. Untrennbar mit der Entwicklung der dänischen Dampfloks verbunden ist der Name Otto Busse. Viele Konstruktionszeichnungen tragen seine Handschrift. Auch die meisterhafte Baureihe P wurde von ihm geprägt. Zwischen Busses erster Dampflok und der hervorragenden P aus dem Jahre 1907 liegt eine lange Entwicklungsphase. Die P ist eine Vierzylinder-Verbundlok mit im Rahmen liegenden Hochdruck- und außenliegenden Niederdruckzylindern. Die Verbundbauart spart Brennstoff und erlaubt der Maschine einen besonders ruhigen Lauf. Eine Besonderheit der P-Maschinen sind die beiden Feuerlöcher, durch die der Heizer die Kohle in die Feuerbüchse schaufelt. Schließlich muss nicht nur der Kaffee warm bleiben, sondern auch noch der Zug mit 600 Fahrgästen auf über 100 km/h gebracht werden. Der Zugführer, der für die Wagen verantwortlich ist, teilt dem Lokführer die Zahl der Achsen, das Zuggewicht und andere wichtige Daten mit. Dann werden die Uhren verglichen. Es muss schließlich alles seine Ordnung haben. Die genaue Überprüfung der Bremsen vor der Fahrt ist bei allen Bahnverwaltungen der Welt vorgeschrieben. Das ist bei den dänischen Staatsbahnen nicht anders. Sicherheit geht schließlich vor. Das Anlegen der Bremsklötze wird mit dem Hammer kontrolliert. Erst wenn alles in Ordnung ist, kann das Signal zum Lösen gegeben werden. Der Zug ist jetzt abfahrbereit. Die Reisenden begeben sich in ihre Abteile. Wie viele Vorbereitungen für die Fahrt notwendig waren, darüber denken sie nicht nach. Sie genießen ihre Reise und verlassen sich darauf, dass alles zu ihrer Sicherheit und für ihre fahrplanmäßige Beförderung getan wird. Das Abfahrtsignal. Nun kann die Fahrt mit dem Dampfzug losgehen.

Die Gattung P war Otto Busses bekannteste Konstruktion. Ihr voraus ging eine lange Entwicklungsphase. Eine seiner ersten Loks war die in 1884 gebaute Baureihe G, eine Güterzuglok mit drei gekuppelten Achsen. Busses A-Lok aus dem Jahre 1887 verfügte bereits über eine für damalige Zeiten besondere Einrichtung. Ein zweiachsiges Vorlaufdrehgestell für bessere Kurvengängigkeit. Baureihe A war eine Personenzuglok nach amerikanischem Muster, weshalb sie auch Amerikaner genannt wurde. Bis Ende der 50er Jahre waren Loks dieser Gattung im Dienst.

Etwa gleich alt ist die P-125, eine kauzig wirkende kleine Tenderlok mit einem Drehgestell unter dem Wasser- und Kohlenkasten. Sie war für Strecken mit sehr leichtem Oberbau gedacht. Wasser- und Kohlenkasten wurden übrigens bei diesen Maschinen mit

vorne bezeichnet. Rauchkammer und Kamin lagen demzufolge hinten. Aus den 90er Jahren des letzten Jahrhunderts stammt die K. Ständig steigende Zuggewichte hatten diese Loks, die als größere Ausgabe der A gilt, notwendig gemacht.

Als Variante der K-Loks erschienen kurz nach der Jahrhundertwende die C-Maschinen. Sie verfügten über ein innenliegendes Triebwerk und wurden wegen ihres ruhigen Laufs sehr gelobt.

Busses ganzer Stolz war seine letzte Konstruktion, die Baureihe P. Mit ihrem nach vorn spitz zulaufenden Führerhaus durchschneidet sie förmlich den Fahrtwind. Ihre fast 2 Meter hohen Treibräder machten die Maschinen zu den Eilzugloks schlechthin.

Die größten dänischen Dampfloks waren die Maschinen der Baureihe N, die aus Belgien importiert wurden. Die Verwandtschaft zu den deutschen Maschinen der Baureihe 50 ist nicht zu übersehen. Gelobt wurden diese Loks vor allem wegen ihrer großen Zugkraft.

Wir sind am Ende unseres Streifzuges durch die Geschichte der dänischen Dampfloks angekommen. Kehren wir zum Schluss nun noch einmal zurück nach Odense, wo Lok 963 auf der Drehscheibe des Eisenbahnmuseums eine Ehrenrunde für die Fotografen dreht. Danach gilt es, die Rückfahrt anzutreten in Richtung Deutschland. Da können dann die beiden größten in Dänemark betriebsfähig erhaltenen Dampfloks noch einmal richtig loslegen, bevor sie wieder für lange Zeit abgestellt werden. Und so werden die beiden Schätze mit dieser Fahrt bei allen Reisenden in guter Erinnerung bleiben.

Das, liebe Zuschauer, war unser Film aus dem Jahr 2000 über den Jütland-Express. Machen Sie es gut, liebe Zuschauer. Bis denn und tschüss.

Kopenhagen, Malmö. Von Dänemark nach Schweden. Mit der Öresundbrücke gibt es seit Juli 2000 die schnellste Verbindung zwischen diesen beiden Ländern. Die Eisenbahn bringt uns ins Land der Mitternachtssonne. Mitten hinein in Schwedens grünes Herz. Doch vor menschenleeren, endlosen Wäldern heißt es umsteigen. Und das geschieht im Bahnhof der Kleinstadt Mora. Er ist der südliche Ausgangspunkt für die Reise auf der Inlandsbahn. Und natürlich auch Haltepunkt für die Intercity-Züge der schwedischen Staatsbahn. Diese wollte 1990 die Inlandsbahn komplett stilllegen. Das aber war für die 15 Anrainergemeinden unannehmbar. Kurzerhand kauften sie der Staatsbahn die Inlandsbahn ab. Und seither sind sie die Besitzer der Bahn und halten diese Lebensader lebendig. Ab Anfang Juni bis Ende August fährt einmal täglich ein Triebwagen ab Mora in Richtung Norden. Jeder Fahrgast kann sich pauschal oder völlig individuell sein Reiseprogramm zusammenstellen.

0: Mit der Inlandsbahnkarte, die 2 Wochen gültig ist, können Sie um- und zusteigen, wo immer Sie möchten. Bei der schnellsten Variante dauert die Fahrt 2 Tage mit über 20 Fahrstunden und einer Übernachtung im Hotel. Die Strecke der Inlandsbahn von Mora nach Jelivore ist über 1000 Bahnkilometer lang. Unterbrochen wird die Fahrt durch einen Schiffsausflug in Östersund. Aber noch stehen wir am Anfang des Bahnabenteuers und stimmen uns auf die ersten Streckenkilometer ein.
1: Guten Morgen und willkommen an Bord der Inlandsbahn. Unsere Endstation für heute ist Östersund und wir erreichen Östersund um 9 Uhr abends.
0: In 6,5 Stunden werden wir das heutige Ziel erreichen. Und bis dahin sorgen Reiseleiterin und Triebwagenführer auf dieser eingleisigen Strecke für eine angenehme Reise.
2: Mein Name ist Uno and I'm your train driver today to Östersund.
0: Ich bin heute Ihr Lokführer nach Östersund. Ich bin 61 Jahre alt und war bei der schwedischen Staatsbahn angestellt. Seit April bin ich nun im Ruhestand. Und jetzt, in diesem Sommer, erledige ich kleinere Arbeiten bei der Inlandsbahn. Ich hoffe, Sie pensionieren mich hier auch wieder.
2: Thank you very much.
0: So wie Uno kehren in den Sommermonaten einige Pensionäre immer wieder gerne zurück zur Inlandsbahn. Für die Arbeit im Führerstand spendiert manch einer sogar seinen Urlaub. Jede Etappe wird von einer Reiseleiterin begleitet. Sie betreut die Fahrgäste und führt in die Wildnis Schwedens ein. Mittendrin in dieser Wildnis stoppt der Zug. Wir sind im Gebiet außer Finnmark, das geprägt ist von riesigen Wäldern. Und hier erreicht die Inlandsbahn ihren höchsten Punkt. In 524 Meter Höhe beginnt eine Suchaktion im Blaubeerwald. In dieser traditionellen schwedischen Ballade besingt ein Hirtenmädchen die 12 Räuber. So wurden früher die Wildtiere benannt. Man wagte nicht, ihren Namen auszusprechen. Und einer dieser 12 Räuber ist der Bär.
1: They think it's about 4 or 5 years since the bear was here.
3: Also hier ist eine Bärenhöhle, die seit 4 oder 5 Jahren war wohl der Bär hier drin.

Zug und Strecke fügen sich harmonisch in die Natur ein. Und wir sind die Betrachter. Schwedens grünes Herz zieht in ruhigem Takt vorüber. Das ist das Erlebnis Inlandsbahn.

0: haben die Erreichung aus der Sonne und wir hoffen, dass Ihnen die Fahrt mit der Inlandbahn gefallen hat. Besuchen Sie uns bitte wieder. Auf Wiedersehen.
1: Die Inlandsbahn fährt in Östersund ein, das Ziel des ersten Reisetages. An das Netz der Staatsbahn ist Östersund seit 1879 angeschlossen. Aus dieser Zeit findet sich im Hafen ein weiteres Verkehrsmittel, das in der Hochsaison hier zum Ausflug anlegt. Es ist das Dampfschiff Tomé. Aus dem Jahr 1875. Sein Kessel wird heute allerdings nicht mehr mit Kohle geheizt, sondern mit Öl. Mitte der 50er Jahre wurde die Tomé in Rente geschickt. 1974 hat man den Technikveteran restauriert und wieder unter Dampf gesetzt. Seitdem ist das Schiff wieder auf dem Storsjön, Schwedens fünftgrößtem See, unterwegs. Hierher kam die Tomé zusammen mit der Eisenbahn. Die Kapitänin der SS Tomé meint, das Schiff wurde 1875 in der Maschinenfabrik Motala Werkstatt gebaut. Die ersten 4 Jahre tat es auf dem Refsundsjön Dienst, einem See 50 Kilometer südlich von Östersund. Als dann die Eisenbahnstrecke 1879 bis Östersund fertiggestellt war, kam die Tomé hierher. Und zwar mit der Bahn. Das war der erste große Eisenbahntransport. Seit 1880 ist sie hier auf dem See im regulären Dienst als Personenschiff. Und damals transportierte sie auch noch Güter. Doch heute fährt sie nur noch Touristentouren. Und die werden zwischen Juni und September auf dem Storsjön angeboten. Jeder, der durch die Seenlandschaft kreuzt, hört auch von einer sagenumwobenen Geschichte. Es ist die Geschichte über das Monster. Die Kreatur, das Untier im Storsjön. Seit 1987 wird den zahlreichen Berichten um das Seeungeheuer sogar wissenschaftlich nachgegangen. 14 Meter soll es lang sein, mit einem schlangenähnlichen Körper und einem katzenartigen Kopf. Wir haben das Seeungeheuer leider nicht angetroffen, aber die Kapitänin will es schon gesichtet haben. Sie beschreibt es als ein freundliches, harmloses Wesen. Diese Legenden begleiten uns beim Landgang auf die Insel Werkön. Hier überrascht den Besucher ein prächtiges Herrenhaus, das Schloss Werkön. Es stammt aus dem 19. Jahrhundert, war Sommersitz, wurde im Laufe der Zeit vergrößert und stand jahrelang leer, bis es in ein Hotel samt Restaurant umgewandelt wurde. Neben Knäckebrot stehen Elch und andere Wildnisspezialitäten auf der Speisekarte. Weit ab vom Trubel der Stadt ist auf Werkön die Ruhe zu Hause. Ruhe und Natur. Und weiter.

Es ist der zweite Reisetag. Fahrzeit 14 Stunden.

Lapplands Wildnis umgibt hier die Strecke. Nach 8 Stunden, natürlich mit Stops in kleineren Stationen, erreichen wir die größte Stadt in diesem Gebiet. Arvidsjaur ist Verkehrsknotenpunkt und einer der wichtigsten Orte in Lappland. Hier leben viele Samen oder Sami, was Sumpfleute bedeutet. Als Lappen wollen sie nicht bezeichnet werden, das gilt als Schimpfwort. Im Zentrum der Stadt ein ehemaliges Samendorf. Um die Kirche entstand im 17. Jahrhundert diese Siedlung aus Holzhäusern, in der die Landbevölkerung beim jährlichen Kirchentreffen wohnte. Auch heute wird die Lapstaden noch einmal im Jahr genutzt. In einem traditionellen Samendorf aufgewachsen ist auch Elin Hallnor. Und sie erzählt uns, dass diese Tracht nicht im Alltag getragen wird, sondern nur zu festlichen Anlässen. Bei Taufen, Hochzeiten oder auf dem Markt. Und dann ist es zum Beispiel so, dass der Knoten an der Hüfte zeigt, ob jemand verheiratet ist oder nicht. Links bedeutet nicht verheiratet, rechts dagegen schon. Das ist doch praktisch, oder? Elin Hallnor ist der Einsamkeit Lapplands entflohen und pendelt zwischen Schweden und den USA. Viele Samen haben ihr traditionelles Leben schon lange aufgegeben. Einsamkeit steht allerdings bei der Inlandsbahn weiterhin auf dem Fahrplan. 156 Bahnkilometer nördlich von Arvidsjaur erreicht die Inlandsbahn den Polarkreis. Der Höhepunkt dieser Tagesfahrt. Bei 66 Grad 30 Minuten nördlicher Breite. 10 Minuten Aufenthalt an diesem exponierten Fleckchen Erde. Ab diesem Breitenkreis geht die Sonne an den Tagen der Sommersonnenwende um den 21. Juni nicht mehr unter. Wir sind knapp einen Monat später unterwegs und erleben die Mitternachtssonne am Rande des Horizonts stehend. Und in dieser Lichtstimmung ertönt bei der Fahrt über den Fluss Pakkofors ein Geigenspiel. Auf dem Felsen sitzt der Necken, sozusagen eine männliche Lorelei. Er versucht, die Reisenden zu bezirzen, vor allem die weiblichen, und will sie zum Bleiben verlocken. Doch der Zeitplan treibt zur Weiterfahrt auf der letzten Etappe der Inlandsbahn. Die Reise bis zum Endpunkt Gällivare dauert noch gut 2,5 Stunden, begleitet vom Licht der Mitternachtssonne.

Bis Mitte Juli wird es hier nicht mehr völlig dunkel. Es ist nach Mitternacht und auf dem Dundret, dem 820 Meter hohen Berg vor den Toren von Jelivore, erstreckt sich der Blick entlang des endlos erscheinenden Horizonts, wo die Mitternachtssonne einen Untergang nur antäuscht.

Hier hat die Inlandsbahn ihre Endstation erreicht. In Gällivare kreuzen sich die Straßen und die Schienenwege des Nordens. Und nun spielt sich nach unserer beschaulichen Fahrt Gigantisches ab. Erzzüge, gezogen von Iore-Loks. Mit 12.000 PS die stärksten E-Loks der Welt. Entwickelt für über 8.000 Tonnen Zuglast. Bei den Reisenden am Bahnsteig breitet sich Erstaunen aus.

0: Bis zu 68 Wagen kann man hier zählen. Die Erzbahn ist die Lebensader von Schwedens größter Minengesellschaft LKAB, der Luossavaara Kiirunavaara Aktiebolag. Mit dem Bahnanschluss in die Erzgruben 1888 begann hier der Erzrausch, der Beginn des industriellen Abbaus von Eisenerz und Kupfer. In Gällivare und dem angrenzenden Malmberget findet der Erzabbau unter Tage statt. Malm heißt übrigens Erz und Berget ist der Berg. Und hinein in diesen Erzberg führt uns diese Bustour.
1: Wenn wir jetzt hier in die Grube einfahren, oben steht ein gelbes Schild, da steht Schüti drauf. Und das bedeutet also 24 bis 1 Uhr und das bedeutet, dass in der Zeit eben hier gesprengt wird. Jetzt, wenn wir hier unter Tage sind, wird die Strecke, die wir zurücklegen, sind ungefähr 40 Kilometer. Also 40 Kilometer werden wir jetzt hier unter Tage fahren.
0: Das Labyrinth eines weit verzweigten Straßensystems wird uns hinabführen in eine Tiefe von 1000 Meter. Sohle um Sohle wurde der Berg ausgehöhlt, stets den Erzadern folgend, die sich hier senkrecht vor Jahrmillionen aufgebaut haben.
1: Das ist ausgeleert und fährt jetzt wieder rein, um neues Eisenerz zu holen. 968 Meter.
0: Nur noch die Busscheinwerfer leuchten den schmalen Stollengang aus. Und wenn man dann noch an die Tiefe denkt, an die Bergmassen, die über uns liegen, dann bleibt nur noch zu hoffen, dass der Bus hier keine Panne erleidet. Trost spendet vor allem die Tatsache, dass jeder mit einer Taschenlampe ausgestattet ist.
1: Und jetzt bleiben wir kurz stehen und machen wir alle Lichter aus.
0: Und von absoluter Dunkelheit in 1000 Meter Tiefe bekommen wir nun eine Kostprobe.
2: Guten Abend.
0: Zurück an der Erdoberfläche erstrahlt ein neuer Tag. Es wird unser letzter sein auf dem schwedischen Eisenbahnnetz. Knapp 300 Kilometer führt diese Etappe noch weiter in den Norden Lapplands. Die Reise geht nun von Schweden nach Norwegen. Von Gällivare über Kiruna nach Narvik an der Nordsee. Und Narvik ist der nördlichste Bahnhof in Westeuropa. Aber noch trennen uns 4 Stunden Fahrzeit von unserem Ziel. Auf einer Eisenbahnstrecke, die als eine der schönsten auf der nördlichen Halbkugel gehandelt wird. Es ist die Strecke der Erzbahn, der Malmbanan, die bis nach Luleå an der Ostsee führt und im Westen bis nach Narvik mit seinem eisfreien Hafen. Gebaut wurde diese spektakuläre Strecke 1903 eigens für den Erztransport. Nach der Grenze zu Norwegen wechselt die Strecke dann ihren Namen und wird zur Ofotbahn. Benannt nach dem Ofotfjord, an dessen Meeresarm Narvik liegt. Mit den ersten Häusern kündigt sich die Endstation an. Narvik ist nicht an das norwegische Streckennetz angeschlossen. Pläne gab und gibt es zwar immer wieder, doch zu groß wäre der Aufwand, zu gering der Nutzen. Der Eisenbahnfahrt ist hier also ein natürliches Ende gesetzt. Weiter geht es jetzt nur noch zu Lande, auf der Straße. Die Küstenlinie ist von unzähligen Einschnitten unterbrochen und am Tysfjord muss die Weiterfahrt sogar auf dem Wasser fortgesetzt werden. Ein Fährschiff legt an und übernimmt Passagiere, Autos und Busse.

Die Reise geht nun an Norwegens Fjordlandschaft entlang nach Süden. Und dort treffen wir wieder auf die Eisenbahn. Norwegens Eisenbahnnetz durchkreuzt auf über 4000 Kilometer dieses schmale Land am Meer. Bodø ist der nördlichste Punkt des norwegischen Netzes. Bodø bietet dem offenen Meer die Stirn, ist Verkehrsknotenpunkt und Hauptstadt im Verwaltungsgebiet Nordland. Fährschiffe, Personenschiffe der Hurtigroute und Fischerboote treffen in Bodø an Land. Hier sichert der Fischfang noch die Existenz. Eine Stadt, die geprägt ist von ihrem Zugang zum Meer. Zu Lande hat Bodø erst 1961 seine Tore für die Eisenbahn geöffnet. Für Touristen ein wichtiger Knotenpunkt. Nach Trondheim in Richtung Süden führt unsere erste Reiseetappe. In Bodø startet die Nordlandbahn. Obwohl die Wagen schon etwas betagt sind, sorgt die norwegische Staatsbahn für eine angenehme Reise. Rund 700 Kilometer liegen vor uns. Fahrzeit 10 Stunden. Es ist Norwegens längste Eisenbahnstrecke. Die Diesellok führt den Zug durch die Hochebene des Saltfjellgebirges. Und hier taucht die Sensation an der Strecke auf. Ein Lokpfiff und eine Markierung zeigen ihn an. Es ist der Polarkreis. Wüsste man es nicht, man würde unbesehen daran vorbeifahren. Von hier aus sind es noch 2600 Kilometer bis zum Nordpol. Mittlerweile hat unser Zug wieder Meereshöhe erreicht. Und die Strecke führt am Trondheimfjord entlang. Norwegen zeigt sich von seiner schönsten Seite.

Die Sonne steht tief am Horizont und wird in der Nacht nur kurz untergehen. Auf diesen Breitengraden werden in den Sommermonaten die Nächte nur dämmerig. Kurz nach 22 Uhr hat die Nordlandbahn ihren Endpunkt in Trondheim erreicht. Die Stadt zeigt sich in diesem einmalig klaren nordischen Abendlicht. Trondheim war einst Königssitz und Norwegens Hauptstadt. Vom erfolgreichen Anschluss an Norwegens Eisenbahnnetz 1887 kündet das Bahnhofsgebäude. Die zweite Reiseetappe führt uns noch weiter in den Süden. An einer Stadt am Meer, die die zweitgrößte ist im Land. Bergen. Sie gilt als Norwegens heimliche Hauptstadt. Und um von ihr den richtigen Eindruck zu bekommen, sollte man 5 bis 6 Minuten Zeit investieren. So lange dauert die Fahrt mit der Fløibahn. Mit jedem Höhenmeter weitet sich der Blick auf Bergen und seine einmalige Lage. Die Fløibahn bringt beinahe jeden Besucher der Stadt auf ihren Hausberg, den Fløyen. Und bei 320 Höhenmeter ist Schluss. Seit Januar 1918 gibt es diese Bergbahn und sie ist bis heute Skandinaviens einzige Standseilbahn. In der Endstation weht der Charme des vergangenen Jahrhunderts und der einmalige Ausblick ist wie ehedem beeindruckend. Wie ein Tor öffnet sich Bergen dem Meer. Aus der Vogelperspektive wandert der Blick hinab zur ehemaligen Hansestadt, die durch Jahrhunderte hinweg wirtschaftlich und kulturell bedeutend war und es auch

Am nächsten Morgen setzen wir unsere Reise auf dem Wasser fort. Zielpunkt ist natürlich wieder eine Bahnstation. In Bergens Haupthafen starten die Ausflugsboote. Und hier liegt auch das berühmte Kaufmannsviertel Brüggen, Weltkulturerbe der UNESCO. Die Hanse errichtete im 14. Jahrhundert eine Handelsniederlassung und deutsche Kaufleute siedelten sich hier an. Heute kommen Besucher aus aller Welt nach Bergen. Und hier beginnt auch die Hurtigroute, die schnelle Linie. Kreuzfahrtschiffe stehen für die Tour auf dieser Postschiffslinie bereit. Es geht natürlich auch im Kleinen. Zahlreiche Personenfähren bieten eine Fahrt durch Norwegens Wasserlabyrinth an. Im Hafengebiet geht die Reise noch recht gemächlich voran. Doch bald laufen die über 5000 PS starken Motoren auf Hochtouren. Mit bis zu 67 Stundenkilometer steuert die Mannschaft auf der modernen Brücke das Schnellboot unserem Ziel entgegen. Und das liegt 200 Kilometer weit entfernt, versteckt im tiefsten Fjord Europas. Auf dem Weg dorthin erheben sich die steilen Fjordwände majestätisch in die Höhe. Durch den Golfstrom, der wie eine Warmwasserheizung wirkt, bleiben die Meeresarme selbst im Winter eisfrei, wobei sich das Eis der Berge dem Meer entgegenstreckt. Dann wird die Fahrt plötzlich verlangsamt und wir begegnen einem zweiten Fährschiff. In dieser weit verzweigten Fjordlandschaft halten Personen- und Autofähren das Leben aufrecht. Kleine Siedlungen sind oft sogar nur mit dem Boot erreichbar. Und jetzt findet mitten auf dem Wasser eine Art Tauschaktion statt. Passagiere wechseln das Schiff und somit auch die Fahrtroute. Dasselbe gilt auch für die Post, die auf dem Wasserweg ihren Zielort erreicht. Nun nimmt jedes Schiff wieder seinen Kurs auf. Winkend wünscht man sich eine gute Weiterfahrt im längsten Fjord Norwegens, dem Sonjefjord. 204 Kilometer weit ragt dieser Meeresarm ins Landesinnere. Der Sonjefjord ist Norwegens Aushängeschild und viel besucht. Dann ändert unser Schiff den Kurs in Richtung Süden und durchpflügt in Bahngeschwindigkeit den Auerlandsfjord. An seinem Ende liegt unser Ziel, der Hafen von Flåm. Nach einer rund vierstündigen Schiffsfahrt gibt es wieder festen Boden unter den Füßen und eine Ansammlung prallen Lebens. Ob mit dem Schiff, dem Auto oder mit der Bahn angereist, Flåm ist Knotenpunkt aller Touristenströme. In geordnetem Chaos strebt jeder seinem Ziel entgegen. Das neue Bahnhofsgebäude bildet den Mittelpunkt dieses touristischen Umschlagplatzes. Selbst die großen Kreuzfahrtschiffe können aufgrund der enormen Wassertiefe in Flåm anlegen. Direkt gegenüber wartet die Flåm-Bahn auf ihre Fahrgäste. In den Sommermonaten steht sie hier stündlich bereit. Der Bau der Flåm-Bahn dauerte ca. 20 Jahre, erzählt uns Grüß Deine Mundal. Und 1940 fuhr der erste Zug. Mit den Schiffen kamen die Menschen aus den abgelegenen Fjorden nach Flåm. Und mit der Bahn konnten sie dann nach Oslo oder Bergen fahren. Und sie schufen dieses Meisterwerk norwegischer Ingenieurskunst. Über 200 Arbeiter waren am Streckenbau der Flåm-Bahn beteiligt. Beim Abtransport des Gesteins half eine kleine Baulokomotive. Doch das meiste musste damals

noch in Handarbeit geleistet werden. So kostete jeder Tunnelmeter einen Monat harte Arbeit im Berg. Für die Ingenieure lag die Herausforderung in der Streckenführung. 864 Höhenmeter mussten bezwungen werden, bei nur 20 Kilometer Streckenlänge. Von diesen Anstrengungen erzählen Artefakte aus der Zeit des Bahnbaus. Sie sind im ehemaligen Bahnhof ausgestellt, der als Museum dient. Flom ist heute eher eine kosmopolitische Durchgangsstation. Das erfreut auch ihn. Allein die Bahn kann jährlich über eine halbe Million Fahrgäste verzeichnen. Diese Lebensader wird nach Unkenrufen einer Stilllegung seit 1998 von einer privaten Gesellschaft äußerst erfolgreich organisiert. So. Und nun ist es endlich soweit. Alles ist bereit zur Fahrt auf einer der schönsten Bahnstrecken Europas zwischen Fjord und Hochgebirge. Die Flombahn ist übrigens eine der steilsten normalspurigen Zugstrecken der Welt. Maximale Steigung 55 Promille. Wohlbemerkt, ohne Zahnradantrieb.

Von Steilhängen und Wasserfällen ist sie umgeben, die Flombahn. Und er stürzt beeindruckend tief direkt an der Strecke hinab ins Tal, der Tjøsfossen. Sagenumwoben erinnert er an Norwegen als Land der Elfen, Trolle und Feen. Und diese lieben das Tanzen und Musizieren. 5 Minuten Aufenthalt, Feenauftritt inklusive.

Aus dem Reich der Naturgeister zurück in die Wirklichkeit. Einfahrt in Myrdal, Endstation der Flombahn. Nur bei Ankunft eines Zuges pulsiert hier das Leben. Ansonsten ist Myrdal, naja, etwas verschlafen. Hier wechseln die Fahrgäste die Trasse und haben Anschluss an die Bergenbahn. Die dritte Reiseetappe führt uns auf der Bergenbahn in Richtung Oslo. Sie ist eine der wichtigsten Eisenbahnstrecken im Land. Und auch sie ist wieder Norwegens gewaltiger Natur ausgesetzt. Der Schienenweg der Bergenbahn durchkreuzt den Nationalpark Hardangervidda. Im Sommer ahnt man nichts von der Mächtigkeit dieser arktisch anmutenden Wüste. Die Eisenbahn ist hier das einzige Verkehrsmittel. Dann taucht nach Kilometern absoluter Einsamkeit eine Berghütte auf, ein Hotel, ein Bahnmuseum und natürlich ein Bahnhof. Einfahrt in Finse. In 1222 Meter Höhe. In Nordeuropas höchstem Bahnhof. Mindestens dreimal täglich hält ein Zug der Bergenbahn in Finse. Seit 1909 gibt es in Finse Bahnanschluss. Und der Rallarwegen stammt noch aus dieser Zeit. Es ist der Weg der Bahnarbeiter. Für den Eisenbahnbau wurde er angelegt und dient heute als Radweg. Dieser

sonnige Tag lässt nichts ahnen von orkanartigen Stürmen, Schneefällen selbst im Sommer und von extremen Temperaturstürzen. Aber genau deshalb war Finse auch für Polarforscher interessant. Scott, Amundsen, Nansen und Shackleton bereiteten sich hier auf ihre Expeditionen vor. Auch der Eisenbahn hat die extreme Lage Schwierigkeiten bereitet. So blieb der erste Zug bei der Eröffnungsfahrt im Schnee stecken. Die Bergenbahn war die erste Verbindung über Land zwischen dem Oslofjord und Bergen. 21 Stunden dauerte die Reise. Heute sind es noch 6,5. Die Bergenbahn bringt uns nun in Norwegens Hauptstadt, nach Oslo. Auch hier ist, wie in Bergen, das Zentrum der Stadt vom Wasser umgeben. Bis in die Hafenbucht Pipavika ragt der Meeresarm des Oslofjords. Etwas weiter im Osten der Stadt liegt der Hauptbahnhof. Hier treffen Nostalgie und Moderne aufeinander. Rund 8 Jahrzehnte Eisenbahnentwicklung liegen zwischen diesen Lokgenerationen. Die E-Lok steht mitsamt Mannschaft für die Ausfahrt bereit. Es ist unsere letzte Etappe auf Norwegens Schienennetz. Sie führt in Richtung Norden ins Eisenbahnmuseum nach Hamar. Mitglieder des norwegischen Eisenbahnvereins und des norwegischen Eisenbahnmuseums haben diesen Sonderzug auf die Schiene gestellt. Die Oldtimer-Lok von 1922 hat 4 Wagen am Haken. Aber mit Hochspannung und 940 Pferdestärken genügend Kraft für eine rasante Fahrt. Im Stil der Belle Époque. Die Wagen der ersten Klasse sind mit allerlei Komfort und technischen Raffinessen ausgestattet. Der Museumszug rollt übrigens auf Norwegens erster Eisenbahnstrecke entlang. Zwischen Oslo und Eidsvoll. Eröffnet 1854. Gebaut unter der Leitung von Robert Stevenson persönlich. Die NSB, die norwegische Staatsbahn, wurde 1883 gegründet. Ihre Reisewagen, aber natürlich nur einige wenige, boten Luxusklasse. Teakholzwagen mit Dampfheizung und fließend Wasser. Toilette mit Dusche, inklusive Warmwasser aus dem Badeofen.

0: Auf dieser Güterzugstrecke ist der Museumszug immer mal wieder zu Gast. Die Fahrt nach Hamar führt am Mjøsa entlang. Er ist Norwegens größter See. Über einen Damm nähert sich der Zug seinem Bestimmungsort. Hamar ist das Zuhause der Lok. Und er weiß ganz besonders gut, wie mit diesem Krokodil umzugehen ist. Morten Tranøy hatte sich doch zusammen mit anderen jahrelang um die Aufarbeitung dieses Zugtieres gekümmert. So, dass es seit 2006 wieder unter Strom steht. Übrigens, haben Sie es schon bemerkt? Dieses Krokodil ist etwas kleiner als seine Artgenossen in Mitteleuropa. Aber das hat natürlich einen Grund.
1: Die Verhältnisse für Krokodile in Norwegen, die sind sehr schlecht. Deswegen wird es nicht größer geworden. Und ja, das ist unser arktischer Krokodil.
0: Bei dieser Lok liegt es allerdings nicht am Klima, sondern an der Spurweite. Im Museumsgelände von Hamar ist sie auf 750 mm Schmalspur.

0: Gleisen unterwegs. Er hat Originalgröße, der Bahnhof Klöften. Ursprünglich stand er vor den Toren der Hauptstadt. 1920 wurde er dort abgebaut und hierher gebracht.
1: Dieses Eisenbahnmuseum ist das älteste Eisenbahnmuseum der Welt. Das Museum wurde im Jahr 1896 gegründet.
0: Hier bekommt man einen Eindruck vom Reisestil der Herrschaften und dem der Arbeiterklasse. Bilder aus vergangenen Eisenbahntagen. Und aus dieser Zeit hat das Museum natürlich noch viel mehr zu bieten. Wir verlassen nun das Eisenbahnmuseum in Hamar. Uns zieht es ein letztes Mal hinaus auf Norwegens Schienenwege. Eisenbahn und Natur. In Norwegen vereint sich beides zu einem Schauspiel mit vielen Vorstellungen. Hauptakteur ist die Eisenbahn. Und als Bühne dient dieses Land am Meer mit Fjorden, Gletschern und der Mitternachtssonne.

Guten Tag, liebe Zuschauer. Herzlich willkommen bei Eisenbahnromantik. Kommen Sie mit. Wir fahren heute Richtung Norden und dann immer geradeaus, so lange, bis wir in Schweden sind. Denn die schwedische Eisenbahn feierte im Jahr 2006 ihren 150. Geburtstag und wir haben kräftig mitgefeiert.

idyllisch. Ja, beinahe schon ein wenig verspielt. Die Altstadt von Gävle. Wir befinden uns am Botnischen Meerbusen in Schweden. Etwa 180 Kilometer nördlich von Stockholm. Die Stadt wirkt an diesem Septemberwochenende fast wie ausgestorben. Kein Wunder, denn die Menschen hat es zum Bahnhof gezogen. Hier ist im wahrsten Sinne des Wortes Volldampf angesagt. Rund 40 historische Züge feiern das 150-jährige Bestehen der schwedischen Eisenbahn. Moderne Züge werden da schnell zum Außenseiter. Urahnen der Lokomotivtechnik schieben sich langsam, ja entspannt, über die Gleise. Man hat eben Zeit. Das Ziel heißt Hännon. Dieser alte Bahnhof steht auf dem Gelände des schwedischen Eisenbahnmuseums in Gävle. Züge aus dem ganzen Land fahren hierher, um an Schwedens größtem Eisenbahnfest aller Zeiten teilzunehmen. Nicht alles glänzt. Und die Mitarbeiter des Nationalmuseums der schwedischen Staatsbahnen haben noch viel Arbeit vor sich. Für sie bedeutet Vergangenheit eben irgendwie auch Zukunft. Unter dem Motto Zug 150 wird hier 150 Jahre schwedische Eisenbahn gefeiert. Ein Lokschuppen aus dem 19. Jahrhundert, stilechtes Ambiente eben, verleiht der Veranstaltung einen unverwechselbaren Charme. Wir haben hier im Museum die Kräfte gebündelt. Über 500 ehrenamtliche Mitarbeiter stehen zur Verfügung. So können wir mit mehr Zügen fahren als jemals zuvor. Historische Züge wie die Lok Prinz August von 1856 mit Personenwagen und moderne Züge von heute. Also, Dampf ab und los geht's. Es taucht auf Lok Göta, eine Schnellzuglok der ersten Generation, Baujahr 1866. Und auf den Strecken rund um Gävle geht dann wirklich die Post ab.

Lok 24 im Zeitrausch. Und es wird deutlich, Schweden pflegt sein Eisenbahnerbe. Im Museum werden daher Modelle und Originallokomotiven der schwedischen Eisenbahngeschichte ausgestellt. Das Museum soll, laut Eigenwerbung, zu den besten Eisenbahnmuseen der Welt gehören. Ein Querschnitt der letzten 150 Jahre Bahngeschichte. Bereits seit 1915 sammelt die schwedische Staatsbahn Lokomotiven für ihr Museum. In Schweden kam die Industrialisierung, zwar später als in Mitteleuropa, in Gang. Doch Anfang des 20. Jahrhunderts hatte das skandinavische Land aufgeholt und war stolz darauf. So begann der Staat schon früh sein Erbe zu bewahren.

Auch deshalb dampft es heute noch am ältesten Bahnhof Schwedens. Järle heißt er. 1856 wird die erste normalspurige Bahnlinie Schwedens eröffnet. 130 Jahre später braucht man sie nicht mehr. 1985 übernimmt der Museumsbahnverein Norra Bergslags Veteran Järnväg die Bahnlinie zwischen Norra und Ervalo. Die Strecke verläuft etwa 200 Kilometer westlich von Stockholm. Damit ist nach jahrelangem drohendem Abriss die Wiege der schwedischen Eisenbahn für die Nachwelt gerettet.

0: Zurück in Jävle. Lokomotiven über Lokomotiven. Eine Pracht. 12 Dampfloks, 14 E-Loks, 5 Dieselloks und 2 Triebwagen. Und alle im Einsatz. Wir möchten Ihnen einen Teil dieser Pracht präsentieren. Gestatten? Prinz August. Eine englische Lok. Die Firma Bayer, Peacock & Co. aus Manchester hat sie 1856 gebaut. Sie soll die älteste im Originalzustand erhaltene Lok der Welt sein.
1: Prinz August,
0: Prinz August gehörte zu den ersten 6 Loks, die 1856 von den schwedischen Staatsbahnen bestellt wurden. Alle wurden nach Prinzen benannt. Sie verkehrte auf dem ersten Teil der südlichen Hauptstrecke zwischen Malmö und Lund, bzw. Göteborg. Anlässlich der 150-Jahr-Feierlichkeiten wurde der alte Prinz wachgeküsst. Prinz August ist eine Standardlok für gemischte Züge. Auffallend ist das Fehlen des Führerhauses. Zu jener Zeit standen Fahrer, Kutscher oder Kapitäne immer draußen. Lokführer wurden angeblich vom Rauch benebelt, wenn sie eingeschlossen waren. Man dachte außerdem, sie wären nicht aufmerksam genug, wenn sie es zu bequem hätten. So schiebt sich in Jävle eine Loklegende vorbei an einer anderen.

0: Während des Jubiläums steht das Museum auch nachts für die Fans offen. Gewissermaßen eine lange Museumsnacht für Eisenbahnschwärmer. Am Jubiläumswochenende Mitte September pendeln verschiedene Züge zwischen dem Bahnhof in Gävle und dem Eisenbahnmuseum. Solch gepflegte Wagen? Kaum zu glauben, dass sie schon 125 Jahre alt sind. Und auch die Lok ist im Bestzustand. Selbst auf dem Führerstand von Caroline findet sich kein Stäubchen. Eine Pracht. Auch die Wagen. Wer hätte da nicht Lust einzusteigen und mitzufahren?
1: Ja,

Caroline ist eine Gastlok aus Norwegen. Die beiden skandinavischen Länder haben in der zweiten Hälfte des 19. Jahrhunderts gemeinsam die Strecke zwischen ihren Hauptstädten gebaut. Caroline fühlt sich hier also heimisch. Sie wurde 1861 in der legendären Lokfabrik Stevenson in Newcastle fertiggestellt. Doch nun genug der langen Rede. Es folgte ein Eisenbahnpotpourri ganz ohne Text, nur zum Sehen, Hören und Genießen.

Die Jubiläumsveranstaltung Zug 150 der schwedischen Eisenbahn war ein voller Erfolg. 4 Tage unter Volldampf. Man darf aber nicht vergessen, während die Besucher hauptsächlich auf die musealen Loks abgefahren sind, ist die Bahn in Schweden im Kommen. Hier holt sie Anteile am Verkehr zurück. Die Veranstaltung ist nicht nur für Eisenbahnenthusiasten. Sie will auch zeigen, dass wir heute noch mit der Eisenbahn leben. Eine 150 Jahre alte Erfindung, die immer noch modern ist und sich weiterentwickelt. Die Bahn präsentiert sich hier auch, um für mehr Bahnreisen zu werben. Und das ist Zug 150 sicherlich gelungen. Ein toller Erfolg für die größte Eisenbahnveranstaltung Schwedens.

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0: Wir können uns ändern, wenn wir es nur wollen, heißt es. Gerhard Roth ist davon berufswegen skeptisch. Er weiß, unser Gehirn verschwendet ungern Energie.
1: Unser Gehirn ist gefräßig teuer und lebt immer an der energetischen Decke. Und sich zu verändern, braucht aus verschiedenen Gründen viel Energie. Es muss da umverdrahtet werden. Und das Gehirn erzeugt einfach dann das Gefühl, warum soll ich mich ändern, warum soll ich mich anstrengen?
0: Will ein Mensch seine lebenslang eintrainierte Persönlichkeit ändern, heißt das erstmal Alarm, Gefahr, Mühsal. Obwohl doch unsere Eigenschaften nur teilweise genetisch festgelegt sind und wir uns im Laufe unseres Lebens durch neue Erfahrungen ohnehin verändern, auch die Neuroplastizität, also die Lernfähigkeit des Gehirns bis ins hohe Alter, suggeriert, dass vieles möglich ist. Eigentlich. Und doch, die Vorstellung, wir könnten unsere Persönlichkeit, also unsere dauerhaften Muster von Gedanken, Gefühlen und Verhalten, nach unserem freien Willen formen, gar optimieren, ist eher naiv. Die Basis unserer Persönlichkeit wird stark von vorgeburtlichen und kindlichen Einflüssen geprägt. Abgespeichert in der unteren und mittleren Ebene des limbischen Systems. Hirnareale, die unserem bewussten Wollen gar nicht zugänglich sind.
1: Diese Zentren, die unbewusst arbeiten, machen ja etwas ganz Wichtiges, nämlich sie bewerten alles, was wir wahrnehmen, was wir selbst erleben, was wir denken, fühlen und was wir tun. Und dann merken sie sich, das ist gut, das wiederholst du und das ist schlecht, schmerzvoll, das lässt du.
0: Der bewusste Veränderungswille scheitert kläglich an unserem unbewussten Wesenskern, das trotzige Kind in uns, das gnadenlos urteilt, auch wenn wir längst unter diesen Urteilen leiden. Doch es gibt Hoffnung, schmerzhafte. Erste Bedingung, es muss Leidensdruck da sein. Nur große innere Not macht langfristige Veränderungen wahrscheinlich. Wer mit seinem gewohnten Persönlichkeitsrepertoire nur noch scheitert, auch keine Ausweichmöglichkeiten mehr hat, dessen Gehirn könnte für eine Neuverdrahtung bereit sein.
1: Das Zweite ist die Gewinnaussicht. Wenn ich für die Veränderung zumindest so viel kriege, dass das Leiden weg ist oder gemindert wird. Der dritte Faktor neben dem Leidensdruck und der Belohnungsaussicht ist Geduld.
0: Also Beharrlichkeit. Üben, üben, weitermachen trotz Rückschlägen. Aushalten, dass die Diskrepanz zwischen Wunsch und Wirklichkeit nun spürbarer wird. Oder auch die Frage, wollen wir uns für uns selbst verändern oder um den Erwartungen anderer zu entsprechen? Eine weitere Bedingung ist, dass es im Persönlichkeitskern ungenutzte Ressourcen gibt. Danach muss man wie nach Gold schürfen. Professor Roth erlebte das bei der Therapiearbeit mit kriminellen Jugendlichen. Einige veränderten sich zum Guten, obwohl als Kind misshandelt und vernachlässigt.
1: Aber es gab da eine weitere Bezugsperson. Ein Onkel, eine Tante, ein Lehrer. Und diese Beziehung, das erzählen einem die Leute dann auch, die hat mir Halt gegeben. Und das ist dann so, nach allem, was wir wissen, eine gewisse Linderung der Schmerzen, die mir zugefügt wurden, und eine Ressource.
0: Darauf kann man aufbauen. Gibt es einen hilfreichen Funken für mehr Vertrauen, Offenheit, Empathie in uns? Und können wir diese Ressourcen erweitern? Falls ja, ist die Grundlage für echte Veränderung gegeben. Der skeptische Optimist Gerhard Roth berät auch als Coach Unternehmen beim Change Management. Wie bei Individuen sei der Leidensdruck bei vielen Firmen enorm. Wenn er dort sagt, echte Veränderung braucht Zeit, wollen schon viele nicht mehr mitziehen.
1: Je höher man in die Führungsriege da kommt, desto weniger, ich sag's mal ganz ungeschützt, wollen letztendlich die Machthaber eine Änderung. Das heißt, auf unterer, mittlerer Ebene kriegt man ein offenes Ohr. Je höher man kommt, desto distanzierter werden die Leute, weil Veränderungen natürlich auch immer Veränderungen von Machtpositionen sind.
0: Veränderung braucht Leidensdruck, Gewinnaussicht, Ressourcen und sehr viel Geduld. Das lebenslang Gewohnte loszulassen, heißt für unser Gehirn erstmal Risiko und oftmals Schmerz. Wer das weiß und akzeptiert, dessen Aufbruch kann erfolgreich sein.
2: Sie kommen oft mitten in der Nacht. Treffen kann es jeden. Ältere, aber auch junge Menschen. Muskelkrämpfe.
3: Schrecklich ist das. Sie werden wach und springen aus dem Bett und es schmerzt.
4: Ätzend, schlimm.
5: Man weiß nicht, was man machen soll, so schnell.
6: Das ist ein richtig tierischer Schmerz.
7: Da wird die Wade richtig eckig und hart.
2: Muskelkrämpfe sind häufig. Oft ist die Ursache unklar. Aber erwiesen ist, im Internet wird vermehrt nach Muskelkrämpfen gesucht, wenn es heiß ist. Offenbar spielt Schwitzen eine Rolle. Wasser- und Salzverlust. Doch es steckt noch mehr dahinter.
8: Mittlerweile weiß man, dass die Muskelkrämpfe ganz stark mit dem zusammenhängen, was in unserem Nervensystem passiert. Es scheint also so zu sein, dass gerade im Rückenmark eine Überregbarkeit der Nerven vorliegt und das wahrscheinlich eine wichtigere Rolle hat für die Entstehung von Muskelkrämpfen.
2: Das erklärt, dass Menschen mit Rückenschmerzen, bei denen Nerven durch einen Bandscheibenvorfall oder eine Enge im Rückenmarkskanal gereizt sind, häufiger unter Krämpfen in den Beinen leiden. Es ist ein Problem im Zusammenspiel von Nerven und Muskeln. An den Enden der Bewegungsnerven findet die Reizübertragung statt. Nervenimpulse führen hier zu Muskelkontraktion.

0: Muskelkrämpfen in seinen Beinen.
1: Das fing an mit Wadenkrämpfen. Dann wurde das immer schlimmer. Nachts springe ich auf und auf die Füße oder stelle mich auf eine Treppe, auf die Zehenspitzen und versuche zu dehnen. Und dann geht das so ganz langsam allmählich wieder zurück.
0: Die Standardempfehlung bei solchen Krämpfen? Magnesium. Das hat er probiert, aber ohne Erfolg. Sein Hausarzt hat ihn schließlich zum Neurologen überwiesen. Der erklärt ihm, wie sich nächtliche Krämpfe manchmal auch vermeiden lassen.
2: Es kann helfen, zur Vorbeugung der Krämpfe vor dem ins Bett gehen, die Muskeln zu dehnen, gerade den Wadenmuskel, um durch dieses passive Dehnen und das Durchbewegen der Muskulatur die Krampfneigung in der Nacht zu vermindern.
0: Bei Dieter Böning hilft das alles nicht. In der Abteilung für Neurophysiologie der Uniklinik Göttingen soll nun nach den Gründen für seine häufigen, starken Krämpfe gefahndet werden. Dirk Czesnik vermutet, dass die Beinnerven des 70-Jährigen infolge eines schweren Autounfalls, den er vor langer Zeit hatte, geschädigt wurden. Er misst, wie seine Nerven auf die Muskeln wirken und findet tatsächlich einen Nervenschaden. Das kann Dieter Bönings Krämpfe erklären. Häufig aber ergeben solche Messungen keine spezielle Ursache.
3: Wir nennen das dann ein gutartiges Muskelverkrampfungssyndrom, weil wir keine Schädigung von Nerven finden können mit unserer Diagnostik. Es ist dann auch allerdings häufig so, dass wir die Symptome nur lindern können und nicht vollständig zum Stoppen bringen können.
0: Therapien gegen Muskelkrämpfe wirken oft nicht ausreichend. Darunter leiden auch Sportler, vor allem im Hochleistungssport. Das kann wettkampfentscheidend sein. Der Sportwissenschaftler Michael Behringer erforscht eine neue Behandlungsmethode, eine Art Desensibilisierung. Dabei verursachen die Forscher Krämpfe mit Stromimpulsen, um sie dann später zu vermeiden.
4: Was wir finden konnten, war, dass wir mit dieser speziellen Stimulationsform der Muskulatur bei Gesunden diese Krampfschwelle deutlich erhöhen konnten. Und zwar nicht nur kurzfristig, sondern sogar über einen sehr langen Zeitraum. Und in Folgestudien konnten wir jetzt zeigen, dass das eben auch positive Effekte für Patienten hat. Das heißt also, dass die Häufigkeit der spontan auftretenden Krämpfe deutlich vermindert wurde.
0: Zuerst wird die individuelle Krampfschwelle bestimmt. Und dann lösen die Forscher Krämpfe aus, ein Training sozusagen. Das ist unangenehm. Mit Krämpfen gegen Krämpfe?
4: Das klingt erstmal paradox, aber wir müssen ganz klar uns vor Augen führen, dass Patienten, die mehrfach in der Nacht aufwachen und von Krämpfen geplagt sind, die würden sich freuen, wenn sie kontrolliert am Tag einen Krampf haben, dafür aber in der Nacht durchschlafen können.
0: Diese Art der Stromtherapie ist noch Forschung. Dieter Böning bekommt ein Medikament, ein Chininpräparat.
2: Das ist ein Medikament, was ärztlich verordnet werden muss und auch unter ärztlicher Überwachung bleiben sollte, mit regelmäßigem Blutbild und EKG-Kontrollen. Deswegen bleibt es auch den schweren Fällen vorbehalten.
1: Mit dem Medikament, wenn ich das so sagen kann, ist es wesentlich leichter geworden. Die Probleme treten nicht mehr so oft, so hart auf, wie es sonst war.
0: Dehnübungen, ein Versuch mit Magnesium und in schweren Fällen Medikamente. Die Mittel gegen Krämpfe für einen besseren Schlaf.
5: Warum tauchen die eigentlich vor allem nachts immer so häufig auf?
6: Die Muskelkrämpfe, das ist gar keine einfache Frage zu beantworten. Wahrscheinlich ist es so, dass wir eben schon länger gelegen haben in der Nacht. Tagsüber kommen wahrscheinlich auch Muskelkrämpfe, die wir unbewusst immer gegensteuern. Also wir bewegen dann, wenn wir merken, es zwickt in der Wade, dann treten wir auf der Stelle oder machen einen Schritt nach vorne, nach hinten. Das können wir in der Nacht natürlich nicht. Mhm. Und dann baut sich wahrscheinlich so ein Muskelkrampf über die Nacht auf. Und irgendwann ist es dann soweit, dann macht man eine kleinste Bewegung, man dreht sich um im Schlaf und schon ist dann der Muskelkrampf da.
7: Das berühmte Fass, das dann zum Überlaufen kommt.
6: Richtig.
7: Warum nehmen Muskelkrämpfe mit dem Alter offenbar zu?
6: Naja, der Muskel altert wie alles an uns. Ne, haben wir eben gehört, das Gehirn altert auch.
8: Hörvermögen?
6: Und das alles? Hörvermögen, alles altert. Haut, Haare, der Muskel natürlich auch. Der Muskel ist oft nicht mehr so gut versorgt beim älteren Menschen durch Durchblutungsstörungen. Es gibt manchmal strukturelle Schäden am Muskel. Die neuronale Versorgung ist nicht immer so gut. Es gibt Medikamente.

0: die der ältere Mensch braucht, die Muskelkrämpfe hervorrufen können.
1: Vielleicht können wir da kurz mal sagen, welche ungefähr? Wie
0: sind das? Das sind häufig Medikamente, die zu den blutdrucksenkenden Medikamenten hören, Fettstoffwechsel senken, Neuroleptika, also Medikamente, die bei psychiatrischen Erkrankungen eingesetzt werden.
1: So was muss man denn auch im Blick haben. Jetzt kommen wir mal zu dem großen Stichwort Magnesium. Das wird ja ganz häufig empfohlen. Zum Beispiel ist es auch Heinz Sievert, der uns geschrieben hat, empfohlen worden. Er hat fast jede Nacht Wadenkrämpfe, schreibt er uns. Magnesium überzeugt ihn aber nicht so richtig, scheint nicht so gut zu wirken. Wirkt es nun oder wirkt es nicht?
0: Auch das ist schwierig. Also es gibt Patienten, die sprechen definitiv auf Magnesium an, auch auf kleine Mengen. Mhm. Die nehmen, haben Sorge vor Muskelkrampf, nehmen eine kleine Menge und alles ist gut. Andere Patienten sprechen überhaupt nicht drauf an. Also es gibt tatsächlich keine einzige wissenschaftliche Studie, die belegt, dass Magnesium wirklich wirkt.
1: Das ist interessant.
0: Aber dadurch, dass das Nebenwirkungsprofil sehr gering ist, sollte man es auf jeden Fall mal ausprobieren. Mhm.
1: Zum Stichwort Dehnen stellt uns Sibylle Dulack aus Preetz eine Frage. Bei ihr krampft immer der Oberschenkel so unangenehm nachts. Kann ich mit Dehnen auch irgendwie vorbeugen? Sie hätte das mal gehört. Und da ist was dran, ne?
0: Ganz sicher. Das kann ich direkt mal vormachen, wenn Sie möchten.
1: Gerne.
0: Also es ist so, es kommt darauf an, ob der Oberschenkel, die Oberschenkelvorderseite krampft oder die Oberschenkelrückseite. Mhm. Ich nehme mal an, bei ihr ist es die Oberschenkelvorderseite. Da hilft es, den Muskel auszudehnen. Das heißt, man nimmt sich den Fuß, man spürt dann schon diese Dehnung im Oberschenkel.
1: Mal, ja.
0: Wenn Sie jetzt noch die Hüfte nach vorne ziehen, also versuchen, die Hüfte zu strecken, dann merken Sie noch mehr Dehnung. Sie können ein bisschen Druck in den Fußrücken geben, dann können Sie es noch verstärken. Zugegeben ist das nicht immer so einfach, an den Fuß zu kommen. Das kann man ganz einfach machen, wenn man ein Handtuch oder einen Schal sich nimmt. Ups, kann man den Muskel auch ganz galant so ausdehnen. Das funktioniert gut. Wenn es die Oberschenkelrückseite ist, würde man versuchen, die Rückseite zu dehnen. Mhm. Man zieht die Zehen zu sich heran, kann die auch gerne noch zu sich weiter ranziehen. Und man merkt sehr gut
1: dabei.
0: Die Dehnung. Genau, da lässt sich helfen dabei. Wadenkrämpfe werden sehr gut gedehnt, indem man das Bein streckt.
1: Also das hintere Bein wäre jetzt das, was immer betroffen ist?
0: Genau, das hintere Bein ist das, was betroffen ist. Ich presse die Ferse in den Boden und lehne mich nach vorne. Man kann sich ja auch gegen eine Wand lehnen tatsächlich. Für mich ist es immer wichtig zu sagen, dass man einmal mit gestreckten Beinen dehnen soll und einmal mit gebeugten Beinen, weil dann bei dem gebeugten Bein auch die tiefer gelegenen Muskeln mitgedehnt werden, nicht nur der große Wadenmuskel.
1: Also das möglichst sicherlich jeden Tag machen, damit einfach da so eine gewisse Regelmäßigkeit auch reinkommt in Dehnung und Streckung. Jetzt gibt es ein ganz aufsehenerregendes Mittel, das auch neuerdings propagiert wird. Nicole Engel schreibt uns, ihre Beinkrämpfe dauern Minimum immer eine halbe Stunde. Und dieses aufsehenerregende Mittel Gurkenwasser, das soll ja das abkürzen. Also ich halte da was von. Was sagen Sie als Ärztin dazu?
0: Ja, es hört sich ja erstmal ganz lustig an mit dem Gurkenwasser. Ja, aber ich muss jetzt gestehen, es funktioniert.
1: Merken Sie, haben Sie es auch schon mal probiert?
0: Ich habe es auch mal versucht, tatsächlich. Und es wirkt. Also das ist diese, wir meinen damit, dieses Gurkenwasser, diesen Sud, in dem Gewürzgurken eingelegt sind, was man sonst wegkippt, das so eine halbe bis eine Tasse. Mhm. Bei einem akuten, es hilft nur, das ist ganz wichtig, es hilft nicht vorbeugend, es hilft beim akuten Muskelkrampf, halbe Tasse, eine Tasse trinken. Mhm. Und der Krampf lässt meist so nach 80, 90 Sekunden nach. Das ist ja sehr schnell. Also derjenige, der Muskelkrämpfe kennt, weiß,
1: das
0: eine, zwei
1: viel.
0: Minuten, das ist dann eher schnell. Das wirkt wahrscheinlich über einen Reflex im Bereich des Rachens. Sind offensichtlich Rezeptoren, die diese Säure aufnehmen und verschalten im Gehirn, werden dann die aktivierenden Motoneurone gehemmt. Davon geht man aus.
2: Das kleine Bällchen ist ein absolutes Wundermittel. Und was ich damit jeden Morgen mache, zeige ich jetzt mal. Und dafür beginnen wir mit einem kleinen Test. Legen den Ball noch mal einen Augenblick weg und beugen uns einfach mal mit gestreckten Beinen locker vorne über und schauen mal, wie weit wir mit den Fingern vom Boden entfernt sind. Dann kommen wir langsam wieder nach oben gerollt und nehmen jetzt diesen kleinen Faszienball und legen den uns unter den Fuß. Und jetzt beginnen wir ganz langsam von der Ferse bis zum großen Fußzeh die Fußsohle auszurollen. Ganz wichtig beim Ausrollen der Faszien ist die Geschwindigkeit. Langsam rollen ist hier wirklich das Maß der Dinge. Ganz langsam, weil wir wollen im Gewebe das, die Flüssigkeit verschieben. Das ist wie, als würde ich einen Teig ausrollen mit so einem Teigroller. Wenn ich schnell hin und her rolle, das bringt gar nichts. Und wenn ich morgens gleich beim Zähneputzen, während ich da sowieso 2 Minuten stehe und mir die Zähne putze, meine Faszie ausrolle, 1 Minute rechts und 1 Minute links, kann ich Wunder bewirken. Das fasziale System im Körper, das ist ja unser Bindegewebe, kann man sich so vorstellen, dass unter unserer Haut noch eine zweite Haut liegt, wie so eine Art Taucheranzug, so ein durchsichtiger. So kann man sich das etwa vorstellen. Wenn ich beispielsweise an meinem T-Shirt, das ist das Fasziensystem jetzt, wenn ich hier eine Verspannung erzeuge, dann kommt die Spannung bis hier oben hin. Und löse ich hier unten die Spannung, ist es hier oben auch wieder lockerer. Und genauso funktioniert das fasziale System. Jetzt mache ich einfach den Test nochmal. Ohne dass ich meinen Rücken ausgedehnt habe, bin ich plötzlich ein paar Zentimeter weiter unten. Und das nur, weil ich meine Plantarfaszie mit diesem Ball ausgerollt habe. Ich starte schon mit 2 Minuten morgens während dem Zähneputzen mit einem kleinen Workout.
3: Haben Pflanzen Gefühle? Ja, sagen 2 Forscher der Universität Bonn. Sie erforschen, wie Pflanzen ihre Umgebung wahrnehmen. Das Ergebnis: Pflanzen kriegen viel mehr mit, als wir glauben.
4: Das Berühren einer Pflanze hat schon seinen Sinn. Haben wir ein Experiment früher schon mal dazu gemacht, dass die Pflanzen gestreichelt etwas dicker und stärker wurden als die ungestreichelte.
3: Mit diesem Experiment ist zwar noch nicht bewiesen, dass Pflanzen wirklich Gefühle haben, aber gutes Zusprechen und zarte Streicheleinheiten scheinen auch unseren grünen Mitbewohnern gut zu gefallen.
5: Wir machen heute scharfes Huhn aus dem Wok. Dazu müssen Sie eine Hühnerbrust kaufen. Die habe ich hier schon in mundgerechte Stücke geschnitten. Die werden einfach so geschnitten, hier die ganze Brust. Und das Ganze wird mit Backpulver, Natron ist im Backpulver, und Natron und Wasser vermischen und darin diese Hähnchenstreifen eine Stunde gut marinieren lassen. Dadurch werden sie zart und bleiben trotzdem saftig. Als Beilage gibt es hinterher einen Orangensalat, den marinieren wir noch. Und jetzt kommen erstmal Schalotte, Ingwer und Knoblauch als Basis hier in den Wok. Die Aromen kriegen hier so ein ganz klein bisschen Farbe. Und jetzt kommt mein mariniertes Huhn ins Spiel. Also einfach so dazugeben. Und das Ganze wird so leicht, ganz leicht gezuckert, damit es ein bisschen karamellisiert. Also ein bisschen Zucker hier oben drauf. Und es kommt schon der Chili dazu. Ich habe relativ scharfen Chili hier genommen. Das ist eine ganze Schote. Und hier habe ich noch Orangen. Die habe ich abgezogen, weil ich die Orangen für den Salat brauche. Habe ich die Schale hierfür. Und weiter wird das Ganze nicht gewürzt. Und es wird nur so leicht angeditscht. Gucken Sie sich das an. So will ich das haben. Ich rühre das hier noch mal ein bisschen, sodass es richtig schön einmal angebraten wird. Das sieht sehr, sehr gut aus. Und das ist die Anbratphase, meine Damen und Herren, dass das rundherum richtig schön ein bisschen Röstaromen bekommen hat. Und dann wird es zur Seite gestellt, also auf einen Extrateller, die Aromen hier mit darüber geben. Und wir machen mit dem Gemüse weiter. Ich fange an mit den Frühlingszwiebeln in die Pfanne. Die hat jetzt eine schöne Hitze gekriegt, das ist sehr, sehr gut. Rote Paprikaschoten, da habe ich die Haut von abgeschnitten. Und das macht mir Spaß, so ein bisschen Action hier mit einem so einem Wok. Jetzt kommt Shiitake ins Spiel. Da habe ich ganz einfach, bei den Shiitake ist wichtig, immer den Stiel ab, der wird nie gar. Und alles einfach richtig bewegen. Jetzt wird schon ganz klein bisschen gewürzt. Und zwar mit ein bisschen Sojasauce, statt Salz Soja nehmen. Ein bisschen Süße und Frucht mit ein ganz klein wenig Orangensaft. Jetzt habe ich ein bisschen Essig dazu, also nur so einen Hauch Essig damit reingießen. Und ein bisschen asiatisch Sesamöl. Also Sesamöl, zum Sesamöl nimmt man nicht zum Anbraten, sondern fürs Aroma. Und da ist es jetzt richtig. Und jetzt habe ich hier schon das richtige Gemüse. Das sieht sehr, sehr gut aus. Und hier bildet sich jetzt der richtige schöne Saft hier. Also, und wenn man da noch ein ganz klein bisschen Brühe zugibt, ich habe hier wirklich so einen Schuss Hühnerbrühe nur, und einfach nur so da rein, dann ist das ideal für dieses Gericht. Und hier hat sich auch ein bisschen Saft gebildet beim Fleisch. Und das muss alles hier jetzt richtig schön verrührt werden und nochmal abgeschmeckt werden. Das mache ich jetzt auch. Sie kriegen drei Tipps und ich richte an. Das Chili-Angebot ist riesengroß. Auf die sichere Seite gehen Sie mit der Schärfe, wenn Sie vorher klein schneiden und probieren. Das ist die Soße, die Sie brauchen für so ein Wokgericht, meine Damen und Herren. Nicht mehr, es darf keine Suppe werden. Zu meinem Hühnergericht, hier passt ein fruchtiger, schöner Salat aus Orangen, Orangenschale, ein bisschen Koriander, ein ganz, ganz klein bisschen Granatapfelsirup kommt hier noch rüber und ein bisschen Zitrone. Kochfinale, meine Damen und Herren, scharfes Huhn aus dem Wok. Dazu der erfrischende Orangensalat. Dann habe ich noch Basmati-Reis gekocht, im Basmati-Reis einige Scheiben Ingwer. Ich trinke dazu einen grünen Tee.
3: Mit dem eigenen Lebensstil lassen sich Gesundheit und Wohlbefinden positiv beeinflussen. Die sogenannte Bern-Methode stützt sich auf vier Säulen. Behavior, stressreduziertes Verhalten. Exercise, Bewegung. Relaxation, innere Einkehr und Entspannung. Nutrition, gesunde Ernährung. Stressreduziertes Verhalten steht im Bereich Behavior im Vordergrund. Der erste Schritt, Stresssymptome wie Muskelverspannungen, Schlafprobleme sowie ungesunde Verhaltensweisen erkennen, um ein Bild von der eigenen Lebenssituation zu bekommen und um sie dann ändern zu können. Oft verstärken negative Gedanken den Stress. Positive Eindrücke zulassen kann helfen. Ein Dankbarkeitstagebuch zum Beispiel eignet sich, um gute Momente des Tages festzuhalten und damit mehr zu gewichten. Eine weitere Möglichkeit, sich Kraftquellen suchen, die das Wohlbefinden stärken. Sei es in der Natur oder in Form eines Symbols, das wir bei uns tragen. Auch Vorbilder oder ein gutes soziales Miteinander können zur Stressbewältigung beitragen. Dem Stress davonlaufen. Ausreichend Bewegung sorgt für Ausgleich. Beim Sport werden Botenstoffe ausgeschüttet, die dem Stress entgegenwirken. Wer mag, kann auch ein anderes Ausdauertraining wie Schwimmen oder Radfahren in den Alltag einbauen. Positive Effekte kann man auch mit Yoga erzielen. Diese Bewegung in Meditation löst Verspannungen und kann helfen, einen anstrengenden Tag auszugleichen. Innere Einkehr und Entspannung. Konzentriert auf Atem und Ausführung kann man durch Yoga in einen Entspannungsflow kommen. Die Gedanken des Tages rücken in den Hintergrund. Der Herzschlag wird regelmäßiger, die innere Balance wird gefördert. Entspannungszustände wecken Selbstheilungskräfte und machen uns widerstandsfähiger gegen Stressoren. Verschiedene Meditations- und Entspannungstechniken bringen Körper und Geist ins Gleichgewicht. Achtsamkeit ist dabei eine Grundhaltung: den Atem spüren und den Stress möglichst vergessen. Der Begriff Nutrition beschreibt eine gesunde Ernährungsweise. Lieber Obst, Gemüse, naturbelassene Lebensmittel zu sich nehmen, statt leerer Kalorien. Doch wichtig dabei, ohne Kasteiung. Es darf auch mal Rotwein oder Kuchen sein. Auch hier spielt Achtsamkeit eine zentrale Rolle. Bewusstes Essen ohne Hast und Ablenkung. Am besten in angenehmer Gesellschaft. Und viel Wasser trinken. Das hält das Gehirn fit, wird jedoch in belastenden Situationen gerne vergessen. Grundsätzlich kann Gemeinschaft sehr unterstützend wirken bei allen Bereichen der Stressbewältigung. Lachen, sich austauschen, Berührungen gehören ebenso dazu wie das Gefühl, gebraucht zu werden. In Verbundenheit zu leben, macht widerstandsfähig im Umgang mit Stress. Daneben kann Glaube und Spiritualität festigend und ausgleichend wirken.

0: 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Viele Möglichkeiten, ein wenig Entspannung in den Lebensalltag einzubauen. Und die eigene Gesundheit bewusst zu stärken und zu schützen.
1: Bonjour, bonjour. Ein Hauch von Frankreich weht heute durch unsere Küche. Aus der französischen Küche kommen ja die Quiches und Tarts dieser Welt. Mal sind sie herzhaft mit Speck, mal sommerlich, mal gemüsig, auch mal süß. Mon Dieu, für welche entscheiden wir uns da? Ganz einfach, wir backen heute einfach mal alle der Reihe nach. Die erste Variante ist viel Gemüse auf buttrigem Mürbeteig. Rainer backt die und trägt, passend zum Thema, einen Moustache, also einen französischen Schnurrbart.
2: Der Rainer Klutsch ist da, hat den Urlaubsschnurrbart mitgebracht.
3: Finde ich sehr schön. Man darf doch mal einen französischen Schnauzer tragen.
2: Ja, klar. Und es geht vor allem dieses leckere Essen. Wir schauen es uns mal an. Gemüsetart mit einer Estragon-Mayonnaise, die Rainer also auch gleich selbst macht. Das sieht sehr lecker aus, sehr frisch aus, sehr saisonal. Gemüse ist drin. Geht's auch einfach.
3: Es ist sehr einfach, das Rezept, aber es braucht ein bisschen Vorbereitung. Es fängt beim Teig an. Wir haben hier einen Dinkel-Mürbteig gemacht. Dinkelmehl ist schon ein relativ gesundes Mehl. Und es muss halt eine halbe Stunde lang irgendwo dann auch mal quellen. Und dann kann man es verarbeiten. Und dann haben wir es ausgewählt in zwei Backpapiere und dann in diese Form eingesetzt. Und jetzt backen wir das blind vor. Blind vorbacken heißt, wir legen hier noch mal ein Backpapier hinein, geben dann hier Hülsenfrüchte, die man daheim dann auch, denke ich mal, auch jeder Haushalt hat. Bei 200 Grad circa 10, 15 Minuten. Das hängt immer davon ab, wie groß die Form ist. Dann bereiten wir unser Gemüse zu. Da haben wir gerade momentan saisonell Paprika, Tomaten kommen jetzt so langsam, Zucchini. Dann haben wir rote Zwiebeln. Und schneiden die erst mal zurecht. Ich schneide es immer ganz gerne in größere Stücke. Genau. Da weiß ich auch nicht, wohin gucken. Da, die Tomate, das ist einfach toll, wenn es nicht ganz so aufgeräumt aussieht.
2: Genau.
3: So, gut. Schau mal, jetzt haben wir das hier schon geschnitten. Die Tomaten sind auch schon geschnitten. So, und jetzt brauchen wir auch noch unsere Royale.
2: Ja. Ja. Mit Royal meinst du
3: was? Das ist eine Eiermilch-Sahne-Creme, die eigentlich immer generell so für die Eisstiche genommen wird, wenn man es in die Suppe hineingibt. Und die wird aber auch gern in Tarts verwendet, damit es richtig schön aufgeht und stockt und noch ein bisschen cremig wird. Und die versetzen wir mit Petersilie. Ich habe noch ein bisschen Basilikum dazugegeben und das habe ich vorpüriert, dass es auch nicht mal eine andere Farbe gibt. So, und da geben wir die Sahne da dazu. So. Die Royale wird auch übrigens als Basis für Süßspeisen genommen oder auch für eine Vanillecreme.
2: Aus dem Teig könnte man auch ratzfatz einen Nachtisch machen zum Beispiel. Ne?
3: Aus dem Teig jetzt nicht, weil das ein Salzteig ist.
2: Na gut. Es war ein Versuch.
3: Aber du hast recht, an sich ist die Basis am Ende vom Tag, wenn man da nur noch ein bisschen Salz weglässt und Zucker hinzugibt, haben wir einen Mürbteig für eine süße Tart. Ja, für eine Apfeltart oder Pfirsichtart kann man jetzt machen. Und dann kann man diese Royale auch süßen, drüber geben und dann hat man dasselbe. Also man kann diese zwei Sachen, den Teig wie auch die Royale, wirklich als Basis verstehen, dass man daraus süße wie auch deftige Sachen machen kann. Okay. Die würzen wir jetzt ordentlich.
2: Weil sonst kaum Gewürz dran ist, ne?
3: Ja, wir geben ja auch nur die Zutaten roh in die vorgebackene Tartform. Schau mal, das haben wir hier. So sieht es dann aus, wenn wir es dann blind gebacken haben.
2: Ja.
3: Und jetzt verteilen wir einfach. Und da ist ja das Auge auch mit. Gleichmäßig die gelben Paprika. Dann geben wir hier die Zucchinis noch dazu. Ja, der ist nicht geschnitten. Tomaten.
2: Und deswegen ist auch dieses Vorbacken wichtig, denn da käme sonst noch mal Flüssigkeit raus. Und wir wollen ja nicht, dass der Teig durchsuppt. Ne?
3: Also eine Tarte zeichnet auch aus, dass der Boden richtig schön durchgebacken ist und kross ist.
2: Ja.
3: Zwiebeln noch nicht vergessen. So. So, das müsste reichen. Und jetzt
2: gießen. Konzentrier dich. Nichts daneben gießen.
3: Geht schon, geht schon. So. Und da lassen
2: wir gar nicht bis oben auffüllen?
3: Ne? Gar nicht. Weil die geht ja noch auf. Das Ei souffliert. Ja?
2: Ja.
3: Und dann geht es auch noch auf. Und jetzt zupfen wir auch noch ein Mozzarella. Gleichmäßig verteilt auf die Tarte.
2: Mhm.
3: Und es gibt ganz schönes Farbenspiel. Und die Royale hat auch eine wunderschöne grüne Farbe.
2: Ist der Koch zufrieden?
3: Ah, ich sehe das schon, das schmeckt gut.
2: Ja, du siehst das den Sachen an?
3: Ja, natürlich. Im Backofen bei 200 Grad.
2: Gut, da steht jetzt natürlich noch
3: 25 Minuten oder je nachdem, wie groß auch die Form ist.
2: Ja, dadurch, dass wir einmal vorgespült haben. Genau, aber dann machen wir das so. So.
3: Hm? Dass das hier Platz hat.
2: Ja, genau.
3: So, und dann passt es.
2: Gut.
3: Und jetzt haben wir bloß noch das Letzte zu tun, unsere Estragon-Mayonnaise.
2: Mhm.
3: Da habe ich schon die Mayonnaise vorbereitet. Wie die richtig funktioniert, man schlägt die Eigelb richtig schön schaumig, ja, im Vorfeld, weil sonst ist es immer so eine Sache, gelingt sie oder gelingt sie nicht. Und dann festigt man mit ein bisschen Senf. Und dann hat man eine stabile Masse, wo man dann sukzessive das Öl richtig schön untererheben kann.
2: Also Problem ist, dass sie sonst zu flüssig würde.
3: Ja, ja, auf jeden Fall. Ja, sie muss schon eine stabile Masse im Vorfeld geben.
2: Mhm.
3: Jetzt habe ich den Estragon nur klein geschnitten, fein geschnitten und salze das jetzt noch ab. Pfeffer noch dazu. Und wir haben jetzt durch den Senf schon eine gewisse Säure. Und deshalb gebe ich da nur einen Spritzer vom Zitronensaft da dazu. Und wer mag, und das finde ich immer eine ganz tolle Aromatik, eine sehr feine Zitronenaromatik, gibt noch ein bisschen von der Schale da dazu.
2: Mhm.
3: Und dann sind wir an sich schon auch fertig. Und da muss man jetzt noch ein bisschen abschmecken. Wenn sie dann zu hart schmeckt, die Mayonnaise, gibt man noch eine Spur von Honig dazu. Und jetzt können wir es abfüllen.
2: Und eine Spur was dazu, habe ich nicht verstanden?
3: Honig.
2: Honig, ah ja.
3: Okay. Da macht es den ganzen Geschmack ein bisschen runder.
2: Ja.
3: Und jetzt brauchen wir die Tarte.
2: Ist das mein Job?
3: War dein Stichwort.
2: Ja, ach so, ja. Mein Stichwort.
3: So.
2: Du hast dich jetzt davor gedrückt, die aus der Form holen zu müssen, wie wir gleich hier sehen, ne?
3: Aber wir haben ja hier auch nicht unendlich viele Formen, deshalb haben wir mit zwei tollen Formen, was wir haben, haben wir einhergehen müssen. Von dem her habe ich die schon vorgebacken. So, die andere wäre ja noch nicht fertig geworden. Und die schneiden wir jetzt in vier gleiche Teile. Und die sieht doch toll aus, oder?
2: Absolut, ja. Absolut.
3: Und man sieht, sie ist auch schön durchgebacken und ist sie auch dunkel seitlich, ist sie ganz cool.
2: Ja.
3: Und das können wir schon anrichten.
1: Bon Appetit. Übrigens ist spannend, die Franzosen sind in Europa die größten Genießer. Also wenn es darum geht, wie lange sie pro Tag bei Tisch sitzen. 2 Stunden und 13 Minuten ist da der Schnitt. Gefolgt werden die Franzosen dann von den Spaniern. Die sitzen nur wenig kürzer bei Tisch. Die verbringen 2 Stunden und 6 Minuten pro Tag mit Essen. Französisch-Spanisch ist das nächste Gericht. Es ist eine Quiche, so wie man sie vor allem in Lothringen backt. Aber für die Füllung hat sich Kevin von Holt spanischen Manchego und Chorizo dazu geholt, weil die eben so schön würzig sind. Das ist das, was uns gleich zum Essen erwartet. Das ist eine Quiche mit Süßkartoffeln und einem Kräutersalat, sagen wir jetzt mal dazu. Kevin von Holt ist bei uns und wird die machen. Was macht deine Quiche besonders miam miam?
4: Ja, besonders miam miam, finde ich, ist die Kombination aus Chorizo und Süßkartoffel.
1: Ja.
4: Also diese Kombination finde ich einfach genial, gerade im Sommer. Mag ich gern würzig und frisch und lecker.
1: Süßkartoffel. Kevin reibt sie gerade schon über eine Raffel. Auf dem Feld, hat der Sönke gerade gesagt, ist sie eine Diva. Ist sie in der Küche auch schwierig, die Kartoffel?
4: Nö, eigentlich nicht. Also ich finde, in der Küche ist sie sehr dankbar, weil sie halt diese tolle Komponente hat, dass sie nicht so wässert und eine leichte Süße hat, was uns dann echt ganz gut in der Küche zum Tragen kommt, wenn wir gerade so mit so einer pikanten Chorizo verbinden.
1: Ja. Soll also keine Süßspeise werden, sondern schon ein herzhaftes Gericht.
4: Genau. Und ich habe jetzt hier mal einen Blätterteig ausgerollt. Bei einer Quiche kann man natürlich auch Mürbeteig machen. Ich mag das aber gerne hier in der Kombination mit einem Blätterteig. Dann wird es noch ein bisschen knuspriger.
1: Ja.
4: Und das passt ganz gut mit dem Fett, was nachher von der Chorizo ausgelassen wird. Und da gebe ich jetzt mal rein die Süßkartoffel gerieben.
1: Die muss man auch nicht ausdrücken im Vergleich zu anderen Kartoffeln, ne?
4: Nee, also die hat weniger Wasser gebunden. Und das ist jetzt allerdings auch noch nicht gesalzen. Deshalb wässert das dann auch nicht. Ich verteile das jetzt hier mal.

0: gleichmäßig. Das ist relativ wichtig, dass wir hier eine schöne Ebene haben. So, und dann kann man das schon mal so eine Prise Salz da drauf geben. So, und dann kommt die Chorizo. Ich habe jetzt hier so eine weiche. Mhm. Das ist eine milde Chorizo, die hat hier so eine Haut, die würde ich immer so ein bisschen abziehen. Das habe ich mir hier schon mal ein bisschen vorbereitet, weil es ein bisschen frickelig ist. Mhm. Und dann schneiden wir uns die einfach in so Scheiben. Mhm. Gleichmäßig, von der Dicke kann man das entscheiden, wie man möchte. Ich mag das immer gerne, wenn die so ein bisschen schräg sind. Dann haben wir mehr Oberfläche, dann tritt ein bisschen mehr von diesem leckeren Fett aus. Probier ruhig mal.
1: Ja. Also ich finde, so eine Chorizo zu Hause zu haben, die gibt es ja auch so abgepackt, ein bisschen fester. Da kann man die wochenlang in der Vorratshaltung haben. Ja. Und es gibt ganz viel Gerichten, gibt es so einen schönen Wumms. Ne? Das hat eine leichte Schärfe und
0: auch mal eine schöne Farbe. Also die Paprika, die da austritt, macht auch alles so ein bisschen schön goldig und glänzend.
1: Es schmeckt wie Spanien.
0: Oder?
1: Oh, ich liebe es einfach.
0: Und wir machen uns...
1: Wie so Besuch in der Tapas-Bar. Ja. Sofort.
0: Absolut. Und als Quiche braucht man natürlich so einen Eierguss. Mhm. Ich habe hier zwei Eier. Gebe da ein bisschen Sahne rein. Ganz klassisch noch. Und jetzt ein bisschen Muskatnuss, wer mag. Salz mache ich hier gar nicht rein, weil der Käse, den ich jetzt reingebe, in dem Fall ein Manchego, so ein Schafskäse, der hat genug Salz. Und dann noch zum Schmelzen so ein Emmentaler oder wenn man Gouda hat oder auch einfach ein paar Käsereste, die man noch im Kühlschrank über hat, sind dafür super geeignet.
1: Weil der mit der Hitze dann so cremig, sahnig, schmelzig wird.
0: Genau.
1: Und der Manchego macht eher Struktur und Würze.
0: Genau, und Würze und die sind ja Brüder im Geiste. Ne? Ja. Chorizo und Manchego kennen sich. Und dann geht das Ganze hier einfach schön drauf, gleichmäßig verteilen. So. Das Ganze noch ein bisschen ausstreichen. Und dann würde ich dich schon bitten, das in den vorgeheizten Backofen, der ist jetzt auf 180 Grad Ober-Unterhitze.
1: Ja, und das alles.
0: Das ist schon alles. Ja.
1: Cool.
0: Also das souffliert dann nachher noch ein bisschen auf. Vorsicht, in der Mitte ist beweglich. Ja.
1: Oh, also, das ist erst noch, wenn ich jetzt die Schürze hier oben rausschieße.
0: Sehr gut.
1: Ja, sehr gut. Ich werde nur außen anpacken. 180 Grad ist richtig.
0: Ober-Unterhitze, genau, damit der Boden auch schön knusprig wird unten.
1: Ja.
0: Und dazu gibt es ja noch einen tollen Salat. Ich habe hier so ein bisschen Frisee, ein bisschen Kräuter und mache mir da ein Dressing aus Weißweinessig, Olivenöl, bisschen Honig, Senf. Ganz klassisch. Ich mixe mir das ja immer gern auf.
1: Und ab wann wirst du unruhig hinten den Ofen betreffend? Also wie lange braucht die bei 100?
0: Zwischen 30 und 40 Minuten. Ja? So.
1: Okay.
0: Das ist schon ganz, ganz angenehm so.
1: Kevin schneidet auf.
0: Genau.
1: Die hatte
0: Süßkartoffel, Chorizo und Eierguss. Guck mal, oben schön knusprig. Die ist, glaube ich, sehr lecker, oder? Und da machen wir jetzt den Salat.
1: Also wenn sie nur halb so gut schmeckt, wie sie duftet, Kevin, muss ich sagen, größere Stücke schneiden.
0: Ja, gerne. Das Dressing ist schön cremig geworden. Und da ist mir immer wichtig, wenn wir den Salat, ich habe jetzt hier ein bisschen Frisee-Salat, ein bisschen Radicchio-Salat, ein bisschen Kräuter, Petersilie, Basilikum, da kann man machen, wie man Lust hat, dass man den immer mit dem Dressing auch vermählt und schön mariniert. Ansonsten ist das einfach nicht lecker. Und schmeckt einfach auch nicht. Das Dressing kommt halt nicht überall hin sonst. Mhm. Einfach einen guten Schuss drauf, gut vermengen.
1: Vermischen.
0: Dass überall was ankommt. Und dann richten wir das Ganze an. So vom Verhältnis her schon auch Salat merklich.
1: Ordentlich, ja klar.
0: Ja, das ist immer lecker. Dann geben wir ein bisschen was von der, oder ein gutes Stück von der Quiche dazu.
1: Mit Chorizo Manchego.
0: Mit Chorizo Manchego.
1: Oh,
0: und
1: lecker.
0: Ein wenig.
1: Sehr gut sieht das aus.
0: Dekoration.
1: Ja. Die Quiche hatte eine leichte Süße durch die Süßkartoffel, aber mit der würzigen Wurst war das echt herrlich herzhaft. Noch mehr das Spiel mit Süße und mit Salz, das spielt jetzt Jacqueline Amefala. Feige und Birne kommen bei ihr auf den leicht salzigen Boden. Es ist ein Boden aus Mürbteig und damit der schön gleichmäßig ausbackt, also ohne Wellen und Beulen, blind vorbacken ist der Tipp. Da kommt schon mal unser Glas mit Bohnen und Linsen ran, schon dutzendfach gebraucht.
2: Wir machen eine Feigen-Birnen-Tat. Dankeschön.
0: Ja,
2: und ich habe den Bohnen, den ich hier habe, schon mal blind gebacken. Mhm. Blind backen heißt, jetzt mal, ich nehme das hier mal raus, das sind verschiedene Hülsenfrüchte.
0: Ja.
2: Die habe ich durch ein Backpapier davon getrennt und habe die auf meinen rohen Tartteig gelegt. Und dadurch ist er nicht aufgegangen.
3: Um Gewicht drauf zu haben.
2: Um Gewicht drauf zu haben. Es gibt auch bestimmte Backgewichte und so, aber das ist... diesen Teig. Das ist ein Mürbeteig. Und um den herzustellen, was

0: Machen wir jetzt hier gleich. Ich habe schon Mehl drin. Ich habe jede Menge Butter. Ein Mürbeteig hat wirklich wahnsinnig viel Butter. Also halb die Hälfte des Gewichts des Mehls sollte immer Butter sein.
1: Ja, kann nicht genug Butter sein.
0: Ist ja auch Kalzium drin, oder?
1: Genau.
0: Müssen wir mal nachgucken, wie viel Kalzium Butter hat. So ein bisschen Muskatnuss, ein bisschen Salz. Und bei der Trick, wenn man einen Mürbeteig macht, ist, die Butter darf nicht flüssig sein oder nicht zu warm sein. Ja. So, die ist jetzt gerade grenzwertig, die hat schon so 5 Minuten draußen gestanden. Das da rein, wenn man möchte, kann man auch noch ein Ei zutun, machen wir bei unserem Rezept nicht. Und dann schnell verkneten. Also nicht zu lange drin rummatschen oder so, sondern wirklich schnell, zügig verkneten. Der ist auch oft ein bisschen bröckelig, aber wenn man zu... Manche hacken es auch mit dem Messer auf dem Brett einfach, damit keine Wärme entsteht. Aha. Ich stelle den mal beiseite und mache den gleich noch fertig. Mhm. Wenn man das zu lange macht, dann wird der brandig, nennt man das. Das heißt, der krümelt so vor sich hin und wenn man den aufschneiden will, hat man einfach ein großes Problem. Mhm. Und der krümelt.
1: Eine Feigenbirnentat, wird das am Ende, wie das fertig aussieht, das gucken wir uns hier mal an. Also es sieht sehr, sehr lecker aus. Wie bist du auf die Idee gekommen? Es ist ja internationale Küche aus Frankreich.
0: Also die Tat kommt, ich mische eigentlich immer alles, was ich so gut finde. Die Tat kommt aus Frankreich, die Gewürze, die gleich in die Füllung kommen, die kommen aus dem Orient, Kreuzkümmel und Kurkuma, Paprikapulver habe ich dabei. Birnen habe ich einfach klein geschnitten, so. Dann ist da auch Crème fraîche drin. Mhm. Die Eier sind, damit es hält. Ich mache auch immer Vollei rein, manche machen nur Eigelb rein. Aber das Eiweiß geht auf und bewirkt, dass das Ganze so ein bisschen aufgeht. Und ich finde das irgendwie netter, halt meine Gewürze. Ein bisschen Paprikapulver, Kurkuma und Kreuzkümmel. So. Und da kann man auf jeden Fall ein bisschen Salz rein. Mhm. So. Und ein bisschen Zucker. So, und schon ist meine Füllung fertig. Ich rühre noch einmal um, damit sich das Ei auch wirklich optimal verteilt. Und dann schiebe ich mir meine Tartform her. So. Der Boden ist ja vorgebacken. So,
1: einfach
0: drauf. So. Und jetzt kommt der Schafskäse. Den brösel ich da einfach so drauf. Verteile ich schön. So, so. Das reicht schon fast. Ein bisschen hin und her bewegen. So.
1: Da ist noch ein großer Brocken.
0: Ja, da kommen ja auch gleich noch die Feigen drauf. Okay. Außerdem ist so eine Unregelmäßigkeit gar nicht schlecht. So.
1: Schau. Okay, ich dachte immer, es muss ganz perfektionistisch zugehen, aber nein.
0: Der Trick beim Kochen ist, man muss einfach wissen, wie es geht. Wenn du weißt, wie ein Mürbeteig geht. Was wichtig ist, ist entscheidend, du kannst einen Mürbeteig, du weißt das Ei in die Form. Ja. Und ansonsten kann man echt der Fantasie, sind keine Grenzen gesetzt. Mhm. Also, und das ist der Trick des Kochens. Wenn man zu sklavisch Rezepten folgt. Und wir Feigen habe ich vorgeschnitten und lege die irgendwie hübsch da rein. So. Ich habe noch ein bisschen Birne über. Man könnte auch ein paar Birnenscheiben noch dazwischen legen, wenn man möchte. Mhm. Ist auch durchaus möglich. Die restlichen Birnen sind ja in der Füllung. So.
1: Und die Feigen haben es dir angetan, ne?
0: Ja, die sind toll. Hier, nimm mal diese Feige. Ja. Pass mal an.
1: Oh je.
0: Ja, ja. Merkst du, die ist richtig saftig und die sind jetzt echt ein Traum. Ne?
1: Und lassen sich toll verarbeiten dann.
0: Ja, ganz schön. Sind fast, also sind für eine Tat sind das perfekt. Wir werden nachher viel Spaß mit der Tat haben. Mhm. Ich werde diese Tat zu Ende belegen mit meinen Feigenstücken und dann kommt sie circa 35 Minuten in den Backofen.
1: Okay, alles klar. Und jetzt kommen wir kurz zu dem Salat.
0: Salat, was man gerade so hat, was Schönes. Hier habe ich Essig und Senf und mache dann ein Vinaigrette. So, verrühre dafür Essig und Senf sehr, sehr gründlich. Habe ein bisschen Salz, ein bisschen Zucker dran und lasse langsam, ganz langsam das Öl einrieseln, damit das das aufnimmt. Mhm. Damit sich das nicht wieder trennt. So, das dauert auch noch so 1-2 Minuten. Ich werde immer mehr Öl runtertropfen, dann werde ich meinen Salat damit reißen. Und dann, damit wir noch so ein bisschen was Crunchiges haben, röste ich noch ein paar Mandeln. Ja. Die kommen in die Pfanne.
1: Für den Crunch.
0: Genau, das Mundgefühl ist auch immer wichtig. Ja. Man hat das hier alles ganz weich und zart und lecker. Aber so, es schmeckt besser, wenn man noch so ein bisschen was Festes hat. Mhm. Mandeln röste ich immer ohne Fett in der Pfanne. Das wird jetzt auch, glaube ich, einen Augenblick dauern. Mhm. Bis die Farbe haben. Da muss man immer aufpassen, wie so ein Luchs, dass sie nicht schwarz werden. Jetzt schneide ich sie mal an.
1: Wie schön das aussieht, ne?
0: Ja, ich bin auch ganz erfreut. Hat was Barockes fast schon, ne? So.
1: Ach, und auf den Teller hast du noch so ein bisschen Pulver?
0: Hier habe ich unsere Gewürze drauf, habe ich noch ein paar Feigen drauf, ein bisschen Birne und Schafskäse. Also alles, was wir hier drin haben, findet man auch noch mal auf dem Teller. Los, So, jetzt. Jetzt habe ich sie. So, da ist er.
1: So, dann noch ein bisschen Feigen auch an den Salat.
0: Genau, Feigen bin. Ah, halt. Und was?
1: Und ich für den Crunch.
0: Ja, den Crunch dürfen wir nicht vergessen. Genau so. So.
2: Ja, da war Basti aufmerksam, hat bemerkt, dass die Mandeln noch fehlen. Gerade hinten raus in der Küche, da wird es schon manchmal ein bisschen hektisch. Da ist wenig Zeit übrig, das Essen muss fertig gekocht werden. Toll aussehen soll sowieso. Die Köche haben da hin und wieder doch ordentlich Druck. Es ist eben alles live in unserer ARD-Buffet-Küche. Und wir werden dann oft gefragt, schmeckt das denn dann auch immer? Ich sag mal, in 95% der Fälle ja, aber manchmal hätte natürlich das Fleisch vielleicht noch ein bisschen länger schmoren müssen oder das Gemüse einen Tick stärker rösten oder Salz fehlt oder ein Koch raunt auf dem Weg zum Tisch noch zu, Vorsicht, ist innen noch roh. Das hat aber dann wirklich nichts mit dem Können der Köchinnen und Köche zu tun, sondern das ist dann einfach und schlicht der knappen Zeit geschuldet. Zu der Tat, die jetzt gebacken wird, kann ich nur sagen, die war absolut perfekt.
3: Wir machen eine leckere kleine Quiche.
2: Jo.
3: Mit so ein bisschen bunte Kirschtomaten, das ist ja auch schon ganz nett. Spinat und Ziegenfrischkäse.
2: Und Gouda steht auch noch daneben, also
3: ja,
2: zweierlei
3: genau.
2: Käse.
3: Der ist sozusagen ja, zweierlei Käse. Der eine gibt so ein bisschen oben so diese Kruste. Aha. Und anstatt, dass wir so eine Räuermasse machen, das ist so ein Eistich, den man ja gerne mal so für Quiche und Tarts und so nimmt.
2: Diese Mischung aus Sahne, Ei und Gewürzen.
3: Brauchen wir gar nicht. Also wir nehmen jetzt nur den Ziegenkäse für die Bindung, lassen ihn auskühlen nachher mit der Tarte. Und dann funktioniert das super. Man könnte theoretisch jetzt hier ist in dem Rezept des Mürbteigs ist ein bisschen Ei drin.
2: Ja.
3: Wenn man komplett drauf verzichten möchte, könnte man auch einen klassischen Mürbteig ohne Ei. Es funktioniert auch. Mhm. Aber ich habe das jetzt hier gemacht und ich habe den auch schon ausgerollt. Und damit er sich nicht so aufwälzt, gehe ich jetzt mit der Gabel so ein bisschen rein, piek so ein bisschen.
2: Sieht eher so aus wie das Warmspielen eines Drummers. So.
3: Ja, okay, machen wir ein bisschen. So, und zwischenzeitlich so ein Tick die Zwiebeln und Knoblauch schon mal. Und jetzt möchte ich hier natürlich so eine kleine Abdeckung, weil wir wollen das ja.
2: Hey Leute, und jetzt wird es echt spannend. Er wollte mir in der Probe nicht zeigen, wie er das macht. Er macht jetzt aus diesem einen Papier mit wenigen Kniffen ein rundes, wo man sich das in der Küche sonst immer eins abzieht.
3: Man könnte das ja irgendwie so rund schneiden oder so, das geht auch. Aber ich mache das jetzt so, dass ich das einfach falte.
2: Ja.
3: Immer wieder zur Mitte.
2: Ja. So.
3: Dann gehe ich da rein. So, dann nehme ich mal so mit dem Finger so die Mitte.
2: Ja.
3: Merke mir diese Stelle, dann schneide ich da ab und dann habe ich letztendlich ohne viel Fummel einen runden Kreis hier, so, den ich da drauflege. Und jetzt Linsen zum Blindbacken rauf, das ist so klassisch. Das ist auf der einen Seite natürlich auch damit die Farbe jetzt, also wir schonen das so ein bisschen, haben nicht zu viele Röstaromen, aber auch damit der Teig sich nicht so wälzt, schön glatt, schön flach wird. Ja. Der wird jetzt in den Ofen gehen und im Idealfall sieht es dann nachher, ich habe hier jetzt einen stehen, den habe ich einen Ticken auskühlen lassen, weil dann bekommt er oben noch ein ganz klein bisschen mehr Festigkeit und dann ist es ein bisschen schöner für das Ganze. So.
2: Wenn ich jetzt sagen würde, die Blasen sind mir egal, ich schiebe das ohne Vorbacken in den Ofen, wird der Boden nicht so kross oder matscht er eher?
3: Nee, der wird eher einen Ticken krosser, weil er natürlich oben noch die Farbe hat. Kann sich ein bisschen wellen, zieht sich auch manchmal ein bisschen zusammen. Es kommt nur darauf an, wie lange der Teig ruht. Man kann das auch ohne machen, aber er ist halt so immer einen Ticken gleichmäßiger und

0: dann kann ich schon, ich gebe auch gleich einen Schnack Gewürze ran. So, Pfeffer finde ich immer ganz wichtig. Auch schon mal salzen. So. Dann haue ich da noch Müh Honig rein, weil wir haben auch natürlich in dem Ziegenkäse einen Tack mehr Säure dran.
1: Ja.
0: So, also da ist ja eher so ein leicht säuerlich. Und das tut dem ganz gut, wenn man einfach nur so zum Ausgleich noch Honig dazu gibt. So, das dauert jetzt immer so einen ganz kleinen Moment. So. Bis das zusammenfällt. Es sollte auch nicht zu sehr zusammenschmoren, sondern

0: Ja, das ist ein ganz normaler Ziegenfrischkäse. Sollte man darauf achten. Manchmal gibt es ja auch so welche mit so einem leichten Camembert-Rand oder so. Das wollen wir ja nicht. Sondern wirklich nur diesen.
1: Das cremige.
0: Diesen cremigen. Ich vermische das jetzt. So. Und dann gebe ich das auch so, zack, einfach jetzt direkt hier drauf. Es darf auch so ein Ticken sich verteilen. Also muss jetzt nicht ganz so hundertprozentig gleichmäßig sein. Das wird natürlich jetzt erstmal flüssig. Da muss man jetzt aber gar keine Angst haben, denn der Käse, wenn der nachher wieder auskühlt, dann wird er wieder fest. Und jetzt, so damit die Tomaten auch ins Spiel kommen, lege ich hier unsere kleinen süßen Tomätchen mit der Öffnung nach oben. Das ist ganz wichtig, weil die würden ja sonst die Flüssigkeit nach unten abgeben. Ja. Dann wird das Ganze matschig und so haben die eine Chance, nach oben auszudämpfen.
1: Und dass die dann saftig bleiben, aber oben trotzdem so ein.
0: Genau, also du verlierst die Flüssigkeit, der Geschmack intensiviert sich und dann haben wir richtig tolle, leckere Tomätchen mit unserer kleinen Quiche.
1: Yes. Und dann kommt noch ein Hauch Gouda drüber und ab in den Ofen. Wie lange, wie viel? 100, 200 Grad hast du vorgeheizt?
0: Ja, ich habe jetzt 200 vorgeheizt. Das ist immer so ein bisschen unterschiedlich, je nach Ofen. Mhm. Bei uns im Restaurant, nämlich halt, da reichen 180 Grad. Mhm. Die sind gefühlt immer ein bisschen wärmer als die 180 Grad im Haushaltsofen.
1: Die privaten sind immer oder oft ein bisschen lahmer.
0: Ja, deswegen, also ruhig ausprobieren, wer seinen Ofen kennt, der kann auch die Temperatur ein bisschen hoch oder runter setzen.
1: Und dann am oben noch ein paar Tomätchen drauf fürs Bild dann.
0: Ich finde das immer so ganz schön, wenn die Tomätchen dann nach dem Käse oben noch mal so drauf kommen, weil dann glänzen die richtig, also die kriegen richtig so einen tollen Glanz oben und dann sieht die Quiche richtig schön aus.
1: So, die Quiche ist inzwischen aus dem Ofen.
0: Ja.
1: Und kriegt jetzt noch ein i-Tüpfelchen.
0: Genau, so ein kleines gefährliches Topping. Ich habe hier Peperoncini.
1: Ja.
0: Die hacke ich jetzt ein bisschen klein. Misch das mit frisch geschnittener Petersilie. Das ist ja so bei mir eigentlich immer Standard. Also bei mir ist es, ich liebe frische Kräuter irgendwo zu. Und wenn ich es kann, mache ich einfach auch mal nur ein bisschen Kräuter mit Zitrone, Olivenöl, auch zum Steak. Weil ich finde das ganz, ganz spannend, dass du immer so einen Ticken Frische hast. Ne? So. Das lasse ich jetzt hier so ziehen. Dann können wir mal schauen, dass ich die Quiche mal hier raushebe.
1: Dass man sie in der ganzen Herrlichkeit sieht.
0: Ja, das ist. Wir wollen sie ja nachher auch noch essen.
1: So. Oh ja, sehr gut.
0: Dann irgendwie vielleicht so ein, zwei frische Tomätchen. Ich habe noch ein bisschen Basilikum noch rangeholt.
1: Ja, und hier. Jetzt eben dieses Gewürzkräuter, Chiliöl.
0: Das gibt wirklich so ein klein bisschen Rums und Schärfe. Das finde ich hier immer ganz spannend. So.
1: Und es sieht herrlich aus. Ja, und das Tolle an dieser Quiche war eben, dass es mal keine Eiermilchzubindung war, sondern dass die durch diese zweierlei Käse einen ganz tollen Geschmack und Schmelz hatte. Jetzt noch eine Tarte, die echt intensiv ist. Mit Bärlauch kommt die daher. Bärlauch, man liebt ihn oder man hasst ihn, aber er ist halt einfach die Kraft des Frühlings.
2: So sieht das, was du machst, heute aus. Es wird eine Tarte geben. Bärlauch, Speck, Tarte. Ich kann noch hinzufügen, mit Apfelrettichsalat. Mhm. Deftige Geschichte?
3: Ja, würde ich sagen. Mal Mittagessen, das geht einfach. Man kann es auch kalt essen, das finde ich auch ganz spannend. Man muss ja nicht immer warm. Und ja,
2: Bärlauch ist da Teil der Füllung quasi.
3: Der Füllung. Wir machen eine Royale, also dass es stockt mit Bärlauch, damit der Geschmack wirklich in der ganzen Tarte ist. Und ich liebe Bärlauch einfach, dass es für mich so Frühling kommt. So, hier schon der Speck in der Pfanne. Mhm. Und wir beginnen jetzt natürlich mit dem Bärlauch. Kommt jetzt in ein bisschen Wasser, habe ich drin, damit es besser zum Mixen geht. Weil wir wollen ja den Geschmack bei uns in der Füllung dann haben.
2: Und es ist einzigermaßen irre, denn das Einzige, was jetzt noch durchkommt, geruchlich hier in der Küche gegen den Speck, ist tatsächlich
3: der Bärlauch. Und das ist einfach toll, der ist so enorm. Und darum ist es auch so, schau, wie viel du reinmachst. Also manche mögen es intensiver, weil das ist doch ein bisschen so knoblauchartig. Und manche mögen es eben nicht so. So, jetzt mixe ich es ganz kurz. Und man sieht, es ist echt schon grün. Es muss auch nicht fein sein. Es geht nur darum, dass ich die schöne grüne Farbe jetzt dann in meiner Tarte drin habe. Mhm. Und wir beginnen jetzt auch mit der Füllung. Jetzt mache ich nur schnell den Speck aus, weil der ist jetzt schön knusprig. Und das ist einfach toll, wenn man den so reingibt in die Tarte, dann hat man das ganze Fett nicht mit drin. Und das finde ich einfach ein bisschen schöner, weil man hat schon genug mit
2: Ei. Jetzt riecht es tatsächlich nur noch nach Speck.

0: Und gleich anders. Ja. So, wir haben einmal Eier, frische Eier, geben Sahne dazu. So. Salz, Pfeffer natürlich, beim Salz ein bisschen aufpassen, weil der Speck natürlich auch schon, aber man kann den Speck auch weglassen, man kann sagen, okay, ich mache heute mal vegetarisch, dann mache ich einfach ein Gemüse, was ich daheim noch habe, mit rein oder was man halt findet. Gell? Ich habe heute jetzt zum Beispiel auch noch Kartoffeln, das zeige ich dann jetzt gleich und dann sind wir hier schon ganz gut dabei. Dann kommt das Ganze mit hier rein und dann habe ich schon eine tolle Füllung, die grün ist. Man hat die Stücke vom Bärlauch noch, man beißt dann später ein bisschen drauf. Das ist wirklich super.
1: Man muss Zahnseide machen nach dem Essen?
0: Ja, das kann schon sein, aber das macht nichts.
1: Das ist lecker.
0: Und sieht keiner. Ja. Jetzt schneide ich noch ein bisschen die Kartoffel, die kommt dann auch noch mit drauf. Und dann kann man eigentlich schon zum Teig über dann gehen. Das ist so eine Pellkartoffel, die habe ich, wenn man vom Vortag noch im Kühlschrank hat, kann man die dann mit reinmachen. Muss auch nicht. Also das ist wirklich beliebig, wie man das möchte. So, jetzt habe ich einen Mürbeteig. Beim Mürbeteig ist einfach wichtig, vorher vorbereiten. Kalte Butter ein bisschen und dann habe ich sie schön ausgerollt. In der Dicke braucht es ungefähr eine Stunde im Kühlschrank, würde ich sagen. Und dann ist der wirklich super zum Weiterverarbeiten. So, den habe ich jetzt natürlich schon vorgerollt. Dann geht es ein bisschen flotter. So, nehmen wir das weg. Und ich habe hier eine Tartform. Das Rezept ist eigentlich echt super, weil es genau auf die Form ist. Man hat wenig Abfall und trotzdem geht es schön, dass er runtergeht. So.
1: Antonina auf frischer Tarte ertappt.
0: Ach, der frischen Tarte. Und jetzt kommt das Ganze hier rein. Jetzt schauen wir, wie schön. Und jetzt kommt so der Clou, weil viele ja sagen, oh, wie kriegt man den schönen Rand dann hin? Gar nicht schwer. Da gehe ich dann einmal hier mit dem Rollholz drüber. Und dann haben wir wirklich ein ganz tolles Ergebnis am Schluss. So, schau mal einmal her. Und dann machen wir, siehst du, das wird wirklich nicht viel, was weg ist. Also das ist wirklich toll. So. Und man hat einen ganz tollen Rand. Das kann man auch mit einem Süßen machen, mit einem Pie oder was man hat. So, ein paar Löcher rein, das ist ganz wichtig, damit der Teig am Schluss nicht zu hoch geht und dass man schön den Boden haben, dass er auch schön gebacken wird. Dann gibt man hier die Kartoffeln mit drauf, was wir haben. Ich gebe es immer vorher so mit rein, dann ist es schön verteilt. Mhm. Bisschen Käse natürlich.
1: Natürlich.
0: Was dann dazu passt alles. So, den Speck. Man kann auch ein bisschen übrig lassen für den Salat später, das passt natürlich auch gut dazu. So.
1: Für den Apfelrettichsalat?
0: Für den Apfel, den machen wir dann später noch dazu. Mhm. Dann kommt das Ganze hier mit drauf. Und das Ganze ist wirklich in ungefähr, sagen wir mal, 20 Minuten fertig. Man hat wirklich ein tolles Mittagessen.
1: Plus Mürbeteig.
0: Also der Mürbeteig, aber man rührt den zusammen, der dauert also eine Stunde Ruhezeit. Ja. Und das ist eigentlich das, was am längsten dauert an dieser ganzen Geschichte. So, magst du mir die? Ich gebe sie dir mal rüber.
1: Ja.
0: Dann könntest du mir die in den Ofen schieben.
1: Ja.
0: Oben Unterhitze, 200 Grad. Mhm. Und am ganz Schluss, bevor sie dann fertig ist, 2 Minuten vorher, vielleicht noch mal auf den Boden stellen, dass der Boden richtig schön noch mal durch ist, dass er nicht teigig ist.
1: Oh, und zuschauen, was man da macht, denn das ist ja schon
0: du
1: nicht überschritten.
0: Super.
1: Danke.
0: Schau mal, wie schön du das reingemacht hast. Jetzt machen wir den Salat dazu. Das ist einfach ein grüner Apfel. Ich habe jetzt keinen roten genommen, ganz bewusst, weil es ein bisschen säuerlicher ist. Wir geben den Rettich dazu. Das kennt man ja auch so vom Sommer, Frühling. Da gibt es so immer diesen typischen Radisalat. Und wir machen das eben nicht, weil der Salat ist immer so ein bisschen und das stößt so auf. Ich weiß nicht, ob du das kennst, wenn man so einen Rettich isst, das hat man dann ewig so im Mund. Und das ist so, wenn man jetzt ein bisschen mariniert, ist es eben nicht so. Und das ist ganz toll, finde ich.
1: Ach so, okay, dann ist es ja ein guter Tipp. Jetzt kommen wir aber mit dem, also Rettich und Apfel. Ich hätte jetzt gedacht, du nimmst eher einen süßen Apfel dafür.
0: Also ich mache bewusst diese Säure mit dazu, weil das einfach sehr gut zum Bärlauch passt. Und es soll ja auch nicht ganz übertünchen, es soll einfach super dazu passen. Man kann auch einen süßen Apfel nehmen, das ist wirklich Geschmackssache, was ich daheim habe. Ich habe jetzt hier zum Beispiel auch noch, das ist so ein Stück Apfel, manchmal hat man daheim ja was liegen. Durch das, dass das dann braun wird, das Dressing, das ist eigentlich ganz interessant. Da kann man auch mal einen nehmen, wo ein bisschen angetrocknet ist.
1: Reste verwerten und
0: gucken. Ja, das ist super. Und da gebe ich eben den Apfel und den Rettich. Natürlich kann ich auch Würfel schneiden, aber es ist halt echt toll, weil es saugt dann richtig dieses Dressing auf. So.
1: Auf die Finger aufpassen?
0: Ja, das ist wichtig, das tut richtig weh. Ist ja auch schon mal passiert.
1: Ja.
0: Dein Gesicht spricht Wände. Ja.
1: Einfach, und ich hatte keine Handschuhe an.
0: Ja, das stimmt. So, jetzt geben wir ein bisschen Sojasauce dazu. Wie gesagt, man sieht jetzt auch, das wird richtig braun. Also da braucht man keine Angst haben, dass es braun wird. Geröstetes Sesamöl ist richtig lecker. Das passt richtig gut. Und es gibt dann auch noch mal so eine Milde dazu. Ein bisschen Salz, aber nicht viel, weil die Sojasauce doch schon sehr würzig ist. Also das braucht man wirklich nicht.

0: Pfeffer dazu und dann ist der ganze Salat eigentlich schon fertig. Ich gebe jetzt da noch ein bisschen in die Schale, weil das einfach gut dazu passt, ob man jetzt einen Feldsalat nimmt oder ob man jetzt hier ein Lollo Rosso, Lollo Biondo nimmt. Dann gebe ich ein bisschen was dazu, passt dann auch gut, weil das Dressing, das ummantelt das Ganze dann nochmal dazu. So, dann rühren wir das Ganze durcheinander und das ist wirklich schön frisch dazu. Geben das dazu. So. Noch ein bisschen eine Spielerei, ein Apfelfächer oben drauf.
1: Natürlich. Das Auge ist ja mit.
0: Das Auge ist mit. Der Speck, den wir weggelassen haben. Und dann können wir die Tarte draufsetzen.
1: Du hast es schon angeschnitten, ne?
0: Ja, ich habe sie angeschnitten, dass man es schön sieht. Ja, ganz toll. Wie gesagt, warm oder kalt. Hat ein super Essen. Und ich glaube, da ist jeder happy. Ob vegetarisch oder ob mit Speck.
2: Tja, so eine Quiche ist ja auch ein tolles Ding, um Reste zu verwerten. Also Gemüse in jeder Form, Kräuter, Käseabschnitte oder vielleicht haben Sie auch noch Nudeln vom Vortag. Rainer Klutsch zeigt, dass das ganz und gar köstlich werden kann. Das hat sogar das Zeug zum Leibgericht.

0: roten Blätter.
1: Ja.
0: Und dann, wenn ich es erst zerbeiß, dann lösen sich also die ganzen vollen ätherischen. Gerade beim Liebstöckel finde ich es eigentlich super schmackhaft und sehr intensiv auch vom Geschmack. So, guck mal. Wir haben ja hier unsere Erbsen noch. Da haben wir TK-Erbsen.
1: Sind die blanchiert oder sind die noch roh?
0: Die sind vorblanchiert. TK-Erbsen sind ja in der Regel immer schon vorblanchiert. Genau. Und man sollte sie, wenn man frische nimmt, natürlich ganz kurz vorblanchieren und dann auch abschrecken, dass die Farbe erhalten bleibt. So, und dann haben wir hier noch unsere Tomaten, die geben wir auch noch mit dazu. Wir machen jetzt unsere...
1: Sieht nach Nudelsalat im Moment auch.
0: Ja, ja, also natürlich, bis jetzt ist es auch Nudelsalat. So, unsere Pfeffermühle.

0: Ofen geben. Und dann stockt es natürlich aus.
1: Ich verstehe. Gucke mal, was ich für dich habe.
0: Hervorragend.
1: Darf ich?
0: Natürlich. Ich bitte drum.
1: Wir waren noch beim Salatdressing.
0: So.
1: Wenn keiner Stopp schreit, dann haue ich ordentlich drauf. Ich liebe Pfeffer.
0: Mach.
1: Keiner Stopp.
0: Weil wir machen jetzt noch eine Royale. Das heißt, wir machen eine Sahne, Creme Fraiche und Eiermischung.
1: Ja.
0: Damit die Sache auch ein bisschen saftiger bleibt. Mhm. Ja, und
1: die Bindung herstellt, damit das nachher nicht alles auseinanderfällt.
0: Und da haben wir ja. Da brauchen wir natürlich auch Salz und Pfeffer und so, weil das schluckt natürlich schon ordentlich Gewürze vom Grundgeschmack her. So, einmal die Creme Fraiche, dann haben wir hier die Sahne noch. So, ein bisschen Muskat geben wir noch mit dazu. Und das ist ein relativ einfaches Gericht. Wie gesagt, da kann man ja auch immer wieder den Kühlschrank plündern und gucken, was haben wir noch im Kühlschrank reinpacken. Weil das Grundelement, was wir haben, sind ja die Makaronis und auch schon die Quiche. Und da haben wir einen Blätterteig schon ausgelegt. Man kann hier auf einen fertigen Blätterteig gehen. Oder man kann natürlich

0: bisschen.
1: Okay, du musst es erstmal durchmischen. Ich habe nämlich gerade gefragt, warum du das nicht alles hier erst in die Form setzt und dann den Käse drüber machst, aber du willst ihn drunter haben.
0: Na gut, ich meine, die Makaroni sind jetzt ein bisschen unhandlich. Und wenn man die jetzt dann da reintut und dann muss man halt anfangen, ein Bild zu malen. Ja, und von dem her ist es dann in der Schale oder in der Schüssel wesentlich besser, das zu vermengen. Ja.
1: Dann bringst du das jetzt alles in diese Form.
0: Natürlich.
1: Machst am Ende die Royale drüber und noch mal Käse obendrauf.
0: Auf jeden Fall.
1: Als Deckschicht.
0: Genau, und dann ab in den Backofen. Schau mal hier.
1: Ab in den Backofen. Der hat
0: 180 Grad. Und das lassen wir dann 45 Minuten sehen.
1: Schau mal, 45 Minuten? Ja, du weißt aber schon, wann die Sendung zu Ende ist.
0: Ich weiß schon, aber wir haben ja schon ein bisschen vorbereitet. Ja. Es braucht ein bisschen. Ja.
1: Und die kann ja dann auch so ein bisschen abgekühlt sein. Also wäre ja auch was, was man zum Beispiel super zu einer Party mitbringen kann. Ne?
0: Absolut. Wunderbar. Kalt isst man die genauso gut.
1: Ja. Es ist ja eigentlich eine Quiche mit Macaroni drin und dran.
0: Genau.
1: So sieht das Ganze dann aus, wenn es 40 Minuten im Ofen hatte.
0: So, und deshalb, da zeige ich auch nochmal, da achtet man bitte drauf, dass man eine richtig schön geschlossene Form hat. Sonst läuft die Royale an sich so aus. Ist jetzt kein Abbruch, weil wir haben noch genügend drin. Wunderbar. Jetzt lassen wir die ganz kurz stocken, bevor wir sie anschneiden. In der Zeit machen wir unser Dressing. Und natürlich mit diesen ganzen ätherischen Ölen von den Kräutern kriegen wir da was Tolles hin. Dann nehmen wir ein bisschen Zitronensaft, auch nicht zu viel, weil ich verzichte heute fast komplett auf Zucker. Oder eigentlich verzichte ich auf Zucker. So. Und schaffe die Aromatik über die Schale, nur von der Zitrone. Und gebe die dann hier rein. So.
1: Das ist dann im besten Sinne ein Salatdressing, was den Salat noch mal wertvoller macht. Ne? Also der Salat ist das eine, aber das, was wir eben dran machen, haben wir gelernt, ist mindestens genauso wichtig.
0: So, was auf jeden Fall. Am Ende. Dann geben wir hier noch ein bisschen einen Senf rein. Mhm. Ein bisschen Salz. Ein bisschen Öl.
1: Ein neutrales Öl jetzt.
0: Neutrales Öl. Ja, wir haben, guck mal, wir haben jetzt Zitrone, wir haben Senf drin. Und wenn wir jetzt da noch mit, ich bin auch kein Freund von zu vielen Geschmacksrichtungen im Dressing auch selber. Mhm. Bei mir muss es immer klar sein. So. Das wäre jetzt
1: fertig. Und jetzt eben einmal mit der Schere am Kräuterbeet vorbeigehen und gucken, was da alles.
0: Also da kannst du ruhig echt, also ich mache das echt drauf, auch mit den Stielen.
1: Ja.
0: Also beim Liebstöckel, da kenne ich nichts, weil der schmeckt einfach super. Ja. Vor allem gerade, wenn er frisch geerntet ist. Auch Petersilie.
1: Petersilie in üppigen Händen.
0: Genau, mit Basilikum gemischt hier. So, noch ein bisschen Schnittlauch.
1: Und Dressing immer erst, wenn die Gäste quasi am Tisch sitzen, drüber, damit das Ganze nicht zusammenfällt.
0: So
1: haben wir verstanden? Ja, Dressing kommt ganz zum Schluss drüber. Und bei uns ist jetzt auch Schluss, leider. Der Ofen ist aus, wird aber ganz bald wieder angeworfen zum nächsten ARD-Buffet-Spezial. Wenn Sie übrigens gerne Quiches und Tarts backen, ist diese Backform noch ein heißer Tipp. Also die besteht aus zwei Teigen und man kann dann einfach die Tarte so aus der Form ausheben, verhindert, dass sie verbricht. Und das wäre ja auch schade drum. Ich wünsche Ihnen ganz viel Genuss. Bis bald.
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0: John hat endlich eine Stelle bekommen und Aysel studiert fleißig.
1: Wenn du das sehen könntest. Gülüm, ich habe regelmäßig den Teesatz und die Bananenschalen unter die Erde gehoben. Ganz nach deinem Rezept.

0: Nicht schon wieder. Diese Weidinger. Frau Weidinger. Frau Weidinger.
1: Herr Attermann, was kann ich für Sie tun?
0: Der Strom ist weg. Schon wieder. Als Ihr Mann noch da war, da hat es sowas nie gegeben.
2: Vielleicht ist ja auch bei Ihnen eine Sicherung durchgebrannt.
0: Bei mir sind alle Sicherungen drin.
2: Ja, sind Sie sich da sicher?
0: Ja, die Hauptsicherung ist bei Ihnen. Haben Sie Ihren alten Mehrfachstecker ausgetauscht? Hier. Made in Germany. Bitte.
2: Danke.
0: Als Mieter habe ich bei Stromausfall Anspruch auf...
2: Lassen Sie mich raten. 3% Mietminderung?
0: 50. 50%, Frau Weidinger. Ja, das habe ich Ihnen auch gemailt.
2: Ach, wirklich?
0: Ja. Ach, Sie... Boah, Sie...
3: Baba! Hallo, Frau Weidinger.
2: Hallo, Eisel. Hey. Na, was macht das Germanistikstudium? Land in Sicht?
3: Bald. Und Ihr neuer Roman? Fast fertig?
2: Can. Und? Immer noch Autoverkäufer?
4: C-A-N. Can.
2: Sag ich doch.
4: Ich bin jetzt im Inhouse-Consulting bei einer Versicherung.
2: Wow, Karrieresprung. Und? Nachwuchs?
4: Meine Frau erwartet Zwillinge.
2: Nein.
4: Doch.
2: Doppelglückwunsch.
4: Danke.
2: Hier, euer Vater, der wird auch immer seltsamer.
0: Was? Und Sie? Letzte Woche hätten Sie vor Wut fast den Zaun zertreten.
5: Oh, ich kann nicht mehr schreiben. Ich kann nicht mehr schreiben.
2: Spießer.
5: Wo kann ich schütt mich, ja? Ist bäh.
3: Baba, jetzt hast.
5: Ja.
4: Ganz normal ist ja auch nicht.
0: Kinder? Sag mal. Ist eine fremde Frau im Haus.
5: Ja. Überraschung.
2: 50% Mietminderung, weil ich keinen Strom habe. Frau Weidinger! Frau Weidinger!

0: Da ist er ja wieder. Ich mache uns mal einen Tee.
1: Kommt ihr mal?
2: Ich helf dir.
0: Ich auch. Wir sind gleich wieder da. Was soll das? Wollt ihr mich verkuppeln?
3: Mama, die ist doch super. Wo ist dein Chatterlick?
0: Da unten.
3: Da packst du Mamas Teekanne hin.
0: Ich trinke keinen Tee.
3: Ja, solltest du aber. Frauen lieben Tee.
0: Wozu brauche ich eine Frau? Ich will meine Ruhe.
3: Du hast deinen Jahresurlaub genommen und fährst nicht mal weg.
0: Mamas Rosen sollen beim Wettbewerb teilnehmen.
3: Für die hast du dich früher auch nie interessiert.
0: Jetzt aber.
2: Hey, das ist Papas erste Date seit Mama. Papa, dir würde ein wenig Gesellschaft wirklich ganz gut tun.
3: Ja, du gehst kaum noch aus dem Haus.
2: Du triffst dich mit niemandem mehr.
3: Du hast nicht mehr meine Freunde.
0: Na klar habe ich Freunde. Günther.
3: Günther. Günther ist ein Kollege.
0: Na und? Darf man jetzt mit seinen Kollegen nicht befreundet sein?
2: Baba, du bist Bauleiter. Du bist zuverlässig. Du siehst gut aus. Du bist im besten Alter.
3: Ja. Und du bist Witwer. Frauen stehen auf Witwer.
0: Guck, jetzt habe ich bei deinem Datingprofil ergänzt, was ich extra für dich erstellt habe.
3: Und du glaubst es nicht? Zack, 174 Kontaktwünsche.
2: Du bist hot, Baba.
3: Ja,

0: hast mich da angemeldet? Bei diesem...
1: Ja, oder willst du hier eingehen?
0: Du löschst das sofort. Und mein erstes Dating-Türkin da, die schicke ich jetzt nach Hause.
2: Siehst du, ich hab dir doch gesagt, du sollst ihm noch ein bisschen mehr Zeit geben.
1: Hast du nicht? Ja, so super war die jetzt auch nicht.
3: Hatte nicht mal ein Kopftuch.
2: Was soll das denn jetzt schon wieder heißen?
0: Nein, jetzt kein Streit, bitte.

0: Hinter dem gleißenden Licht der OP-Lampen gab es auch eine dunkle Seite.
1: Eine Leere, die Ellen schon lange umgab. Ein schwarzes Loch quasi, das alles Licht verschluckte, alle positive Energie auslöschte, unaufhaltsam.
0: Aber da war doch immer noch er.
1: So sehr sie tausendfach versucht hatte, David zu vergessen, ihn zu ignorieren, ihn zu verfluchen, er beherrschte ihre Gedanken. Und ihr Herz schien,

0: Frau Weidinger.
1: Ich bin nicht da.
2: Was ist mit der Betonverdichtung bei der Bodenplatte?
3: Ja, schon. Läuft. Ich hoffe nur, dass die Betonmischer nicht wieder zu spät kommen.
2: Sag denen, wenn ich deswegen aus dem Urlaub kommen muss.
3: Was ist mit den Aufträgen?
4: Mach ich, Chefe.
3: Und sonst, wie läuft's?
2: Hast du den neuen Bautrupp im Griff?
4: Logo, Chefe, das läuft.
2: Also, Günther, meld dich.
5: Frau Weidinger, jetzt machen Sie doch auf. Das hat doch keinen Zweck, Frau Weidinger. Nur weil meine Frau so ein Fan von Ihnen ist, habe ich die ganze Zeit ein Auge zugedrückt. Beide. Aber jetzt ist Schluss, Frau Weidinger.
2: Herr Schneider?
5: Ja.
2: Was ist denn los?
5: Seit Monaten habe ich es mit ihr versucht. Im Guten.
2: Ja.
5: Aber jetzt kommt das Haus unter den Hammer.
2: Was?
6: Eigentlich dürfte ich ja nicht. Bankgeheimnis. Aber da Sie ja direkt betroffen sind.
7: Sie hat seit 23 Monaten die Raten für das Haus nicht gezahlt.
2: Wieso das denn nicht?
7: Vogel-Strauß-Syndrom. Das haben viele, die nicht mehr zahlen können.
2: Und jetzt?
7: Zwangsversteigerung.
2: Nein.
7: Doch.
2: Oh.
7: An Ihrer Stelle würde ich mich schon mal nach was anderem umschauen. Ja, wer weiß, was der neue Besitzer vorhat. Am Ende meldet er Eigenbedarf an oder erhöht drastisch die Miete.
2: Ich wohne seit 15 Jahren hier. Meine Kinder sind hier aufgewachsen. Meine Frau ist hier in diesem Haus gestorben. Ich kann hier nicht weg.
8: Erinnerung, letzte Erinnerung.

0: Ich bin nicht zu sprechen.
1: Hallo, Frau Weidinger. Herr Weidinger würde gerne wissen, ob Sie...
0: Sagen Sie ihm, ich brauche noch etwas mehr Zeit, ja?
2: Noch mehr? Deine Fans können nicht länger warten. Sie flehen darum. 320.000 Likes für Lissy, schenk uns endlich ein Happy End.
0: Sagen Sie dem Ehebrecher, er soll aus dem Bild gehen.
1: Sie sollen aus dem...
3: Komm schon, Baby. Ist doch immer das Gleiche. Frau liebt Mann, Komplikation, Trennung. Noch mehr Komplikationen und dann endlich das verdiente Happy End.
0: Ja, dann soll er es doch selber schreiben.
2: Wo ist das Problem?
0: Er ist das Problem.
1: Sie sind das Problem.
2: Wie kann man nach 2 Jahren Trennung so kindisch nachtragend sein? Jeder hat bekommen, was er wollte.
0: Ja, eher die 20-jährige Verheißung und nicht das verschuldete Haus. Mhm.
2: Komm schon, Baby.
3: Können wir das nicht lassen? Wann kann ich was lesen?
0: Also, sagen Sie ihm, dass ich mich bei ihm melde.
2: Du hast mich, den Verlag und deine Leser schon viel zu lange vertröstet und hingehalten. Du musst in 14 Tagen das neue Buch abgeben. Und zwar mit Happy End. Du musst. So steht es im...
3: Vertrag.
0: Der kriegt kein Happy End. Niemals.
4: Frau Weidinger.
0: Oh, und jetzt der schon wieder. Oh.
4: Frau Weidinger!
0: Ja.
4: Wieso haben Sie mir nichts erzählt?
0: Ja, Entschuldigung. Es ist doch jetzt alles wieder gut.
4: Wie wieder alles gut?
0: Na, Ihr Mehrfachstecker ist angeschlossen. Die Sicherung fliegt nicht mehr raus. Welt ist gerettet.
4: Ich rede von der Zwangsversteigerung. Dass Sie das Haus nicht abbezahlen können.
5: Ich habe mit Herrn Schneider gesprochen. Er gibt Ihnen 4 Wochen Aufschub, wenn Sie bis Ende der Woche eine Anzahlung auf die 23 Raten leisten.
0: Hab ich nicht.
5: Nicht mal eine kleine.
4: Was ist mit Ihrem Mann?
0: Der ist nicht mehr mein Mann und den lassen Sie da schön raus.
4: Sie sind doch eine erfolgreiche Autorin. Sie müssen doch Geld haben.
0: Hatte ich. Ich habe auf einen Anlageberater gehört. Derivate in Süd-Südostasien. Und die Veröffentlichung meines letzten Buches liegt 2 Jahre zurück.
4: Dann schreiben Sie doch schnell ein neues.
0: Oh, danke für den Tipp. Mensch, schreiben ist kompliziert. Das ist ein Kampf. Herr Adamant, das ist, als müsstest du als Ameise versuchen, einen Drachen zu bezwingen. Da kommen Ihre Rosenflüsterer.
4: Frau Eswein, schön, dass Sie da sind.
6: Ich weiß nicht. Ihre Blutalia hat keinen wirklichen Glanz. Irgendwas fehlt.
4: Die Blüten sind in ihrem Anfangsstadium. Der Glanz kommt noch bestimmt.
6: Ich bin mir da nicht so sicher.
4: Ich habe alles so gemacht wie meine Frau damals. Auch den Dünger mit Teesatz und Bio-Bananenschalen.
6: Wissen Sie, Frau Attermann?
4: Herr.
6: Natürlich. Wir haben uns ja darüber gefreut, dass Sie für Ihre Frau weitermachen wollen, aber die Rosenzucht ist, ja, eine feinsinnige Sache. Und Sie sind Bauarbeiter.
4: Bauleiter.
6: Ja. Unser Verein für botanische Kultur ist eine weltweit anerkannte Institution für Rosenzucht. Verstehen Sie? Und wer in unserem Namen am jährlichen Wettbewerb teilnimmt, der darf diesen Status nicht gefährden.
4: Auf keinen Fall.
6: Eventuell ist die Blutalia eine Nummer zu groß für Sie, Herr Attermann.
4: Frau Eswein, es war der größte Wunsch meiner Frau, einmal mit ihren Rosen am Wettbewerb teilnehmen.
6: Normalerweise mache ich sowas ja nicht, aber gut. Nächsten Donnerstag sind wir wieder da. Ihre letzte Chance.
4: Vielen Dank.
6: Ja.
4: Frau S.
7: Mieser Tag, Herr Nachbar.
4: Ja, kann man wohl sagen, Herr Müller.
7: Richtig schlimm?
4: Die Kinder wollen mich verkuppeln. Der Rosenverein zweifelt an meiner Teilnahme am Wettbewerb. Und die Weidinger ist pleite und muss das Haus verkaufen.
8: Oh, weia, das klingt schlimm.
4: Wenn die Weidinger verkaufen muss, dann muss ich sicher auch raus.
8: Was ist mit ihrem nächsten Roman? Ist der nicht überfällig?
4: Na, sie sagt, Schreiben ist kompliziert. Es ist wie wenn eine Ameise... ach, egal.
8: Könnte das eine Schreibblockade sein? Fehler werden erst dann zu Irrtümern, wenn man sie korrigiert. Jedenfalls hat das Kennedy gesagt. Nö, Truman. Oder Einstein.

0: willst du denn jetzt machen, Mama?
1: Ich habe ja noch den Camper.
0: Ach komm.
1: Ich wollte immer schon nach Norwegen.
0: Ja, Polarlichter, toll. Und dann arbeiten auf einer Bohrinsel oder was? Oh Mann, was ist mit Papa?
1: Ich weiß nicht, von wem du sprichst.
0: Mama, bei einer Zwangsversteigerung wird das Haus bestimmt 30% unter Wert verkauft. Das habe ich gerade bei uns in der Nachbarschaft mitbekommen. Du willst hier doch nicht wirklich weg, oder?
1: Ich schaffe das schon.
0: Hm? Okay. Was mit dem? Weißt du schon Bescheid? Hat bestimmt gleich einen Paragraphen zitiert.
1: Frau Weidinger. Frau Weidinger, bei einer Zwangsversteigerung habe ich das Anrecht auf eine 1000-prozentige Mietminderung.
0: Mann, ey, dieser Spießer.
1: Ach du. Und hier, Kahn, der kleine Macho, der wird Vater.
0: Aha.
1: Aha. Du hast doch mal für den geschwärmt.
0: Nein. Hab ich nicht.
1: Hast du doch.
0: Never. Ich hol mir den Kaffee.
2: Zentrale Lage, mittlerer Ring. Das ist eine Zumutung. Zusammen der erste Tag, zusammen der zweite Blick, zusammen die dritte Chance.

0: normaler Anfall.
1: Oh Mann, Scheiße!
2: Oh mein Gott! Ich komme! Moment!
3: Scheiße! Oh, Vorsicht!
2: Haben Sie die Feuerwehr gerufen?
3: Ja! Mein Computer!
2: Was? Was ist damit?
3: Ich hab kein Backup!
2: Was?
3: Mein ganzes Buch! Alles ist da drauf! Scheiße! Oh nein! Nein! Das können Sie nicht! Das ist viel zu gefährlich! Auf dem Schreibtisch!

0: haben wir den Übeltäter.
1: Das glaub ich jetzt nicht.
2: Das kann nicht sein. Ich meine, die sind total sicher. Das ist made in
1: Germany? Das Ding hat mein Haus abgefackelt.
2: Ja, wahrscheinlich waren wieder zu viele Geräte angeschlossen.
1: Nein, die gleichen wie immer. Und da ist nichts passiert.
2: Doch, die Sicherung.
1: Also jetzt reicht es mal.
0: Nein, sind doch froh, dass Ihnen nichts passiert ist. Ich finde übrigens toll, was für ein Feuer Ihre Ehe noch hat. Wie lange sind Sie denn schon verheiratet?
1: Sind wir gar nicht.
0: Also, wenn die giftigen Rauchablagerungen dann entfernt sind, können Sie mit der Renovierung beginnen. Servus.
2: Ja, servus.
1: So eine Scheiße.
2: Das tut mir echt leid mit dem Stecker. Kommen Sie, ist doch halb so schlimm.
1: Halb so schlimm.
2: Also ich schätze mal 5.000, 6.000. Das sind 40, 50 Arbeitsstunden vielleicht. Ich meine, das übernimmt bestimmt die Versicherung.
1: Wenn man sie bezahlt hätte.
2: Oh. Ja, wo schlafen Sie dann heute Nacht? Ich meine, die ganzen giftigen Rauchablagerungen. Vielleicht bei Ihrer...
1: Nee, zu meiner Tochter gehe ich nicht. Ich habe den... schlimmsten Schwiegersohn.
2: Okay.
3: Also, ich wusste ja, dass Sie ordentlich sind, aber das hier...
4: Was haben Sie erwartet? Gebetsteppich und Wasserpfeifen?
3: Sind Sie so ein stiller Nachbar mit Säurefässern im Keller, in denen sich langsam zersetzende Leichenteile stapeln?
4: Sie haben sich ja in den letzten Jahren nicht gerade für uns interessiert. Meine Frau hat Sie immer wieder zum Tee eingeladen.
3: Es ist nur, ich trinke gar keinen Tee.
2: Hier.
3: Kakao?
4: Ja, den hat meine Tochter immer zur Beruhigung getrunken.
3: Ah, ich dachte, ihr Türken trinkt nur Tee.
2: Ich hasse Tee.
3: Wo haben Sie den her? Aus der Türkei?
2: Nee, vom Supermarkt. Wenn noch was ist, einfach Bescheid sagen. Oh. Gute Nacht.
3: Danke.

0: wollen Sie?
1: Was?
0: Oh, Kakao ist ein Lustmacher. Und Sie haben da ordentlich was reingemischt, oder?
1: Nein! Und nehmen Sie die Mondsichel runter. Das hat mein Sohn für seine Mutter gemacht. Das ist Kunst. Bitte.
0: Okay. Was wollen Sie dann?
1: Ich habe einen Deal-Vorschlag.
0: Deal?
1: Ich renoviere drüben Ihr Haus und Sie...
0: Als Gegenleistung wollen Sie...
1: Nein! Sie haben noch zwei erfolgreiche Romane geschrieben. Und wenn Sie den nächsten zu Ende schreiben, dann sind Sie doch Ihre Geldprobleme los. Oder?
0: Ja.
1: Wie weit sind Sie denn?
0: Ich habe 12 Kapitel, 25 Seiten. Mir fehlen 30, 40 Seiten.
1: Ja, gut, das schaffen Sie.
0: Ich habe eine Schreibblockade.
1: Oh. Ja. Aber wollen Sie das Haus behalten oder nicht?
0: Ja.
1: Deal?
0: Aber ohne Sex. Ach. Kommen Sie, ich weiß doch, wie Männer ticken. Und dann Sie als Orientale.
1: Hallo, ich ticke nicht. Gute Nacht.
0: Gute Nacht.

0: Was haben Sie hier gemacht?
1: Was?
0: Was haben Sie hier gemacht?
1: Kaffee. Wollen Sie auch einen?
2: Das ist alles nass. Was für eine Riesensauerei.
0: Das sind ja Kalkflecken. Das Münchner Wasser hat gerade 20 deutsche Härte.
1: Ist das mehr als türkische Härte oder weniger?
0: Das ist nicht lustig.
1: Nein.
0: Okay, das läuft hier folgendermaßen. Geschirr spülen, trocknen, dann wegräumen. Alles klar?
1: Alles klar. Türkisch Psycho.
0: Müssen Sie nicht schreiben?

0: Oh, armer Ernest.
1: Ich mag ja Happy Ends.
0: Ja, ich weiß. Brennende Leidenschaft, Träume auf Wolken, zwei Herzen in Flammen. Was für ein Kitsch.
1: Die sind von meiner Frau. Sie schreiben doch auch solche Liebesgeschichten.
0: Also, das ist ein anderes Genre. Ich habe mich hier bei dieser Reihe ganz bewusst für einen leichten Ton entschieden. Aber leicht und trotzdem dicht zu sein, das ist das Schwierigste.
1: Darf ich was lesen?
0: Nein.
1: Hier, Gott sei Dank sind Ihre Verträge nicht verbrannt.
0: Schade eigentlich.
1: Den letzten haben Sie nicht mal unterschrieben.
0: Ich bin da nie zugekommen, das ist...
1: Dann gibt's die erste Rate, Geld. Das heißt, Herr Schneider gibt Ihnen 4 Wochen mehr Zeit, das Haus zu retten.
0: Na, dann fahr ich mal in den Verlag, oder?
1: Jetzt sagen Sie bloß, Sie haben noch gar nichts geschrieben.
0: Doch. Wie soll ich denn aber auch hier in Ihrer Spießerhölle mit den ganzen Stasi-Augen hier überall? Hier kann man nicht schreiben.
1: Also, Frau Weidinger, hallo? Hallo, Frau Weidinger!
2: Frau Weidinger,
3: na, Herr Nachbar, die Blockade schon gelöst bei der Weidinger?
2: Die Frau ist eine einzige Blockade.
3: Ach doch, so schlimm.
2: Hier ist es zu sauber, hier ist es zu ordentlich.
3: Aber Ordnung ist das ganze Leben.
2: Das halbe.
3: Das sag ich doch. Die Chaostheorie, ne? Oder wie Picasso gesagt hat, wer nichts findet, ist nur zu faul zum Suchen.

0: Frau Weidinger, lange nicht gesehen.
1: Na, Schnuckis?
2: Frau Weidinger!
3: Wow! Wie lange warst du jetzt nicht mehr hier, Lissilein? 2 Jahre? Tina, übersetzen Sie.
1: Lass mal, ist nicht nötig, Wolfilein.
3: Halleluja, sie spricht mit dir. Du hast unterschrieben. Nochmal Halleluja.
1: Damit ist ja auch die erste Rate fällig. Stellst du mir einen Scheck aus?
3: Seit wann liest du Verträge? Aber natürlich. Übrigens, Sophie hat angerufen. Come on, Baby. Wie schlimm ist es mit dem Haus?
1: Bitte interessiere dich nicht für mein Leben.
3: Soll ich dir was leihen? Geh mir einen Kaffee trinken.
1: Come on, Baby, das ist sowas von vorbei.
2: Frau Weidinger! Frau Weidinger! Frau Weidinger, ich liebe Ihre Bücher. Keiner schreibt so leidenschaftlich über die Liebe wie Sie.
1: Ja?
2: Ja, nach meiner ersten großen Trennung habe ich Mit dir, ohne dir gelesen und bam, war der Glaube an die Liebe wieder da. Und jetzt bin ich verlobt.
1: Glückwunsch.
2: Danke, danke, vielen Dank. Sie haben es geschafft, dass ich wieder an die Liebe glaube.
1: Okay. Merken Sie sich was, Mädchen. Liebe zwischen Mann und Frau oder das Gefühl, das wir so nennen, das existiert gar nicht wirklich. Das ist ein ganz trügerisches Produkt hormoneller Überproduktion und verirrter Botenstoffe und Synapsenkurzschlüssen im Gehirn. Der komplette Irrsinn, damit wir unser verlogenes und selbstgefälliges Gegenüber nicht sofort durchschauen. Aber das merken Sie spätestens, wenn Ihre Ehe im Arsch ist.
2: Aber,
1: nein, kein Aber. Es war immer so und es wird nie anders werden. Aus Leidenschaft wird grundsätzlich nur eins. Leid. Merken Sie sich das, okay? Hier, Putzteufel. Die erste Rate fürs Haus.
4: Wow.
1: Wo sind meine Sachen? Wo ist Hemingway?
4: Ich zeige Ihnen was.
1: Ist da oben Ihr Folterzimmer?
4: Das ist das Zimmer meiner Tochter.
1: Oh, die Kleine hatte schon immer Geschmack.
4: Jetzt können die beiden sich mal wieder unterhalten.

0: Können Sie ja jetzt anfangen.
1: Schreiben ist abstrus. Es ist dunkel und wirr, chaotisch.
0: Aber Schreiben ist doch auch Handwerk.
1: Wo haben Sie das denn her?
0: Von meiner Tochter. Die ist Germanistikstudentin.
1: Ach, da lernt man nur Schwachsinn.
2: Was haben Sie vor?

0: Warum willst du etwas über das Romanschreiben wissen?
1: Ich hab doch gesagt, ich soll mal raus aus dem Unternehmen. Ich habe mit den Jungs vom Bau so eine Art Schreibgruppe gegründet.
0: Schreibgruppe?
1: Ja, Romane und so.
0: Du und Schreiben?
1: Hauptsache, ich bin besser als Günther.
0: Okay.
1: Du sagst ja immer, Schreiben ist wie Handwerk. Ich bin Handwerker, Bauleiter. Aber Schreiben soll ja auch kompliziert sein. Also wie wenn so eine Ameise gegen so einen Drachen kämpft.
0: Schreiben ist gar nicht so kompliziert, wenn man die richtigen Ratgeber dazu hat. Man muss sich nur trauen und machen. Vor allem, es gibt auch so viele Kategorien. Welche willst du schreiben?
1: Sowas wäre echt praktisch. Achtung.
0: Papa, aber es ist echt nur geliehen, ne?
1: Ja.
0: Gut.
1: So darf ich aber nicht fahren.
0: Wieso nicht?
1: Paragraph 22 der

0: Straßenverkehrsordnung.
1: Papa!
2: Ja.
3: Moment.
1: Was machst du?
3: Warte. So,

0: Gül Hanım.
1: Entschuldigung, ganz kurz. Ganz kurz, okay? Bist du wahnsinnig?
2: Was? Warum?
1: Weil du nackt Auto fährst.
2: Ach so. Nein, nein, ich musste eine Fahne dranhängen wegen Paragraph.
1: Im Auto sitzt eine Frau für dich, wenn die dich so sieht.
2: Ich hab gesagt, ich will meine Ruhe.
1: Oh, zieh das an.
2: Nein.
1: Baba. Mach die Teestube in unserer Gemeinde. Wenn ich die wieder wegschicke, reden da alle über uns.
2: Das letzte Mal, John. Oh. Ich bin Kenan. Ich habe so selten Besuch.
3: Ich bin Gül. Memnun oldum.
2: Tee?
1: Hast du getrunken, Baba?
2: Ich trinke doch nicht. Ich bin ein guter Muslim.
1: Sag mal, warum schreist du dann so?
2: Wie bitte?
1: Was ist los mit dir?
2: Auf der Baustelle ist ein Betonmischer explodiert. Ein lauter Knall.

0: macht die Hexe mit der Mondsichel? Am Mann allein. Illa illa.
1: Das ist.
2: Inanna Mürum.
3: Kesgeslerisch.
1: Nein.
4: Mama! Gül! Bitte warten.
5: Schönes Hemd.
0: Ich nehme die U-Bahn.
4: Was ist hier eigentlich los, hä? Erst bist du nackt und dann ist diese Hexe in deinem Haus.
1: Ich helfe ihr nur, bei ihr hat's gebrannt.
4: Ach so, ich dachte, du wolltest in der Ruhe. Sag mal, hast du was mit der?
1: Was? Nein.
4: Okay, ich dachte schon, du hast was mit einer Deutschen.
1: Julia ist auch deutsch. Und die hast du geheiratet.
4: Ja, ich bin ja auch hier geboren und hier aufgewachsen.
1: Ich lebe seit über 30 Jahren hier, also 5 Jahre länger als du.
4: Julia rennt aber nicht nackt rum, wenn Besuch da ist. Und sie trägt ein Kopftuch, wenn Tante Asra kommt.
3: Entschuldigung, meine Burka ist gerade in der Reinigung.
4: Das ist nicht normal.
6: Ja, also das Mittelalter ist ja wohl vorbei, oder?
1: Was soll das? Er mag halt Traditionen.
6: Was gibt's?
7: Sie haben ein Problem.
6: Hatten, das nannte sich er.
8: Hier. Du musst in 7 Tagen das Buch fertig haben.
6: 7 Tage? Ja, bist du jetzt von allen guten Geistern verlassen?
8: Angeblich hat die Konkurrenz etwas ganz Ähnliches in der Pipeline. Wir müssen schneller sein. Befehl vom Vorstand. Baby, du schaffst das.
7: Also. Aufstehen, schreiben, Pause. Analysieren, Korrektur lesen, Pause. Schreiben. Und für jeden Punkt gibt's ein Kästchen zum Abhaken, wenn sie fertig sind. Und die Reihenfolge muss strikt eingehalten werden. Bis zum Ende.
3: Hören Sie, ich brauche keinen Stundenplan. Ich brauche Ideen. Ich brauche Inspiration.
7: Ja, die Ideen kommen beim Schreiben, beim Machen. Wenn wir mal beim Bauen nicht weiterkommen und die Zeit drängt, dann tasten wir uns langsam ran an die Probleme.
3: Gibt es Ihre Bauarbeiterratschläge auch in Kurzform?
7: Leiter!
3: Was?
7: Bauleiter! Und dein Zynismus nervt!
3: Haha! Duzen wir uns jetzt, ja?
7: Ja! Nach 15 Jahren Nachbarschaft kann man das doch wohl machen, oder?

0: Komm, Mann.
1: Kenan.
0: Elisabeth. Lissi. Was ist, wenn ich wirklich nicht mehr schreiben kann?
1: Natürlich kannst du noch schreiben.
0: Du kennst ja meine Bücher noch nicht mal.
1: Klar. Alle.
0: Und?
1: Bin eingeschlafen. Seit meine Frau nicht mehr da ist, kann ich nicht schlafen. Ich habe schon alles Mögliche probiert. Pillen, Tropfen, autogenes Training, heiße Milch. Aber bei Zusammen, die zweite Chance, konnte ich nicht mehr aufhören. Und als es zu Ende war, bin ich sofort eingeschlafen. Ohne was zu nehmen. Das erste Mal.
0: Danke.
1: Ah, und die beiden, Ellen und David, die müssen jetzt endlich mal zusammenkommen.
0: Sag mal, willst du zusammen die dritte Chance, also das, was ich schon habe? Willst du das mal lesen?
1: Tja, sehr gerne, Lissi. Oh, die Rosenflüsterer. Ich lese es später, versprochen.

0: Und? Die Rosen sehen schon viel besser aus, oder?
1: Leider nicht. Aber Franz' Rosen haben Knospenfäule. Deshalb sind die Rosen ihrer verstorbenen Frau unsere letzte Chance.
0: Also nehme ich doch am Wettbewerb teil?
1: Es kommen Züchter aus aller Welt. Die Besten der Besten. Enttäuschen Sie uns nicht.
0: Mit Sicherheit nicht, Frau Eswein.
2: Knospenfäule.
3: Gratulation, Herr Nachbar.
0: Danke.
3: Die Hoffnung stirbt zuerst, nicht wahr?
0: Man sieht sich.
3: Ja, man sieht sich an dem
0: Töchterchen.
4: Was gibt's?
5: Ich habe von der Sache mit der Weidinger gehört.
4: Hat Jan sich wieder beruhigt?
6: Du machst gar keine Schreibgruppe mit deinen Jungs vom Bau. Du willst der Weidinger beim Schreiben helfen.
0: Sorry, ich wollte nicht so ein Riesending draus machen.
5: Oh Mann, unser schönes Haus.
4: Eben, wenn sie
0: ihr Roman zu Ende schreibt, ist alles gut.
5: Und da läuft nichts zwischen euch?
0: Was? Nein!
7: Ist das wirklich so, Baba?
0: Mein Gott, wieso denkt ihr alle, ich hab was mit der Verrückten?
7: Allah, Schüttel, da kann ich Gül alles erklären.
0: Jan?
7: Baba, sie heißt Gül.
8: Das kann doch kein Zufall sein. Du liebst Rosen. Sie heißt Rose.
4: Mama liebte Rosen.
8: Ganz genau. Wann hast du Zeit?
0: Oh, ich höre euch nicht mehr. Tut mir leid.
5: Baba.
8: Hey, wir haben doch voll Empfang.
0: Der Wettbewerb.

0: nur sich selbst, sich gegenseitig ihre Liebe zu offenbaren, waren sie nicht in der Lage. Und sie war das junge Mädchen, das sich daraufhin unsterblich in ihren Retter...
1: Kaffee?
2: Was?
1: Kaffee? Auch ein Kaffee?
3: Was machst du hier?
1: Fragen, ob du Lust hast auf eine Pause.
3: Nein, ich meine... Was machst du in meinem Kopf?
1: Ich bin in deinem Kopf? Cool. Hier.
3: Danke.
1: Ich hab's gelesen. Ich find's richtig gut.
4: Bist du da?
1: Dein Ex-Mann.

0: Ist jemand bei dir?
1: Was? Nein, warum?
0: Und warum machst du dann so spät auf? Du hast einen Lover.
1: Was willst du?
2: Ach, Herr Weidinger, lange nicht gesehen. Wie geht's denn?
0: Danke, bestens. Spießer. Putzt bestimmt jeden Samstag noch sein Auto.
1: Warum hast du dich gefreut, dass ein Spießer ist? Kommt die Miete immer schön pünktlich.
0: Ich wollte wissen, ob du den Abgabetermin annimmst.
1: Ja, und jetzt muss ich weiterschreiben.
3: Gratulation!
1: Da!
4: Oh. Ja. Halteverbot, niemals! Oh, warte mal!
2: Wissen Sie, wie viel Schaden Sie der deutschen Wirtschaft durch Ihr Falschparken zufügen? Wegen Ihnen kann die Polizei nicht die wichtigen Dinge machen.
0: Danke, Herrschaften. Wow. Überpünktlich.
1: Tja.
0: Happy End?
5: Ja, also vielleicht nicht ganz im klassischen Sinne, aber ja.
0: Lissy, du kannst die beiden, Ellen und Richard, nicht über zwei Bände hinweg.
5: David.
0: Ist doch scheißegal, wie der Typ heißt. Die beiden müssen endlich zusammenkommen.
5: Also, im Leben läuft auch nicht immer alles glatt. Und wenn
0: zwei... Die beiden, Ellen und Dings und David, lieben sich. Das spürt der Leser. Sie wollen ein Happy End. Baby, die Chefetage wartet seit 2 Jahren auf deinen dritten Teil. Sie erwarten Umsatz von dir. Das passiert aber nur, wenn dein drittes Buch so gut wird wie die beiden vorher. Und am Ende brauchen wir ein...
5: Scheiß Happy End.
0: Ja.
5: Und was passiert denn, wenn ich kein Happy-Scheiß-End schreiben will? Oder es nicht kann? Oder wenn ich es als Autorin für mein Buch nicht für richtig halte?
0: Dann macht's ein Ghostwriter.
5: Ha! Oh, ja. So Blödsinn. Das ist nicht dein Ernst.
0: Doch. Er hat schon ein Ende geschrieben, nicht so talentiert wie du, aber wenigstens ein Ende. Ein Happy End. Und nicht sowas. Baby, du schaffst das.
5: Arschloch.
0: Sag mal, das ist doch hier unser Nachbar, der Attermann. Ja. Macht denn der hier?
5: Er hat mich hergebracht.
0: Wieso?
5: Weil er mir hilft.
0: Bei was?
5: Er ist mein neuer Lektor.
0: Come on, Baby. Kann er überhaupt Deutsch? Der Bauarbeiter.
2: Ich habe einen Parkplatz, gleich da drüben. Oh, was ist passiert?
3: Ein Ghostwriter.
5: Mhm. Oh. Mein Name steht weiter auf dem Buch. Und er bekommt das restliche Geld. Oh, das Haus ist weg. Der Arsch will ein Happy End.
3: Wie war das eigentlich damals mit Wolfgang und dir? Ich meine, mit der Trennung.
5: Gut. Für Nachwuchslektoren wie dich. Junge Autorin verliebt sich in aufstrebende, damals noch charmanten und idealistischen Verlagsmitarbeiter. Sie ahnt nichts Schlimmes, heiratet ihn, schenkt ihm eine Tochter, ist ihm treu. Dann Ehe, dritter Akt, Langeweile.
3: Oh.
5: Dann der Wendepunkt. Sie erwischte mit seiner Sekretärin, mit der er 4 Jahre was hatte. Autorin lässt sich scheiden, Ende.
3: Immerhin hast du das Haus bekommen.
5: Weiterer überraschender Höhepunkt. Das Haus war noch gar nicht abbezahlt, hat er mir natürlich erst ganz zum Schluss gesagt. Und plötzlich hatte ich 240.000 Euro Schulden. Dachte ich, oh, das mit den Raten, das schaffe ich. Aber dann die wirkliche Katastrophe.
3: Die Blockade.
5: Ende der Geschichte. Erfolgsautorin verliert ihr Talent und verkommt mittellos auf der Straße. Das alles nur, weil sie mal an die Liebe geglaubt hat.
3: Das ist nicht das Ende deiner Geschichte.
5: Doch.
3: Du brauchst nur einen neuen Wendepunkt. Ein neues Schlusskapitel.
6: Ellen war wie eine verbotene Frucht. Umso mehr begehrte David sie und alle Erinnerungen stiegen in ihm hoch an ihre einstige Amour-Fou. Und nun standen sie immer noch Seite an Seite. Und die Frage stellte sich, wessen Herz hier im OP-Saal am stärksten blutete.
3: Ich dachte, es wäre mir egal, dass du mich verlassen hast. Aber ich kann dich nicht aufgeben.
5: Was willst du?
3: Dir helfen, wenn ich darf.
5: Da gibt's nichts zu helfen.
3: Also ich fand's gar nicht so schlecht. Es fehlt nur...
5: Es ist scheiße. Es ist scheiße, scheiße, scheiße. Ein Happy End zu versuchen, ist eine Scheißidee.
3: Finde ich nicht. Du willst aufgeben, ja?
5: Ja!
3: Warum?
5: Ich will kein Happy End schreiben.
3: Du kannst kein Happy End schreiben, weil du nicht daran glaubst.

0: jauchzend zu Tode, himmelhoch betrübt, nicht wahr?
1: So ungefähr.
0: Ach ja.
2: Der Teilnehmer ist zurzeit nicht zu erreichen. 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

0: für ihn empfindet.
1: Gut, dann sag doch mal so ganz und gar.
0: Ich? Wie lange sind wir jetzt Nachbarn?
1: 12, 13 Jahre.
0: 15 Jahre und 62 Tage. Und am 56. Tag im 15. Jahr bist du in deiner chaotischen Art mit deinen Problemen an meinen Zaun getreten.
1: Also eigentlich...
0: Und kurz darauf dachte ich nur, Kenan, die kannst du nicht ernsthaft in dein Haus lassen. Aber dann war da plötzlich jemand, wenn ich aufgewacht bin. Eine vertraute Stimme im Raum. Ein neuer Duft. Ich mag, wie du riechst. Aber du kannst auch einen wahnsinnig machen. Mit deinen verstreuten Klamotten überall. Und das Bad. Ich könnte den ganzen Tag hinter dir herputzen. Aber du machst mich irgendwie... glücklich.

0: Lissy, warte!
1: War das eben alles nur ausgedacht oder hast du das ernst gemeint?
2: Ja, ich meine, irgendwie eigentlich schon.
1: Nicht schlecht für einen Bauarbeiter.
2: Alla, alla. Bauleiter.
1: Okay, ich versuch's noch mal. Mit dem Ende. Und deshalb war David endgültig bereit, sich Ellen ganz und gar mit Leib...
3: Oh. Ja, wenn man schwanger ist, ne?

0: mit Sojamilch, ohne Zucker.
1: Danke.
2: Und hier euer Tee.
3: Danke, bitte. Mama.
2: Danke. Zucker.
1: Scheiß.
2: Sag mal, ihr habt euch auch schon lange nicht mehr gesehen.
4: Wie schade.
2: Wart ihr beiden nicht sogar mal zusammen?
1: Nein.
2: Ich finde, wir könnten was zusammen essen.
0: Grillen!
4: Bei dem Wetter.
2: Super Idee! Tja, also, ich zieh mich schnell um.
5: Hey Mama, ist jetzt Schweinefleisch. Hallo?
1: Nur wer sich ändert, bleibt sich selbst treu.
5: Und welcher Prophet hat das jetzt gesagt?
1: Wolf Biermann.
6: Das Fleisch ist gleich fertig, Kinder.
7: Schön, dass ihr da seid.
1: Ey, die haben doch was miteinander.
5: Mein Baba und deine Mom? Niemals.
1: Ey, denkst du, ich wünsche mir einen türkischen Papa? Sorry, wir sind hier nicht bei Türkisch für Anfänger. Könnt ihr euren Vater bitte eine andere suchen?
5: Haben wir versucht, aber wegen deiner Mutter gab es eine Art Missverständnis.
1: Oh Gott, wir müssen unbedingt was machen. Meint ihr wirklich das?
7: So, jetzt gehen wir.

0: Ich lass mir was einfallen.
1: So. Ja, aufsetzt euch. Bitte.
2: So, Brot alle.
3: Es ist noch mehr auf dem Grill.
4: Doch, gerne.
5: Doch, doch. Also,
2: ich esse Heller.
3: Und ich?
5: Ja, ich.
3: Danke. Danke, Sophie. Will noch jemand?
2: Noch ein bisschen?
3: Nee, rein.
4: Was soll ich dir was übergeben?
6: Am Ende war das so harmonisch zwischen denen.

0: Warte noch kurz, draußen ist noch mehr.
1: In tiefster Bewunderung. Dein Kenner.
2: Dein Kenner. Dass deine Schwester dagegen war?
1: Ach, die kriegt sich wieder ein.
2: Okay, ich lese nochmal vor. Geliebte Rose, endlich finde ich die Worte für all die Gefühle, die in mir brennen. Du hast echt ein Talent für sowas.
1: Weißt du doch.
2: Der Brief nach dem Abend, als wir heimlich im Wasserspeicher schwimmen waren.
1: Es war ein geiler Abend.
2: Ja. Eine Woche später bist du aber nicht zu meinem Geburtstag gekommen. Warum eigentlich?
1: Ja, ich war eigentlich da. Aber du hast mit Lars rumgeknutscht.
2: Was?
1: Ja. Lars Böhringer. In der Garage. Ich hab's gesehen.
2: Der Arsch war total besoffen, hat sich einfach auf mich geschmissen. Und ich hab ihn dann rausgeworfen.
1: Runter, deine Mutter. Du hattest gar nichts mit Lars, diesem Arsch.

0: stand doch auf dich.
1: Ehrlich?
0: Ja.
1: Du hast aber nie was gesagt.
0: Du bist mir nur noch aus dem Weg gegangen.
1: Das heißt, ich hätte dich haben können.
0: Ja, klar. Ich wollte an meinem Geburtstag mit dir. Du weißt schon.
1: Kacke.
0: Tja, und jetzt sind wir beide verheiratet.

0: Live waren die der Hammer.
1: Ich weiß. Habe ich 83 gesehen.
0: Ach, nee. In der Olympiahalle?
1: Yep.
0: Da war ich auch.
1: Echt?

0: Habe ich was falsch gemacht? Nicht schlecht.
1: Den habe ich mir vor 2 Jahren gekauft. Da war mein 2. Buch gerade veröffentlicht. Und ich wollte nach Norwegen. Fliegen, fischen. Polarlichter. Mit Wolfgang. Ich dachte, so eine Reise könnte vielleicht noch was kitten.

0: es funktionieren kann. Also eigentlich muss ich es nur noch schreiben. Ich wollte.
1: Ausgezeichnet, Baby. Frühstück?
2: Was machst du hier?
1: Frühstück?
3: Kaffee?
1: Gerne. Ihr habt miteinander geschlafen, stimmt's?
2: Was? Nein, haben wir nicht. Herr Attermann liest meine Manuskripte, das habe ich dir ja schon gesagt.
1: Das klang aber alles ganz anders, was unsere Tochter da erzählt hat. Gartenparty, du mit unserem türkischen Mieter.
2: Mein türkischer Mieter, meinst du? Und ja, Herr Attermann hat mein Haus renoviert, meine Texte lektoriert. Und jetzt ist er mein Agent.
1: Na ja, wenn das so ist. Tja, die Details klären wir dann im Verlag.
4: Details?
1: Details?
4: Details.
1: Covergestaltung. Korrekturfahren. Buchvorstellung. Ihre Fans, die Leser. Die wollen eine richtig gute Listenshow, stimmt's? Auf geht's.
4: Ja.
1: Wer hätte das gedacht? Mein türkischer Nachbar ist jetzt der Agent meiner Frau.
4: Ex-Frau.
1: Klar, Ex-Frau.
4: Danke, eigentlich trinke ich gar nicht.
1: Aber wir müssen doch auf unsere Zusammenarbeit anstoßen. Also, auf einen Bestseller.
4: Bestseller?
1: Ja, Bestseller. Bitte.

0: War gut?
1: Was?
0: Der Sex mit meiner Frau. Ja, ich weiß, sie ist ein Tornado. Faszinierend mit anzusehen, aber zerstörerisch. Und hinterlässt immer eine Spur des Chaos. Hat sie Ihnen eigentlich erzählt, dass sie für jedes Buch eine Muse hatte? Für jedes einzelne. Und jetzt hat sie eine türkische Muse. Naja, wenn's hilft. Immerhin funktioniert sie dann und schreibt wie geölt.
2: Yaylalar, yaylalar nedir bu şimşektir? Ay akşam. Hülya, sen misin? Kanisay. Hülya. Hülya.
3: Gül.
2: Ah, du bist es.
3: Deine Rosen, die sind wunderbar. Genau wie dein Brief. Einen so gefühlvollen, schönen Liebesbrief habe ich noch nie bekommen. Noch nie. Das ist, als ob du in meine Seele blicken kannst.
2: Brief?
1: Oh, du mein wunderschöner Engel, so wie das Mondlicht das Meer berührt, so möchte ich dein Herz berühren.
3: Du bist ein Poet.
1: Lissy, warte! Ich hab dir das nicht geschrieben. Niemals, ich schwöre.
3: Ist das die Frau, die du bei dir wohnen lassen musst, damit du dein Haus nicht verlierst?
4: Ja, das bin ich dann wohl.
1: Nein, das stimmt doch so gar nicht. Das muss alles ein Missverständnis sein.
4: Diese Art von Missverständnissen kenne ich mich gut aus.
1: Hör doch mal zu.
4: Warum? Weil du Angst hast, dass du sonst dein schönes Haus verlierst?
1: Wir hatten einen Deal, okay?
4: Ein Deal, ja.
1: Es war doch nicht geplant, dass du...
4: Dass ich mich in dich verliebe?
1: Hast du?
4: Aber der Sex, der hat gut in deinen Plan gepasst, ne? Der stand auf deiner Projektcheckliste ganz oben.
1: Nein, ich... Ob du, ich meine, es ging alles so schnell.
4: Weißt du was? Dann lauf doch deiner Rosentürkin hinterher. Die sieht aus wie deine Frau, da musst du dich nicht groß umstellen.
1: Und du? Als Wolfgang da war, gab es für dich unsere gemeinsame Nacht gar nicht. Warum hast du ihm nichts von uns erzählt?
4: Weil es ihn einen Scheißdreck angeht.
1: Weil ich nur deine türkische Muse bin?
4: Was?
1: Ja, Wolfgang hat recht. Du bist ein Tornado, das pure Chaos. Und wenn etwas nicht so läuft, wie du es dir vorstellst, dann zerstörst du alles. Und die anderen haben auch noch Schuld daran. Kein Wunder, dass er dich verlassen hat.
4: Bilge, ihr scheißen Machos, euch eigentlich ein. Hä? Oh, Chaos. Tornado? Den kannst du haben.
1: Bist du wahnsinnig?
4: Stopp! Nee!
1: Nein! Nicht die Bluthalle!
4: Und jetzt. So. Ich.
1: Schau mal.

0: Papa. Es tut mir leid wegen dieser Sache. Mit dem Liebesbrief. Ich war ein Idiot.
1: Deshalb ziehe ich zur Strafe jetzt vorübergehend bei euch ein. Und Jan, keine Frauen mehr.
0: Oh, Julia. Ich gehe schon mal vorher.
2: Ja.
0: Ja, der Umzugswagen kommt ja gleich.
1: Danke, dass du die Ratgeber zurückbringst, weißt du?
3: Du hast sie gern, oder? Sehr gern. Ich weiß nicht mehr genau, wann es war. Ich glaube, es war eine Woche, bevor Mama gestorben ist. Da saß ich hinter dir. Sie hat mir Geschichten von dir erzählt, wie du sie damals umworben hast, was für ein sturer Bock du sein kannst. Und sie hat auch erzählt, dass du immer für sie da warst. Und du hast ihr was versprochen. Du könntest keine andere Frau mehr lieben. Aber das wollte Mama nicht. Ich musste ihr hoch und heilig versprechen, dass du nicht allein bleibst, dass du dich neu verliebst. Deshalb haben John und ich versucht, dich zu verkuppeln. Und Mama hatte recht. Schau dich doch mal an. Du bist aus deinem Kokon rausgekommen. Weil du jemanden gefunden hast, aber du liebst sie. Und das ist okay, Baba.

0: Es ist okay, Baba.
1: Ich hab's verbockt.
0: Die Buchpremiere ist heute.

0: Ich werde Sie vermissen, Herr Nachbar. Ich Sie auch, Herr Müller. Da fällt mir doch gleich an Hermann Hesse ein. Und jedem Abschied wohnt ein Zauber inne.
1: Anfang. Jedem Anfang, Herr Müller.
0: Ah, ist das so? Anfang, Abschied, wer weiß das schon.

0: Da sind Sie ja. Oh, die ist ja wunderschön. Ein Meisterwerk. Ich habe immer an Sie geglaubt, Herr Kinnan. Mit dieser Rose machen Sie sich und unseren Verein unsterblich.
1: Ich kann leider nicht.
0: Was? Wie bitte?
1: Sorry, ich habe was Wichtigeres vor.
0: Aber Sie wollten doch unbedingt, dass ich...
2: Scheiße. Du und dieser Attermann, was genau ist da jetzt der Stand der Dinge?
3: Ich werde den Verlag wechseln.
2: Scherz von dir, oder?
3: Ich habe auch schon nein.
2: Lissi, das kannst du nicht machen. Du bist meine beste Autorin.
3: Come on, Baby. Du schaffst das schon.

0: Habe ich eine verschont? Die sieht wirklich schön aus.
1: Das ist deine. Ich habe gedüngt und gegossen und kontrolliert und gemacht wie verrückt. Aber ich habe es nicht hinbekommen. Und in deinem Chaosgarten ist sie gewachsen. Die vollkommenste Blüte, die ich je gesehen habe.
0: Das klingt, als könntest du ein bisschen Chaos brauchen. Hm?
1: Und du? Hast du dein Buch fertig geschrieben?
0: Mhm.
1: Und das Ende?
0: Willst du es lesen?
1: Ja.

0: Und so hatten zuletzt auch Ellen und David das Wichtigste verstanden.
1: Wer die wahre Liebe sucht, der muss sich in die Karten schauen lassen, sich öffnen und wirklich die Hosen runterlassen. Und einfach alles, alles riskieren.
0: Das ist ein schönes Ende.
1: Oder ein guter Anfang.

0: Und ich mag, wie du küsst.
1: Dazu gehören immer zwei. Die Chaotin und der Spießer.
0: Der Türke und die Deutsche.
1: Die Autorin und der Bauarbeiter?
0: Bauleiter.

0: Das ist ja Wahnsinn, diese Fjorde.
1: Ja, und das Laub erst hier. Wie das aussieht.
2: Ja, das muss alles weg. Sonst bildet sich im Frühjahr Moos.
1: Ja, ja.
2: Oh. Aysel, Töchterchen. Aman Allah. Jan, aber das kann doch gar nicht sein. Ja, gut.
3: Mama!
1: Liebling!
3: Wir haben uns total gestritten. Ich glaube, ich ziehe wieder bei dir zu Hause ein.
1: Was? Ich glaube, wir haben da ein kleines Problem.
2: Oder zwei. Aysel sagt, die Zwillinge von Jan
1: ja?
2: sind gar nicht von ihm.

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0: denn sowas? Schön, dass Sie mit am Start sind, sage ich heute einfach mal so, salopp. Wir freuen uns über zwei Kollegen. Vom RTL, Heiko Wasser. Heiko, muss ich immer daran denken, weil du moderierst die Formel 1 bei RTL. Ungefähr, wir haben im gleichen Jahr da angefangen. Ich war ja meine, die ersten zwei Jahre auch bei RTL, 1993. Ja, ja, ging's los.
1: 92, 1. April, ich bin der laufende April-Scherz. Ja.
0: Und weißt du, wie viele Rennen du mittlerweile?
1: Ich habe, glaube ich, 512 kommentiert.
0: Boah, Wahnsinn. Du bist ganz schön viel dafür unterwegs gewesen.
1: Ja, dazu kann ich dir auch eine Zahl sagen. Als wir dann aufgehört haben, habe ich das mal alles zusammengerechnet. Ich habe 5 Millionen Flugkilometer.
0: Wow. Oh. Okay, bist viel unterwegs gewesen. Viel Spaß heute mit Bernhard.
1: Dankeschön.
0: Wir sind sehr gespannt. Heiko Wasser im Team mit Bernhard. Und Florian König im Team mit Elton. Du warst ähnlich viel unterwegs. Jetzt ist es so ein bisschen ruhiger geworden.
2: Ja, ja, diese Jetlags, die vermisse ich auch nicht so richtig. Aber es hat natürlich wahnsinnig viel Spaß gemacht, mit unserem Team um die Welt zu reisen. Ich habe nicht ganz so viele Jahre auf dem Buckel, habe auch nicht so viele Rennen, aber schon auch eine ganze Menge. Und das war schon für meine berufliche Karriere war das schon bestimmt.
0: Ja, und jetzt gibst du aktuell immer wieder Teile deines Wochenendes dran.
2: Genau, Sonntagmorgens Doppelpass bei Sport 1 ab 11 Uhr reden wir über Fußball, macht wahnsinnig viel Spaß.
0: Ja, sollte man auch mal reingucken.
2: Auf jeden Fall.
0: Absolut.
2: Freue mich, dass ich heute hier bin.
0: Ja, wir freuen uns, dass du da bist im Team mit Elton. Viel Erfolg auch euch. Und gleich was ganz Interessantes zum Anfang. Wussten Sie eigentlich, dass der schnellste Muskel des menschlichen Körpers der Augenringmuskel ist? Der Musculus orbicularis. Ja, ist der schnellste Muskel, weil der muss das Auge ja schützen. Ne? Und der schnellste Muskel am menschlichen Körper. So, haben wir das auch geklärt. Gucken wir mal auf die Publikumsverteilung. Hinter Heiko Wasser und

0: Bernhard sitzen 46 Zuschauerinnen und Zuschauer. Und hinter Florian König und Elton 75. Wow!
1: Das ist sehr viel. Das ist ein Ja, mal schauen.
0: Dann schauen wir doch mal, was wir heute so alles hier haben. Ja. Hier sind die heutigen 12 Kategorien. Hier ist die Wand. 12 Kategorien heute sind das Fragezeichen, Einspruch, Stars, Büro, Fremdwörter, Auto, Clever, Unterwasser, Technik, Verbraucher, im Garten und Schlagzeilen.
2: Ja, nimm irgendwas.
0: Jede richtige Antwort 500 Euro. Beide Teams haben einen Publikumsjoker. Ihr dürft beginnen. Ihr habt mehr Zuschauerinnen und Zuschauer hinter euch. Womit legen wir los?
3: Also es wäre ziemlich egal, sagte Elton.
4: Ja.
3: Ich würde mal sagen, mit Stars, oder? Bist du da dabei?
4: Ja, natürlich.
0: Gut. Na ja. Oh, spannende Frage, ganz aktuelle Frage.
4: Aha.
0: Bei 2 Konzerten von Taylor Swift, The Eras Tour in Seattle.
4: Das muss ich doch wissen.
0: A, sorgte der versprühte Bühnennebel für Massenstaus auf dem Highway. B, lösten die 70.000 Fans Ausschläge von 2,3 auf der Richterskala aus. Oder C, fiel wegen der Lichteffekte in Teilen der Stadt der Strom aus.
4: Also, oh Mann, ey, meine Tochter, großer Taylor Swift. Und deswegen haben wir schon 1, 2 Fragen beantworten können, aber davon habe ich leider nichts gehört.
3: Also das erste A finde ich...
0: Man sagt aber nicht Taylor Swift, wenn man sagt Swifty.
3: Swifty, absolut, absolut. A finde ich, glaube ich nicht. Ehrlicherweise, das ist doch so weit, würde sich der Bühnennebel doch wahrscheinlich, auch wenn das ein offenes Stadion ist, nicht verteilen, der würde sich eher auflösen.
4: Hm.
3: 2,3 auf der Richterskala ist ja wenig, ne? Ein richtiges Erdbeben fängt an mit, weiß ich nicht, also dass man es spürt vielleicht bei, weiß ich nicht, 4 oder so. Also ich wäre eher bei C, aber
4: ich gebe bei A und C zu bedenken, dass es ja 2 Konzerte waren. Und ich nehme mal ganz stark an, wenn beim ersten Konzert C ein Stromausfall in Seattle ist, dann sagt
3: ein
4: man,
3: guter Punkt.
4: Moment mal, warum guter haben Punkt. Wir den Stromausfall? Ah, zu viel Licht. Entweder ändern die dann was oder die sagen, okay, spiel noch mal, aber dann haben wir noch mal Stromausfall.
3: Ja, guter Punkt.
4: Und genauso
3: in dem
4: bei
3: Fall
4: und ich
3: bin nicht froh, dass du noch mal was gesagt hast. Ich würde dir da folgen und dann bist du bei B, ne?
4: Dann bin ich doch eher bei B, auch wenn es nicht viel ist, 2,3, aber durch doch hüpfen, tanzen.
3: Was auch immer, ja, okay. Also dann... Okay. Loggen wir mal B ein.
4: Ist erste Frage, da können wir mal was riskieren.
3: Ich finde schon.
4: B.
3: Gut.
0: Ach, vielleicht auch ein Mitgrund, warum sich 75 Zuschauerinnen und Zuschauer heute für Team Elton entschieden haben.
5: Im Juli 2023 gab Sängerin Taylor Swift im Rahmen der im Frühjahr gestarteten The Eras Tour 2 Konzerte im Stadion Lumen Field in Seattle mit unerwarteten Auswirkungen. Die 70.000 Fans sorgten dafür, dass ein nahegelegenes Seismometer ausschlug und Werte verzeichnete, die mit einem Erdbeben der Stärke 2,3 auf der Richterskala vergleichbar waren. Das sogenannte Swift-Beben entstand vermutlich aus der Kombination synchrontanzender Fans und dem Schall der Musik. Zum Beispiel bei Swifts Superhit Shake It Off.
3: Danke dir.
0: Ja, es sind 500 Euro.
4: Na top.
0: The Eras Tour.
6: Sollen wir nicht Auto nehmen? Oder hast du auch Erinnerungen?
4: Das ist zu naheliegend.
6: Ja, eben.
4: Wieder, ja, da blamiere ich mich ja noch mehr, wenn ich eine Autofrage nicht weiß. Lass uns den Garten nehmen. Da weiß ich gar nichts von.
6: Im Garten.
4: Das macht alles, macht bei uns alles meine Frau.
0: Sind die Blätter von Rosen ab Mai von außen nach innen hin röhrenförmig eingerollt? A. Liegt Kaliummangel vor, der mit Eierschalen behoben werden kann? B. Sind sie von Larven befallen und sollten abgeschnitten werden? Oder C. Sollte eine Fließhaube den Strauch vor zu viel Sonne schützen?
4: Siehste. War doch gut, dass wir nicht Auto genommen haben, oder?
6: Ja. Wir haben aber so eine Frage kommt bei Auto nicht, da brauchst du keine Angst.
4: Nein,
6: weißt du es?
4: Selbstverständlich. Natürlich nicht.
6: Ach so,
4: Das wäre zu einfach gewesen. Aber wir machen das mal so. Ich mache mal das Ausschlussverfahren so wie Florian und du korrigierst mich dann hinterher und wir tippen die richtige Lösung ein. Also, meine Frau ist wirklich eine begeisterte Gärtnerin, aber mit Eierschalen habe ich sie noch nie im Garten rumlaufen sehen.

0: B hört sich relativ logisch an, wenn da Larven, Larven gibt es ja, aber warum sollen die ausgerechnet an die Rosen gehen? Wir haben keine. Das Logischste ist für mich auf jeden Fall mal C, weil so eine Vlieshaube und Sonne und so, das macht immer Sinn. Weil wir hatten auch schon mal so Netze über dem Johannisbeerstrauch, damit die Vögel mir die Johannisbeeren nicht wegfressen und solche Dinge. Also so eine Vlieshaube, finde ich, macht Sinn.
1: Ich wäre eher für B, weil ich das Problem von Larven an Pflanzen kenne. Und die, wenn die sich dann verpuppen, sich einweben, die Blätter zusammenziehen und wenn die dann weiter wachsen, dann werden das kreisförmige Blätter. Und wenn du die dann gezielt abschneidest, bist du die Larven los. Also das ist ein Problem, was ich zumindest von Äpfeln kenne.
0: Gut.
1: Sollen wir dann B nehmen?
0: Was dem Apfel recht ist, ist der Rose billig. Das machen wir.
1: B.
2: Okay. Diesen Tipp sollte man kennen. So hat man ganz schnell im eigenen Garten ein Konzert von den toten Rosen.
3: Sind Rosenblätter ab Mai von außen nach innen hin röhrenförmig eingerollt, deutet das auf eine der häufigsten Rosenkrankheiten hin. Ausgelöst wird sie durch den Befall der unscheinbaren, bis zu 4 mm großen Rosenblattrollwespe, die ihre Eier an der Unterseite der Blätter ablegt. Die hellgrünen Larven fressen dann die äußere Schicht der Blätter und sorgen so für das typische Einrollen. Um einen weiteren Befall zu vermeiden, sollten verformte Rosenblätter frühzeitig entfernt und über den Restmüll entsorgt werden.
0: So machen wir das jetzt immer. Das ist unser Masterplan.
2: Eine besondere Form des Zusammenspiels, aber es hat funktioniert. Die ersten 500 Euro auch für Team Bernhard.
4: Ja, ich finde, wir trauen. Also ich glaube, wir trauen uns an die Autofrage natürlich ran.
1: Das ist doch gar keine einfache Frage.
2: 49% der befragten Autobesitzer in Deutschland gaben 2023 an, dass ihr primär genutztes Auto A. einen Spurhalteassistenten hat, B. über eine automatische Einparkhilfe verfügt oder C. eine kabellose Verbindung zum Smartphone besitzt.
4: Also Spurhalteassistent habe ich auch. Nervt mich manchmal, wenn ich nämlich zum Beispiel auf der Autobahn die Spur wechseln will und nicht geblinkt habe. Dann zwingt er mich wieder so zurück. Also ist natürlich sinnvoll, weil er mich da aufmerksam macht, ich sollte entweder blinken oder die Spur halten.
2: Ja.
4: Aber manchmal erschrecke ich mich dann so, wenn das Lenkrad irgendwie was tut. Aber ich weiß nicht, ob 49% aller Autos viel, ne? So ausgestattet sind. Das wäre mir fast zu viel. Auch die Einparkhilfe, glaube ich, ist auch wahrscheinlich nicht bei der Hälfte der Autos drin. Das sind ja nicht, also müssen ja nicht alles Neuwagen sein. Das ist das primär genutzte Auto. Also und die kabellose Verbindung zum Smartphone, das glaube ich, ist heute schon sehr wichtig. Ja?
5: Also ich würde auch A, glaube ich, auch erstmal ausschließen. Da gebe ich dir vollkommen. Ich glaube, das ist noch ein zu großes Extra.
4: Ja.
5: Also dann eher tatsächlich B. Ich glaube, da gibt es viele. Geht ja nur um dieses Tü-tü-tü-tü-tü, das geht ja nicht.
4: Ja,
5: es geht doch nicht um die Einparkhilfe, wo du daneben fährst und das Auto packt völlig
4: also
5: alleine.
4: Also so hätte ich das jetzt gedacht, weil das andere ist ja ein Abstandswarner oder sowas, ne?
5: Ach so.
4: Oder so, dass, also könnte da der Spielleiter uns vielleicht helfen, was gemeint ist?
2: Also automatische Einparkhilfe ist eher das.
4: Du fährst daneben und drückst auf ein Knöpfchen oder
5: das haben ja noch weniger. Dann
4: eben.
5: Okay.
4: Ja, dann sind wir uns einig mit C?
5: Ja, dann bin ich auch bei C.
4: Ja?
5: Dann nehmen wir C.
4: Ja.
3: Heutzutage haben Autos intelligente Zusatzfunktionen, wie zum Beispiel eine Einparkhilfe. Laut einer Umfrage unter Autobesitzern von 2023 haben 40% diese Option zur Verfügung. Weniger weit verbreitet sind Spurhalteassistenten. Nur 24% der Befragten gab an, einen solchen im Auto zu haben. Knapp die Hälfte der Befragten, nämlich 49%, verfügt über eine kabellose Verbindung zwischen Smartphone und Auto. Also die Möglichkeit, zum Beispiel über Bluetooth freihändig zu telefonieren oder im Fahrzeug Musik oder Hörbücher zu hören.
4: Hätte ich nicht gedacht, dass das
2: tipptopp. Ja.
4: Egal.
2: Richtige Antwort, 1000 Euro für Florian König und Elton. Weiter geht's.
1: Sag mal, unter Wasser, Herr Wasser.
0: Ja?
1: Ist man noch nah dran, oder? Möchte lieber.
5: Ey, jetzt habe ich einen ganz schlechten Spruch im Kopf, den kann ich nicht.
0: Wir nehmen unter Wasser.
1: Wir nehmen unter Wasser und zeigen dir mal, was das noch sein kann.
4: Ja.
2: Der Blauringkrake ist etwa so groß wie ein Golfball und kann mit A. Hilfe der elastischen Kopfhaut so groß wie eine Bowlingkugel werden, B. einem für Menschen schmerzlosen Biss ein tödliches Gift injizieren oder C. einer Hebeltechnik bis zu 24 Kilogramm schwere Steine verschieben.
1: Das ist ja geil.
0: Ja, gut, dass wir das mal genommen haben. Das ist ja...
1: Tennisball so, ne?
0: Ja, ja. Golfball.
1: Ja, Golfball meine ich.
0: Jetzt überleg mal, der würde also aus von so, ja. Wir merken uns das mal.
1: Auf so.
0: Dann hat er also eine Kopfhaut und wird so.
1: Ja, eine Bowlingkugel. Das ist jetzt ja hier ein Medizinball.
0: Ja, das schafft ja noch immer Charlie Brown eigentlich. Der hat ja auch schon also einen sehr
1: schon
0: großen Kopf.
1: Sehr, ne? Viel, vor allem, warum? Ja. Das wäre höchstens um. Ja. Damit, wenn ein Fressfeind kommt, dann pustet er sich auf und dann, damit er. Also, ich würde es nicht ganz ausschließen, aber. Einen für Menschen schmerzlosen Biss?
0: Das würde ich für das Wahrscheinlichste halten, weil ein Tier, was wirklich so klein ist, kann von den Hebelwirkungen her keine 24 Kilogramm schweren Steine verschieben. Es sei denn, das hat irgendwie einen Film gesehen über die alten Ägypter, die haben die Pyramiden so gebaut.
1: Ich würde nur B ausschließen, weil doch die Kraken eigentlich bekannt dafür sind, dass sie das alles über ihre Tentakeln machen. Also hast du schon mal von einer giftigen... Ich wäre eher bei der Hebeltechnik, weil ich mir das total gut vorstelle. Weil das sind ja kluge Tiere, die dann da so hingehen und sich dann so verbiegen, reinböllern und
0: fuck, auf einmal so wegzuschieben.
1: Zumal 24 Kilo unter Wasser ja keine 24 Kilo mehr sind.
0: Stimmt, ist leichter. Also C.
1: Du bist aber leicht zu überzeugen, wir nehmen C. Mhm. Okay. Ich habe ein bisschen Angst.
2: Ja.
1: Ja.
3: Blauringkraken sind im Indischen und Pazifischen Ozean verbreitet und nach ihrer blau geringelten Musterung benannt, die bei Bedrohung hervortritt. Obwohl diese Krakengattung nur etwa so groß wie ein Golfball ist, gehört sie zu den giftigsten Tieren der Welt. Ihr Biss ist schmerzlos, aber effektiv. Das dabei injizierte Nervengift führt bei Menschen schon nach kurzer Zeit zu Sprachstörungen, Übelkeit und Lähmungserscheinungen. Da es kein wirksames Gegengift gibt, ist die wichtigste Behandlung eine künstliche Beatmung, bis die Wirkung des Giftes abklingt. Bei rechtzeitiger medizinischer Versorgung kann der Biss eines Blauringkraken ohne Folgeschäden überlebt werden.
1: Hättest du gehabt, das war deine.
0: Machen Sie sich keine Sorgen, Sie sind weniger als die und wenn wir hinterher gewinnen, kriegen Sie mehr Geld.
2: Es bleibt erstmal bei 500 Euro. Okay, nächste Kategorie.
5: Schlagzeug hat man vielleicht gehört.
4: Ich wurde eingeflüstert, clever sei eine gute Kategorie.
2: Ja.
4: Nehmen wir mal.
2: Ja.
4: Bin ich gespannt.
2: Damit ein Blechkuchen beim Backen möglichst flach bleibt, ohne sich in der Mitte nach oben zu wölben, sollte A. bei der Teigzubereitung die Butter erst mit dem Mehl verrührt werden, B. der Kuchen auf die unterste Schiene im Ofen gestellt werden oder C. das Blech mit Backpulver und Öl eingepinselt werden.
5: Puh. Das Einzige, was ich ein bisschen aussortieren würde, ist B, weil meistens macht man doch in letzter Zeit mit Umluft und da ist es doch völlig egal, ob das jetzt auf der untersten Schiene ist oder...
4: Das ist ja höchstens die unterste Schiene, da kommt ja dann vielleicht... Also es wird von unten nicht so gleichmäßig warm wie von...
5: Na gut, wenn du Ober-Unterhitze hast, ist klar, dann ist unten jetzt mehr Hitze und die ist noch gleichmäßig die Hitze als...
4: Also ich glaube, das Blech mit Backpulver und Öl einpinseln habe ich noch nie gehört und ich wüsste auch nicht, warum das Backpulver und das Öl auf dem Blech, also auf der Unterseite des Kuchens, irgendwie dieses Aufgehen verhindern sollte.
5: Wenn wir dann fragen wir das Publikum, oder ist es doch halt Hitze, dass wenn du...
4: Wir haben ja 75 hochmotivierte Menschen hinter uns sitzen.
2: Und ich meine, Backen ist halt wirklich nur so ein Thema für eine Publikums...
4: Oder bist du der Meinung, wir nähern uns noch wirklich? Also ich hab so das Gefühl, warum hast du denn kein Vertrauen zu unserem Publikum? Zu diesen 75 reizenden Menschen, die hinter uns sitzen. Warum nicht?
2: Mhm. Ja gut, wir nehmen das Publikum. Wir fragen das Publikum.
4: Ja.
2: Oh, es steht schon. Oh. Oh. Oi. Guck mal da.
5: Sehen alle zumindest aus, ob sie was gerne Kuchen auf jeden Fall essen.
2: Hallo?
5: Die Partie stand relativ viel, was aber nichts heißt. Such dir eine aus. Oder eine.
4: Dann würde ich die Dame nehmen.
5: Ja, muss auch keinen so weit laufen.
2: Ja. Einer von Ihnen besser?
5: Einmal, vielen Dank. Nein, kein Zettel. Hab gerade, ja, vielleicht jemand.

0: Rebecca, ne?
1: Hallo.
0: Hallo.
1: Wer bist du? Also, ich bin Bärbel und komme aus dem schönen Emsland.
0: Hierher. Hallo Bärbel, herzlich willkommen bei uns.
1: Ich backe sehr gerne Kuchen und ich backe den Kuchen tatsächlich immer auf der untersten Schiene und dann wird es gebacken, so dass es also wirklich die Hitze von unten kommt, so ist meine Meinung, und der Kuchen sieht immer ebenmäßig aus. Wenn ich einen runden Kuchen mache, stelle ich ihn oft auf die mittlere Schiene, dann geht er tatsächlich oft eher in der Mitte nach oben auf und das will man ja nicht so gerne. Mhm. Also ich bin bei der letzten, bei Antwort C, ja,
2: genau. B.
0: Entschuldigung. Ja.
1: Also immer auf der untersten Schiene, dann wird er eigentlich schön gleichmäßig.
0: Okay, alles klar. Dann haben wir das eingeloggt und wir kommen zum Backfachwissen.
3: Damit ein Blechkuchen möglichst flach bleibt, hilft die sogenannte Reverse-Creaming-Methode. Dabei wird die weiche Butter als erstes mit dem Mehl und den anderen trockenen Zutaten verrührt. Also bevor die flüssigen Zutaten wie zum Beispiel Eier hinzugegeben werden. So wird in den Teig weniger Luft geschlagen, was für ein geringeres Volumen sorgt und den Kuchen flach hält. Zusätzlich bekommt der Kuchen eine weichere Struktur, weil die Umhüllung des Mehls mit Butter die Glutenbildung verringert.
4: Das hätte ich sofort ausgeschlossen.
0: Ja.
2: Ich bin noch anderer Meinung gewesen.
0: Ja, hätten auch, ja, also.
4: Ja, aber das hätte ich, das hätte ich.
0: Es bleibt bei 1000 Euro. So, Heiko.
2: Was hältst du von Technik?
5: Technik finde ich gut. Schlecht.
2: Oh nein, dann sag, was du willst.
5: Verbraucher finde ich gut.
2: Ja, dann nehmen wir Verbraucher.
5: Verbraucherberatung.
2: Ja, genau, da in die Richtung.
0: Laut einer englischen Studie von 2023 entscheiden sich weniger Konsumenten dazu, Fleischprodukte zu kaufen, wenn sie A. Warnhinweise wie bei Zigaretten auf Fleischverpackungen lesen, B. beim Einkaufen Songs hören, bei denen das Wort Meat vorkommt, oder C. am Supermarkteingang frischen Orangensaft gereicht bekommen.
2: Wie geil ist das denn?
5: Das ist schön, oder?
2: Aber auch wer die Studie gemacht hat, wer kommt auf so eine Idee?
5: Also mir ist noch nie an einem Supermarkteingang frischer Orangensaft gereicht worden. Ab und zu kriege ich mal ein Stück Fleischwurst, wenn sie mich mit meinem Kind verwechseln. Aber
2: beim Einkaufen den Song hören, in dem also das Wort Meat vorkommt. Das heißt, sie kaufen gar nichts mehr, wenn Meatloaf komplett singt allein.
5: Nein, also ich glaube, dass so Warnhinweise wie bei Zigaretten auf Fleischverpackungen den Leuten wahrscheinlich doch ein bisschen... Die müssen natürlich so plakativ gedruckt sein, dass die dann auch wirklich sofort gesehen werden.
2: Also es wäre natürlich die Idee, da steht, also das kann man ja
5: für dieses Steak mussten 4.700 Liter Wasser
2: oder halt, ja, das ist halt auch nicht so gesund. Also Fleisch im übermäßigen Konsum führt zu. Sind wir dann bei A?
5: Ich wäre in dem Fall wirklich bei A.
2: Ja, er ist wirklich bei A und ich gehe mit.
0: Sehr gut.
3: Ein Team der Durham University hat 2023 getestet, wie sich Menschen überzeugen lassen, ihren Fleischkonsum einzuschränken. Dafür wurden Probanden Bilder verschiedener Mahlzeiten gezeigt. Einige davon waren mit bildlichen Hinweisen wie auf Zigarettenpackungen versehen, dass Fleischessen sowohl zum Klimawandel beitrage, wie auch der eigenen Gesundheit schade. Die Probanden, die die Warnhinweise sahen, bestellten danach zu 7-10% weniger Fleischgerichte als in der Vergleichsgruppe. Warnhinweise auf Verpackungen könnten daher womöglich Fleischkonsum reduzieren.
0: Richtige Antwort. 1000 Euro.
2: Die war leicht, fand ich. So. Hatten wir auch, aber uns ist es egal.
0: Was nehmen wir denn?
2: Sag du mal.
0: Ich? Einspruch. Okay. Eine Kommune kann von anliegenden Hauseigentümern sogenannte Straßenausbaubeiträge erheben, wenn A. Schlaglöcher einer vielbefahrenen Straße ausgebessert werden, B. die Straßenbeleuchtung auf kostensparende LEDs umgerüstet wird oder C. ein unbefestigter Zufahrtsweg geteert wird.
2: Ich kann mir alles ein bisschen vorstellen, wobei ehrlicherweise Schlaglöcher... sagen wir mal, die Schlaglöcher auf vielbefahrenen Straßen, das jetzt abzuwälzen nur auf die Anwohner, fände ich etwas wenig sozial ausgewogen. Also deswegen glaube ich eher, dass das aus dem allgemeinen Steueraufkommen gemacht wird.
5: Genau, ich glaube, wenn
2: Straßenbeleuchtung... Ja, weil es ist ja nicht so, wenn du jetzt in deiner Straße...

0: kostengünstigere Beleuchtung ist, dass du als Hauseigentümer dann irgendwie davon profitierst und deswegen was dafür bezahlen musst. Also eigentlich ist kann nur C ziehen, ja. eigentlich das...
1: Es geht da um den Zufahrtsweg.
0: Aber
1: der Zufahrtsweg ist eine eher tatsächlich eine private
0: Geschichte. Ich habe gerade bei den beiden auch gedacht, das kann ja nur der Warnhinweis sein. Und dann kommt ja sofort dieses ist Teufelchen einfach, auf der ne? Schulter, was sagt, das, dann wäre es ja nicht, wer weiß denn sowas? Das machen die ja nicht.
1: A und B ist doch tatsächlich wirklich allgemeines Wohl. Und C ist halt ein Zufahrtsweg wirklich von diesen Hauseigentümern. Also deswegen bin ich bei dir auch, es kann...
0: Ja,
1: also da sind, bin ich mir auch.
0: Kann ja auch mal was logisch sein hier.
1: Es kann auch vielleicht mal was logisch sein.
2: Total.
1: Wir nehmen C.
2: Gut. Tja, wenn es dann auch richtig ist. Ja.
3: Je nach Bundesland ist es anders geregelt, ob und in welcher Höhe Straßenausbaubeiträge von Anliegern einer von Sanierungen betroffenen Straße erhoben werden. Anlieger dürfen generell nur an Kosten beteiligt werden, wenn die Maßnahme für sie eine klare Verbesserung bringt. Wird eine intakte Straßenbeleuchtung gegen kostensparende LEDs umgerüstet, spart die Stadt, nicht die Anwohner. Und die Kosten dürfen nicht abgewälzt werden. Auch Kosten für die Ausbesserung von Schlaglöchern trägt die Kommune als Erhaltungskosten. Wird aber zum Beispiel ein unbefestigter Zufahrtsweg geteert, verbessert sich die Qualität der Straße und Beiträge können erhoben werden.
2: Die richtige Antwort.
0: Ja, war auch leicht.
2: Das war leicht, ne? Ja. Ja, du darfst ja auch mal zwischendurch sein.
0: Ja, absolut.
2: Geht weiter.
4: Ist wie beim letzten Mal. Da hatte ich auch mal das Gefühl, dass die leichteren Sachen.
5: Ja, ja, ja, ja, ja. Dann nimm doch jetzt eine von deren.
4: Ja, nochmal. Du wolltest gerade Technik.
5: Ich fand Technik ist irgendwie so Technik.
4: Ich habe keine Ahnung von Technik, aber.
5: Also, wir schon mal was gehört haben vom Verbrenner oder sowas.
4: Ja.
5: Gut. Das ist zum Beispiel Technik.
4: Das ist der. Ach so.
2: Helium wird in Krankenhäusern eingesetzt, um A, den Druck von Beatmungsgeräten auszugleichen, B, Farbtemperaturen von OP-Leuchten zu regulieren oder C, Magnetspulen im MRT zu kühlen.
5: Also die Farbtemperatur von OP-Leuchten fände ich interessant, würde ich aber... würde aber aussehen, weil die haben ein standardisiertes Licht, weil das... Die meisten Körper sehen gleich aus. Und ich kann mir kaum vorstellen, dass man sagt, ach, guck mal hier, ein adliger blaues Blut, dann nehmen wir ein bisschen mehr Helium dazu, dass wir überhaupt den Unterschied erkennen zwischen Fleisch und Blut. Also
4: die Magnetspulen im MRT zu kühlen.
5: Also mit Helium, also flüssig Helium? Ich wäre natürlich bei flüssig Stickstoff und sowas. Vielleicht ist das dann zu kalt. Vielleicht ist flüssiges Helium gar nicht so kalt. Und Magnetspulen, die gehen ja immer an und aus.
4: Aber was hast du denn an, bei den Beatmungsgeräten? Hast du die Maske, du hast dann diese diversen Tastaturen und diesen ganzen anderen. Dann steht da meistens noch so eine Flasche dabei, oder? Was ist in der Flasche?
5: Ganz ehrlich, jedes Mal, wenn ich diese Flasche benutzt habe, war ich nicht so richtig bei mir. Das ist... Ich kam nicht... Immer wenn ich wach wurde, war die Flasche schon weg. Das...
4: Nein, ich meine nicht die unterm Bett, ich meinte die Flasche an den Beatmungsgerät.
5: Was ich jetzt nur überlege, es gibt in Krankenhäusern manchmal an der Wand gibt es so, da kann man so Sachen anschließen, also keine Stecker, sondern so.
4: Ja, ja.
5: Und jetzt überlege ich dunkel, ob das zwei sind, rot und blau, der rote für Sauerstoff und das blaue dann für Helium, damit man da den Überdruck, Unterdruck ausgleichen kann, je nachdem. Weil das, du bist bei?
4: Ich wäre eher bei A.
5: Ja, ich wäre auch eher bei A. Okay, A.
3: Helium ist ein farb- und geruchsloses chemisches Element aus der Hauptgruppe der Edelgase. Nach Wasserstoff ist es das am zweithäufigsten vorkommende Element im Universum. Es ist das einzige Element, das sich auch bei Temperaturen am absoluten Nullpunkt unter Normaldruck nicht verfestigt. So kommt flüssiges Helium beispielsweise in Krankenhäusern als Kühlmittel von Magnetspulen im Magnetresonanztomographen, kurz MRT, zum Einsatz. Durch die extrem niedrige Temperatur des Heliums kann eine Magnetspule ein starkes Magnetfeld erzeugen, das eine Reaktion der Atome in unserem Körper bewirkt. Mittels spezieller Messgeräte kann diese Reaktion dann in Bilder umgerechnet werden.
5: Ich hab's noch.
2: Es bleibt bei 1000 Euro. Wir haben noch Fragezeichen, Büro, Fremdwörter und Schlagzeilen.
0: Wir nehmen rechts unten Schlagzeilen, bitte. Aha.
2: Du hast ja auch mal Boxen moderiert, also.
5: Oh.
2: Im März 2003.

0: wegerecht für die Benutzung der örtlichen Hauptstraße finde ich aber auch eigentlich langweilig.
1: Ja. Oder was heißt das? Was durfte die örtliche Hauptstraße bis zu diesem März 2023 nicht benutzt werden, weil sie das Wegerecht nicht rausgerückt hat? Musste dann die Bevölkerung von Street in der Grafschaft Somerset das immer das um Street herumfahren, um irgendwie in ihre Street zu kommen, in der Grafschaft Somerset.
2: Eine Umgehungsstreet.
1: Eine Umgehungsstreet. Eigentlich ist es egal, wir sind uns ja einig mit C und das nehmen wir jetzt auch, oder?
2: Genau, wir sind uns einig und wir machen mal C.
1: Wir haben keine Ahnung, aber C.
3: Im März 2023 kam es in der britischen Grafschaft Somerset zu einem Verkauf, der für Aufsehen sorgte. Die in dem Dorf Street aufgewachsene Britin Nancy Gifford bot zu ihrem 104. Geburtstag ihr Haus zum Verkauf an, in dem sie 102 Jahre ihres Lebens erst mit ihren Eltern, später dann mit ihrer eigenen Familie gewohnt hatte. Da sie selbst aus gesundheitlichen Gründen in ein Heim gezogen war, entschied sie sich dazu, das Haus neuen Besitzern zu überlassen.
4: Oh. Oh, hast du auch noch gesagt?
1: Ja, aber es bleibt bei 1.500 Euro.
0: Weiß ich ja nicht. Nee.
5: Ihr seid immer noch
2: diese
5: dran.
2: Frau.
5: Fragezeichen Büro oder Fremdwörter?
2: Frau.
5: Fremdwörter.
4: So. Meine Technik ist nicht so gut gelaufen. Unter Wasser von mir auch nicht. Du bist einfach der Bunte da auf dem Fenster.
2: Okay, Fremdwörter.
4: Was? Fremdwörter, ja.
5: In welchem dieser Beispiele lässt sich ein sogenannter Malapropismus finden? A. Der Sommer zog ganz still und leise an uns vorbei. B. Er war eine Konifere seines Fachs. Oder C. Eltons Wissensstand in Geografie ist nicht gerade niedrig.
2: Ich finde, wir haben jetzt eine große, große Chance, einen dieser Menschen hinter uns näher kennenzulernen. Weil bei mir geht es schon mal damit los, dass ich Malapropismus erstmal googeln müsste.
4: Ganz ehrlich, damit hört es auch schon auf, weil das ist die Frage. Sonst hätten wir es schon gewusst. Ich bin nur, Malus ist schlecht.
2: Schlecht.
4: So. Das heißt, es muss etwas Schlechtes sein.
2: Und pro hat das was mit Proportion. So.
4: Ich würde A ausschließen. Weil Sommer zog ganz schön und leise und zwar das kann natürlich sein, aber finde ich jetzt irgendwie so
2: ist das
4: malerisch.
2: Ist das irgendwie eine Verschlechterung, die man vorher positiv, oder ist das Satzgebilde, wo man A was Negatives durch...
4: Ich war kurz bei B, dass man etwas Falsches, Schlechtes nimmt, die Konifere statt, er war eine Koryphäre.
2: Koryphäe.
4: Er war das Richtige?
2: Koryphäe.
4: Koryphäe. Koryphäe.
2: Das ist ein Sandwirt,
4: das ist auch schön, den einen Malapropismus mit einem anderen Malapropismus zu korrigieren.
2: Ja.
4: Genau, seines Fachs. Umgekehrt, Eltons Wissensstand in Geografie ist nicht gerade nichtig, ist schlechtes, schlecht. Also
1: nicht gerade niedrig.
2: Nicht gerade niedrig.
4: Nicht gerade niedrig ist eine doppelte Verneinung.
2: Ein Positives mit einem Negativen.
4: Ja, Maler, ja. Etwas Maler, Schlechtes mit einem Pro, etwas Positiven. Darstellen.
5: Wollen wir hier nochmal selber was riskieren oder fragen wir das Publikum?
4: Ich bin jetzt auch verunsichert. Lass uns das Publikum fragen.
5: Wir fragen das Publikum.
4: Weil es ist ärgerlicher, wenn wir vielleicht weiß, dass einer irgend so ein Lateiner, der hier so eine Idee hat.
2: Nicht so viel.
5: So. Ich glaube, bei dieser Frage kommt niemand mehr dazu. Hallo. Wie heißt du?
6: Claudia.
5: Woher kommst du?
6: Schleswig-Holstein. Mhm.
5: Du möchtest das nicht näher beziffern, falls...
6: Nö.
5: musst du auch nicht. Mit wem bist du hier, Claudia?
6: Mit meiner Tochter.
5: Okay, hallo. Okay, hab niemand mehr da drüben sitzen oder so?
6: Das weiß ich nicht. Also so viel Verwandtschaft, wie ich habe, kann das sein, aber...
5: Okay. deswegen möchtest du nicht genau sagen, wo du herkommst.
6: Genau.
5: Ich verstehe,
6: genau.
5: Claudia. Gut. Cool. Was machst du beruflich? Hast du irgendwas mit Sprache zu tun?
6: Ja, auch. Also ich bin Heilpädagogin, aber das hat in diesem Fall jetzt...
5: In dem Zusammenhang natürlich keine Bedeutung.
6: Genau. Nee.
5: Okay.
6: Aber ich würde mich tatsächlich auch C anschließen.
5: Okay.
6: Wäre absolut mein Favorite. Mhm.
5: Gut, also du bestätigst das, was die beiden ja auch vermutet haben. Claudia, Antwort C haben wir festgehalten.
3: Malapropismus geht auf die Protagonistin Mrs. Malaprop aus Richard Sheridans Theaterstück The Rivals von 1775 zurück. Ihr Name ist vom Ausdruck malapropos im Französischen für unangebracht abgeleitet. Die Figur zeichnet sich durch eine besonders sprachliche Unbeholfenheit aus. Demnach bezeichnet Malapropismus in der Sprachwissenschaft das Phänomen, bei dem ein Wort durch einen vom Klang her ähnlichen, aber von der Bedeutung her völlig unterschiedlichen Begriff ersetzt wird. Dabei wird der Sinnzusammenhang dennoch klar. So bezieht sich, er war ein

0: eine Konifere seines Fachs, nicht auf einen Nadelbaum, sondern auf eine Koryphäe. Malapropismen werden im Sprachgebrauch verwendet, um zum Bleistift einen humoristischen Effekt zu erzielen.
1: Ja. Aber die beiden hätten es auch falsch gemacht, Claudia. Jetzt musst du die Daumen drücken für die letzte Frage und das Finale. Dankeschön. Vielen Dank, Claudia. Es bleibt...
2: Autodiktator gehört.
1: Ja, es bleibt bei 1.000 Euro.
2: Oder Auto.
1: Ihr könnt noch mal wählen, Fragezeichen oder Büro.
3: Ich habe keine richtige Präferenz, aber ich würde sagen, wir nehmen mal Büro.
4: Büro, ja.
1: Ja? Ja. Erfahren Mitarbeiter, dass Vorgesetzte einzelne Mitarbeitende bevorzugen und besser entlohnen wollen? A. Hebt das die Motivation des gesamten Teams?
4: Oder Psychologie.
1: B. Sinkt die Produktivität bei allen Mitarbeitenden? Oder C. Bleibt die Arbeitsleistung der Belegschaft gleich?
4: So, nochmal. Erfahren Mitarbeiter, dass Vorgesetzte einzelne Mitarbeitende bevorzugen und besser entlohnen wollen?
3: Also, ich würde ganz klar direkt zu B tendieren, dass die Produktivität bei allen nämlich leidet. Es gibt ja so ein Experiment, wo man so gesagt hat, was weiß ich, du hast 2 oder 3 Mitarbeiter und du sagst, es gibt eine Gehaltserhöhung, der kriegt 20.000 und ihr kriegt jeder 10.000. Oder wenn ihr euch nicht einigen könnt, kriegt keiner irgendwas. Dann haben die, die da 10.000 gekriegt, haben gesagt, hey, ich möchte entweder alle gleich oder dann lieber gar nicht. So. Also ich glaube, wenn du merkst, dass Einzelne in deinem Team bevorzugt werden, in dem Fall jetzt durch eine bessere Entlohnung oder durch anderes, dass das die Leistung des gesamten Teams verschlechtert. Also die Motivation, glaube ich, hebt das eher nicht, ist mein Gefühl.
4: Ich würde nur ein bisschen C ausschließen, weil das die langweiligste Aussage ist, dass alles gleich bleibt.
3: Ja.
4: Ich finde aber deine Argumentation gut.
3: Also dann würde ich, dann sagen wir B?
4: Okay. Wir sagen B.
3: Ja, B.
1: Gut. Letzte Frage vor dem Finale für Team Elton.
0: Für eine Studie von 2023 teilten US-Forschende über 1.000 Probanden in neutrale, rote und blaue Arbeitende ein. Bevor diese in Kleingruppen Aufgaben lösten, wurde in einem Szenario ein beliebiges Drittel darüber informiert, dass Vorgesetzte blaue Arbeitende benachteiligen würden. Ein zweites beliebiges Drittel erfuhr, dass blaue Arbeitende bevorzugt und besser entlohnt werden würden. Daraufhin sank die Produktivität bei allen Mitarbeitenden in diesen Gruppen. Laut den Forschenden eine logische Konsequenz der Entkopplung von Leistung und Belohnung. Die neutrale Kontrollgruppe, die sich keiner Bevorzugung oder Benachteiligung bewusst war, war am produktivsten.
1: Das stimmt doch, ne? 500 Euro dazu, ihr seid bei 2.000. Für euch sind auch noch mal 500 drin. Die Frage kommt aus der Kategorie Fragezeichen. Als die Nachricht von Edmund Hillarys Erstbesteigung des Mount Everest 1953 London erreichte, war die Stadt gerade abgelenkt, denn A. Am nächsten Tag sollte Queen Elizabeth II. Gekrönt werden. B. England feierte den Sieg der ersten Rugby-WM. Oder C. Elvis Presley gab seine Konzertpremiere in London. 1953.
2: 70-jähriges Kronjubiläum war, kurz bevor Queen Elizabeth verstorben ist. Die ist
5: 53 plus 70 ergibt 123 plus 1.900 sind 2023. Das klingt nach einem ziemlich klugen Argument.
2: Ja.
5: Sollen wir dann überhaupt noch B und C lesen?
2: Moment, ist sie denn wirklich, war das letztes Jahr? Ist sie letztes Jahr?
5: Hatte sie letztes Jahr Thronjubiläum? Das ist die Frage.
2: Oder war das vorletztes Jahr? Das ist nämlich genau deshalb.
5: Ach, du meinst, dass diese Termine alle eng beieinander liegen?
2: Ja, ja, ja.
5: Also,
2: ja.
5: Dass 52 also Charles, war die Krönung.
2: Charles ist im Mai oder irgendwas gekrönt worden. Und sie ist doch eine ganze
5: vorher
2: Weile.
5: Vorher gestorben.
2: Ja, natürlich vorher, aber eine ganze Weile vorher. Und noch bevor sie gestorben ist, war das Kronjubiläum, das 70-Jährige. Und das müsste dann 52 gewesen sein.
5: Wow. Na, ganz kurz, Elvis Presley, hast du grob Daten von dem, wann der wie, also ob der gelebt hat? Also er lebt ja noch, aber ob der auch mal...
2: 53 ist natürlich schon auch verdammt früh, ne? Ich glaube, der war Ende der 50er und dann ging es in den 60ern richtig ab. 53 kommt mir für Elvis sehr, sehr früh vor.
5: Wenn im Mai der Charles gekrönt wurde...
2: Mai 23.
5: ...ist er gekrönt worden. Das heißt, sie ist vorher gestorben.
2: Ja.
5: Wenn 23 die Krönung war, war sie vor Mai. Ja. Richtig? Ja. Das ist eigentlich nicht die Zeit, wo man den Mount Everest besteigt. Den besteigt man im Sommer. Da gibt es nur so ein Fenster von...
1: Was machen wir denn jetzt?
5: Ich finde nur B so dermaßen langweilig.
4: Ja, aber diese...
5: Aber ganz ehrlich, wenn du das mit dem... Wir schließen A und C aus, dann ist es B. Ich finde, ganz ehrlich, deine Herleitung so dermaßen schlüssig.
2: Wir können ja wenigstens noch auf 500 Euro rankommen.
5: Ja, natürlich.
2: Dann verzocken die sich beim Finale.
5: Ja, warte ab, das ist alles noch.
2: Ja, ja.
5: Wenn wir nah dran sind, haben wir eine größere Chance, als wenn wir weit weg sind.
2: Genau, wir kommen jetzt nah dran.
5: Mit B.
1: Okay.
0: Am 29. Mai 1953 gelang es dem neuseeländischen Bergsteiger Edmund Hillary, zusammen mit dem nepalesischen Sherpa Tenzing Norgay, den höchsten Berg der Erde, den Mount Everest, zu besteigen. Die Nachricht erreichte den Buckingham Palace am späten Abend des 1. Juni 1953. Die frohe Kunde ging jedoch etwas unter, weil das Vereinigte Königreich am nächsten Tag mit etwas anderem beschäftigt war. Am 2. Juni 1953 wurde Königin Elizabeth II. In der Westminster Abbey gekrönt.
1: War das doch 23? Ich geh das mal vor. Tja, hättet ihr besser mal die anderen beiden Antwortmöglichkeiten nicht mehr gelesen.
4: Ja.
2: Ich hätte echt gewettet, dass es 22 war.
5: Ich hätte gewettet, dass man im Mai nicht auf den Everest.
1: Wir schauen auf den Zwischenstand vor dem Finale. Florian König und Elton haben 2.000 Euro erspielt. Heiko Wasser und Bernhard 1.000 Euro. Und so geht's jetzt ins Finale. Die Kategorie, aus der die heutige Masterfrage kommt, ist Sport.
6: Sport?
1: Sport.
2: Ja, entschuldigt bitte.
6: Da weiß ich nichts von.
1: Gut. Beide Teams haben gesetzt. Hier ist die heutige Masterfrage. Bei welcher dieser Sportarten gibt es die Disziplinen Scratch und Kairin? A. Fechten, B. Rennrodeln oder C. Bahnradsport. Ihr habt 20 Sekunden. Ab jetzt!

0: Ich sehe hier ein großes Frohlocken bei unseren Gästen. Wie viel Geld wurde gesetzt? Florian König und Elton haben gesetzt 1.000 Euro. Heiko Wasser und Bernhard haben gesetzt 1.000 Euro. Auf welche Antworten haben die Teams getippt? Team Elton tippt auf Antwort C. Team Bernhard tippt auf Antwort C. Wer hat eingetippt?
1: Ja, ich nicht.
2: Er wusste es schon vorher und er hat gar nicht, ich weiß gar nicht, ob das schon ausgeschrieben war, Bahnradsport, bevor du da...
3: Naja, ich habe nur darauf gewartet, dass es kommt. Ich hätte, wenn
1: du weil das für mich ist nur
4: aber Heiko, wusstest du Scratch, das kannte ich nicht. Kairin sagt mir
3: halt
4: was
3: bei Bahnradsport.
4: Kairin sagt olympisch sogar, glaube ich.
0: Okay, ist das olympisch sogar?
4: Ja. Ich glaube ja, so eine ursprünglich aus Japan kommende
3: Das ist Kairin nicht das, wo die immer diese Stehversuche machen und dann erst wieder losfahren? Ja, das also müsste Kairin
4: genau, weil ich weiß, das ist Bahnradsport.
3: Ja, definitiv.
2: Gut, okay, danke, hier ist der Abspann.
0: Kairin ist tatsächlich ein Kampfsprint mit Ursprung in Japan. Die erste Rennhälfte führt ein Schrittmacher an, danach folgt ein freier Sprint. Und Scratch, die Fahrer starten gemeinsam. Gesundheit, Sieger ist, wer als Erster die festgelegte Distanz beendet. Antwort C, Bahnradsport ist richtig. Und damit gewinnen Florian König und Elton 3.000 Euro. Und 3.000 Euro für 75 Zuschauerinnen und Zuschauer heißt für jeden von euch 40 Euro. Yeah! Jawohl. Sehr gut. €40 auch für unsere Apple-Spielerinnen und Apple-Spieler, die heute gewonnen haben. Die drei. Herzlichen Glückwunsch auch da. Vielen Dank an Heiko Wasser und Florian König. Wir freuen uns euch bald natürlich dann im Fernsehen wiederzusehen. Danke fürs Zuschauen. Danke natürlich auch an Bernhard und Elton. Wir sehen uns dann zur nächsten Folge wieder. Das war Wer weiß denn sowas für heute. Tschüss, macht's gut.

0: in Schweden, da gibt es ja riesige Nacktbadeareale. Ja? Da muss die Polizei dann unbekleidet patrouillieren.
1: Wie, völlig nackt?
0: Ja, Dienstmütze ist, glaube ich, Pflicht.
1: Das Einzige, was wirklich überflüssig ist.
2: Hey!
0: Upsi, den schnappe ich mal. Viel Spaß, Hansi!

0: Weißer Edelturnschuh, Schuhgröße 47, der Täter 25 bis 40 Jahre alt. Jede Menge DNA.
1: Super, dann ist der Fall schon so gut wie gelöst. Da schau her, ein Kescher, aber nirgends ein Angel. So blöd sind normalerweise nicht einmal Touristen. Was kann das sein?
0: Das schaut aus wie eine Fernbedienung.
1: Stimmt. Halt!
0: Was?
1: Keine Macht in Drogen, Hansi.
0: Wieso Drogen?
1: Ja, entschuldige, meinst du, dass das ein Mehlkurier-Ausfahrer ist?
2: Reines Kokain. Umgestreckt. Teuren Fang habt ihr da gemacht.
1: Und er hat sich vielleicht auch ein bisschen so.
2: Na, Urin, Blut, Haare, alles clean. Todeszeitpunkt war gestern Nacht zwischen 12 und 2. Todesursache: Genickbruch.
1: Genickbruch?
2: Ja, wie es ausschaut, ist der Mann vom Kokain erschlagen worden. So ein Paket voll an die Stirn.
1: Na ja, deswegen war es ja aufgeplatzt.
0: Okay, wer macht denn sowas? Der hat ihm da so ein Packel Koks auf dem Schädel und lässt es dann liegen.
2: Mal überlegen. Das Paket war wasserdicht verpackt, dazu jedes Kilo noch mal extra. Könnte es womöglich sein, dass jemand das Backerl aus der Luft überm See abgeworfen hat? Gezielt?
0: Ja, tragischer Unfall beim Drogenschmuggeln.
1: Vom Flugzeug überm Starnberger See. Also, das ist jetzt erst einmal im Gierwitz.

0: Sonja, ich hab da ein Bootskennzeichen, da bräuchten wir den Besitzer. Schaffst du das?
1: Sollte ja wohl nicht das Problem sein. So viele Boote passen ja gar nicht auf den kleinen See. Wartet mal, Jungs. Stimmt es, dass ihr einen Haufen Drogen gefunden habt?
0: Ja, und einen Toten.
2: Aber leider nicht den typischen Drogentoten.
1: Ah.
0: Fünf Kilo Kokain, fünf Beutel, hoppala, eins ist ein bisschen kaputt gegangen.
2: Ja, und an jedem von den Beuteln ist so ein Impel dran.
0: Und es könnte gut sein, dass man mit diesem Teil den Impel orten kann. Das haben wir neben dem Toten gefunden.
3: Wieso könnte gut sein?
2: Ja, weil es nicht funktioniert.
0: Wahrscheinlich ist es ein bisschen nass geworden.
3: Ja, vergessen Sie es. Verraten Sie mir lieber, was macht ein Fischer früh morgens auf dem See mit 5 Kilo Kokain?
2: Einsammeln, was ein anderer deponiert hat.
3: Deponiert? Mitten auf dem See? Blödsinn.
0: Nein, nein, also die Pakete können schwimmen, das haben wir überprüft. Und der Tote hat diesen Kescher dabei gehabt.
3: Ja, wer sollte denn die Pakete da absetzen?

0: Ein Flugzeug zum Beispiel, Hindukusch, Aserbaidschan, der fliegt da drüber und wirft Drogen ab.
1: Wir leben in einer Gemeinde unter 20.000 Einwohner und nicht in Miami. Hier werfen nicht einfach Flugzeuge Kokain ab. Hm? Also ab damit in die Asservatenkammer.
2: Asservatenkammer?
1: Ja, wo ist das Problem?
2: Haben Sie immer eine Asservatenkammer?
0: Schwierig.
1: So, das heißt, wir haben?
2: Nein.
1: Dann lass dich was einfallen. So ein Fang lässt man nicht einfach so rumstehen.
2: Lässt man nicht einfach so rumstehen. Wo soll man hin damit?
0: Weißt was? Je offensichtlicher etwas nicht versteckt ist, umso sicherer ist es.
2: Manchmal redst du echt den Schmarrn.
0: Nein. Schau her. Da kommt da jetzt keine Sau drauf, dass da was Wertvolles drin ist.
2: Da das komische Ding hat er in der Hand gehabt.
0: Wer?
2: Ja, der Tode, das kannst du mit deinem Technikspätel zeigen.
0: Sag mal, spinnst du? Kannst du nicht das Ding da einfach so umeinander schmeißen?
3: Nass geworden ist das, sagst du. Aber das Gerät ist ja als solches kaputt.
0: Ja, wahrscheinlich ist das dem aus der Hand gefallen, der da geortet hat.
3: Der da geortet hat. Und was hat der geortet?
0: Ja, theoretisch kannst du sowas überall hinmachen. Also Handy, Schlüssel, Hund, was halt so verloren geht.
3: Theoretisch, ja. Und praktisch, wo war's dran?
0: Pakete.
3: Pakete.
0: Ja, die haben's da über dem See abgeworfen. 5 Kilo.
3: 5 Kilo?
0: Kokain. Also wahrscheinlich schwimmt da noch mehr rum.
3: Und die, von denen du da redst, die das abgeworfen haben, wer sind die?
0: Drogenkartell, Rosinenbomber, Luftpost. Wir ermitteln da in alle Richtungen.

0: Sag mal, glaubst du, dass das da oben hohl ist?
1: Warum?
0: Ah, nur so, es wäre ein super Versteck.
1: Ah ja. Also pass auf, der Typ, der heißt Markus Breuer, ist 35 Jahre alt, ist von Beruf Fleischer und vor 5 Jahren hergezogen. Und dann hat er auch gleich in der Metzgerei Fleischmann angefangen. Adresse steht drauf.
0: Oh, super, danke.
1: Sag mal, will jemand von euch verreisen?
0: Also wegen der Tasche? Na, da ist nur Kokain für 500.000 drin.
1: Und was bringt der olle Tonschuh hier auf dem freien Markt?

0: Ja, schau, mit so einem Geschenk, da liegst du nie falsch. Gegessen wird eigentlich immer.
1: Ja, das darf man einem Vegetarier wahrscheinlich nicht erzählen. Ne?
2: Ja, die gibt's auch mit Tofu-Würst. Nur die Körbe sind leider schon reserviert. Aber ich stell Ihnen gern was zusammen.
0: Tofu-Würste, wo soll denn das hinführen?
3: Zu einem Tofu-Schwein?
2: Ja, es ist eine Überlegung wert, gell? Wie kann ich Ihnen helfen?
3: Ach so, Entschuldigung, Sie sind
2: Josephine Fleischmann. Mir gehört die Metzgerei.
0: Ja, dann war ja der Bräuer bis zu seinem Ableben ja Angestellter.
2: Markus, ist was passiert? Das glaube ich jetzt nicht. Sehr furchtbar.
3: So, Frau Fleischmann, ein bisschen was für ein Kreislauf.
2: Danke. Ich habe den ganzen Tag schon versucht, Herrn Markus zu erreichen. Ich habe mir auch schon Sorgen gemacht, weil normal ist der immer so zuverlässig.
3: Ach so. Dann haben Sie gar nicht gewusst, dass der womöglich einen Nebenjob gehabt hat.
2: Nebenjob?
0: Ja, eher so die dubiose Richtung. Nachtfischerei, Drogendeals.
2: Der Markus, nein. Der war so ein ehrlicher Mensch und super fleißig. Vor 5 Jahren, also nach dem Tod von meinem Vater, da hat er mir so geholfen bei der Übernahme von der Metzgerei.
3: Ja, man kann in so einen Menschen nicht reinschauen, gell?
0: Ja, die Qualität von der Wurst, die erkennt man auch nicht an der Haut. Wenn Ihnen noch was einfällt.
2: Danke.
3: Gut, Tom. Wiederschauen.
2: Wiederschauen.
4: Also, 2 Dinge sind sicher. Der Besitzer hat einen Hang zu Schweißfüßen und graue Haare.
5: Graue Haare? Robert hat gesagt, dass er blond war.
4: Die Haare im Schuh sagen was anderes. Männer sind eitel, die würden sich ja nie die Haare färben. Ich sag nur Repigmentierungsshampoo. Ja? Na, sorry, das schaffe ich nicht. Du hab's gerade eilig. Wir telefonieren, ja?
5: Probleme?
4: Ach, er hat mir 3-mal hintereinander abgesagt. Da werde ich jetzt wohl kaum zusagen. Nur weil es ihm gerade passt. Sag, wie geht's denn dem Hopsi eigentlich? Irgendwann muss er doch auch wieder.
5: Ich glaub nicht, dass er denkt, dass er das muss.
4: Ach so. Also ich würde ihm schon wünschen, dass er noch mal glücklich wird.

0: Mach dir nicht auf, der Herr Sesam.
1: Was?
0: Ja, wegen Herr Sesam öffentlich. Ich schau mein Name, Hausmeister.
1: Ja, geh, okay, Hausmeister, da kommt ja wieder irgend so ein Saft, sagt der Herr. Verstehst, da musst du 1000 Formulare ausfüllen, man findet den Schlüssel nicht, wir verlieren einen Haufen Zeit.
2: Sonja, Hubert hier, ich bräuchte mal die Nummer vom Schlüsseldienst. Jetzt hat sich's erledigt.
1: Uiuiui, hier drin schaut's aber wesentlich nobler aus als von draußen.
2: Tja, dann hätten wir die Frau Fleischmann mal fragen sollen, was ihre Angestellten so verdienen.

0: Sag mal, Hupsi, kennst du dich mit Küchenwerkzeug aus?
1: Ja, das scharfe heißt Messer und zum Zackigen sagt man Gabel. Du, der wohnt seit 5 Jahren da und hat seit 4 Jahren eine Motorbootlizenz.
0: Ja und?
1: Ja, da wart's normalerweise 13 Jahre drauf.
0: Was? 13 Jahre, bis man so ein blödes Boot ins Wasser lassen kann.
1: 1000 Euro hat er für das Boot zahlt an einen gewissen Holzinger.
0: Ja, ist ein teures Hobby.
1: Hansi, das kostet normal das Zehnfache.
0: Ach so? Ja, und was heißt das?
1: Ja, entweder hat der Holzinger keine Ahnung von Booten oder er ist ein kompletter Volldepp.
2: Kann ich das hier hinnehmen?
3: Ja, wunderbar. Sag mal, was anders, so ein Schuh.
2: Tja, was hätte ich machen sollen? Täterprofil, groß blond, aber in Wahrheit hat er grau-schwarze Haare und rennt mit einem Turnschuh Größe 47 draußen rum. Vielleicht hat er aber auch schon einen zweiten.
3: Ja, vielleicht hat er sogar die Schuhe gewechselt.
2: Dann kann man nur hoffen, dass er der Marke treu geblieben ist.
3: Ja, aber schieße nicht grad.
4: Motorbootlizenz nach einem Jahr, sowas gibt's überhaupt nicht.
0: Ich hab mir immer ein Pferd gewünscht.
4: Na, Pferd ist absoluter Blödsinn. Da zahlst du einen Haufen Futter und wenn sich der Gaul in den Haxen bricht, dann musst du ihn sofort erschießen.
5: Ja, also ehrlich gesagt verstehe ich jetzt auch nicht, warum der Breuer da auf der Warteliste so schnell nach oben gerückt ist. Da muss wohl irgendwas durcheinander gekommen sein.
0: Ja, schwer vorstellbar bei der Ordnung hier.
5: Ja, wir sind erst vor kurzem umgezogen. Und außerdem, ich arbeite die Sachen lieber ab, statt sie abzuheften.
1: Mhm. Und die Reihenfolge, in der Sie die Sachen abarbeiten, kann man die vielleicht irgendwie beeinflussen?
5: Sie wollen jetzt aber nicht sagen, dass ich bestechlich bin.
1: Na, überhaupt nicht. Ich weiß noch, wie lange ich auf meine scheiß Motorbootlizenz warte.
5: Ja, also mit dem Ableben von dem Herrn Breuer ist ja dessen Lizenz quasi erloschen. Also wieder frei.
0: Moment mal, was wollen Sie denn damit sagen?
5: Nix. Ich will damit nur sagen, dass eine Warteliste ist nun mal eine Warteliste. Ja, tut mir leid, da kann man leider nichts machen.

0: gab es in dem Bereich so gut wie keine Delikte mehr.
1: Ja, sehr gut. Haben Sie das gehört?
2: Genau wie ich gesagt habe. Wir sind hier nicht in Frankfurt oder am Bahnhof Zoo.
3: Nee. Sind jetzt sicher, dass die Drogen für Wolfertshausen bestimmt waren?
4: Mhm. Vielleicht hat er der Tote ja einen Komplizen gehabt, hinter Männer.
2: Jetzt machen Sie die Sache doch nicht größer, als sie ist. Nur weil ein paar Kilo vom Himmel fallen.
3: Ja, wenn das die einzigen Pakete waren.

0: Ja, spinnig.
1: Ist noch nicht vorbei.
0: Entschuldigung. Könnt ihr mir vielleicht für einen Moment Ihr Boot ausleihen?
1: Das interpretiere ich jetzt eher mal als ja.

0: Ja, wahrscheinlich ist es durch die Heftigkeit des Aufpralls auf die Wasseroberfläche irgendwie.
1: Ist kaputt gegangen.
0: Ja. Und dann ist ein bisschen was raus und in den See.
1: Ja, das klingt einleuchtend.
2: Sehr.
1: Warum bist du eigentlich allein zum See rausgefahren?
0: Ja, weil ich halt schauen wollte, ob das Gerät funktioniert.
2: Ach so, ja. Das hat's ja dann auch, oder?
0: Ja. Ja, ich habe ja einen Haufen Arbeit abgenommen. Ich bin einmal um den ganzen See rum. Ich meine, da muss doch irgendwas geben, so was wie ein Finderlohn.
2: Ja, den stellen wir jetzt einmal hinter an. Da warten wir, bis wir den Besitzer von dem Wackel gefunden haben.
1: Mhm. Ja, wobei natürlich der Finderlohn für das komplette Paket ja wesentlich höher wäre.
0: Ja, schon. Aber jetzt wegen den paar Brösel, die da unten im See tief. Oder?
3: Da schwimmen einfach so 500.000 Euro im See herum.
2: Ja, und der Hansi sagt immer, Fischen lohnt sich nicht.
1: Ja, wobei, für sowas, da brauchst du den passenden Kundenstamm. Ja. Durchgeknallte Musiker, Filmproduzenten, solche Frohnaturen. Aber doch nicht die Senioren, die da um den See wohnen.
2: Schau hier, unsere Sonja, fleißig was.
3: Ja, könnte es sein, dass ihr eurer hübschen, blonden, jungen Kollegin immer nur die hoffnungslosen Fälle gibt?
2: Okay, was heißt doch hoffnungslos? Als Polizist wächst du mit deinen Aufgaben.
1: Das siehst du beim Riddl, was passiert, wenn dich immer nur der Kürbitz zum Semmeln holen schickt.
3: Ja, das stimmt auch wieder.
1: Aha. Riddl? Was? Aha. Verstanden.
2: Was ist?
1: Bei der Metzgerei Fleischmann haben sie eingebrochen.
2: Ja?
1: Ja, warum ruft denn die mich nicht selber an, wenn ich dir extra meine Karte gebe?
4: Da, bitteschön, den brauchen sie vielleicht noch.
1: Wie kommen Sie zu meinem Videoausweis?
2: Jetzt, Hansi, was fehlt denn eigentlich alles?
4: Das ist ja das Komische. Irgendwie nix. Das Geld, das teure Werkzeug, alles da. Wer macht denn sowas?
2: Naja. Jemand, der was ganz Bestimmtes sucht. Entschuldigung, Hansi. Holzinger, der Name, der sagt was da was,
1: oder? Für mich hängt das alles irgendwie zusammen. Der Tod von Breuer da, der Einbruch.
2: 5 Kilo Koks. Da muss doch wen geben, der das vermisst.
1: Ja, und der natürlich danach sucht. Ja,
2: und sonst haben sie den Laden nicht so auf den Kopf gestellt.
1: Ja, die Frage ist bloß, inwieweit die Frau Fleischer da mit drin hängt.
2: Fleischmann? Nein. Die hat mit dem Breuer nichts zu tun. Das ist gar nicht der Typ.
1: Das ist doch eine wunderbare Tarnung da. Die Metzgerei, eine einzige Drogenraffinerie.
4: So ein Schmarrn da, ich handel nicht mit Drogen.
2: Nein, nein, es geht gar nicht um Sie, es geht um den Herrn Breuer. Der hat wahrscheinlich als Drogenkurier gearbeitet.
1: Ja, was hat der Breuer da mit den Körbe gemacht? Ja, versteckt, verkauft, verschickt.
2: Gibt's für ihn sowas wie eine Buchhaltung?
4: Ja, Moment.
2: Ja, mal mit der Fresserei auf.
4: Das gibt's jetzt nicht.
2: Was?
4: Die Ordner sind weg. Nach denen habe ich überhaupt nicht geschaut. Wer klaut denn sowas?
2: Ja, irgendwer, der Angst hat, dass er da drin steht.
4: Ja, dann hat er leider Pech gehabt.
2: Wieso?
4: Ich hab selbstverständlich Kopien von alle Ordner daheim.
2: Das ist ja super.

0: Herrschaftszeiten ein bisschen weniger korrekt hätte es doch sein können, deine Josephine.
1: Wieso eigentlich meine Josephine?
0: Meine Bosch. Eine junge, attraktive Frau.
1: Ja. Ah, und?
0: Ja, wenn die Ermittlungen einmal abgeschlossen sind und sie quasi wieder eine neutrale Person ist.
1: Holzinger.
0: Was?
1: Es gibt keinen Monat, an dem der Holzinger nicht irgendwelche Präsentkörbe über die Metzgerei verschickt hat.
0: Na ja, Stammkunde halt. Weil bei so einer appetitlichen Wurstspezialistin ist ja das kein Wunder.
2: Hast du ein neues Zielobjekt, Hansi?
0: Na, das ist eher das Zielobjekt vom Kollegen.
2: Ach, erzähl mal.
1: Na, du erzählst uns jetzt mal was.
2: Okay, also zu diesem Markus Breuer. Es ist relativ unwahrscheinlich, dass der mit seinem mageren Gehalt aus der Metzgerei so einen Lebensstandard finanzieren kann. Wohnung, Versicherung, Auto und ein Boot.
1: Holzinger.
0: Das geht jetzt schon die ganze Zeit so.
1: Na, das ist der, der unserer Leiche das Boot verkauft hat. Und der war Stammkunde bei der Fleischmann. Hansi, auf geht's.
2: Aber was ist denn das mit deinem Zielobjekt?
1: Das Zielobjekt heißt Holzinger.

0: Ja, habe ich notiert. Okay. Also, Musikproduzent ist er, der Holzinger. Hat einen Haufen Künstler unter Vertrag. Charlie Four Angels.
1: Sagt mir gar nichts.
0: Coco Dancers, Light Invaders, Hoople Groupers.
1: Das habe ich noch nie gehört.
0: Ja, wahrscheinlich ist er als Musikproduzent genauso talentfrei wie als Motorbootverkäufer. Ne?
1: Ich glaube nicht, dass da einer wohnt, der im Business talentfrei ist.
0: Ja, das stimmt.
1: Das ist ja wirklich eine Top-Lage. Entschuldigung, dass wir da einfach so reinrumpeln. Ne?
2: Bitte Sie, das ist überhaupt kein Problem. Darf ich vorstellen, das ist die Cindy? Cindy ist eine ganz Talentierte. Sie wird die Melly von den Charlie Four Angels ersetzen.
3: Mhm. Hi, ich bin die Cindy.
0: Hi, ich bin der Hupsi, das ist der Hansi. Hi.
3: Hallo Hansi.
2: Cindy, willst du unseren Gästen nicht was zu trinken bringen?
3: Na klar, was darf ich Ihnen anbieten? Einen Saft oder was Sprudelndes?
1: Ja, ich bin eigentlich gar nicht durstig, also wegen uns brauchst du es nicht extra.
4: Aber ich hätte ganz gern was.
2: Bevor du fragst, einfach irgendwas. Ja, dann legen Sie mal los. Was gibt's denn?
0: Ja, Entschuldigung. Sie haben vor 5 Jahren einem Herrn Breuer ein Motorboot verkauft.
2: Vor 5 Jahren?
0: Ja.
2: Sie stellen Fragen. Das kann durchaus sein, ja. Warum?
0: Ja, das haben sie ein bisschen günstig verkauft oder haben sie da hinten eine Null vergessen.
2: Das Boot war komplett renovierungsbedürftig. Da hat der Käufer noch einiges investieren müssen.
1: Der Käufer, wie Sie den nennen. Ja, der hat bei der Metzgerei Fleischmann gearbeitet, wo Sie seit dem Bootsverkauf ein sehr guter Kunde sind.
2: Ja. Ich habe so viele Geschäftspartner und Künstler, denen ich regelmäßig kleine Aufmerksamkeiten zukommen lasse.
0: Ja. Wurstkörbe.
2: Präsentkörbe.
0: Also, der Herr Breuer war in dubiose Geschäfte verwickelt, aber das wissen Sie wahrscheinlich gar nicht, nehme ich an.
2: Das nehmen Sie richtig an.
0: Dass er tot ist, wissen Sie auch nicht?
2: Nein.
1: Und was wir noch alles in dem Boot neben der Leiche gefunden haben, das wissen Sie wahrscheinlich auch nicht.
2: Das weiß ich wahrscheinlich auch nicht.
3: Entschuldigung. Kiba.
1: So ein Unsympathling, der ist mir irgendwie suspekt.
0: So, vielleicht ist das wirklich unser Mann im Hintergrund.
1: Ja, also Hausdurchsuchung, Leibesvisitation, ganze Programm.
0: Na, das ist sinnlos. So einer wird seinen Stoff doch nicht selber an.
1: Ja, und der Breuer?

0: Was könnte der Breuer für den Holzinger gemacht haben?
1: Ich glaube, da sind wir nicht die Einzigen, die das wissen wollen.
0: Stimmt, und die haben sich wirklich gründlich umgeschaut.
1: Du, Upsi, da waren ja mindestens ein Dutzend Salami.
2: Ja, logisch. Die haben eingebrochen, um Würstel zu stehlen. Und in der Metzgerei haben sie es liegen lassen.
1: Ja, was weiß ich.
2: Schau, Hansi, da hast du noch eine Würstel.
1: Also, naja, extra klauen würde ich die jetzt eher nicht. Außerdem sind sie innen hohl.
2: Was? Weißt du, was das heißt?
1: Na ja, dass deine Josephine hohle Würste verkauft.
2: Also, Herr Gierwitz, man schneidet die Wurst da so auf, also nicht ganz. Dann hat man das Teil, das klappt man um. Dann nimmt man den Entwürster und fährt da rein. Ziemlich tief, drehen. Und jetzt verkanten und zack. Jetzt haben wir eine hohle Wurst. Und da passt genau so ein Sackerl mit Kokain rein. Ja? Von denen haben wir ungefähr 100 Stück im Küchenschrank vom Toten gefunden. Ja?
3: Sehr unerhört. Und wer kauft solche Würste?
1: Nichts kaufen. Der Tote hat diese präparierten Würste da in speziellen Präsentkörben in der Metzgerei versteckt.
3: Speziell? Was heißt das?
2: Also wir glauben, dass der Ding, dass der Holzinger dahinter steckt, also der Musikproduzent. Auf jeden Fall hat der viel Geld und ganz wenig Talent um sich versammelt.
1: Ja, verschickt aber pro Monat jede Menge Präsentkörbe.
3: Und was ist das?
2: Das sind die Empfänger von den Körben.
3: Das ist ja unerhört.
2: Ja, wer da alles draufsteht, gell? Vor allem der Mann vom Landratsamt, der mit den Bootslizenzen.
3: Danke, das reicht. Diese Listen sind ab sofort streng vertraulich. Wir können vom Glück sagen, dass unsere liebe Frau Hansen in Urlaub ist.

0: bin ein bisschen schreckhaft.
1: Nein, es ist meine Schuld, ich hätte anrufen können. Ne? Ach so, ja, wegen der Wurst, da kommt natürlich das Revier kommt auf.
0: Schenke, Anna. Oh. Sie könnten mir als Revanche ja mal auf einen Kaffee einladen.
1: Auf einen Kaffee? Super Idee. Gut, dann bin ich wieder weg.

0: Sag mal, wolltest du nicht den Korb zurückgeben?
1: Hm? Naja, schon.
0: Und?
1: Jetzt haben wir ihn halt nicht zurückgegeben.
0: Irgendein spezieller Grund?
1: Nein, kein spezieller Grund.
0: Naja, hab schon verstanden.
1: Was?
0: Nix.

0: Morgen.
1: Mein Büro. Da ist jemand durchs Fenster rein. Rufen Sie sofort.
2: Ach was.
1: Wer bitte bricht in ein Polizeirevier ein?
2: Wer ist wo eingebrochen?
1: Ach, Riegel, wenn Sie morgens nicht mal zuerst aufs Klo gehen würden, dann wäre Ihnen aufgefallen, dass heute Nacht hier eingebrochen wurde.
0: Vielleicht waren Sie auch Jugendliche, die sich einen Streich erlauben wollten.
1: Jugendliche? Mein Gott, die Drogen! Wo sind die Drogen? Weiß jemand, wo die beiden die Drogen versteckt haben? Na?
0: Ach, die Drogen waren ja hier im Zimmer.
1: Wissen Sie was, was ich nicht weiß?
0: Nee.
3: Ah, schon hoher Besuch gleich in der Früh. Guten Morgen.
1: An diesem Morgen gibt es bislang nichts Gutes. Wo sind die Drogen?
3: Der Schuh ist noch da.
1: Moment, Augenblick. Wollen Sie damit sagen, dass Drogen im Wert von einer halben Million die ganze Zeit

0: in einer Sporttasche auf dem Tresen gelegen haben?
1: Ja, haben Sie es gar nicht gesehen?
0: Ja doch, aber ich hab gedacht, Sie haben sie längst rausgenommen. So was lässt man doch nicht offen rumliegen.
2: Ja, das war ja gerade der Trick. Wahrscheinlich war das wieder irgendein psychologisch geschulter Krimineller.
1: Wahrscheinlich, ja.
0: Ich brauche einen Fachmann. Einen, der das Revier sicher macht. Einbruchsicher.
2: Ja, Fachmann, da hätte ich einen.
0: Schreiben Sie den Namen auf den Zettel. Und Sie, Sie nehmen jeden. Jeden außer dem, der auf dem Zettel steht. Und die Licht. Wir brauchen die Licht. Sie muss alles nach Spuren absuchen. Überall.
3: Okay, ist ein Arbeitschef.
0: So. Und jetzt verlassen Sie bitte das Büro. Alle.
2: Aber
0: nein, nein, nein, nein. Sie verlassen jetzt bitte das Büro.
1: Herr Kibitz, das wäre jetzt unser Büro.
0: Trotzdem raus!
4: Nervennahrung für den Chef.
3: Was hat er denn?
4: Na ja, der Einbruch im Polizeirevier hat ihn schon ein bisschen mitgenommen.
3: Einbruch im Polizeirevier? Was gibt's denn da zum Holen?
4: Ja, also mit den Leuten aus dem Drogengeschäft ist echt nicht zu spaßen. Weil wenn die ihr Zeug wieder haben wollen, da machen die vor nichts halt.
3: Das ist ja furchtbar.
4: Was kriegst du?
3: 2,50.
4: Dankeschön. Bitte.
2: Christi.
3: Grüß dich.
2: 2 Vanillehändl, bitte.
3: Was ist mit dir los?
2: Wieso?
3: Na ja, du bist so blass. Also für deine Verhältnisse.
5: Herr Gilwitz, ich habe schon mal 2 Angebote eingeholt. Beide spezialisiert auf Alarmanlagen und Sicherheitssysteme. Das ist jetzt hier so ein bisschen die gehobene Variante.
0: Mein Gott, sind wir denn die Kabel vergoldet? Oder was sollen die Mondpreise?
5: Ja, es gibt ja auch eine preiswerte Alternative.
0: Ja, und?
5: Ja, da gibt's keinen Kostenvoranschlag, um Kosten zu sparen.
0: Ah, da denkt ihr mal mit. Ausprobieren. Herein. Raus.
2: Aber das ist doch super mit dem Diebstahl.
0: Raus.
1: Ja, was Besseres konnte uns echt nicht passieren.
0: Soll ich's buchstabieren, verdammt?
1: Der Stoff, der ist garantiert beim Holzinger daheim.
2: Ja, und das mit dem Gewurste in der Metzgerei, das ist ja alles aufgeflogen.
0: Brauchen wir einen Durchsuchungsbeschluss hier.
1: Weißt aber schon, was los ist, wenn wir beim Holzinger nichts finden? Schon irgendwelche Spuren?
6: Nein. Wobei du halt auch mehr Spuren hinterlässt, wenn du einen Tresor oder wenigstens einen Schrank öffnen musst. Aber wenn du nur eine Tasche vom Tresen nimmst.
1: Ja, das haben wir schon verstanden. Es war ja mehr ein psychologisches Versteck, gell, Hansi?
6: Was ist denn das für ein Korb da auf deinem Tisch?
1: Das ist ein Wurstkorb.
6: Wer schenkt denn dir Würste?
2: Geschenk eigentlich weniger.
1: Ja, können wir jetzt vielleicht weiterarbeiten?
2: Ja, aber hübsch verpacken tut sich schon die Josephine.
6: Wer ist denn die Josephine?
2: Ja, der Holzinger, das ist wirklich ein skrupelloser Schnösel. Das würde mich nicht wundern, wenn der da ins Polizeirevier einbricht.
7: Vorher haben die eigentlich gewusst, wo ihr den Stoff lagert.
2: Das ist ja das. Die werden mit Sicherheit einen Drogenspürhund dabei gehabt haben.
7: Drogenspürhund?
2: Ja. Das Versteck war ja bombensicher.
7: Sag mal, warum erzählst du das eigentlich alles ausgerechnet mir?
2: Schau. Du hast doch das Päckchen da auch in der Hand gehabt. Und zur Drogenspürung, ne? Ich habe mir Rücksprache gehalten mit der Drogenfahndung. Also der riecht sowas kilometerweit. Also auch wenn es bloß Brösel sind. Bist du sicher, dass das bloß eine Vanille ist?
7: Ja, freilich. Meinst du, sonst könnt ihr noch arbeiten. Und außerdem bist du ja schließlich Polizist.
8: Du, Hansi, weil du das gerade gesagt hast mit den Hunden und so, gell? Ich hab jetzt meinen Kofferraum noch mal rausgehört. Du, da ist für ein 0, nix einiges zusammengekommen, schau.

0: Ja, mit dem Besen, da bist du echt das Talent.
1: Schon, gell?
0: Also deine Vanille. Die haut vielleicht ganz schön ein.

0: Also, Sie haben das Sicherheitsleck.
1: Ja, richtig.
2: Ja, wichtig ist auf jeden Fall der Haupteingang, dann die Fenster am Büro hinten. Mhm. Und ich zeige Ihnen jetzt nochmal die Toiletten.
0: Ja, ja, gut. Das ist alles kein Problem. Alarmanlage habe ich im Auto und Fenster muss ich später gucken.
2: Ach so, und wegen der Rechnung.
0: Rechnung brauchen Sie auch?
1: Ja, wir sind ein Polizeirevier.
0: Ja, ist schon klar.
2: Herr Giritz, gute Nachricht.
3: Wunderbar. Wir starten sofort.
2: Ich muss Ihnen noch mal ganz kurz die Toiletten zeigen.
3: Sie wollen ja jetzt rein?
2: Ja.
3: Nein, nein, nein, nein, nein. Wir stehen kurz davor, unsere Gemeinde von einem skrupellosen Drogendealer zu befreien.
0: Ja, das macht nichts. Ich kann einiges ab, ne?
3: Ja, wunderbar.
0: Ich fange dann doch mit dem Haupteingang an, ne?

0: Die Qualität einer solchen Hausdurchsuchung liegt im Überraschungsmoment.
1: Klingeln.
2: Ja, ist schon blöd, wenn einem so eine Gartentür den ganzen Schwung wieder nimmt, gell?
1: Also, in den Ami-Filmen, da brechen die Cops mit dem Auto immer direkt durchs Tor.
3: Ja, bei unserem Auto gewinnt er leider das Tor.
4: Entschuldigung, ich steck grad mit den Gesangsproben mit der Cindy im Studio. Da höre ich immer nichts.

0: Entschuldigen Sie nochmals die Unannehmlichkeiten.
1: Das macht doch nichts. Ich könnte ein bisschen Abwechslung wirklich gut gebrauchen.
2: Cindy, das Album muss in 5 Wochen fertig sein.
0: Mein Gott, Staller, das hier nichts ist, sehe sogar ich. Unterstützen Sie Ihren Kollegen da drüben. Ja. So haben wir alle unsere Schwierigkeiten mit unseren Schützlingen, was?
2: Ist nicht immer ganz leicht, sie zum Ziel zu führen, ja. Aber es ist nun mal unsere Aufgabe.
0: Die wir mal mit mehr und mal mit weniger Erfolg erfüllen, ja.
2: Ach, Sie haben doch so eine ganz tüchtige Truppe da.
0: Ja, Sie geben ihr Bestes, was immer das auch heißen mag. Mhm.
3: Hansi, was meinst?
4: Perfekte Haut, wunderschöne Augen. Und riechen tut's wie so eine Blumenwiese. Also, die CD kaufen wir in jedem Fall, oder?
3: Ich sag dir was, hier hat der Holzinger seinen Stoff nie und nimmer versteckt.
4: Glaub's auch.
5: Schönen Tag noch. Toi, toi, toi.

0: Damit ist der Holzinger ein für alle Mal vorgewarnt. Und die Drogen weg, auf Nimmerwiedersehen. Wie nennt man das, wenn nichts klappt? Hä?
1: Leben?
0: Ihr ist vielleicht, aber nicht meins. Ach, was ist das jetzt wieder? Hat sich der Schlosser aus dem Staub gemacht? Hey, hören Sie mich! Ach du Scheiße.
2: Also die Alarmanlage funktioniert.
0: Ja, dann

0: also wenn wir den Holzinger nicht zu fassen kriegen, dann knöpfen wir uns halt einen von seinen Kunden vor.
1: Dann nehmen wir doch den Deppen aus dem Landratsamt. Wie heißt der denn? Lena. Der steht auch auf der Liste.
0: Ja, der kriegt wie üblich seinen Präsentkorb. Und wenn er den Stoff hat, dann schnappt man zu.
1: Ah, dass der dann den Holzinger hinhängt.
0: Na klar. Der will doch seinen eigenen Kopf aus der Schlinge ziehen.
1: So müssen wir unseren Würstelkorb aber ein bisschen aufpeppen, Hansi. Auf geht's.

0: Stopp, stopp. Das da, das brauchen wir noch. Dann sind wir nämlich auf der sicheren Seite.
1: Könnten Sie mal kurz festhalten? So, und jetzt?
2: Ja, jetzt warten wir, dass die Post ihre Arbeit macht, ne?

0: Hören Sie, also ich habe wirklich viel zu tun. Wenn Sie wirklich nichts zu sagen haben, dann... Ich gebe ja zu, dass ich auf einer Liste vom Holzinger stehe. Ja, ich habe dem mal geholfen, bei irgendwelchen bürokratischen Hürden, da habe ich ihn beraten. Da haben Sie noch nie einen Präsentkorb bekommen. Aber das ist doch noch lange keine Bestechung.
1: Wann kommt denn hier die Post?
0: Die Post? Die war doch schon längst da.
2: Was?
0: Ja, seit dem Umzug sind wir immer die Ersten an der Reihe.
2: Umzug? Aber was denn für ein Umzug?
0: Ja, was glauben Sie, warum es hier so aussieht?
2: Gottes Willen. Wo ist der Korb, Hansi?
1: Zurück an Absender.
3: Postgeheimnis ist in dem Fall ja Schmarrn, weil wir wissen, was in dem Paket drin ist.
1: Ja, wir haben es selber gepackt.
4: Ja, und woher wollen Sie wissen, dass es sich bereits wieder hier befindet?
1: Wissen Sie, was ein Ortungsgerät ist?
3: Da geht's um Drogen, da geht's vielleicht um das Wohl von Ihren Kindern.
4: Ich habe keine Kinder.
1: Ja, das kenne ich, weil bis man da den richtigen Partner findet, gell?
4: Tatsächlich? Ja. Na gut. Ist es das?
1: Genau das.
4: Na dann, einen schönen Tag noch.
1: Ja. Moment. Eins wäre noch. Das Paket, das müsste zurück an den Absender.
4: Metzgerei Fleischmann.
1: Ja, nicht ganz.
4: Das Paket hier geht zurück. Falsche Anschrift.
5: Das ist nicht von mir. Tut mir leid. Kann nicht sein.
4: Alles klar, wenn Sie es nicht zurückhaben wollen.
5: Entschuldigen Sie, für wen sagten Sie noch gleich, ist das Paket?
4: Ich habe noch gar nichts gesagt. Landratsamt Lena.
5: Gut, in Ordnung, geben Sie her. Vielen Dank.
4: Eine Unterschrift bräuchte ich dann noch.
5: Wiedersehen.
4: Auf Wiedersehen.
1: Upsi, das gibt's ja nicht.
2: Was?
1: Die sitzt wirklich den ganzen Tag in der Sonne.
2: Was macht denn er da?
1: Er?
2: Ja.
1: Ja. Irgendwie steht er blöd in der Gegend umeinander. Na, Moment, jetzt. Ja, jetzt geht er Richtung Steg.
2: Siehst du das? Weil er scharf aufs Geld ist.
1: Jawohl, Herr Holzinger, so wollen wir das haben. Zugriff. So, jetzt lass mich mal fahren.
2: Bist du wahnsinnig, mir langt, wie du Auto fährst.
1: Wieso, wie fahr ich Auto?
2: Na, du fährst Scheiße.
1: Entschuldige, das hat mir noch nie einer gesagt.
2: Noch nie einer mit dir mitgefahren ist.

0: So, dann suchen Sie jetzt einen neuen Fleischergesellen, oder?
1: Ja, es bleibt mir ja nichts anderes übrig, gell? Haben Sie eigentlich schon mal drüber nachgedacht, nochmal ganz was Neues anzufangen?
0: Na.
1: Sind Sie eigentlich häufiger da?
0: Da? Mhm. Na, also eigentlich nicht häufiger als irgendwo anders.
1: Also, wenn Sie wollen, dann kann man ja noch woanders hingehen.
0: Ja, wo geht man da hin?
1: Weißt du auch nicht?
2: Vermissen Sie zufällig einen weißen Turnschuh Größe 47?
0: Der Zwetschgendatschi ist super.
3: Der Zwetschgendatschi ist aus.
1: Ich hasse Zwetschgendatschi.

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0: Hallo und herzlich willkommen zu SR Info. Im Prozess um den gewaltsamen Tod eines Gerichtsvollziehers im saarländischen Bexbach hat das Landgericht Saarbrücken den Angeklagten wegen Mordes verurteilt. Der 42-Jährige muss für 10 Jahre in Haft. Außerdem ordnete das Gericht wegen einer schizophrenen Störung und einer deswegen festgestellten verminderten Schuldfähigkeit des Mannes die dauerhafte Unterbringung in der Psychiatrie an.
1: Die Witwe des getöteten Gerichtsvollziehers verfolgt die Urteilsverkündung im Zuschauerraum. Dabei fließen immer wieder Tränen.
2: Sie ist erleichtert und es war ihr ein wichtiges Anliegen, dass sichergestellt wird, dass der Täter keine Gewalttaten mehr begehen kann. Das ist sichergestellt durch die dauerhafte Unterbringung. Und es war ja auch wichtig, dass die Tat als Mord verurteilt wird.
1: Die Richter sprachen den 42-Jährigen wegen heimtückischen Mordes schuldig. Kai M. habe die Arg- und Wehrlosigkeit des Gerichtsvollziehers bei der Zwangsräumung seiner Wohnung in Bexbach gezielt ausgenutzt. Laut Gerichtsmedizin hat er 13 Mal mit einem Jagdmesser auf den Beamten eingestochen. Kai M. hatte angegeben, aus Angst vor Obdachlosigkeit getötet zu haben. Laut Richtern befand er sich in einem Ausnahmezustand. Wegen Schizophrenie habe Kai M. zudem seine Affekte nur eingeschränkt steuern können. Aufgrund der Erkrankung milderte das Gericht die Strafe von lebenslang auf 10 Jahre und ordnete die Unterbringung in der Psychiatrie an. Die Verteidigung hatte auf Totschlag plädiert. Das Urteil ist noch nicht rechtskräftig.
0: Zugbegleiter der DB Regio sind im Saarland zwischen Januar und Juli dieses Jahres häufiger Opfer von körperlichen Übergriffen geworden als im Vorjahreszeitraum. Das hat die Deutsche Bahn dem SR mitgeteilt. Demnach wurden bis Juli insgesamt 17 Übergriffe auf Mitarbeiter gezählt. Das sind 5 mehr als im Vorjahreszeitraum.
3: Der 12. Warnstreik bei der Saarbahn ist beendet. Nachdem die Gewerkschaft Deutscher Lokführer GDL bereits am Morgen zum Streik aufgerufen hatte, gab es zunächst eine 2-stündige Unterbrechung, bevor erneut für einige Stunden gestreikt wurde. Laut Saarbahn werden trotz Streikende heute aber keine Züge mehr fahren, nur der Schienenersatzverkehr. Auch für morgen und übermorgen hat die GDL bereits Warnstreiks angekündigt. Mit einem neuen Bevölkerungsschutzgesetz plant Innenminister Joost, Menschen im Saarland besser vor Krisen zu schützen. Ziel sei es, dass der klassische Brand- und Katastrophenschutz ressortübergreifend organisiert werde. Auch die zivile Verteidigung und das Ehrenamt sollen mitgedacht werden. Dass der

0: Katastrophenschutz seit Februar über ein eigenständiges Referat im Ministerium verfüge, sei wichtig. Zudem habe eine Aufpersonalisierung auf rund 30 Mitarbeiter stattgefunden. Der Entsorgungsverband Saar zieht eine positive Bilanz bei der Kontrolle von grünen Tonnen mit Hilfe von künstlicher Intelligenz. Das System filmt seit einem Jahr die Tonne vor und während der Leerung und erkennt in Echtzeit Störstoffe. Laut EVS sei es inzwischen fast flächendeckend im Einsatz. Im ersten Halbjahr 2026 seien nur 3,4% aller grünen Tonnen wegen Plastik oder anderer Störstoffe nicht geleert worden.
1: Vor dem Landgericht Frankfurt hat ein Prozess wegen mutmaßlicher Einschleusungen wohlhabender Ausländer begonnen. Wie der Hessische Rundfunk berichtet, ist ein 54-jähriger Rechtsanwalt aus Frankfurt der Hauptangeklagte. Er soll über eine Firma Wohnungen und Geschäftsimmobilien in Saarbrücken und Pirmasens gekauft oder gemietet haben. Diese soll er dann für Scheinwohnsitze und Scheinarbeitsverträge genutzt haben, um Aufenthaltserlaubnisse für Ausländer zu bekommen. Pro Fall soll er 20.000 bis 35.000 Euro kassiert haben. Neben dem Rechtsanwalt sind als Mittäter zwei Frauen und ein Mann aus Saarbrücken angeklagt. Das extreme Niedrigwasser am Rhein macht Tanken nochmals teurer. Das meldet der ADAC und verweist darauf, dass Tankschiffe weniger laden können und teilweise auf Lastwagen ausgewichen werden muss. Die Versorgung sei aber weiterhin gesichert. Besonders betroffen seien Regionen im Westen Deutschlands. In Nordrhein-Westfalen und Hessen ist Benzin derzeit am teuersten. Aber auch das Saarland liegt bei den Preisen vergleichsweise weit vorne. Und wir schauen noch aufs Wetter. In der Nacht bleibt der Himmel klar, bei Tiefstwerten zwischen 18 und 11 Grad. Auch morgen hochsommerlich und trocken bei heißen 30 bis 34 Grad. Der Rest der Woche wird noch heißer. Donnerstag bis 37, am Freitag sogar bis 39 Grad. Zum Wochenende kann es dann regnen oder Gewitter geben. Dann kühlt es wieder etwas ab, am Sonntag auf knapp unter 30 Grad. Das war SR Info um 4. Wir melden uns um 5 wieder. Bis dahin einen schönen Nachmittag. Tschüss.
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0: Und Werner, was hast du? Von Sonnenfinsternis noch keine Spur, oder?
1: Nö, aber die Sonne ist ganz schön voll, du.
0: Ganz schön voll und vor allem
1: ganz schön
0: haus.
1: Ganz schön rund.
0: Wir trainieren für die morgige Sonnenfinsternis und damit herzlich willkommen bei Kaffee oder Tee am Dienstag. Denn morgen ist es ja soweit, in Deutschland wieder eine partielle Sonnenfinsternis. Bei uns im Südwesten die größte, also mit 90% Abdeckung, als in ganz Deutschland. Und von daher ist man gut beraten, mit so einer Brille zu arbeiten. Und was man da sonst noch alles beachten sollte, das gibt es heute in aller Ausführlichkeiten bei Kaffee der Tee. Sonnenfinsternis, Perseidensträume, Sternschnuppen, Sie können sich was wünschen. Und ich wünsche mir, dass du uns heute ganz viele tolle Tipps gibst, wie man gegen diese Hitze, die wir derzeit haben, unsere Pflanzen so ein bisschen schützen kann, sie unterstützen kann, damit ihr Wachstum einfach weiterhin funktioniert.
1: Okay, Martin, das werde ich gerne tun. Fangen wir direkt an.
0: Ja, gerne.
1: Ich gehe mal darüber.
0: Unbedingt.
1: Ein haben wir schon
0: ein paar Trips an unserem Gemüsebeet.
1: Genau. Also eine Sache ist diese hier. Das sind die sogenannten Hoyas. Eine ganz alte Geschichte, kommt aus Südamerika.
0: Ja.
1: Unglasierte Tontöpfe, die teilweise auch größer sind. Sie sind unten verschlossen. Mhm. Die buddelt man in die Erde ein. Das wäre was, wenn man jetzt übers Wochenende mal wegfahren will. Ja.
0: Wobei, wir nehmen einfach einen mit dem Loch drin und stopfen Korken rein.
1: Stopfen Korken rein, damit es langsam geht. Und jetzt würdest du bitte mal mir ein bisschen Wasser reichen.
0: Unbedingt.
1: Reich mir das Wasser.
0: Gerne. Ich kann auch was. Soll ich oben oder?
1: Ja, mach mal direkt hier rein. Ich stelle die mal hier rein.
0: Ja.

0: Gib rein, rein, rein, rein, rein, rein.
1: Randvoll?
0: Randvoll. Wunderbar. Deckel drauf. Und dann decken wir das Ganze noch ein bisschen mit Erde ab. Also wie gesagt, das ist so eine Notfall.
2: Wie so ein kleiner Wasserspeicher.
0: Ja, ein Wasserspeicher. Und es geht jetzt über Stunden ganz langsam, diffundiert das Wasser in die Erde rein. Und das ist was für Hochbeet zum Beispiel oder kleine Töpfe fürs Wochenende.
2: Aber bräuchte man hier schon 6 Stück wahrscheinlich?
0: Ja, da bräuchte man schon, auf jeden Fall. Aber hier für so ein Beet habe ich noch eine andere Idee.
2: Okay.
0: Würdest du mir bitte assistieren? Das haben wir nämlich hier reingelegt. Das ist unser Tropfschlauch.
2: Ja.
0: Und der Tropfschlauch, der tropft, das sind fertige Schläuche, da sind sogenannte Tropfer eingebaut, die ab einem gewissen Druck eine bestimmte Menge abgeben, meistens 2 Liter pro Stunde. Und die sollen nur tropfen und nicht sprühen.
2: Okay.
0: Und das ist eine Möglichkeit, wenn man jetzt länger weg sein will, das kann man automatisieren, das läuft ganz gut, kann man größere Beete machen, auch Stauden und solche Geschichten. Das ist eine wunderbare Sache, aber man sollte so ein bisschen nachrechnen, wie viel Tropfer habe ich pro Quadratmeter. Wie viel tropfen die? Und das mal hochrechnen und ab und zu mal überprüfen. Wenn man das nicht tut, besteht die Gefahr, dass da also Unmengen Wasser reinlaufen und dann ist das eine teure Angelegenheit.
2: Aber es gut dosiert, klingt das zumindest sehr.
0: Ja, einfach. Und das Wasser kommt direkt auf den Boden, geht direkt in den Boden, wird dort gespeichert und wir haben keine Verdunstungsverluste wie bei dieser Geschichte hier, Regner. Ja. Also absolut ökonomisch.
2: Und du hast schon Stroh ausgelegt.
0: Da ist das Stroh, ja, das ist natürlich das Mittel der Wahl, dass man sagt, überall dort, wo nackter Boden ist, verdunstet das Wasser natürlich ganz, ganz stark aus dem Boden, wenn die Sonne da drauf scheint. Das heißt, unterbrechen, entweder ein bisschen hacken oder in normalen Jahren sagen wir mit Rasenschnitt mulchen. Rasen haben wir keinen. Also Stroh oder Kartoffelschalen, irgendetwas, den Boden bedecken, überall dort, wo es geht, damit das kostbare Wasser im Boden bleibt.
2: 1, 2, 3 Tipps. Hast du noch einen vierten hier?
0: Einen habe ich noch, ja. Wenn du mal schaust. Ja. Es gibt im Handel Schattiergewebe.
2: Okay.
0: Das ist, wie du eben schon bemerkt hast, rabenschwarz. Aber man kann hier mal gucken für die Kamera. Da geht noch Licht durch. Und das ist so eine Maßnahme, die man dann auch ad hoc mal machen kann, wenn es so richtig spritzelt für die nächsten Tage. Ja. Dann legt man das so ein bisschen sacht auf, nicht direkt auf die Pflanzen.
2: Aber da geht ja auch noch Wind runter
0: durch. Da geht jetzt Wind und Luft durch. Und das schluckt eine ganze Menge. Das heißt, unten drunter ist es viel, viel kühler. Die Pflanzen und die Früchte kriegen keinen Sonnenbrand und das Wasser bleibt im Boden. Auch hier wieder Notfallmaßnahme, wenn es jetzt noch mal richtig dick kommt. Weil, Martin, die Pflanzen haben im Moment nichts mehr auf den Rippen nach der Trockenheit der letzten Tage und Wochen. Deshalb sind solche Maßnahmen jetzt sehr wichtig für schöne, außergewöhnliche Pflanzen.
2: Deswegen hast du auch, was die Pflanzenauswahl angeht, noch ein paar Tipps für uns
0: dabei. Ah, ich komme jetzt hier gar nicht
2: mehr durch. Du hast quasi einen Blumenkübel schon mal ausgestattet.
0: Ja, ja. Also das sind hier so Pflanzen jetzt, fette Henne, Schafgarbe, Eiskraut etc., die sehr gut mit Trockenheit klarkommen. In diesem Zusammenhang kann man auch den alten, ordinären Efeu nennen. Der kann auch wirklich richtig Hitze ab. Und alle Pflanzen, die grüne Teile haben, die machen Photosynthese, die machen Sauerstoff und die kühlen.
2: Ja.
0: Ja, und das ist natürlich jetzt ein Ensemble, wo man sagt, das kommt relativ gut mit der Sonne, mit der Trockenheit klar und der Gießbedarf ist relativ gering.
2: Wo ich an unserer Weintraube stehe, ist das auch so ein bisschen Hitzeschutz für unsere Weintrauben, die Säckchen?
0: Ein klares Jein. Also es ist eine Kombination. Es ist natürlich weißes Gewebe, ist auch Hitzeschutz, nicht so stark wie das schwarze. Aber das ist hier in erster Linie gegen die Wespen, die jetzt kommen, weil wenn die Beeren reifen und eine ist angestochen, dann locken die all die anderen an.
2: Aber die Blätter lassen den Kopf auch schon langsam ein bisschen hängen, ne?
0: Haben wir gesagt, der braucht gleich dringend Wasser, der lässt die Löffel hängen und der hat eine Menge Früchte und alles, was jetzt Früchte hat, alle Bäume und Sträucher, Tomaten oder sowas, die brauchen jetzt Wasser, da gibt es auch keine Diskussion.
2: Ich habe jetzt eine gute Nachricht für dich. Für unser Balkonkapitel gehen wir in Schatten.
0: Okay, wunderbar. Ich darf vorgehen.
2: Langsam Zeit, ne?
0: Ja. Danke dir.
2: So, da habe ich ein bisschen noch was vorbereitet, denn auch Balkon- oder Terrassenbesitzer haben ja vielleicht das eine oder andere im Kübel oder im Balkonkasten.
0: Ja.
2: Und da gibt es auch noch ein paar Tricks, mit denen wir arbeiten können.
0: Ja, also es gibt sehr viele Kübel auf Balkons und Terrassen. Viele Menschen haben sich einen kleinen Garten gemacht und sind dann vielleicht auch übers Wochenende oder 2 Tage mal weg. Und wenn man sich jetzt vorstellt, Martin, die Sonne knallt jetzt hier raus auf diesen schwarzen Topf und dahinter ist direkt die Erde. Wenn man das jetzt messen würde,
2: der ist heiß.
0: Der ist heiß, ja. Das heißt, der trocknet blendet die Erde aus, der zieht das Wasser noch zusätzlich ab. Und da schaut man, was man im Wäscheschrank noch hat, was nicht unbedingt mehr gebraucht wird. Ein Stück altes Tuch, Bettlaken,
2: Gardine. Hauptsache weiß, oder?
0: Hauptsache hell in dem Fall. Ja. Und wenn man das dann so macht, und dann ist das schon mal isoliert. Und es ist wesentlich kühler unten drin. Das heißt, es verdunstet weniger Wasser einfach so. Und der Gießbedarf ist deutlich geringer.
2: Letzter Tipp für die Rose gegen Sonnenbrand.
0: Ja, einen haben wir noch, natürlich. Wenn es dann wirklich mal ganz stark kommt, man hat ja im Haushalt oft so eine Ansammlung von Schirmen. Muss ich gerade mal gucken. Ich habe nämlich da mal was vorbereitet, hoffe, dass er jetzt bleibt, dass man halt eben ganz empfindliche Pflanzen in der prallen Sommerhitze mit alten Regenschirmen schützt.
2: Das, was wir jetzt gemacht haben hier in den letzten 6-7 Minuten, das war erste Hilfe sozusagen. Ja. Was ist denn vorausschauende Hilfe für die Zukunft?
0: Also vorausschauende Hilfe wäre halt eben, dass man in Zukunft auch auf Rasenflächen, die alle verdorren und kaputt sind, Bäume pflanzt, kleinere Gärten, kleinere Bäume, größere Gärten, größere Bäume, die Schatten werfen, die dann auch nach unten wurzeln, die sich selber versorgen können. Bäume machen Sauerstoff, Bäume kühlen und Bäume geben Schatten. Und im Schattensaum dieser Bäume, da kann man Obst und Gemüse und Zierpflanzen anbauen. Ich glaube, das ist der Weg der Zukunft. Da müssen wir hin.
2: Dann sage ich vielen Dank für erste Hilfe und vorausschauende Hilfe. Werner Ollich, das hat viel Spaß gemacht. Und das waren wieder mal so ein paar Kaffee- oder Tee-Aha-Momente.
0: Wunderbar.
2: Vielen Dank, Martin. Werner Ollich. Jetzt führt uns aber der Weg mal in den Karlsruher Zoo. Der Zoodirektor Matthias Reinschmidt freut sich diesmal auf den Besuch von Lieselotte Häuser. Die 100-Jährige kennt nämlich im SWR alle Filme über den Karlsruher Zoo und auch über die Naturdokumentation, die er gemeinsam mit Frank Elstner gedreht hat. Und sie hat sich gewünscht, einmal mit dem Zoodirektor ins Gespräch zu kommen. Der wiederum hat gesagt, das reicht mir nicht. Sie kriegt von mir eine ganz persönliche Führung.
1: Sommerhitze über Karlsruhe. Der Zoo mittendrin, eine grüne Insel. Mit viel Schatten und kühlendem Sprühnebel. Den genießen die Besucher. Und die Tiere machen es richtig. Ruhig bleiben. Sich abkühlen. Meloneneis futtern. Von der Hitze abhalten lässt sich aber auch heute eine alte Dame nicht.
3: Rechts?
4: Rechts, genau.
3: Rechts? Ach du lieber Gott, bitte. Ich will das gar nicht. Und wo jetzt? Links? Ah, da ist er ja.
1: Für Zoodirektor Reinschmidt ein besonderer Besuch. Lieselotte Heuer ist 100 und kennt den Karlsruher Zoo gut. Heute kriegt sie eine Privatführung und hat Fragen über Fragen.
3: Warum dürfen die Aras nicht ihre Kinder selbst großziehen? Warum machen sie das?
5: Das dürfen die. Aber wir haben ein Pärchen in Nürnberg im Zoo. Dieses Pärchen legt jedes Jahr 3 Eier. Und in der Natur legen die nur 1 oder 2 Eier.
3: Und warum legen die dann nicht 3?
5: Weil sie gut versorgt sind. Wie kriegen so viel Futter und so? Also sie sind einfach bestens versorgt, dann optimale Bedingungen. Dieses Pärchen kann nur 2 Junge großziehen. Es gab noch nie ein Pärchen, was 3 Junge großgezogen hat. Also so ein Reserveei. Die legen das auch im Abstand von 3 Tagen. Das heißt, das erste ist schon 6 Tage alt, so groß. Wenn das dritte schlüpft, dann kann man es drin lassen. Und dann stirbt es aber, dann wird es nicht versorgt.
3: Also in der Natur würde das
5: sterben. Das als Reserveei zählen, wenn dann irgendein Feind kommt, mal ein Küken frisst, dann wird dann das großgezogen. Und wir in Menschenobhut sagen dann, wir brauchen es ja nicht sterben lassen, dann kann es auch der Matthias großziehen.
1: Und das macht er ja gerne. Er holt seinen Jüngsten raus.
5: Den Sie gerade angesprochen haben.
3: Den haben Sie großgezogen?
5: 3 Stück inzwischen. Und immer das dritte Ei.
3: Du bist das dritte Ei.
5: Also er war mal im Ei und das ist der Nobby. Das
3: passt dich aber nicht an.
5: Nee, brauchen Sie nicht. Das ist der Nobby, das ist der Jüngste, der ist jetzt ein starkes Jahr alt. Aber manchmal ist es ja wirklich noch ein Baby. Und da ist er ganz verschmust.
3: Oh.
5: So, ein bisschen streicheln.
3: Darf ich hin?
5: Ja.
3: Ach ja, so eine doofe alte Kuh kommt da an, nicht? Ja, findest du auch gar nicht gut. Nein.
5: Aber merken Sie, wie weich das Gefieder ist?
3: Ja, weich, wirklich weich. Ja. Ne? Ja.
5: So, kriegst du noch eine Nuss? Hast du gut gemacht?
1: Die hat Matthias Reinschmidt immer in der Tasche. Nüsse für Nobby.
5: Ja, komm.
1: Aber jetzt geht's mit dem Wägelchen durch den Zoo.
3: Sie sind aber auch mutig hier, dass ich hier rauf soll.
5: Ja. Perfekt.
3: Darf ich meine Handtasche vielleicht
5: halt,
3: haben?
5: Halt, Handtasche.
3: Brauche ich einen Sonnenhut? Nein.
5: Und die Handtasche und den Rest.
3: Alles andere kann da bleiben. Ja, diese Vorteile, die man hat, wenn man 100 ist.
5: Ja.
3: Dass ich wollte mir schon die 100 eintüten.
5: Ja. Ja, sehen Sie da?
3: Ja.
5: Da kommen sie gleich, die Aras, sobald ich vorbeifliege. Die schreien.
3: Ja, da sind sie der Vater, ne?
5: Der Ziehvater, genau. Aber da haben die schön Platz. Ja.
3: Die sind auch schön.
5: Ja, die Orange haben
1: die Tierfreundin will alles von Reinschmidt wissen. Über Artenschutz, Zucht, Gehegegröße.
5: Gucken Sie mal darüber. Da haben wir Wasserschweine.
3: Ach, die da?
5: Da liegt eines. Und hinten sitzen noch zwei. Und wenn Sie jetzt das angucken, da hatten wir früher Löwen drin. Das ist ja viel
3: das
5: zu
3: weiß
5: klein.
3: Ich nur.
5: Ja, und das ist doch viel zu klein für es die Löwen.
3: Das war schrecklich.
5: Und, aber das ist auch das, was ich Ihnen vorhin gesagt habe. Wir sehen Entwicklungen. Und ich war dabei, als diese Anlage eröffnet wurde. Mhm. Da war ich Student 1988. Da hat der Vorvorgänger da Löwen zum ersten Mal präsentiert. Und es wurde gefeiert. Warum? Weil zum ersten Mal Löwen ohne Gitter.
3: Mit dem
5: Wasser, ja, mit dem Wassergraben getrennt.
3: Sie von Ufer.
5: Ja, genau. Aber natürlich war das noch eine Präsentation von Tieren, aber nicht Lebensräume. Und das haben wir auslaufen lassen, halten nur noch das in den Anlagen, wo man wirklich adäquat halten
3: Sie beruhigen
5: kann.
3: Mich.
5: Ja. Das Tierwohl immer an oberster Stelle.
3: Ja, das war mir auch wichtig.
5: Ich sage immer, wenn der Zoo noch so wäre wie vor 40 Jahren, als ich Student wäre, dann müssten wir ihn zumachen.
3: Ja.
5: Aber ich habe es jetzt in der Hand, aus diesem Zoo ein aktives Artenschutzzentrum zu machen und uns für die bedrohten Tiere einzusetzen und das zu verbinden mit Projekten in der Natur. Nicht nur hierher
3: das meine
5: kommen,
3: ich. Also
5: sondern
3: Sie,
5: die Verbindung ist es.
3: Das wollte ich wissen.
5: Genau.
3: Wenn Sie sie nur erhalten und hier einsperren.
5: Dann bringt es auch nichts. Dann hat es keine Perspektive. Dann kann man sie im Museum als Belge angucken.
3: Sie haben recht.
5: Aber wir wollen die, das, was wir hier halten, züchten und, wenn es notwendig wird, auswildern können. Wieder.
3: Ich finde, man kann nicht einfach hier durchlaufen, ohne sich Gedanken zu machen.
5: Absolut. Und das finde ich toll, dass Sie das noch so machen. Gell?
3: Wie ist das mit den Erdmännchen, die ich ja so...
5: Die gucken wir jetzt als allererstes
3: an. Ja, die waren aber auch weniger jetzt. Die waren früher mehr.
5: Wir haben über 20 Tiere bei uns. Und da erzähle ich Ihnen gleich die Geschichte dazu.
3: Die sind herrlich, ja.
5: Die sind auch die beliebtesten Zootiere.
3: Ja.
5: Wenn Sie da sind, die Erdmännchen.
3: Die sind ja herrlich.
5: Das war eine der ersten Anlagen, die ich neu gebaut habe, konzipiert habe. Und da oben sitzt immer einer. Einer passt
3: auf,
5: da immer auf.
3: Ja. Das ist so herrlich. Ja.
5: Und dann haben wir Frauentausch gemacht. Und dann kam die
3: Evi. Im richtigen Leben.
5: Und dann kam die Evi. Und die Evi ist eine Granate. Die Evi, die hat seither zweimal im Jahr Junge gemacht. Zwischen ein und sechs Junge. Und alle die 20 Kinder da, das sind alles Evi-Nachkommen. Also die ist wirklich
3: toll. Aber es ist halt...
5: Es ist eine große Familie geworden. Was ist denn Ihr Lieblingstier bei den, im Zoo?
3: Also ich finde die Elefanten super und auch diese Seniorenstation da.
5: Das passt zu Ihnen, gell?
3: Ja, Senioren.
5: Senioren
3: aber Gott sei Dank, so viel wiege ich nicht.
5: Nein.
3: Aber
1: Liselotte Heuer ist unermüdlich mit ihren 100 Jahren. Unglaublich. Okay.
3: Ich muss sagen, das hat mir jetzt sehr geholfen, dass Sie bereit waren, sich mit mir zu unterhalten, weil ich immer gesagt habe, oh, die armen Tiere und das ist alles da.
5: Ja.
3: Aber die Elefanten kommen nicht raus.
5: Nein, aber die haben auch schon viel.
3: Und die können ja nicht raus. Und
5: die kommen jetzt, da haben wir leider keine Elefanten, sondern nur einen Laster. Das ist das Gehege, was wir alles neu gemacht haben. Sobald der LKW weg ist, dann kommen die Elefanten.
3: Aber das sind die Senioren, ne?
5: Das sind die Senioren. Und wir haben da Seniorenresidenz für alte Zoo- und Zirkuselefanten. Und jetzt haben wir ein tolles Trio. Und die dürfen bei uns einfach ihre letzten Jahre genießen.
3: Finde ich auch gut. Aber die Elefanten haben starken Menschenkontakt.
5: Absolut, ja. Absolut. Aber Sie sehen auch, die Pflegerin steht da hinten, hinter der Absperrung. Wir gehen auch nicht mehr zu den Elefanten rein.
3: Nein?
5: Durchs Gitter, nein. Weil in dem Moment, wenn Sie reingehen, dann müssen Sie den Elefant dominieren. Dann müssen Sie der Chef sein. Und,
3: ja, das ist aber wie beim Hund.
5: Ja, aber das ist anders. Der drückt sich sonst an die Wand. Und die machen alles freiwillig bei uns. Da gucken Sie, da kommt der Erste.
3: Ja, aber früher war das so.
5: Früher war das so. Da ist man reingegangen, hat ja, man auch so einen Stab gehabt, wo man den Elefanten geleitet hat. Oder auch mal am Ohr gezogen und so. Das machen wir nicht. Wir gehen nur positiv mit unseren Tieren um.
3: Das ist gut.
5: Keiner wird irgendwie bestraft oder sonst was. Und die sind inzwischen so trainiert, dass die sagen, stehen hin, die Pflegerin macht Haut auf ihren Schenkel und sagt, Lift, zack, geht der Fuß hoch.
3: Ja, ich weiß, das ist irre.
5: Können solche
3: irre.
5: Sachen machen. Da kommen alle drei, sehen Sie?
3: Oh ja, toll. Und wie alt werden die?
5: Ja, also so zwischen 50 und 60.
3: Also die hat es bald geschafft.
5: Also die 64-Jährige, die kann man mit Ihnen vergleichen, so mit Menschenalter über
3: 100.
5: Hallo. Wann haben Sie denn Geburtstag?
3: Im November.
5: Im November.
3: An dem schönen 9. November.
5: Am 9. November werden Sie dann 101. Ja, klasse. Aber solange Sie leben, kommen Sie jedes Jahr.
3: Ja, und ich habe ja auch die
5: Machen wir das?
3: Einfach
5: Anlauf. Alles klar.
3: Aber wunderbar. Ja, komisch. Bei 99 hat kein Mensch davon Kenntnis genommen.
5: Ja.
3: Ja. Ja, und bei 100 spielen alle verrückt.
5: Es ist aber auch klasse, wenn man 100. Das wäre auch ein Traum für mich, aber nur, wenn man so fit ist wie sie.
4: Ja. Und die Hitze so gut abkann wie die Dickhäuter.
5: Elefanten, für die ist das Wetter ja kein Problem. Ja. Aber die müssen auch immer in den Schatten gehen können. Und Elefanten regulieren ja die Wärme mit den Ohren.
4: Eins will Reinschmidt aber unbedingt noch von Lieselotte Heuer wissen. Gibt es ein Geheimrezept fürs Fit-Altwerden?
5: Haben Sie viel Sport gemacht oder was hat Sie fit gehalten?
3: Also die Einstellung zum positiven Leben und zu begreifen, dass wir nur einmal leben und irgendwann Schluss ist, die habe ich bekommen, weil ich zur Zeit des Nationalsozialismus gelebt habe und weiß, was da passiert ist.
5: Ja.
3: Und dann weiß man, wie wichtig Leben ist und auch positiv Leben. Und das hat mir vielleicht geholfen.
5: Die 100 ist also wirklich erstrebenswert, wenn man so erstreben kann, wie die Frau Heuer das hat.
3: Ich gönne es Ihnen.
5: Und ich habe ihr jetzt versprochen, zu jedem Geburtstag, zu jedem neuen Jahr machen wir wieder eine Zootour.
3: Ja.
5: Und ansonsten sage ich auch, wenn andere 100-Jährige zu uns kommen wollen, ich fahre jeden durch den Zoo.
6: Ein sehr sympathisches Versprechen und es wird noch viele Folgen danach geben, da bin ich fest von überzeugt. Bei uns lautet jetzt das Motto, wie soll ich sagen, esst mehr Blumen. Denn wir verarbeiten jetzt in der Küche die Artischocke und das ist eben keine Frucht, sondern das ist auch kein Gemüse, das ist eine Blütenknospe.
7: Eine Knospe, genau.
6: Und Martin Gerlein aus Neupotz.
7: Martin Potz wäre auch ein schöner Name. Potzblitz.
6: Der wird uns jetzt die Artischocke zubereiten und zwar in dieser Stunde, in der nächsten Stunde auf unterschiedlichste Art und Weise.
7: Genau.
6: Weil du ein Artischocken-Fan bist.
7: Ich bin wirklich ein Artischocken-Fan und du siehst, ich mache die auch immer selbst ein im Glas. Ich habe das auch mal hier mitgebracht. Also das sind so etwas kleinere, die mache ich dann schön in einem Glas ein, damit ich auch lange davon
6: Muss ich schon einstellen, sonst können wir das nicht zeigen.
7: Oh, entschuldige. So, und es ist halt unglaublich vielseitig. Und was man bei uns heute auch sieht, ist, wir haben in der ersten Variante diese Geschichte, die sehr, sehr gemütlich und aperitivmäßig gegessen wird, wo man sehr viel Zeit braucht, das sehr viel Zeit mitbringt.
6: Ja.
7: Und in der zweiten Stunde machen wir eigentlich ein ganz, ganz schnelles Gericht, ein Pastagericht, wo wunderbar geht, wo sehr, sehr schnell funktioniert. Und dann sieht man eben auch die Vielseitigkeit.
6: Unbedingt.
7: So, jetzt fangen wir an. Wir machen jetzt zuerst die Kochvariante. Dafür müssen wir zuerst... Und das ist bei jedem, ganz egal, was ich mache, ob ich die kleinen mache oder die etwas größeren, ich nehme diese ganz kleinen Blättchen unten weg. Ich versuche im Prinzip für meinen Kochvorgang so viel unnötige Masse wegzunehmen, die das eben verlängert, die ich dann später ja auch noch mal wegmachen muss, damit ich dann später auch etwas besser essen kann.
6: Aber man sieht auch schon noch was dran, oder?
7: Natürlich lasse ich was dran. Du siehst auch hier, wir haben jetzt hier so ein bisschen eine feuchte Stelle.
6: Ja.
7: Das ist gar nicht schlimm, bleibt trotzdem dran. Das sieht man später auch. Die kann man dann eben später beim Abpflücken, wenn man sie isst, wunderbar wegmachen. Und dann muss der Stiel raus. Der Stiel muss raus, weil hier immer solche kleinen Fäden drin sind. Und diese Fäden, die möchte ich eben auch weghaben, weil ich bei der gekochten Variante die Stiele nicht mitesse. Und dann schneide ich auch noch die Spitzen weg, weil auch dort ist nichts drin, was ich eigentlich so essen kann, zuzeln kann.
6: Ja.
7: Und so habe ich im Prinzip die Artischocke jetzt auf das geringste Maß reduziert, um sie schnell und nicht so energielastig zu kochen. Ich schneide ein paar Zitronenscheiben runter, die mache ich mit ins Wasser. Dann eben auch ordentlich Salz dazu.
6: Jetzt nicht die Nudelwassermenge, aber schon ähnlich.
7: Schon ordentlich, genau. Nudel, da werde ich sowieso nicht mehr mit dir, weil wir hatten ja schon mal das Thema mit dem Abschätzen. So, ein bisschen Kräuter dazu. Dann kommen die hier rein, dann runtergetaucht.
6: Ist verrückt?
7: Ist ja nicht heiß. Und dann kann ich das Ganze, wenn alle drin sind, mach die zwei noch fertig, dass jeder eine kriegt, dann decke ich die ab, damit die wirklich immer unter Wasser ist. Nicht erschrecken, es wird sich ganz, ganz schnell die Farbe verändern. Es ist einfach so, dass die Artischocke sich ganz schnell einfärbt und so grau wird, dunkel wird. Na? Siehst du? Und das siehst du eben auch, diese Fäden, die ich wirklich schon ziehen muss. Schon habe ich die eben später im Boden drin.
6: Sieht aus wie ein kleiner Pinsel, wenn man das so will, ne?
7: Ja, genau. Und das ist jetzt auch, hier sieht man auch schön, die Färbung der Artischocke in dem Rahmen, die zeigt immer so ein Stück weit ein Wachstumsbild. Also wenn die schon sehr gelb ist, dann gibt es schon eine sehr, sehr starke Haarentwicklung. Mhm. Und je mehr Farbe die hat, je geringer ist die Haarentwicklung. Und das ist dann desto jünger ist sie. Und das ist dann eben auch ein Zeichen, gerade wenn man die kleinen Artischocken macht, ob ich sie ganz essen kann, wie viel ich wegschälen muss, wie viel ich davon verwenden kann, das tut sich das so immer so ein bisschen rauskristallisieren, wenn man die dann anfängt zu schälen. Und da ist wirklich jeder anders. Ja, das ist, man denkt, man geht auf den Markt, kauft die gleichen Artischocken und hat zum Schluss bei jeder ein anderes Schälverhalten, wo man sagen muss, da kann ich noch ein paar Blätter wegmachen, weil man spürt, es ist sehr hart. Also es ist schon ein bisschen kompliziert. Aber wenn man es zwei, dreimal gemacht hat, bildet sich halt eben auch ganz, ganz schnell so ein bisschen Erfahrungswert, den man dafür nutzen kann. So. Jetzt kommt ein Deckel drauf.
6: Nicht der bitte. Der, so klein?
7: So ein kleiner Deckel.
6: Damit sie runtergehen.
7: Genau, damit sie runtergehen.
6: Ich habe gerade schon die ganze Zeit nachgeguckt, wo ist der passende Deckel.
7: Ja, dass der nicht auf den Topf passt, Martin, das sehe ich ja auch.
6: Ich habe mich schon gewundert.
7: So, was ganz, ganz wichtig ist, immer zwischenzeitlich mal das Brett abwischen und das Messer, mit dem ich die Artischocken aufgeschnitten habe, nicht nehmen, um jetzt zum Beispiel, wie jetzt in unserem Fall, wir machen dann noch zwei Dips dazu, also einmal eine cremige, sehr scharfe Variante und einmal eben sowas Frisches, so ein Vinaigrette, wie man es klassisch macht, nicht dieses Messer verwenden.
6: Diese Soll Messer, ich gerade spülen oder was?
7: Ich nehme jetzt ganz speziell ein anderes. Die schmecken sehr, sehr bitter. Ja? Und dieses bittere Aroma, das überträgt sich auf alles. Auf die Hände, auf das Brett, auf das Messer. Und wenn ich da nicht aufpasse und dann etwas anderes mache, was gar nichts mit der Artischocke zu tun hat, ein Fleisch oder ein Fisch, dann ist das so, dass das tatsächlich diese bitteren Stoffe ganz, ganz schnell annimmt. Und das ist dann eben nicht so lecker wie die Artischocke, wenn sie gekocht ist, sondern das nimmt man dann eben mit ins Gericht. So.
6: Jetzt
7: cremige Variante. Dann machen wir es mit Kräuter, mal Basilikum, Tomaten und Harissa als scharfer Anteil.
6: Cremig, aber hot oder was?
7: Cremig und hot, finde ich, passt auch sehr, sehr gut hier dazu, weil diese Artischocke so klein auch die Ausbeute am Anfang ist. Wenn ich anfange zu essen, da sind es ja nur die Blätter. Und da habe ich schon... Das ist schon Spielen. Ne? Also ich zuzel da ein Blättchen ab, habe da so ein bisschen Masse und das hat doch auch eine gewisse Creme. Das erinnert so auch ein bisschen an wie an eine zerdrückte Avocado. Das hat schon immer einen sehr, sehr schönen Geschmack. Dann kommt noch ein bisschen Zitronenabrieb dazu.
6: Gerne.
7: Oh, das ist nicht so gut.
6: Und nur Abrieb oder auch ein paar Spritzer?
7: Nur Abrieb, auch Zitronensaft. Presse ich einfach so rein, brauche ich danach eben auch noch. Und ein kleines bisschen Öl.
6: Ja.
7: Und dann jede Menge Kräuter.
6: Was für welche nimmst du?
7: Basilikum nehme ich und Petersilie geht, aber eben auch die anderen gängigen Sachen. Schneide ich einfach so ein bisschen grob in Streifen. Und schneide dann noch einmal quer drüber, dass das so ein bisschen kleiner ist. Aber das darf auch schon groß sein, weil wir brauchen da eben auch eine Haftungseigenschaft, damit, wenn man reintaucht, dann eben auch die Aromatik mit dabei ist, damit nicht so klein alles ist, sondern tatsächlich
6: auch
7: was. Wir
6: brauchen die Haftungseigenschaft vom Basilikum. Sensationell.
7: Ja, ist ja so. Es muss ja was am Blatt dran hängen bleiben.
6: Es muss auch mal schön formuliert werden.
7: Es muss auch mal schön gesagt werden, genau. So. Und das ist die erste Variante.
6: Soll ich umrühren?
7: Dann kannst du die zweite machen. Ja, das machst du mal. Ah, guck mal, hier, du hast meine Reihen. Danke.
6: Gerne.
7: So, und für die zweite Variante, dann machen wir was mit Tomaten.
6: Ja.
7: Das müssen wir gerade mal ein bisschen runterdrehen. Wenn das anfängt zu kochen, tatsächlich runterdrehen, damit die Garzeit ganz, ganz langsam sich vollzieht. Wenn ich das zu stark koche, dann sind die äußeren Blätter schon so extrem weich, dass sie wegfallen. Und der Boden ist eigentlich noch zu hart und dann kann ich den später nicht so rausschälen. Deshalb wirklich einmal aufkochen lassen, dann die Hitze reduzieren und ganz langsam kochen. So, dafür nehmen wir einmal eine Tomate. Das gibt so ein fruchtiges Variante. Ich schneide das Fruchtfleisch raus.
6: Ich mache direkt in den Topf. Mit der Konsistenz.
7: Hast du einmal probiert?
6: Abgeschmeckt habe ich noch nicht.
7: Nimm dir mal ein Löffelchen.
6: Ja.
7: So. Den Saft komplett rein.
6: Man muss ja lange warten, bis man sich äußert, ne? Weil die Schärfe kommt relativ spät.
7: Ja, die Schärfe.
6: Ich war die ganze Zeit versucht zu sagen, hast du noch ein bisschen Harissa?
7: Ja, ja, genau, genau. Oh. Und das ist gerade bei Harissa ist das oft so, dass das so im Nachhinein kommt. Aber dann mächtig.
6: Aber angenehm. Ja? Nee, schon ein bisschen bestimmend. Hallo, ich bin auch da, aber nicht zu viel.
7: Ja,
6: ich finde es so sehr gut.
7: Es ist, gerade bei Harissa ist es oft so, dass man wirklich sagen sollte, man muss das dosiert machen. Also gar nicht so auf einmal rein. Ja. Und dann auch noch mal ein bisschen abhängig, ob ich so ein trockenes Harissa habe oder eben so eine Paste.
6: Ja.
7: Und
6: also,
7: da so ein bisschen.
6: Kurz und in aller Schnelle, die Zutaten für deine zweite Creme.
7: Das ist im Prinzip die geschnittene Tomate. Ich mache jetzt hier auch noch ein bisschen Honig, ein bisschen Senf dazu, wie eine klassische Vinaigrette. Mix das einmal richtig auf, schneide in der Zwischenzeit, lass das dann ziehen, damit sich die Aromatik bildet, schneide in der Zwischenzeit meine Würfel und passiere das dann eben auf die Tomatenwürfel, auf die Zwiebeln drauf. Dann gibt das eine schöne Fruchtsäure.
6: Wir gucken uns das an, wenn ich wieder bei dir bin.
7: Genau.
6: So machen wir es. Morgen, ich habe es ja am Anfang der Sendung schon gesagt, ist es wieder soweit, wir feiern tatsächlich eine partielle Sonnenfinsternis hier bei uns in Deutschland. Und im Südwesten wird sie am größten sein. Und die Sterne, die Planeten, das Universum, das hat doch einfach auch wirklich was Faszinierendes. Und wer sich überhaupt zum ersten Mal ein bisschen intensiver damit beschäftigen möchte, dem kann man einfach nur Sternwarten empfehlen. Wie zum Beispiel in der Volkssternwarte Welzheim. Dort werden auch regelmäßig Nachtführungen angeboten. Und unsere Reporterin Barbara Siebert, die war vor einigen Wochen mal bei einer dabei.
8: Das Teleskop der Sternwarte Welzheim zeigt Objekte, die bis zu 10 Millionen Lichtjahre entfernt sind.
9: Eine wunderschön leuchtende Venus.
8: Die Sterngucker sind begeistert.
9: Ja, ist ganz hell, super. Wie ein kleiner Diamant funkelt das hier.
10: Wahnsinn, die Astronomie. Das ist das größte Abenteuer der Menschheit.
8: Früher am Abend auf dem Weg zur Sternwarte Welzheim im Naturpark Schwäbisch-Fränkischer Wald. Seit gut 30 Jahren kann man hier leicht verständlich etwas über das Universum, seine Sterne und Planeten lernen und seine Schönheit hautnah erleben. Sie gehört zum Planetarium in Stuttgart und wird von ehrenamtlichen Amateurastronomen betrieben.
10: Wenn wir die Sterne erforschen, erforschen wir auch das, was auf der Erde passiert. Wenn Sie eine Spektralanalyse nicht hätten von der Sonne, da könnt ihr auch auf der Erde keine Lebensmittelchemie betreiben, sie könnten keine Medizin betreiben.
11: Ich denke, es ist einfach die menschliche Sehnsucht, das einmal erleben zu können. Das Universum live, und das ist etwas, das man nur hier bieten kann.
8: Rund 30 Personen haben sich zu der Sternführung angemeldet. Kosten tut sie nichts.
12: Ich bin auch wegen der Sterne hier. Bei dieser Katastrophe in der Welt muss man sich mal wieder zurückholen in die, wie klein der Mensch ist.
13: Schwarze Löcher finde ich gut und die Sonne finde ich auch ziemlich interessant, weil die so groß ist und so heiß.
14: Aber die wird man wahrscheinlich heute Abend nicht sehen, oder?
13: Ja, stimmt auch wieder.
8: Gestartet wird draußen. Die internationale Raumstation ISS kreuzt den Mond punktgenau um 21.50 Uhr. Das will sich hier keiner entgehen lassen.
15: Toll, dass da Menschen oben sind und runterschauen, dann können wir winken.
8: Gekommen sind die kleinen und großen Sternengucker, um Venus und Mond einmal ganz nah zu betrachten.
16: Ich darf Sie recht herzlich zu unserer Sternführung begrüßen.
8: Die Koordinaten sind wie die Programme beim Fernseher eingespeichert und können per Knopfdruck abgerufen werden.
17: Über 100.000 Objekte, irgendwelche ferne Galaxien oder Planeten oder was, alles ist dort eingespeichert und wir können mit diesem Kasten alles anfahren.
8: Knapp 2 Stunden dauert der Blick ins Universum, Schlange stehen inklusive, dann ist die Nachtführung vorbei.
18: Und was nehmen Sie jetzt mit nach Hause?
12: Ruhe. Eine Ruhe. Es ist gehört. Keine Knallerei, keine Bomben, keine Raketen, sondern Ruhe und Frieden.
8: Himmlische Ruhe.
6: Ja, und morgen ist die besonders schön. Morgen Abend, habe ich ja vorhin schon gesagt, partielle Sonnenfinsternis bei uns in Deutschland, in einigen Teilen Europas sogar komplett. Und wir nutzen die Zeit, um jetzt mit Dr. Klaus Jäger vom Max-Planck-Institut in Heidelberg drüber zu sprechen. Schön, dass du mal wieder bei uns bist, lieber Klaus.
19: Hallo.
6: Vielleicht aber noch mal ganz allgemein für alle Zuschauerinnen und Zuschauer. Was passiert eigentlich genau bei so einer partiellen oder auch totalen Sonnenfinsternis?
19: Also die Situation ist eigentlich ganz einfach, wie in der Grafik gezeigt. Man hat die Sonne auf der einen Seite und die Erde auf der anderen Seite und der Mond steht dazwischen. Das heißt, für den Beobachter auf der Erde ist die Sonne verdeckt, mehr oder weniger, unter Umständen sogar ganz total. Und dann haben wir eine Sonnenfinsternis.
6: Ja, und die Größenverhältnisse Erde und Mond sind jetzt auch, glaube ich, einigermaßen angepasst, ne?
19: Die Größenverhältnisse auf den Grafiken sind eigentlich nicht wirklich zutreffend. Auch die Abstände nicht, weil sonst könnte man das gar nicht darstellen in der räumlichen Tiefe. Ne?
6: Okay, das heißt, es gibt wirklich nur einen begrenzten Teil auf der Erde, wo sie total sein wird. Wo wird es diesmal sein? Ich habe gehört, Mallorca ist der Hotspot, wo sie jetzt alle für ihres Geld hinfahren.
19: Wir haben ja hier eine wunderschöne Karte und es ist so, dass der Mondschatten also tatsächlich relativ nördlich in der Polregion auf die Erde trifft und da fängt die Finsternis tatsächlich im Nordpolbereich an und geht dann über Grönland, Island hinweg und in Spanien. Da ist natürlich auch die Totalitätszone und da reisen wahrscheinlich auch viele Leute hin jetzt.
6: Ja, und da wird so mancher Balkonplatz teuer vermietet, habe ich mir sagen lassen. So, aber hast du die totale Sonnenfinsternis damals, 99, miterlebt?
19: Ja, das ist ein bisschen kurios. Da hatte ich die Gelegenheit, als einer der Ersten an einem der größten Teleskope der Welt in Chile zu beobachten, habe ich dann entschieden, dorthin zu fahren. Aber ich habe später eine totale Sonnenfinsternis gesehen. Übrigens auch in Chile, da war 2019 die kuriose Situation, dass der Kernschatten genau über eins der tollen Observatorien hinweggezogen ist. Sieht man auch hier auf diesem Bild im Hintergrund. Das habe ich selber gemacht. Und das Erlebnis einer totalen Verfinsterung ist schon spektakulär, weil selbst wenn noch ein bisschen Restlicht von der Sonne durchkommt, ist es immer noch hell, aber dann wird es wirklich Nacht, man sieht Sterne und vor allem diese wunderbare Korona, also die äußere Atmosphäre der Sonne, die dann spektakulär zu sehen ist. Das sehen wir jetzt nicht, aber es ist trotzdem spektakulär.
6: Wir sind damals 3 Stunden zu spät losgefahren und sind irgendwo in der Pfalz im Stau hängen geblieben und haben es nicht mehr geschafft, bis in den Kernschatten zu kommen. Jetzt lass uns noch mal ein paar Bilder angucken, die das Ganze noch mal ein bisschen verdeutlichen, was da eigentlich alles passiert.
19: Also bei einer Totalität hat man halt eine völlige Abdeckung. Aber hier sehen wir ein Filmchen, was ich gemacht habe von der Sonnenfinsternis vor etwa 10, 12 Jahren, die so ein bisschen so ähnlich ist wie jetzt, wo sozusagen der Mond nur partiell halt eben über die Sonnenscheibe läuft. Bei der jetzigen Finsternis sind hier unten im Südwesten sogar 90% bedeckt. Das heißt, die Sonne ist nur eine schmale Sichel. Und das macht es auch so spektakulär jetzt, weil das ist ein wunderbares Beispiel.
6: Ist kein Mond, ne?
19: Nein, weil man die Gelegenheit hat, die Finsternis ist ja am Abend kurz vor Sonnenuntergang, dann halt solche Aufnahmen vielleicht zu machen. Die Sonne geht als Sichel unter. Und das ist natürlich auch was Besonderes. Das hat man auch nicht.
6: Das heißt aber, erklärt das Bild ja schon fast von alleine, man muss freie Sicht auf den Horizont haben.
19: Richtig, das ist ganz wichtig. Ne? Also die Zeiten sind ein bisschen unterschiedlich, je nachdem, wo man ist in Deutschland und auch Ost-West ist, spielt eine Rolle. Aber grob kann man sagen, ab 7:15 sollte man sich bereithalten.
6: Ja.
19: Dann kann man beobachten, wie der Mond sich langsam vor die Sonne schiebt. Irgendwann sieht er dann so aus wie so ein abgebissener Apfel. Ja. Und eine Stunde später, um 7:45 ist es Maximum. Ja. Dann hat man die schmalste Sichel und eine halbe Stunde später geht dann die Sonne auch unter, für theoretischen Horizont. Also es ist sehr gut, wenn man einen Berg hat oder eine freie Sicht auf Meer wäre am besten, das haben wir im Südwesten nicht, aber das ist wichtig, weil sonst entgeht einem das Spektakel eigentlich.
6: Und Ich glaube mal, wettertechnisch gesehen ist es ja wohl auch so, dass nicht mit Bewölkung zu rechnen ist morgen Abend. Ne?
19: Ja, ich sag mal so, der Sommer ist zwar irgendwie auch sehr hitzig, ja, aber in dem Fall ist es super, dass wir so Wetter haben. Da ist zumindest im Süden die Chancen sind sehr gut, dass wir was sehen.
6: Wenn ich jetzt die Sonnenfinsternis beobachten möchte, was muss ich beachten, damit ich das auch tatsächlich unverletzt überstehe?
19: Also das ist wirklich ein ganz wichtiger Punkt, wo man hier wirklich auch drauf, also sowas hier hilft nicht. Eine normale Sonnenbrille ist keine gute Idee. Man sollte auch wenn keine Sonnenfinsternis ist, nie direkt in die Sonne schauen. Mhm. Diese Sonnenfinsternisbrillen, ja, man kennt sie vielleicht noch, die sind, jetzt sehe ich natürlich hier gar nichts mehr.
6: Ich sehe dich aber.
19: Aber da, gut, ja. Die sind essentiell.
6: Ich kann sie ja aufsetzen,
19: du kannst sie ja mal aussetzen, genau. Dann, es ist auch immer wieder erstaunlich, wenn man hier so in die Scheinwerfer im Studio geht, die sieht man auch praktisch nicht. Die Sonne ist wirklich so viel heller, man sollte so eine Schutzbrille benutzen. So, das ist jetzt mal das eine. Und ich kann jetzt auch, weil die Frage kommt oft, wenn ich Brillenträger bin, kann ich die normale Brille aufsetzen und die dann davor.
6: Ja.
19: Bitte nicht andersrum. Was nämlich ganz gefährlich ist, das sieht man hier, wenn man jetzt zum Beispiel so ein Fernglas benutzen will, auch da kann man sich aus dieser Spezialfolie solche Filter bauen. Mhm. Das ist immer wichtig, dass das natürlich vor der Optik ist. Weil stell dir vor, du setzt jetzt, es passiert manchmal, die Leute setzen so eine Sophie-Brille auf, denken, sie sind geschützt und nehmen dann ein Fernglas und gucken in die Sonne und dann macht's, ist wie ein Brennglas und dann ist nicht nur die Folie durch, sondern das Auge, die also ist eben auch. Also das ist grob, man muss wirklich aufpassen. Ja,
6: und auch so ein Monokel muss man dann sehr dicht ans Auge halten und vor allen Dingen richtig rum.
19: Ja, und man sollte halt auch, wenn man jetzt zum Beispiel die Sophie-Brille vom letzten Mal auspackt, mal genau gucken, ob die irgendwie beschädigt ist und man sollte die auch in der Hülle tun, damit dann nichts passiert. Also das ist wirklich ganz wichtig, dass man da vorsichtig ist.
6: Wir haben ja gerade sehr beeindruckend gesehen, dass du auch ein guter Fotograf bist.
19: Naja.
6: Verrat uns deine Geheimnisse, mit denen dann solch tolle Aufnahmen gelingen, wie wir sie vorhin gesehen haben.
19: Also ich meine, wir hatten das ja auch schon hier in der Sendung ab und zu mal. Astrofotografie ist eigentlich was für 10 Stunden Sendung.
6: Ja.
19: Himmelsobjekte fotografieren ist immer schwierig. Die Sonne, kann man sagen, ist natürlich mit Filtern entsprechend und einer Optik vom Filter, vom Teleobjektiv zum Beispiel, kann man natürlich auch tolle Aufnahmen machen. Man muss ein bisschen spielen mit den Belichtungszeiten. Hier ist jetzt, sagen wir mal, eine Chance, dadurch, dass das beim Sonnenuntergang ist, dass man im Prinzip, wenn es ein bisschen dunstig ist und die Sonne rötlich wird, dass man dann das gleiche Spielchen machen kann wie bei einem normalen, tollen Sonnenuntergangsbild. Und das ist die große Chance, dass man bei dieser spektakulären Finsternis, wo die Sonne als Sichel untergeht, halt eventuell mit ganz einfachen Mitteln sogar erfolgreich ist.
6: Müssten wir nicht eigentlich jedes Mal bei Neumond dann auch eine Sonnenfinsternis haben?
19: Wenn der Mond umläuft die Erde und wir umlaufen die Sonne.
6: Ja.
19: Und das findet tatsächlich fast in einer Ebene statt, aber eben nur fast. Und so ist das manchmal etwas gekippt. Und so kommt es halt, dass bei Neumond in der Regel der Mond unterhalb oder oberhalb der Sonne entlangläuft. Und bei Mondfinsternissen andersrum ist das im Prinzip das Gleiche. Deswegen haben wir auch nicht bei jedem Vollmond eine Mondfinsternis.
6: Aber wir können uns ein paar schöne Bilder angucken, denn es gibt ja bald wieder eine Mondfinsternis, die viel ungefährlicher ist. Und das sieht dann so aus, ne?
19: Genau, hier in dieser Animation sieht man sehr schön, wie jetzt der Mond durch den Schatten der Erde läuft. In dem Fall ist also die Reihenfolge jetzt andersrum. Mhm. Die Sonne steht rechts, sagen wir mal, die Erde in der Mitte und der Mond dahinter. Und dann wirft die Erde ihren Schatten auf den Mond. Und das können wir am 28. August, genau diesen Monat, weil, wie gesagt, momentan ist alles so schön in einer Ebene, können wir das bei Vollmond auch wieder sehen. Und zwar ist dann fast umgekehrt. Man muss dann früh morgens am 28. so ab 4:30 gucken.
6: Ja.
19: Da steht der Mond, geht im Westen schon langsam unter. Und dann wandert er in den Kernschatten der Erde und man sieht den verfinsterten Mond dann untergehen.
6: Und keine Gefahr fürs Augenlicht.
19: Da sollte man dann möglichst auf die Sonnenschutzbrille verzichten, weil sonst sieht man gar nichts.
6: Ich freue mich oder sage ganz herzlich Dankeschön für den ersten Teil heute, denn damit haben wir jetzt die Sonnenfinsternis und die Mondfinsternis abgearbeitet, aber der Sternschnuppenregen, der liegt doch vor uns in der zweiten Stunde. Und da wirst du uns auch viele spannende Geschichten zu erzählen. Schön, dass du heute bei uns bist. Freue ich mich sehr.
19: Danke.
6: Und ein bisschen Artischocke-Zuzeln machst du gleich mit, oder?
19: Ja, ich probiere mich, ja.
6: Auf jeden Fall. Wenn Sie jetzt sagen, Sie gehören auch zu denjenigen, die gerne solche Himmelsfotos machen, dann würden wir uns tierisch freuen, wenn Sie uns Ihre schönsten Himmelsfotos, die Sie je gemacht haben, ob von der Sonnenfinsternis 99 oder einfach mal einen genialen Vollmond oder vielleicht morgen sogar zur Kamera greifen, schicken Sie uns bitte die schönsten Fotos zu an studio@kaffee-oder-tee.de. Und am Donnerstag gucken wir uns dann mal, gucken wir mit Ihnen und Ihren Fotos ganz ausführlich in dem Himmel. Würde mich sehr freuen, wenn Sie da mitmachen. Und jetzt Sternschnuppenzeit in der Küche mit Martin Gerlein und seiner Artischocke. Aufgeschnitten, nochmal zur Demonstration, aber schon fast alles gemixt.
7: Ich habe jetzt extra schön gewartet mit dem Mixen, weißt du?
6: Ja.
7: Damit ich dich bei deiner Sternschnuppen...
6: Moderation,
7: bei der Lehrstunde nicht stören. Im Prinzip ist das jetzt die Grundlage unserer Vinaigrette. Das könntest du jetzt probieren, aber ich habe eben auch alle Abschnitte rein. Die Stängel rein, alles, was irgendwie Aromatik bringt, mit rein.
6: Ja.
7: Und deshalb passiere ich das jetzt so auf meine Tomaten drauf.
6: Okay.
7: Und lass das langsam durchlaufen. Und dann sieht man jetzt, ich habe jetzt ein bisschen schneller gemixt, da sind noch Tomatenstücke mit drin. Kann man auch langsam machen, richtig intensiv mixen. Und was auch sehr, sehr schön ist, diese als Grundlage einfach mal stehen lassen und in einer Flasche sammeln.
6: Okay.
7: Und das so als Grundlage aufbewahren. Dann schmeckt das, wird immer intensiver. Und dann kann ich mir immer so ein Stückchen rauspassieren, wenn ich das brauche, damit ich eben diese Stücke nicht mit drin habe. So, das ist unsere Tomatenvinaigrette.
6: Die ist relativ flüssig.
7: Die darf schon so flüssig sein. Weil wir haben ja hier einmal eine cremige Variante, die sehr kompakt ist.
6: Mhm.
7: Und hier haben wir dann eben so was ganz, ganz Frisches, das sehr, sehr flüssig ist.
6: Das muss ich dann aber mit einem Löffel essen, oder?
7: Nein, da tauchst du einfach nur die Blättchen rein, weil die Blättchen dann wie ein Löffel sind. Du musst halt aufpassen, dass du dich nicht verkleckerst. Nee, das ist ein nicht einfaches Essen.
6: Nee, ich hoffe, dass genug dran hängen bleibt. Das ist das gleiche Problem wie bei Pasta. Ja? Spaghetti Bolognese nur mit der Gabel essen, da kriegst du keinen Inhalt an die Nudel.
7: Das ist, du musst jetzt, wenn du die Blätter reintauchst beim Essen, und das ist... Das muss ich fairerweise sagen, bei der Artischocke auch tatsächlich, der Aufwand beim Genießen ist enorm hoch, bis du die kleinen Blättchen mal weg hast. Wenn du aber dann später an den Boden kommst und du kannst dir dann so einen Löffel Vinaigrette nehmen und kannst sie dir drüber gießen und kannst dann alles vom Teller wegessen, dann ist das super.
6: Ich nehme zur Vorsicht mal 3 Teelöffel mit, Klaus.
7: Nimm doch mal 3 Teelöffel mit. So, ich hole die jetzt mal raus.
6: Ja.
7: Dann ein bisschen abtropfen auf dem Tuch.
6: Packst du die noch auf den Teller hier, oder?
7: Und die packe ich auf den Teller. Jeder kriegt einen Teller und ein Schälchen dazu.
6: Soll ich die Schälchen schon mal
7: auf den Teller packen? Kannst du schon mal aufsetzen, genau. Schön trocken machen, damit das Wasser schön abläuft. Ja, nur eins nehme ich gleich hier.
6: So. Warte mal, du kannst.
7: Ah, ja, genau.
6: Weißt du?
7: Ja, guck mal.
6: Nur für den Fall, dass man...
7: Ne, ja.
6: Messergabel brauchen wir doch eigentlich nicht.
7: Messergabel ist schon am Tisch. Brauchen wir später, wenn wir zum Boden kommen.
6: Okay.
7: Da gucken wir mal, ob wir das noch schaffen. Wenn nicht, können wir es einfach mal zeigen, wie was denn ist. Weil das Essen ist halt wirklich die Kunst bei der Geschichte.
6: Es ist auch das erste Mal, dass wir so viel Zeit in unserem kleinen Bistro verbringen.
7: Ja, ja, genau.
6: Aber das macht das Kapitel halt auch notwendig.
7: Das macht in diesem Fall tatsächlich notwendig.
6: In der Zwischenzeit können wir aber schon mal sagen, dass natürlich diese beiden Dip-Rezepte inklusive Artischockenzubereitung auf unserer Homepage zu finden sind. Kaffee oder TDE.
7: So, Schüsselchen für die Reste haben wir auch. Also primär ist es so, die Blätter gehen
6: einfach, das Äußerste
7: einfach mal weg und dann eben in den Dip rein.
6: Ja.
7: Und dann lutscht man das so ein bisschen raus. Nicht erschrecken, es ist sehr wenig drin.
6: Mhm. Aber wirklich wenig drin.
7: Ich würde dich doch nie anlügen.
6: Aber nicht abbeißen, ne? Sondern einfach nur...
7: Das nein, ich auch gerade überlegt. Nicht, ja. Auf keinen Fall abbeißen, sondern man lutscht praktisch.
6: Mhm. Aber merkt ihr, die Schärfe ist ganz schön da, ne?
7: Mhm.
6: Heiliges
7: Blech. Aber?
20: Das da braucht aber einen Moment.
7: Du,
6: ja.
7: Du, das verträgt sich sehr, sehr gut.
6: So, und jetzt guck mal hier. Jetzt denke ich halt, dass ich so mehr davon habe.
7: Ist richtig. So, jetzt machen wir aber noch den Boden, damit wir den auch mal gesehen haben. Wenn ich an den Boden will, also primär würde ich jetzt zuerst mal alles abpflücken, ja, schön langsam essen.
6: Ja.
7: Dann schneide ich den einmal durch, bis ich tatsächlich zum Boden komme.
6: Ich gucke mir das erstmal an.
7: Nimm das alles weg. Dann sehe ich, hier ist das Gras.
6: Ja.
7: Ja, das ist also meine erste Schnittstelle. Da gehe ich durch. Dann habe ich den puren Boden.
6: Ja.
7: Dann nehme ich den Boden, halbier den oder schneide den in der Mitte durch und löse dann den Artischockenboden von der unteren Schale ab. Und dann ist das das, was ich habe. Und dann kann ich jetzt
6: das kannst Beispiel, du mal durch zwei teilen oder durch drei damit.
7: Das kannst du durch zwei oder durch drei.
6: Also für
7: euch.
6: Ja, hallo.
7: Guck mal, ihr habt eine eigene Artischocke. Ihr stellt euch gefälligst nichts an.
6: Wir können doch jetzt nicht alles aufschneiden.
19: Wobei hier die so schön aussieht, das ist fast schade, die kaputt zu schneiden.
7: Ja, komm, ich teile die mal auf hier. Ja.
6: Ihr teilt das mal aus, ihr probiert das Geschmackserlebnis.
7: Okay. Genau. So, guck mal, ich gebe dir auch mal ein Stückchen weg. Und ja, der Martin, der muss weiter schön bei den Blättern rauszuzeln.
19: Hm. Okay.
7: Guck mal, ja.
6: Aber das ist echt.
19: Also, aber das ist das, was man jetzt
7: das
19: wirklich.
7: Ist genau, das ist das, was man.
6: Es ist wirklich ein philosophisches Essen.
7: Es ist so. Man braucht sehr, sehr viel Zeit, mhm, sehr, sehr viel Gesprächsthemen.
19: Jetzt kommt das drüber.
7: Und jetzt kommt das drüber.
19: Mhm. Okay.
6: Aber jetzt mal. Die Dips sind beide sensationell, finde ich. Mhm. Sind wirklich.
7: Deshalb gibt es normalerweise auch immer Brot zur Artischocke. Ja. Weißt du, dass du, bevor du den Hungertod stirbst, dass du dann noch rechtzeitig sagen kannst, hey, komm, ich esse mal drei Scheiben Brot. Mhm. Mhm. Also der Boden als solches, das ist schon gut. Und bei uns ist jetzt die Thematik, man kann sich ja bei uns tatsächlich die Artischocken nicht so aussuchen, wie man es gerne hätte. Also ich kriege ja nicht jeden Tag 10 verschiedene Größen auf dem Markt, sondern ich bin so immer so ein bisschen abhängig vom Angebot. Ja. Und das waren jetzt zum Kochen verhältnismäßig kleine. Mhm. Und lustigerweise sind die wir nachher machen, für das, was wir machen, verhältnismäßig groß. Also da muss ich immer so ein bisschen auch abwägen, was ich denn machen will.
6: Wie schön, dass ich euch beide in der zweiten Stunde wiedersehen darf. Viel Spaß beim Zuzeln, beim Probieren. Ja. Und Sie nehme ich gerne mit zu unserem Café der Teequiz. Denn da wartet jetzt schon die erste Runde auf Sie. Und das heißt, in dem Fall spielen mit die Frau Sander aus Rimsberg. Hallo, Frau Sander.
0: Hallo, Herr Seidler.
6: Sie klingen gut gelaunt. Das gilt hoffentlich auch für Herrn Dietrich in Neuhausen. Ob Eck? Herr Dietrich? Ah. Herr Dietrich, Sie müssen ans Telefon gehen, direkt bitte.
21: Hallo, hier Reinhold Dietrich.
6: Können Sie mich hören, Herr Dietrich?
21: Ich höre Sie.
6: Ah, perfekt. Dann bitte nur übers Telefon, weil wir haben mit dem Bild einen großen Zeitverzug, okay?
21: Okay.
6: Wir haben 5 Minuten Zeit. Die Zeit läuft ab jetzt. Und Frau Sander, Sie fangen bitte an.
0: Mit der 2, bitte.
6: Einmal die 2. Es sind ja 11 Fragen und ein Joker und gleich eine Frage für 59 Euro. Europas tiefste Schlucht misst bis zu 600 Meter Tiefe, 1000 Meter tief oder 1300 Meter Tiefe? Jetzt bitte langsam an. Antwort C. Es ist die Tara-Schlucht in Montenegro. Herzlichen Glückwunsch für 59 Euro. So, Herr Dietrich, Sie sind dran. Herr Dietrich, nur übers Telefon bitte.
21: Die Nummer 4.
6: Super. Das Bild kommt später, keine Sorge. Wo finden jährlich die Gassenfreitage von Mai bis Oktober statt? In Konstanz, Tübingen oder Heilbronn?
21: Tübingen.
6: In Tübingen, sagen Sie, aber es ist tatsächlich in Konstanz. Und das heißt, laut von 18.30 Uhr bis 22 Uhr sind da die Läden dann geöffnet. Und Live-Musik gibt es auch noch. So, jetzt, Frau Sander, geht's weiter.
0: Die Nummer 8, bitte.
6: Einmal die 8. Welcher Begriff bedeutet fortschrittlich? Progressiv, aggressiv oder regressiv? Was ist fortschrittlich? Frau Sander?
0: Moment, einen Moment.
6: Progressiv, aggressiv oder regressiv?
0: A.
6: Ja, natürlich. Und Herr Dietrich, weiter geht's. Nächste Frage bitte. Bis auf die 2, 4 und die 8 ist alles noch da. Herr Dietrich?
21: Die Nummer 5.
6: Super, kommt. Wie nennt man es, wenn der Mond die Sonne nur teilweise verdeckt? Mondfinsternis, partielle Sonnenfinsternis oder totale Sonne?
21: B
6: ist richtig, 14 Euro. Frau Sander, weiter geht's.
0: Ja, die Nummer 11, bitte.
6: Bei der 11 hätte ich gerne gewusst. Freuen Sie sich über den Joker?
0: Ja, gerne. Vielen Dank.
6: Herr Dietrich, 1, 3, 6, 7, 9, 10, 12.
21: 9.
6: Kommt. Wie wird der Vorname des Komponisten Bedrich Smetana ins Deutsche übersetzt? Heinrich, Friedrich oder Ulrich?
21: Heinrich.
6: Nein, Friedrich wäre es gewesen. Schade, die 60 Euro bleiben leider bei uns. Frau Sander?
0: Ja, die Nummer 10 nehme ich dann.
6: Machen wir gerne für Sie frei. Und die Frage lautet, wozu benutzt man einen Nightliner? Zum Schreiben von Briefen, zum Schminken des Gesichts oder zum Verreisen?
0: Nightliner.
6: Hm. Briefe, Gesicht oder Verreisen?
0: Einen Moment.
6: Jetzt bitte entscheiden. Jetzt. Jetzt.
0: Zum Verreisen.
6: Sie müssen beim nächsten Mal ein bisschen schneller sein. Sie können nicht immer nur aufs Bild warten, sondern auf meine Frage hören. Bitte. War richtig. Herr Dietrich. 1, 3, 6, 7. Jawohl, die 12 ist für Sie. Welche Sportart steht in der Filmreihe Rocky im Mittelpunkt? Bodybuilding, Baseball oder Boxen?
21: Boxen.
6: Jo. Und der Film ist, glaube ich, jetzt 50 Jahre alt geworden, der erste. Frau Sander, 1, 3, 6, 7.
0: Die 3.
6: Machen wir. Was ist eine Combo? Ein italienisches Gericht, eine Herrenfrisur oder ein kleines Musikensemble?
0: Ein kleines Musikensemble.

0: Eine Nacktschnecke, ein Tagfalter.
1: Ein Tagfalter, auch das ist richtig. 200 Euro geknackt. Und Herr Dietrich, der Ehre halber spielen wir die 6, okay?
2: Ja.
1: Wer etwas widerwillig hinnimmt, macht es zähneknirschend, gelenkknackend oder muskelreißend?
2: Zähneknirschend.
1: Ja, müssen Sie die Niederlage auch hinnehmen, ne?
2: Ja, die muss ich, ja, kann man nichts machen.
1: Aber Sie gewinnen bei uns die Kaffee der Teetasse.
2: Gerne nicht.
1: Danke fürs Mitspielen.
2: Und Glückwunsch an Kandidatin A.
1: Den schließe ich mich gerne an, Frau Sander, 224
0: Euro. Vielen Dank. Ich freue mich riesig. Vielen Dank.
1: Wir sagen Glückwunsch. In der zweiten Stunde gibt es natürlich noch ein Quiz, aber wir werden noch viel mehr mit Ihnen unternehmen. Martin Gerlein nimmt sich dann die Baby-Artischocke vor, die, wie er sagt, ja schon relativ groß gewachsen ist. Sternschnuppen kann ich versprechen, und zwar jede Menge. Die Perseiden sind wieder aktiv, und darüber wird uns auch einiges erzählt werden. Und dann habe ich auch noch Sarah Köngerter zu Gast vom Biosphärenreservat Pfälzerwald. Die sagt zum Beispiel, wenn man nachts das Licht ausmachen würde, könnte jeder die Sterne sehen. Sie hat einiges zu erzählen, auch über interessante Projekte gegen Lichtverschmutzung. Und dann wollen wir auch noch mal vertiefend eingehen über die Tipps, wie man die Sonnenfinsternis morgen, die partielle am besten beobachten kann, worauf zu achten ist, wenn man das machen möchte, und wie man sich vielleicht sogar noch selber was dafür basteln kann. All das dann gleich in der zweiten Stunde von Kaffee der Tee. Jetzt gibt es die Nachrichtenauffrischung aus Mainz, Saarbrücken und Stuttgart. Und ich sage bis gleich.
3: Hallo und herzlich willkommen zu SR Info um 5. Im Prozess um den gewaltsamen Tod eines Gerichtsvollziehers im saarländischen Bexbach hat das Landgericht Saarbrücken den Angeklagten wegen Mordes verurteilt. Der 42-Jährige muss für 10 Jahre in Haft. Außerdem ordnete das Gericht wegen einer schizophrenen Störung und einer deswegen festgestellten verminderten Schuldfähigkeit des Mannes die dauerhafte Unterbringung in der Psychiatrie an.
4: Die Witwe des getöteten Gerichtsvollziehers verfolgt die Urteilsverkündung im Zuschauerraum. Dabei fließen immer wieder Tränen.
5: Sie ist erleichtert und es war ihr ein wichtiges Anliegen, dass sichergestellt wird, dass der Täter keine Gewalttaten mehr begehen kann. Das ist sichergestellt durch die dauerhafte Unterbringung. Und es war ja auch wichtig, dass die Tat als Mord verurteilt wird.
4: Die Richter sprachen den 42-Jährigen wegen heimtückischen Mordes schuldig. KM habe die Arg- und Wehrlosigkeit des Gerichtsvollziehers bei der Zwangsräumung seiner Wohnung in Bexbach gezielt ausgenutzt. Laut Gerichtsmedizin hat er 13 Mal mit einem Jagdmesser auf den Beamten eingestochen. KM hatte angegeben, aus Angst vor Obdachlosigkeit getötet zu haben. Laut Richtern befand er sich in einem Ausnahmezustand. Wegen Schizophrenie habe KM zudem seine Affekte nur eingeschränkt steuern können. Aufgrund der Erkrankung milderte das Gericht die Strafe von lebenslang auf 10 Jahre und ordnete die Unterbringung in der Psychiatrie an. Die Verteidigung hatte auf Totschlag plädiert. Das Urteil ist noch nicht rechtskräftig.
3: Zugbegleiter der DB Regio sind im Saarland zwischen Januar und Juli dieses Jahres häufiger Opfer von körperlichen Übergriffen geworden als im Vorjahreszeitraum. Das hat die Deutsche Bahn dem SR mitgeteilt. Demnach wurden bis Juli insgesamt 17 Übergriffe auf Mitarbeiter gezählt. Das sind 5 mehr als im Vorjahreszeitraum. Bei einer Fahrkartenkontrolle wurde ein Zugbegleiter zwischen Landstuhl und Homburg tödlich verletzt.
6: Der 12. Warnstreik bei der Saarbahn ist beendet. Nachdem die Gewerkschaft Deutscher Lokführer GDL bereits am Morgen zum Streik aufgerufen hatte, gab es zunächst eine 2-stündige Unterbrechung, bevor erneut für einige Stunden gestreikt wurde. Laut Saarbahn werden trotz Streikende heute aber keine Züge mehr fahren, nur der Schienenersatzverkehr. Auch für morgen und übermorgen hat die GDL bereits Warnstreiks angekündigt. Mit einem neuen Bevölkerungsschutzgesetz plant Innenminister Joost, Menschen im Saarland besser vor Krisen zu schützen. Ziel sei es, dass der klassische Brand- und Katastrophenschutz ressortübergreifend organisiert werde. Auch die zivile Verteidigung und das Ehrenamt sollen mitgedacht werden. Dass der Katastrophenschutz seit Februar über ein eigenständiges Referat im Ministerium verfüge, sei wichtig. Zudem habe eine Aufpersonalisierung auf rund 30 Mitarbeiter stattgefunden. Der Entsorgungsverband Saar zieht eine positive Bilanz bei der Kontrolle von grünen Tonnen mit Hilfe von künstlicher Intelligenz. Das System filmt seit einem Jahr die Tonne vor und während der Leerung und erkennt in Echtzeit Störstoffe. Laut EVS sei es inzwischen fast flächendeckend im Einsatz. Im ersten Halbjahr 2026 seien nur 3,4% aller grünen Tonnen wegen Plastik oder anderer Störstoffe nicht geleert worden.
3: Das extreme Niedrigwasser

Wasser am Rhein macht Tanken nochmals teurer. Das meldet der ADAC und verweist darauf, dass Tankschiffe weniger laden können und teilweise auf Lastwagen ausgewichen werden muss. Die Versorgung sei aber weiterhin gesichert. Besonders betroffen seien Regionen im Westen Deutschlands. In Nordrhein-Westfalen und Hessen ist Benzin derzeit am teuersten. Aber auch das Saarland liegt bei den Preisen vergleichsweise weit vorne. Die anhaltende Trockenheit und die Hitze setzen zunehmend auch den saarländischen Wäldern zu. Viele Bäume werden jetzt schon braun und verlieren ihre Blätter. Saarforstdirektor Steinmetz sagte dem SR, so vertrockneten zum Beispiel bei den Buchen immer mehr Bucheckern und damit auch die Samen. Daher könnten weniger neue Bäume nachwachsen. Und wir schauen noch aufs Wetter. In der Nacht bleibt der Himmel klar bei Tiefstwerten zwischen 18 und 11 Grad. Auch am Mittwoch hochsommerlich und trocken bei heißen 30 bis 34 Grad. Der Rest der Woche wird dann noch heißer. Donnerstag bis 37, der Freitag sogar bis 39 Grad. Zum Wochenende kann es regnen oder Gewitter geben. Dann kühlt es wieder etwas ab. Am Sonntag bleibt das Thermometer knapp unter 30 Grad. Das war SR Info um 5. Den ausführlichen Nachrichtenüberblick haben wir für Sie um 18 Uhr. Bis dahin, tschüss.

0: Ja, im Zeitraffer sieht das Ganze dann so aus, was morgen Abend passieren wird hier im Südwesten. Eine partielle Sonnenfinsternis, die auch im Südwesten im Vergleich zu ganz Deutschland am größten sein wird, mit mehr als 90%. Und so ein seltenes Ereignis, das möchte man sich ja nicht entgehen lassen. Aber damit das auch wirklich gut funktioniert, wollen wir gleich das Wichtigste für Sie zusammenfassen. Also herzlich willkommen zurück zur zweiten Stunde von Kaffee der Tee. Und die Tipps für das gesunde Betrachten der Sonnenfinsternis, die bekommen wir jetzt von David Beck aus unserer Wissenschaftsredaktion. Grüß dich, David. Schön, dass du da bist. Es sind mit Sicherheit jetzt noch ein paar Zuschauer dazugekommen. Wir haben es in der ersten Stunde schon mal umrissen. Aber erklär uns noch mal kurz das Phänomen dieser partiellen Sonnenfinsternis.
1: Ja, es ist eigentlich ganz einfach. Der Mond schiebt sich zwischen Erde und Sonne. Mhm. Und dann, je nachdem, wo ich auf der Erde bin, sehe ich eben die Sonne gar nicht mehr. Also es kann wirklich sein, ich sehe sie komplett gar nicht mehr. Das ist dann eine totale Sonnenfinsternis. Im Kernschatten, im sogenannten, wenn man ein bisschen neben dran ist, dann sieht man vielleicht noch ein bisschen was von der Sonne. So wird es bei uns sein. Sie wird so ungefähr zu 90% verdeckt sein. Also ein bisschen Sonnenscheibe werden wir noch sehen.
0: Hier. Und was sollte man unbedingt beachten, wenn man sich das Spektakel angucken möchte?
1: So eine Schutzbrille am besten aufziehen. Oder was heißt am besten, wenn ich in die Sonne schaue, auf jeden Fall aufziehen. Alles andere, also man hört oft so Tipps wie eine Rettungsdecke ein paar Mal falten oder eine Schweißerbrille.
0: Du meinst diese silbernen Decken, ne?
1: Genau, diese silbernen Rettungsdecken. Das ist tatsächlich ein ähnliches Material wie das. Das Ding ist, ich will gar nicht ganz genau darauf eingehen, es kann schon sein, dass das was bringt, dass man so sicher die Sonne beobachten kann. Aber ich würde zum Beispiel mal von dir schätzen, du bist jetzt kein Experte, was Augensicherheit angeht. Und dann würde ich auch glauben, dass es dir schwerfallen würde, zu wissen, wann ist es sicher und wann ist es nicht sicher. Und deswegen würde ich einfach meinen Tipp sagen, am besten einfach nur damit. Mhm. Wenn ich da noch drauf achte, auf das CE-Zeichen, das hier drauf ist, dann weiß ich, damit kann ich sicher in die Sonne schauen. Da muss ich nicht dann überlegen, ist es sicher oder nicht.
0: Hast du noch einen Tipp? Weil heute Morgen im Frühstücksraum im Hotel wurde schon eifrig diskutiert, wir haben keine Brille mehr bekommen. Gibt es noch so letzte Möglichkeiten? Was würdest du jetzt noch probieren, wenn du eine bekommen wollen würdest?
1: Also ich weiß es natürlich nicht, wo es noch welche gibt. Probieren würde ich Optiker. Also immer was Augensicherheit angeht, eine gute Anlaufstelle. Und dann Sternwarten oder Planetarien, wenn ich es in meiner Nähe gerade habe, könnte ich auch mal anrufen, nachfragen, ob noch welche da sind. Hm. Oder wenn man an so einer Beobachtungsveranstaltung teilnimmt, da werden auch manchmal welche verteilt. Ja. Also ja, so könnte man vielleicht noch an eine rankommen.
0: Und eine archaische Möglichkeit, hätte ich jetzt fast gesagt.
1: Ja.
0: Oder eine sehr nostalgische Art, sich das anzugucken, hast du selber für uns gebastelt.
1: Genau. Nicht ich, nur ich selber. Ich hatte noch Unterstützung aus der Requisite.
0: Ja.
1: Dankeschön. Das ist eine Lochkamera, sagt man dazu. Man kann irgendeine Kiste nehmen. Hier habe ich jetzt so einen länglichen Karton. Je länger, desto größer wird das, was ich nachher sehe, dann auch. Ich habe hier vorne ein kleines Loch reingemacht.
0: Warte, kommt gleich von vorne.
1: Jetzt hier.
0: Ja, nee. Das heißt, so, hier, guck so. Da.
1: Ja. Ich habe es jetzt größer gemacht, als man es machen sollte. So 1 bis 2 Millimeter Durchmesser sollte es sein, aber dass man sieht, habe ich es ein bisschen größer gemacht. Und auf der anderen Seite ist hier so Butterbrotpapier. Das ist dann die Projektionsfläche. Und was ich dann mache, ich kann damit auch nicht genau direkt in die Seite.

0: Sonne schauen. Mhm. Das sollte ich auch nicht. Aber ich halte das dann so zur Sonne. Da habe ich dann noch den Tipp vom Kameramann bekommen.
1: Ich bin die Sonne.
0: Genau. Und dann schaue ich, habe ich hier einen Schatten. Und dann drehe ich das so hin, dass der Schatten am kleinsten ist. Dann weiß ich, es zeigt direkt zur Sonne. Und dann habe ich hier die Projektion von der Sonnenscheibe. Und wenn dann der Mond sich davor schiebt, dann sehe ich halt auch diesen Ausschnitt praktisch, diesen Biss in den Apfel.
1: Das heißt, ich krieg's wie auf Papier gezeichnet sozusagen.
0: Ganz genau, ja. Und damit können dann auch, also wir beide können da ja jetzt drauf schauen und können auch mehrere Leute die Sonnenfinsternis beobachten. Sehr einfach, das kann man auf jeden Fall morgen auch noch basteln.
1: Das hört sich super an. Zu guter Letzt, wo würdest du hingehen? Was wäre für dich ein guter Hotspot?
0: Also ein bisschen was Höheres ist gut, weil die Sonnenfinsternis wird ja zum Sonnenuntergang sein. Das heißt, ich sollte zum Horizont Richtung Nordwesten, wo die Sonne ungefähr untergeht, freie Sicht haben. Je mehr Sicht ich auf den Horizont habe, desto besser. Da vielleicht auch noch als kleiner Tipp, man könnte auch schauen, auch wenn man nicht zu so einer Veranstaltung hingeht, ja. Man könnte schauen, wo finden die statt und dann da hingehen, weil die suchen sich natürlich die besten Spots.
1: Okay, dann sage ich erstmal ganz, ganz herzlichen Dank und wir hoffen weiterhin auf zahlreiche Fotos von Ihnen. Wenn Sie morgen welche machen, dann gerne schicken an studio@kaffee-oder-tee.de und auch alle anderen sensationellen Himmelsfotos nehmen wir gerne entgegen. David, dir einen schönen Feierabend für heute.
0: Danke dir auch.
1: Und jetzt kommen wir zu einem Mann, der nach den Sternen greift. Und das ist wirklich wortwörtlich gemeint. Er ist es, Metin Yalcinkay aus Bad Kreuznach, findet scheinbar gewöhnlichen Staub. Und da findet er dann Mikrometeoroiden, winzige Partikel aus dem All, mit dem bloßen Auge niemals wahrzunehmen. Aber für Metin sind es wahre Schätze. Und er weiß auch genau, wo er sie zu suchen hat.
2: Metin Yalcinkay besucht ein Autohaus in Bad Kreuznach. Hier ist er schon bekannt als der Mann, der hier hoch hinaus will, aufs Dach. Das macht er, um seinem Hobby nachzugehen, als ganz spezieller Sternenjäger.
3: Was die wenigsten Menschen wissen, ist, dass jeden Tag 100 Tonnen an außerirdischem Material, an Mikrometeoriten auf die Erde verteilt fällt.
2: Metin sucht Mikrometeoriten, am liebsten auf Flachdächern mit Besen und Schaufel. Sternenstaub, mit dem bloßen Auge kaum zu erkennen, sieht aus wie einfacher Schmutz. Aber Metin hat aus Erfahrung so eine Ahnung.
3: Für mich ist das ein Schatz. Nicht nur ein Schatz, es sind mehrere Schätze. Vor allen Dingen, wenn man bedenkt, was dabei rauskommt, was für Schönheiten an Mikrometeoriten mit ihrer schönen Kruste und glasischem Aussehen.
2: Von seinen Schätzen hat der Hobbyastronom immer ein Foto dabei.
3: Das sind die Botschafter aus der Zeit, U-Kapseln. Und wenn man dann weiß, dass Wissenschaftler diese Mikrometeoriten getestet haben und herausgefunden haben, dass die von größeren Objekten kommen, wie zum Beispiel von Asteroidengürtel oder von Kometen, das ist Faszination pur. Von klein auf habe ich mich schon für die Sterne interessiert, weil die so schön funkeln. Und ich habe mit meiner Mutter am Fenster immer gestanden und haben angefangen, die Sterne zu zählen. Die Sternbilder hat sie mir gezeigt. Und ich habe interessiert zugehört und ich fand das toll. Andere Kinder hören Märchen und ich höre über das Universum, Weltraum, irgendwelche Geschichten.
2: Heute, Jahrzehnte später, hat sich der gelernte Werkzeugmacher zu Hause ein richtiges kleines Sternenlabor eingerichtet. Zudem gehört auch eine selbstgebaute Filterstation. Am Anfang wird gesiebt. Alles, was zu groß ist, raus.
3: Mikrometeoriten können nur bis 1,2 mm groß werden. Alles, was drüber ist, zählt dann schon als Meteorit.
2: Aus dem Staub, der übrig bleibt, holt Metin alles heraus, was magnetisch ist. Auch mögliche Mini-Meteoriten. Stern oder doch nur gewöhnlicher Staub. Unter dem Mikroskop kommt die Wahrheit ans Licht. Und da ein sogenannter porphyrischer, einer der formenreichsten Mikrometeoriten. Heute ist so ein Fund nicht mehr so aufregend. Das war bei dem ersten anders.
3: Nachdem ich bei 100 Fehlversuchen endlich meinen ersten gefunden habe, der hier der ist, hat mein Herz erst mal 180 Grad Drehung geschlagen. wenn man so etwas ja noch nie gesehen hat, aber man hört halt, dass man sowas finden kann und dann selbst einen findet, dann ist das eine ganz

0: hohe Hausnummer.
1: Es gibt im Wesentlichen vier Haupttypen. Sie heißen Balkenolivine oder Kryptokristalline. Unterschieden werden sie nach ihrer Struktur und ihrem kristallinen Aufbau. Metin ist Teil einer weltweiten Online-Community. Einige hundert Sammelnde tauschen sich über ihre Funde aus, vom Hobby-Astronomen bis hin zu Astrophysikern. Die Sammlung erfüllt Metins Wunsch nach Wissen über die Entstehung der Welt und ist Freude an ihrer Schönheit.
0: Meine Freunde haben gesagt, ach, das machst du 2-3 Monate, dann ist das Ding doch im Staub. Aber da wusste ich schon, nee, ich glaube nicht. Man hat so eine gewisse Vorahnung, ob man jetzt süchtig wird danach oder nicht.
1: Deswegen wird Metin auf den Dächern von Bad Kreuznach wohl noch sehr lange nach Mikrometeoriten suchen, kleinen Botschaftern aus dem All.
2: Wahnsinn, ist ja schon ganz schön speziell, aber wir haben jetzt ja den Experten bei uns, Dr. Klaus Jäger vom Max-Planck-Institut in Heidelberg. Wir haben ja jetzt gerade diesen Meteoritenstaub gesehen. Waren das vorher mal richtig schöne Sternschnuppen? Oder?
3: Ja, jein. Also ich meine, es gibt da alle Kategorien von Objekten, ja, bis ganz große. Ja, also das sind dann eher so die Asteroiden, kilometergroße Objekte bis hin zu steingroßen, ja, und so weiter. Und auch diese Mikrometeorite. Und tatsächlich, wenn sowas in die Erdatmosphäre eintritt, dann leuchtet das und dann verliert es Materie und dann rieselt vielleicht nur noch Staub runter. Und ja, wir haben da mehrere Tonnen am Tag, die da also wirklich am Erdboden ankommen.
2: Das heißt, die Erde wird immer schwerer.
3: Ja, aber es spielt sozusagen keine große Rolle, ja, ja, angesichts der Gesamtmasse. Ja. Aber man könnte das messen, ja.
2: Aber ein bisschen mehr als Staub hast du uns heute mitgebracht.
3: Genau. Vorsicht, das Ding ist schwerer, als man
2: wow
3: denkt.
2: Wow. Das ist halt ein gutes Kilo,
3: aber den
2: oder
3: hast du auch schon mal in
2: ich
3: der
2: weiß, Hand. Ja, ja. Ich weiß. Den hat der ja, ja, Dr. Klaus Jäger vor ein paar Jahren schon mal mitgebracht. Aber ich finde diese Dichte des Materials.
3: Ja, ja. Ist das ist ein Eisenmeteorit. Ne?
2: Aber also, eingeschmolzen dann durch die Erdatmosphäre.
3: Ja, also oder? Wenn jetzt, man sieht das auch an der Oberfläche.
2: Ja, ja, ganz langsam.
3: Wenn man halt so ein Ding hier sich mal genauer anschaut, dann sieht man, dass da natürlich durch die enorme Geschwindigkeit, mit der das Material in die Erdatmosphäre eintritt, das sind bis zu 100 Kilometer pro Sekunde. Also nicht pro Stunde, sondern pro Sekunde. Ja, dann wird da halt durch die Reibungshitze Material, verliert das an Material und wird natürlich sehr heiß. Das ist auch ein Problem, was immer die Astronauten haben, dass der Eintrittswinkel in die Atmosphäre stimmen muss, sonst haben die auch ein Problem mit der Hitze. Ne?
2: Also wenn dann mal so eine Sternschnuppe tatsächlich so auf uns zurast, ja, wie viel kommt davon dann unten noch an?
3: Also tatsächlich bei den meisten Sternschnuppen, die man sieht, auch die hellen, die man sieht, ja, da kommt praktisch nichts an. Sondern die Leuchterscheinung ist praktisch in 100 Kilometern Höhe. Ja. Ja, und da kommt praktisch nichts an. Oh. Also da braucht man eigentlich keine Sorgen haben. Manchmal aber schon.
2: Ja. Aber da kommen wir ja später noch drauf. Jetzt wollen wir uns erstmal die Perseiden, über die wir jetzt auch ausführlich sprechen wollen. Denn es ist ihre Zeit gerade aktuell. Da gibt es ja wunderschöne Bilder, die wir uns angucken können. Und das ist immer so um diese Zeit im August.
3: Ja, und vielleicht noch mal, warum die Perseiden eigentlich Perseiden heißen. Das konnte man eben, glaube ich, auf dem Bild schön sehen. Die scheinen alle aus einer bestimmten Richtung zu kommen. Mhm. Und das ist aber ein perspektivischer Effekt, weil wir, so wie wenn man im Winter mit dem Auto durch einen Schneefall fährt und vorne rausguckt aus der Scheibe, dann sieht man, scheinen die Schneeflocken ja alle von vorne zu kommen und ziehen auch solche Spuren, obwohl sie eigentlich senkrecht fallen. Ja? Und die scheinen nun jetzt im August aus dem Sternbild Perseus zu kommen und deswegen heißen die Dinger Perseiden. Es gibt noch andere Sternschnuppenstürme, ja, so wie die Geminiden, die kommen dann aus dem Sternbild Zwillinge. Und wenn man so wie hier auf dem Bild länger die Kamera dahin hält, dann sieht man, ne, dass praktisch da so eine Art Punkt im Unendlichen ist, aus dem die Objekte herkommen.
2: Also wer garantiert eine Sternschnuppe sehen möchte, muss nur lange genug belichten.
3: Ja, also mit großem Gesichtsfeld. Es lohnt sich auch überhaupt nicht, ein Teleskop oder sowas zu benutzen, sondern man legt sich am besten in den Gartenstuhl, das ist bequem und jetzt ist es ja auch schön warm.
2: Ja.
3: Und wir haben Neumond, weil wir ja die Sonnenfinsternis haben, wissen wir, wir haben gerade Neumond, was perfekt ist für die Nacht, da ist es dunkel, ich sollte weggehen von der Stadt. Mhm. Und dann habe ich durchaus die Chance, jede Minute mal eine so eine Sternschnuppe zu sehen. Aber die kann natürlich im Prinzip überall am Himmel auftauchen. Ja. Ne?
2: Und diese Geschwindigkeiten, die du gerade schon angesprochen hast, ja, das 3600-fache von 100 Stundenkilometer, ne?
3: Also die
2: in unvorstellbare Geschwindigkeit.
3: Genau, 100 Kilometer pro Sekunde oder 30, 40, 50. Also da gibt es verschiedene, aber die Größenordnung ist so in dieser Richtung. Da addieren sich natürlich verschiedene Sachen. Ne? Die Teilchen selber fliegen ja um die Sonne herum und haben eine Geschwindigkeit, die Erde.

0: Erde fliegt ja mit 30 Kilometern pro Sekunde um die Sonne herum. Und so kommt das dann zustande. Und ist aber bei der Kleinheit der Objekte, also zumindest bei den Perseiden, eher ungefährlich. Ja, aber es gibt ja andere Ereignisse wie. Ja.
1: Du hast uns auch noch ein paar schöne Bilder mitgebracht, die wir uns auch noch angucken können. Dann sagen wir gerne mal Film ab.
0: Ja, also das sind so ein paar Sachen, die auch die NASA mal aufgenommen hat. Das Material kann man auch im Internet finden. Da sieht man halt sehr schön diese Leuchterscheinung, die halt dadurch entsteht, dass wenn die Teilchen eintreten, durch die enorme Reibungshitze die Luft drumherum ionisieren. Und das sieht dann das Leuchten. Aber das ist eben weiter weg, als man denkt. Das sind 100 Kilometer Höhe oder so in der Regel. Und da sieht man dann halt diese Erscheinung.
1: Und du hast angedeutet, es kann tatsächlich auch gefährlich werden.
0: Ja, sowas wie dieses Ding, was wir hier in den Händen hatten, das muss natürlich irgendwie bis zum Boden gekommen sein. Und wir hatten ja vor einigen Jahren mal in Russland dieses Ereignis, wo da also ein 10, 20 Meter großer Brocken runtergekommen ist, der dann ja für richtig Schäden gesorgt hat. Und wenn sowas mitten in der Stadt passieren würde, wäre es also schon schwierig. Und in der Erdgeschichte hatten wir ja dieses berühmte Ereignis da vor 65 Millionen Jahren, wo die Dinosaurier danach ausgestorben sind. Da hatten wir natürlich Einschläge von richtigen Asteroiden, also größeren Körpern, so wie denen, den man jetzt hier im Hintergrund sieht. Die sind ja mehrere Kilometer groß. Und das wäre eine globale Katastrophe.
1: Aber
0: das ist selten.
1: Dank Instituten wie eurem kann man die auch vorhersagen.
0: Ja, also es ist so, dass weltweit auch Programme laufen, um genau diese gefährlichen Asteroiden zu katalogisieren. Und die großen, die hat man eigentlich alle. Was kritischer sind, sind so diese kleineren Dinger, die so 50 Meter Durchmesser haben, die man nicht so leicht entdeckt und quasi erst dann bemerkt, wenn sie schon da sind. Und dann, wenn so ein Ding über einer Stadt runterkommt, wäre es zumindest lokal eine ganz große Katastrophe. Und das Nördlinger Ries zum Beispiel ist ja so ein Überbleibsel von so einem größeren Einschlag. Ja. Was man auf dem Mond sehr gut sieht, diese Krater, die rühren ja auch von solchen Ereignissen. Auf der Erde muss man sie fast mit Satelliten oder aus Flugzeugen erkennen, kann man sie nur erkennen, weil die Verwitterung natürlich dafür sorgt, dass man die Dinger kaum erkennt. Aber das Nördlinger Ries mit 20 Kilometern Durchmesser ist im Prinzip das Ergebnis von so einem Impact, der da auch wirklich katastrophale Folgen hatte.
1: Bringen wir jetzt noch mal kurz die Sonnenfinsternis ins Spiel.
0: Ja.
1: Macht es Sinn, sich, wenn ich die Sonnenfinsternis beobachtet habe, einfach im Liegestuhl liegen zu bleiben und auf die Sternschnuppen zu warten?
0: Ja, also durch die Koinzidenz der Ereignisse, also da auch der 12. August das Maximum ist für die Perseiden, kann man eigentlich liegen bleiben, ist ja auch relativ warm draußen und es lohnt sich bis in die zweite Nachthälfte aber zu warten.
1: Das heißt bis 3 Uhr?
0: Ja, weil, das kann man vielleicht an dem Globus noch mal kurz erläutern, die Erde dreht sich ja von West nach Ost. Ich muss auch immer aufpassen, dass ich richtig rumsage.
1: Ja.
0: Und in der zweiten Nachthälfte, weil die Erde ja selber auch um die Sonne läuft, gucken wir sozusagen nach vorne raus.
1: Ah,
0: ja? Wir haben uns weit genug gedreht.
1: Autobild.
0: Genau. Und dann kommt wieder das Autobild und dann siehst du halt, also in der zweiten Nachthälfte hat man eigentlich eine größere Chance, viele Sternschnuppen zu sehen.
1: Also ich werde auf jeden Fall, sollte ich nachts einmal wach werden, aufs Fenster gucken und mich zumindest mal 10 Minuten auf den Balkon setzen. Vielleicht hilft das ja.
0: Okay.
1: Wie ist das bei dir? Kleine Schlussfrage. Wenn du eine Sternschnuppe siehst, wünschst du dir das? Wünschst du dir irgendwas oder sind bei dir überhaupt noch irgendwelche Wünsche offen?
0: Ach, also das ist jetzt eine ganz schwierige Frage. Dafür bin ich nicht der Experte, die zu beantworten. Aber ich wünsche mir manchmal was, aber letztlich würde ich sagen, den Sternschnuppen ist das Schnuppe.
1: Ja.
0: Das ist natürlich ein schöner Brauch, aber naja.
1: Also du bist skeptisch?
0: Ich bin skeptisch, aber es ist natürlich ganz romantisch.
1: Aber es waren spannende Geschichten, die ich gehört habe. Ich wünsche dir morgen ein tolles Erlebnis und bedanke mich ganz herzlich
0: für all
1: deine Geschichten rund um Sternschnuppen und Sonnenfinsternis.
0: Danke.
1: Aber ich gebe es ganz ehrlich zu, ich wünsche mir immer noch was, wenn ich eine Sternschnuppe sehe. Halte es damit aber so, dass ich sie nicht verrate, die Wünsche, weil sie ja dann eventuell doch nicht in Erfüllung gehen. Wir haben uns mal umgehört in Baden-Baden. Wenn Sie eine Sternschnuppe sehen, was würden Sie sich wünschen oder was wünschen Sie sich?
2: Ich glaube, einfach ein glückliches Familienleben und einfacher Beruf und Familie zu verbinden.
3: Wünsche hätte ich genügend, aber ich glaube nicht dran, dass das in Erfüllung tritt.
4: Erfolg in dem, was ich haben und machen möchte, auf jeden Fall.
5: Ja, ich habe gerade den Titel gelesen in der Zeitung Sommer der Extreme. Dann wünsche ich mir, dass viele Leute, vor allen Dingen viele Leute mit Verantwortung, endlich umdenken. Ja.
6: Mein Wunsch ist meistens immer dasselbe, dass meine Kinder, ich habe drei, dass sie ihren Weg gehen und zuversichtlich gesund bleiben.
7: Ich bin nicht so

0: glücksgläubig.
1: Okay. Also muss ich das Ihnen jetzt sagen? Es wäre sehr, sehr privat.
2: Auf jeden Fall den Lotto gewinnen. Weil ich glaube, jetzt bei 50.649.000 plus noch das, was dazukommt, also würde passen. Und würde auch den richtigen treffen.
3: Ja, also bei dem letzten Wunsch, den wir jetzt nur noch halb gehört haben, da bin ich auf jeden Fall diesmal auch mit im Rennen. Und ich hoffe, dass alle erzählten und auch geheimen Wünsche natürlich in Erfüllung gehen. Wir bleiben jetzt noch ein bisschen bei der Nacht. Wer den Himmel nicht nur bestaunen möchte, sondern vielleicht auch was ganz Besonderes erleben, der ist in Trossingen gut aufgehoben und kann dort auf historische Schienen umsteigen. Es wird dort eingeladen zu kostenlosen Mondscheinfahrten mit einer E-Lok. Eine Reise durch die Nacht, nostalgisch wird es auch noch, trotz E-Lok.
4: Wie vor 100 Jahren. In Trossingen fährt eine alte E-Lok spazieren. Sie gehört zum Eisenbahnmuseum. Bei der Mondscheinfahrt tuckert die Lok in den Nachthimmel. Und drinnen wird's gemütlich.
5: Das Beste finde ich eigentlich so, ein bisschen in die alte Zeit reinzugucken. Ich kenne ja noch diese alte Zugfahrten mit den Fahrkarten aus Karton, die abgeknipst werden.
4: Bevor es für Annegret und Jürgen Hönig mit dem alten Bähnle losgeht, schauen sie sich das Museum an, aus dem die Bahn kommt. Hallo. Und lernen, früher hat man noch von Hand die Gleise zurechtgeschnitten.
6: Dann muss die eben abgesägt werden und das geht hier.
5: Ach, das funktioniert?
6: Das funktioniert, ja, mit diesem Hebel. Also hier muss man dann so vor und zurück.
4: Und darf man die alten Maschinen anfassen?
6: Ja, ausdrücklich erlaubt. Das ist Eisenbahntechnik. Die Fahrzeuge haben zwei Weltkriege überlebt. Das kann man anfassen.
4: Also, komm, das lassen sich die beiden nicht zweimal sagen.
7: So. Und was zeigt die Waage?
6: 155 Kilo.
4: Neben der großen Gepäckwaage, der Schienensäge und originalen Fahrscheinen von vor 100 Jahren stehen im Museum Loks und Waggons aus dem frühen 20. Jahrhundert. Museumsbesuch, Waffeln, Getränke und Bähnlefahren, das komplette Programm ist gratis. Endlich geht's los. Alles einsteigen, bitte. Und ab geht die Fahrt. Damit die alte Lok nicht rostet oder besser gesagt keine Standschäden bekommt, muss sie regelmäßig aufs Gleis. Viermal tuckert das Bähnchen nun hin und her. Jede Fahrt dauert etwa 10 Minuten. Die Kleinen können Lokführer Moritz über die Schulter und direkt auf die Gleise gucken.
8: Ja, ist schon was ganz Besonderes, mit der alten Technik in Berührung zu kommen. Das ist was anderes als im normalen Job, wo man Computer bedient. Hier weiß man noch, was man in der Hand hat und wie man das Fahrzeug fährt.
9: Es ist einfach mal was anderes, wie so eine moderner Zug zu fahren, ja.
10: Für die Kinder ist es halt immer ein Event. So als Abschluss von den Ferien machen wir das gerne mit.
11: Es ist eigentlich schön, also besser als der normale Zug halt. Man, die Aussicht hat und sowas, ja.
4: In der Dämmerung wird's richtig romantisch. Dann tuckert das Bähnle in den Abendhimmel.
7: Also für mich war das so etwas wie eine Reise mit der Zeitmaschine.
5: Langsam zu fahren, gemütlich zu fahren, Zeit habe zum Gucken.
12: Eisenbahnen machen mich generell sehr an und ich finde, dass hier alles sehr, sehr schön ist. Und vor allen Dingen auch im Mondschein.
4: Der Beweis. Bahnfahren verbindet und macht Spaß. Noch immer.
13: Ja, das gefällt denn. Die klatschen immer. Mir gefällt es auch. Ich spiele gern und war vom Beruf Lokführer. Und ich bin jetzt pensioniert und darum wollte ich heute mit dem Zug fahren, weil das gemütlich ist. Gemütlich und schön.
4: Und jetzt ab ins Bett, gute Nacht und bis zur nächsten Mondscheinfahrt in Trossingen.
3: Ja, aber wir sind noch nicht zu Ende, sondern sowas Köstliches kommt gleich bei uns auf den Teller. Eine ganz einfache Pasta-Variante von Martin Gerlein, unserem Spitzenkoch aus Neupotz in der Pfalz.
0: So. Ja.
3: Und jetzt hast du ja vorhin schon gesagt, normalerweise Artischocke groß, Baby-Artischocke klein. Bei uns war heute Artischocke klein und Baby-Artischocke groß. Genau, also eigentlich kein Größenunterschied.
0: Kein wirklicher Größenunterschied, sondern schon ein bisschen kleiner. Aber man hat jetzt auch gesehen, dass man, obwohl die Größe ähnlich ist, trotzdem beides damit machen kann. Jetzt eine komplett andere Variante, also nicht das aufwendige Kochen. Ich warte, bis es gut ist, dann zupft sich das so ab. Sondern jetzt machen wir so ein klassisches Pasta-Gericht. Da habe ich erstmal noch ein bisschen Speck geschnitten. Ja. Den mache ich zuerst in die Pfanne, dass der schön langsam ausgeht.
3: Und ohne zusätzliches
0: Da Fett. Kommt gar nichts, erstmal gar kein Fett rein. Dann schmore ich es aus, dann gucke ich mal, was der loslässt. Und dann gebe ich da vielleicht noch ein bisschen Öl dazu. Eine andere Pfanne habe ich mir gerichtet. Für
3: eine Nudel.
0: Die eine einzige Nudel. Du, ich warte, bis die Nudel tanzt. Und wenn die Nudel tanzt... Also
3: sie zuckt schon.
0: Ja, siehst du. Dass, wenn sie tanzt, dann hat es die richtige Temperatur, um weiter zu braten. Na? Küchenlatein. Jetzt kriegst du das auch wieder mit. Das ist
3: Küchenphysik.
0: So sehen unsere Artischocken aus, wenn sie dann endlich gepult sind mit dem Stiel.
3: Ja, aber zeigst du mir das Original nochmal, wie sie früher aussah mit Blättern?
0: Ja, also so sieht sie ganz original aus. So sieht sie aus. Ich habe da schon ein bisschen vorbereitet, damit ich die ganzen anderen Blätter nicht abzupfen muss. Was wir vorhin eben auch gesagt haben, die äußeren müssen immer weg, die sind einfach zu hart. Und das zeige ich jetzt gleich.
3: Und da sind ja jetzt gar keine mehr dran. Das heißt, da hast du alle Blätter.
0: Da ist alles weg. Und wie das geht, das, wie gesagt, zeige ich gleich. Ich möchte nur die schon mal zum Braten reingeben, weil die eben auch 4 oder 5 Minuten brauchen, bis sie so gegart sind.
3: Soll ich das Thermometer rausnehmen?
0: Und ja, nimm das Thermometer mal raus. Und das Schöne, was man hierbei sieht, ist eben, dass die Artischocke in jedem, ja, in jeder Garmethode sich wohlfühlt. Also du kannst die jetzt so braten, ein bisschen Butter dazu, ein bisschen Nudelwasser, schön dünsten, super Geschmack, Aromatik, Knoblauch, Lorbeerblätter, funktioniert alles. Nimmt alles liebend gerne an. Und du kannst sie aber genauso, wie ich es eben vorhin schon gezeigt habe, in ein Glas einkochen, in Flüssigkeit, und sie aufbewahren. So wie eine Gurke oder sowas. Ne? Also die Dinge sind vielfältig. Die Speckschwarte nimmt den Geschmack an. Wir kriegen dann so ein leichtes Raucharoma schon in die Artischocke rein. Das gibt wirklich ein leckeres Gericht.
3: Ist ja wie ein Chamäleon, die Artischocke.
0: Die macht alles mit. Jeden Blödsinn macht die mit. So, Stiel ein bisschen abschneiden. Auch hier wieder... Das Grobe weg. Ne? Ja. Und dann schält man die Artischocke ringsrum. Also ein bisschen wie so ein Apfel. Ich schäle die ganz schwierigen Sachen, die ich eben, die zäh sind oder eine verringere Garzeit haben, eine höhere Garzeit haben. Das schäle ich so immer im Kreis wie beim Apfel immer ab. Den Stiel kann ich bei den Kleinen, weil er sehr schön zart ist, eben auch mit essen. Da schäle ich auch so ab, mache so eine Kuhle. Schneide das so raus und dann habe ich zum Schluss eben...
3: Sieht aus wie ein Pilz.
0: Sieht aus wie ein Pilz, genau. Und zum Schluss habe ich eben hier noch diese haarige Geschichte. Und die mache ich dann eben mit so einem Perlausstecher raus. Steche einmal richtig rein, hole die raus, kann dann so ein bisschen drumherum fahren.
3: Ein bisschen putzen.
0: Putzen. Und die, wie gesagt, diese nicht so schönen, sehr, sehr harten Sachen rausstechen. Und so habe ich sie dann vorbereitet, wenn ich sie eben ganz kurz kochen möchte oder in der Pfanne braten möchte. Und die lege ich dann in ein Zitronenwasser, ordentlich Zitrone. Mhm. Und man sieht gleich, das können wir vielleicht noch mal zeigen.
3: Ja, wie lange haben Sie da drin gelegen, bevor Sie in die Pfanne kamen?
0: Das ist jetzt so vielleicht eine Stunde.
3: Okay.
0: Und so kann ich sie auch tatsächlich 1 oder 2 Tage im Kühlschrank aufbewahren. Aber du siehst, die bleichen dann noch mal richtig aus. Die Artischocke will immer direkt braun werden. Also du siehst auch hier beim Bratvorgang, wenn ich es aufgeschnitten habe, zieh die immer direkt an, kriegt so ein bisschen dunkle Farbe. Ja. Das geht während des Bratens wieder weg. Und eben auch, wenn sie im Zitronenwasser liegen. Also nicht erschrecken, wenn die schwarz werden, weil ich nicht schnell genug bin, sondern einfach einlegen. Und so kann ich sie dann 2 Tage verwenden für solche Sachen.
3: Ich bin gleich wieder bei dir. Wir kommen zum spannenden Kapitel, interessiert dich wahrscheinlich auch. Denn wir haben uns gesagt, die Artischocke auf dem Teller, geschmacklich sensationell. Aber wie sieht sie eigentlich sonst aus? Sie kommt ja aus dem Nahen Osten und dem Mittelmeerraum zu uns. Mittlerweile wächst sie aber auch bei uns hierzulande. Und mein Kollege Willi Glück, der ist für uns heute nach Stuttgart-Mühlhausen gefahren, auf ein Artischockenfeld, um sich alles genau anzugucken. Und Willi, Wir kennen sie jetzt, wie sie aussieht, wenn sie tatsächlich dann nachher auf dem Teller landet. Aber du zeigst uns jetzt mal den Ursprung.
14: Ganz genau, Martin. Ich stehe hier auf dem Artischockenfeld in Stuttgart-Mühlhausen. Und ich muss sagen, wenn ich mir die Artischocke anschaue, sieht die für mich eher aus wie Unkraut. Die Artischocke ist ja ein distelähnliches Gewächs und wird aber auch als Königin des Gemüses bezeichnet. Und wenn wir uns mal die geschlossene Knospe anschauen, finde ich, erinnert es vielleicht mit ein bisschen Fantasie an eine Krone. Oder wenn man die hier so in die Hand nimmt, vielleicht an so ein königliches Zepter. Du hast es schon gesagt, die Artischocke, die stammt eigentlich aus dem Nahen Osten, ist dann über den Mittelmeerraum, ja man kann fast sagen direkt hier nach Stuttgart-Mühlhausen auf das Feld von Simon Sperling gekommen. Hallo Simon.
15: Hallo.
14: Du bist Landwirtschaftsmeister, du hast den Hof hier schon jetzt in der dritten Generation und ihr habt in den 90er Jahren angefangen, Artischocken anzubauen. Woher kommt denn die Leidenschaft?
15: Ja, mein Vater, der hat es einfach mal vor 30 Jahren gedacht, der braucht eine neue Einkommensquelle für unseren landwirtschaftlichen Betrieb hier in Stuttgart. Und dann ist er irgendwie auf die Artischocke gekommen. Und damit, da sind wir jetzt irgendwie heute dabei geblieben und bauen weiter Artischocken an.
14: Jetzt stehen wir hier vor der Speiseartischocke. Wie erkennt man denn, dass so eine Artischocke reif ist?
15: Ja, so eine Artischocke zu erkennen, das ist gar nicht so einfach. Da hat man jahrelange Erfahrung, also dadurch, dass man das schon so lange macht und ich schon als Kind immer mit aufs Feld durfte, weiß ich heute ziemlich genau, welche Artischocke gut ist und welche nicht so gut ist. Und deswegen ist bei uns Artischocke-Ernte, Speise-Artischocke-Ernte, ist bei uns Chefaufgabe.
14: Super, dann darfst du uns jetzt mal zeigen, wie der Chef hier die Artischocken erntet und gerne auch beschreiben, was du dabei machst oder auf was es ankommt.
15: Genau, wir haben vor uns hier jetzt ein relativ schönes Exemplar. Die Artischocken sind dieses Jahr nicht ganz so hoch wie normale Jahre, weil es einfach zu wenig geregnet hat. Sonst steht, wenn bei einem nassen Jahr würde es mir bis zur Brust hochreichen, aber dieses Jahr sind sie eher gedrungener. Man sieht es hier, dass das einfach eine kleinere ist. Wenn ich die Artischocke angucke, dann sehe ich, okay, die ist eigentlich schön, hat einen schönen Fruchtkörper. Und dann nehme ich die einfach, ich muss jede Artischocke per Hand einzeln abschneiden. Dann gehe ich hin, lasse den Stiel etwas länger, weil wenn die Artischocke ganz frisch ist, kann man den Stängel zum Teil mitessen. Und dann habe ich hier so eine wunderschöne Speiseartischocke.
14: Sehr schön. Die Artischocke kommt ja, wie schon gesagt, aus dem Mittelmeerraum. Also ich würde jetzt denken, eigentlich aus wärmeren Regionen. Wie ist es in letzter Zeit? Ist es hier auch ziemlich warm? Hat sich die Artischocke da jetzt wohlgefühlt?
15: Ja, das war fast zu warm für die Artischocke. Die Artischocke, die kommt eher immer aus so Küstengegenden. Und die will einfach morgens ein bisschen feuchter und feuchterer Wind, wohin kommt. Und so um die 25 Grad. Also Regenwetter mit 25 Grad, das ist so Traumartischockenwetter.
14: Super, dann hast du uns noch was mitgebracht und zwar haben wir vorher eine frische Artischocke aufgeschnitten und vielleicht kannst du uns einmal kurz erklären, was man da jetzt sieht.
15: Genau, man sieht jetzt hier die Artischocke, hier sind die Blätter, die man so rausmachen kann zum Auszuzeln. Hier unten ist das Herzstück, der Artischockenboden und hier, das sind die Haare vom Artischockenboden. Die werden später, wenn man sie 4 bis 6 Wochen länger auf dem Feld lässt, werden die zur Blüte.
14: Genau, und ihr baut hier nicht nur die Speiseartischocke an, sondern auch die Blüte oder die Dekoartischocke. Simon, ihr verkauft sowohl hier auf dem Hofladen als auch auf Märkten. Was ist denn zurzeit beliebter, die essbare Variante oder eher die Deko?
15: Ja, aktuell ist so, dass in Stuttgart auf dem Wochenmarkt viele Leute unterwegs sind, die so Artischocken suchen. Deswegen ist die blühende Artischocke gerade das bevorzugte Produkt bei uns in Stuttgart auf dem Wochenmarkt.
14: Super. Vielleicht schneidet man die auch einmal ab, dass man die besser zeigen kann. Und vielleicht sieht man es auch. Hier sind schon extrem viele Bienen und Hummeln unterwegs. Jetzt sieht man sie vielleicht fliegen. Was glaubst du, was fasziniert die Leute so an der Artischockenblüte?
15: Ja, also an der Artischockenblüte ist das Faszinierende, dass es ganz viel für die Insekten ist, wenn man da hinriecht. Die riecht ein bisschen nach Honig. Du kannst auch gerne mal riechen.
14: Oh ja, stimmt. Krass. Wie wenn man am Honigglas riecht.
15: Ja, ich glaube, das ist das, was so die Leute fasziniert.
14: Gibt es denn geschmacklichen Unterschied, wenn man nochmal zur Speiseartischocke geht, ob ich jetzt die hier aus Deutschland esse oder die Artischocke aus, ich sag mal, Italien oder Spanien?
15: Die Frage kann ich gar nicht so ganz genau beantworten, weil ich esse eigentlich immer nur die eigene einheimische Artischocke und habe die andere noch gar nie probiert.
14: Das spricht doch für deine Qualität hier. Simon, vielen, vielen Dank, dass wir heute zu dir kommen durften. Und ja, Martin, ich finde, Artischocken sind wirklich ein faszinierendes Gemüse, weil es irgendwie eine coole Art ist, so diese Blätter einzeln zu essen und sich vorzuarbeiten zum zarten Herz, fast schon ein bisschen wie in der Liebe. Und ich wünsche euch jetzt guten Appetit im Studio.
3: Vielen Dank, Willi. Und da du ja unsere Rezepte nicht miterlebt hast, musst du sie dir dann auf der Homepage angucken und dann gerne nachgucken und das natürlich nachkochen und das mit ganz viel Liebe. Vielen Dank, Grüße nach Stuttgart. Ja, genau, das kam jetzt, glaube ich, noch an, die Botschaft. Und wir kümmern uns jetzt um unsere geschmurgelten Baby-Artischocken, die sind ein bisschen kleiner geworden, ne? Die verlieren?
0: Nein, verlieren ein bisschen Masse, ja. Verlieren ja eben auch viel Wasser, aber bleiben deshalb auch saftig. Ich finde das eben toll, dass es sich allen Garmethoden so offensichtlich verhält. Weißt, ich kann sie wunderschön braten, das sieht ja auch schön aus. Ja. Ich kann sie kochen und sie ist trotzdem zart. Und ich finde, ausgeblüht, wie er das jetzt gerade gezeigt hat mit den Blüten, sieht das auch noch dekorativ sehr, sehr gut aus. Also das hat was. So, hier mein Speck, ein bisschen Nudelwasser dazu, die Tomaten dazu, auch dass sich hier die Aromatik entfaltet. Ich schütte jetzt hier die Artischocken nicht direkt zu meiner Pasta, weil ich will jetzt nicht das ganze Fett vom Braten da dazu haben. Das hat doch ein kleines bisschen so einen herzhaften, bitteren Charakter.
3: Also abtropfen lassen.
0: Abtropfen lassen. Dann mache ich die Pasta hier dazu.
3: Ja.
0: Einmal rumschwenken.
3: Das sieht so schon lecker aus.
0: Und dann, und das riecht so auf alle mit dem Speck. Ich finde, das harmoniert so super.
3: So. Aber ich sag mal, man könnte die jetzt auch für diejenigen, die sagen, nee, Fleisch bin ich kein Fan mehr von, einfach weglassen.
0: Einfach, wäre gar kein Problem. Das könnte man wunderbar weglassen. So, dann brauche ich da noch ein bisschen Zitronenabrieb. Ein kleines bisschen Zitronensaft.
3: Ja. Oh, ein bisschen Bergkäse hast du auch noch da liegen.
0: Ja, da kommt noch ein bisschen Pecorino drauf. Also das darf auch wieder was sehr, sehr, sehr, sehr was Intensives sein. Ich kann da schon wirklich immer Sachen dazu machen, die auch so ein bisschen Eigengeschmack haben.
3: Ja.
0: Und dann ist unser Pastagericht im Prinzip schon fertig. Kleines bisschen Brühe noch dran.
3: Sieht köstlich aus.
0: So. Oh. Ich mach noch ein Tröpfchen Öl dran.
3: Woran siehst du das, dass du jetzt noch ein Tröpfchen Öl brauchst?
0: Ja. 3,5 Jahre Erfahrung.
3: Wahrscheinlich.
0: So, das ist so ein Glanzpunkt. Ne? Du willst ja immer so ein bisschen. Ja, da können wir jetzt philosophieren drüber. Das kann ich dir jetzt nicht in einer Minute erklären.
3: Aber verrückt, oder?
0: Ja, das ist wie mit der Flocke Butter. Das verhält sich ja ähnlich.
3: Der Flocke Butter, da weiß ich ja, dass Butter nur auch so ein Geschmacksträger ist. Ist bei Olivenöl ähnlich?
0: Same procedure beim Öl. Das macht das Gleiche. Das bringt noch ein bisschen was mit. Das bindet noch so ein bisschen ab. Und all das kommt dazu. Es ist halt dann auch wichtig, weil es teilweise eben auch mit die Flüssigkeit mitbringt, damit es eben auch nicht so trocken wirkt. Deshalb so ein bisschen Käse drauf.
3: Oh. Das ist aber jetzt wirklich auch mit Liebe gekocht, ne?
0: Das ist sehr, sehr einfach.
3: Ja.
0: Aber mit viel Liebe.
3: Sehr gut.
0: Ja. Dankeschön.
3: Sehr gerne. Aber ich liebe auch solche Gerichte, wo du sagst, hey, du bist dabei, erzählst eine Runde, trinkst vielleicht schon mal ein Gläschen, was auch immer. Jetzt nähere ich mich mal der Artischocke. Ganz spannend. Also wie so ein bissfesterer Pilz. Oder ich kann es gar nicht von der Konsistenz. Wie würdest du die Artischocke? Ich kriege es nicht so formuliert.
0: Es hat so einen gewissen Biss, aber auch einen angenehmen Schmelz.
3: Und angenehmen und das, Geschmack auch.
0: Ja, sehr, sehr, aber nicht so vordergründig. Ne? Das drängt sich nicht so, das ist oft milder wie eine Tomate oder wie eine Gurke.
3: Nach gestern würde ich sagen Umami.
0: Ja, genau so mit dem Käse. Das verbindet sich mit allem, mit den Raucharomen und drängt sich nicht so in den Vordergrund.
3: Was ein cooles Sommergericht. Jetzt auf der Terrasse sitzen, ne? Eiskaltes, alkoholfreies Bier trinken oder was anderes, wozu man Lust hat. Sie müssen einfach auf die Homepage gehen, kaffee-oder-tee.de, das Ganze nochmal nachgucken. Und dann gibt es ja dann auch auf unserer App die Rezeptsammlung, was wir in der Woche alles so gemacht haben. Auch da dann später nochmal nachklicken, nachgucken. Es lohnt sich auf jeden Fall. Über Sonnenfinsternis, Sternschnuppen haben wir heute schon viel gesprochen. Und wir lernen jetzt eine Frau kennen, die mit ihrer Arbeit dazu beiträgt, dass man solche Himmelsphänomene überhaupt besser sehen kann. Sarah Köngeter beschäftigt sich im Biosphärenreservat Pfälzerwald unter anderem mit Projekten gegen Lichtverschmutzung. Denn künstliches Licht, das verdeckt eben nicht nur die Sterne, sondern bringt auch viele Tiere aus ihrem natürlichen Rhythmus. Bevor wir jetzt gleich mit ihr darüber sprechen, waren wir mit der Kamera bei einer Nachterlebniswanderung mit ihr in Lamprecht dabei.
16: Wow. Große Augen.
3: Oh.
17: kleine Nachtgestalten. Was hier im Licht auftaucht, bleibt tagsüber meist verborgen. Nach Sonnenuntergang zeigt der Pfälzerwald seine andere Seite. Startpunkt ist die Biosphärenakademie in Lamprecht. Schon hier macht die Gruppe die ersten Beobachtungen. Künstliches Licht kann Nachtinsekten vom Kurs abbringen. Das erklären Sarah Köngeter und Ulrich Diehl, die beiden Kenner der Nacht. Rund 2,5 Stunden lang erfahren Kinder, Eltern und Großeltern, was Nachtinsekten aus ihrem natürlichen Rhythmus bringen kann. Dabei sind Straßenlaternen nicht grundsätzlich schlecht. Entscheidend ist, wohin ihr Licht strahlt.
18: Da sehen wir tatsächlich, dass da der Leuchtkörper wirklich so verbaut ist, dass das Licht nur noch nach unten strahlen kann. Über die Lichtfarbe kann man sich jetzt noch streiten. Also da ist noch Luft nach oben. Aber die geht halt wirklich nur nach unten. Das ist schon mal gut.
17: Von der Straßenlaterne geht es weiter in den Wald und in die Nacht. Die Dunkelheit, die wirkt auf jeden anders.
19: Bisschen gruselig so, weil ich mag Dunkles nicht so.
20: Also ich mag Nachtspaziergänge und ich find's entspannt.
17: Und bei klarem Himmel sieht man sogar die Milchstraße.
21: Aber mit Sternen haben wir Pech. Also es ist so bewölkt, bedeckt, man sieht kaum was. Da blinkt's ein bisschen durch, aber da sieht man schon, da ist das Streulicht viel zu groß. Und wir haben also, glaube ich, sternhimmelmäßig heute Abend keine großen Erfolge.
17: So spektakulär sieht der Himmel hier bei klarer Sicht aus. Der Milchstraßenbogen mit Sommerdreieck, Sternschnuppen und das Zentrum der Milchstraße. An der nächsten Station herrscht Hochbetrieb. Ein Leuchtturm zieht Nachtfalter an. Auffällige, winzige, unscheinbare und ziemlich spektakuläre.
21: Und wenn der seine Oberflügel mit diesen hellen Streifen zusammenfaltet und dann sieht man unten drunter dieses Orange gar nicht mehr. Das heißt, dann ist er perfekt getarnt.
17: Die Teilnehmenden nehmen ganz unterschiedliche Eindrücke mit.
22: Auch die Vielfältigkeit der nachtaktiven Falter.
23: Ich habe festgestellt, dass einige von denen die Ruhe selbst sind und andere völlig durchdrehen.
24: Also die Argumentation mit der Lichtverschmutzung fand ich sehr interessant.
25: Nochmal einen ganz neuen Blick dann für die Beleuchtung einfach in meinem Umfeld bekomme.
26: Wir haben sogar schon ganz bewusst nachts im Wald übernachtet. Toll, einfach toll.
17: Und am Ende bleibt vor allem eins. Die Nacht und ihre Bewohner mit ganz neuen Augen sehen.
3: Ja, und Sarah Köngeter ist jetzt bei uns. Und dieses Strahlen in den Augen der Teilnehmer bei solchen Wanderungen, ist es das, was dich auch daran begeistert hat, deinem Job?
18: Auf jeden Fall. Also es ist immer wieder schön, aufs Neue so in diese strahlenden Gesichter zu gucken, ja, und auch zu merken, dass das Generationen verbindet, das Thema.
3: Ja, und du hast ja dir das Du gewünscht. Deswegen war ich so unverschämt, jetzt direkt mit dem Du anzufangen. Ich bin gern der Martin. Mhm. Wenn du jetzt nachts unterwegs bist bei solchen Wanderungen, bist du denn selber auch dann so eine Nachteule?
18: Tatsächlich gar nicht.
3: Echt?
18: Ich bin eher der Morgenmensch, aber ich bleibe dann auch mal gerne länger auf.
3: Und das heißt, du darfst dann am nächsten Tag aber auch 2 Stunden später kommen, oder?
18: Genau, genau.
3: Okay. Wie regelmäßig macht ihr solche Führungen?
18: Es kommt drauf an. Also kommt auch ein bisschen drauf an, wie die Nachfrage ist. Mhm. Ich mache so Vorträge halt generell auch auf Nachfrage. Der Kollege macht aber auch öfter solche Nachterlebniswanderungen oder Glühwürmchenwanderungen zum, ja, Beispiel.
3: Wie wurde denn bei dir überhaupt so diese Liebe zur Natur geweckt?
18: Das hat sich tatsächlich so ein bisschen in der Schulzeit schon entwickelt. Also einfach dieses, man war viel draußen als, ja, Kind, man ist auf Bäume geklettert, man hat einfach gesehen, was so um einen rum ist. Genau, und dann habe ich halt beschlossen, das auch studieren zu wollen.
3: Und mittlerweile machst du es mit Begeisterung. Diese Wanderung, bei der wir gerade dabei sein durften, gehört ja zum Projekt Sternenpark.
18: Das ist tatsächlich ein Nachfolgeprojekt. Also das eigentliche Projekt ist genau,
3: ja,
18: genau ist abgeschlossen. Aber seit 2018 setzen wir uns eben von Seiten des Biosphärenreservats Pfälzerwald Nordvogesen für das, ja, Thema Schutz der Nacht ein. Und das heißt dann eben auch, solche Veranstaltungen zu machen oder auch zu sensibilisieren, wie ich meine Beleuchtung zum Beispiel so gestalten kann, dass die möglichst wenig Lichtverschmutzung verursacht.
3: Und findet ihr denn dann auch viele Mitstreiter?
18: Schon. Also man merkt tatsächlich, dass dieses Thema Lichtverschmutzung, mhm, bekannter wird. Aber trotzdem macht es nach wie vor Sinn, da einfach das ganze Thema aufzugreifen, da weiter zu sensibilisieren. Und man sieht auch immer, dass es da zu Nachfragen kommt.
3: Das heißt, ihr stoßt auch Verständnis bei, zum Beispiel Gastwirten oder Restaurants?
18: Also es ist unterschiedlich. Also es gibt natürlich immer Menschen, die da gerne bereit sind, was zu tun. Es gibt aber natürlich auch genauso die Menschen, die das eben nicht machen wollen.
3: Warum ist denn tatsächlich diese Lichtverschmutzung ein so wichtiges Naturschutzthema?
18: Weil uns das tatsächlich alle betrifft. Genau. Also einerseits ist es so, dass ganz viele verschiedene Arten betroffen sind. Zum Beispiel die Zugvögel, die von ihren Routen abkommen oder gegen Gebäude prallen. Die Insekten, die dann diese Leuchten umschwirren, das nennt man Staubsaugereffekt. Mhm. Die machen dann in der Zeit natürlich nichts anderes mehr. Also sprich zum Beispiel auch keine Pflanzen bestäuben. Und wenn man das alles hochrechnen würde, was das auch für rein wirtschaftliche Verluste wären und auch die, das Licht, was wir sozusagen nicht benötigen, was einfach so in den Himmel strahlt, da reden wir teilweise von Millionen, von Milliarden, die uns da verloren gehen, rein an Geld.
3: Aber wir können ja nicht einfach alle Lampen ausmachen.
18: Genau, genau. Also darum geht es auch gar nicht. Mhm. Lichtverschmutzung ist jetzt nicht per se jedes Kunstlicht, was an ist, sondern das ist sozusagen das Licht, was immer noch in den Himmel strahlen kann, weil der Leuchtkörper sozusagen nicht in der Leuchte richtig drin verbaut ist, sondern halt so, dass das Licht zum Beispiel noch nach oben strahlt. Oder das sind Lichtfarben, eher dieses kaltweiße Licht. Mhm. Und das verursacht dann eben die Lichtverschmutzung. Das ist nicht per se jedes Kunstlicht.
3: Was könnte denn dann jeder von uns und unseren Zuschauern tun, um sich aktiv für weniger Lichtverschmutzung einzusetzen?
18: Also ganz wichtig, erstmal sich überhaupt die Frage zu stellen, brauche ich jetzt in diesem Moment das Licht, was da jetzt gerade draußen brennt? Wenn ich die Frage mit Ja beantworten kann, dann sollte ich sehen, dass das wirklich nur nach unten strahlen kann. Ich sollte sehen, dass ich dieses warmweiße Licht nehme. Also das sind so gelbliche Lichttöne, das ist auch angenehmer fürs Auge. Und ich sollte auch sehen, dass das Licht nicht die ganze Nacht lang brennt. Weil wenn wir uns vorstellen, das wäre so, wie wenn wir jetzt zu Hause sitzen, und das Licht ist die ganze Zeit an und ich kann es nicht mehr ausschalten. Also ich kann es auch nicht ausschalten, wenn ich schlafen will. Und für die Lebewesen da draußen ist es genau das Gleiche.
3: Und bei LEDs kann man ja mittlerweile auch auf warmweißes Licht zurückgreifen. Auch da hat sich ja schon einiges getan. Was sind noch weitere spannende Projekte, an denen du derzeit arbeitest?
18: Also neben dem Schutz der Nacht wollen wir jetzt ganz konkret Quellen kartieren gehen, also Wasserquellen im Pfälzerwald. Davon haben wir ca. 2000 Stück. Und klar, wir können es uns alle denken, mit der Trockenheit haben die natürlich auch zu kämpfen. Und wir wollen jetzt zusammen mit ehrenamtlichen Helfern diese Quellen erfassen und dann in einem Folgeprojekt auch konkrete Naturschutzmaßnahmen zur Aufwertung von den Lebensräumen umsetzen.
3: Von welchem Zeitraum sprechen wir da, damit man sich das ein bisschen vorstellen kann, wann das dann zu diesen Ergebnissen führt?
18: Also wir haben tatsächlich schon Altdaten, aber das ist so, wenn ich jetzt gleich losgehen würde und dann eben die Daten zur Quelle erfasse, dann habe ich die Daten gleich und dann kann ich theoretisch auch direkt damit weiterarbeiten.
3: Was ja schön ist, du hast ja durch deinen Beruf jetzt im Biosphärenreservat, kann ich sagen, eine neue Heimat gefunden oder ein neues Zuhause?
18: Ja.
3: Fühlst du dich dort wirklich wie Heimat oder Zuhause und woran liegt es?
18: Ja, ich würde sagen, auf jeden Fall. Also ich wohne ja mittlerweile jetzt auch in Baden-Württemberg und nicht mehr in Rheinland-Pfalz. Mhm. Aber für mich ist Heimat...
3: Ist beides Südwest.
18: Ja, genau. Nee, aber für mich persönlich liegt das, dieses Heimatgefühl auch sehr stark damit verbunden, welche Personen um einen rum sind. Mhm. Klar, die Landschaften auch, aber ich denke... Man kann sich überall zu Hause fühlen, wenn man es wirklich möchte. Das ist so ein bisschen meine Einstellung dazu.
3: Ja. Das heißt also, das Biosphärenreservat Pfälzerwald hat es dir auch so angetan, dass du sagst, och, bis zur Rente kann ich das hier aushalten.
18: Ja, doch, würde ich jetzt so unterschreiben.
3: Es hat total Spaß gemacht, so einen kleinen Einblick zu bekommen in deine Arbeit und auch einfach nochmal so diesen Reminder, hey, denk doch einfach mal dran, denn manches passiert so unbewusst, dass man nicht drüber nachdenkt.
18: Das stimmt.
3: Da hast du gerade noch mal einen kleinen Impuls gesetzt und ich hoffe, der kam bei vielen an.
18: Das wäre schön.
3: Vielen Dank für deinen Besuch und toi, toi, toi und liebe Grüße an all deine Kollegen im Biosphärenreservat.
18: Vielen Dank.
3: Dankeschön. So, und jetzt haben wir noch Zeit für unser Kaffee- oder Tee-Quiz. Auch das wollen wir jetzt noch mal eine Runde spielen. Zwei Zuschauer hatten wieder das Glück, durchzukommen. Und ich freue mich jetzt auf den Herrn Seelhoffend in Koblenz am Rhein.
1: Ja, hallo, ich grüße aus Koblenz.
3: Ja, vielen Dank. Und Frau Barth ist in Heidenheim an der Brenz zu Hause.
2: Guten Tag.
3: Auch Ihnen ein herzliches Willkommen. Das heißt, wir haben jetzt ein rheinland-pfälzisch-baden-württembergisches Duell. 5 Minuten Zeit, 11 Fragen und ein Joker. Am Ende gewinnt einer das Geld und der oder die andere dann unsere Kaffee- oder Teetasse. Herr Seelhoffend, Sie dürfen anfangen.
1: Die Nummer 7, bitte.
3: Die drehen wir gerne für Sie um. Die Zeit läuft. Welchen Obstschädling gibt es? Die Apfelbohrwespe, die Apfelsägewespe oder die Apfelhämmerwespe?
1: C. Apfelhämmerwespe.
3: Nee, es ist tatsächlich die Apfelsägewespe. Und die bohrt sich vor allen Dingen besonders gerne in junge Äpfel.
1: Alles klar.
3: Frau Barth, weiter geht's.
2: Die Nummer 2, bitte.
3: Die drehen wir um. Das ist der Joker. Herzlichen Glückwunsch. Herr Seelhoffend, weiter geht's.
1: Die 10.
3: Jawohl, wir gucken mal, was drinsteckt. 29 Euro. Wo herrscht in Deutschland eine Kurzhaarpflicht? Bei der Hundehaltung, in der Bundeswehr oder beim Kiwi-Anbau?
1: Ich würde B sagen, Bundeswehr. Ja.
3: Und tatsächlich, ich habe es nochmal nachgeguckt, Augen und Ohren dürfen nicht bedeckt sein und den Uniformkragen dürfen die Haare auch nicht berühren.
1: Alles klar.
3: Frau Barth.
2: 8, bitte.
3: Die 8 ist Ihre. Was verbaut man zur Schall- und Wärmedämmung im Haus? Porzellan, Samt, Glaswolle oder Terrakottaseide?
2: Glaswolle.
3: Und wenn man das mit der Hand anfasst, das juckt unglaublich. Herr Seelhoffend.
1: Die 2.
3: Nein. Haben wir schon.
1: Haben wir schon?
3: Ja.
1: Die Nummer 4.
3: Ja, die drehen wir jetzt um. Was haben manche Krebstiere? Stielaugen, Segelohren oder Kartoffelnase?
1: Stielaugen.
3: Das stimmt. Können wir uns auch eindrucksvoll angucken. So sehen die aus. Und damit darf Frau Barth in Heidenheim wieder übernehmen.
2: Ich hätte gern die Nummer 5.
3: Die ist für Sie jetzt gerade frei. Wo befindet sich der höchste Wasserfall Europas? In der Schweiz, in Portugal oder in Norwegen?
2: In Portugal.
3: Ist tatsächlich in Norwegen der Vunufossen oder Vinufallet mit 865 Metern. Herr Seelhoffend.
1: Die 11.
3: Jawohl. Und schon sagen Sie mir bitte, wie heißt ein eng anliegendes Kleidungsstück? Bieder, Flieder oder Mieder?
1: Mieder. C.
3: Ja, man muss kurz überlegen, ne? Wann kommt denn jetzt endlich die richtige Lösung?
2: Ich weiß.
3: Frau Barth, wir haben...
2: Ich hätte gern die 12.
3: Na gut. Und schon gucken wir mal, da stecken 14 Euro drin. Was ist aufgrund des Niedrigwassers aktuell zu befürchten? Ein zweigeteilter Rhein, eine dreigeteilte Mosel oder ein viergeteilter Neckar?
2: B.
3: Nee, der zweigeteilte Rhein tatsächlich. Zwischen Mainz und Koblenz ist da wirklich so eine...
2: B, ich hab gedacht, es sei B.
3: Aber Sie haben das Falsche gesagt.
2: Ja, ich hab's mitgekriegt.
3: Okay, wir machen weiter. Herr Seelhoffen, ist ja noch nichts passiert. 71, 62.
1: Die Nummer 1.
3: Jawohl, die letzten 4 Fragen laufen. Wie heißt ein westmongolisches Volk? Kriebelmücken, Kahlmücken oder Ringelmücken?
1: Ich glaube, die Kahlmücken, B.
3: Und das ist sogar richtig. Und das Land heißt auch noch Kahlmückien. Mhm. Irgendwie westlich des Kaspischen Meeres. Aber musste ich alles nachschlagen.
1: Ja.
3: Frau Barth, 3, 6 oder 9?
2: 9.
3: Na gut. Was ist die Artischocke eigentlich? Eine Wurzel, eine Frucht oder eine noch geschlossene Blütenknospe?
2: Eine geschlossene Blütenknospe.
3: Jawohl, wir haben uns ja ausführlich damit beschäftigt heute.
2: So ist es.
3: Spielstand vor dem Finale 102 zu 76. Es ist noch alles möglich. Herr Seelhoffend.
1: Was haben wir noch? Die Nummer 3 hätte ich dann gerne.
3: Die bekommen Sie. Die Darstellung einer App im Startmenü nennt man Teppich, Kachel oder Parkett?
1: Das ist die Kachel.
3: Das ist die Kachel und ich glaube, damit haben Sie einen großen Schritt Richtung Sieg gemacht. Denn Frau Barth, so teure Fragen haben wir nicht. Aber die spielen wir noch, oder?
2: Ja, freilich.
3: Aber sowas von. Was gehört, ach, das wissen Sie bestimmt, was gehört klassisch in ein Schäggedinger Gulasch? Grüne Bohnen, Steckrüben oder Sauerkraut?
2: Sauerkraut.
3: Ja, Sauerkraut. Natürlich gehört das da rein, aber... Liebe Frau Barth, Sie haben 104 Euro, Ihr Mitspieler die 161. Das heißt, Sie gewinnen unsere Kaffee der Teetasse, Frau Barth.
2: Okay, mein Mitspieler noch. Herzlichen Glückwunsch.
1: Dankeschön. Grüße ins nach Baden-Württemberg.
2: Ja. Und
3: am Deutschen Eck wird gejubelt über 161 Euro.
1: Genau.
3: Bedanke ich mich auch bei Ihnen ganz, ganz herzlich fürs Mitspielen. Hat Spaß gemacht mit Ihnen beiden. Und morgen werden wir natürlich wieder zwei Kaffee-der-Tee-Quizze für Sie spielen. Und wir haben noch einiges mehr im Programm für Sie. Denn zum einen freue ich mich auf Mira Maurer. Die nimmt sich mal die Tomaten vor und wird die ausnahmsweise mal rösten. Dann ist Diana Lamprecht bei uns. Sie ist Sachverständige für Antiquitäten und auch Kunst. Und bei uns heißt es dann wieder Kunst oder Kitsch. Das heißt für Sie die Chance, wenn Sie Erbstücke bei sich an der Wand hängen haben, in der Schublade liegen oder die auf dem Dachboden schlummern, dann können Sie

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0: Schönen guten Abend. SA Info jetzt mit diesen Themen. Urteil verkündet. 10 Jahre Haft für Mord an Gerichtsvollzieher. Zahlen ausgewertet. Junge Menschen arbeiten so viel wie seit Jahrzehnten nicht. Überlebende gesucht. Nach dem Erdbeben in Kolumbien steigen die Opferzahlen. Im Prozess um die tödlichen Messerstiche auf einen Gerichtsvollzieher in Bexbach ist der Angeklagte wegen Mordes zu einer Freiheitsstrafe verurteilt worden. Die Richter am Landgericht verhängten 10 Jahre Haft und ordneten zugleich seine dauerhafte Unterbringung in der Psychiatrie an.
1: Die Witwe des getöteten Gerichtsvollziehers verfolgt die Urteilsverkündung im Zuschauerraum. Dabei fließen immer wieder Tränen.
2: Sie ist erleichtert und es war ihr ein wichtiges Anliegen, dass sichergestellt wird, dass der Täter keine Gewalttaten mehr begehen kann. Das ist sichergestellt durch die dauerhafte Unterbringung. Und es war ja auch wichtig, dass die Tat als Mord verurteilt wird.
1: Die Richter sprachen den 42-Jährigen wegen heimtückischen Mordes schuldig. Kai M. habe die Arg- und Wehrlosigkeit des Gerichtsvollziehers bei der Zwangsräumung seiner Wohnung in Bexbach gezielt ausgenutzt. Laut Gerichtsmedizin hat er 13 Mal mit einem Jagdmesser auf den Beamten eingestochen. KM hatte angegeben, aus Angst vor Obdachlosigkeit getötet zu haben. Laut Richtern befand er sich in einem Ausnahmezustand. Wegen Schizophrenie habe KM zudem seine Affekte nur eingeschränkt steuern können. Aufgrund der Erkrankung milderte das Gericht die Strafe von lebenslang auf 10 Jahre und ordnete die Unterbringung in der Psychiatrie an. Die Verteidigung hatte auf Totschlag plädiert. Das Urteil ist noch nicht rechtskräftig.
0: Vor dem Landgericht Frankfurt hat ein Prozess wegen mutmaßlicher Einschleusungen wohlhabender Ausländer begonnen. Laut Hessischem Rundfunk ist der Hauptangeklagte ein Rechtsanwalt aus Frankfurt. Er soll über eine Firma Scheinwohnsitze und Scheinarbeitsverträge in Saarbrücken und Pirmasens organisiert haben, um Ausländern Aufenthaltserlaubnisse zu verschaffen. Pro Fall soll er 20.000 bis 35.000 Euro kassiert haben. Mitangeklagt sind 2 Frauen und ein Mann aus Saarbrücken.
3: Die Debatte um die Sanierung des Pergaison-Baus in Saarbrücken hat wieder Fahrt aufgenommen. Der CDU-Fraktionsvorsitzende Toscani fordert nun, ausschließlich den Botschaftertrakt und die Eingangshalle des denkmalgeschützten Pergaison-Baus zu erhalten. Den Büroturm will er abreißen lassen. Eigentlich hatte auch Toscani jahrelang die komplette Sanierung favorisiert.
4: Dass ausgerechnet der als Bauminister in den Jahren bis, ich glaube, 2017 war er das, seinen Beitrag hätte dazu leisten können, dass das schon erledigt wäre, und zwar zu deutlich günstigeren Kosten, sich jetzt darüber beklagt, dass es teurer wird. Das kann man so machen.
3: Toscani kritisiert vor allem die Sanierungskosten. Die Landesregierung schätzt sie auf 66 bis 80 Millionen Euro. Toscani geht von einer deutlich höheren Summe aus. Aktuell läuft eine Überprüfung des Sanierungskonzepts. Die Bauarbeiten sollen nach den derzeitigen Plänen im kommenden Jahr beginnen.
0: Bei einem Brand im Hinterhof eines Mehrfamilienhauses in Neunkirchen hat die Feuerwehr gestern Abend ein Übergreifen der Flammen verhindert. Eine in der Nähe wohnende Feuerwehrfrau eilte nach dem Alarm zum Einsatzort und half bei der Evakuierung. Alle Bewohner blieben unverletzt. Im Hinterhof brannten Unrat und Teile des Hinterhauses. Die Brandursache ist noch unklar.
5: Der 12. Warnstreik bei der Saarbahn ist beendet. Nachdem die Gewerkschaft Deutscher Lokführer GDL bereits am Morgen zum Streik aufgerufen hatte, gab es zunächst eine 2-stündige Unterbrechung, bevor erneut für einige Stunden gestreikt wurde. Laut Saarbahn werden trotz Streikende heute aber keine Züge mehr fahren, nur der Schienenersatzverkehr. Auch für morgen und übermorgen hat die GDL bereits Warnstreiks angekündigt. Mit einem neuen Bevölkerungsschutzgesetz plant Innenminister

0: Joost Menschen im Saarland besser vor Krisen zu schützen. Ziel sei es, dass der klassische Brand- und Katastrophenschutz ressortübergreifend organisiert werde. Auch die zivile Verteidigung und das Ehrenamt sollen mitgedacht werden. Dass der Katastrophenschutz seit Februar über ein eigenständiges Referat im Ministerium verfüge, sei wichtig. Zudem habe eine Aufpersonalisierung auf rund 30 Mitarbeiter stattgefunden. Der Entsorgungsverband Saar zieht eine positive Bilanz bei der Kontrolle von grünen Tonnen mit Hilfe von künstlicher Intelligenz. Das System filmt seit einem Jahr die Tonne vor und während der Leerung und erkennt in Echtzeit Störstoffe. Laut EVS sei es inzwischen fast flächendeckend im Einsatz. Im ersten Halbjahr 2026 seien nur 3,4% aller grünen Tonnen wegen Plastik oder anderer Störstoffe nicht geleert worden.
1: Anspruchsvoll und zuverlässig und die Work-Life-Balance sollte stimmen. So wird die Generation Z oft beschrieben. Junge Menschen, die zwischen den 1990er und den frühen 2000er Jahren geboren sind. Doch vor allem die Arbeitsunwilligkeit ist offenbar ein Vorurteil, wie aktuelle Studien und Arbeitsmarktdaten zeigen. Junge Menschen arbeiten so viel wie seit Jahrzehnten nicht.
2: Moritz Rappen studiert Maschinenbau und arbeitet 20 Stunden die Woche beim Kunststoffhersteller IGUS in Köln. Manchmal fahre er direkt von der Uni zur Arbeit oder von der Arbeit zur Uni.
3: Ist schon sehr viel, weil Studieren und Arbeiten, mein Studium ist eigentlich auf Vollzeit ausgerichtet. Deswegen ist die Woche schon sehr voll, auch am Wochenende muss dann auf jeden Fall was gemacht werden.
2: Ein Wochenablauf, der nicht zum Klischee einer faulen Generation Z passt. Die Statistik zeigt, die Erwerbsbeteiligung der 20- bis 24-Jährigen ist deutlich gestiegen. 2015 waren 69,7% der jungen Menschen erwerbstätig. Im vergangenen Jahr waren es 76,8%.
4: So häufig im Arbeitsmarkt wie die Generation Z heute waren junge Leute zuletzt vor mehr als 30 Jahren. Damals gab es aber noch wesentlich weniger Studierende, die ja deutlich seltener arbeiten als andere. Dementsprechend hat die Generation Z tatsächlich einen Rekord aufgestellt.
2: Auch Sarah Al-Falahi arbeitet neben dem Studium bei dem Kunststoffhersteller. Sie will finanziell unabhängig sein, Berufserfahrung sammeln. Aber für sie und ihre Generation sei der Job eben nicht alles.
5: Gesundheit spielt ja auch natürlich eine sehr, sehr wichtige Rolle. Und um halt natürlich auch effizient arbeiten zu können, muss man halt auch irgendwo sein Leben balanciert halten natürlich.
2: Work-Life-Balance und Fleiß. Für die Generation Z kein Widerspruch.
1: Die Rheinauen, das ist ein Ökosystem entlang des Rheins, etwa von Basel bis hoch nach Mannheim. Es wird auch als badischer Dschungel bezeichnet. Dort leiden gerade Tiere und Pflanzen massiv darunter, dass die Auen trockengelegt sind. Und damit ist noch eine weitere Funktion der Uferlandschaft in Gefahr, der Hochwasserschutz.
6: Hier, wo Revierjäger Philipp Pusch läuft, ist normalerweise das Wasser mindestens hüfthoch. Jetzt sind nur noch vereinzelt Pfützen übrig, die Rheinauen bei Karlsruhe fast komplett ausgetrocknet.
7: Ich sehe halt irgendwann den Wald, er geht kaputt. Ja. Die Bäume gehen kaputt, alles geht kaputt. Das ist ein Drama. Ja.
6: Die Rheinauen liegen direkt neben dem Rhein, sind Heimat für unzählige Tier- und Pflanzenarten, ein sensibles Ökosystem, wichtig für die Natur, aber auch den Hochwasserschutz. Denn die Auen können wie ein Schwamm viel Wasser aufnehmen, sagt Philipp Pusch, normalerweise. Bei Starkregen oder Hochwasser vom Rhein hätte man jetzt ein Problem ohne Hilfe des Bodens.
7: Wenn der vertrocknet, dann nimmt er kein Wasser so schnell auf. Also der kriegt da diese Trockenrisse und sowas zwar, aber er wird wie dicht. Also das ist wie eine Dichtsohle. Und dann geht das Wasser natürlich nicht ab. Dann fließt das alles oberflächlich ab und dann halt auch ins Dorf, wenn es blöd läuft.
6: Die Schäden an den Rheinauen seien derzeit immens, sagt Christian Damm vom Aueninstitut der Karlsruher Uni und auch an der gesamten Landschaft.
8: Das Problem wird nicht ganz reversibel sein, denn diese Schädigungen, gerade wenn mehrere Jahre hintereinander so extrem sind, die akkumulieren sich natürlich. Und das werden viele Organismen einfach nicht so abfedern können. Veränderung ist immer in den Pflanzengemeinschaften, Tiergemeinschaften, wie auch immer. Alles passt sich ein Stück weit an, aber die Geschwindigkeit ist viel zu hoch.
6: In den Rheinauen ist von diesem Fluss nichts übrig geblieben. Philipp Pusch und seine Freunde vom zuständigen Anglerverein fühlen sich derzeit machtlos, sagen sie, und zeigen auf dem Handy, wie es hier normalerweise aussieht. Ihr größter Wunsch? Endlich wieder Regen.
9: Doch, ich bin.
1: Thüringens Ex-Ministerpräsident Bodo Ramelow hat für eine Zusammenarbeit von Linkspartei und CDU in Sachsen-Anhalt geworben. Damit könne eine AfD-Regierung verhindert werden, sagte der linken Politiker dem Redaktionsnetzwerk Deutschland. In Sachsen-Anhalt wird am 6. September ein neuer Landtag gewählt. In den aktuellen Umfragen liegt die AfD deutlich vorn. In Thüringen arbeiten CDU und Linke bereits seit Jahren zusammen, um eine Mehrheit der AfD zu verhindern. Nach dem schweren Erdbeben in Kolumbien melden die Behörden mittlerweile mindestens 180 Tote. Die Regierung hat landesweit den Notstand ausgerufen. Mit einer Stärke von 7,4 war es das schwerste Beben, das das Land in den vergangenen Jahrzehnten erlebt hat. Das Epizentrum lag an der Pazifikküste im Westen, in einer der ärmsten Regionen des Landes.
10: Seit Stunden kämpfen sich Rettungskräfte durch die Trümmer, suchen nach Überlebenden. Auch viele Freiwillige unterstützen sie dabei, teils mit ihren bloßen Händen. Laut den Behörden gelten tausende Menschen als vermisst. Die, die das Beben überlebt haben, schildern den Moment, als es passierte. Es fühlte sich an wie das Ende der Welt. Alle suchten nach ihren Liebsten und konnten sie nicht erreichen. Ich glaube, wenn das Beben noch 5 Sekunden länger gedauert hätte, wäre nichts mehr von unseren Häusern übrig. Es war schrecklich. Wir sind wirklich am Limit. Insgesamt wurden mehr als 1.500 Wohnhäuser schwer beschädigt, vor allem in den Städten Cali und Pereira, darunter auch Krankenhäuser und Schulen. Präsident de la Espriella rief den Notstand aus und verspricht schnelle Hilfe. Wir werden den Betroffenen einen Zuschuss geben, damit sie woanders hinziehen können. Dann beginnen wir mit dem Wiederaufbau. Wir brauchen Wasser, Generatoren, Zelte. Wir arbeiten daran, diese Vorräte zu beschaffen. Auch aus dem Ausland soll Hilfe kommen. Die USA kündigen an, mehrere Millionen Dollar für Notunterkünfte und Lebensmittel bereitzustellen. Und auch El Salvador, Mexiko und Chile bieten Kolumbien ihre Unterstützung an.
1: Das ungarische Parlament hat den Juristen András Bokó zum neuen Staatspräsidenten gewählt. Der frühere Präsident des Obersten Gerichtshofs ist ein Kritiker von Ex-Regierungschef Orbán. Er hatte sich 2011 entschieden gegen dessen umstrittene Justizreform gestellt. Die Neuwahl war nötig geworden, weil der bisherige Präsident im Juli nach einer Verfassungsänderung zurückgetreten war.
11: Syriens Ex-Machthaber Assad ist in Abwesenheit zum Tode verurteilt worden. Das Gericht in Damaskus wirft ihm unter anderem vorsätzlichen Mord, Folter und Verbrechen gegen die Menschlichkeit vor. Auch der Bruder und der Cousin von Assad erhielten die Todesstrafe. Vor dem Gerichtsgebäude feierten die Menschen das Urteil. Assad war 2024 nach Russland geflohen. Eine Auslieferung gilt als unwahrscheinlich. Russlands oberstes Gericht hat die liberale Oppositionspartei Jabloko von der Parlamentswahl im September ausgeschlossen. Begründet wurde die Entscheidung mit angeblichen Verstößen gegen die Wahlgesetzgebung. Die Partei will Berufung einlegen. Parteichef Nikolai Rybakov erklärte, man werde weiter für die Teilnahme an der Wahl kämpfen. Jabloko lehnt als eine der wenigen russischen Parteien den Krieg gegen die Ukraine ab. Im Norden Albaniens kämpfen Einsatzkräfte gegen einen großen Waldbrand. Seit dem Wochenende brennen die Kiefernwälder rund um die historische Stadt Kruja. Starker Wind und hohe Temperaturen erschweren die Löscharbeiten und fachen die Feuer immer wieder an. Teile der Bevölkerung mussten vorsorglich evakuiert werden. Laut den örtlichen Behörden werden landesweit derzeit täglich mehr als 20 Waldbrände gemeldet.
1: Der Europäische Fußballverband UEFA will beim Videobeweis zum Ursprungsgedanken zurückkehren. So soll der Videoassistent VAR auch in der Bundesliga ab der neuen Saison nur noch bei klaren Fehlentscheidungen der Schiedsrichter eingreifen. Nach Angaben der UEFA kam es zuletzt zu immer mehr Interventionen. Damit solle nun Schluss sein. Ein Eisbärenjunges aus Japan wird gerade zum Internetstar. Momota lebt mit seiner Mutter in einem Zoo in der Präfektur Akita. 8 Monate ist er alt und offenbar ziemlich verspielt. Besonders angetan haben es ihm Verkehrshütchen, die werden herumgetragen, über den Kopf gestülpt und sind manchmal auch da, um die anderen zu ärgern. Ganz nebenbei wächst der kleine Eisbär ordentlich. 25 Kilo hat er allein im vergangenen Monat zugelegt. Wie sehr das Thermometer in den kommenden Tagen ansteigt, das weiß Jessie Ziegler.
9: Schönen guten Abend. Die Luft, die wird in den kommenden Tagen immer heißer. Ergiebiger Regen ist allerdings immer noch keiner in Sicht. Ein Hochdruckgebiet über der Nordsee beschert uns erstmal die nächste Hitzewelle im Saarland. In den kommenden Tagen kommt immer heißere Luft zu uns. Erst gegen Ende der Woche sorgen Tiefdruckgebiete zumindest für eine kurze Abkühlung mit Schauern und Gewittern. Und so sieht es in der Übersicht aus. Heute Nacht, da wird es nochmal sternklar. Die Luft kühlt ab auf bis zu 11 Grad, also durchlüften funktioniert. Morgen, da scheint dann wieder von früh bis spät die Sonne. Die Temperaturen steigen auf bis zu 34 Grad. Und so sind dann die kommenden Tage Donnerstag. Hier haben wir sehr viel Sonnenschein. Es wird noch heißer, bis 37 Grad. Der Freitag auch sehr heiß, viel Sonne, aber auch Wolken sind mit dabei. Das Gewitterrisiko steigt leicht an, die Temperaturen bis 39 Grad. Samstag auch Gewitter mit dabei, aber auch Sonnenschein bis 35 Grad. Und ab Sonntag entspannt es sich ein klein wenig mit bis zu 29 Grad. Damit zurück zu dir, Sarah.
1: Danke, Jessie. Das war SR Info um 6. Noch mehr regionale Informationen haben wir im aktuellen Bericht für Sie ab 20 nach 7 hier im SR Fernsehen. Einen schönen Abend.
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12: Hallo, hier ist der Michael Friemel. Guten Morgen, Saarland.

0: und herzlich willkommen zu Brisant. Schön, dass Sie bei uns sind. Im Ernstfall wären Menschen womöglich bei einem Brand in diesem Tunnel hinter mir gestorben. Zum Glück war das Ganze nur eine Übung. Erschreckend ist es trotzdem. Erst nach 2 Stunden waren die Rettungskräfte vor Ort. Was ist denn da eigentlich schiefgelaufen, ist die Frage. Das gilt es jetzt herauszufinden. Denn so etwas darf in einer echten Notsituation eben nicht passieren, dass ein Mensch in etwa so mehr als 2 Stunden ohne Hilfe daliegt.
1: Wäre der Rauch echt und die Statisten wirklich Verletzte, diese Bahnfahrt wäre wohl in einer Katastrophe mit vielen Toten geendet. Ein ausgedient geglaubtes Faxgerät spielt in dieser Pannengeschichte eine Hauptrolle, doch der Reihe nach. Von der geheim geplanten Übung ahnen die Rettungskräfte zunächst nichts. Das Szenario? Ein brennender ICE bleibt in einem Thüringer Eisenbahntunnel liegen. Es ist 10.15 Uhr, als der Lokführer den Übungsnotruf absetzt. Die ersten Retter kommen aber erst 12.22 Uhr an, mehr als 2 Stunden später. Thüringens Innenminister Georg Mayer erlebt das Fiasko live vor Ort.
2: Ich möchte ganz ehrlich sagen, ich war stinksauer, als ich natürlich auch bemerkt habe, dass es viel zu lange dauert.
1: Eine Verkettung unglücklicher Umstände sei das gewesen, so der Minister. Erstmal habe die Bahn eine Viertelstunde gebraucht, um den Notruf an die Leitstelle zu schicken. Die wiederum konnte wegen eines technischen Problems die Feuerwehren nicht erreichen. Schließlich kam das besagte Faxgerät zum Einsatz.
3: Eine Ursache ist der interne Meldeweg der Deutschen Bahn, der aus meiner Sicht viel zu lang ist, sowie der Alarmierungsweg innerhalb der Thüringer Leitstellen via Fax. Ein Fax halte ich für nicht mehr zeitgemäß. Wir leben im Zeitalter der Digitalisierung.
1: Eine Kritik, die Brandschutzexperten nicht ohne weiteres teilen, denn das Fax kann zum Beispiel kaum gehackt werden. Katastrophenschützer setzen deshalb bewusst auf robuste Technik. Schwachstellen aufdecken. Genau das ist der Sinn solcher Großübungen, sagt Arne Schwarze. Er forscht seit 14 Jahren zu Leitstellen und Einsatzkommunikation.
4: Es läuft nahezu keine Übung so ab, wie sie im Voraus geplant ist. Und man lernt wirklich bei den Übungen am meisten, wo im ersten Zuge viel schief läuft. Und gut ist, wenn man das Ganze dann in so ein kontinuierliches Lernen überführt. Das heißt, man wiederholt die Übungen, selbstverständlich mit anderen Schwerpunkten. Und man braucht dafür auch eine gute Fehlerkultur. Man muss Fehler zulassen, man muss Fehler eingestehen.
2: Dass das jetzt quasi zufällig passiert ist, ist erstmal für die Übung schlecht gewesen. Aber für den Erkenntnisgewinn gut.
1: Bei einem realen Brand würden Lokführer übrigens, wenn es irgendwie geht, erst nach dem Tunnel anhalten. Doch bei der Übung mit 250 Einsatzkräften wurde das schlimmste denkbare Szenario geprobt. Dabei kam nicht nur das Fax zum Einsatz, sondern auch hochmoderne Technik, wie sie auch Arne Schwarze erforscht.
4: Das kann ein Radar sein, was dann durch die Rauchschwalle durchsehen kann. Wir haben eine Abteilung, die beschäftigt sich mit robotischen Systemen. Wir arbeiten natürlich viel mit Drohnen. Und wie bringt man Sensorik dann entsprechend flexibel vor Ort, da wo keine Menschen hingehen können?
1: Egal ob mit oder ohne Fax, Retter können nicht erst nach 2 Stunden am Unglücksort sein. Das ist allen klar nach dieser im besten Sinne erkenntnisreichen Übung im Thüringer Sandbergtunnel.
0: Und dieses Haus in Hamburg-Altona war akut einsturzgefährdet. Auf der Rückseite kann man auch den Riss noch deutlich erkennen. Das heißt natürlich, dass die Bewohnerinnen und Bewohner evakuiert werden mussten. Ihr Zuhause stellte eine Gefahr für sie dar. Nicht gegen die Evakuierung, aber gegen den schnellen Abriss des Hauses gab es dann Prozess, denn die Mieter hatten nicht einmal mehr die Möglichkeit, die wichtigsten persönlichen Dinge in Sicherheit zu bringen. Und heute war es nun endgültig soweit. Die Bagger rückten an.
5: Die Vorbereitungen für den Abriss laufen. Im Innenhof steht bereits der Bagger, der den hinteren Teil des Altbaus abtragen soll. Kurz bevor es losgeht, der Baggerfahrer geht noch einmal durch das Haus. Aus der Wohnung von Mareike Hankel kann er noch einiges retten, vor allem aus den Kinderzimmern. Das ist alles, was der alleinerziehenden Mutter von ihrem Zuhause bleibt. Dann beginnt der Abriss.
6: Er hat auf jeden Fall versucht, noch viel Kinderkleidung sich zu schnappen und ein bisschen Spielsachen. Auch ein bisschen Lego noch, mein Mutterpass zum Beispiel, die U-Hefte.
5: Mareike Hankel und ihre Nachbarinnen und Nachbarn mussten vor 2 Wochen innerhalb weniger Minuten ihre Wohnungen räumen. Zu diesem Zeitpunkt wussten sie nicht, dass sie nicht wieder in das Haus zurückkehren würden. Wenig später stand fest, akute Einsturzgefahr, Betreten verboten. Mareike Hankel ist dankbar, dass bei ihr noch etwas gerettet werden konnte, bevor es zu spät ist.
6: Und kann man sich ja auch vorstellen bei so Spielsachen und so. Das ist ja, wenn das von da oben runterkracht und der ganze Bauschutt da drauf, da bleibt ja nicht mehr. Ich hatte halt so gehofft, dass das Silber zum Beispiel von Oma und so, dass ich das da noch rausfischen.
5: Auch Felix Maus musste vor 2 Wochen Hals über Kopf sein Zuhause verlassen. Maus ist Tischler, sein ganzes Werkzeug blieb in der Wohnung zurück. Doch das kann man ersetzen, andere Dinge nicht.
7: Ich habe sowas, das nenne ich Auftrags- und Skizzenbuch. Da male ich mal was rein, da schreibe ich einen Gedanken rein. Wenn ich mit irgendjemand über irgendwas bauen rede, mache ich da Skizzen rein und so. Und davon habe ich 40 Bücher, das kommt an einem Tagebuch am nächsten. Die sind weg, die male ich mir nicht neu. Meinen ersten Liebesbrief, den ich gekriegt habe mit der Post irgendwie, den schreibt mir keiner nochmal. Also so, das sind Sachen, die sind einfach weg.
5: Viele Anwohnerinnen und Anwohner konnten bei Familie oder Freunden unterkommen. Einige sind im Hotel, so wie Felix Maus. Der Zusammenhalt ist groß.
7: Wir sind fast alle auf einer Etage untergebracht. Wir haben aus meinem Zimmer so einen Gemeinschaftsraum gemacht. Wir setzen viel zusammen, trösten uns und unterstützen.
5: Zunächst wird ausschließlich der hintere Teil des Gebäudes abgerissen. Danach prüfen Fachleute, ob der Rest des Hauses gestützt werden kann. Wie es zu dem katastrophalen Zustand kommen konnte, ist noch immer unklar. Die Mieterinnen und Mieter werfen dem Eigentümer vor, das Gebäude nicht ordentlich instand gehalten zu haben. Dessen Anwalt weist die Vorwürfe zurück.
0: Wenn der Rheinpegel sinkt durch die Hitze und Trockenheit gerade, kommt so einiges zum Vorschein und manches davon ist auch explosiv, denn im Flussbett liegen noch immer Hinterlassenschaften aus dem Zweiten Weltkrieg, Patronen, Granaten und sogar Bomben. Nach den vielen Jahren im Wasser sind solche Munitionsreste auch hochgefährlich. Für den Kampfmittelräumdienst bedeutet das wiederum zusätzliche Einsätze und höchste Vorsicht. Denn was jahrzehntelang verborgen war, wird jetzt bei dem extremen Niedrigwasser plötzlich zur allgegenwärtigen Gefahr auch.
8: Dieser Mann ist die Ruhe selbst, Marco Ofenstein, seit mehr als 20 Jahren beim Kampfmittelräumdienst. Sein Job ist heute, eine Handfeuerwaffe aus dem Zweiten Weltkrieg zu sprengen. Das Niedrigwasser hat sie am Rhein bei Koblenz zutage gefördert. Was aussieht wie ein verrostetes Rohr, ist eine amerikanische Bazooka und auch 81 Jahre nach Kriegsende noch hochgefährlich.
9: Ich sage jetzt mal, bei unsachgemäßer Handhabung kann dieses Kampfmittel sich noch mal detonativ umsetzen. Also sprich, wenn man dabei steht, überlebt man das Ganze nicht.
8: Rund um die Fundstelle wurden in Koblenz-Wallersheim 11 Häuser im Umkreis von 100 Metern evakuiert. Die Behörden wollen kein Risiko eingehen. Am Rheinufer gibt es eine besondere Herausforderung.
9: Liegt überall Kies, Steine und wenn man dort sprengt, muss man natürlich aufpassen, dass man diese Steine nicht mitbeschleunigt bei der Sprengung und die dann durch die Gegend fliegen.
8: Deswegen soll die Bazooka im Wasser kontrolliert gesprengt werden. Vorher packen die beiden Kampfmittelexperten sie ganz dick ein.
9: Sand zum Beschweren, dass es das jetzt nicht durch die Strömung irgendwie abtreibt. So kann der Kollege Humrich das schön ins Wasser stabil tragen und versenken.
8: Das ist seine Aufgabe. Sascha Humrich wird gleich ins Wasser steigen und das explosive Paket vorsichtig ablegen.

0: Sein Anspannungsgrad?
1: Entspannt. Das macht uns Spaß, ja. Wir wissen ja, wie wir es handhaben müssen. Wir kennen die Gefährlichkeit und wie wir damit umgehen müssen. Und dadurch sind wir entspannt.
0: Einsätze wie diesen hat der Kampfmittelräumdienst im Moment mehrmals am Tag. Das extreme Niedrigwasser führt dazu, dass Spaziergänger immer wieder Munition finden.
2: Früher nach dem Krieg wurde vieles in Gewässer verklappt. Ja. Entweder durch die deutsche Bevölkerung selber oder auch durch die Alliierten. Also die Amerikaner sind teilweise mit LKWs an die Gewässer gefahren und haben die Munition da verklappt.
0: Jetzt wird's am Ufer ernst. Sascha Humrich steigt mit dem Sprengkörper ins Wasser. Wir müssen mit dem Kamerateam das Ufer verlassen und warten auf den Knall. Und der kommt. Nach 10 Minuten ist alles erledigt.
3: Anhand der Wasserfontäne sprechen wir von vollem Erfolg. Das Kampfmittel ist erfolgreich vernichtet. Und jetzt können wir zur nächsten Vernichtung fahren.
0: Inzwischen sind sogar schon wieder neue Meldungen reingekommen. Der nächste geplante Einsatz, eine Gewehrgranate wenige Kilometer rheinaufwärts.
4: Ganz Mallorca ist im Ausnahmezustand, sogar das Militär und die Polizei rücken an. Der Grund? Eine Sonnenfinsternis. Die wird morgen in Europa dann sichtbar sein, vor allem eben in Spanien und auch auf der Lieblingsinsel der Deutschen. Erwartet werden tausende Betrachter und die müssen auch im Zaum gehalten werden. Doch wer nicht ganz spontan nach Spanien reisen will, keine Sorge, auch in Deutschland können wir einen Blick auf das Himmelsphänomen werfen und auch hier ist Vorsicht geboten, wenn man nach oben schaut.
5: Es ist ein erhebender Moment. Der Mond schiebt sich zwischen Sonne und Erde. Die Finsternis bricht herein. Für einen kurzen Augenblick hält die Natur den Atem an. Und zehntausende Himmelsgucker wollen dieses Schauspiel mit eigenen Augen sehen. Aber das kann gefährlich werden.
6: Grundsätzlich empfehle ich die Sonnenfinsternis, wenn man sie direkt betrachtet, nur mit einer zertifizierten Sonnenfinsternisbrille anzuschauen. Wenn man dies nicht zur Verfügung hat, würde ich davon absehen.
5: Auch der Blick durch Schweißerbrillen oder geschwärzte Scheiben, er kann ins Auge gehen. Denn beides bietet nicht genügend Schutz vor dem harschen Sonnenlicht. Das brennt sich in die Netzhaut.
6: Die Netzhaut selbst hat keine Schmerzsensoren, sodass man das nicht merkt. Die Betroffenen merken das erst ein paar Stunden später. Die Schäden, die entstehen, sind an der sogenannten Foveola. Das ist die Stelle des schärfsten Sehens im Zentrum der Netzhaut, dem Ort, der für unseren Alltag ganz entscheidend ist, mit dem wir unser Leben gestalten.
5: Nachdem das geklärt wäre, stellt sich nun die Frage, wo sieht man die Sonnenfinsternis am besten? Denn die zeigt sich in Deutschland nur partiell. Das heißt, der Mond verdeckt die Sonne nur teilweise.
7: Das Problem ist so ein bisschen, dass die Sonne hier sehr kurz vor Sonnenuntergang sich verfinstern wird. Das heißt, wir haben nur ein enges Zeitfenster, um das zu sehen. Was muss ich beachten, um trotzdem das Beste rauszuholen? Ich muss möglichst hoch stehen, also auf einer Anhöhe, in einem hohen Haus, mit freiem Blick nach Westen.
5: Je nachdem, wo man das Himmelsschauspiel beobachtet, ist die Verdeckung der Sonne durch den Mond unterschiedlich stark. Das Maximum liegt im Südwesten, zum Beispiel in Freiburg, bei 90,3% um 20.18 Uhr. Nur in Teilen Spaniens wird es komplett finster. In einem Korridor von La Coruña bis zu den Balearen. Etwa 8:30 ist die Sonne dann untergegangen. Doch der Abend muss noch nicht vorbei sein, denn in der Nacht zu Donnerstag können Himmelsgucker Sternschnuppen beobachten. Bis zu 100 pro Stunde. Und das augenfreundlich, ganz ohne Schutzbrille.
4: Das darf ich vorstellen? Das hier ist Nini. Und diese Katzendame hat ganz schön was erlebt, kann man sagen. Im September 2023 verschwand sie im französischen Nizza und dann taucht sie plötzlich wieder auf in Thüringen nämlich. Wie sie dorthin gekommen ist, ja, das bleibt wohl ihr großes Geheimnis. Aber das Wichtigste, Nini ist wieder mit ihren Besitzern vereint. Und damit gibt es eben doch noch ein großes Happy End.
8: Eng umschlungen Katzendame Nini und Eva. Die eine schnurrt, die andere ist selig. Genauso ergriffen François. Auch er will mit Nini schmusen. 1200 Kilometer und 3 Jahre trennten Paar und Haustier. Mitten in Deutschland nun das filmreife Happy End.
9: Das ist unglaublich. Fantastisch. Große Freude. Das ist so ein Erstaunen und eine irrsinnige Freude und Aufregung, ob sie mich erkennt, ob sie uns erkennt. Und sie hat uns erkannt. Letzten Endes alles gut. Wie sagt man? Ende gut, alles gut. Ja.
8: Die Geschichte beginnt 2023 in Nizza, wo Eva und François leben. Katzendame Nini klettert über den Balkon und weg ist sie. Wochenlang sucht Eva das Tier, vergebens. Den kleinen Ausreißer treibt es bis ins thüringische Dermbach, wird dort als wildlebende Katze gefüttert. Aber Nini hat, wie in Frankreich für alle Haustiere vorgeschrieben, einen Chip im Ohr.
10: Also die Chippflicht in Frankreich ist ja flächendeckend. Die ist nicht unbedingt an die Kastration gebunden, aber dieses Chippen und auch Registrieren im Hausregister, Haustierregister. Ansonsten wäre das ja jetzt gar nicht möglich gewesen. Und vor allem ist es auch, dass der Besitzer in der Pflicht ist, auch wenn die Katze gechippt ist, dass die dann auch registriert wird.
8: Durch Zufall wird dieser Chip von Tierschützern entdeckt und gelesen. Und so ging eine Nachricht nach Frankreich und vom französischen Landwirtschaftsministerium an Eva und François.
9: Wir waren beide in der Küche, nicht? Ich habe gesagt, schau, ich habe den Brief von denen bekommen und ich lese das. Wir haben ihr Haustier gefunden aufgrund des Chips. Ich habe gedacht, ich träume. Das ist wie aus dem, wie ein Wunder.
11: Es geht zurück nach Frankreich.
8: Voilà, es geht retour. Nini reist in der Box. Eva und François machen sich bereit für die lange Heimreise an die Côte d'Azur.
9: Wir sind allen unendlich dankbar, wirklich. Ganz, ganz großartig. Tausend Dank.
8: Innige Verabschiedung von den deutschen Pflegeersatzeltern. Auch sie wissen nicht, wie Nini bis Deutschland gelangt ist. Das wird immer ein Katzengeheimnis bleiben. Au revoir, Nini.
4: Eigentlich, so schien es zumindest, war er doch auf einem ganz guten Weg. Nach der Trennung von Angelina Jolie hatte Brad Pitt erkannt, dass er ein Alkoholproblem hat. So zumindest erzählte er es in einem Podcast. Er ging zu den anonymen Alkoholikern auch und wurde trocken. 7 Jahre lang hat er das durchgehalten. Doch jetzt die Beichte. Der Hollywoodstar hat einen Rückfall.
12: Es scheint, als sei das mit dem verflixten 7. Jahr eben doch kein Aberglaube. Hollywood-Schauspieler Brad Pitt überrascht mit einem knallhart ehrlichen Geständnis, das allerdings nicht sein Liebesleben betrifft, sondern die toxische Beziehung zum Alkohol. Nach 7 Jahren Abstinenz kann er offenbar die Finger nicht davon lassen. Im Interview mit dem amerikanischen Esquire Magazine plaudert er ganz frei, nun ja, von der Leber weg.
13: Ich war 7 Jahre lang trocken und dann hatte ich wieder einen Rückfall.
12: Auweia. Und dabei hatte der Schauspieler doch so hart dafür gekämpft, trocken zu werden. Im Podcast von Schauspielkollege Dax Shepard hatte er noch vor einem Jahr über seine Zeit bei den anonymen Alkoholikern gesprochen, wie sehr ihm diese Zeit geholfen habe und wie schwer es war, dem Alkohol komplett zu entsagen.
13: Ich hatte fast aufgegeben. Ich war auf den Knien. Ich hatte vorher schon einiges ausprobiert. Es war eine ganz eigene, schwierige Zeit. Ich musste in einigen Bereichen verdammt nochmal aufwachen.
12: Anscheinend hat er das nicht wirklich geschafft. Und das, obwohl seine Ehe mit Angelina Jolie und die Bindung zu seinen Kindern an seinem Umgang mit dem Alkohol zerbrochen sein soll. Schon 2017, ein Jahr nach dem Liebesaus, hatte er in Interviews von Therapie und Abstinenz gesprochen. Davon, dass er während der Ehe zu viel trank, für viele Probleme verantwortlich gewesen sei. Nun spricht der 62-Jährige fast lockerflockig darüber, dass er wieder trinkt, glaubt offenbar, er habe den Konsum im Griff.
13: Ich trinke jetzt auf eine eher zurückhaltende Art und Weise. Ich war ein paar Mal übermütig. Das ist nicht gut für mich. Nicht in großen Mengen. Ich kann ein paar trinken, aber eben nicht viel. Ich muss dabei professionell vorgehen.
12: Inwieweit das dauerhaft möglich ist, steht zumindest im Zweifel. Bisher scheint es für den Schauspieler beruflich zu laufen. Gerade hat er den Psychothriller The Riders abgedreht, der Ende des Jahres in den USA starten soll.
4: Mit übermäßigem Alkoholkonsum ist nicht zu spaßen. Doch ab wann wird das Trinken eigentlich problematisch? Wann gilt man als Alkoholiker? Wichtige Anhaltspunkte liefert unser Test auf brisant.de. Bei uns im Netz können Sie gerne mal reinklicken da. Eigentlich haben sie Ferien, die niederländischen Royals, und somit keine offiziellen Termine. Doch Kronprinzessin Amalia macht eine Ausnahme für etwas, das ihr sehr am Herzen liegt, der Pferdesport. Dafür ist Amalia heute nach Aachen gekommen. Im legeren Sommerlook mit bestickter Bluse und dezentem Schmuck macht die Prinzessin klar, dass sie hier nicht als Thronfolgerin, sondern in erster Linie als Fan des Reitsports auftritt. Entspannt schlendert sie durch die Stallungen auf dem Gelände der Reit-WM. Maja ist hier übrigens ganz in ihrem Element, denn die 22-jährige Prinzessin ist seit ihrer Kindheit selbst eine begeisterte Pferdesportlerin, nahm mit ihrem Hengst Mojito an Turnieren teil, bis sie vor gut einem Jahr aus dem Sattel stürzte und sich dann auch den Oberarm brach, ungebrochen. Aber ist ihre Liebe zu den Pferden, und so ist es für die Prinzessin ein Vergnügen, das Turnier in Aachen zu eröffnen. Weit hat sie es auch nicht, liegt die alte Kaiserstadt doch direkt an der niederländischen Grenze. So, und wir schauen jetzt auf eine Band, die mit ihren Songs seit 2 Jahrzehnten Sommerfeeling verbreitet. Passt ja, Marquess feiern dieses Jahr ihr 20-jähriges Bestehen. Zu diesem Jubiläum haben wir die drei Jungs in ihrer Heimatstadt Hannover getroffen und festgestellt, sie haben nach wie vor richtig Spaß, gemeinsam Musik zu machen und die Menschen mit ihren Sommerklassikern eben auch zu begeistern.

0: Mit diesem Song fing alles an. Vor 20 Jahren starten Sascha Piero, Christian Flepps und Dominik Decker von ihrer Heimatstadt Hannover aus gemeinsam durch. Vor Marquez waren sie als Schreiber- und Produzententeam unterwegs, bis ein Job alles ändert.
1: Wir hatten einen Auftrag, der war für den hannoverschen Flughafen, da die Musik zu schreiben, überhaupt mal einen Song zu schreiben. Und der kam dann so gut an. Wir haben das gemacht, damals zur WM. Und weil der so gut ankam, dachten wir uns, Mensch, da machen wir einfach mal einen normalen Song draus. Der war vorher in 4 Sprachen. Wir haben uns die schönste rausgesucht, das war Spanisch. Und das wurde El Temperamento.
0: Ein Jahr später folgt schon der nächste Sommerhit, ihr wahrscheinlich größter Erfolg.

0: Das charakteristische Pfeifen in diesem Hit hat übrigens eine ganz eigene Geschichte.
1: Auf Mallorca hatten wir uns eine Finca gemietet und irgendwann haben tatsächlich Vögel von draußen das nachgepfiffen. Es gibt ja so Vogelarten, ich glaube, Stare
2: wird das, ne?
1: Glaub, wirklich kein so. Witz, die Handytöne nachpfeifen können, und so war das da auch so. Das
3: stimmt.
1: Das ist quasi Christians Pfeifen in die Vogelwelt.
3: Aber das. Also aber wirklich.
2: Der possierliche kleine Christian Vogel.
3: Ich konnte es wirklich nicht glauben, weil ich meine, klar, wir haben ja da wirklich lange an dieser Nummer gearbeitet, weil das Video musste dann nur auch gedreht werden und so. Als sie das wirklich gepfiffen haben, dachten wir, okay, das ist jetzt muss man es natürlich reinnehmen, ist ja völlig klar.
0: Das Album zum Hit wird mit Gold und Platin ausgezeichnet und die Jungs sind auch im Ausland erfolgreich. Bedeutet viel gemeinsame Zeit auf Reisen, wo über die Jahre ein paar spezielle Marquess-Regeln entstehen.
2: Bei uns dürfen auf gar keinen Fall irgendwelche Buletten rausgeholt werden. Ei darf auf gar keinen Fall im Bus gegessen werden. Du bist gegen Bananen auch?
1: Ich bin gegen Bananen. Ich esse selber gerne Bananen, aber der Geruch von Bananen in engen Räumen, das finde ich nicht so angenehm.
2: Bibi-Salami, no way, also eigentlich, man darf uns gar nichts.
0: In den letzten Monaten haben sie wieder viel Zeit im Studio verbracht. Ihr Jubiläumsalbum Super Elastico erscheint jetzt im August. Die Songs sind gemeinsam mit ihrem guten Freund Nene Vasquez entstanden. Und jeder hat seine Ideen eingebracht.
3: Man hat sich getroffen, meistens hat Dominik irgendeine Akkordfolge gespielt. Oder man hört vielleicht vorher mal so rein, in was man gerade so mag. Und da entsteht so im Raum einfach so ein Vibe und dann kommt ein Song bei raus. Das ist halt dann immer noch die Magie des Songschreibens, die man auch gar nicht so in Worte fassen kann. Ne?
0: Und solange diese Magie entsteht, wollen sie als Marquess gemeinsam weitermachen. Wer weiß, vielleicht werden es ja nochmal 20 Jahre.
4: Und es bleibt magisch und musikalisch. Wir reden mit unserem Musikexperten Felix Hecklau über dies und das. Schön, dass du da bist.
2: Ich freue mich. Hi.
4: Lieber Felix, so, du hast übrigens Nachrichten bekommen zum Thema KI, speziell KI-Musik. Felix, was wollen denn die Leute da ganz speziell wissen?
5: Die haben mir ganz viel KI-Musik geschickt. Mhm. Und die häufigste Frage war, ich verstehe das nicht, das klingt total echt, aber da sind keine Menschen beteiligt, wie geht das?
4: Ja.
5: Die Antwort ist mit Computerprogrammen. Es gibt ganz viele Anbieter im Internet, da kann ich einfach was bestellen. Ja? Ich möchte ein Metal-Lied oder ein Reggae-Lied und das soll ein Mann singen oder eine Frau. Die Instrumente sollen dabei.

0: sein und der Computer spuckt ein Lied aus, was total echt klingt, aber kein einziger Musiker war dran beteiligt. Mhm. Und da gibt es mittlerweile ganz viele Fake-Bands, sage ich jetzt mal. Ne? Zum Beispiel The Velvet Sundown heißen die. Mhm. Millionenfach werden die abgerufen und da ist kein einzig echter Musiker dabei. Auch die Bandfotos sind KI-generiert. Das klingt dann so.
1: Bin gespannt. Mhm. Dust on the wind, boots on the ground. Klingt aber so erstmal so total echt, wie du schon gesagt hast. Aber ich meine, seit August gibt es ja eine sogenannte KI-Kennzeichnungspflicht. Wie kann ich denn jetzt aber erkennen, ob es KI-Musik ist oder nicht? Zumindest vom Hören eben auch.
0: Das geht ja nicht. Das ist ein Missverständnis mit dieser Kennzeichnungspflicht. Ja. Du kannst es erstmal nicht erkennen, weil diese Kennzeichnungspflicht gilt für den Anbieter, bei dem ich das bestelle. Wenn der mir dann so ein KI-Lied generiert und schickt, dann muss der so eine Art Wasserzeichen setzen, was dann von Maschinen ausgelesen werden kann mit der Info, das ist ein KI-Lied. Das heißt, alle Streaming-Anbieter, auf denen ich solche Musik hören kann, die wissen das, dass das KI-Musik ist. Die wenigsten schreiben das aber für den Hörer hin. Das heißt, das nutzt mir erstmal gar nichts. Und hören kann ich es kaum.
1: Eben. Und wie viel KI-Musik, wenn du das so sagen kannst, ist denn inzwischen im Netz unterwegs?
0: Na, der Anbieter Deezer, das ist nur einer von vielen, sagt bis zu 75.000 KI-Songs an einem Tag, weil die sind ja total schnell herstellbar.
1: Du bist Musiker, Felix. Was, also ich kann mir vorstellen, dass dich das auch extrem stört, aber was stört dich denn am meisten, wenn du KI-Musik hörst oder anderen irgendwie?
0: Da gehen Arbeitsplätze verloren, ne? Und das Handwerk so ein bisschen, weil da wird ja billig ein Musiker simuliert. Aber mein Hauptproblem ist eigentlich, woher kann das die KI? Und das kann die nur, weil die an echten Menschen mit echter Musik gelernt hat und teilweise ohne zu fragen. Da läuft gerade ein Gerichtsprozess, da klagt die GEMA, also die die Urheberrechte für deutsche Musiker vertritt, gegen einen riesen KI-Musikanbieter Suno. Mhm. Und das Gericht hat Urheberrechtsverletzungen festgestellt bei ganz bekannten Songs wie Atemlos von Helene Fischer oder Forever Young von Alphaville oder Mambo Number 5 von Lou Bega. Das Urteil kann noch angefochten werden, aber es ist schon interessant, was da für eine Frage auf einmal im Raum steht. Sollten Musiker nicht vielleicht gefragt werden oder gar vergütet werden?
1: Heißt das generell dann in deinen Augen vielleicht Finger gänzlich mal weg von KI?
0: Also ich würde sagen, als Werkzeug kann das schon spannend sein und man kann damit auch kreativ arbeiten, aber bitte nicht auf Kosten von echten Musikern. Mhm. Und da gibt es mittlerweile auch schon kreative Menschen, die sich zur Wehr setzen. Zum Beispiel ein Brite, der nennt sich Simon Balch. Und der hat ganz viele Musiker zusammengetrommelt, damit die KI-Musik nachspielen. Und zwar von dieser Band, The Velvet Sundown, die wir vorhin gehört haben. Ja. Die spielen das nach, das klingt so. Auch mit richtig Schmackes.
1: Ja.
0: Und der plant mit dieser Band, die nennt er Bootleg Velvet Sundown, sogar auf Tour zu gehen. Und das kann die KI ja nicht. Mhm. Und dann nehmen sie damit natürlich auch Geld ein. Und das geht dann diesmal an echte Musiker. Nette Idee.
1: Rechtlich gesehen, darf er das?
0: Er hat sich da rechtlichen Beistand geholt und er darf das wohl. Das ist ein Uni-Professor, der gleichzeitig Anwalt ist von der Uni in Berkeley. Der heißt Pete Dyson und der ist spezialisiert auf Urheberrecht. Und der hat ihm Folgendes erklärt. Mhm.
2: Wenn ein Lied komplett mit KI entstanden ist, dann gibt es dafür nach aktueller Rechtslage kein Urheberrecht. Dafür braucht es einen menschlichen Urheber, der seine eigenen Fähigkeiten und kreative Arbeit in das Werk einbringt, damit es ein Urheberrecht haben kann.
0: Da haben die also so eine Art rechtliche Grauzone gefunden und ich finde das schon interessant. Erst klaut die Maschine ungefragt vom Menschen und jetzt holen sich die Menschen von der Maschine so ein Stück vom Kuchen zurück. Ist eigentlich fast so ein bisschen Robin Hood-mäßig.
1: Mich würde mal interessieren, du bist Musiker, stehst auf handgemachte Musik, aber Hand aufs Herz. Hast du mal selber auch mal KI gefragt, ob sie das eine oder andere mal machen können?
0: Für Musik nie. Ich finde, da geht einfach total die Magie verloren. Ja. Das würde mir überhaupt keinen Spaß machen, Camilla. Tut mir leid.
1: Und ich finde, man hört es auch ein bisschen. Vielleicht in ein, zwei Jahren nicht mehr, aber ein bisschen hört man es. So, es bleibt spannend, wie sich das alles weiterentwickelt. Vielen, vielen Dank, unser Musikexperte Felix Hecklauer. Dir. Gerne. Dankeschön.
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7: Schönen guten Abend zusammen. Herzlich willkommen zum Saarlandwetter. Mit zartem Morgennebel erwacht die Saarschleife. Der Himmel wolkenlos und strahlend blau. Das hier ist einfach eine wunderschöne Morgenidylle, schreibt uns Wolfgang Schnur aus Bessering zu seinem Foto. Er hat eine Radtour entlang der Saarschleife gemacht. Morgens kann man ja auch noch ziemlich gut Sport machen. So etwas später am Tag würde ich an Ihrer Stelle so eine Bank mit Aussicht dem Sport doch vorziehen. Alois Bretz war hier im Mettlacher Abteipark unterwegs. Da kann man sich ja auch recht gut aushalten. Im Schatten mit Blick aufs Wasser. Vielen Dank fürs Zusenden. Ja, und oben am Saarpolygon, da lassen sich auch gerade schöne Sonnenaufgänge beobachten. Schauen Sie mal hier im Zeitraffer. Mit so ein paar leichten Wolken ging's los, der Himmel orange gefärbt und auch spannend zu beobachten, die Aufbauarbeiten hier unten für die Opernfestspiele, die ja am Donnerstag starten. Ganz schönes Gewusel da vorne, aber immerhin bei bestem Wetter. Und wie geht's weiter? Es wird tatsächlich noch heißer. Ein Hochdruckgebiet über der Nordsee beschert uns die nächste Hitzewelle im Saarland. Das Hoch wandert in den kommenden Tagen weiter nach Osten. Dabei wird der Weg frei für noch heißere Luft. Am Ende der Woche kommen Tiefdruckgebiete aus dem Westen ins Spiel, die zumindest dann für eine kurze Abkühlung mit Schauern und Gewittern sorgen können. Ja, morgen bleibt es aber auf jeden Fall noch trocken. Wir sehen es auch hier in unserem Wolkenfilm der kommenden 24 Stunden. Es sind keine Wolken in Sicht. Der Himmel bleibt den ganzen Tag über durchweg blau und es kommen auch wieder einige Sonnenstunden zusammen. Und so sieht es auch in unserer Großregion aus. Da wird es morgen ebenfalls durchweg sonnig, kein Wölkchen am Himmel. Ja, und in Frankreich, da wird es auch schon morgen richtig heiß, bis 35 Grad in Metz, Nancy und auch in Straßburg. In Luxemburg und in Idar-Oberstein, da liegen die Temperaturen in der Spitze noch bei maximal 32 Grad. Und so sieht das Ganze in der Übersicht aus. Heute Nacht, da ist es erstmal sternklar. Die Luft kühlt auch noch mal ab auf bis zu 11 Grad. Morgen, da scheint also von früh bis spät die Sonne. Die Temperaturen liegen dann zwischen 30 Grad zum Beispiel am Bostelsee bis 34 Grad beispielsweise in Saarbrücken oder Saarlouis. Schauen wir auf die Aussichten. Am Donnerstag, da wird es auch noch mal richtig sonnig und auch richtig heiß. Die Temperaturen zwischen 33 und 37 Grad. Freitag auch wieder sehr heiß, viel Sonne, aber es sind ein paar Wolken mit dabei. Ein leichtes Schauer- und Gewitterrisiko ist auch gegeben an dem Tag. Die Temperaturen bis 39 Grad. Samstag dann auch viel Sonne, aber im Tagesverlauf kommen immer mehr Wolken zu uns. Es gibt einzelne Schauer oder auch Gewitter. Die Temperaturen dann noch bis 35 Grad. Der Sonntag, auch der wird sonnig, aber auch nicht mehr ganz so heiß. Einzelne Schauer sind mit dabei. Die Temperaturen dann in der Spitze nur noch bis 29 Grad. Ja, wer sich abkühlen will, der kann das immer noch gut in unseren Badeseen tun. Die Wassertemperatur, die ist auch gerade noch so angenehm. Sowohl in Losheim als auch am Bustersee liegt sie bei 22 Grad. Und wer nicht unbedingt ins Wasser springen möchte, der kann seine Zeit auch am Niederwürzbacher Weiher verbringen oder eben auf dem Weiher, wie dieser Paddleboardfahrer. Ja, richtig schön in den Sonnenuntergang rein. Das Foto ist klasse geworden. Vielen Dank an Elfie Müller fürs Zusenden. Und wenn auch Sie so einen schönen Wettermoment erleben, machen Sie ein Foto davon und senden Sie es gerne per WhatsApp an Saarbrücken602020 oder per Mail an saarlandwetter@sr.de. Am Freitag küren wir dann wieder unser Zuschauerfoto der Woche. Was gibt's Wichtiges heute im Saarland? Das erfahren Sie wie immer im aktuellen Bericht ab 19.20 Uhr. Heute mit Sonja Marx. Hallo Sonja.
8: Hallo Jessie. Der Mord an dem Gerichtsvollzieher in Bexbach, der hat uns ja alle schockiert. Er war mit 13 Messerstichen getötet worden, weil er eine Wohnungsräumung durchsetzen wollte. Und heute ist der Täter verurteilt worden. Dann gucken wir genauer auf den mittlerweile 12. Saarbahnstreik. Hintergrund ist ein Streit um das Tarifeinheitsgesetz. Und was das ist, erklären wir heute. Und morgen Abend ist Sonnenfinsternis. Wir zeigen, was man dazu wissen muss.
7: Danke dir, Sonja. Und ein Foto habe ich noch für Sie, ein bereits abgeerntetes Feld im Sonnenaufgang. So friedlich ist die morgendliche Stimmung in Saarwellingen. Vielen Dank an Ortwin Jochim fürs Zusenden und Ihnen wünsche ich jetzt noch einen schönen Abend.
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0: Sie haben eine Ferienwohnung gebucht, bezahlt, Koffer gepackt und dann stellt sich raus, Sie sind auf Betrüger reingefallen, denen die Unterkunft gar nicht gehört. Das Geld ist futsch und die Urlaubsstimmung gleich mit. Gefakte Webseiten, falsche Facebook-Profile. Der Betrug ist oft schwer zu erkennen. Was können wir also tun, um so ein Urlaubsdesaster zu vermeiden?
1: Gebucht, gezahlt, getäuscht.
2: 1.700 Euro weg. Das tut weh. Und der Urlaub war natürlich auch im Eimer.
1: Eine Vermieterin, die niemand kennt.
3: Do you know this woman?
4: Ich glaube nicht.
1: Und ein Fremder am Ferienhaus.
5: Dann sind meine Tochter und ich dahin gegangen und haben gedacht, jetzt erwischen wir den Betrüger.
1: Ein paar entspannte Tage am Meer verbringen. Das wollte auch Claudia Vollmer mit ihrem Mann und ihren Eltern. Seit 35 Jahren macht die Familie Urlaub hier in einem Ferienpark an der niederländischen Küste. Normalerweise buchen sie ihre Ferienhäuser immer direkt beim Park. Diesmal wollten sie etwas sparen und es privat versuchen und landeten auf dieser Homepage.
2: Ich habe es auch meinem Sohn gezeigt oder den Söhnen, die haben ja meistens mit Technik ein bisschen mehr Ahnung und die haben gesagt, nee, jetzt solltet nichts auf dem Fake hin. ChatGPT lässt man ja auch schon mal über irgendwelche Sachen laufen und er sagt auch so, nee, erstmal kein Fake. Ja, und dann bucht man halt.
1: Die Preise ein bisschen günstiger, aber nicht verdächtig billig. Es gibt ein Impressum und ein Foto der vermeintlichen Vermieterin. Das gezeigte Ferienhaus haben sie sogar schon im Park gesehen, wissen genau, wo es steht. Ein Facebook-Profil mit dem gleichen Angebot wiegt sie zusätzlich in Sicherheit. Erst 3 Monate später wird die Familie merken, dass sie auf Betrüger reingefallen ist. Corinna Thoma sagt, das kommt immer häufiger vor. Sie ist Admin einer Facebook-Gruppe, die andere genau vor solchen Holiday-Scams warnen will.
6: Die werden halt immer ausgefeilter, also diese Sachen, dass Homepages erstellt werden, die eigentlich täuschend echt sind, ja, also wo man wirklich, wenn man nicht genau hinschaut, also ich werde es selber wahrscheinlich auch nicht gemerkt, ja.
1: Über 14.000 Mitglieder aus ganz Deutschland tauschen sich regelmäßig in der Facebook-Gruppe aus, melden neue Fake-Profile. Denn mittlerweile gibt es einen riesigen Markt für private Vermieter in dem sozialen Netzwerk, das lockt auch Betrüger.
6: Wir hatten vor einiger Zeit eine Familie. Wir sind mit, ich glaube, 8 Personen an die 1.800 Kilometer nach Kroatien angereist, also mit kleinen Kindern dabei, ja, in der größten Sommerhitze, um dann halt von einem Objekt zu stehen, was sie gar nicht gebucht hatten.
1: Das Geld weg, wie in den meisten Fällen. Überweisungen können nur wenige Stunden zurückgeholt werden. So schnell merkt kaum jemand, dass er auf ein Fake-Angebot reingefallen ist. Auch Familie Vollmer nicht. Mehrere Mails schreiben sie in den Monaten vor dem Urlaub mit der vermeintlichen Vermieterin hin und her. Die letzte kommt in der Nacht vor der Anreise.
2: Wir müssen stornieren wegen Überbuchung. Die anderen Leute werden schon eingezogen. Und dann habe ich dann gegen 7:30 mal so langsam die Familie informiert, dass die Koffer wieder ausgepackt werden können. Und dann hat aber mein Vater gesagt, also dann guck mal bitte, ob es noch was gibt in dem Park. Und dann hatten wir halt eben wirklich witzigerweise genau gegenüber noch ein Haus buchen können und sind dann halt eben an dem Tag auch wirklich in Urlaub gefahren.
1: Von ihrem Ferienhaus aus beobachten sie das Haus, in das sie eigentlich wollten.
5: Und da waren alle Vorhänge zu, die Gardinen zugezogen, das große Gartentor war geschlossen.
1: Auf Mails, wann das Geld zurückgezahlt wird, kommt keine Antwort mehr. Der Familie wird langsam klar, was los ist. Die Stornierung, offenbar sollte sie dafür sorgen, dass niemand anreist und der Betrug im Park so lange wie möglich unentdeckt bleibt. Dass die Betrüger immer professioneller werden, bestätigt auch Carolina Voithal. Der Verbraucherschützerin fällt aber eine Sache auf. Es gibt keine Telefonnummer der Vermieterin. Sie rät im Zweifel immer zum Telefonat mit dem Anbieter, um die Echtheit zu prüfen.
7: Es sollten Fragen auch zum Objekt beantwortet werden können, auch Detailfragen zur Ausstattung oder Ähnliches. Vielleicht ist sogar ein kleines Video möglich. Also es gibt durchaus Vermieter, die da sehr, sehr serviceorientiert sind. Das heißt, ich sollte durch solche Kleinigkeiten einfach gegenchecken, kennt derjenige das Objekt?
1: Wir machen uns auf Spurensuche. Die niederländische Bank darf keine Auskunft geben, also fahren wir zur Wohnadresse der angeblichen Vermieterin. Doch auch dort endet die Spur. Kein Namensschild, niemand zu Hause. Die Nachbarn kennen weder die Frau auf dem Foto noch ihren Namen. Später wird die Polizei bestätigen, in den Niederlanden ist niemand mit diesem Namen registriert. Dass Familie Vollmer so kurzfristig ein anderes Haus im Park mietet und von da aus alles im Blick hat, großer Zufall. Dann plötzlich Bewegung vor dem Haus.
2: Wir sind da hingegangen und dachten so, oh Gott, jetzt ist hier jemand da. Da müssen wir mal sofort hinlaufen und gucken, ob wir den in Flagranti erwischen. Und dann stand dieser Herr Geritz halt eben da und war völlig entsetzt.
1: Denn Han Geritz ist der echte Besitzer des Hauses. Auch wir treffen ihn dort. Noch immer sei er geschockt, erzählt er uns. Ein Interview vor der Kamera möchte er nicht geben. Filmen dürfen wir aber. Das Haus habe er vor 2 Jahren gekauft, vermietet habe er es nie. Die Bilder auf der Fake-Homepage stammen aus dem damaligen Online-Exposé des Maklers. Dass Betrüger sein Haus für ihre Maschen nutzen, erfährt er erst durch die zufällige Begegnung mit der Familie. Beide erstatten Anzeige. Die echten Eigentümer sind dabei auch Opfer. Sie verlieren zwar kein Geld, aber müssen oft die Folgen ausbaden. Auch solche Geschichten landen in der Facebook-Gruppe bei Corinna Thoma. Gerade erst hat eine Frau das Ferienhaus ihrer Familie an der Ostsee in einer Fake-Anzeige entdeckt.
6: Das war auch die große Angst, dass dann jemand vor der Tür steht, der aber gar nicht bei denen gebucht hat. Die Vermieter, auf die fällt es auch zurück. Die Leute werden vorsichtiger, ja. Greifen dann wahrscheinlich halt auch eher auf die großen Buchungsplattformen zu.
1: Große Buchungsplattformen prüfen ihre Vermieter sehr genau, sagt die Juristin. Auch viele Facebook-Vermieter sind zusätzlich dort. Einen 100-prozentigen Schutz vor Betrug gäbe es aber auch da nicht.
7: Für Verbraucher sollte der absolute Warnhinweis sein, wenn derjenige versucht, die Kommunikation von der Plattform weg in einen privaten Kanal zu verlegen. Also zum Beispiel über einen Messenger-Dienst oder per E-Mail ganz klassisch und wenn die Bezahlung auch an der Plattform vorbei erfolgen soll.
1: Sie hat noch einen Tipp für alle, die private Unterkünfte mieten wollen. Den habe kaum noch jemand auf dem Schirm. Dabei sei dieser Kontakt so nützlich.
7: Dass man über die Tourismusinformation vor Ort sich nochmal rückversichert, wem gehört das Objekt, wie heißt der Vermieter und über welche Kanäle wird dieses Objekt angeboten.
1: Familie Vollmer war sich so sicher, dass ihre Buchung echt ist.
2: Ich war nachher total traurig und habe mir furchtbare Vorwürfe gemacht, dass ich dieses Haus gefunden habe und nicht doch besser recherchiert habe.
1: Das Facebook-Profil der Fake-Vermieterin ist inzwischen gesperrt. Corinna Thoma und die Mitglieder der Facebook-Gruppe melden jedes einzelne solcher Scam-Profile. Das hat die Täter offenbar aufgeschreckt. Auf Buchungsanfragen über die Homepage gibt's jetzt auch keine Antwort mehr. Kurz nach unseren Dreharbeiten erreicht uns eine Nachricht vom echten Hausbesitzer Han Geritz. Schon wieder standen Menschen vor seiner Tür, die vor Monaten über die Fake-Seite gebucht hatten. Er fürchtet, es werden noch mehr. Wir fragen nach dem Stand der Ermittlungen und sind überrascht. Eingestellt nach wenigen Wochen. Die deutschen Behörden sind offenbar nicht zuständig. Die niederländischen Ermittler verweisen auf Prioritäten. Andere Fälle hätten Vorrang. Ernüchternd für die Familie Vollmer, aber sie machen das Beste draus.
2: Wir hatten tolles Wetter und ja, das ist dann halt eben einfach die Hauptsache, dass der Urlaub dann doch noch erholsam wurde.
1: Ihrem Lieblingsurlaubsziel Seeland an der niederländischen Küste wollen sie treu bleiben. Aber die 1.700 Euro für die Fake-Buchung, die haben sie in den Wind geschrieben.
8: Immer mehr Saarländerinnen und Saarländer haben eine PV-Anlage. Laut Landesregierung sind inzwischen rund 70.000 gemeldet. Und was solche Module für Photovoltaikanlagen angeht, wird hier bei uns in Deutschland kräftig geforscht. Silizium allein war gestern. Eine neuartige Stoffzusammensetzung der Module soll das Sonnenlicht deutlich effizienter in Strom umwandeln können als bisher. Wie weit die Forschung inzwischen ist und welche Chancen die neuen Module für uns versprechen, Peter Sauer weiß mehr.
9: Ziemlich viel los zurzeit auf deutschen Dächern. Wie hier im saarländischen Mimbach wollen immer mehr Eigenheime

0: Heute montieren wir hier jetzt Solarmodule mit 460 Watt Peak. Wenn wir jetzt 20 Jahre zurückschauen, und dann hatten wir auf der gleichen Fläche die Hälfte der Leistung. Und es wird aber dann irgendwann auch so sein, dass die Siliziumtechnologie an ihre Grenzen stößt, wo man das Silizium einfach nicht mehr reiner bekommt.
1: Moderne Silizium-Solarzellen wandeln aktuell rund 22% des einfallenden Sonnenlichts in elektrischen Strom um. Doch die Physik setzt Grenzen. Das theoretische Maximum liegt bei knapp 29%. Diese Grenze zu überwinden, darum geht es hier im gerade neu gegründeten Perovskit Silizium Photovoltaik Labor am Fraunhofer ISE-Institut in Freiburg. Hier forschen rund 50 Menschen intensiv an dieser hauchdünnen Schicht aus Perovskit, ein Material mit besonderer Kristallstruktur und außergewöhnlichen Fähigkeiten.
2: Eine Eigenschaft ist zum Beispiel, dass es Licht deutlich besser absorbiert als bei Silizium, was natürlich für Solarenergie sehr spannend ist, weil Lichtabsorption ein ganz wichtiges Element ist. Zweitens kann das Material kann auch sehr gut das absorbierte Sonnenlicht dann auch in elektrische Energie umwandeln. Und drittens kann man das Ganze auch sehr einfach herstellen. Und wir können mit diesem Material ganz tolle Sachen machen, die für die Solarenergie sehr spannend sind.
1: Silizium muss vor der Verwendung erst mithilfe eines mehrstufigen, energieintensiven Verfahrens aufbereitet werden. Perovskit kann hingegen in seiner Kristallstruktur einfacher und schneller in der Fabrik hergestellt werden. Es fängt die Sonnenstrahlen auf einer hauchdünnen Schicht ein. Sie ist so dünn wie ein Hundertstel eines menschlichen Haares. Wegen des Potenzials hat das Bundesenergieministerium das neue Rheinraumlabor mit rund 17 Millionen Euro gefördert. Dabei soll Perovskit die bisherige Siliziumtechnik nicht komplett ersetzen.
2: Ich glaube, dass Perovskit in der Kombination mit dieser erwachsenen Technologie Silizium genau diese Evolution darstellt. Wir bauen auf eine große Technologiebasis auf und packen obendrauf noch eine dünne neue Schicht. Und das kann wirklich ein evolutionärer Schritt sein, um diese Grenzen, diese 29%, wo wir vorstehen, auch noch mal zu überwinden.
1: Das Silizium nimmt die Perovskit-Schicht dabei quasi Huckepack. In sogenannten Tandem-Solarzellen werden beide Materialien übereinander geschichtet. Jede Schicht ist auf einen anderen Teil des Lichtspektrums spezialisiert. Die obere dünne Perovskit-Schicht kann so eingestellt werden, dass sie besonders effizient das blaue Licht einfängt. Die klassischen Siliziumzellen absorbieren den roten Farbbereich. Durch diese Kombination können so theoretisch bis zu 43% des Sonnenlichts in Strom umgewandelt werden. Experten erwarten, dass die Stromerzeugung so um mindestens die Hälfte erhöht werden kann. Die Tandemzellen haben schon Wirkungsgrade von bis zu 35% erreicht, unter Laborbedingungen. Das Ziel der Forschenden, diese Technologie in die Industrie bringen. Die große Herausforderung, noch haben die Zellen eine geringere Lebenszeit.
2: Wir müssen das so stabil hinbekommen wie Silizium. Jeder, der eine Solarzelle auf dem Dach hat, möchte nach nicht alle 5 Jahre ein Gerüst aufbauen und das Modul austauschen, sondern es soll 20, 25 Jahre, 30 Jahre auf dem Dach liegen und funktionieren. Und diese Stabilität haben wir in dem Material noch nicht. In der Spitze sind wir da vielleicht bei ein paar Jahren momentan, 5 Jahre, 6 Jahre, vielleicht die besten auch bis 10.
1: Genau an diesem Punkt sind Sie hier in Brandenburg an der Havel bei Oxford PV, einer Ausgründung der weltberühmten britischen Uni. Im brandenburgischen Werk arbeitet das Unternehmen schon seit 10 Jahren an der Produktionsweise von Perovskit. Mittlerweile habe man 100 Beschäftigte und bereits Tandemzellen an Großkunden in den USA ausgeliefert. Die PV-Module hätten zurzeit einen Wirkungsgrad von 25%, also etwas mehr als reine Siliziummodule. Bei einer Lebensdauer von 10 Jahren, erläutert der Vorstandsvorsitzende, den wir per Videocall in den USA erreichen. Für ihn ist klar, Tandem-Module werden bald den Massenmarkt erreichen.
3: Ich glaube absolut, dass es eine Frage des Wanns und nicht des Obs ist. Wir brauchen keine wissenschaftlichen Durchbrüche, um zu einem Modul mit 27% Wirkungsgrad und 20 Jahren Lebensdauer zu kommen. Das ist Ingenieurarbeit und Feinabstimmung, aber keine Zauberei. Bis zum Jahr 2030 und 30% Wirkungsgrad braucht es auch nur Ingenieurarbeit.
1: Oxford PV sieht sich als Solarmodulproduzent, aber auch als Lizenzgeber für andere. Nach eigenen Angaben hat man über 400 Patente, damit

0: sei man weltweit führend. Die Tandem-Module sind demnach noch etwas teurer als die reinen Silizium-Module.
1: Ja, weil sie aus zwei Solarzellen bestehen. Aber was die Energiekosten betrifft, ist es einfach so, dass man für den Preis, den man zahlt, mehr Energie rausbekommt.
0: Weil die dünne und leichte Perovskitschicht aus Sonnenstrahlen effizienter mehr Strom erzeugen kann, könnten Solarmodule in Zukunft nicht mehr nur auf Dächern oder Balkonen landen.
2: An Fassaden, auf Autodächern, auf Lastwagendächern, um zum Beispiel die Kühlung von Lastwagen über die Photovoltaik zu machen. Überall dort, wo man viel Energie auf kleiner Fläche braucht, wird das sicherlich der erste Startpunkt sein für die Technologie.
0: Neben der kurzen Lebensdauer gibt es noch einen Knackpunkt. In der Perovskitschicht wird etwas mehr giftiges Blei verwendet als in Siliziumzellen. Für die Fraunhofer-Forscher aber kein wirkliches Problem.
2: Um das Ganze quasi wirklich gefährlich für den Menschen zu machen, müsste man dieses wirklich die komplette Solarzelle in sich aufnehmen. Beispiel Auto, solange wir gucken, was aus dem Auspuff hinten rauskommt, was eine Batterie hat, ist die Menge an Blei, die da von den Solarzellen kommt, vernachlässigbar.
0: Blei, ein Beispiel für German Angst oder womöglich doch ein Stoppschild für Perovskit. Klar ist, aktuell wird weltweit intensiv zu den Tandemzellen geforscht. In den Massenmarkt können sie laut Fraunhofer-ISE in den nächsten 2 bis 3 Jahren kommen. Derzeit wird ein Großteil der Silizium-PV-Module in Asien produziert. Laut neuesten Erhebungen kamen im vergangenen Jahr mehr als 90% der Importe aus China. Eine enorme Abhängigkeit also.
3: Aktuell lassen ja auch deutsche Hersteller die Module in Asien fertigen, was natürlich Nachteile mit sich bringt, auch gerade wenn man die aktuelle weltpolitische Lage sich betrachtet. Die Schifffahrtsstraßen werden immer wieder blockiert, es kommt zu Lieferschwierigkeiten und wir in Deutschland, in Europa müssen einfach schauen, dass wir hier ein Stück weit unabhängiger werden.
0: Könnte Perovskit dazu führen, dass die PV-Produktion in Deutschland und Europa ein großes Comeback feiert?
2: Im Bereich von Perovskit und Silizium-Tandem glaube ich, dass wir in Deutschland und glaube ich auch in Europa noch forschungsseitig wirklich an der Weltspitze uns befinden. Und der zweite Vorteil, den wir haben exzellente Anlagen und Maschinenbauer. Die haben schon in der ersten Phase der Photovoltaik wirklich dazu beigetragen, dass das Produkt wirklich günstiger geworden sind. Und auch die stehen jetzt bereit, diese neue Technologie zu evaluieren.
1: Ob ein bestimmtes Land oder eine Region diese Rückverlagerung umsetzen will, hängt fast ausschließlich von der Politik ab. Denn diese Dinge können nicht vollständig privat finanziert werden. Sie sollten auch nicht vollständig öffentlich finanziert werden. Aber man braucht diese politische Unterstützung, um Fertigung aufzubauen.
0: Das Bundesenergieministerium hat in den vergangenen 10 Jahren die Perovskit-Forschung mit rund 100 Millionen Euro gefördert. Gelingt jetzt der Übergang in die Praxis, könnte die deutsche Solarindustrie profitieren und die Energiewende dadurch unabhängiger gestaltet werden.
4: Das Saarland im Herzen Europas, damit wirbt unser Bundesland ja gerne. Diese zentrale Lage kann ja tatsächlich auch mal als Standortvorteil genutzt werden. Das niedersächsische Familienunternehmen Fricke hat das erkannt und investiert in Tola 120 Millionen Euro in ein hochmodernes Logistikzentrum. Fricke ist auf Landmaschinen spezialisiert und hat dem neuen Gebäude jetzt Platz für 300.000 Teile eingebaut. Noch vor der Eröffnung durfte unser Reporter Peter Sauer sich dort mit der Kamera umschauen.
0: Emsiges Treiben in den gewaltigen Hallen von Landmaschinenhändler Fricke in Tholey. Das Team um Standortleiter Andreas Meinert ist damit beschäftigt, die Lager komplett aufzufüllen. So groß wie die Hallen ist auch die Größe des Sortiments.
5: Wir fangen an bei einer Unterlegscheibe und gehen hin bis Sitze, Scheiben, Achsen. Also wir haben eigentlich von klein bis groß alles in unserem Portfolio. Wir haben in unserem Webshop, wo der Kunde bestellen kann, 14 Millionen Artikel, die er bestellen kann. 14 Millionen Artikel. Davon werden wir hier am Standort, wenn wir alles bestückt haben, Sie sehen hinter mir alles voll mit Paletten, das sind tägliche Anlieferungen bekommen. Wir werden ca. 85.000 Artikel hier lagerhaltig vorrätig haben.
0: Das neue Logistikzentrum des niedersächsischen Familienunternehmens liefert schon seit Januar erste Pakete an Kunden aus, also nur 1,5 Jahre nach der Grundsteinlegung. Dabei wird ein gewisser Teil der Pakete nach wie vor von Hand verpackt, vor allem große und sperrige. Jegliche Warenbewegungen werden digital erfasst. Dazu mussten komplett neue Arbeitsabläufe erarbeitet werden.
6: Es war tatsächlich eine Herausforderung, aber auch eine schöne Tätigkeit, weil die Mitarbeiter sich dann in den Prozessen einbringen konnten und das Ganze mitgestalten konnten. Und jetzt ist es so, dass diese Mitarbeiter, die Mitarbeiter der Stunde Null, wie wir so schön sagen, die anderen dann einarbeiten, einführen in die ganzen Prozesse und in die Arbeit hier am Standort.
0: 100 Meter lang und 30 Meter hoch, von den Mitarbeitern weißer Schuhkarton genannt. Das ist das automatische Kleinteillager, kurz AKL. 180 dieser Roboterschlitten geben den Puls des AKL vor, bringen die Artikel automatisiert genau dahin, wo sie benötigt werden. Zumindest ist das das Ziel. Aber Mitarbeiter und AKL sind noch in der Kennenlernphase.
7: Wir müssen auch noch mit der Anlage lernen, jeden Tag auf andere Geräusche achten und dann die Rückschlüsse ziehen, ob es dann ein Fehler ist oder ob das noch normal ist. Je mehr die Anlage belastet wird, umso mehr kommen verschiedene Störungen auf, die wir zusammen mit dem Hersteller dann bewältigen.
5: Klar, eine solch große Anlage, wie wir sie jetzt haben, es ist aus meiner Sicht zurzeit die größte Anlage, die in Europa gebaut wird. So etwas gibt es halt nicht oft. Und die hat Kinderkrankheiten. Beginnt halt, wie das Label angebracht wird von der Position, wie die Qualität ist der Kartonverschließer und so weiter und so weiter. Von daher, das wird uns sicherlich in den nächsten Wochen und Monaten noch begleiten, um die Anlage wirklich auf die Performance zu bringen, die wir uns von dieser Anlage auch erhoffen.
0: Und die Zielvorgabe für das 120 Millionen Euro teure Logistikzentrum ist sehr ambitioniert. Manuelles und automatisiertes Verpacken durch diese Kombination soll die Zahl der pro Tag verschickten Pakete nach der offiziellen Eröffnung deutlich gesteigert werden.
8: Wir arbeiten uns jetzt immer Tag für Tag hoch, weil wir mehr Artikel einlagern, also mehr auch Produkte einlagern. Deswegen gehen wir jetzt auf die nächste Zeit dann so erstmal hoch bis 10.000 Pakete und haben dann immer schrittweise für schrittweise dann 25.000 Pakete, dann 45.000 Pakete, wo dann so die nächsten Steps sind.
0: Dazu muss das automatische Kleinteillager auf Hochtouren laufen. Trotz der ganzen Technik, auch hier ist der Faktor Mensch weiter entscheidend.
5: Die Kommissionierung in dem Bereich oben ist eine ganz wichtige Schlüsselstelle für uns. Der Mitarbeiter erzeugt damit eigentlich den Auftrag, der dann später verpackt wird. Und die Kennzahlen da oben sind beeindruckend. Also dieser Highspeed-Arbeitsplatz ermöglicht es, 224 Artikel pro Stunde zu kommissionieren.
0: Bis Ende des Jahres soll die Mitarbeiterzahl auf rund 200 verdoppelt werden. Trotz über 300.000 Lagerplätzen soll auch das Logistikzentrum mittelfristig noch mal wachsen.
5: Ich habe schon mit meinem Chef gesprochen, Mitte des Jahres geht es los mit der Planung der nächsten Bauabschnitte. Also allein rechnerisch mit den Wachstumsraten, die ich genannt habe, ist 2030 der Standort voll. Das heißt, 31 müsste dann schon etwas hier wieder stehen, eine Erweiterung greifen, um den Standort weiter auszubauen. Baulich haben wir bereits vieles vorgesehen. Das Tor hier vorne ist schon vorgesehen, um die nächsten Hallen einfach zu erweitern. Aber ja, wir werden, ich denke, Mitte des Jahres schon mit der Erweiterungsplanung beginnen.
0: Ausschlaggebend dafür, dass Fricke sein neues Logistikzentrum gerade in Tholey gebaut hat, waren das große Grundstück, die zentrale Lage in Europa und der direkte Autobahnanschluss.
9: Ich finde, es gibt ja kaum was Komplizierteres, als sich ein neues Bett auszusuchen. Allein wegen der schieren Auswahl. Boxspringbetten gelten als die Königsklasse. Aber sie sind auch deutlich teurer als andere Betten mit Matratze. Wie man sich bettet, so liegt man. Daraus könnte man schließen, je teurer, desto besser. Stiftung Warentest hat genau das überprüft.
10: IKEA verspricht, mit einem Boxspringbett schläfst du wie in einem schicken 5-Sterne-Hotel. Bei Mustering heißt es, schlafen wir auf Wolken. Und tatsächlich, der Einstieg ist bequem. Aber schläft man hier wirklich besser als in anderen Betten? Im Test muss die aktuelle Generation der Boxspringbetten beweisen, was sie drauf hat.
11: Grundsätzlich legen wir dieselben Maßstäbe an die Boxspringbetten wie an Matratzen. Aber da die Boxspringbetten so als Gesamtpaket verkauft werden, prüfen wir sie auch im Zusammenwirken aus der Box mit den Federn drin, der Matratze und gegebenenfalls noch dem Matratzentopper.
10: Im Test 9 Boxspringbetten zu Preisen von 599 bis 2094 Euro. Mit 1.500 Euro gehört das Klassik-Komfort von Emma zu den teureren. Es besteht aus einer Box mit Stahlfedern, einem Kopfteil mit Stoffbezug und einer Federkernmatratze. Härtegrad laut Anbieter H2, Mittel. Ist das teure Bett von Emma besser als das Mömax für 599 Euro? Mit 639 Euro gehört das Hemm Fjellet von IKEA zu den günstigsten. Hier gibt es eine große Box mit Stahlfedern, einen stoffbezogenen Kopfteil, eine Federkernmatratze und einen Topper. Den Härtegrad gibt IKEA nicht an. Kann das preiswerte IKEA-Bett mit dem Skagen Beds von Möbel Höffner für 1.374 Euro oder dem Mustering für 2.094 Euro mithalten? Im Testlabor geht es zuerst um die Liegeeigenschaften. Die werden auf einem Messbett geprüft, das die Lage der Wirbelsäule registriert.
11: Beim Test der Liegeeigenschaften haben wir untersucht, wie gut die Unterlagen den Körper abstützen, damit er auch richtig gut entspannen kann im Schlaf. Und das ermitteln wir anhand von 7 unterschiedlich gebauten Personen. Ideal ist es, wenn die Unterlage so abstützt, dass in der Seitenlage die Wirbelsäule gerade ist und auf dem Rücken liegend die natürliche Doppel-S-Form erhalten bleibt.
10: Der Test zeigt, kein Bett passt für alle Schlafpositionen und alle Körpertypen gleichermaßen. Aber das IKEA-Bett passt für keinen richtig gut. Es ist einfach sehr weich. Deutlich besser das teure Bett von Emma. In der Seitenlage liegen hier tatsächlich alle gut. In der Rückenlage immerhin fast alle.
11: Die Liegeeigenschaften auf den Boxspringbetten im Test sind im Schnitt etwas schlechter als auf normalen Matratzen. Es gibt häufiger den Fall, dass die Personen ein bisschen durchhängen.
10: Für den Schlafkomfort ist die Druckverteilung auf dem Bett wichtig und auch, ob der Unterbau spürbar ist. Hier haben die Tester nur wenig zu meckern. Die Unterschiede zwischen den Betten sind gering. Angesichts der hohen Preise auch wichtig die Haltbarkeit. Die wird mit massiven hölzernen Walzen geprüft, die noch mit zusätzlichen Gewichten beladen sind.
11: Die Walzen sind 140 Kilogramm schwer und die lassen wir 60.000 Mal über die Liegeflächen rollen. Das simuliert ungefähr 8 Jahre Nutzung der Betten. Außerdem müssen die Betten noch zeigen, wie sie mit dem Einfluss von Feuchtigkeit und Wärme zurechtkommen.
10: Die Ergebnisse des Dauertests sind durchwachsen. Das teure Musteringbett gibt mit der Zeit spürbar nach. Es bekommt eine Kuhle. Die meisten anderen halten durch, auch IKEA und Emma. Letzte Prüfung, die Untersuchung auf Schadstoffe. Hier gibt es leider schlechte Nachrichten.
11: Die Matratzen der Betten von Mömax und Skagen Bed dunsteten hohe Mengen eines Lösemittels aus, das das Kind im Mutterleib schädigen kann und auch die Leber schädigen kann. Und bei Mustering war in dem Matratzenbezug ein Stoff oberhalb des gesetzlichen Grenzwerts zu finden, der sehr umweltschädlich ist. Und das will man natürlich beides nicht.
10: Am Ende des Tests landen Mömax, Skagen Beds und Mustering wegen der Schadstoffbelastung auf den hintersten Plätzen. Testurteil mangelhaft für alle drei. Im Mittelfeld das preiswerte Bett von IKEA.
11: Das Bett von IKEA ist das günstigste unter den schadstoffarmen Betten und es ist auch sehr haltbar. Nur leider liegt keiner der 7 Körpertypen ideal darauf.
10: Testurteil befriedigend für IKEA. Klarer Testsieger, das teure Emma Classic Komfort.
11: Es bietet die besten Liegeeigenschaften. Auf der Seite liegen alle Körpertypen gut darauf, auf dem Rücken fast alle. Und das Bett ist auch sehr haltbar.
10: Testurteil, ein klares Gut für das Emma. Fazit, Boxspringbetten sind vor allem teuer. Bequemer schläft man darauf, aber nicht.
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14: Bleiben dran, aber bald kommt der aktuelle Bericht.

0: Guten Abend, herzlich willkommen zum aktuellen Bericht am Dienstag. Der Fall hatte uns tief schockiert. Nun ist der Täter verurteilt worden, der den Gerichtsvollzieher in Bexbach mit 13 Messerstichen getötet hat. Die Lokführer der Saarbahn streikten heute zum 12. Mal. Der Streit dreht sich um das Tarifeinheitsgesetz. Wir erklären, was das ist. Und alles sauber in der Biotonne, wie KI dort für Ordnung sorgt. Es war eine Tat, die 3 Monate nach den tödlichen Schüssen auf den Polizisten Simon Bohr bundesweit für Entsetzen gesorgt hatte, weil wieder ein Beamter während seines Dienstes getötet wurde. Die tödlichen Messerstiche auf einen Gerichtsvollzieher in Bexbach. Heute ist der Angeklagte wegen Mordes zu einer langjährigen Freiheitsstrafe verurteilt worden. Die Richter am Landgericht ordneten zunehmend zudem an, dass er dauerhaft in die Psychiatrie muss. Barbara Spitzer über das Urteil.
1: Die Witwe des getöteten Gerichtsvollziehers verfolgt die Urteilsverkündung im Zuschauerraum. Dabei fließen immer wieder Tränen, auch vor Erleichterung.
2: Sie ist erleichtert und es war ihr ein wichtiges Anliegen, dass sichergestellt wird, dass der Täter keine Gewalttat mehr begehen kann. Das ist sichergestellt durch die dauerhafte Unterbringung. Und es war ja auch wichtig, dass die Tat als Mord verurteilt wird.
1: Die Richter sprachen den 42-Jährigen wegen heimtückischen Mordes schuldig. KM habe die Arg- und Wehrlosigkeit des Gerichtsvollziehers bei der Zwangsräumung seiner Wohnung in Bexbach gezielt ausgenutzt. Der Verdacht, Hass auf den Staat habe eine Rolle gespielt, hat sich aus Sicht des Gerichts nicht bestätigt.
3: Da man darüber hinaus auch keine gesicherten Feststellungen zum Motivationshintergrund des Angeklagten treffen konnte, insbesondere keine gesicherte Zugehörigkeit zum Beispiel zur Reichsbürgerszene, war auch das Mordmerkmal der niedrigen Beweggründe nicht gegeben.
1: Laut Gerichtsmedizin hat KM 13 Mal mit einem Jagdmesser auf den Beamten eingestochen. Er habe seinen Aggressionen freien Lauf gelassen, mit besonderer Brutalität getötet, so die Richter. Als Motiv hatte KM Angst vor Obdachlosigkeit angegeben. Aus Sicht der Richter Teil eines Motivbündels.
3: Die Kammer war zu der Überzeugung gelangt, dass der Angeklagte wohl von der bevorstehenden Räumung seiner Wohnung gewusst hat, dass bei ihm aber neben dieser Angst vor einer bevorstehenden Obdachlosigkeit auch ein psychiatrischer Krankheitshintergrund in Form einer schizophrenen Störung mit Verfolgungswahn vorlag, die in einer Motivbündelung zur hiesigen Tat geführt hat.
1: KM habe seine Affekte nur eingeschränkt steuern können, sei vermindert schuldfähig, so die Richter. Sie milderten deshalb die Strafe von lebenslang auf 10 Jahre und ordneten die Unterbringung in der Psychiatrie an, schlossen sich damit im Wesentlichen der Staatsanwaltschaft an. Der Verteidiger hatte auf 5,5 Jahre Haft wegen Totschlags plädiert und ebenfalls die Unterbringung beantragt. Sein Mandant sei kein Mörder.
4: Er hatte Angst davor, draußen zu erfrieren, obdachlos zu werden. Und das war der Grund, warum er plötzlich die Kontrolle so verloren hat und alles Weitere, wie er sagte, wie in einem Film für ihn abgelaufen ist.
1: Der Angeklagte hatte sich vom Urteil sichtlich überrascht gezeigt. Sein Anwalt will prüfen, Revision einzulegen. Das Urteil ist noch nicht rechtskräftig.
0: Fahrgäste der Saarbahn haben es momentan wirklich nicht leicht. Die Warnstreiks der Gewerkschaft Deutscher Lokführer GDL werden immer kleinteiliger. Heute wurde 2-mal gestreikt mit einer 2-stündigen Unterbrechung. Gleich mehr zu den Hintergründen. Aber nun erstmal zu Laszlo Mura. Er war am Morgen in Saarbrücken unterwegs und hat sich angeschaut, welche Auswirkungen der Streik auf Berufspendler und Schülerinnen und Schüler hatte.
5: Kurz nach 7 Uhr am Landwehrplatz. Einer der Ersatzzüge mit Doppeltraktion läuft ein. Anders als erwartet ist dieser Zug relativ leer.
6: Normalerweise fährt eigentlich gerade bei der Linie nie eine Doppelbahn. Und deswegen ging das heute Morgen auch sehr. Also es war schon sehr leer.
7: Wenn aber alle Schulen Schule haben und auch keine Bahn streiken und fährt meistens ein einzelner Waggon. Und dann ist die Bahn schon recht voll.
5: Die Lage am Morgen war insgesamt laut Saarbahn relativ entspannt. Neben den normalen Linienbussen sind auch Ersatzbusse gefahren und die 3 Züge, die die Saarbahn ersatzweise eingesetzt hat. Bei der Bahn um kurz vor 8 war dann aber nicht mehr für alle ein Sitzplatz drin.
8: Brutal voll. Richtig voll, ja. Also ich bin recht früh eingestiegen, deswegen hatte ich einen Sitzplatz, war eigentlich recht entspannt.
9: Ich gehe damit um, dass ich einfach meine Kopfhörer drin habe und meine Musik höre, dass mich andere nicht stören.
7: Das ist schon nervig, wenn dann man immer abgeholt werden muss von seinen Eltern. Und das ist natürlich auch störend für die, wenn die Arbeit haben.
6: Vielleicht können auch manche Eltern die Kinder nicht fahren und dann kann man halt nicht zur Schule. Und das ist halt ein bisschen blöd.
10: Also man bezahlt ja monatlich viel und dann fahren die Bahn nicht mal. Das ist schon ein bisschen, ja.
5: Beim 2. Warnstreik des Tages am Mittag ist dann auch wirklich keine Bahn mehr gefahren. Weitere Streiks in dieser Woche sind bereits angekündigt.
0: Und zwar schon für morgen und übermorgen. Genaueres will die Gewerkschaft Deutscher Lokführer noch mitteilen. Die Saarbahn will dann ab morgen neben den Ersatzbussen auch wieder die 3 Ersatzzüge fahren lassen. Was aber ist der Grund für diesen massiven Tarifstreit? Laszlo Mura hat sich Expertenrat geholt und sich die Situation erklären lassen.
5: Stillstand. Nicht nur auf der Schiene, sondern auch am Verhandlungstisch. Über höhere Löhne wird zurzeit nicht mehr verhandelt. Die Saarbahn will mit der GDL in Zukunft nichts mehr zu tun haben. Aktuell gelten in dem Verkehrsbetrieb 2 Tarifverträge. Daraus soll jetzt einer werden, mit Hilfe des Tarifeinheitsgesetzes.
11: Der Gesetzgeber hat eine Norm geschaffen, die Tarifeinheit herstellen will. Das heißt, dort, wo eigentlich die Tarifverträge verschiedener Gewerkschaften im Betrieb Anwendung finden würden, sagt der Gesetzgeber, nein, es soll nur einen Tarifvertrag geben. Nur der Tarifvertrag einer Gewerkschaft soll sich durchsetzen, wenn sich die Regelungen der verschiedenen Tarifverträge sonst überschneiden würden.
5: Und zwar soll sich der Tarifvertrag durchsetzen, der für die Mehrheit der Beschäftigten gilt. Im Fall der Saarbahn ist das recht eindeutig. Unter den insgesamt 600 Beschäftigten sind nur rund 80 Lokführer, ein Verhältnis von etwa 85-15%. Das Tarifeinheitsgesetz würde sich bei der Saarbahn aber nicht auf den Gesamtbetrieb beziehen, sondern auf die Tochtergesellschaft, der die Tram-Train-Fahrer angehören. Der Saarbahn Netz GmbH gehören Beschäftigte aus dem Bereich Infrastruktur und Werkstätten an. Für sie alle gilt der Verdi-Tarifvertrag. Die 80 Tram-Train-Fahrer mit dem GDL-Vertrag gehören zur Saarbahn GmbH, neben Busfahrern und Verwaltungsangestellten. Mit 18% sind sie auch hier deutlich in der Minderheit. Das müsste laut Thüsing nur noch gerichtlich festgestellt werden.
11: Wenn es sich herausstellt, dass Verdi wirklich in jedem Betrieb die Mehrheit der Mitglieder organisiert hat, dann ist es für Gewerkschaft der GDL schwer, ihren eigenen Tarifvertrag durchzusetzen. Dann hätte sie nur einen Anspruch auf Nachzeichnung des Verdi-Tarifvertrags, aber das will die GDL ja nicht. Sie will eigenständige Tarifpolitik, insbesondere für Lokführer, insbesondere für das Fahrpersonal machen. Und das ist dann schwer, wenn Verdi mehr Mitglieder wie bei der Saarbahn hat als GDL.
5: Allerdings gilt im Saarland auch das Fairer Lohngesetz, wonach öffentliche Aufträge nur dorthin vergeben werden, wo Tariflöhne bezahlt werden. Für Lokführer war dort bislang der GDL-Vertrag als repräsentativer Tarifvertrag hinterlegt.
11: Das kann durchaus Probleme bringen, wenn dieser Tarifvertrag nicht mehr angewendet wird, sondern stattdessen ein anderer, der dann eben nicht mehr repräsentativ ist. Also man muss schon sagen, die Rechtslage wird durch diesen Konflikt nicht einfacher, sondern sicher komplizierter und viele Juristen werden hieran noch seine Freude haben.
5: Der Rechtsexperte appelliert deshalb an beide Seiten, doch nochmal über Verhandlungen nachzudenken und den Fahrgästen weiteren Ärger zu ersparen.
0: In 8 Monaten ist Landtagswahl und das merkt man jetzt schon. Am Sonntag haben Saar-CDU und CDU-Landtagsfraktion ihre Position zur inneren Sicherheit aufgeschrieben. Und heute reagierte Innenminister Joost von der SPD in der Landespressekonferenz. Dabei ging es Joost zunächst mal nicht wie der CDU um extremistische Gefährder, Fußfesseln und Abschiebungen, sondern um die Bewältigung von Notlagen. Er kündigte ein neues Bevölkerungsschutzprogramm an. Marco Karp berichtet.
12: Brände, ausgelöst durch wochenlange Hitze und Trockenheit. Oder das Pfingsthochwasser vor 2 Jahren. Die Gefahren für die Bevölkerung im Saarland wachsen, auch durch Naturkatastrophen. Um darauf besser vorbereitet zu sein, hat Innenminister Joost ein neues Bevölkerungsschutzgesetz angekündigt. So soll beispielsweise das Ehrenamt gestärkt werden, etwa bei den Entschädigungen von Feuerwehren oder den Freistellungen von Ehrenamtlern.
13: Es geht eben nicht nur, wie ich es eben gesagt habe, um den Brandschutz oder den Katastrophenschutz, sondern auch um den Schutz kritischer Infrastruktur, auch um das Nachvollziehen hybrider Bedrohungen, auch mit Blick auf die Zivilverteidigung, die entsprechenden Ebenen und ressortübergreifenden Funktionen wahrzunehmen.
12: Im kleinsten Flächenland auch einfacher umzusetzen als in größeren Bundesländern. Seit Februar gibt es im Innenministerium ein eigenständiges Referat für den Bevölkerungsschutz. Dort bearbeiten inzwischen 30 Mitarbeiter alle nicht-polizeilichen Sicherheitsaufgaben. Das unterstütze auch die Zusammenarbeit zwischen Kommunen und Land. Joost sieht die Aufpersonalisierung als gerechtfertigt an.
13: Die Rückmeldungen dazu sind durchgehend positiv, ob vom DAK, ob von der Feuerwehr oder auch vom Technischen Hilfswerk. Alle loben uns für diese entsprechende Struktur. Und mit Blick auf das, was wir an entsprechender Ausstattung verbessern wollen und auch schon verbessert haben, aktuell sind mit einer Größenordnung von etwa 10 Millionen Euro im Zulauf Bestellungen.
12: Geplant ist auch, die Bevölkerung besser darüber zu informieren, wie sie sich selbst auf den Krisenfall vorbereitet. Dieses Wissen sollen auch Organisationen wie das THW vermitteln. Das Gesetz soll in knapp 2 Wochen in den saarländischen Landtag eingebracht und nach dem Willen des Innenministers noch in diesem Jahr verabschiedet werden.
0: In Amerika, in den USA fahren sie schon autonome Taxis ohne Fahrerin oder Fahrer. In San Francisco zum Beispiel oder in Los Angeles. Auch in Merzig fahren schon seit längerem autonome Autos, allerdings im Forschungsmodus. Wie schafft man es, die Selbstfahrer auch wirklich sicher zu machen? Die Hochschule für Technik und Wirtschaft und auch die Stadt Merzig würden das Testprojekt gerne weiter fortführen. Dafür braucht es aber Geld, am besten vom Bundesverkehrsministerium. Heute war ein Staatssekretär aus Berlin zu Gast und hat sich informiert. Jürgen Rinner war dabei.
14: Seit 13 Jahren fahren die Testfahrzeuge der HTW durch Merzig. Die Wissenschaftler sammeln Daten und Erfahrungen im echten Straßenverkehr. Es geht darum, relevante Informationen an den Fahrer zu liefern. Ob es Verkehrshindernisse gibt, ob Fußgänger in der Nähe sind, ob Straßen gesperrt sind. In Echtzeit. Warnhinweise, wenn man falsch in eine Einbahnstraße fährt oder wenn ein Falschfahrer entgegenkommt, werden sofort angezeigt. Die Autos müssen viel können, aber der Ansatz der Forscher von der HTW liegt in der Verarbeitung vieler Daten. Darin sehen sie den Schlüssel für sicheres, automatisiertes Fahren.
15: Wir sind besonders gut im Bereich der Vernetzung, das heißt Informationsaustausch, die richtige Information zur richtigen Zeit am richtigen Ort zu haben. Das ist unsere große Stärke, dadurch, dass wir Kommunikationssysteme von Anfang bis Ende kennen, aber auch die Anwendung fürs vernetzte und automatisierte Fahren komplett beherrschen.
14: Das Projekt läuft seit 2013 mit einer Anschubfinanzierung von 750.000 Euro von Bund und Land. Seitdem wird es aus Mitteln der HTW weitergeführt. Wissenschaftler und die Stadt Merzig hätten gerne eine besser planbare Perspektive. Deshalb haben der Oberbürgermeister und der Bundestagsabgeordnete Philipp Hoffmann von der CDU das Bundesverkehrsministerium eingeladen. Der Staatssekretär ist vorsichtig.
16: Der Bund hat ja schon sehr viel Geld in die Hand genommen, auch hier für dieses Thema im Saarland. Auch aktuell gibt es laufende Projekte, die von Bundesmitteln unterstützt werden. Und wir werden uns natürlich auch künftig anschauen, ob und welche Möglichkeiten der Unterstützung es gibt.
14: Merzig liegt im Dreiländereck. Der grenzüberschreitende Aspekt könnte ein Argument für eine Förderung sein, auch wenn es bürokratische Hürden gibt.
17: Ja, das ist nicht ganz einfach, aber ich bin zuversichtlich, dass da uns auch das eine oder andere noch gelingen wird, auch mit Blick nach vorne. Denn ich glaube, das, was hier passiert, muss ja letztlich auch grenzüberschreitend dann auch die Zukunft sein, dass man gemeinsam arbeitet, um letztlich das automatisierte Fahren nach vorne zu bringen.
14: Beim Staatssekretär hat das Projekt zumindest einen positiven Eindruck hinterlassen.
0: Haben Sie schon Ihre Spezialsonnenbrille? Wer die Sonnenfinsternis morgen direkt beobachten will, der sollte eine haben. Auch darum geht's gleich bei uns. Und um die Faszination rund um dieses seltene Himmelsphänomen. Auch wenn es morgen keine totale Sonnenfinsternis geben wird, spannend sind auch 90%. Mehr spannende Bilder gleich bei uns. Erstmal hat Sarah Sassou die Nachrichten für Sie.
18: Guten Abend. Das extreme Niedrigwasser am Rhein macht Tanken nochmals teurer. Das meldet der ADAC mit dem Verweis, dass Tankschiffe weniger laden können und teilweise auf Lastwagen ausgewichen werden muss. Die Versorgung sei aber weiterhin gesichert. Besonders betroffen seien Regionen im Westen Deutschlands. In Nordrhein-Westfalen und Hessen ist Benzin derzeit am teuersten. Aber auch das Saarland liegt bei den Preisen vergleichsweise weit vorne. Die anhaltende Trockenheit und die Hitze setzen zunehmend auch den saarländischen Wäldern zu. Viele Bäume werden jetzt schon braun und verlieren ihre Blätter. Saarforstdirektor Steinmetz sagte dem SR, so vertrockneten zum Beispiel bei den Buchen immer mehr Bucheckern und damit auch die Samen. Daher könnten weniger neue Bäume wachsen.
12: Die Debatte um die Sanierung des Pingouinbaus in Saarbrücken hat wieder Fahrt aufgenommen. Der CDU-Fraktionsvorsitzende Toscani fordert nun, ausschließlich den Botschaftertrakt und die Eingangshalle des denkmalgeschützten Pingouinbaus zu erhalten. Den Büroturm will er abreißen lassen. Eigentlich hatte auch Toscani jahrelang die komplette Sanierung favorisiert.
13: Es verwundert mich, dass diejenigen, die noch vor einem halben Jahr uns aufgefordert haben, uns jetzt mal zu erklären, wann es denn endlich mit dem Pengosonbau und der Sanierung losgeht, jetzt glauben, mit ihrer Rolle rückwärts sich Glaubwürdigkeitspunkte machen zu wollen.
12: Toscani kritisiert vor allem die Sanierungskosten. Die Landesregierung schätzt sie auf 66 bis 80 Millionen Euro. Toscani geht von einer deutlich höheren Summe aus. Aktuell läuft eine Überprüfung des Sanierungskonzepts. Die Bauarbeiten sollen nach den derzeitigen Plänen im kommenden Jahr beginnen.
18: Zugbegleiter der DB Regio sind im Saarland zwischen Januar und Juli dieses Jahres häufiger Opfer von körperlichen Übergriffen geworden als im Vorjahreszeitraum. Das hat die Deutsche Bahn dem SR mitgeteilt. Demnach wurden bis Juli insgesamt 17 Übergriffe auf Mitarbeitende gezählt. Das sind 5 mehr als im Vorjahreszeitraum. Bei einer Fahrkartenkontrolle wurde ein Zugbegleiter zwischen Landstuhl und Homburg tödlich verletzt. Der neue Kindergarten in Mettlach soll wie geplant Kita Montclair heißen. In einer Sondersitzung hat der Gemeinderat die Unzulässigkeit des Bürgerbegehrens bei 2 Enthaltungen festgestellt. Das hat die Mettlacher Verwaltung dem SR bestätigt. Eine Bürgerinitiative hatte gefordert, die neue Kita Mettlacher Haselmäuse zu nennen. Damit das Bürgerbegehren zulässig gewesen wäre, hätten sie im Vorfeld rund 1500 Unterschriften sammeln müssen. Es wurden jedoch nur gut 300 gültige Unterschriften eingereicht.
14: Die Zahl der Übernachtungen im Saarland ist im Vergleich zum Vorjahr von Januar bis Juni um 8,7% gestiegen. Nach Angaben des Statistischen Bundesamtes gab es 2026 bisher rund 1,7 Millionen Übernachtungen, davon über 1,4 Millionen mit Gästen aus Deutschland. Hotels, Gasthöfe und Pensionen verzeichneten ein Plus von rund 10%. Die durchschnittliche Aufenthaltsdauer lag bei rund 3 Tagen. Campingplätze verzeichneten bisher ein Plus von 3,5%. Im Monat Juni allerdings ein Minus von rund 7%. Vergangenes Jahr war im Saarland, bezogen auf die Tourismusbranche, ein Rekordjahr. Die Zahl der Übernachtungen auf Campingplätzen war damals um 27% im Vergleich zum Vorjahr gestiegen.
18: Vor dem Landgericht Frankfurt hat ein Prozess wegen mutmaßlicher Einschleusungen wohlhabender Ausländer begonnen. Wie der Hessische Rundfunk berichtet, ist ein 54-jähriger Rechtsanwalt aus Frankfurt der Hauptangeklagte. Er soll über eine Firma in Saarbrücken und Pirmasens Wohnungen und Geschäftsimmobilien gekauft oder gemietet haben. Diese soll er dann für Scheinwohnsitze und Scheinarbeitsverträge genutzt haben, um Aufenthaltserlaubnisse für Ausländer zu bekommen. Pro Fall soll er 20.000 bis 35.000 Euro kassiert haben. Neben dem Rechtsanwalt sind 2 Mittäter, eine Frau, 2 Frauen und ein Mann aus Saarbrücken angeklagt. Den Nachrichtenüberblick von SR Info gibt es noch einmal um 21:45 und damit zurück zu dir, Sonja.
0: Vielen Dank, Sarah. Die Biotonne, die ist gerade in diesen heißen Zeiten nicht der Ort, den man sich genauer angucken möchte, obwohl sich das lohnt. Denn aus Biomüll lässt sich wertvolle Energie gewinnen. Deshalb baut der IVS ja auch gerade in Velsen ein neues Biomassezentrum. Aber so richtig gut klappt das nur, wenn möglichst wenige Fremdstoffe im Biomüll sind. Und um das zu kontrollieren, guckt sich der IVS den Müll seit einem Jahr tatsächlich genauer an. Oder vielmehr, er lässt gucken mit künstlicher Intelligenz. Das wiederum hat sich Florian Possinger genauer angesehen.
19: Etwa 44.000 grüne Tonnen sind allein in den ersten 6 Monaten dieses Jahres vom Entsorgungsverband Saar mit dem neuen KI-System kontrolliert worden. Rund 1.500 davon wurden aber nicht geleert, sondern voll zurückgestellt. Bei ihnen hatte die Kamera- und softwarebasierte künstliche Intelligenz erkannt, dass nicht nur Biomüll in der Tonne ist. Ein Wert von 3,5%. Damit ist der IVS sehr zufrieden.
20: Ich glaube, grundsätzlich hat man wirklich gemerkt, dass wir entgegen vielleicht manchen anderen Bundesländern oder Gebietskörperschaften sehr, sehr viele Jahre dort schon Arbeit reingesteckt haben, die saarländischen Bürgerinnen und Bürger sehr stark sensibilisiert haben, überall vor Ort sind, auch mit unseren Informationen. Das heißt, so der Grundstock, auf den wir aufsetzen konnten, war schon guter.
19: Der IVS hat das KI-System in 2 Phasen gestartet. Los ging es im Mai 2025 mit der Gelbphase.

0: Blase. In dieser Zeit wurde jede Tonne geleert, auch dann, wenn Plastik darin war. Seit diesem Jahr läuft die Rotphase. Falsch befüllte Tonnen bleiben stehen und müssen nachsortiert werden.
1: Die Gelbphase war wirklich ein Erfolgsmodell, um nochmal nachsensibilisieren zu können. Ganz, ganz viele Bürgerinnen und Bürger, die grundsätzlich eigentlich das Richtige tun wollten, haben wir dort an der Stelle nochmal bekommen, nachsensibilisieren können, dass eben diese angeblich abbaubaren Kunststofftüten einfach keinen Sinn machen, dort nicht reingehören und was dann eben die richtigen Lösungen sind für uns. Unser Biogut.
0: Auch die künstliche Intelligenz sei in den vergangenen Monaten immer besser trainiert worden. So wurden etwa Halloween-Kürbisse wegen ihrer knalligen Farbe und glatten Oberfläche oft als Kunststoff erkannt. Das Problem gäbe es inzwischen nicht mehr. Trotzdem sind falsche Beanstandungen nach wie vor möglich. Bei Fragen, warum die Tonne nicht geleert wurde, helfe der EVS-Kundenservice.
1: Unser Kundenservicezentrum kann sofort mit dem Kunden dann auch über Sand die wirklich Echtzeitfotos aufmachen und kann sehr genau sagen, schauen Sie mal bitte in Ihr eigenes Gefäß, oben rechts ist eben die Kunststofftüte oder der Fußball oder was auch immer drin gewesen und genau deshalb ist das Gefäß stehen geblieben.
0: Ein Bußgeld hat der EVS übrigens Stand jetzt noch nicht aussprechen müssen. Bislang habe ein einfaches Gespräch mit den Kunden in den allermeisten Fällen zur Klärung gereicht.
2: Straßburg ist für uns ein schönes Ausflugsziel. Die malerischen Gassen, die historischen Gebäude. Aber Straßburg kann auch ein sehr hartes Pflaster sein. Für die Menschen nämlich, die auf der Straße leben. Und das sind manchmal sogar ganze Familien. Ein Skandal, finden soziale Organisationen. Christelle Jambon hat eine Gruppe von Geflüchteten besucht, mitten in der Stadt, ohne Dach über dem Kopf.
3: Ein Grünstreifen unweit des Zentrums von Straßburg. Neben der Straßenbahnhaltestelle Crémerie wohnen momentan 13 Familien in Zelten, darunter 23 Kinder. Das Lager wurde von der Polizei bereits mehrmals aufgelöst und dann von den Bewohnern jeweils ein paar Meter weiter wieder aufgebaut.
4: Dort steht mein Zelt.
3: Die Familie dieses Jungen kommt aus Afghanistan und lebt hier seit Januar. Wegen der brutalen Hitze durften sie ein paar Tage im Hotel übernachten, dann mussten sie wieder auf die Straße.
4: Wer schläft hier? Hier meine Eltern und hier meine Brüder und ich, zu viert. Wenn man aufwacht, ist es schon richtig heiß.
3: Die Familien leben unter schwierigen hygienischen Bedingungen. Es gibt keinen Strom, kein fließend Wasser und entsprechend auch keine Duschen. 200 Meter entfernt befindet sich eine Wasserstelle. Immerhin hat die Stadt ein paar mobile Toiletten aufgestellt.
4: Ich gehe nicht gerne hier zur Toilette, weil es schmutzig ist.
5: Fast alle Familien, die hier sind, haben eine Aufenthaltsgenehmigung. Oft handelt es sich um Familien, die aus anderen französischen Departements hierher gekommen sind. Zur Strafe wird ihnen anscheinend systematisch eine Zeit lang keine Unterkunft angeboten. Irgendwann müssen sie eine bekommen, aber das kann Wochen oder Monate dauern.
3: Alle hier lebenden Kinder besuchen die Schule. Hilfsorganisationen schätzen, dass in Straßburg zwischen 50 und 100 Kinder auf der Straße schlafen. Eigentlich gilt für Kinder ein uneingeschränktes Recht auf Unterkunft und Sicherheit.
5: Das Gelände hier ist gefährlich. Rundherum gibt es Baustellen. Es ist hier sehr laut und staubig. Direkt daneben fährt die Straßenbahn vorbei. Und die Hauptstraße ist morgens und abends stark befahren. Und natürlich gibt es keine Türen, es sind ja nur Zelte. Die Sicherheit ist hier echt ein Problem.
3: Auf unsere Nachfragen reagierten die zuständigen Stellen nicht.
4: Wie ist das Leben hier? Nicht schön. Es gibt oft Streit unter den Kindern und dann tut mir der Kopf weh. Und was wünschst du dir? Ein Haus.
3: Irgendwann wird es soweit sein. Bis dahin wird die Familie noch viele Tage in der Hitze ertragen müssen. Aber vielleicht bleibt ihnen zumindest ein weiterer Winter im Zelt erspart.
2: Es ist jetzt auf den Tag genau 27 Jahre her, da hat eine totale Sonnenfinsternis das Saarland verdunkelt. Das war faszinierend, aber auch etwas unheimlich. Danach hat es 2015 noch mal eine teilweise Sonnenfinsternis gegeben. Da schob sich der Mond zu 80% vor die Sonne. Morgen Abend wird es noch etwas

0: mehr werden. Da verdeckt der Mond 90% der Sonne. Astronomiefans freuen sich schon seit Wochen drauf. Auch Astrofotograf Sebastian Voltmar. Er ist sogar nach Island gereist, um die totale Sonnenfinsternis zu fotografieren. Pasquale D'Angiolillo berichtet.
1: Das Phänomen der Sonnenfinsternis faszinierte die Menschen schon immer. Eine totale Sonnenfinsternis kann man in diesem Jahr unter anderem in Island beobachten. Im Saarland wird sie partiell ausfallen, aber immerhin mit 90% Abdeckung. In Island versucht Astrofotograf Sebastian Voltmar, das Naturereignis zu fotografieren.
2: Welche Sonnenfinsternisse konnte ich eigentlich erleben? 1999 unter Wolken, vielerorts in Deutschland war es sehr regnerisch. Dann 2001 in Sambia. Das war natürlich besonders beeindruckend, in Afrika, in der Savanne, die Finsternis zu erleben. Die Sonne stand ziemlich hoch. Und dann ging es weiter 2006 von der Türkei aus, Side war das. Und dann 2012 Australien, 2017 in den USA, Wyoming. Und dann eben die Sonnenfinsternis in Chile 2019, Finsternis in Mexiko 2024 und die Sonnenfinsternis jetzt hoffentlich in Island.
1: Fotografieren lässt sich eine Sonnenfinsternis ähnlich wie einen Sonnenuntergang. Trotzdem sollte man vorsichtig sein und einen speziellen Filter verwenden, sagt der Astro-Experte. Denn wenn man ungeschützt zu lange hinschaut, kann das im schlimmsten Falle zu Erblindungen führen.
2: Macht was draus. Die Sonnenfinsternis, die ihr jetzt sehen können werdet, findet am Abendhimmel statt. Das heißt, ihr werdet einen Sonnenuntergang der besonderen Art erleben. Eine Sonnensichel. Und das lässt sich natürlich wunderschön mit Landschaft kombinieren. Ich würde auf keinen Fall einfach nur die Sonne fotografieren.
1: Am besten lässt sich eine Sonnenfinsternis von einer Anhöhe aus fotografieren. Wie zum Beispiel auf dem Schaumberg oder dem Peterberg.
2: Viele stören sich ja daran, dass die Sonnenfinsternis nur partiell ist, also von Deutschland aus beobachtet. Von Island aus oder Spanien haben wir eine totale Sonnenfinsternis. Ab von Saarbrücken aus ist die Sonne zu 90% bedeckt, aber das ist schon stattlich. Ich meine, da geht die Sonne als schmale Sichel unter. Ja, apropos untergehen, das ist eben das Besondere an dieser speziellen Finsternis. Es ist nicht losgelöst eine Sonnenfinsternis, die einfach nur am Himmel stattfindet, nein, sondern tief am Horizont.
1: Im Saarland beginnt die Sonnenfinsternis um 19.22 Uhr. Die maximale Bedeckung wird dann um 20.15 Uhr sein. Wer aber eine totale Sonnenfinsternis im Saarland erleben will, muss sich noch etwas gedulden. Am 3. September 2081 ist es dann wieder soweit.
0: Ich glaube, das schaffe ich nicht. Wir haben es eben schon gehört, direkt in die Sonne zu blicken, das kann sehr gefährlich werden. Wenn man also die Sonnenfinsternis direkt anschauen will, dann braucht man dafür bestimmte Schutzbrillen. Doch die sind in vielen Läden schon ausverkauft. Emil Murer hat recherchiert, wo es vielleicht noch welche gibt.
1: Modisch ist anders. Trotzdem waren diese Brillen Ende der 90er mal voll im Trend. Zumindest für die Tage rund um die totale Sonnenfinsternis. In diesen Tagen erleben die Brillen ein Revival. Jeder will eine haben. Doch einen Tag vor dem Himmelsereignis noch eine zu bekommen, das ist eine wahre Herausforderung.
3: Meine Enkelin war gestern in St. Louis, hat keine gefunden und war ganz enttäuscht.
1: Die naheliegendste Anlaufstelle, die Optikerläden im Land. Hier gibt es Sonnenbrillen satt. Aber gibt es auch die für die Sonnenfinsternis?
4: Wir haben sie seit letzter Woche im Haus und wir haben viele Kunden, die eine große Nachfrage hatten. Und solange der Vorrat reicht, können wir sie auch gerne anbieten und freuen uns immer, wenn jemand kommt.
1: Doch wer jetzt kommt, kommt zu spät. Heute meldet Fielmann, alle Sonnenfinsternisbrillen ausverkauft in allen Filialen im Saarland. Auch bei anderen Optikern wird es schwierig. Augenärzte warnen indessen vor Experimenten. Weder mit Ruß geschwärzte Glasscheiben noch doppelt getragene Sonnenbrillen seien zu empfehlen.
5: Wenn man direkt in die Sonne schaut, innerhalb von 60 bis 90 Sekunden entsteht ein irreversiblen Schaden auf der Netzhaut an unserer Stelle des schärfsten Sehens, was zwar innerhalb von 3-6 Monaten etwas besser werden kann, aber in vielen Fällen, es bleibt leider so, dass man genau in der Mitte, wenn man Gesichter anschaut, wenn man etwas liest, sieht man einen schwarzen oder dunkelgrauen Fleck.
1: Wichtig sei außerdem, auf die Zertifizierung der Brillen zu achten. Doch wo bekommt man jetzt noch welche her? Ein Geschäft in so

0: Ulsbach scheint vorbereitet zu sein.
1: Mein Chef hat heute Morgen diese Adresse für mich rausgesucht. Und jetzt bin ich hier und bringe für halb schwarze Holzbrillen mit.
0: Und wie lange wird der Vorrat reichen? Der Bedarf der Kunden ist nicht gerade gering.
2: 10.
3: Ich
4: wünsche
3: euch das 27.
4: Ja. Ich denke
3: 1500. Okay.
0: Für diese Kunden kann die Party morgen steigen. Und eines ist auch klar, die Brillen liegen wieder voll im Trend.
5: Auch eine Möglichkeit, Selfie-Modus im Handy an und mit dem Rücken zur Sonne in die Handykamera gucken. Dann kann man auch gleich noch ein schönes Erinnerungsfoto machen. Oder einfach aktueller Bericht schauen. Wir schalten morgen live zum Peterberg. Das Schöne an so einer Sonnenfinsternis ist ja, da gucken wir kleine Menschlein alle gemeinsam auf diesen riesigen Himmelskörper. Daran können wir uns alle freuen, in diesen Zeiten mit so vielen Herausforderungen. Katharina Schackmar hat noch weitere Wege gefunden, die uns helfen können, die Hoffnung gerade jetzt nicht aufzugeben.
6: Angespannte Weltlage, Kriege, Krisen. Themen, die in vielen von uns Ängste auslösen. Eine neue Umfrage des Online-Marktforschungsunternehmens YouGov zeigt, mehr als 70% der Deutschen blicken mit Sorge in die Zukunft. Auch im Saarland.
7: Vor allen Dingen die kriegerischen Auseinandersetzungen, die aus dem Ruder laufen, wo man nicht weiß, welcher Plan dahinter steht, es zu beenden. Und das ist schon beängstigend, mit den Folgen, die man ja kennt.
8: Ich finde es ein bisschen erschreckend, wie es im Moment ist. Ich beschäftige mich ja mehr oder weniger damit, aber im Großen und Ganzen macht es mir alles ein bisschen Angst.
9: Die Hoffnung stirbt eigentlich zuletzt, aber was gibt direkt Hoffnung, kann ich momentan nichts drauf sagen.
6: Dabei ist Hoffnung gerade in herausfordernden Zeiten wichtig. Sie beeinflusst nicht nur unsere psychische, sondern auch unsere körperliche Gesundheit.
10: Sowas wie Schlafqualität, Schmerzempfinden, kardiovaskuläre Probleme gibt es weniger, wenn man hoffnungsvoll ist. Also es hat ganz klare Effekte für die Gesundheit, positiv.
6: Nur, wie schaffen wir es in solchen Zeiten, zuversichtlich und hoffnungsvoll zu bleiben? Was hilft uns dabei?
11: Ja, was mit Freunden unternehmen. Das hilft immer. Sieht man ja.
12: Man muss sich einfach die Nachrichten suchen, die gut tun. Gibt ja auch schöne Nachrichten. Ist ja nicht nur immer ein Mord und Totschlag.
8: Also auf alle Fälle meine Familie, mein ganzes Umfeld und dass es uns in Deutschland wirklich noch relativ gut geht und viele jammern auf hohem Niveau.
13: Auf jeden Fall mit Leuten drüber reden und vielleicht auch generell was mit Leuten machen und alles, ja.
6: Publizist David Nellis erklärt in seinem neuesten Buch, wie wir hoffnungsvoll bleiben können. Seine Empfehlung, Selbstwirksamkeit, heißt aktiv werden und versuchen, im Kleinen etwas zu bewirken.
14: Nehmen wir zum Beispiel Thema Plastikmüll. Da können wir ganz konkret selbst mit anpacken bei freiwilligen Müllsammelaktionen, unsere besten Freunde gleich noch mit ins Schlepptau nehmen. Und wenn wir vor Ort selbst anpacken und was verbessern, dann merkt man, man kann Teil der Lösung werden und dann schöpft man auch wieder Hoffnung.
6: Er sagt auch, die Weltlage sei gar nicht so negativ. Unser Gehirn aber so konzipiert, dass wir Alarmmeldungen deutlich präsenter wahrnehmen. Sein Rat, den Blick gezielt auf das Positive lenken.
5: Und was Positives mit richtig Hoffnung hat jetzt auch Anne Hild für Sie im Sport.
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16: Guten Abend. Junge Basketballtalente sollen in der Region bleiben und quasi vor der Haustür die ersten Schritte in Richtung Karriere machen. Das war der Grundgedanke, mit dem die SG Saar Mosel gegründet wurde. Seit rund anderthalb Monaten ist auch klar, dass dieses Team in der höchsten deutschen Jugendspielklasse antreten wird. Georg Kitzinger hat die Spielerinnen im Training in Dillingen besucht.
17: Trainingseinheit mit Coach Michael Slewinski in der Sporthalle West in Dillingen. Ein Basketball-Traditionsstandort. Hier spielten die Männer der BBF und die Damen der Diamonds jahrelang in der zweiten Bundesliga. Jetzt also das neue Jugendbundesliga-Team der SG Saar Mosel. 15 Mädchen im Alter zwischen 14 und 16. Sie trainieren abwechselnd in Dillingen, Saarlouis und Trier. Der Aufwand ist also relativ hoch, soll aber das Abwandern der Talente beispielsweise nach Karlsruhe oder Heidelberg verhindern. Die Zusammenarbeit ist eine Neuauflage früherer Versuche.
4: Also wir haben ja schon in der Vergangenheit ab und zu mit Trier auch zusammen eine WNBF.

0: DEL-Quali gespielt, haben es bisher nicht geschafft und letztendlich kam es über sogenannte Tribünengespräche der Eltern zustande, dass sie nochmal gesagt haben, oh, es wäre schön, wenn unsere Talente auch hier in der Region bleiben könnten und nicht irgendwo anders weiterspielen sollen. Und so ist das Ganze dann entstanden und das sind halt Mädchen vom Trimmelter TV aus Trier, von dem Mietz aus Trier und eben bei uns aus Dillingen bzw. Saarlouis.
1: Im Kader befinden sich derzeit 2 Jugendnationalspielerinnen. Weitere 8 Spielerinnen gehören den Landesauswahlteams in Rheinland-Pfalz und im Saarland an. Neben den 3 Vereinen, die diese SG gegründet haben, wird nun auch Erstbundesligist Saarlouis Royals in die Kooperation hinzukommen.
0: Die Gespräche mit den Royals sind etwas später entstanden. Da war im Endeffekt die Kooperation dieser 3 Vereine schon geschmiedet sozusagen. Aber wir haben uns mit den Royals in der Form verständigt, dass dadurch, dass wir jetzt enger zusammenarbeiten, auch die Royals das mit unterstützen.
1: Nach Jahren der Uneinigkeit arbeiten jetzt also alle großen Vereine, die in unserer Region Leistungssport im Mädchen- und Frauenbereich anbieten, zusammen. 2 der WNBL-Mädchen trainieren schon mit dem Royals-Kader. Eine 3. Jugendnationalspielerin soll wohl noch hinzukommen. Finanziert wird das von den Vereinen, Sponsoren werden noch gesucht. Die sportlichen Ziele werden zunächst niedrig angesetzt.
0: Sie haben sich jetzt erstmalig qualifiziert. Das sportliche Ziel ist es zumindest erstmal, den Klassenerhalt zu schaffen. Gucken wir mal, was daraus wird.
1: Die WNBL startet im Oktober. Das erste Spiel hat die SG Sarmosel am 11. Oktober auswärts in Bonn-Rhöndorf. Das erste Heimspiel dann eine Woche später gegen Köln. Nach der Vorrunde geht die obere Hälfte der Gruppe in die Meisterschafts-Playoffs. Die untere Hälfte spielt Relegation.
2: Und vielleicht ist das ja dann der Startschuss für die Spielerinnen, um die Aufmerksamkeit des Bundestrainers auf sich zu ziehen. So wie Emma Eichmeier von den Saarlouis Royals. Die ist aktuell mit dem Nationalteam in Ludwigsburg und hofft auf einen Kaderplatz für die Weltmeisterschaft im September in Berlin. Am Samstag findet das erste Testspiel statt. Gegner ist Spanien. Und soweit der Sport. Ich gebe noch mal ab zu Sonja.
3: Vielen Dank, Anna. Im Marktcheck geht es gleich im SWR-Fernsehen um Otto. Wie hat der Versandhändler es geschafft, gegen Amazon und Co. zu bestehen? Und macht er seine Sache gut? Ihnen allen noch einen schönen Abend. Tschüss.

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1: Schönen guten Abend zusammen. Die nächste Hitzewelle rollt an. Die Hitze aus vergangenen Tagen erkennen wir auch in der Natur. Hier der Mackenbach in Reimsbach, der ist total grün bedeckt. Dieses Bibergebiet hat heute Pia Kerwe aus Erbringen besucht. Das sieht ganz schön sumpfig aus, aber trotzdem vielen Dank fürs Zusenden. Einen helleren Anblick bietet der Sonnenaufgang über dem Saarpolygon. Wir sehen ihn im Zeitraffer. Der Himmel färbt sich leicht orange und dann ist auch noch spannend zu beobachten, die Aufbauarbeiten für die Opernfestspiele, die am Donnerstag starten. Ganz schönes Gewusel hier unten, aber immerhin das bei bestem Wetter. Allerdings wird es wie gesagt heiß. In den kommenden Tagen wandert das Hochdruckgebiet über der Nordsee ein Stück weiter und macht somit den Weg frei für noch heißere Luft. Gegen Ende der Woche kommen dann Tiefdruckgebiete aus dem Westen ins Spiel, die zumindest für eine kurze Abkühlung mit Schauern und Gewittern sorgen können. Und so sieht das Ganze in der Übersicht aus. Heute Nacht ist es erstmal sternklar. Die Luft kühlt auch wieder ab auf bis zu 11 Grad. Morgen. Da gibt es wieder den ganzen Tag Sonnenschein von früh bis spät. Die Temperaturen liegen dann zwischen 30 und 34 Grad. Schauen wir auf die Aussichten. Der Donnerstag, der wird auch noch mal sehr sonnig und auch noch heißer. Temperaturen dann bis 37 Grad. Freitag wieder sehr heiß, viel Sonne, aber es gibt auch so ein paar Wolken, die sich bilden. Leichtes Schauer- und Gewitterrisiko haben wir an dem Tag schon. Temperaturen bis 39 Grad. Am Samstag, auch hier haben wir viel Sonne, aber im Tagesverlauf, da kommen dann schon mehr Wolken. Einzelne Schauer oder Gewitter sind mit dabei. Temperaturen bis 35 Grad. Und der Sonntag, der wird etwas kühler, auch sonnig, auch nicht mehr ganz so heiß. Dann die Temperaturen bis 29 Grad. Am besten lässt sich das Wetter also am Wasser aushalten. Dirk Sornberger war heute noch an der Saar in St. Arnold unterwegs und hat hier ein paar Enten beim Baden beobachtet. Vielen Dank fürs Zusenden und für Sie noch einen schönen Abend.
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0: im Exil in Russland, geflohen vor islamistischen Milizen, die ihn 2024 entmachteten. Mehr als zwei Jahrzehnte verbreitete Assads Regime Angst und Schrecken, hat Kritiker gefoltert, getötet und verschwinden lassen. Ein syrisches Gericht verurteilte Assad jetzt in Abwesenheit zum Tode, unter anderem wegen Verbrechen gegen die Menschlichkeit.
1: Bashar, du bist Abschaum, singen sie vor dem Justizpalast von Damaskus. Angehörige von Menschen, die zu Assads Zeiten entführt oder getötet wurden. Gratulation an all die Familien der Märtyrer. Wir hoffen, dass Bashar al-Assad und alle Mitglieder seiner verbrecherischen Bande hingerichtet werden. Todesurteil für ihn, Assad, heute verhängt von einem syrischen Gericht. Auch sein Bruder Maher wird zum Tode verurteilt, obwohl beide längst aus Syrien geflohen sind. Die Begründung des Richters? Anstiftung zum Mord, Tötung in mehreren Fällen, Taten, die als Verbrechen gegen die Menschlichkeit und als Kriegsverbrechen eingestuft werden. Angeklagt und anwesend ist auch ein Cousin der Assads, Atef Najib. Auch ihn verurteilen die Richter zum Tode. 2011 soll er als Geheimdienstchef der Stadt Dara für Massaker verantwortlich gewesen sein. In Dara hatten zuvor die Proteste im Zuge des sogenannten Arabischen Frühlings in Syrien begonnen. Assad schickt Panzer und lässt die Proteste brutal niederschlagen. Es folgt mehr als ein Jahrzehnt Krieg. Ende 2024 stürzen Islamisten schließlich Assad. Er flieht nach Russland. Assad, kaum ein Name, ist in Syrien so verhasst. Doch Menschenrechtler kritisieren das Todesurteil und warnen vor den Folgen. Es wird zu Problemen bei der Auslieferung von anderen Straftätern führen, die diese Verbrechen ebenfalls begangen haben. Personen, die sich derzeit in Gefängnissen in Deutschland, Schweden, in anderen europäischen Staaten befinden, sie werden sie nicht an den neuen syrischen Staat übergeben. Das Urteil soll Gerechtigkeit bringen für die Opfer des Assad-Regimes. Das Aufarbeiten der Verbrechen der Vergangenheit bleibt eine der schwierigsten Aufgaben im neuen Syrien.
0: Sie suchen nach Verschütteten, manche mit bloßen Händen. Einen Tag nach dem schweren Erdbeben in Kolumbien werden noch etwa 3000 Menschen vermisst. Die Behörden sprechen von mindestens 240 Toten. Die Regierung rief den nationalen Notstand aus. Das Epizentrum des Bebens lag rund 400 Kilometer von der Hauptstadt Bogotá entfernt. Mit dem Departement Chocó hat es eine der ärmsten Regionen des Landes getroffen. Auch die Städte Cali, Manizales und Pereira melden große Schäden.
2: Angestrengt mit Taschenlampen und Handylichtern spähen Helfer in die Trümmer. Sie bilden Menschenketten, um Schutt wegzuschaffen, suchen die ganze Nacht in Pereira Überlebende. Schwierig ohne Handynetz und Strom. Das Beben war wie ein schlechter Film. Alles hat sich bewegt. Wir hoffen, Lebende zu finden, dass alles wieder normal wird. Doch nach Regenfällen drohen nun auch noch Erdrutsche. Kolumbiens Präsident de la Estrella, erst seit Freitag im Amt, muss alle paar Stunden immer mehr Tote, Verletzte, Schäden vermelden. Wir haben in Cali 3 eingestürzte Krankenhäuser und 39 beschädigte Schulen. Der ultrarechte Präsident mobilisiert nach dem Beben sofort das Militär. US-Präsident Trump, der ihn im Wahlkampf unterstützt hatte, verspricht 15,5 Millionen US-Dollar. Auch Mexiko, El Salvador und andere Länder helfen. Hört mich da jemand? Die Suche fieberhaft, auch in einem der vielen eingestürzten Häuser in der Stadt Cali. Um Plünderungen zu verhindern, verhängte der Bürgermeister eine nächtliche Ausgangssperre. In der Region Chocó, einer der ärmsten Kolumbiens, wurde oft informell nicht nach Erdbebenvorschrift gebaut. Helfer können Dörfer im Dschungel nur per Boot erreichen, das Ausmaß der Schäden unklar. Das Unglück weckt Erinnerungen an das schwere Doppelbeben in Venezuela Ende Juni. Doch in Kolumbien sind laut Experten andere Erdplatten beteiligt. Das venezolanische Beben war nah an der Erdoberfläche. Das Erdbeben hier dagegen in einer Tiefe von 103 Kilometern. Das sind komplett unterschiedliche Beben. Helfer organisieren Wasser, Seife und Essen für die betroffenen Gebiete, in denen auch diese Nacht viele Menschen im Freien schlafen müssen, auch aus Angst vor Nachbeben.
0: Ein Apfel als Symbol des Widerstands und als Zeichen der einzigen Oppositionspartei in Russland, die den Ukraine-Krieg offen ablehnt. Sie nennt sich Jabloko, zu Deutsch Apfel. Ihr Chef Rybakov hält ihn hoch und will damit zeigen, wir geben nicht auf, wir machen weiter, obwohl Russlands oberster Gerichtshof

0: auf die Partei gestern von der kommenden Parlamentswahl ausgeschlossen hat. Jabloko will gegen das Urteil Berufung einlegen.
1: Es gibt heute viele Diskussionen im Büro der Jabloko-Partei über das, was da gestern vor dem obersten Gericht entschieden wurde. Demnach dürfen diese Plakate nicht aufgehängt werden. Die Partei darf bei den Parlamentswahlen im September nicht antreten. Ich empfinde große Emotionen, denn in letzter Zeit haben wir unglaubliche Unterstützung von jungen Menschen und Menschen jeden Alters im ganzen Land erfahren. Ich arbeite direkt mit Freiwilligen zusammen und erhalte jeden Tag Briefe, in denen mir mitgeteilt wird, wie sehr die Menschen an uns glauben und wie sehr sie dank uns auf Veränderungen hoffen. Die Registrierung der Kandidatenliste wird aufgehoben, sagt der Richter in seinem Urteil. Gegen Jabloko hatte die kremltreue Partei Rodina geklagt. Sie warf Jabloko vor, eine vom Westen unterstützte Bewegung zu sein. Außerdem seien bei Wahlkampfmaterial Urheberrechte verletzt worden. Eigentliches Problem könnte laut Beobachtern aber sein, dass sich die Partei öffentlich für ein Ende des Ukraine-Kriegs ausspricht. Ich möchte darauf hinweisen, dass das Gerichtsurteil noch nicht rechtskräftig ist. Wir haben 5 Tage Zeit und wir werden gegen dieses Urteil beim obersten Gerichtshof Berufung einlegen. Wir haben dieses Recht und werden alles in unserer Macht Stehende tun, damit dieses Urteil im Rahmen der Gesetze aufgehoben wird. In sozialen Netzwerken hatten viele Regimegegner dazu aufgerufen, Jabloko zu wählen. So auch die Witwe des Kreml-Kritikers Nawalny, Julia Nawalnaja. Als Reaktion auf das Urteil schreibt sie, der Kreml sei in Panik. Jabloko bekam vor allem von jungen Menschen immer mehr Zulauf. Einige von ihnen kamen auch vor das Gerichtsgebäude. Die Polizei beobachtete das und verbot Demonstrationen.
0: Ins Inland. Das Niedrigwasser im Rhein hat nicht nur Folgen für die Binnenschifffahrt. Auch die angrenzenden Rheinauen sind davon betroffen. Das Ökosystem entlang des Rheins wird auch als badischer Dschungel bezeichnet. Natur und Wasser satt, normalerweise. Doch jetzt leiden Tiere und Pflanzen massiv unter Trockenheit. Damit ist auch eine weitere Funktion der Auen in Gefahr, der Hochwasserschutz.
2: Hier, wo Revierjäger Philipp Pusch läuft, ist normalerweise das Wasser mindestens hüfthoch. Jetzt sind nur noch Pfützen übrig. Die Rheinauen bei Karlsruhe fast komplett ausgetrocknet.
3: Ich sehe halt irgendwann den Wald, er geht kaputt. Ja, die Bäume gehen kaputt, alles geht kaputt. Das ist ein Drama. Ja.
2: Die Rheinauen sind Heimat für unzählige Tier- und Pflanzenarten. Ein sensibles Ökosystem mit großen und kleinen Seitenarmen des Rheins. Wichtig für die Natur, aber auch den Hochwasserschutz. Denn der Boden könne wie ein Schwamm viel Wasser aufnehmen, sagt Philipp Pusch, normalerweise.
3: Wenn der vertrocknet, dann nimmt er kein Wasser so schnell auf. Also der kriegt da diese Trockenrisse und sowas zwar, aber er wird wie dicht. Also das ist wie eine Dichtsohle. Und dann geht das Wasser natürlich nicht ab. Dann fließt das alles oberflächlich ab und dann halt eins Dorf neu, wenn es blöd läuft.
2: Bei Starkregen oder Hochwasser drohten also Überschwemmungen, eine Gefahr auch für nahegelegene Gemeinden. Die Schäden an der Landschaft werden mit jedem Dürrejahr schlimmer, sagt Christian Damm vom Aueninstitut der Karlsruher Uni. Viele davon seien jetzt schon dauerhaft.
4: Das werden viele Organismen einfach nicht so abfedern können. Veränderung ist immer in den Pflanzengemeinschaften, Tiergemeinschaften, wie auch immer. Alles passt sich ein Stück weit an, aber die Geschwindigkeit ist viel zu hoch.
2: In den Rheinauen ist vom Leben in diesem Fluss wenig übrig geblieben. Revierjäger Pusch und seine Mitstreiter vom Anglerverein kümmern sich um den Erhalt der Natur, aber fühlen sich derzeit machtlos. Sie zeigen auf dem Handy, wie es hier normalerweise aussieht. Viele Fische seien bereits verendet. Ihr größter Wunsch? Endlich wieder Regen.
0: Wegen der niedrigen Pegelstände im Rhein haben weitere Bundesländer das Sonntagsfahrverbot für Lkw gelockert. Auch Bayern, Hessen, Hamburg und Schleswig-Holstein setzen das Verbot vorerst bis Ende August aus. Nordrhein-Westfalen, Niedersachsen, Rheinland-Pfalz und das Saarland hatten es bereits seit dem vergangenen Wochenende vorübergehend aufgehoben. Die Lockerung soll Lieferengpässe durch das Niedrigwasser verhindern. Es ist ein Klischee, die Generation Z, kurz Gen Z, gilt als genussorientiert, unzuverlässig oder sogar arbeitsunwillig. Wer zwischen Mitte der 1990er und den frühen 2010er Jahren geboren ist, muss mit dem Vorurteil umgehen, dass diese Jahrgänge am liebsten mit den Füßen baumeln. Offenbar zu Unrecht, wie aktuelle Studien und Arbeitsmarktdaten zeigen. Tatsächlich arbeiten so viele junge Menschen wie seit Jahrzehnten nicht.
5: Moritz Rappen studiert Maschinenbau und arbeitet 20 Stunden die Woche beim Kunststoffhersteller IGUS in Köln. Manchmal fahre er direkt von der Uni zur Arbeit oder von der Arbeit zur Uni.
6: Ist schon sehr viel, weil Studieren und Arbeiten, mein Studium ist eigentlich auf Vollzeit ausgerichtet. Deswegen ist die Woche schon sehr voll, auch am Wochenende muss dann auf jeden Fall was gemacht werden.
5: Ein Wochenablauf, der nicht zum Klischee einer faulen Generation Z passt. Die Statistik zeigt, die Erwerbsbeteiligung der 20- bis 24-Jährigen ist deutlich gestiegen. 2015 waren 69,7% der jungen Menschen erwerbstätig. Im vergangenen Jahr waren es 76,8%.
7: So häufig im Arbeitsmarkt wie die Generation Z heute waren junge Leute zuletzt vor mehr als 30 Jahren. Damals gab es aber noch wesentlich weniger Studierende, die ja deutlich seltener arbeiten als andere. Dementsprechend hat die Generation Z tatsächlich einen Rekord aufgestellt.
5: Auch Sarah Al-Falahi arbeitet neben dem Studium bei dem Kunststoffhersteller. Sie will finanziell unabhängig sein, Berufserfahrung sammeln. Aber für sie und ihre Generation sei der Job eben nicht alles.
8: Gesundheit spielt ja auch natürlich eine sehr, sehr wichtige Rolle. Und um halt natürlich auch effizient arbeiten zu können, muss man halt auch irgendwo sein Leben balanciert halten natürlich.
5: Work-Life-Balance und Fleiß. Für die Generation Z kein Widerspruch.
0: Tausende Urlauber sitzen auf Sizilien fest. Mehr als 200 Flüge mussten umgeleitet oder gestrichen werden, denn der Ätna ist in der Hauptreisezeit ausgebrochen. Einer der aktivsten Vulkane Europas sorgt seit Freitag für Aschewolken über der italienischen Insel. Lavaströme und glühende Gesteinsbrocken kommen aus dem Inneren des Berges. Der Flughafenbetrieb in Catania am Fuße des Ätna wurde nun endgültig eingestellt. Zum Sport. Einmal Silber und einmal Bronze. Das deutsche Team ist erfolgreich in die Leichtathletik-Europameisterschaft gestartet. Im englischen Birmingham konnte Florian Brem gestern Abend seinen zweiten Platz beim 5000-Meter-Lauf kaum fassen. Kugelstoß-Olympiasiegerin Yemisi Mabry ist das Jubeln dagegen schon gewohnt.
9: Erstes großes Finale, erste Medaille für Deutschland bei dieser EM. Kugelstoßerin Yemisi Mabry, eingerahmt von ihren Teamkolleginnen. Im fünften von insgesamt 6 Versuchen stößt die Olympiasiegerin von Paris ihr Sportgerät auf 19,50 Meter und damit zu Bronze.
10: Von Stoß habe ich einfach nur probiert, Vollgas zu geben. Hat nicht immer funktioniert. Mit 19,50 kann ich super zufrieden sein und bin froh, heute mit einer Medaille nach Hause zu gehen.
9: Srilda, van Klinken, Mabry. Zweimal Niederlande, einmal Deutschland. Diese drei bilden den ersten kompletten Medaillensatz. Tränen der Freude fließen bei Läufer Florian Brem. Über die 5000 Meter gelingt dem Mann aus Mittelfranken der Lauf seines Lebens. Auf der Zielgeraden muss Brem nur Superstar Ingebrigtsen passieren lassen. Silber, sensationell. Von so einem Moment hat er lange geträumt.
11: Man stellt sich dann vor, auch was man im Interview sagt und wie man alles toll erklären kann. Und jetzt stehe ich hier und weiß ehrlich gesagt nicht, was ich sagen soll.
9: Einmal Silber, einmal Bronze. Ein guter Start für Deutschland in die Leichtathletik-EM.
0: Und auch bei der Schwimm-EM in Paris gab es soeben 2 Medaillen für Deutschland. Isabel Gose holte über 800 Meter Freistil Silber vor Maya Werner mit Bronze. Sie mussten sich nur der Italienerin Simona Quattarella geschlagen geben. Die Vorfreude steigt. Morgen wird in Europa eine Sonnenfinsternis erwartet. Besonders in Spanien soll die Sonne komplett vom Mond verdeckt sein. Ohne spezielle Schutzbrillen sollte man das Spektakel allerdings nicht genießen. In vielen Ländern gibt es deshalb einen regelrechten Ansturm auf die Geschäfte. Einige Läden in Frankreich verlangen inzwischen statt 6 bis 8 fast 20 Euro für ein Zweierpack. Und nun die Wettervorhersage für morgen, Mittwoch, den 12. August.
12: Morgen erwartet uns im ganzen Land sonniges und trockenes Hochdruckwetter. Heute Nacht ist es bis auf wenige Wolkenfelder sternenklar. Morgen scheint die Sonne den ganzen Tag oft ungestört. Im Norden können in Küstennähe mal ein paar lockere oder dünne Wolken durchziehen. Heute Nacht Tiefstwerte von 18 Grad am Bodensee bis 4 Grad in den Tälern des Erzgebirges. Morgen werden im Norden 20 bis 27, nach Südwesten hin bis zu 35 Grad erreicht. Und die Temperaturen steigen noch an. Es wird verbreitet heiß bis sehr heiß. Am Donnerstag bis 37, am Freitag bis 39 Grad. Dabei weiter sonnig und trocken. Am Samstag neben Sonne auch Wolken und einzelne Schauer oder Gewitter, die kräftig sein können.
13: Der deutsche Versandhändler. 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
13: Bei Otto gibt's fast alles, aber auch günstig. Wir vergleichen die Preise mit der Konkurrenz.
16: Krass! Das ist ja Wahnsinn.
17: Das ist überhaupt nicht erklärbar.
13: Mit Mode fing alles an. Wie angesagt ist Ottos Fashion heute?
18: Meine Oma wird sagen, flott.
19: Das ist halt ein gutes Basic-Teil.
13: Aber wie gut sehen die Basics nach dem Waschen aus? 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Denn Otto verkauft immer mehr Möbel. Wie gut lassen sich die aufbauen?
20: Das kommt auch hinten raus.
21: Echt? Ah, doch. Das ist ja blöd.
13: Otto will nachhaltig sein.
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13: Und ist das besser als Papier? Vom Kataloghändler zum Online-Riesen. Marktcheck checkt Otto. Mode, Möbel, Multimedia. Bei Otto gibt's fast alles. 19 Millionen Artikel, 12,6 Millionen Kunden, bis zu 49 Bestellungen pro Sekunde. Otto ist ein Versandriese. Aber wissen die Verbraucher das auch? Wie groß ist Otto im Vergleich zu anderen Online-Händlern? Und wer steht ganz oben auf unserem Siegertreppchen?
23: Amazon?
24: Auf dem dritten?
23: Nummer eins.
24: Nein.
23: Och, Amazon. Ja, okay.
25: Amazon eins.
26: Zalando zwei.
23: Schön. Vielleicht sogar noch vor Zalando.
27: Also Otto würde ich auf jeden Fall
28: Platz zwei?
27: Platz zwei oder drei. Da würde ich fast eher Zalando noch mit aufs Treppchen setzen.
29: Sie sind die Ersten, die 100 Punkte haben. Hey.
13: Der mit Abstand größte Online-Shop ist Amazon. An Nummer 2 Otto und damit größter deutscher Online-Riese. Es folgen Zalando, Mediamarkt, Apple und Shein. Dass Otto so weit oben steht, damit hat kaum einer gerechnet.
23: Also Amazon, klar, Nummer eins, aber das Otto Nummer zwei, das hätte ich nicht gedacht. Nee.
30: Aber dass die wirklich größer als Zalando oder diese Fashion-Geschichten sind, hätte ich nicht gedacht.
31: Interessant zu wissen.
13: Zu den gut 12 Millionen Otto-Kunden gehört auch Familie Wichterich. Die hat seit 3 Monaten alle Hände voll zu tun. Tochter Summer hat das Leben der Eltern ordentlich umgekrempelt.
32: Nochmal zu dir kommen, aber ich kann's grimmig.
13: Alina ist gerade in Elternzeit. Michael führt ein kleines KI-Unternehmen. Beim Shoppen sind die beiden klassische Preishopper. Immer auf der Suche nach dem besten Angebot. Auch bei Otto.
33: Otto kennen wir auf jeden Fall.
34: Ja.
33: Ich habe da schon Büromaterialien gekauft.
34: Ich habe damals für meine erste Wohnung die Couch da tatsächlich bestellt. Und wir brauchen jetzt aktuell eine Kommode fürs Kinderzimmer noch. Und da haben wir gesehen, dass es bei Otto auch relativ viele Angebote gibt. Und da wollen wir auf jeden Fall mal durchschauen.
13: Kann Otto bei Möbeln mit IKEA und Co. mithalten? Das checken die beiden gleich. Wir schauen erst mal aufs Geld. Wie sind die Preise bei Otto? Für unseren Check vergleichen wir die Preise von 100 beliebten Markenartikeln bei Otto und seinem größten Konkurrenten Amazon. Kleidung, Unterhaltungselektronik, Spielzeug, Einrichtungsgegenstände. Welcher Online-Shop ist günstiger? Was schätzen die Passanten?
35: Also ich würde impulsiv tippen auf Amazon.
36: Schätzen würde ich Amazon. Auch.
37: Otto.de, glaube ich.
38: Otto. Weil die viele Angebote haben.
37: Amazon.
36: Wenn die es in Massen einkaufen können, können sie es auch billiger anbieten.
13: Die meisten halten Amazon für günstiger. Ob diese Einschätzung stimmt? Bei unseren 100 Vergleichsprodukten haben wir große Preisunterschiede festgestellt. Beispiel Schuhe. Die hier kosten bei Amazon 84,99 Euro. Dieselben bei Otto nur 51,99 Euro. Das sind 38% weniger.
35: Ja, gut. Ne?
36: Ach, siehst du? Krass. Mode, ja.
0: Mit dem Unterschied hätte ich so nicht gerechnet.
13: Noch größer ist die Preisdifferenz bei diesem Fernseher. Das gleiche Modell kostet 175% mehr. Diesmal ist Otto über 400 Euro teurer.
38: Ja. Viel teurer. Krass! Das ist ja Wahnsinn.
35: Das ist überhaupt nicht erklärbar.
1: Das ist natürlich ein Riesenunterschied.
36: Vergleichen lohnt sich, Leute.
13: So ist es. Deshalb fragen wir die Preisprofis vom Vergleichsportal billiger.de. Thilo Ganz und sein Team analysieren jeden Tag die Preise von Millionen Produkten im Netz. Doch das ist gar nicht so einfach.
2: Grundsätzlich ändern sich die Preise am laufenden Band. Man nennt es Dynamic Pricing. Das ist heute ganz üblich geworden, dass man den Preis eben anpasst, wie die Nachfrage gerade aussieht, wie sich die Konkurrenz verhält bei den Preisen. Und das kann sich permanent ändern.
13: Unsere Stichprobe ist also nur eine Momentaufnahme. Doch das Bild unseres Preisvergleichs zeigt sich auch an anderen Tagen und ist eindeutig. Amazon ist in rund zwei Drittel der Fälle günstiger, Otto nur bei gut einem Fünftel. Aber warum ist Otto insgesamt teurer? Wir recherchieren nach Insidern, Menschen, die Otto wirklich gut kennen, und haben einige an der Hochschule Niederrhein gefunden. Eine der größten Fachhochschulen Deutschlands. Und vor allem, hier lehren und forschen Dozenten, die früher für Otto gearbeitet haben. Wie Professor Gerrit Heinemann, renommierter E-Commerce-Forscher und früher im Aufsichtsrat von Otto Österreich. Warum ist Amazon oft günstiger?
3: Also Amazon hat ja den Onlinehandel erfunden und sicherlich erst einmal einen Zeitvorteil dadurch gehabt. Hatte keine Altlasten wie ein bestehendes Geschäftsmodell mit Katalogen oder Geschäften, sondern konnte durchstarten. Amazon hat ja Läger, wo mittlerweile nur noch 20% der Arbeiten von Menschen gemacht werden, 80% von Robotern. Und insofern hat das Familienunternehmen Otto da auch eigentlich keine Chance mitzuhalten.
13: Aber nicht nur gegen Amazon muss sich Otto behaupten. Bei Möbeln zum Beispiel hat Otto starke Konkurrenz von den Möbelspezialisten IKEA und XXX Lutz. Wer hat hier die besseren Preise? Zurück bei Alina und Michael. Sie sind weiter auf der Suche nach einer Schubladenkommode. Baby Summer braucht Stauraum für Strampler, Windeln und Spucktücher. Otto verkauft auch Eigenmarken und die wollen wir mit einer Eigenmarkenkommode von XXX Lutz und dem Klassiker Malm von IKEA vergleichen. Auf den ersten Blick ist Otto am teuersten. Rund 150 Euro für die Kommode. XXX Lutz und IKEA nehmen knapp 100 Euro. Hinzu kommt der Versand. Bei Otto ab 59,95 Euro kostenlos. IKEA schlägt mit 39 Euro zu Buche. XXX Lutz verlangt 5,99 Euro. Damit rücken die Endpreise etwas näher zusammen. Die Kommode von Otto ist aber immer noch am teuersten. Fazit zum Preis? In unserer Stichprobe war Otto meist teurer, sowohl gegenüber Amazon als auch im Vergleich zu anderen Möbelhändlern. Wer aber gezielt vergleicht, findet auch bei Otto Schnäppchen. Der Versand ist ab rund 60 Euro kostenlos. Alina und Michael schauen aber nicht nur auf die Preise. Viele Otto-Möbel tragen Nachhaltigkeitssiegel. Bei der Kommode entdecken sie ein FSC-Siegel.
34: Fürs Kinderzimmer finde ich schon, das ist auch wichtig, dass es Nachhaltigkeitskriterien entspricht. Wir möchten, dass unsere Tochter noch lange auf einem schönen Planeten leben kann.
13: Das will auch Otto und gibt sich entsprechend ambitioniert. Wie nachhaltig Otto wirklich ist, dazu später mehr. Bei der Lieferung machen Otto und XXX Lutz das Rennen. Nach drei Tagen kommen beide Pakete zeitgleich an. Hochtragen wollte sie der Hermesfahrer allerdings nicht. Michael muss selber schleppen.
22: Nächstes Mal sollen die direkt hoch.
34: Gut, dass wir nicht helfen müssen.
13: Die Kommode von IKEA braucht einen Tag länger. Geliefert an die Wohnungstür, obwohl hier tatsächlich nur bis zur Bordsteinkante vereinbart war. Bis zur Wohnungstür sind normalerweise 20 Euro extra fällig. Glück gehabt.
34: Also, los geht's.
13: Wir checken die Qualität. Jetzt wird aufgebaut. Als erstes der Klassiker von IKEA. Eine ältere Version dieser Kommode steht schon im Kinderzimmer.

0: Zimmer.
1: Ich muss sagen, die Kanten sind hier ein bisschen scharf geworden. Ja, das sind ja die Schubladen, Fronten.
2: Ja, für Kinderzimmer ist es okay.
1: Guck mal hier, guck mal.
2: Oh ja.
1: Nicht schlecht verarbeitet.
3: Ein Qualitätsmangel, das wird später ein Möbelschreiner beurteilen. Nach einer Stunde steht die Malmkommode.
2: So gut aus.
1: Schick.
2: Ja. Ja, guck mal, wie stabil das ist. Heb das mal hoch.
1: Hallo. Das ist auf jeden Fall schwer. Okay, super.
2: Dann die nächste.
3: Weiter mit der Kommode von XXX Lutz. Hoffentlich hat sich das Hochschleppen gelohnt.
1: Ja, ich muss sagen, hier ist leider so ein leichter Abplatzer, aber ich glaube, der war vorher, der ist nicht von uns.
3: Zum Glück ist der Abplatzer nur seitlich. Für den Aufbau brauchen Alina und Michael rund 1,5 Stunden. 30 Minuten länger als für die IKEA-Kommode.
2: Hält.
1: Ja.
2: Gut.
1: Doch schick aus, oder? Ich finde es ganz schön.
3: Kann die Otto-Kommode mithalten? Die ist etwas kleiner. Dadurch auch leichter aufzubauen.
2: Au.
1: Styropor, Plastik.
4: Dass jetzt hier das hier nachhaltig sein soll. Die anderen hatten doch so Pappe, oder?
1: Pappe, ja, stimmt. Nicht so nachhaltig. Hier ist auch direkt eine Kante eingedätscht. Das sieht man gut.
3: Kein guter Start.
1: Guck mal, jetzt war die abgeplatzte Ecke auch nur beim Boden. Das ist nicht so dramatisch.
2: Und hinten. Ja, aber schön ist trotzdem nicht.
1: Nee, das stimmt.
3: Leider nicht der einzige Makel.
2: So. Machen wir hier den kaputten Fuß zur kaputten Kante.
1: Ja.
2: Dann müssen wir gucken, dass wenn wir das irgendwo hinstellen sollten, dass wir das ins Eck stellen, sodass das hier niemand sieht.
1: Ja, weil hier auch eine kleine Macke ist.
3: Otto bietet in so einem Fall kostenlose Ersatzteile an, teilt uns das Unternehmen auf Nachfrage mit. Aber auch bei der Montage gibt's Probleme.
4: Und das kommt auch hinten raus.
1: Echt? Ah, doch. Das ist ja blöd. Ich glaube, du musst es ja besseren Winkel aufnehmen, damit es ins Holz geht und nicht rauskommt.
2: Ja, sagst du so einfach. Mach das mal hier drin.
3: Mit dem richtigen Winkel trifft die Schraube jetzt ihr Ziel. Die Spanplatte ist allerdings geteilter Meinung. Nach einer Stunde und 45 Minuten steht auch die Otto-Kommode. Insgesamt reicht das nur für Platz 3. Keine Macken und schneller Aufbau, hier war IKEA vorne. Und für welche würden sich Alina und Michael entscheiden?
1: Ich muss sagen, Preis-Leistung, wenn ich bei IKEA bin, ich voll zufrieden. Bei XXXLUS auch, weil die waren vom Preis her gleich. Und so an sich, muss ich sagen, vom Look and Feel ist es total gut.
2: Also wenn man sich die Otto-Kommode anguckt, die ja 50% hochgerechnet teurer war, auch ein Ticken kleiner ist, dafür nachhaltiger. Es wackelt ein bisschen, es geht irgendwie schwer zu. Genau, da hätte ich mir ein bisschen mehr erwartet.
1: Ja.
3: Die Familie hat eine klare Meinung. Was sagt der Profi? Für eine fachmännische Einschätzung bringen wir die Kommoden zu Möbelschreiner und Tischlermeister Louis Rebmann. Er führt eine Schreinerei in fünfter Generation und sieht auf den ersten Blick, was gut verarbeitet ist und was nicht. Los geht's mit der Kommode von IKEA.
5: Bei der Malmkommode ist mir aufgefallen, dass wir hier besonders eine scharfe Kante haben und man sich da auch leicht schneiden könnte, weil es einfach zu scharfkantig ist. Auf der Rückseite sieht man, dass die Rückwand wirklich nur genagelt ist. Wir haben auch nur eine 2,5 mm starke MDF-Platte. Hier die Kante offen, da kommt sogar die Spanplatte schon raus. Wir haben einen Haufen Ausrisse auf der Oberseite. Die Kante ist auch wieder sehr scharfkantig.
3: Ist das bei der Kommode von XXX Lutz besser?
5: Bei der Kommode sieht man ganz klar, wir haben eine dickere ABS-Kante sogar, wo einfach eine schönere Rundung dran ist. Man hat nicht so spitze Kanten, nicht so scharfkantig, die sind nicht rau, die sind schön glatt. Die Rückseite, schön zu sehen, dass auch hier die ganzen Kanten verschlossen sind, auch mit einer Kante, dass es einfach keine offene Spanplatte gibt. Von dem gesamten Eindruck finde ich es einfach optisch schöner. Ja.
3: Bei der Otto-Kommode zeigen wir dem Experten das Problem mit der aufgeplatzten Spanplatte.
5: Weil das Material hier zu dünn ist, dadurch ist das Material natürlich an dieser Stelle sehr geschwächt. Und wenn dadurch noch die Schraube quasi reingedreht wird, dann platzt die Spanplatte einfach auseinander und hat somit auch keinen Halt mehr und keine Stabilität.
3: Und wie sieht es mit der Holzqualität insgesamt aus? Der Schreiner setzt die Säge an.
5: Also alle drei Schubkästen sind nahezu identisch, lediglich in der unterschiedlichen Stärke. Aber das Material ist identisch, es ist alles eine Spanplatte, die beschichtet wurde und somit auch von der Qualität zu dem Preis völlig gerechtfertigt. Da kann man keine Massivholzschublade erwarten. Natürlich bei Otto der einzige Vorteil, wir haben FSC-zertifiziertes Holz, somit ein kleiner Bonus für Otto.
3: Für den Gesamtsieg reicht das allerdings nicht. Gewinner unserer Stichprobe, die Kommode von XXX Lutz. Sauber verarbeitet, geschlossene Kanten und hochwertigster Gesamteindruck. Platz 2 geht an IKEA. Schlusslicht auch beim Schreiner, die Otto-Kommode. Offene Kanten und zu dünne Spanplatten, die schon beim Aufbau zum Verhängnis wurden. Und das beim höchsten Preis. Wie kann das sein? Otto schreibt uns:
0: Die verwendete Materialstärke ist Stand der Technik, entspricht den gesetzlichen Anforderungen und führte in der Vergangenheit nicht zu derartigen Reklamationen.
3: Möbel verkauft Otto schon lange. Damals sahen sie noch anders aus und das Wort Internet kannte noch keiner. Wir wecken Couchtisch-Erinnerungen bei Passanten.
6: Vor allem, weil es dann alles gegeben hat, Möbel. Es gab ja nichts, was wirklich nicht gegeben hat, ne?
7: Man hat echt viel bestellt damals. Man war halt immer praktisch.
3: Angefangen hat Otto mit Schuhen. 1949 klebt Werner Otto in Hamburg den ersten Otto-Katalog zusammen. 14 Seiten, 300 Exemplare. Nach der Bestellung erhalten Kunden zuerst den linken Schuh. Entscheiden sie sich für den Kauf, wird der rechte nachgeliefert. Bezahlt wird auf Rechnung statt per Nachname. Eine Innovation. 1951 erweitert Werner Otto das Angebot um Textilien und steht sogar selbst Modell für einen Mantel. In nur 10 Jahren schafft es Otto, zu einem der führenden deutschen Versandhändler zu werden, mit 1000 Mitarbeitern und mehr als 100 Millionen D-Mark Umsatz.
8: Geprüfte Qualität zu kleinen Preisen. 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
3: Das Geschäftsmodell damals wie heute: zu Hause inspirieren lassen und einfach bestellen. Inzwischen auch per Telefon.
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3: Über die Jahrzehnte wird der Otto-Katalog zur Bibel für Mode und Konsum, in dem es so gut wie alles gibt. Bei vielen werden da Erinnerungen wach.
7: Hat man seine Weihnachtsgeschenke drin ausgesucht früher, als Kind, gell? Hat man selten alles angekreuzt, was man haben wollte.
6: Und das war natürlich für mich als Achtjähriger dann schon zu träumen, oh, Rennbahn, Carrera oder so.
7: Ich fange ja meistens von hinten an und dann gehe ich so, aber mein Mann hat immer Seite für Seite.
12: Vorne waren immer die Klamotten drin, haben wir uns Kinder gar nicht dafür interessiert. Und hinten kam dann Technik, Fernseher, Spielsachen.
6: Das Schönste war natürlich zum Schluss, wenn dann die Post geklingelt hat. Das war wirklich Weihnachten, Ostern und Geburtstag auf einen Schlag.
3: Es ist das Zeitalter der Kataloge. Von den 60ern bis in die 90er Jahre buhlen die großen Versandhäuser Otto, Neckermann und Quelle um jeden Haushalt. Doch die kiloschweren Wälzer sind teuer. Das Internet ist es nicht. Michael Otto, Sohn des Gründers, erkennt das früh. Schon 1995 geht Otto online. Das Familienunternehmen wandelt sich vom Katalogversender zum Online-Händler. 2019 erscheint der letzte Otto-Katalog. Mit dem Satz "Ich bin dann mal App" verabschiedet sich der Konzern endgültig ins Internet. Ein dramatischer Einschnitt. Nur Otto überlebt die Digitalisierungswelle. Die Versandhändler Quelle und Neckermann gehen unter.

0: Doch die nächste Bedrohung kommt aus den USA. Amazon drängt auf den deutschen Markt und frisst Marktanteile. Ottos Antwort: den eigenen Onlineshop 2019 auch für fremde Händler öffnen, so wie Amazon. Ziel: mehr Angebot, Kunden und Umsatz. Heute verkaufen mehr als 6000 Partner über den Otto-Marktplatz. Otto ist erfolgreich online, aber dort verändert KI alles. Und Otto muss mitziehen. Das Unternehmen hat einen eigenen KI-Assistenten entwickelt.
1: Ich kann dir helfen, Produkte zu finden. Was suchst du denn?
0: Wir wollen wissen, hält die Technologie, was das Unternehmen verspricht? Den Service testet unsere Familie zu Hause. Das Besondere, Michael führt ein KI-Startup, das Sprach- und Chatbots entwickelt, die Kunden am Telefon und im Chat unterstützen sollen. Als TÜV-zertifizierter Dozent weiß er genau, worauf es bei KI-Anwendungen ankommt.
2: So ein KI-Einkaufsassistent, der sollte natürlich die aktuellen Produkte kennen. Ich würde darauf achten, dass er mir keine Produkte vorschlägt, die vielleicht schon ausverkauft sind, auf meine Wünsche eingeht, vielleicht auch Rückfragen stellt, ähnlich wie ein Mensch in einem echten Shop auch.
0: Wir vergleichen die KI-Assistenten in den Apps von Otto und Amazon. Bei Amazon heißt er Rufus. Für ihn hat Alina auch schon eine Aufgabe.
3: Ich suche Schuhe, und zwar für ein blumiges Sommerkleid. Kannst du mir da etwas vorschlagen?
0: Die ersten Vorschläge sehen vielversprechend aus, doch Rufus will's genauer wissen. Selber sprechen kann er allerdings nicht, stellt Fragen per Text.
3: Welche Art von Anlass planst du und welche Farbe hat dein Kleid? Das sage ich ihm doch nochmal, oder?
0: Alina verfeinert. Gartenparty, gelb-beiges Kleid. Rufus empfiehlt dazu Cognac-Töne.
3: Der braune Tamaris Slingperm, der gefällt mir gut. Gibt's den auch in der Größe 39?
0: Leider nicht. Schade. Die Schuhgröße hätte Rufus vorher abfragen sollen. Funktioniert das bei Otto besser? Gleiche Aufgabe. Alina sucht Schuhe für ein blumiges Sommerkleid.
4: Ich habe einige Sommerkleider mit Blumendruck gefunden. Soll es eine bestimmte Farbe oder Länge sein?
0: Toll, die Otto-KI kann sprechen. Mit dem Zuhören klappt es aber noch nicht so gut.
3: Ich bräuchte Schuhe für das Sommerkleid und nicht ein Kleid.
5: Entschuldige bitte, da war ich wohl etwas voreilig.
0: Höflich, aber wieder daneben. Das Kleid hat Blumen, nicht die Schuhe sollen welche haben. Michael fordert die KI auf, Rückfragen zu stellen. Das sollte sie eigentlich von selbst tun.
5: Welche Art von Schuhen stellst du dir vor? Zum Beispiel Sandalen, Sneaker oder vielleicht Ballerinas?
3: Ich suche etwas wie Sandalen oder Pumps mit einem ganz kleinen Absatz.
0: Das hat geklappt. Mit dieser Auswahl ist Alina zufrieden.
3: Also ich muss sagen, bei Otto im Vergleich zu Amazon hat es holprig gestartet. Es wurde aber im Verlauf dann etwas besser. Einfach weil er dann noch mal die Rückfragen auch gestellt hat. Aber wir ihn erst also animieren mussten, die Rückfragen zu stellen.
2: Ich hätte mir auch gewünscht, am Anfang direkt ein paar Fragen. Aber dann, als wir so ins Rollen gekommen sind,
6: Hat's gut geklappt.
2: Hat's gut geklappt, ja.
0: Wir bitten auch Handelsexperte Carsten Kortum von der Dualen Hochschule Baden-Württemberg, sich Ottos KI-Assistenten anzuschauen. Er macht das allerdings auf dem Laptop.
7: Du kannst Laufschuhe direkt über otto.de oder die Otto-App bestellen. Lege die gewünschten Laufschuhe in den Warenkorb und gehe anschließend zum Warenkorb. Das war jetzt nicht hilfreich.
8: Das ist echt schwach.
7: Finde ich sehr enttäuschend, weil die Technik ist ja da.
0: Ottos KI funktioniert nur in der App. Rufus auch auf der Amazon-Webseite. Otto schreibt uns, aktuell gebe es 2 Assistenten.
9: Der Produktberatungsassistent wird in den nächsten 2 Monaten auch im Web ausgerollt.
0: Nachbesserungsbedarf also. Mit seinem KI-Assistenten hat Otto aber die Zeichen der Zeit erkannt. Otto gibt sich modern, aber kommt das auch bei den Kunden an? Wir checken das Image. Wie finden Verbraucher die Aufmachung des Otto-Online-Shops?
10: Ja.
11: Der ist gut.
10: Der ist nicht schlecht.
12: Ich persönlich würde Otto eher oldschool einsortieren.
13: Alt.
8: würde ich jetzt sagen. Man kennt es halt bei uns gar nicht mehr so, deswegen.
0: Wie ist das zu erklären? Wo ist der Glanz des alten Katalogriesen hin? Auch Handelsexperte Carsten Kortum hat sich Ottos Online-Shop genauer angeschaut.
10: Das ist jetzt nicht besonders modern, das ist eher klassisch. Man sieht auch, dass man noch aus diesem Kataloggeschäft eigentlich kommt, aus dieser Warengruppe denke. Also von daher eher so dieses klassische, unaufgeregte, ja, was man sicherlich auch durch die Historie so ein bisschen begründen kann.
0: Vielleicht trägt der Online-Shop dazu bei, dass in Otto viele immer noch den alten Versandhändler sehen. Dabei gehören heute über 120 Firmen zur Otto Group. Aber welche? Das wollen wir von Passanten wissen.
11: Okay, das ist jetzt aber nicht sehr einfach.
12: Nee, das ist nicht einfach.
13: Also das hier, Limango, Ascana, Küche und Co. Die haben ja auch Küchen, ne?
14: Also ich würde sagen, tatsächlich zu Otto könnte vielleicht Hermes gehören.
13: Ich glaube Hermes, da bin ich mir ziemlich sicher.
15: Vielleicht Manufaktur, ich weiß nicht.
11: Für die Bauergruppe vielleicht mit.
15: Ja, ja, ja, ja.
13: Und dann würde ich als letztes noch das hier nehmen.
14: Ich lasse es einfach mal so stehen. Bin ich mal gespannt.
0: Was keiner vermutet, alle Firmen gehören zur Otto-Gruppe, darunter Versandhändler, Logistikunternehmen und sogar eines der größten Inkasso-Unternehmen Europas.
13: Echt?
11: Ernsthaft? Alle. Also haben wir zumindest mal nichts falsch gemacht, was links ist, okay.
13: Hätte ich nicht gedacht.
14: Alle.
0: Nicht mehr mit dabei? Der Online-Modehändler für junge Leute, About You. 2015 von Otto als Anti-Zalando gegründet und 10 Jahre später für mehr als 1 Milliarde verkauft, ausgerechnet an Zalando. Für viele überraschend, für den Otto-Insider nur logisch.
16: Die Erfolgsregel ist, man muss ungefähr den Zielumsatz, den man machen möchte, investieren in den Onlinehandel. About You hätte mindestens 10 Milliarden investieren müssen. Das kann die Otto-Familie nicht. Deswegen war das jetzt eigentlich der richtige Zeitpunkt, mit About You Kasse zu machen.
0: Finanziell also sinnvoll. Aber hat Otto damit den Anschluss an die junge Zielgruppe verloren? Das wollen wir an der Hochschule Niederrhein von Professorin Ellen Bent wissen. Auch sie kennt Otto aus dem FF, hat als Designerin für Ottos Eigenmarke Lascana gearbeitet.
17: Also ich glaube tatsächlich, dass die junge Zielgruppe tatsächlich zwar auch bei About You kauft, aber dass es viel schwieriger ist, in der jungen Zielgruppenmarkt sich da zu orientieren. Da konkurriert man direkt mit Temu, Shein und wie sie alle heißen. Ich glaube, dass der Otto-Versand mit der bestehenden Zielgruppe und relativ klassischen Basic-Teilen eigentlich sehr gut zurechtkommt.
0: Doch wie modern ist die Otto-Kollektion insgesamt? Das will uns Professorin Bent eigentlich an diesen Modepuppen zeigen, aber die bleiben vorerst nackt. Ein Problem mit der Lieferung. Doch dazu später mehr. Erst nach mehr als einer Woche können die Professorin und ihre Studierenden Ottos Fashion-Angebot unter die Lupe nehmen. Wie trendig finden sie die Kleidung?
18: Also ne, mein Stil ist es offensichtlich nicht. Aber ansonsten ist das schon so ein bisschen, meine Oma würde sagen, flott.
19: Ich finde auch immer ein bisschen problematisch, gerade bei solchen Temperaturen, dieses extrem kurze an den Beinen und dann aber lange Arme. Dann schwitze ich oben rum und unten ist es irgendwie zu luftig.
20: Der Versuch hier ist nett, ne, mal eine andere Kragenlösung zu machen. Dann haben wir mal nach hinten geschaut und dachten, er sieht aber ganz schön komisch hier hinten aus, so wulstig.
21: Den Pullover, den kann ich schon eher bei mir sehen. Ich glaube, ich habe auch ungefähr ähnliche Teile auf jeden Fall schon zu Hause. Das ist halt ein gutes Basic-Teil. Und ich finde den Schnitt auch eigentlich ganz klassisch.
22: Was man irgendwie feststellt, dass alles jetzt nicht wirklich unsere Zielgruppe anspricht. Das ist halt alles eher ab 40 plus, eher gediegener und weniger Modetrends.
0: Young Fashion, die eher old fashioned wirkt. Wen will Otto mit seiner Mode eigentlich erreichen?
17: Familien, aber eben auch durchaus die etwas älteren Kunden, die dann einfach auch ziel- und passgenau bestellen, die wissen, was sie wollen, die keine großen Mengen bestellen und die dann hinterher wieder zurückschicken in unterschiedlichen Größen. Also wenn man im Onlinehandel wirklich Geld verdienen will, dann braucht man eigentlich Kunden, die genau wissen, was sie wollen und dann auch entsprechend bestellen.
0: Besonders stark ist Otto in einer eher ungewöhnlichen Nische, bei Übergrößen.
17: Eine große Stärke ist tatsächlich die große Größenrange, die sie anbieten und die man gut kombinieren kann. Das heißt also, eine ganz kleine Größe finde ich eine ganz große.
0: Etwa bei Bikinis. Oberteil und Hose können aus 7 Größen frei kombiniert werden. Das findet man bei anderen Shops selten und wenn, dann deutlich teurer. Auch viele Pullis gibt's von Größe S bis 5XL. Fast doppelt so viel Material zum gleichen Preis. Fazit zum Image. Bei Mode setzt Otto auf Kunden, die der jungen Zielgruppe entwachsen sind. Auch der Online-Shop eher klassisch statt modern. Das Katalogerbe deutlich spürbar. Dass zum Konzern über 120 Firmen gehören, weiß kaum jemand. Und wie steht's um die Qualität der Mode? Kleidung haben Alina und Michael noch nie bei Otto gekauft. Für uns machen sie den Test, bestellen online einfache Poloshirts, aber nicht nur bei Otto, sondern auch bei H&M, Zalando und Amazon. Preislich liegt Otto diesmal im Mittelfeld. Am teuersten ist Amazon.
3: Ob man es an der Qualität merkt, dass da noch mal 2-3 Euro mehr investiert wurden, da bin ich mal gespannt.
0: Nach wenigen Tagen ist alles zu Hause angekommen. Die beiden haben je 2 Größen bestellt. Sicher ist sicher. Welche passt am besten? Und wie unterscheiden sich die Polos? Als erstes das von Zalando.
3: Cool.
2: Ich muss sagen, es war gut, dass wir beide Größen bestellt haben, weil ich habe das Gefühl, zwischen M und L war jetzt nicht viel Abstand.
3: Doch, so von der Verarbeitung her sieht es auch gut aus, finde ich. Stoff fühlt sich auch gut an. Hier ist alles schön verarbeitet.
2: Ja, ich finde es gut.
0: Das Polo von Zalando kommt in die engere Wahl. Weiter geht's mit Amazon, das teuerste in unserer Stichprobe.
3: Ich finde, das andere sah feiner aus, definitiv. Also es sieht so ein bisschen sportlicher aus, würde ich jetzt sagen. Ein bisschen noch legerer, das andere war ein bisschen schicker.
2: Ja.
3: Gleiche mit diesen Knöpfen, das ist alles dieser Ton, also so nichts Besonderes.
2: Mich hat das jetzt an so ein Werbeshirt erinnert.
3: Ja.
0: Ist das Polo von H&M hochwertiger?
3: Also ich finde, von der Webung her sind die alle ähnlich. Vom Stoff würde ich jetzt sagen, das von Zalando und von H&M, die sind schon ähnlich fein.
2: Ja.
3: Und das von Amazon war schon etwas grob, muss ich sagen. Und so vom Sitz?
2: Finde ich gut.
3: Ja?
2: Ja. Es fühlt sich irgendwie wertiger an.
0: Und wie gefällt den beiden das Shirt von Otto? Die kleinere Größe fällt diesmal ziemlich groß aus.
3: Sieht lang aus und hier etwas lockerer.
2: Es ist auch ein Ticken zu lang.
3: Ja.
2: Was sagst du zum Stoff?
3: Gut, nicht ganz so fest, ne? Wie von H&M und wie von Zalando. Besser als von Amazon, würde ich jetzt mal so sagen.
0: Am besten gefällt den beiden das Polo von Zalando. Knapp dahinter H&M. Das Otto Polo landet auf Platz 3. Selbst in der kleineren Größe zu lang und zu locker. Schlusslicht ist Amazon. Ausgerechnet das teuerste Polo erinnert Michael an ein Werbeshirt. Und wie steht's um die Qualität? In der öffentlichen Prüfstelle der Hochschule Niederrhein geht's den Polos jetzt an den Kragen. Professor Lutz Vossebein und sein Team sind die Textilexperten Deutschlands. Erster Laborcheck: Waschen bei 30 Grad im Schonwaschgang mit einem handelsüblichen Colorwaschmittel. Wie sehen die Poloshirts nach 10 Waschgängen aus? Laufen sie ein?
1: Also insbesondere ist aufgefallen, dass das Otto-Polo-Shirt die größte Kragenweitung hatte. Das heißt, wie man auch im Hausgebrauch sagt, ist ausgeleiert. Und zwar deutlich, im Gegensatz zum Kragen, ist grundsätzlich der Rest vom Polo-Shirt stark geschrumpft. Also der ist wirklich kleiner geworden, im Bereich von 3-6%. Das ist ordentlich.
0: Otto verweist auf eigene Laboruntersuchungen mit guten Ergebnissen.
4: Insbesondere konnten keine systematischen Auffälligkeiten festgestellt werden, die auf produktionsbedingte oder konstruktive Ursachen für wiederkehrende Maßabweichungen schließen lassen.
0: Die anderen Polos sind ebenfalls eingelaufen. Amazon am wenigsten, H&M am meisten. Der H&M-Kragen hat sogar noch mehr gelitten als beim Otto-Polo.
1: Weil es nach 10 Wäschen am Kragen anfängt auszufransen. Und das ist ein No-Go, das möchte man nicht anziehen, das sieht nicht mehr gut aus. Und das finde ich nach 10 Wäschen, unabhängig des Preises, einfach viel zu früh.
0: H&M schreibt uns:
4: Auf der Grundlage unserer internen Test- und Qualitätskontrollverfahren erfüllte dieses spezifische Produkt zum Zeitpunkt der Lieferung alle Anforderungen von H&M.
0: Der nächste Test. Eine Stufe härter. Reibechtheit. Trocken und nass.
1: Bei der Reibechtheit im nassen Zustand ist aufgefallen, dass alle 4 Poloshirts da eine schlechtere Note bekommen haben. Das heißt, sie haben die dunkle blaue Farbe auf eine Matrix im nassen Zustand übertragen. Das könnte zu einer Reklamation führen, wenn man auf hellen Polstermöbeln sitzt und etwas schwitzig ist im Sommer. Aber da muss man dazu sagen, alle 4 Shirts waren da gleich.
0: Im Labor schneidet das H&M Polo am schlechtesten ab. Aber auch die anderen Polos hatten Schwächen. Otto landet im Mittelfeld. Unser Fazit zur Qualität. Bei unseren Stichproben ist noch deutlich Luft nach oben. Das Otto Polo konnte Alina und Michael nicht überzeugen. Und der Kragen war nach 10 Wäschen stark ausgeleiert. Die Otto Kommode kam bereits beschädigt an. Das Material war zu dünn. Beim Aufbau splitterte die Spanplatte. Und wie steht es um die Fairness? Otto will bis 2030 klimaneutral sein und zur größten Plattform für nachhaltiges Online-Shopping in Deutschland werden. Ein großes Versprechen. Aber wie nachhaltig ist Otto wirklich? Bei Alina und Michael wurden die Poloshirts von Otto in einer Versandtüte aus recyceltem Plastik geliefert. Die anderen kamen in Papiertüten. Was ist besser?
2: Deine Tüte ist aus wildem Plastik, also Plastik, das aus der Umwelt kommt. Wir recyceln das gesammelte Plastik und daraus entstehen unsere Versandtüten. Mich spricht es an, eben weil ich darüber auch schon ein paar Sachen gelesen habe.
3: Ich glaube, umwelttechnisch besser sind trotzdem die Papiertüten. Ich weiß nicht warum, aber ich kann auch vollkommen falsch liegen.
0: Was stimmt wirklich? Das fragen wir Sandra Dos Silva von der Romero-Initiative, einer gemeinnützigen Organisation, die unter anderem Nachhaltigkeitssiegel auf ihre Glaubwürdigkeit überprüft.
5: Otto, weil Plastik ist die beste Option. Es ist Plastik, aber es ist Plastik, was recycelt wurde und Müll, der quasi aus der Umwelt wieder genutzt wurde für eine Verpackung. Bei Papier ist es vor allem die Herstellung. Also da wird ganz viel Wasser benötigt und auch Emissionen sind höher als bei der Herstellung von Plastik.
0: Mit seinen Recyclingtüten hält Otto also sein Nachhaltigkeitsversprechen. Aber wie nachhaltig sind die Produkte selbst? Wer bei otto.de einkauft, stößt bei einer riesigen Zahl an Produkten auf unterschiedliche grüne Symbole. Damit will Otto zeigen, in diesen Produkten steckt Nachhaltigkeit.
5: Also diese ganzen Eigenkreationen von Otto beinhalten unterschiedliche Standards, von anspruchsvoll bis zu Greenwashing.
0: Beispiel: Materialien aus biologischem Anbau. Wenn etwa ein Kleidungsstück von Otto so markiert wird, kann das ganz verschiedene Standards bedeuten.
5: Also ich habe versucht, die Siegel und Zertifikate in eine Reihenfolge zu bringen. Von dem höchsten Standard IVN Best hin zum schwächsten Standard Organic Blend Cotton Standard. Für Konsumenten, Konsumentinnen kann es irreführend sein, weil letzten Endes gehen sie davon aus, dass es ein nachhaltig angebautes Produkt zu 100% ist. Und hier kann es eben auch nur zu 10%, 20%, 30%, 50% aus Naturfasern bestehen.
0: Was sagt Otto zur Einschätzung unserer Expertin? Schriftlich heißt es:
4: KundInnenbefragungen haben gezeigt, dass der Wunsch nach einer einfachen und übersichtlichen Orientierung groß ist. Deshalb fassen wir Standards mit vergleichbaren Nachhaltigkeitsaussagen in übergeordneten Kategorien zusammen.
0: Fazit bei der Fairness: In Sachen Nachhaltigkeit macht Otto mehr als die meisten Online-Händler. Die Recycling-Versandtüten sind vorbildlich. Die Kommode aus FSC-Holz allerdings in Styropor verpackt. Die eigenen Symbole unterscheiden nicht zwischen echter Nachhaltigkeit und deutlich schwächeren Initiativen. Zurück zum Service. Alina und Michael haben sich entschieden, welche Poloshirts sie behalten wollen. Der Rest soll zurückgeschickt werden. Bei Otto, Amazon und Zalando geht das kostenlos. Bei H&M werden 2,99 € fällig. Kostenlos geht's nur in der Filiale.

0: Aber wie gut funktioniert die Rücksendung? Bei wem müssen Sie länger auf die Erstattung warten? Auch das testen die beiden, schicken die nicht passenden Poloshirts zurück. Die von Otto und Zalando mit Hermes. Am schnellsten geht's bei Amazon. Nach nur 3 Werktagen ist das Geld auf dem Konto. 2 Tage länger braucht H&M. Schlusslicht bei unserer Stichprobe Otto und Zalando mit 6 Tagen. Bei beiden hat Hermes die Rücksendung abgewickelt. Apropos Hermes. Wir kehren noch einmal zurück zur Professorin mit den Modepuppen, die nichts zum Anziehen hatten. Und das kam so. 8 Tage vorher bestellen wir Kleidung bei Otto. Lieferung? Na klar, über den Otto-eigenen Paketdienst Hermes. Lieferfrist 1 bis 2 Tage. Erster Zustellversuch 3 Tage später, ein Samstag. Da ist niemand in der Hochschule. Am Montag kommt der Hermesbote erneut, aber
1: er ist wieder weggefahren. Er stand vor der Tür, er ist aber nicht ins Gebäude gegangen.
0: Dabei wäre es so einfach gewesen. Aussteigen, Paket reintragen. Stattdessen macht sich der Hermesfahrer wieder aus dem Staub. Angeblich hat er diesmal die Zustelladresse nicht gefunden. Und nun kommt er gar nicht mehr. Wir sollen als neue Zustelladresse einen Paketshop buchen. Aber auch das dauert. Heißt, die Dreharbeiten müssen verschoben werden. Erst nach 8 Tagen kommt die Lieferung an. Ärger, Kosten, Frust, das haben wir mit anderen Hermes-Kunden gemein. Auf Bewertungsportalen wie Trustpilot heißt es unter anderem:
2: Das zweite Paket hintereinander, das nicht ankommt.
3: Der allerletzte Laden. Sperrt das Unternehmen bitte einfach zu.
0: Die Otto-Tochter Hermes setzt auf der sogenannten letzten Meile keine eigenen Fahrer mehr ein. Stattdessen liefern Subunternehmer. Und das hat Folgen. Beklagt Lars-Uwe Rieck von Verdi. Er vertritt die Gewerkschaft im Aufsichtsrat von Hermes und Otto.
4: Wir haben einen hohen Teil an Schwarzarbeit. Wir haben die Arbeitszeit, die nicht richtig nachgehalten wird. Auch wenn da sozusagen der Zoll hinterher ist. Aber trotzdem können wir feststellen, die Arbeitszeit ist auf dem Papier da, aber real dann nicht. Wir haben Sozialversicherungsbetrug. Und deshalb sagen wir auch als Verdi, dass das Subunternehmertum auf der letzten Meile abgeschafft gehört.
0: Was sagt Hermes zu den Vorwürfen? Schriftlich antwortet das Unternehmen:
3: Wir dulden weder Schwarzarbeit noch Verstöße gegen Arbeitszeit, Mindestlohn oder Sozialversicherungspflichten. Wer für Hermes Germany zustellt, muss Recht und Gesetz einhalten. Sonst ziehen wir Konsequenzen. Gleichzeitig weisen wir pauschale Vorverurteilungen einer gesamten Branche zurück.
0: Unser Gesamtfazit: Die Otto-Tochter Hermes bleibt ein Sorgenkind. Rücksendungen sind kostenlos. Die Erstattung dauert bei uns 6 Tage. Das ist fair. Der KI-Assistent funktioniert in der App, auf der Webseite bisher nicht. Bei unserem Preischeck von 100 beliebten Produkten ist Otto meist teurer als sein größter Konkurrent Amazon. Wer vergleicht, findet aber auch hier Schnäppchen. Bei der Qualität enttäuscht Otto in unseren Stichproben. Die Kommode kommt beschädigt an, Material und Verarbeitung überzeugen nicht. Das Poloshirt schneidet im Labor mittelmäßig ab. Das Image, solide, aber unaufgeregt. Das Katalogerbe ist noch spürbar. Modisch schwächelt Otto bei den Jüngeren, punktet aber mit Basics und Übergrößen. In Sachen Fairness macht Otto mehr als die meisten. Die Recycling-Versandtüten sind vorbildlich. Das Holz unserer Kommode ist FSC-zertifiziert. Die eigenen Nachhaltigkeitssymbole vermischen starke und schwache Initiativen. Der größte deutsche Online-Händler. Marktcheck checkt Otto.
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2: MSC Cruises.
3: Du bist nicht bloß Urlaub, du bist mehr. Du bist mein Aufbruch in die Welt. Machst die Weite zu meinem Wohnzimmer.
4: Eine Kreuzfahrt, kein normaler Urlaub, sondern ein einzigartiges Erlebnis. Mit solch vollmundigen Versprechen werben Anbieter. Und das funktioniert. Die Branche boomt, machte 2024 weltweit einen Umsatz von knapp 41 Milliarden Euro. Auch wir Bundesbürger gehen gerne an Bord. Satte 3,8 Millionen Passagiere waren es allein 2024. Was macht den Urlaub auf hoher See so beliebt?
5: Dass man viele Städte oder Länder in kürzester Zeit begutachten kann.
6: Antesten.
7: Du siehst unheimlich viel mit relativ wenig Aufwand, weil so hast ja dein Zimmer immer dabei.
8: Man genießt das schöne Wetter natürlich, das gute Essen, man wird verwöhnt.
9: Och, man hat viel Auswahl, die Kinder sind beschäftigt, ist alles schön.
4: Auf dieser Reisemesse in Hamburg tummeln sich viele der großen Kreuzfahrtreedereien und Reiseveranstalter. Und deren Geschäft läuft gut.
10: So wie es aussieht, wird es eine sehr, sehr gute Saison werden.
11: Ja, und wir können uns überhaupt nicht beschweren.
12: Wir sind im Bereich Weltreisen aktiv und wir haben Kunden, die immer wieder fahren, aber auch immer wieder neue Kunden.
13: Motto-Reisen werden auch immer beliebter. Es gibt jetzt viele Erwachsenen-Kreuzfahrten, es gibt Heavy-Metal-Kreuzfahrten, dann gibt es Karnevalskreuzfahrten.
14: Die nächsten Jahre wird der Kreuzfahrtmarkt wachsen und da sind wir natürlich als Reisebüro, als Kreuzfahrtreisebüro sehr, sehr positiv.
4: Die Schattenseiten von Kreuzfahrten spielt man hier eher herunter.
15: Was entgegnen Sie den Kritikern, die eben sagen, ja, Kreuzfahrtreisen, Massentourismus überflutet die Städte, Umweltproblematik?
12: Das ist richtig. Aber was soll ich sagen? Es gibt überall Umweltproblematik.
14: Das kann man nicht ganz leugnen, aber auch da muss man gucken, die Leute wollen in den Urlaub. Viele leben bewusst, schränken sich über das Jahr vielleicht auch entsprechend ein. Insofern kann man da trotzdem guten Gewissens auch Kreuzfahrten machen.
4: Kreuzfahrten bleiben beliebt. Doch was bekommen Urlauber für ihr Geld? Wo lauern Preisfallen? Wie gut ist der Service an Bord und die Ausflüge an Land? Das wollen wir herausfinden und buchen zwei Kreuzfahrten. Joscha und Frauke Sander aus Neu-Wulmsdorf in Niedersachsen machen eine Kreuzfahrt mit der AIDA Cosma. Eine Woche Kanaren mit Madeira. Für mich und mein Team geht es mit der MSC Splendida für 5 Tage übers Mittelmeer. Von Barcelona über Marseille, Genua und Neapel nach Palermo.
16: Jetzt geht's los!
4: Knapp 3 Monate vorher. Wir informieren uns online über unsere geplanten Kreuzfahrten. Black Friday, Travel Tuesday, Sommer und Superbonus. Eine wahre Rabattschlacht. Oft lauern dort aber auch Buchungsfallen. Frauke und Joscha wählen für ihre AIDA-Reise den Classic-Tarif.
17: Buchen.
4: 2 Personen für 2.958 Euro, eine Woche Mehrblickkabine mit Flug. Nur eine Woche später das gleiche Angebot für 100 Euro weniger. 3 Wochen später nochmal satte 200 Euro weniger und rund 5 Wochen vor Abreise wieder 150 Euro weniger. In den Wochen nach der Buchung bekommen Sanders von AIDA eine Mail. Man könne ein Upgrade bekommen. Statt Mehrblickkabine eine Verandakabine. Und dabei mit einem Gebot den Preis selbst bestimmen. AIDA kann das dann annehmen oder ablehnen, wie in einer Auktion.
18: Unterbreiten Sie uns ein Angebot. Wie, wir sollen denen ein Angebot unterbreiten?
19: Muss man verstehen.
18: Das verstehe ich nicht.
4: Juristin und Reiseexpertin Tiana Schönbohm sagt, solche vermeintlich kundenfreundlichen Angebote sind oft kein guter Deal.
20: Wenn hier das Wort Auktion gebraucht wird und erstmal der Eindruck vermittelt wird, dass da vielleicht ein Schnäppchen gemacht werden kann, dass ich etwas Höherwertiges bekomme mit relativ geringem Einsatz, dann erzeugt das natürlich auch einen gewissen Druck. Es ist eine Art der Einflussnahme und da sagen wir, Verbraucherinnen und Verbraucher sollen das wirklich sehr, sehr, sehr kritisch hinterfragen.
4: Das Gebot für ein Upgrade müsste bei Sanders mindestens 90 Euro pro Person sein. Das ist aber laut AIDA eine geringe Angebotsstärke. Erst bei 250 Euro pro Person wäre das Angebot

0: hervorragend. Sanders bieten nicht auf das Upgrade, checken 6 Wochen vor Abreise aber nochmal die Preise. Würden Sie jetzt komplett neu buchen, würden Sie für knapp 2.900 Euro eine Verandakabine bekommen. Das sind sogar 60 Euro weniger, als Sie für Ihre Mehrblickkabine gezahlt haben. Für das Upgrade per Gebot hätten Sie da aber nochmal bis zu 500 Euro draufgezahlt. Ein schlechter Deal.
1: Wahnsinn.
2: Ja, das ist ein bisschen merkwürdig.
1: Das ist auch echt verrückt.
0: AIDA erklärt, das Upgrade ist eine Möglichkeit, eine höherwertige Kabine zu einem deutlich reduzierten Preis gegenüber dem Katalogpreis zu erhalten. Auch unsere Reise mit der MSC buchen wir online. 4 Übernachtungen in einer Doppelkabine mit Balkon. Kosten? Als Alleinreisender 986 Euro. Den Flug buchen wir separat dazu. Zusatzleistungen wählen wir nicht, bekommen in den kommenden Wochen aber immer wieder Angebote für Fotopakete, Wellness- oder Getränkepauschalen.
3: Bei diesen Angeboten kommt es tatsächlich immer auf den Einzelfall an und auch wieder auf die individuellen Bedürfnisse. Denn so ein Paket soll sich ja am Ende auch rechnen. Das kann es, aber das kann es eben nur, wenn ich mir vorher überlege, was möchte ich vor Ort konsumieren und wie viel möchte ich vor Ort rechnen. Oder möchte ich mich bewusst dafür entscheiden, das gerade nicht zu müssen. Das ist auch völlig in Ordnung.
0: Auf der AIDA kostet das Getränkepaket knapp 300 Euro pro Person für eine Woche. Das entspräche umgerechnet etwa pro Tag 5 Longdrinks oder 8 halbe Liter Bier. Frauke und Joscha wollen die Getränke Flatrate testen und buchen sie bei Ankunft dazu. Für Ehepaar Sander und mich heißt es jetzt erstmal, die Kabine auf dem riesigen Schiff finden. Wir starten unseren großen Kreuzfahrtcheck. An Bord der Schiffe sind wir inkognito unterwegs, filmen uns wie normale Urlauber.
4: Ah, hier ist es schon. Guck mal. Jetzt bin ich mal gespannt. Ich bin so gespannt.
0: Auch Frauke und Joscha haben ihre Kabine gefunden.
4: Sehr schön.
5: Schön hell.
0: Die Kabine mit Mehrblick, groß und modern.
5: So, dann gucken wir mal. Boah, alles sauber.
2: Oh, ist auch sauber.
0: Und wie sieht's im Bad aus?
5: Wichtig, Toilette, ne? Alles gut.
0: Sanders sind zufrieden. Bei mir auf der MSC läuft es nicht ganz so gut.
6: Hier ein Fussel und ein Haar und hier noch ein Haar.
7: Und da ist noch ein Haar. Also langsam nehmen die Haare überhand hier. Das hätte ich mir ein bisschen sauberer vorgestellt.
0: Und das Bad?
6: Das ist ja auch. Was ist das? Gar nicht mehr weg, der Dreck, ne? Das ist Kalk wahrscheinlich.
0: Dazu Löcher in den Handtüchern, Flecken an der Wand, verbogene Metallleisten. Im Wohnbereich die Tapete abgewetzt, Flecken im Teppich, Staub auf den Flächen.
6: Da saßen schon ein paar Leute hier. Richtig abgewohnt. Da ist schon ein bisschen in die Jahre gekommen, ne?
0: MSC schreibt, man nehme unser Feedback ernst. Alle Rückmeldungen werden geprüft und gegebenenfalls umgesetzt, damit wir unser Angebot kontinuierlich verbessern können. Auch hier sieht's wenig einladend aus. Dreck, die Poolanlage teils ramponiert, mit Schutt, kaputten Lampen und heraushängenden Elektrokabeln. MSC erklärt, auf unserer Reise wurden zu diesem Zeitpunkt alle Poolbereiche einer umfassenden Wartung unterzogen und notwendige Reparaturen durchgeführt. Und wie gut ist die Wasserqualität in den Pools? Bei Verunreinigungen können sich schnell Pilze oder Bakterien bilden. Wir nehmen auf beiden Schiffen Wasserproben. Einmal am Anfang der Reise und am Ende. Zum Ergebnis später mehr. Auf hoher See gibt es Internetempfang nur über Satellit. Wir kaufen an Bord ein Internetpaket. Die Preise dafür hab ich. Ich zahle 18 Euro pro Tag. Ehepaar Sander pro Person 15 Euro pro Tag.
5: Ja, ist nicht gerade wenig, ne? Aber gut. Ist letztlich, die Preise sind hier ja mal so. Müssen wir ja akzeptieren.
6: Das ist auch ein Schiff.
0: Alexis Papatanassis ist Professor für Seetouristik. Er sagt, die Zusatzkosten an Bord machen das Geschäft für Reedereien erst

0: richtig lukrativ.
1: Diese Kreuzfahrtschiffe sind so gebaut, dass man natürlich eine Menge Möglichkeiten hat, Geld an Bord auszugeben, weil die ohne diesen Umsatz einfach die Kosten nicht mehr decken und auch keine Gewinne machen.
0: Für was wird an Bord dann besonders viel Geld ausgegeben?
1: Wir haben natürlich die Casinos und die Bars, da gibt man natürlich Geld aus. Wir haben diese Wellness-Dienstleistungen, die sind auch mit großen Margen versehen. Da haben wir natürlich auch diese Internetpakete, die auch mit einem großen Preis versehen werden.
0: Selbst fürs Wasser in der Kabine sollen Sanders extra zahlen, trotz Getränkepauschale.
2: Das Kabinenwasser ist nicht in den AIDA-Getränkepaketen enthalten.
0: Heißt pro Flasche 2,50 Euro zusätzlich.
2: Also das noch extra zu bezahlen, ist eigentlich, finde ich, eine Frechheit.
0: Sanders haben für ihre Reise den Classic-Tarif gebucht. AIDA schreibt, dieser Tarif unterscheidet sich preislich deutlich von den nächsthöheren Tarifen. In diesen wäre unter anderem das Kabinenwasser inklusive. Bei Kreuzfahrten ist eine Einweisung zur Seenotrettung am ersten Tag Pflicht. Dafür müssen wir an einem Sammelplatz unsere Bordkarten scannen lassen und ein Sicherheitsvideo ansehen. Aber wie genau ist der Ablauf? Müssen wir uns hier noch das Video anschauen?
3: Nein, in Ihrer App oder auf dem Monitor in der Kabine.
0: Also müssen wir das dann noch machen?
3: Ja, also eigentlich schon, aber passt schon so.
0: Also das war's dann jetzt?
3: Ja.
0: In einem Notfall wäre ich so erstmal aufgeschmissen, würde weder Alarmsignale erkennen noch wissen, was zu tun ist. MSC schreibt, man würde am folgenden Tag eine Nachricht per Brief- oder Push-Benachrichtigung an die Kabine des Gastes senden, wenn dieser das Sicherheitsvideo nicht angesehen hat. Stimmt, auch unser Team bekommt am nächsten Tag solch eine Nachricht. Auf der AIDA Cosma gibt es insgesamt 17 Restaurants. Frauke und Joscha entscheiden sich für das Buffet-Restaurant Belladonna. Bis zu 30 Tonnen Lebensmittel werden täglich auf so einem Schiff verarbeitet. Die Auswahl ist groß, die Speisen wirken frisch. Und der Geschmack?
4: Schon gut.
0: Auf der MSC sind wir auf der Suche nach unserem Restaurant fürs Abendessen. Aber wo geht's lang?
5: Nee, das ist die falsche Richtung, das ist das Theater. Wir müssen einmal komplett auf die andere Seite. Oh.
6: Blickt man aber auch echt nicht mehr durch, ey.
5: Ja?
0: Gefunden. Auf der MSC gibt es hauptsächlich à la carte Restaurants. Die Speisen sind im Reisepreis inklusive. Bei den Getränken langt die Reederei ordentlich zu.
5: Der muss schmecken für 11 Euro. Ist okay.
0: Zu essen gibt es ein Drei-Gänge-Menü.
5: Portion ist schon übersichtlich, ne? Aber geschmacklich ist es auch okay.
0: Bei der Abrechnung stellen wir fest, die MSC bucht automatisch eine Servicegebühr von 15%, ob man will oder nicht. Die Reederei sagt, die Gebühr sei Bestandteil des transparent gestalteten Abrechnungssystems an Bord und wird allen Gästen klar kommuniziert. Der nächste Morgen auf der AIDA. Das Schiff liegt im Hafen von Fuerteventura. Frauke und Joscha wollen erstmal die Aktivitäten an Bord erkunden. Das Angebot ist riesig. Einiges kostenlos, vieles lässt AIDA sich aber auch gut bezahlen. Vom Kosmetik-Workshop über Ernährung bis hin zu Wellness. Die Deep Tissue-Massage zum Beispiel kostet für 50 Minuten 99 Euro. Auch Sanders interessieren sich fürs Spa-Angebot, wollen für einen Seetag schon mal die Sauna buchen.
2: Eine Stunde Sauna kostet 7,50 Euro.
7: Die Sauna ist an Seetagen voll ausgebucht. Also in Seetagen ist die Sauna nicht möglich reinzugehen.
0: Frauke und Joscha entscheiden sich erstmal für eine Runde Minigolf. Kosten 5 Euro pro Schläger. Die MSC liegt heute im Hafen von Genua. Wir haben einen von MSC organisierten Ausflug nach Mailand gebucht. Kosten stolze 97 Euro. Vorab haben wir recherchiert, was kostet eine ähnliche Tour, wenn man sie selbst organisiert. Für Zugticket und Stadtführung mit Guide landen wir bei unter 70 Euro.
5: Inwiefern sind denn diese Ausflüge, die man auch auf dem Schiff buchen kann, vielleicht auch ein Geschäftsmodell?
1: Ja, das ist auch ein Punkt, die Margin drauf, was der Reederei verdient, liegt zwischen 50, aber sogar 100%. Also generell ist das so, dass wenn man das an Bord kauft, hat man diese Sicherheit, dass, okay, wenn ich zu spät komme, geht das Schiff nicht weg. Mhm. Aber dafür zahlt man eine Premium. Man kann ähnliche Ausflüge auch am Land direkt buchen, aber man hat das Risiko.
0: Eigentlich haben wir den Ausflug auf Deutsch gebucht, bekommen am Abend vorher aber die Info, diese Tour findet nicht statt. Wir können uns nur einer französisch-spanischen Führung anschließen. Ärgerlich. Auf Drängen bekommen wir 10% Rabatt auf den Ausflugspreis. Über 2 Stunden geht es von Genua mit dem Bus ins Landesinnere bis nach Mailand. Dann weiter zu Fuß mit Führung durch die Innenstadt. Trödeln dürfen wir dabei nicht. Es muss anscheinend schnell gehen.
4: Aber wo der Guide ist, weiß ich nicht. Da, da ist der Schirm.
0: Laut Reisebeschreibung soll die Führung 90 Minuten dauern. Nach etwas mehr als 60 ist aber Schluss. Dabei hätten wir uns gerne noch den Mailänder Dom angesehen, das Wahrzeichen der Stadt.
5: Bei der Tourbeschreibung war nicht ganz ersichtlich, ob der Eintritt inkludiert ist. Jetzt haben wir erfahren, er ist es nicht, müssten also extra zahlen. Das machen wir jetzt nicht, weil wir haben auch kaum mehr Zeit.
0: Nach einer schnellen Essenspause müssen wir auch schon wieder zurück. Wieder 2 Stunden Busfahrt. Viel gesehen von der Stadt haben wir nicht. MSC erklärt, die Zeitangaben in der Reisebeschreibung können aufgrund von Verkehrsbedingungen oder anderen Faktoren variieren. Im Abschnitt Wichtige Informationen werde außerdem deutlich gemacht, dass alle Sehenswürdigkeiten von außen besichtigt werden. Auch Frauke und Joscha starten zu einem Ausflug. Eine Ganztagestour auf Lanzarote. Von AIDA organisiert. Kosten 125 € pro Person. Auch das ginge privat geplant deutlich günstiger. Erste Station, ein Aussichtspunkt. Viel zu sehen gibt's hier aufgrund des Wetters heute nicht. Trotzdem setzt der Reiseleiter 30 Minuten Aufenthalt an. Sanders überbrücken die Zeit mit einem Kaffee.
7: In Ordnung, also ein bisschen von der Lokalität. Ja. Hm. Kommen Sie an, geben Sie Geld aus, fahren Sie weiter. Merkt man schon hier.
0: Nächster Stopp, die Vulkanhöhlen Jameos del Agua. Hier heißt es erstmal Schlange stehen. Sanders schieben sich mit vielen anderen Touristen durch die unterirdischen Höhlen. Das anschließende Mittagessen in einem lokalen Restaurant hat eher den Charme einer Großkantine. Dann heißt es wieder warten.
7: Man soll sich ja noch mal ein bisschen umschauen, sich die Umgebung ansehen, aber es ist hier eher ein so großer viel. Parkplatz, als wie etwas zu sehen ist.
8: Ja,
7: also ein bisschen Abfertigung. Schnell fertig, bisschen Zeit schinden und weiter geht's.
0: Der Nachmittag startet mit der Besichtigung der Feuerberge im Nationalpark Timanfaya. Zum Schluss geht's noch in eine Bodega. Die entpuppt sich als Weinladen mit happigen Preisen. Nur ein kleiner Schluck ist inklusive.
8: Ja, Prost.
9: Cheers.
0: 125 € hat der Ausflug gekostet. Frauke und Joscha sind enttäuscht.
7: Es waren schon Sachen dabei, die interessant waren. Man hatte am Ende aber immer wieder das Gefühl, dass das wie eine Kaffeefahrt war. Es waren immer sehr Wartezeiten da drin in Bereichen, wo man eigentlich nicht mehr genau wusste, was man da machen sollte. Ja, bis auf eben irgendwas kaufen.
0: AIDA sagt, man bedauere die Enttäuschung. Natürlich nehmen wir das Feedback für die kommende Saison auf. Abends wollen Sanders in einem der Spezialitätenrestaurants essen. Das ist im Reisepreis inklusive. Aber in den nächsten 4 Tagen komplett ausgebucht. Kein Einzelfall. Schon 2 Wochen vor unserer Reise waren online fast alle Spezialitätenrestaurants nicht mehr buchbar. Frauke und Joscha entscheiden sich stattdessen fürs Brauhaus.
7: So, was trinkt ihr denn hier?
2: Dadurch, dass hier gar kein Punkt ist, ist das nicht inklusive.
7: Die müsst ihr extra bezahlen.
2: Ja, okay.
0: Trotz Getränkepaket ist im Brauhaus kein einziges frisch gezapftes Bier inklusive. Sanders müssen es extra zahlen.
7: Stößchen.
0: Das System insgesamt verwirrend. Jedes Restaurant und jede Bar haben eine eigene Karte. Punkte kennzeichnen, welches Getränk in welchem Paket inklusive ist. In dieser Cocktailbar zum Beispiel sind Biere mit drin. Limonaden muss man teilweise zahlen, teilweise nicht. Im Starbucks-Café kostet selbst der Kaffee extra. Der ist sonst überall inklusive. AIDA schreibt, einzelne Angebote unterliegen besonderen logistischen, produktionstechnischen und vertraglichen Rahmenbedingungen, seien deshalb nicht im Getränkepaket enthalten. Die MSC steuert am nächsten Tag Neapel an. Auch während der Liegezeit laufen die Motoren weiter. Zwar verfügt das Schiff über einen Landstromanschluss, aber im Hafen gibt es bisher keine Anlage dafür. Durch die Abgase entstehen hohe Schadstoffemissionen. Laut Statistik belasten

0: Kreuzfahrten mit 250 Gramm CO2 pro Passagierkilometer das Klima deutlich mehr als Kurz- oder Langstreckenflüge.
1: Das Erste, was Ihnen einfällt beim Thema Kreuzfahrt, ist was?
2: Dreck.
3: Der Negativaspekt ist die Umweltbelastung. Ist das nicht grausam, wie viele Kreuzfahrtschiffe inzwischen fahren? Ich finde es ganz heftig.
4: Es werden immer mehr größere Schiffe gebaut und immer mehr Umwelt versaut.
5: Das, was die Schiffe da machen, ist schädlicher, als was ein Industriebetrieb im Hafen macht.
0: Komisch, die großen Kreuzfahrtanbieter präsentieren sich auf ihren Webseiten doch als Schützer von Umwelt und Natur.
6: Die Förderung der Biodiversität der Ozeane und unser Beitrag zum Schutz des Planeten sind wichtig für unser Geschäft. Wir wollen auch Verantwortung übernehmen, um diese Natur und Umwelt zu erhalten. Deshalb haben wir uns ambitionierte Ziele gesetzt. Wir wollen durch ständig neue technische Innovationen zum Schutz und Erhalt unserer Ökosysteme beitragen.
0: Echte Bemühungen für mehr Nachhaltigkeit oder doch eher werbewirksames Greenwashing? Vermeintliche Innovationen für nachhaltigeres Reisen. Das klingt bei großen Kreuzfahrtanbietern so.
4: Um bis 2050 netto null Treibhausemissionen zu erreichen, investieren wir kontinuierlich in neue Technologien.
1: So, wie klingt das alles für Sie?
4: Die spinnen. Das hätten die schon alles fertig haben können.
5: Ach, es wäre ja fantastisch, wenn es denn wirklich so wäre.
7: Ich weiß nicht, ob ich das noch alles...
1: Ob Sie das noch erleben dürfen?
7: Ja, das weiß ich auch nicht, genau.
1: 2050, das ist noch eine Weile hin, ne?
7: Ja.
4: Unsere Vision ist, dass wir bis 2030 erste klimaneutrale Kreuzfahrten anbieten.
7: Vision.
8: Ja, ja, wir müssen alle Visionen haben, oder ja, nicht?
1: Glauben Sie dran?
5: Nein.
9: Weil erstmal zählt doch Umsatz und Ertrag.
10: Jeder dritte AIDA-Gast reist auf ein Schiff mit
8: LNG-Antrieb.
10: Aha.
1: Kennen Sie denn LNG-Antrieb?
10: Nee, nicht so. Nee.
1: Das ist Flüssiggas? Soll umweltfreundlicher sein. Was heißt im Umkehrschluss, jeder dritte Gast reist auf einem Schiff mit LNG-Antrieb? Wer fährt nicht?
11: Zwei von drei fahren nicht.
12: Wir zwei.
1: Ihr zwei fahrt ja nicht und ich fahre.
11: Ja, ja, genau.
1: Ja, dann
11: genau.
1: Ist die Mehrheit fährt also nicht.
11: Ja.
0: Sönke Diesener ist Referent für Umweltpolitik beim Naturschutzbund Deutschland. Er bescheinigt der Kreuzfahrtbranche insgesamt eine schlechte Ökobilanz.
13: Die Kreuzfahrtbranche scheint ja unbedingt von ihrem Klimakiller-Image wegkommen zu wollen. Was ist da wirklich dran?
14: Es ist schon was dran. Es wird ja investiert. Es wird investiert zum Beispiel in Landstrom, neue Schiffe, neue Antriebstechnologien. Wir sehen bei einigen zumindest Bemühungen. Aber man muss schon sagen, die Branche wird ihrem eigenen Anspruch nicht gerecht, wenn man sieht, auf wie vielen Schiffen zum Beispiel noch Schweröl genutzt wird, was sowohl extrem klimaschädlich als auch sehr, sehr gesundheitsschädlich ist.
13: Die Kreuzfahrtbranche hat sich ja selbst das Ziel gesetzt, bis 2050 klimaneutral zu sein. 2050, bis dann ist er noch eine Weile hin, ne?
14: 2050 ist viel zu lange hin. Die Bundesrepublik Deutschland hat ja auch ein Klimaziel bis 2045. Und da steht den Klimazielen Deutschlands und übrigens auch der Europäischen Union entgegen und steht auch den Marken sehr, sehr schlecht, sich hier Klimaziele zu geben, die hinter den Staaten zurückbleiben.
13: Was ist denn das klimafreundlichste Antriebsprodukt?
14: Also der Landstrom ist die allererste schnell wirksame Klimaschutzmaßnahme in der Kreuzfahrt. Das heißt, wenn wir am Landstrom in den deutschen Häfen sind, haben wir prinzipiell sowohl bei der Luftverschmutzung als auch beim Klima eine totale Reduzierung, vielleicht auf fast null.
0: Viele Reedereien wie AIDA und TUI Cruises haben inzwischen auf den meisten ihrer Kreuzfahrtschiffe einen Anschluss für Landstrom. Das Problem? Manchmal nutzen Reedereien diese Technik nicht, obwohl sie damit ausgestattet sind. Das beobachten auch wir bei diesem MSC-Schiff vor einigen Monaten im Hamburger Hafen und bei diesem Schiff der englischen Reederei P&O Cruises. MSC schreibt uns, man habe in Hamburg keinen Landstrom nutzen können. Die Landstromanlage am Hafen-City-Anleger war damals noch im Testbetrieb. P&O Cruises antwortet uns nicht.
14: Landstrom wird auch deswegen nicht genutzt, weil er teurer ist. Die Treibstoffe, die an Bord genutzt werden, sind extrem dreckig, extrem günstig. Sie sind steuerfrei. Das heißt, es ist bis heute günstiger, an Bord einfach die Motoren laufen zu lassen. Damit machen sie sozusagen weiter mit der Verbrennung extrem dreckiger Treibstoffe mitten in den europäischen Hafenstädten. Auch hier in Hamburg, wo ja tatsächlich von Steuerzahlergeld diese Landstromanlagen gebaut wurden.
0: In Sachen Klimaschutz hinken viele Reedereien deutlich ihren eigenen Vorgaben hinterher. Was sagt die Branche selbst dazu? Wir fragen beim Kreuzfahrtverband CLIA Deutschland nach. Die Kreuzfahrtbranche investiert seit Jahren Milliardenbeträge in neue Technologien, alternative Antriebe und umfassende Umweltmaßnahmen. Eine industrielle Produktion klimaneutraler Antriebe stehe noch aus. Auch

0: weil sie politisch gewollt und möglich gemacht werden muss. Der Branchenverband schiebt die Verantwortung also auf die Politik. Sonst könne man das Ziel Klimaneutralität bis 2050 nicht erreichen. Aber mit welchem Antrieb fahren Kreuzfahrtschiffe derzeit eigentlich hauptsächlich, wenn sie auf dem Meer unterwegs sind?
1: Wie wird denn so ein Schiff angetrieben?
2: Naja, gut, da gibt es ja verschiedene Sachen. Ne?
1: Genau.
2: Genau.
1: Und?
2: Ja.
1: Was?
2: Also das ist immer noch Schweröl, ne? Oder?
3: Mit Motor natürlich.
1: Und mit welchem Kraftstoff?
4: Diesel. Ich weiß, das ist aus Diesel.
5: Das habe ich tatsächlich letztes Jahr erfahren. Diesel elektrisch. Der Dieselmotor treibt die Elektromotoren an, wie bei einer vernünftigen Eisenbahn auch.
1: Mit welchen Reedereien waren Sie denn unterwegs?
6: Mit der AIDA, immer mit der AIDA.
1: Und wie wird die AIDA angetrieben, welchem Kraftstoff?
6: Ja, da müsste ich meinen Mann fragen. Keine Ahnung.
1: Herr Mann? Wie wird die AIDA angetrieben, mit welchem Kraftstoff? Okay, Sie wissen es nicht.
6: Ich weiß das immer. Wird irgendwie gekurbelt da unten.
1: Gekurbelt? Da sitzen die Leute und kurbeln. Ja, das wäre auch eine Variante.
0: Über die Hälfte aller Kreuzfahrtriesen fährt immer noch mit Schweröl, der umweltschädlichsten Form des Antriebs. Auf unserem MSC-Schiff laufen die Motoren hingegen wie bei vielen anderen mit Marinediesel.
7: So krass, was da oben rauskommt.
0: Bei der Verbrennung entstehen neben klimaschädlichem CO2 auch Schwefeloxide, Stickoxide und Feinstaub. Professor Ralf Zimmermann von der Universität Rostock erforscht seit Jahren die Auswirkungen von Feinstaub auf unsere Gesundheit.
8: Ja, die Feinstäube haben das Problem, dass sie eben relativ tief eindringen können in die Lunge. Akute Folgen sind typischerweise also eher Herz-Kreislauf-Beschwerden und Langzeit, dann gibt es natürlich Lungenkrebs, COPD. Das Ganze läuft primär über die Inflammation, also die Entzündung, die ausgelöst wird durch solche Partikel.
1: Und welche Regionen sind da besonders gefährdet? Ich denke gerade an die Luftqualität von Hafenstädten wie Kiel, Rostock oder Hamburg.
8: Bei Hafenstädten natürlich sind dort, wo die Schiffe liegen, ist die größte Gefährdung. Normalerweise sind ja die Frachthäfen auch ein bisschen weiter weg von den bewohnten Gebieten. Bei jetzt Kreuzfahrtschiffen ist das große Problem, dass die halt direkt oft an den Innenstädten oder in den Wohnbereichen sozusagen liegen. Und dann ist eine faktisch ungefilterte Emission von solchen Schadstoffen eben im Wohnbereich.
1: Wieso ungefiltert?
8: Also entweder wird der Kraftstoff eingesetzt, der normale marine Diesel. Das ist dann ohne Filtersystem überhaupt. Das entspricht also einem Dieselmotor, wie er eben vor 30 Jahren benutzt worden ist bei Autos. Also alle Schadstoffe kommen dann einfach frei nach draußen.
0: Bei Schiffen mit Schwerölantrieb hingegen werden oft Filter eingebaut, sogenannte Scrubber. Zur Wirkung solcher Filter forschen Professor Zimmermann und seine Kollegen derzeit im Rahmen eines EU-Projekts.
8: Wir haben zum einen noch mal ganz klar festgestellt, dass eben die Scrubber-Technik beim Betrieb mit Schweröl die einatembaren Schadstoffe kaum minimiert. Die wirkliche gesundheitsgefährliche Fraktion, also diese feinen Partikel, die werden eben kaum reduziert. Mhm.
1: Welche Konsequenzen haben Ihre Ergebnisse?
8: Ja, das ist immer das Problem, weil gerade in der Schifffahrt findet ja viel auch statt in den internationalen Gewässern. Und wenn die internationale maritime Organisation der UN, wenn die eine Kraftstoffänderung vorschlägt, dann beruht das meist auf Erkenntnissen, die 30 Jahre alt sind.
0: Wir fragen bei der UN-Behörde IMO nach, warum dauern politische Prozesse so lange? Die Behörde antwortet ausweichend, der Zeitrahmen hänge von den Entscheidungen der Mitgliedstaaten, dem Zeitpunkt der Sitzungen und den gemäß den einschlägigen Verträgen festgelegten Fristen ab. Bei AIDA fahren 9 Schiffe mit Diesel- oder Marinekraftstoff. Nur 2 können auch LNG nutzen, also Flüssiggas. Eins davon ist die AIDA Cosma, auf der Frauke und Joscha Sander unterwegs sind. Als nachhaltige Technologie bezeichnet AIDA diese Art von Treibstoff auf seiner Webseite.
1: Viele Reedereien rüsten ja jetzt so langsam um auf LNG oder Flüssiggas. Ist das denn besser?
8: Also aus gesundheitlicher Sicht ist es auf jeden Fall zu begrüßen. Man hat deutlich weniger Feinstaubemissionen und deutlich weniger Schadstoffe in den Abgasen. Aber wir haben auch Emissionen, die klimabedenklich sind, weil eben ein Teil dieses Methans, was da eingesetzt wird, eben unverbrannt emittiert wird. Das heißt, das Methan, das unverbrannt emittiert, kann unter Umständen zu mehr Klimaschäden führen, als das CO2 es eigentlich

0: tut.
1: AIDA erklärt, Flüssiggas käme eine wichtige Rolle als Brückentechnologie in der maritimen Energiewende zu. Laut Experten wirkt das Methan aus dem Flüssiggas aber sogar etwa 28 Mal klimaschädlicher als CO2. Kreuzfahrten bleiben bislang also noch viel zu oft ein schmutziges Geschäft. Für Frauke und Joscha steht heute ein Seetag an. Die AIDA ist auf dem Weg nach Madeira. Sanders wollen mit einem gemütlichen Frühstück in einem der à la carte Restaurants in den Tag starten.
2: Mortadella, Käseausfahrt, Hummus.
3: Den würde ich ja fast nehmen.
1: Das Frühstück müssen die Passagiere hier im à la carte Restaurant extra zahlen. 14,90 Euro. Dafür gibt es eine Auswahl an Aufschnitt, Früchten und Eierspeisen.
2: Ist dabei frischer Obst. Doch, das sieht auch gut aus.
1: Zusätzlich kann man sich auch vom Buffet noch Müsli oder Backwaren nehmen.
4: Also generell von dem, was es da gibt zu essen, lohnt sich das nicht, weil das im Buffet-Restaurant auch zu bekommen ist. Aber von der Ruhe und Gemütlichkeit ist es natürlich wesentlich schöner. Im Buffet-Restaurant ist so wuselig und hier ist es angenehm ruhig, du wirst bedient. Das war schon schön.
1: An Seetagen brummt das Schiff. Bei voller Auslastung tummeln sich auf der AIDA Cosma bis zu 6.600 Urlauber. Wer sich nach dem Frühstück auf die Suche nach einer Liege macht, hat kaum noch eine Chance.
5: Und ziemlich voll hier. Also mal
6: schauen,
5: ob
6: es
5: ein bisschen ruhiger ist.
7: Schon reserviert alles.
6: Sieht ja echt schlecht aus.
1: Frauke und Joscha suchen über eine Stunde, geben schließlich genervt auf.
6: Das geht gar nicht. Also jetzt sind wir
5: alle Wege öfters durchgelaufen sind. Da ist nichts mehr frei.
1: Wer nicht sonnenbaden kann oder will, für den bietet AIDA zahlreiche andere Angebote. Duty-Free-Shopping, Casino, Souvenirshop, Kunstauktion. Überall können Passagiere an Seetagen Geld ausgeben. Das hat Methode, sagt Professor Papathanassis. Häufig drosseln die Reedereien mit Absicht die Geschwindigkeit ihrer Schiffe.
8: Es gibt ein paar Seetage und dadurch sind sie in der Lage, auch Geschwindigkeit zu reduzieren, damit Kosten zu sparen in Bezug auf Treibstoff. Die produzieren auch mehr Einnahmen, weil die Leute an Bord sind und Geld ausgeben und wollen Sachen erleben. Das ist einer der zentralen Punkte des Geschäftsmodells von Kreuzfahrten.
1: Doch wohin fließen die Einnahmen, die die rund 5.500 Passagiere einem Schiff wie der AIDA in die Tasche spülen? Das Unternehmen hat seinen Firmensitz in Rostock. Uns fällt aber auf, das Schiff ist in Genua, Italien gemeldet. Auch MSC Cruises hat seinen Firmenhauptsitz eigentlich in der Schweiz. Unser Schiff fährt aber unter der Flagge von Panama. Die Masche mit der Ausflaggung. Der Autor Wolfgang Meyer-Hentrich hat intensiv zu den Gründen recherchiert, warum Kreuzfahrtschiffe nicht unter der Flagge des eigenen Landes fahren.
9: Was bedeutet denn Ausflaggung ganz konkret?
10: Ausflaggung heißt es, wenn eine Reederei ihre nationale Fahne abgibt und einer Billigflagge beitritt. Inzwischen ist das die Norm, dass die meisten Schiffe ausgeflaggt sind.
9: Gibt es denn überhaupt noch ein Hochseekreuzfahrtschiff von deutschen Reedereien, das unter deutscher Flagge fährt?
10: Kein einziges.
1: Kein einziges von über 30 deutschen Schiffen, die international unterwegs sind. TUI Cruises und Hapag-Lloyd fahren unter der Flagge von Malta, AIDA unter der von Italien. Dadurch sparen die Reedereien enorm an Personalkosten.
9: Welche wirtschaftlichen Konsequenzen hätte es denn für die Kreuzfahrtbranche, wenn eine Ausflaggung gar nicht mehr möglich wäre?
10: Dass das Personal nach den Tarifrechten des jeweiligen Landes bezahlt werden müsste. Und das ganze Geschäftsmodell basiert auf Ersparnis bei den Personalkosten. Die Kreuzfahrten müssen entsprechend 3, 4, 5 Mal so teuer werden. Und das ist als Massenkreuzfahrt dann nicht mehr so vorstellbar.
1: Die Reederei AIDA erklärt, sie sei die deutsche Marke des italienischen Mutterkonzerns Costa. Daher sind die Schiffe in Italien registriert und fahren unter italienischer Flagge. TUI Cruises schreibt: Der Flaggenstaat Malta gilt als weltweit angesehen und seriös. Steuern zahlen TUI Cruises und seine Marke Hapag-Lloyd nach eigenen Angaben aber in Deutschland. Trotzdem haben auch die Reedereien, die in Deutschland Steuern zahlen, ordentlich Vorteile, und zwar in massivem Ausmaß. Denn sie werden nach einer Sonderform besteuert, die nur für die Seeschifffahrt gilt, kritisiert Finanz- und Steueranalyst Markus Mainzer.
0: Das hat ganz enorme Steuersparpotenzial zur Folge, weil man dann im Grunde nicht mehr den wirklichen Gewinn ansetzt, sondern eine pauschale Gewinnannahme trifft pro Tag, den dieses Schiff im Betrieb war.
1: Statt des tatsächlichen Gewinns wird vom Staat ein pauschaler Betrag angesetzt, basierend auf der Größe des Schiffes. Dadurch liegt die effektive Steuerlast der Reedereien laut Expertenschätzung bei mageren 1-2% des realen Gewinns.
0: Im Ergebnis sprechen wir da von Kreuzfahrtschiffbesteuerung ungefähr von unter 25.000 Euro im ganzen Jahr. Der Bundesrechnungshof hat geschätzt, dass zwischen 2021 und 2024 dem deutschen Staat 22 Milliarden Euro entgangen sind.
1: Dabei ist die Politik selbst schuld an der Steuersubvention in Milliardenhöhe. Das Bundesfinanzministerium erklärt, diese Sonderform der Besteuerung sei zur Wahrung der Wettbewerbsfähigkeit des maritimen Standorts in Deutschland und des europäischen Standorts erforderlich. An Bord von MSC und der AIDA fällt uns auf, der überwiegende Teil der Servicekräfte und des Reinigungspersonals stammt nicht aus Europa. Die meisten kommen anscheinend aus Südostasien. Unter welchen Bedingungen arbeiten sie hier an Bord? MSC erklärt, jeder Mitarbeiter erhalte einen Vertrag, der in vollem Einklang mit den geltenden internationalen Arbeitsgesetzen für die Seeschifffahrt steht. AIDA schreibt, die Beschäftigungsbedingungen, Arbeitszeitregularien und Gehaltssysteme sind ausnahmslos mit den zuständigen Gewerkschaften abgeschlossen. Heißt im Klartext, an Bord gilt nicht das deutsche Arbeitsrecht. Doch was bedeutet das genau? Was verdienen Mitarbeiter laut der internationalen Gewerkschaft ITF als Einstiegsgehalt auf einem Schiff? Das fragen wir Passanten in Hamburg.
9: Es geht bei uns ums Thema Kreuzfahrt.
3: Oh ja, das ist ja perfekt.
9: Sind Sie begeisterte Kreuzfahrerin?
3: Nee, wir machen das demnächst zum ersten Mal.
9: Ah,
3: ja.
9: Meine Frage wäre, wie viel verdient eine Reinigungskraft auf einem Kreuzfahrtschiff brutto pro Monat in Euro?
3: Oh.
11: Normalerweise muss man denken, es ist gut bezahlt, wenn man auch lange weg ist, würde ich jetzt mal sagen.
12: Das ist auf jeden Fall nicht viel und auf jeden Fall unter Mindestlohn.
11: 3.900 oder so. Oder 3.800.
13: Ja, ja.
11: Oder warte mal, ich mache 3.500.
3: Also ich denke auch so 1,8. 1,7, 1,8.
12: Ich tippe mal auf 1.600 Euro brutto.
9: Also erstmal arbeiten die ungefähr 10 Stunden am Tag. Das Ganze aber 7 Tage die Woche. Und das monatelang.
13: Das ist schon echt viel.
9: Wollen Sie nochmal korrigieren oder bleiben Sie dabei?
13: Ich glaube, ich bleibe dabei.
9: Sie bleiben dabei? Und das ist die bittere Wahrheit.
13: Ach du Scheiße. Nein. Brutto? Nein. Nein.
9: 850.
13: Monat. Ach
11: was. Hä, nee. Das sonst ja überhaupt nicht.
13: Okay, das ist schon hart.
3: Sie zählen auf dem Meer keine Menschenrechte? Das schockiert mich tatsächlich. Ja. Oh Gott, und jetzt unterstützen wir das auch noch. Ich freue mich trotzdem. Ich gebe es zu.
13: Ja, aber.
3: Aber das ist mies.
13: Mit gemischten Gefühlen.
3: Ja.
9: Damit müssen Sie jetzt klarkommen. Okay. Wollte ich Ihnen auch nicht vermiesen, die Kreuzfahrt.
3: Nee, nee,
9: danke fürs Mitmachen.
3: Aber gut zu wissen,
9: ja?
3: Danke.
1: Katharina Bothe forscht allgemein zu Arbeitsbedingungen in der Seefahrt. Sie sagt, an Bord herrscht oft eine Form von modernem Kolonialismus.
14: Wir haben auf Kreuzfahrtschiffen Menschen, die aus dem globalen Süden kommen und die in den untersten Positionen arbeiten. Und je nach Herkunft werden sie anders bezahlt. Das heißt, die Löhne sind unterschiedlich und das für die gleiche Arbeit.
1: Reedereien zahlen meist noch nicht mal einen gesetzlichen Mindestlohn. Denn den gibt es in den Billigflaggenländern oft nicht. Man muss nur bis Italien gehen, wie im Fall von AIDA. Und auch die Arbeitsbedingungen sind deutlich härter als in Deutschland.
14: Regelungen geben vor, dass eigentlich nicht länger als 14 Stunden am Tag gearbeitet werden darf.
1: Gleichzeitig aber auch nicht mehr als 72 Stunden pro Woche.
14: Im Arbeitsalltag vieler Beschäftigter wird das deutlich überschritten. Das heißt, wir können von 80 Stunden die Woche sprechen, mit wenig Ruhepausen.
1: Wir fragen bei den Reedereien nach. Was tun Sie, damit Ihre Belegschaft nicht mehr arbeitet als gesetzlich erlaubt? AIDA erklärt, man nutze elektronische Zeiterfassungssysteme. Es käme aber vor, dass in Spitzenzeiten Überstunden anfallen. Diese werden zeitnah ausgeglichen. Auch TUI Cruises kontrolliert die Arbeitszeiten nach eigenen Angaben unter anderem mit Arbeitszeiterfahrung.

0: Anpassungssystemen. MSC Cruises lässt unsere Anfrage zu den Arbeitsbedingungen bis Redaktionsschluss unbeantwortet. Wir sind mit Pastor Matthias Ristau im Clubraum der Deutschen Seemannsmission verabredet. Hier spricht er oft mit Crewmitgliedern von Kreuzfahrtschiffen.
1: Schwierige Arbeitsbedingungen über Monate. Wie ist die psychische Belastung, auch so weit weg und so lange weg von Familie zu sein?
2: Von der Familie getrennt zu sein und von Freunden getrennt zu sein, ist schon wirklich was, was die Seeleute auch immer als was Anstrengendes erzählen. Also monatelang weg zu sein, auch nicht so häufig anrufen zu können. Und eben auch von zu Hause alle Probleme erzählt zu bekommen. Aber die Seeleute sind ja für die Familie unterwegs. Das heißt, denen erzählen sie eigentlich nicht, was sie für einen Stress haben. Sondern denen erzählen, es ist alles toll hier, es ist alles gut. Aber dann fehlt eben, das anderen zu erzählen. Und natürlich haben die auf dem Kreuzfahrtschiff viele Kolleginnen und Kollegen, mit denen sie reden können. Aber sie müssen auch immer ein bisschen aufpassen, wie weit kann ich dem vertrauen.
1: Wie ist das Leben an Bord, gerade in den unteren Lohn- und Arbeitsbedingungen?
2: Naja, es ist sehr beengt. Die wohnen ja auch in Kabinen mit oft 2 oder 4 Leuten, haben dann diese langen Arbeitszeiten. Nach den internationalen Vorschriften sind eben mindestens 6 Stunden Ruhezeit pro Tag vorgeschrieben. Aber 6 Stunden nicht arbeiten heißt ja nicht 6 Stunden schlafen. Und vor allem, wenn ich dann noch mit mehreren in der Kabine bin, dauert das ja auch noch seine Zeit.
1: Was für ein Leben.
2: Für die Familie, um Geld ranzuschaffen.
1: Wie empfinden die Mitarbeiterinnen und Mitarbeiter denn generell die Bezahlung? Sehen sie das als fair an oder fühlen die sich auch in gewisser Weise teilweise ausgebeutet?
2: Das ist schwierig zu sagen, weil das ist mehr, als es zu Hause wäre. Und das heißt, deshalb machen sie es ja auch. Also ich meine, wenn sie anfangen würden, sich mit den anderen zu vergleichen.
1: Augen zu und durch.
2: Ja, sie haben ja keine Möglichkeit zu sagen, ich will jetzt mehr verdienen, sonst arbeite ich nicht. Sondern sie können froh sein, den Job zu haben.
0: Matthias Ristau und Katharina Bothe sagen, grundsätzlich seien Reedereien zwar offen für Verbesserungsvorschläge der Arbeitsbedingungen, bisher sehe die bittere Realität aber meist noch anders aus. An Bord der MSC Splendida befinden sich auf unserer Reise ca. 3000 Passagiere. Auf der AIDA Cosma etwa 5000. Eine Menge Menschen, die täglich die zahlreichen Pools an Bord nutzen. Wie sieht's da mit der Wasserqualität aus? Schon am Anfang unserer Reise haben wir Proben genommen, jetzt zum Ende nochmal. Auf der AIDA Cosma. Alles in Ordnung. Die Werte sind im empfohlenen Bereich. Und auf der MSC? Am Anfang der Reise war alles okay. Und jetzt zum Ende? Im großen Schwimmbecken ist der pH-Wert viel zu niedrig. Das kann zu Irritationen der Augen und der Haut führen. Und beim Whirlpool?
1: Bei dem pH-Wert sind wir über dem pH-Wert, der okay wäre.
0: Tatsächlich liegt der bei über 8,0, zu sehen auf der linken Seite. Chlor und Brom mit 3,0 ebenfalls zu hoch. Zu hohe Chlor-, Brom- und pH-Werte können auch Reizungen an Haut, Augen und Atemwegen verursachen. MSC erklärt, aufgrund zu hoher Gästezahlen im Pool ist es nicht immer möglich, vorübergehende Überschreitungen vollständig zu verhindern, die die Wasserchemie kurzzeitig beeinflussen können. Unser Fazit: Auf Kreuzfahrten lauern oft hohe Zusatzkosten. Wer Abwechslung, Unterhaltung und gutes Essen möchte, bekommt auf einem Schiff aber viel geboten. Die Kehrseite der Medaille: Billiglohnarbeit und Umweltbelastung. Die Schattenseiten einer glänzenden Urlaubswelt.
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7: schönen guten Abend. Willkommen.

0: Willkommen zur Spätausgabe von SR Info mit diesen Themen. Urteil verkündet, 10 Jahre Haft für Mord an Gerichtsvollzieher. Überlebende gesucht, nach dem Erdbeben in Kolumbien steigen die Opferzahlen. Himmelsereignis erwartet, vor der Sonnenfinsternis werden die Brillen knapp. Das Landgericht Saarbrücken hat im Prozess um den gewaltsam getöteten Gerichtsvollzieher den Angeklagten wegen Mordes verurteilt. Der 42-Jährige muss 10 Jahre in Haft. Außerdem ordneten die Richter seine dauerhafte Unterbringung in der Psychiatrie an.
1: Die Witwe des getöteten Gerichtsvollziehers verfolgt die Urteilsverkündung im Zuschauerraum. Dabei fließen immer wieder Tränen, auch vor Erleichterung.
2: Es war hier ein wichtiges Anliegen, das sichergestellt wird, dass der Täter keine Gewalttat mehr begehen kann. Das ist sichergestellt durch die dauerhafte Unterbringung. Und es war ja auch wichtig, dass die Tat als Mord verurteilt wird.
1: Die Richter sprachen den 42-Jährigen wegen heimtückischen Mordes schuldig. KM habe die Arg- und Wehrlosigkeit des Gerichtsvollziehers bei der Zwangsräumung seiner Wohnung in Bexbach gezielt ausgenutzt. Laut Gerichtsmedizin hat KM 13 Mal mit einem Jagdmesser auf den Beamten eingestochen. Als Motiv hatte KM Angst vor Obdachlosigkeit angegeben. Aus Sicht der Richter Teil eines Motivbündels.
3: Die Kammer war zu der Überzeugung gelangt, dass der Angeklagte wohl von der bevorstehenden Räumung seiner Wohnung gewusst hat, dass bei ihm aber neben dieser Angst vor einer bevorstehenden Obdachlosigkeit auch ein psychiatrischer Krankheitshintergrund in Form einer schizophrenen Störung mit Verfolgungswahn vorlag.
1: KM habe seine Affekte nur eingeschränkt steuern können, sei vermindert schuldfähig, so die Richter. Sie milderten deshalb die Strafe von lebenslang auf 10 Jahre und ordneten die Unterbringung in der Psychiatrie an, schlossen sich damit im Wesentlichen der Staatsanwaltschaft an. Der Verteidiger hatte auf 5,5 Jahre Haft wegen Totschlags plädiert und ebenfalls die Unterbringung beantragt. Sein Mandant sei kein Mörder.
4: Er hatte Angst davor, draußen zu erfrieren, obdachlos zu werden. Und das war der Grund, warum er plötzlich die Kontrolle so verloren hat und alles Weitere, wie er es sagte, wie in einem Film für ihn abgelaufen ist.
1: Der Angeklagte hatte sich vom Urteil sichtlich überrascht gezeigt. Sein Anwalt will prüfen, Revision einzulegen. Das Urteil ist noch nicht rechtskräftig.
0: Es ist ein tägliches Hin und Her. Die Streiks bei der Saarbahn. Im Tarifstreit ist noch keine Einigung in Sicht. Aber anders als zunächst angekündigt, wird morgen nun doch nicht gestreikt. Die Gewerkschaft Deutscher Lokführer GDL hat die Maßnahme wieder abgesagt. Heute standen die Saarbahnen dagegen mehrere Stunden still. Für die Fahrgäste gab es Ersatzverkehr.
5: Die Lage am Morgen war insgesamt laut Saarbahn relativ entspannt. Neben den normalen Linienbussen sind auch Ersatzbusse gefahren und die 3 Züge, die die Saarbahn ersatzweise eingesetzt hat. Bei der Bahn um kurz vor 8 war dann aber nicht mehr für alle ein Sitzplatz drin.
6: Brutal voll. Richtig voll, ja.
7: Also man bezahlt ja monatlich viel und dann fahren die Bahn nicht mal, das ist schon ein bisschen, ja.
5: Beim zweiten Warnstreik des Tages am Mittag ist dann auch wirklich keine Bahn mehr gefahren. Stillstand, nicht nur auf der Schiene, sondern auch am Verhandlungstisch. Über höhere Löhne wird zurzeit nicht mehr verhandelt. Die Saarbahn will mit der GDL in Zukunft nichts mehr zu tun haben. Aktuell gelten in dem Verkehrsbetrieb 2 Tarifverträge. Daraus soll jetzt einer werden. Und zwar soll sich der Tarifvertrag durchsetzen, der für die Mehrheit der Beschäftigten gilt. Im Fall der Saarbahn ist das recht eindeutig. Unter den insgesamt 600 Beschäftigten sind nur rund 80 Lokführer, ein Verhältnis von etwa 85:15. Das Tarifeinheitsgesetz würde sich bei der Saarbahn aber nicht auf den Gesamtbetrieb beziehen, sondern auf die Tochtergesellschaft, der die Tram-Train-Fahrer angehören. Der Saarbahn Netz GmbH gehören Beschäftigte aus dem Bereich Infrastruktur und Werkstätten an. Für sie alle gilt der Verdi-Tarifvertrag. Die 80 Tram-Train-Fahrer mit dem GDL-Vertrag gehören zur Saarbahn GmbH, neben Busfahrern und Verwaltungsangestellten. Mit 18% sind sie auch hier deutlich in der Minderheit. Allerdings gilt im Saarland auch das Fairer-Lohn-Gesetz, wonach öffentliche Aufträge nur dorthin vergeben werden, wo Tariflöhne bezahlt werden. Für Lokführer war dort bislang der GDL-Vertrag als repräsentativer Tarifvertrag hinterlegt.
8: Das kann durchaus Probleme bringen, wenn dieser Tarifvertrag nicht mehr angewendet wird, sondern stattdessen ein anderer, der dann eben nicht mehr repräsentativ ist.
5: Der Rechtsexperte appelliert deshalb an beide Seiten, doch nochmal über Verhandlungen nachzudenken und den Fahrgästen weiteren Ärger zu ersparen.
0: Auf der A62 bei Türkismühle ist am späten Nachmittag ein LKW umgekippt. Das Fahrzeug liegt in Fahrtrichtung Trier quer auf der Fahrbahn.

0: weiterhin voll gesperrt. Die Sperrung dürfte bis Mitternacht oder länger dauern. Der Fahrer konnte sich selbst aus dem LKW befreien und wurde vorsorglich ins Krankenhaus gebracht.
1: Die Debatte um die Sanierung des Pingouin-Baus in Saarbrücken hat wieder Fahrt aufgenommen. Der CDU-Fraktionsvorsitzende Toscani fordert nun, ausschließlich den Botschaftertrakt und die Eingangshalle des denkmalgeschützten Pingouin-Baus zu erhalten. Den Büroturm will er abreißen lassen. Eigentlich hatte auch Toscani jahrelang die komplette Sanierung favorisiert.
2: Es verwundert mich, dass diejenigen, die noch vor einem halben Jahr uns aufgefordert haben, uns jetzt mal zu erklären, wann es denn endlich mit dem Pingouin-Bau und der Sanierung losgeht, jetzt glauben, mit ihrer Rolle rückwärts sich Glaubwürdigkeitspunkte machen zu wollen.
1: Toscani kritisiert vor allem die Sanierungskosten. Die Landesregierung schätzt sie auf 66 bis 80 Millionen Euro. Toscani geht von einer deutlich höheren Summe aus. Aktuell läuft eine Überprüfung des Sanierungskonzepts. Die Bauarbeiten sollen nach den derzeitigen Plänen im kommenden Jahr beginnen.
0: Der Tourismus im Saarland legt weiter zu. Im ersten Halbjahr wurden rund 1,7 Millionen Übernachtungen gezählt, fast 9% mehr als im Vorjahreszeitraum. Besonders stark war der Anstieg bei Hotels, Gasthöfen und Pensionen mit gut 10%. Der Großteil der Gäste kam aus Deutschland.
3: Mit einem neuen Bevölkerungsschutzgesetz plant Innenminister Joost, Menschen im Saarland besser vor Krisen zu schützen. Ziel sei es, dass der klassische Brand- und Katastrophenschutz ressortübergreifend organisiert werde. Auch die zivile Verteidigung und das Ehrenamt sollen mitgedacht werden. Dass der Katastrophenschutz seit Februar über ein eigenständiges Referat im Ministerium verfüge, sei wichtig. Zudem habe eine Aufpersonalisierung auf rund 30 Mitarbeiter stattgefunden. Der Entsorgungsverband Saar zieht eine positive Bilanz bei der Kontrolle von grünen Tonnen mit Hilfe von künstlicher Intelligenz. Das System filmt seit einem Jahr die Tonne vor und während der Leerung und erkennt in Echtzeit Störstoffe. Laut EVS sei es inzwischen fast flächendeckend im Einsatz. Im ersten Halbjahr 2026 seien nur 3,4% aller grünen Tonnen wegen Plastik oder anderer Störstoffe nicht geleert worden.
0: Die niedrigen Pegelstände an deutschen Flüssen beeinträchtigen auch die Binnenschifffahrt beim Gütertransport. Deswegen setzen jetzt weitere Bundesländer das Sonntagsfahrverbot für Lastwagen vorübergehend aus. Der Logistikverband BGL hält die Maßnahme allerdings für nicht ausreichend. Es fehlten Lkw und Fahrer, um die zusätzlichen Transporte auf der Straße zu übernehmen. Morgen will Bundesverkehrsminister Bilger mit den Ressortchefs der Länder über weitere Maßnahmen beraten. Nach dem schweren Erdbeben in Kolumbien melden die Behörden mittlerweile mehr als 240 Tote. Die Regierung hat landesweit den Notstand ausgerufen. Mit einer Stärke von 7,4 war es das schwerste Beben, das das Land in den vergangenen Jahrzehnten erlebt hat. Das Epizentrum lag an der Pazifikküste im Westen in einer der ärmsten Regionen des Landes.
4: Seit Stunden kämpfen sich Rettungskräfte durch die Trümmer, suchen nach Überlebenden. Auch viele Freiwillige unterstützen sie dabei, teils mit ihren bloßen Händen. Laut den Behörden gelten tausende Menschen als vermisst. Die, die das Beben überlebt haben, schildern den Moment, als es passierte. Es fühlte sich an wie das Ende der Welt. Alle suchten nach ihren Liebsten und konnten sie nicht erreichen. Ich glaube, wenn das Beben noch 5 Sekunden länger gedauert hätte, wäre nichts mehr von unseren Häusern übrig. Es war schrecklich. Wir sind wirklich am Limit. Insgesamt wurden mehr als 1500 Wohnhäuser schwer beschädigt, vor allem in den Städten Cali und Pereira, darunter auch Krankenhäuser und Schulen. Präsident de la Espriella rief den Notstand aus und verspricht schnelle Hilfe. Wir werden den Betroffenen einen Zuschuss geben, damit sie woanders hinziehen können. Dann beginnen wir mit dem Wiederaufbau. Wir brauchen Wasser, Generatoren, Zelte. Wir arbeiten daran, diese Vorräte zu beschaffen. Auch aus dem Ausland soll Hilfe kommen. Die USA kündigen an, mehrere Millionen Dollar für Notunterkünfte und Lebensmittel bereitzustellen. Und auch El Salvador, Mexiko und Chile bieten Kolumbien ihre Unterstützung an.
0: Und damit kommen wir zu weiteren internationalen Meldungen in unserem Überblick.
5: Syriens Ex-Machthaber Assad ist in Abwesenheit zum Tode verurteilt worden. Das Gericht in Damaskus wirft ihm unter anderem vorsätzlichen Mord, Folter und Verbrechen gegen die Menschlichkeit vor. Auch der Bruder und der Cousin von Assad erhielten die Todesstrafe. Vor dem Gerichtsgebäude feierten die Menschen das Urteil. Assad war 2024 nach Russland geflohen, eine Auslieferung.

0: gilt als unwahrscheinlich. Russlands oberstes Gericht hat die liberale Oppositionspartei Jabloko von der Parlamentswahl im September ausgeschlossen. Begründet wurde die Entscheidung mit angeblichen Verstößen gegen die Wahlgesetzgebung. Die Partei will Berufung einlegen. Parteichef Nikolai Rybakow erklärte, man werde weiter für die Teilnahme an der Wahl kämpfen. Jabloko lehnt als eine der wenigen russischen Parteien den Krieg gegen die Ukraine ab.
1: Eine Alternative zu den gängigen Social-Media-Plattformen, das will das schwedische Start-up WSocial sein. Es setzt auf europäischen Datenschutz und verspricht echte Identitäten statt Manipulationen durch KI-Bots. Doch Experten haben Zweifel an den Erfolgsaussichten.
2: So sieht sie aus. WSocial will eine Alternative zu X, Instagram und Co. sein. Noch läuft die Plattform im Testbetrieb, erzählt uns der technische Leiter Tomi Andorf. 20.000 Menschen nutzen sie nach Angaben des Unternehmens bereits. Vieles funktioniert wie bei anderen sozialen Netzwerken. Accounts folgen, Beiträge lesen, teilen und kommentieren. Doch WSocial setzt bewusst auf Europa.
3: Für uns bedeutet das in erster Linie, dass die Daten und die Infrastruktur in Europa liegen, hat den Vorteil, dass zum Beispiel amerikanische oder andere ausländische Behörden nicht darauf zugreifen können.
2: Die Nutzerdaten speichert WSocial nach eigenen Angaben in Finnland. Damit bleiben sie in Europa und unterliegen europäischen Datenschutzregeln. Die bestimmen etwa, welche persönlichen Daten Unternehmen verarbeiten dürfen und wofür. WSocial setzt außerdem auf verifizierte Nutzer. Wer selbst posten oder kommentieren will, muss digital einen Ausweis vorzeigen. So will das Unternehmen manipulierte Beiträge und von künstlicher Intelligenz geschaffene Konten vermeiden. Die Ausweisdaten würden nach der Prüfung gelöscht. Trotzdem zweifeln Experten am Erfolg.
4: Ich glaube, dass die Plattform WSocial selbst ein anderes Level von Popularität erreichen wird, als X das getan hat, einfach weil weniger Nutzende dafür bereit sein werden, sich auszuweisen an der Tür.
2: 1 Million Nutzer will WSocial im kommenden Jahr erreichen. Ab Januar soll die Plattform dann für alle öffnen.
1: Nach fast 30 Jahren ist es morgen wieder soweit. Über dem Saarland wird eine nahezu totale Sonnenfinsternis zu sehen sein. Aber Vorsicht, das Naturschauspiel sollte man nur mit spezieller Schutzbrille beobachten. Die gibt es beim Optiker oder im Fachgeschäft zu kaufen, wenn sie nicht schon ausverkauft ist.
5: Modisch ist anders. Trotzdem waren diese Brillen Ende der 90er mal voll im Trend. Zumindest für die Tage rund um die totale Sonnenfinsternis. In diesen Tagen erleben die Brillen ein Revival. Jeder will eine haben. Doch einen Tag vor dem Himmelsereignis noch eine zu bekommen, das ist eine wahre Herausforderung. Die naheliegendste Anlaufstelle, die Optikerläden im Land. Doch wer jetzt kommt, kommt zu spät. Heute meldet Fielmann, alle Sonnenfinsternisbrillen ausverkauft in allen Filialen im Saarland. Auch bei anderen Optikern wird es schwierig. Augenärzte warnen indessen vor Experimenten.
6: Wenn man direkt in die Sonne schaut, innerhalb von 60 bis 90 Sekunden entsteht ein irreversiblen Schaden auf der Netzhaut an unserer Stelle des schärfsten Sehens.
5: Wichtig sei außerdem, auf die Zertifizierung der Brillen zu achten. Doch wo bekommt man jetzt noch welche her? Ein Geschäft in Sulzbach scheint vorbereitet zu sein. Der Bedarf der Kunden ist nicht gerade gering.
7: 10!
8: Ich
9: euch
8: das
9: 27.
8: Ja.
9: I think
8: 1500. Okay.
5: Für diese Kunden kann die Party morgen steigen. Und eines ist auch klar, die Brillen liegen wieder voll im Trend.
1: Und wir schauen noch aufs Wetter. In der Nacht bleibt der Himmel klar bei Tiefstwerten zwischen 18 bis 11 Grad. Auch morgen hochsommerlich und trocken bei heißen 30 bis 34 Grad. Der Rest der Woche wird noch heißer, Donnerstag bis 37, der Freitag sogar bis 39 Grad. Zum Wochenende kann es regnen oder Gewitter geben, dann kühlt es wieder etwas ab. Am Sonntag bleibt das Thermometer knapp unter 30 Grad. Das war's von uns für heute. SR Info morgen wieder mit frischen Nachrichten hier im SR Fernsehen. Ich wünsche Ihnen eine gute Nacht.
10: Na, ich bin aus Wien. Haben wir heute Österreicher hier? Einmal kurz applaudieren. Ja, nicht zu laut. Ja, rechte Hand unten lassen, bitte. Ja.

0: Aua, Fritz, ist das wahr? Was? Pünktlich, höflich und zuvorkommend? Halt's kann ich gar nicht mehr. Na ja, hat einer war der vorher auch so? Na ja, so ein fauler Sieg wie mein Hannes. Ja, und du siehst, seit der Schorsch von der Amtsbotenakademie zurück ist, ist der wie ausgewechselt. Der hat sogar was? Ah, das gibt's doch nicht. Nein, Fritz, du, das kann ich mir bei meinem Hannes nicht vorstellen. Ja, ja, ja, der kommt heute von der Akademie zurück. Du, das war vielleicht eine Komödie. Na ja, mit Händen und Fies hat sich der dagegen gesteibert. Na ja, du, der ist erst gegangen, nachdem ich dem eine Flasche Schnaps versprochen habe. Ja, na ja, zwei Wochen. Nein, ich kenne meinen Hannes. Ja, den kennen die Ausbilder noch so schleifen. Ja, ja, den kriegen die nicht ausgewechselt. Du, Fritz, ich verspreche mir nicht viel. Also ein bisschen wäre ein Haufen. Aber Fritz, Effektivität. Ja, das kann mein Hannes nicht einmal buchstabieren. Na ja, Ordnung ist für den ein Fremdwort. Und Disziplin eine Halskrankheit. Ja. Wandersag. Du, Fritz, ich muss Schluss machen. Ja. Ja. Ja, mir Bürgermeister haben es wirklich nicht leicht. Wem sagst du das? Grüße mir Schriedingen. Ade, Fritz. Das ist doch zum Osterhauten ausfahren. Jetzt hat doch der Fritz, der Schafsäckel, tatsächlich einen freundlichen, disziplinierten Amtsbote. Und ich hab der Hannes. Was ist denn los? Herein, Sakrament!
1: Das heißt herein, bitte, oder ich bitte einzutreten.

0: Also, was soll denn der Scheiß? Ich bitte einzutreten, verdammt nochmal!
1: Auch Ihnen einen wunderschönen guten Morgen, Herr Bürgermeister.
0: Sag mal, Hannes, seit wann machst du solche fiese Matente, bevor du reinkommst?
1: Weil es fies wäre, keine Matenten zu machen, denn genau diese Matenten, ob fies oder nicht, machen die diffizile Fissur zwischen Ihnen und mir erst deutlich.
0: Aha. Und was bitte ist eine diffizile Fissur?
1: Diffizil, heikel, schwierig. Fissur, Spalte, Furche, Einschnitt.
0: Ah, jetzt nicht.
1: Oder kurz, die heikle Spalte, oder anders gesagt, der große Graben, der sich zwischen Ihnen und mir auftut, machen Fissimatenten bzw. Umgangsformen erforderlich, die Ihrer gehobenen Stellung als Bürgermeister gerecht werden.
0: Heide, nein. Mir scheint, die Amtsbotenakademie hat sich gelohnt.
1: Jawohl.
0: So, und warum nimmst du nicht Platz?
1: Es geziemt sich nicht, in Anwesenheit eines Vorgesetzten unaufgefordert zu platzen, zu nehmen, zu hocken, hin.
0: Ja, da guck. Mein lieber Hannes, du darfst dich hinhocken.
1: Sir, danke, Sir.
0: Hannes, pass auf. Ich hab dich auf die Amtsbotenakademie geschickt, damit du ein bisschen Disziplin lernst. Aber jetzt übertreibst du ein bisschen, gell? Hör auf mit dem Blödsinn.
1: Sir, zu Befehl, Sir.
0: Hock dir nach und erzähl ganz ruhig, wie es war.
1: Ja. Herr Bürgermeister, wissen Sie nur mal, wie Sie gesagt haben, der Hannes ist wie ein ungeschliffener Rohdiamant. Ein quasi unbearbeiteter Bodenschatz.
0: So, das wüsste ich jetzt nicht mehr. Aber du verwechselst es vielleicht mit der Hannes kehrt auch gespitzt den Boden einkauen.
1: Ist auch egal. Auf alle Fälle bin ich jetzt ein geschliffener Rohdiamant. Sie wissen schon,

0: beide Soldaten.
1: Hannes, jetzt sag bloß, die haben dich geschliffen.
0: Jawohl.
1: Ja, dann erzähl mal, was du gelernt hast.
0: So. Es gibt 10 Regeln für Amtsboten, Sir.
1: So, dann sag mir einfach mal die erste Regel.
0: Amtsbotenregel Nummer 1. Sag dem dicken Mann nie, was die Regeln sind.
1: Oha. Das muss ja eine ganz neue Schleiftechnik sein. Sag mal, Hannes, haben die dich einer Gehirnwäsche unterzogen?
0: Da wisst ihr jetzt gerade nichts davon, oder?
1: Naja, eben. Was soll man bei dir schon wäschen?
0: Herr Bürgermeister, darf ich ganz offen mit Ihnen sprechen?
1: Ich bitte darum, Hannes.
0: Die 2 Wochen in der Amtsbotenakademie waren... Halt! Aber es hat mir unheimlich viel gegeben. Ich bin Ihnen unendlich dankbar dafür, dass ich diese Erfahrung machen durfte.
1: Das freut mich, Hannes. Du siehst, manchen muss man zu seinem Glück zwingen. Ne?
0: Sir, jawohl, Sir! Ja.
1: Weißt du, Hannes, ich hab mir halt gedacht, wenn der Hannes nur ein kleines bisschen Disziplin lernt, dann wär schon viel geholfen. Ich hab ja nie zu hoffen gewagt, dass du selber zu der Einsicht kommst, dass Disziplin was Positives ist. Sei ehrlich, Hannes, wenn ich dich vor 2 Wochen gefragt hätte, was ist Disziplin, was hättest du denn gesagt?
0: Eine Krankheit, an der die Leute früher gestorben sind.
1: Genau. Und jetzt, nach dem Besuch der Akademie, weißt du, Disziplin ist...
0: Eine Krankheit, an der die Leute heute noch sterben.
1: Hannes, du verwechselst das mit der...
0: Diakonie.
1: Nein. Diphtherie. Du hast ja keine Ahnung.
0: Ich war ja auch nicht in der Krankenschwesterschule, sondern auf der Amtsbotenakademie.
1: Und was hast du da gelernt?
0: Achtung!
1: Was soll jetzt das?
0: Schick jetzt mal ein Kuvert, aber mir der Absender nicht zeigen.
1: So, und jetzt?
0: Jetzt kann ich Ihnen sagen, von wem der Brief ist.
1: Das glaube ich nicht, Hannes.
0: Doch, das
1: und
0: ist
1: von
0: ein.
1: Wem ist er?
0: Das ist eine hausinterne Mitteilung von der Frau Kolle vom Rechnungsprüfungsamt.
1: Stimmt.
0: Ja, ich kann Ihnen sogar über den Inhalt dieses Schreibens Bescheid stoßen, geben, sagen, was drin steht.
1: So, Hannes, das glaube ich auf gar keinen Fall.
0: Und doch, der Frau Kolle weist Sie auf einen erheblichen, mysteriösen Fehlbestand in der Rathaus-Portokasse hin und bittet um Klärung.
1: Tatsächlich. Hannes, ich bin beeindruckt.
0: Ja. Das ist doch gar nichts. Ich kann jetzt mehrere Sachen gleichzeitig.
1: So, das hast du vorher auch schon kennen. Nicht schaffen, einen Schnaps trinken und nicht ums Gesicht machen.
0: Ja. Aber da kommen jetzt noch einige Sachen dazu. Solange ich nämlich die Bilanz der Rathaus-Portokasse im Kopf ausrechne, kann ich gleichzeitig Ihnen auswendig aufsagen, welche Termine Sie heute noch haben.
1: Hannes, meine Termine, die kennst doch du gar nicht.
0: Ja, doch, die habe ich mir heute Morgen um 6 Uhr beim Morgenappell von der Frau Finkbeiner geben lassen.
1: Um 6 Uhr?
0: Ja, das war nämlich mein erster Termin. Ihr erster Termin ist 11 Uhr Finanzausschusssitzung, 14 Uhr Grundsteinlegung zur neuen Stadtbibliothek, 15 Uhr Abriss der alten Stadtbibliothek, 17 Uhr Anruf bei Ihrer Frau und sage, dass Überstunden unausweichlich sind, 18 Uhr Besuch im Ochsen, Klammer auf, sogenannte Überstunden, Klammer zu. Dort am Stammtisch unter dem Beifall der Honoratoren dieser Stadt 3 Rostbrote für Druck und 12 für die Latrinke. Gegen 0.30 Uhr unter Absingen schmutziger Lieder, Heimbringung im Schubkarren durch den...

0: Amtsboten. Macht Sommer. Moment, haben wir gleich. Null, schreibe eins. Und die Rathaus-Portokasse weist einen neuen erheblichen Fehlbetrag von 64,70 Euro auf.
1: Heidenei. Hannes. Hannes, du siehst mich beeindruckt.
2: Ja.
1: Das hätte ich ja nie gedacht, dass du so etwas kannst. Hannes, die haben dir offensichtlich nicht nur Disziplin beigebracht, sondern auch noch Effizienz.
0: Disziplin, Effizienz, Nahkampf, Ordnung, Schuhe richtig zubinden. Übrigens, Ihr Schuh ist offen.
1: Tatsächlich?
0: Ja, überhaupt, Ihre gesamte Uniform, Aufmachung lässt einiges zu wünschen übrig, wenn Sie mir die Bemerkung gestatten.
1: Wieso, was ist auf meiner Aufmachung nicht richtig? Ich laufe immer so rum.
0: Ja, das ist ja grad. Hm? Ich meine, das sind Kleinigkeiten, gell? Aber wenn man da in Schlendrian einreisen lässt, dann greift das sehr schnell auf die Moral der gesamten Rathaustruppe über. Weißt du, das war eine schlampige Frisur? Hm? Der Scheitel ist doch viel zu breit.
1: Was?
0: Und der Knopf ist ja gar nicht recht nackt. Und der Kragen, gehört der Mai oder Maus?
1: Maus?
0: Nein, nein! Und der oberste Hemdkragen ist ja auch nicht zu.
1: Der oberste Knopf bleibt offen, weil mir sonst gleich der Kragen platzt. Ich bin ein pazifistischer Zivilist. Und wenn du da hinten noch eine Weile der Feldwebel spielst, dann ist die Grenze zum Horizont meiner pazifistischen Weltanschauung ziemlich schnell erreicht. Haben wir uns da verstanden?
0: So, jawohl, so. Aber genau genommen, gibt es keine Grenze zum Horizont.
1: Steh dich an! Wir euch! Sind wir uns ja einig, ne?
0: So, jawohl, so.
1: Hannes. Hannes, willst du Schnäpsle?
0: Ich höre mich nicht jawohl sagen.
1: Was jetzt? Jawohl, bitte ja oder bitte nein, danke nicht.
0: Bitte nein, danke, niemals nehme nicht nein.
1: Sag mal, bist du krank?
0: Gegenteil, ich war nie gesinder im Kopf und klarer im Geist, als jetzt, da ich keinen klaren im Kopf mehr habe und keinen Geist mehr die Birne vernebelt.
1: Na bitte. Da bleibt schon mehr für mich.
0: Und auch für Ihre Birne wär's, bei Ihren Kopfgeist, wäre es besser, Sie täten nicht so viel trinken. Das Teufelszeug Alkohol ist die Geißel der Menschheit.
1: So, dann machen wir doch gleich noch eine Geißelbefreiung, hä? Sag mal, was ist denn los mit dir? Du kritisierst an meiner Kleidung rum, sagst, dass ich mit dem Trink aufhören soll, schreist mich an, dann kann ich gleich heim zu meiner Frau.
0: Ihr Frau müsst nicht so viel mit Ihnen schreien, wenn Sie ein bisschen mehr Disziplin hättet, bloß ein bisschen mehr. Dann hätte auch Ihre Frau wieder mehr Respekt vor Ihnen, ganz zu schweigen von den Mitarbeitern und dem Wähler.
1: Moment mal, was soll das heißen? Wirfst du mir etwa vor, dass ich keine Respektsperson bin?
0: Respektsperson, Sie? Höchstens mit Betonung auf Specken.
1: Du hast doch keine Ahnung. Du willst mir etwas über Disziplin und Gehorsam erzählen. Ich kenne Disziplin und Gehorsam. Ich habe Disziplin und Gehorsam mit dem Schöpflöffel aus der Gulaschkanone gefressen. Ich war beim Bund. Ich war dabei. Ich weiß, was man beim Militär macht. Den ganzen Tag rumhocken und saufen. Oder was glaubst du, wo ich das gelernt habe?
0: Bund, das ist doch gar nichts. Messer an der Hölle, durch die mir Amtsbote gegangen sind. Ich habe Dinge gesehen. Die sollte kein Mensch je sehen müssen. Apropos, Ihr Hosenladen ist offen. Wissen Sie noch, wie Sie mal gesagt haben, der Hannes ist ein Granatensäckel. Ich weiß jetzt, was das bedeutet und nicht bloß, was eine Granate ist.
1: Du Angeber, du übertreibst doch mal wieder maßlos. Ich bin mir sicher, dein Lehrgang, das war ein Spaziergang.
0: Ja, aber mit 50 Kilo Marschgepäck und durch feindliches Gebiet.
1: Durch Schriedinger?
0: Ja.
1: Hannes, in Schriedingen sind zwei meiner Kameraden gefallen.
0: Ja, ich weiß, im Goldenen Adler treppen und...
1: Seit dem Tag
0: nehmen Sie immer der Amtsbote mit seinem Schubkarren mit, wenn Sie so vergangen, aber damit ist jetzt Schluss. Ich unterstütze Ihr lumpiges Lotterleben nicht länger. Ab sofort gilt für den braven Hannes kein Schnäpsle mehr und kein Schubkarren mehr und klacht wieder heim.
1: Hannes, das ist Amtsbotendienstverweigerung. Was willst du noch? Da bleibst du, das ist Fahnenflucht.
0: Nein, Schnaps, Fahnenflucht.
1: Hannes, dafür kann ich dich vors Amtsbotengericht bringen.
0: Amtsbotengericht, was soll das sein? Schweizkopfsulz mit Bratkartoffeln.
1: Hannes, ich warne dich.
0: Aber es ist noch nicht zu spät, Herr Bürgermeister. Aus mir ist in nur 2 Wochen an der Akademie ein braver, effektiver Diener seiner Stadt geworden. Und jetzt sind Sie dran. Jetzt drehe ich den Spieß rum. Sie können Spieß zu mir sagen.
1: Dass ich nicht lach.
0: Wie heißt es?
1: Jawohl, Sir Spießer.
0: Genau. Verdammt richtig, ab jetzt bin ich der liebe Gott für Sie. Wenn ich sage, draußen scheint die Sonne, dann scheint draußen die Sonne. Und wenn es wieder in der Nacht ist, mein Wort ist Gesetz. Wenn ich sage, pimmeln Sie beim Fahrer und springen Sie weg, dann putzen Sie dem Fahrer die Glocke und springen weg. Haben wir uns verstanden? Ab.
1: Sag mal, du hast doch einen Vogel. Ich glaube, du hättest auf der Akademie dein letztes bisschen Hirn verstrubelt.
0: Im Gegenteil. Meine Gehirnwindungen würden auf der Akademie in Reih und Glied ausgerichtet.
1: Was hätten wir gemacht? Ja, die sind doch nicht mehr ganz bache.
0: Moment. Sie hätten doch wollen, dass ich da nachgang.
1: Na ja, schon, Hannes. Mich freut's ja auch, dass du ein bisschen pünktlicher geworden bist. Aber alles andere...
0: Ja, so haben sie mich wollen. Und jetzt müssen sie mich halt samt meine Fissimadende so haben.
1: Nix da. Ich will meinen alten Hannes wieder haben.
0: Melde gehorsamst. Der neue Hannes vermisst den alten Hannes auch ein bisschen. Und meine versprochene Flasche Schnaps.
1: Das freut mich, Hannes. Ich sehe, du bist auf dem Weg der Genesung.
0: Sir! Jawohl, Sir! Aha.
1: Stehen Sie bequem?
0: Danke der Nachfrage, aber eigentlich nicht so recht, weil, wie Sie durch das blöde Hacken schlagen, mir meine Fersen ein wenig zäpfen.
1: Siehst du, Hannes, das mit der übertriebenen Disziplin ist gar nichts.
0: Ja, Sie hat von Anfang an schon gesagt, das ist eine Krankheit. Ne?
1: Aber Hannes, es muss doch einen Mittelweg geben, einen Kommis, das heißt Kompromiss zwischen Disziplin und Desertieren.
0: Ja klar, Destillieren. Ja? Destillat.
1: Hannes, da sind wir uns ja einig. Ne? Also, wir sind uns einig darüber, dass ein bisschen Ordnung nicht schadet, aber blinder militärischer Gehorsam bei uns auf dem Amt nichts verloren hat. Und, Hannes, willst du jetzt ein Schnäpsle?
0: Sir! Jawohl, Sir!

0: Ja, willst du jetzt ein, oder nicht?
1: Ich höre mich nicht Nein sagen.
0: So ist es. Alles, weil schon in der Bibel steht und in Artikel 124 unserer Rathausverfassung. Machet Obst zu Wasser, Himbeeren zu Geist.
1: Und Schwerter zu Schubkarren.
0: Prost!
2: Schatzilein. Schatzilein, beruhig dich doch. Schatzilein, woher soll denn ich wissen, warum die dackelhaft grinst hin? Was? Die Frau Pfäffle. Die Frau Steinhildbrauch. Und die Frau vom Lehrer Mutschler, dem Roten sogar. Was haben sie? Köpfe haben sie zusammengesteckt. Und getuschelt. Als du den Laden von der Lina betreten hast. Nein, Schatzilein, ich wüsste nicht, was es da zu tuscheln gäbe. Schatzilein, ich habe nichts gemacht, was ein Tuscheln auch nur annähernd rechtfertigen würde. Ne? Ja, aber Schatzilein, das geht doch nicht. Wie stellst du dir das vor? Ja, ich kann doch nicht einfach zu denen hingehen und sagen, ich möchte sofort von ihnen wissen, warum sie tuscheln, wenn meine Frau den Laden betritt. Natürlich bin ich Bürgermeister. Natürlich habe ich was zum Sagen. Aber Schatzilein, mein Zuckerschnäuzelchen nicht aufgeht. Tschüss, leck mich doch am Arsch. Hallo? Schatzilein! Du bist noch da? So was? Nein. Nein, das habe ich nicht zu dir gesagt. Nein, du, das sieht man halt so. Selbstverständlich, Schatzilein, künftig keine derben Ausdrücke mehr. Jawohl, Frau Bürgermeister. Künftig keine derben Ausdrücke mehr. Leg mich doch am Arsch.
3: Ganz schön. Guten Morgen, Herr Bürgermeister.
0: Erstens, warum klopfst du nicht an? Und zweitens, was gibt's denn da zum Lachen?
3: Oh, nix. Einen schönen Tag noch, Herr Bürgermeister.
0: Ah, ne, mit einer Lacherei auf. Also, überhaupt, wo warst du gestern?
3: Auf dem Ausflug der Kirchengemeinde.
0: Hannes, erzähl mit einer Lacherei auf. Komm da, genau. Und erzähl, wie war's?
3: Oh, eine schöne Wanderung. Eine schöne. Oh. Aber Sie, nach einer Stunde hat es auf einmal granatemäßig geschifft.
0: Und nein. Hä? Hannes, es hat nicht geschifft.
3: Na doch, waren jetzt Sie dabei oder ich? Oder
0: du, Hannes.
3: Ja,
0: also. Aber sie duldet künftig, also ich dulde künftig keine derben Ausdrücke mehr.
3: Wie war's jetzt?
0: Hannes,
3: derb,
0: jetzt derb. Gehst du raus und überlegst dir, wie das richtig heißt.
3: Hä?
0: Will er doch mal sehen, weil er hinten was zum Lachen hat.
3: Einen schönen guten Morgen, Herr Bürgermeister.
0: Klopfen.
3: Was ist?
0: Anklopfen. Herein!
3: Einen schönen guten Morgen, Herr Bürgermeister!
0: Guten Morgen, Hannes. Sag, wie war der Ausflug der Kirchengemeinde gestern?
3: Oh, eine schöne Wanderung. Schön, die Sonne hat geschienen. Aber Sie noch eine Stunde, da hat es auf einmal granatemäßig geseucht.
0: Nein! Und nein, Hannes, es hat nicht granatemäßig geseucht.
3: Ah, freilich, Sie können ja den Pfarrer anrufen.
0: Hannes, da brauche ich keinen Pfarrer, weil es weder geschifft noch geseucht hat, sondern...
3: Ah, klar, weil es ja gestern war, muss man da die Vergangenheitsform anwenden. Und dann heißt es seuchte und hat geschiffen.
0: Nein.
3: geschoffen.
2: Nein!
3: Nein!
2: Hannes, ich hab doch gerade zu dir gesagt, ich dulde künftig keine derben Ausdrücke mehr. Jetzt gehst du raus und überlegst dir, wie das richtig heißt.
3: Sieh an auch noch ein anderes Geschäft.
2: Raus! Herein!
3: Einen schönen guten Morgen, Herr Bürgermeister.
2: Guten Morgen, Hannes. Sag, wie war der Ausflug der Kirchengemeinde gestern?
3: Oh, eine schöne Wanderung. Die Sonne hat geschienen. Aber plötzlich, nach einer Stunde, öffneten sich die himmlischen Pforten und hat granatenmäßig gebrunzt.
2: Nein!
3: Doch, gebrunzt. Gebrunzen. Gebrunzt. Es hat gestern.
2: Hannes, pass auf. Könnte es nicht so gewesen sein, dass es gestern, anlässlich des Ausfluges der Kirchengemeinde, während eurer Wanderung regnete?
3: Oh Gott, sage doch die ganze Zeit schon!
2: Hallo, Herr Benet! Hannes, du hast nicht ein einziges Mal das Wort Regen gesagt.
3: Ja, Regen, da hätte ich auch nichts gesagt. Aber es hat ja dermaßen geschifft, Mensch. Dass mir alle fluchtartig eine Schutzhütte aufsuchen mussten. Der Pfarrer war seuchnass. Und alle andere auch. Ja. Sie trieften, so hat es gebrunzen. Und unsere Stimmung hatte es uns auch verhagelt. Und zur Aufheiterung der Kirchengemeinde erzählte uns dann der Herr Pfarrer seinen Traum. Und wir mussten alle so lachen.
2: So. Der Pfarrer hat geträumt.
3: Ja, vom Himmel.
2: Ja, von was denn sonst?
3: Dort sah er zwei Himmelspforten.
2: Oh, zwei Himmelspforten, hat er erzählt?
3: Vor der linken Himmelspforte sah er all die Männer stehen, die ihr Lebtag des dahin missen, was ihre Frauen gesagt haben. Und dort war eine Riesenschlange.
2: Oh, das ist gut, hätte ich es erzählt.
3: Vor der rechten Himmelspforte aber sah er nur einen stehen.
2: Siehst du, Hannes? Dieser eine, der ist zu bewundern. Und wer war das?
3: Ich kann es nicht sagen.
2: Hannes, wer war das?
3: Sie!
2: Ich! Ja. Hannes, bist du da sicher?
3: Er sah sie dort Mutterseelen allein stehen.
2: Na guck, ja, in seinen Träumen, da ist unser Herr Pfarrer unschlagbar. Siehst du, Hannes, da hat unser Herr Pfarrer jetzt was vollkommen Richtiges geträumt. Schließlich bin ich ein Mann mit starkem Willen und Durchsetzungskraft, auch und gerade gegenüber meiner Frau. Hier spricht der Bürgermeister. Ah ja, Hannes, das ist für dich.
3: Ja, bitteschön. Hier. Ja, Frau Finkbeiner. Ja, kein Problem, dann mache ich halt Vertretung. Wieso was? Ach so, aber kann passieren. Ja, also bis gleich, ciao.
2: Und was ist?
3: Und Frau Finkbeiner hat gefragt, ob ich geschwind für die Frau Kurle eine Stunde Vertretung machen könnte.
2: Was, wieso musst du die vertreten?
3: Die muss geschwind heim und sich umziehen.
2: Na, wieso denn das?
3: Frau Finkbeiner hat gerade Frau Kurle im Pfarrer seinen Traum erzählt. Und dann hat es ihr vor Lachen in die Hose geregnet.
2: Also komm, Hannes. Hannes, in dem Traum vom Pfarrer war doch nichts so lustig, dass man deswegen die Hose verseucht.
3: Ich hab ihn ja auch noch nicht fertig erzählt.
2: Ach, der Traum geht noch weiter.
3: Aha.
2: Ja, kann es denn erzählen?
3: Wie sieht er gerade so Mutterseelen allein vor der rechten Himmelspforte stehen, öffnet der Petrus die Pforte und spricht: Ja, wir Bürgermeister, was tust du auf der Seite? Und er hebt sich eins gesagt: Meine Frau hat gesagt, ich soll vor die Tier nachstehen.
2: Hannes!

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2: Komisch heute hier, hä? Also schwarz-weiß. Also nicht bei euch im Fernsehen, der ist noch in Ordnung, aber ist eigentlich alles überhaupt nicht mehr farbig, gell?

0: Mir ist heute nicht so. Mir ist es wirklich nicht so. Ich träume neuerdings ein Mist zurecht, du. Was du, wenn du gar nicht mehr bunt träumst, sondern schwarz-weiß, gell? Ich hab geträumt, ich hätte Edgar Wallace gesehen und Alfred Hitchcock. Ich hab geträumt, ich habe einen Klaus Kinski im Sasch gelegen. Also dann lieber im Trauerwald unter irgendeinem Scheißdrecksbaum, glauben wir es nur. Und der Boy Mars, der hat es gesehen, Er hat gesagt, Peggy-Peter, du siehst schlecht aus. Du musst mal zur Erholung fahren. Komm, wir gehen mal angeln. Sind wir angeln gegangen. Gut, wir waren zu dritt, da war noch der Bofrost dabei. Kennt ihr den Bofrost? Der Spion, der aus der Kälte kam. Schafft beim Aldi im Kühlhaus. Immer blaue Lippen und klappert mit den Zehen und Schüttelfrost. Denke ich ausgerechnet mit dem auch noch, du. Dann sind wir an unsere städtische Deich gefahren. Gut, der ist noch nicht so groß. Der lässt den nur 2,5 Kubik haben. Aber wir haben 30 40 Forelle drin. Also eigentlich ausweglos für das Tier. Wo ich Master sagt immer, das wäre die Todeszelle von Alcatraz. Und zwar Winter, es war kalt, man hatte Neuschnee, gut und gern einen halben Meter. Also nicht hoch, aber breit. Ja. Na, da sind wir halt da und haben uns so ein bisschen, haben die Stühlchen aufgestellt und haben schon mal die erste Frostschutz getrunken. Und haben uns hingehockt und haben geangelt. Ja. Wenn wir so 2 Stunden gehockt haben, habe ich auf einmal zum Boy Master gesagt, was hast du geangelt? Seht ihr 2,5 Liter Wasser? Sag ich, ich kann nicht Forell verkaufen. Hat er gesagt, nichts, es wäre jetzt langsam gut. Und ihm wäre es kalt von Unruf, wir trinken den Frostschutz noch fertig und ab und aus haben wir wieder. So haben wir es auch gemacht. Stühle zusammengepackt, kennen uns den Barninger entgegen. Kennt ihr den Barninger? Toni, den nennen wir Barninger. Der schafft bei der Deutschen Bundesbahn. Seit 25 Jahren, der Toni, der nuschelt, den verstehst du überhaupt nicht. Der nuschelt, den verstehst du nicht. Der schafft schon seit 25 Jahren Frankfurt auf dem Hauptbahnhof und macht dort die Durchsage. Wir haben dem vorbei nur so gemacht. Gute, fertig. Weil der schwätzt ja so und so, verstehst du nicht. Ja. Nur wie wir dann ans Auto sind, da war auf einmal der Boy Master sowas von besoffen. Ist er schon ans Auto, hat der Tegelwalzer getanzt. Solche Bohren laufen, sag ich, wenn du Bohren läufst, ist der Weg noch länger. Der hin die Tür aufgemacht, im Falle angefangen zu schlafen und schon angefangen zu stöhnen, bei jedem Ausatmen. Neben mir der Bofrost gehockt, mit der Zehe geklappert. Ich musste die Scheibe noch ein bisschen freiflosen, weil es war halt alles eingefroren. Scheibe ist ja zu früh angemacht. Der blanke Gummi ohne hängen geblieben. Und die Scheibe wieder ganz allein. Hinter der. Neben mir der. Und die Scheibe waren halt da. Da denke ich, eben die Geister waren komplett, eben können wir los. Ja. Hier, wir fahren los, kommen in ein Wintergewitter. So was habe ich überhaupt nicht gesehen. Geblitzt und gedonnert, kannst du dir nicht vorstellen. Wie es zwar nur geblitzt hat. Habe ich den Vorfrost angeguckt, der hat aussehen wie Frankensteins Zwischenprüfung. Sag, hast du auch den Blitz gesehen? Und normal hält er sein Maul, das seht ihr gar nichts, gell? Seht ihr auf einmal zu mir?
1: Der liebe Gott macht Fotos fürs Archiv.
0: Ah, da ist mir vielleicht ein Kackstift gegangen, du. Wir fahren weiter durch den Nebel. Auf einmal denkst du, vorne ist eine Gestalt. Wie ich näher geguckt habe, denkst du, er hat einen Sens in der Hand. Denkst du, wenn das der Sensemann ist, dem schenke ich mal tot Forell.

steht da der Little Joe mit der Kell. Kennt ihr den noch, Little Joe? Hilfs-Sheriff bei der Stadt, zuständig für den stehenden Verkehr. Und wir nennen ihn den Deslauf Little Joe, weil er Sheriff ist, na, weil seine Frau beim Little schafft. Ja. Sag ich, Little Joe, was ist denn los? Verkehrskontrolle. Sag ich, Little Joe, du bist mir angefallen, verschwindet wieder im Nebel. Für so fett habe ich weder Lust noch Zeit. Und außerdem ist die Geisterbahn schon komplett. Ah, ihr wollt wissen, ob ich was getrunken habe. Sag ich, logisch, haben wir was getrunken. Du säufst doch normalerweise mit. Bist hinterher voll wie ein russisches Tanzkapell. Ich soll bloßen. Sag ich, bloß du da erst. Oh, das hat los, muss bleiben. Sag ich, seht ihr zu mir? Fahrt mir hinterher, hat er gesagt. Wir fahren aufs Polizeirevier, sein Chef steht schon klären. Wir fahren weiter, hin und der andere war schon halb eingefroren, der Boymaster, aber immer noch. Den habe ich nicht mehr angeguckt, der hat nur geklappert. Und die Scheibe waren bald durch. Wie wir ans Polizeirevier kommen, dreht Little Joe die Scheibe runter. Seht ihr, geht nein, zweite rechts, da ist mein Chef, der werde ich schon klären. Hinter der Anne war eingefroren, da bin ich mit dem Bofrost und nein. Wir hätten fortfahren können. Ja. Ja. Hinterher bist du schlauer, hinterher. Wir gehen noch rein, klopfen an der Tür, rief der Anne, herein! Ich habe mich kaum getraut, die Tür für runter zu trinken. Wir kommen da rein, hockt der Anne original wie der Klaus Kinski. Original. Wir mussten uns vor den hocken. Der wollte mal Papieren sehen. Ich konnte an dem vorbeigucken, da ist die Scheibe. Habe ich hier mal Auto stehen sehen. Und einen Tannenbaum mit elektrischer Kerze. Auf einmal geht die Tür hinten bei mir am Auto auf. Da kommt der Boymaster rausgefallen. Mit dem Kopf der Ast. Möchte noch 3 Eskimo-Rolle im Pulverschnee. Hangelt sich an den Tannenbaum. Hält sich am Ast fest, greift sich in das Segel, hält sich eine Zigarette raus und will die Kippe an der elektrischen Kerze anstecken. Dreht sich der Kinski rum, sagt zu mir, wer ist denn das? Sag ich, Klaus, der ist gefahren. In dem Moment, wenn ich morgens um 7:30 bei mir im Bett wach, steht meine Frau vor mir, sie hat eben den Boymaster angerufen. Der wollte ich fragen, ob du mit ihm zum Angeln gehst. Und da sagt sie mir, wenn du schon wach bist, kannst du schon mal in die Stadt fahren. Um 8 Uhr hättest du einen Termin in der Stadt beim Hörgeräteoptiker. Was ich hätte halt schlecht und für sie ist nicht gut. Ja. So, ich fahre doch mit dem Bus. Und ich hatte nämlich irgendwann mal früher meinem Jugendlichen Leichtsinn gesagt, wenn du mein Doktor musst oder in die Stadt oder sonst so ein Kram, dann fahre ich dich. Ja. So, ich fahre mit dem Bus. Und da kriege ich auch sofort schlecht Wetter ins Gesicht, mein Freund. So, ich auf, dann komm ab, los, ab. Ich, der Bademantel über den Schlafanzug gezogen, die Schlappe angelassen, ab ins Auto. Ich wollte wieder ins Bett. Also wir waren gerade 5 Kilometer aus dem Ort gefahren, bleibt mein Auto stehen. Da habe ich zu meiner Frau gesagt, steig mal aus. Ich mache die Motor auf, gucken, ob du was siehst. Seht ihr, wieso ich? Sag ich, weil ich im Schlafanzug bin. Geht ihr an den Kofferraum? Jetzt hätte nur noch gefehlt, dass er wiederkämpft und sieht, wir haben den Motor daheim liegen los oder was. Auf einmal hat er ein sehr netter Verkehrsteilnehmer gehalten. Ganz wichtig war mir von in das Motor guckt, seht ihr, da ist die Batterie leer. Ob mir ein Überbrückungskabel hätte. Habe ich meine Frau zugerufen, das ist hinten im Kofferraum. Das ist da, wo kein Motor ist. Kämen die wieder, seht ihr, da ist nur eins da. Das blaue, das rote habe ich damals wirklich neu genommen.

Sag ich dann, schieb! Der nicht mehr so freundliche Verkehrsteilnehmer fortgefahren. Meine Frau lag ich oben. Selbst dran schuld, oder? Dann geht das Auto wieder angesprungen, sag ich, hey, puff, es geht weiter. Wir kommen in die Stadt rein, gehst du die Tankuhr, Tank leer. Sag ich, du musst da noch tanken. Und frag nicht, wieso du? Wir fahren die Tankstelle rein. Ach, denke ich, wenn die aussteigt und tankt, dann kann ich mich noch einen Moment aufs Ohr legen. Wie die wiederkommen ist. Sehe, ich habe was mitgebracht. 5 Frikadellebrötchen für den Preis von 6. Sag ich, bedient doch einen alten Klassenlehrer oder was? Und ein rotes Überbrückungskabel zum halben Preis. Sag ich, ist ja gut. Ja. Wir fahren aus der Tankstelle raus, wir waren 500 Meter gefahren, gucken durch die Tankuhr. Sag ich, was dann? Sag ich, Tank ist leer. Sag ich, jetzt war schon wieder, was ich da wollte. Oh. Ich hab geglaubt, ich komme vom anderen Stern. Wir fahren weiter. Ich habe überhaupt nicht mehr nach vorne geguckt. Die schon das erste Frikadellebrötchen gefressen. Die Dutsch schon vorne aufs Armaturenbrett gelegt. Wie ich wieder nach vorne gucke, war es zu spät. Ich mit der Schlappe abgerutscht. Und rums volles Rohr hin auf so einen Mercedes Sprinter. Warst du die verdetschte, verrostete Dinge da drauf gefahren. Ja. Meine Frau mit dem Kopf in die Frikadellebrätsche. Zum Glück habe ich die da gelesen, sonst hätte mir noch die Ehe weg ruiniert. Ja, okay. Ich da hinten drauf gefahren auf das Scheißdrecksding da vor mir. Gucke ich hin aufs Nummernschild, denke ich, oha, da geht wieder ein Haufen Spammel in der Ostblock. Ich denke, es schaut jetzt aus, gell? Wir diskutieren gar nichts, du. Scheibe runtergedreht, hat er mir den dicken Finger gezeigt, fortgefahren. Wie der Fahrt fährt, gehen hinten die Türen bei dem hoch von dem Sprinter, fallen 4 nagelneue elektrische Fahrräder direkt vor mein Auto. Wer die Polizei gerufen hat, ich weiß nicht. Die waren scheinbar irgendwann da. Scheinbar hat wieder irgendeine Fotos gemacht und hat die in die sozialen Netze gestellt. Hat mich der Polizist gefragt, ob die 4 verletzten Fahrradfahrer schon im Krankenhaus wären. Bis ich dem erklärt habe, was überhaupt passiert ist, und dass ich überhaupt nicht daran schuld bin, sondern meine Frau. Das war dem egal. Ja. Ich sollte aussteigen, im Bademantel. Stehen da an der Kreuzung, kommt der erste Bus aus unserem Ort vorbei, überfahren, haben wir die Leute schon zugewunken. Seht ihr, warm zu mir, Leibesvisitation. Ich hätte die Hände so vorne, müsste ich drauflegen. Krabbelt er mir an der Knöchel? Mit 2 Händen, krabbelt hier hoch, greift mir an Stelle, wo schon lang meine Frau nicht mehr hinpacken darf. Sag ich, das ist kein Revolver. Sagt meine Frau, na, das ist nicht mehr ein Schreckschusspistol. Sag ich, und du hältst dich glatt, du. In dem Moment kam der Sprinter wieder vorbei. Der Gehalle, die 4 Fahrräder draufgeladen, fort waren. Die Polizei uns zugerufen, er solle heimfahren, er müsste denen hinterher, sodass er sich mit uns in Verbindung setze. Wenn wir heim waren, habe ich mich wieder ins Bett gelegt. Seht mal, Frau zu mir, ach, es war heute alles halb so wild. Der Termin beim Hörgerät, der Optiker ist erst morgen. Sag ich, du kannst auch schön selbst fahren, mit dem Bus am besten, nicht mehr mit mir, du. Die ganze Mannschaft, die ich habe, das sind alle so, ach. Ich habe einen Engel, von dem ich nichts halle. Von dem ich den Namen weiß, aber niemals sage. Das ist der letzte Hose.

Blazer ist das, ich sagte das dann. Der ist um die 70, der sieht jedes Mal aus, als hätte er beim Karstadt für Lüftung geschlafen. Und ist nicht in der Lage, mit Messer und Gabel zu essen. Ja. Der hat immer Tag und Nacht die Hände im Segel. Tag und Nacht. Und Tag und Nacht sei Kabuff. Tag und Nacht. Nie der Opa, was? Mein Vater hat ja zu mir gesagt, er hätte angerufen, er hätte mir ein verspätetes Geburtstagsgeschenk gemacht. Da guckte er, ich war genauso erschrocken. Sag ich, ja, und er wollte mich zum Essen einladen. Sag ich, prima, und ich soll es bezahlen. Mach ich nicht mit. Sag mal weiter an Simon nicht so, komm, vielleicht schließt du mal mit dem Buben irgendwann Freundschaft. Ich mit dem ganze Leben nicht. Und er wird mit seinem eigenen Auto kommen und ich soll um Gottes Willen keine auf der Fahrlehre machen. Da hatte ich so und so keine Lust mehr. Ja. Wie er gekommen ist, ich habe ihn erst gehört, bevor ich ihn gesehen habe. Ich habe erst geglaubt, bei uns wird Christopher Street Day ausgebrochen. Techno-Musik, das ganze Ort. Wut, wut, wut, wut, wut. Dann ist er gekommen mit seinem Auto, hat er vor mir gestanden. Alle Scheibe auf, Kippe in der Hand, an der Hand hier das Handy, zwischen der Bahn Red Bull-Dose, nicht angeschnallt. Bin ich ins Auto gestiegen bei dem. Sag ich, mach die Musik aus. Und dann gucke ich ja die jungen Leute so, wie die halt heute so gucken, was so. Dann wurde ganz lässig gesagt, Alexa. Da war niemand. Lachgas vielleicht. Mach die Musik aus. Der erste Gang reingemacht, mit Pfeifen der Reifen losgefahren. Mir war der Hut bis hin auf die Rückbank geflogen. Der an der Rotampel gebremst, Vollbremsung gemacht, hat ich meinen Hut wieder auf. Steht da an der Ampel, habe ich mich mal in dem Auto umguckt. Das wird aussehen wie ein Mülldeponie. Abgefressene Tutte und was weiß ich alles, Red Bull-Dose verbogen und was der Teufel was. Gell. Sag ich, nicht angeschnallt und alles, was kriegt ihr denn, weil in der Fahrschule gelernt? Sag ich, ja, ihr könnt viel nebenher machen. Er wäre nämlich Multitasking. Sag ich, jetzt bin ich ja, ich kann manchmal fünf Sachen auf einen Schlag vergessen. Der Kopf runter, Handy rumgedattelt. Och, denk, schätze mal deinen Mund. Ja. Hinter uns dann, wie es grün geworden ist, hat Anne schon hinter uns die Frontscheibe angeschrien. Ist wieder rot geworden. So hat sie nichts gesagt. Ja, hat sie runter. Irgendwann ist mir so bunt geworden, sag ich, es war ewig grün. Guckt er sich doch, fahren wir halt jetzt. Bisschen Spezio muss ja sein, hat er gesagt. Ich hab meinen Hut nicht mehr losgelassen, glaubt mir so. Wie wir auf einmal dann um die Ecke gebogen sind, wusste ja, wo der mit mir hin will zum Essen. Bei einem Schachtelwirt. Bei einem McDonald's. Weil abgebogen ins Gewerbegebiet. Mit 120 über den Parkplatz gerannt. Sag ich, willst du nicht mal Halle? So, der Name ist im Auto. Der an so einen Schalter gefahren. Ist auch nicht drin gewesen. Er hat gesagt, mit Pumpe, mit Pumpe. Ihr habt Sendung, bitte. Denk ich, Toni Barninger, bist du's? Sein, nein, ich bin Sohn. Für mich war kein Bahnhof mehr frei. Und dann sag ich, bist du an aufs Maul gefallen? Da, von dem schon Namen war so von die Zara bestellt. Für sich ein Heckmeck. Und ein Gelbsuchtburger. Und ein Liter Cola mit Eis in einem Becher. Und für meinen Großvater. So, dem Leben ist Großvater zu mir gesagt. Eine Seniorentüte. Da hat der Nuschler wieder gesagt, du, der Seniorentüte, gehört noch ein Geschenk.

entweder Thrombosestrümpfe oder Korea Tabs oder eine Grabbeigabe. Hier, ich hatte den Türgriff schon in der Hand. Wenn ich gewusst hätte, wo das Arschloch sitzt, sag ich, jeden Tag wird meine Liste von arschlicher Größe und hast jetzt schon einen Podestplatz. Wir an die Essensausgabe gefahren, da sind die Pommes frites reingeflogen, kannst du dir gar nicht vorstellen, du. Der hat also das Handy und die Kippe in der Hand, ich weiß gar nicht, wie er das gemacht hat. Stellt er mir die eiskalt Cola zwischen die Bahn. Wir waren bald die Glocke abgefroren, du. Der die Hände voll, fährt er los. Fährt er raus. Sag ich, was ist hier? Da haben drei Mülltonnen gestanden. Seht ihr, hier essen wir. Sag ich, prima, das ist die neue Esskultur. Ja. Wie man gestern hat, oder letztes war Dutter aus dem Auto geschmissen. Sag ich, kein Platz mehr in der Deponie oder was. Ja. Jetzt will ich euch nur mal sagen, was ich von dem halte, nämlich gar nichts. Und dem Namen war so eine Zare. Der steht bei mir da Abend, ich wollte aussteigen, ich sehe schon mal zu, ich muss nur was fragen. Sag ich, was dann? Du hast am 31.12. Geburtstag. Sag ich, ja und? Sag, ist doch schlimm, am 31.12. Geburtstag zu haben. Sag ich, warum dann? Also, du musst ja jedes Mal ein ganzes Jahr drauf warten. Sag ich, Alexa, mach die Tür auf, ich muss schnell hinaus. So, möchtest du was mit? Ich glaube, wir sind die ganze Mannschaft. Oh, ja. Nach wie meine Frage, oh, ich weiß nicht. Die ganze Mannschaft hat meine Frage. Ich komme mit der manchmal auch nicht mehr klar. Oh. Ich weiß gar nicht, wie lange wir verheiratet sind. Ich müsste mal froh. Die war es. Auf den Tag, genau. Ja. Jetzt hat sich ja bei uns, wir haben ja auch einen Reis gewonnen. Also eine. Wir waren unterwegs. Gell. Weil meine Frau hat so Kreuzfahrtschreiben gemacht. Preishausrätsel. Und die Hauptfrage war, welche Stadt fängt mit Lon an und hört mit Don auf. Zack, hatten wir eine Reise gewonnen. Eine Reise nach Malaria. Noch S-Urinal. Ballermann, Scheißdreck gewinnen nur mir. Ich habe so das Gefühl, ich lebe nur noch aus dem Koffer. Ja. Nur noch in Urlaub. Gut, das ist jetzt 6, 8 Jahre her. Gut, also. Jetzt hat sie wieder so Kreuzwort schreiben. Preisausrätsel gemacht gehabt. Sag, es war schwerer diesmal. Weil diesmal war die Frage, welche Stadt fängt mit Paar an? Und er hat mit Ries auf. Wieder gewonnen. Also habe ich schon wieder den Reis gewonnen. Diesmal fahren wir da hin, wo irgendwo wo es einen Dom gibt. Sag ich, Köln. Na, sah sie viel weiterfahrt. So hätte sie im Internet gegurgelt. Domrep. Zehn Stunden im Flugzeug geguckt, in eine Richtung. Du musst ja nur mal ausrechnen, nur mal so. Weißt du? Das Flugzeug, das fliegt 10 Stunden, es sind 300 Leute drin. Da lässt jeder im Schnitt pro Stunde zwischen 5 und 8 Fats. Mal 300. Mal 10 Stunden. Das Flugzeug kannst du hinterher fortschmeißen. Dann hat er da einer gestanden mit dem Schild von unserem Hotel. Hotel Inkontinent, oder ich weiß ja nicht. Halten Ausländer. Schnorres wie eine Kehrmaschine. Ei, sag, was ist denn los? Der hat Taxischuttel. Der hat uns eine Stunde über die Insel geschüttelt. Kein Schlagloch ausgelassen. Hindenbus hat schon an die Zunge abgebissen. Du hast ja nicht überall die Kotzsuppe dabei, gell? Wenn wir endlich schon Halle haben vor dem Hotel, hat er da gestanden, die Kehrmaschinen. Sag ich, was? Trinkgeld. Vielleicht kannst du in die Zunge holen.
Dann kannst du mich gerade mal mit am Arsch lecken. Dann sind wir dann in das Hotel rein. Hat es einen Begrüßungstrunk gegeben. Nichts vor der Tasche. Ein Gläschen, wo du fünf Finger abspreizen musst. Und was waren die Gläschen? Dreckig. Der ganze Rand oben mit Zucker verpappt, du Helle. Dann haben wir die Schlüssel vom Zimmer gekriegt, sind wir hoch aufs Zimmer. Wir wollten auspacken, sieht meine Frau zu mir, jetzt haben wir gerade mal die Kombination vom Koffer. Sag ich, was für Kombination? Wir haben doch einen Koffer mit Schloss. Sag ich, habe hier noch einen Schlüssel. Jetzt haben wir eine Kombination. Sag ich, da müssen wir reingucken. Ich den Koffer flach auf den Boden gelegt, meine Frau ein Stummbett gegeben. Die mit ihrem dicken Hintern drauf. Das hält kein Zahlenschloss der Welt aus. Du, da war das gar nicht unser Koffer. Koffer von zwei Männern. Ja, die hatte ihren Namen auf die Hemdsche genäht. Der Tommy Hilfinger und der Daniel Hechte. Also, da stehen hier Klamotten, die ich nicht mal an Fasnacht anziehe. Ja. Aber weißt du, wenn du schon im Urlaub da eigene Kopfkissen nicht hast, gell? Und eine fremde Fernbedienung für den Fernseher, das ist doch kein Urlaub nicht, oder? Ich habe mich schon mal in dem Zimmer umgeguckt. Dreckig von oben bis unten. So Kakerlacke, so Dinge. Die waren so groß, wenn die Englisch kennen, die sie sehen, wenn die Z machen. Und nur ein sauberes Handtuch, gell? Nur eins. Habe ich gleich schon mit dem dicken Edding meinen Namen drauf geschrieben. Weil hinter der Ecke hat noch ein Badetuch gelegen. Uäh. Ein Badetuch. Uäh. In der Mitte verknastet. Ein harter Fleck im Badetuch sagt mehr als jedes Tagebuch. Na, man hatte in dem Zimmer hatte man ja all inclusive, also Essen, Trinken, Scheißerei. Aber keine Heizung. Und im Schlafzimmer war es richtig kalt. Ja. Und ich schlafe gern warm ein. Na, da habe ich meine Frau so auf die kalte Zeit gestumpt. Das finde ich im Moment ganz praktisch, meine Frau. Wechseljahre. Ich finde das auch praktisch, könnte noch 20 Jahre so gehen. Aber wir sparen jeder 200 Liter Heizöl. Aber scheinbar haben wir im Naturschutzgebiet für Schnake gewohnt. Alles voller Stechmücke. Ja. Und ich mich wieder über den Kopf zugedeckt. Und war meine Frau halt ohne rechts zu Fuß, ab dem Knie, blank, rausgeguckt. Ich hab's auch so gelassen. Ich wollte in Ruhe schlafen. Wenn ich morgens wach geworden bin, hatte ich so ein Bein da hängen. Allergisch gegen Schnagestich. Hat aber auch was Gutes, man durfte sofort wieder heimfliegen. Wenn wir in Frankfurt gelandet sind, seht auf einmal meine Frau, guck mal da vorne, da lebt der Tommy Hilfinger mit meiner Ulla Popkenhose. So, jetzt habe die Frau für lange Winterabende Zeit, ihre Männer zu erklären, was Ulla Popkenhose sind. Macht's gut, gute Nacht.

0: Dankeschön.
1: Vielen Dank, merci beaucoup. Ja, freut mich sehr, dass ich hier sein kann. Sie hören vielleicht, ich bin Ausländer. Ich komme aus Österreich. Ich bin aus Wien, ja, wie ich es nenne, das Paris für Bescheidene. Und also ich kann auch gerne weiter Französisch, wenn Sie wollen, dann kann ich gleich den restlichen Abend so reden. Na, ich bin aus Wien.

spannend im internationalen Vergleich. Also zum Beispiel Johannesburg in Südafrika, eine der gefährlichsten Städte der Welt, aber auch eine der freundlichsten. Also sprich, wenn du in Johannesburg überfallen und abgestochen wirst, dann ist das ein freundlicheres Ereignis, als im Wiener Kaffeehaus bedient zu werden. Und im Wiener Kaffeehaus knöpfen sie dir auch mehr Geld ab. Aber sonst hoffe ich, ja, man kann mich ganz okay verstehen, ja, gut. Ja, das ist schon fast ein ironischer Applaus, gell? Ich habe in Wien Koreawissenschaften studiert, Koreanologie, ja, also ich als Österreicher, ich habe nämlich ein Faible für totalitäre Systeme und ja, Koreawissenschaften ist ein bisschen ein exotisches Studium, wird oft bezeichnet als Orchideenstudium oder, wie meine Eltern sagen, ein Orschideenstudium. Ja, ist eine Sache der Aussprache. Nachdem ich in der Schule aber schon Latein und Altgriechisch gelernt habe, haben mich dann auch meine Freunde immer verarscht und gesagt, hahaha, Nico, wenn sich jetzt Nord- und Südkorea gegenseitig wegbombardieren, dann hast du 3 tote Sprachen gelernt. Ja. Gratuliere. Ja. Vielleicht so zum Aufwärmen, wollen Sie was lernen auf Koreanisch? Ja, ja, machen wir gemeinsam was. Und zwar in Österreich gibt es den Baby-Elefanten. Ja? Also damals während der Pandemie, da hat die Regierung gesagt, ja, man soll ungefähr so viel Abstand einhalten, wie ein Baby-Elefant groß ist. Ja? Baby-Elefant, klassisches österreichisches Tier. Und auf Koreanisch heißt der Sekki Kokiri. Ja? Vielleicht mal alle gemeinsam Sekki Kokiri. Ja, perfekt, da können wir fast noch was dranhängen. Machen wir daraus Sekki Kokiri Bokum. Sekki Kokiri Bokum. Genau, das ist der gebratene Babyelefant. Da hat mal jemand aus dem Publikum rausgerufen, na, der ist doch süß. Ja, wenn man ihn falsch würzt. Na, Koreawissenschaften war jetzt nicht so das Breitenstudium, muss ich zugeben. Also im ersten Semester, da waren wir noch zu 30. Dann gegen Ende des Bachelors nur mehr zu 10. Und den Master habe ich dann allein abgeschlossen. So eine Art akademisches Squid Game. Halt mit dem Unterschied, dass der Gewinner dann am Arbeitsmarkt der Verlierer ist. Und dann, ja, dann macht man sowas. Ja, ich habe dann auch ein Auslandssemester verbracht in Südkorea. Das hat mich sehr stark geprägt, ja, kulturell sowie auch kulinarisch. Ich bin dann zurückgekommen und ich habe auch gleich gekocht für meine Familie, und zwar Seetangsuppe, genannt Miyokguk. Ja, oder in den Worten meines Vaters, lauwarmes Aquariumwasser. Aber in Korea, da ist das sehr beliebt, das ist eine Delikatesse, ja, das isst man zu ganz besonderen Anlässen, also zum Beispiel zu Neujahr oder zum Geburtstag oder frisch gebackene Mütter nach der Entbindung ihres Kindes, um den Familienzuwachs zu feiern. Und aus dem heraus ergibt sich eine der schlimmsten Beleidigungen der koreanischen Kultur, nämlich Niminoteo Naso, Mirgukdo Tishana. Das heißt, hat deine Mutter nach der Geburt überhaupt Seetangsuppe gefressen? Ja? Hat sie sich überhaupt gefreut, dass du geboren wurdest? Ja, ganz schlimm. Das ist so, wie wenn man einem Italiener sagt, deine Großmutter schmeißt Ananas auf die Pizza und schneidet die Spaghetti mit der Schere. Oder wenn du einem Engländer sagst, deine Mutter kann kochen. Ja, wir haben auch ein bisschen was über Nordkorea gelernt. Auch sehr spannendes Land. Seit über 60 Jahren von ein und derselben Partei regiert. Also quasi wie Bayern. Und sonst fand ich die Leute aber dann in Südkorea auch sehr höflich, sehr nett. Haben immer viele Komplimente gegeben. Ja, wahnsinnig freundlich. Also es sind auch ein bisschen ungewöhnliche Komplimente dabei gewesen. Also zum Beispiel das Schönheitsideal in Südkorea ist ein kleines Gesicht. Ja, es kann passieren, dass dich eine wildfremde Person in einem Geschäft anspricht mit den Worten, oh, excuse me, you have a very small face. Ja. Sitzt hier vielleicht jemand mit einem kleinen Gesicht?

Ja, da vorne der Herr. Wie ist der Name, wenn ich fragen darf? Bernhard, du hast ein kleines Gesicht, ja. Ja, in Korea wärst du schön. Ja, ist nice. Na, hier natürlich auch. Gibt ja Koreaner in Deutschland. Es gibt schon sehr interessante Redensformen, so Floskeln, Redewendungen in Südkorea. Es gibt zum Beispiel auch so einen Spruch, dass man sagt, ja, wenn du dir vor dem Schlafengehen die Fingernägel schneidest, dann kommt eine Maus, frisst sie auf und wird zu einem Menschen, der so aussieht wie du. Ja, aus dem Grund ist Südkorea überbevölkert. Und das ist natürlich ein Blödsinn. Ja? Also das erzählt man kleinen Kindern, warum auch immer. Würde das ja wirklich stimmen, ja, dann würde dieser Klon, der aus der Maus entsteht, der würde sich ja auch wieder die Fingernägel schneiden. Und die würden ja wieder gefressen werden. Und dann gäbe es in Südkorea ja ganz viele Menschen, die gleich aussehen. Und das ist ein Klischee, das ich nicht bedienen will. Aber umgekehrt, für viele Leute in Südkorea schauen alle Europäer gleich aus. Also ich hatte dort einen Kollegen an der Uni, sagen wir, er war Europäer, es war Russe, der Boris. Ja. Boris, ja, der ging mir bis zur Schulter, wirklich, hatte auch so ganz hellblonde Haare und auch seinen winzigen Kopf, so ein ganz kleiner Kopf, ja, wie so eine Zitrone, die Russisch redet. Ja, so, und wir wurden regelmäßig verwechselt. Ja. Wir wurden immer von Leuten angesprochen, die nur der jeweils andere kannte. Es war auch ganz praktisch, also zum Beispiel bei einer Prüfung. Wir hatten so eine klassisch österreichisch-russische Freundschaft. Also ich habe ihm geheime Informationen zukommen lassen und er hat dafür nicht mich verdroschen, sondern meine Nachbarn. Ja. Aber sogar die Freundin von Boris hat uns einmal verwechselt. Ja. Die hat mir mal einfach so grundlos so eine geschmiert, ja, aus dem Nix, ja, direkt nach dem Sex. Und ich habe den Boris dann mit meiner Freundin erwischt und zu dem Zeitpunkt war ich dann selber schon so lange drüben, dass ich jetzt nicht mehr wusste, wer von uns jetzt überhaupt noch wer ist. Ja, dann habe ich mir selbst eine runtergehaut. Ja, war eine spannende Zeit. Ja, ein paar Jahre später war ich dann wieder dort für eine Weltmeisterschaft im Kampfsport Hapkido. Muss man nicht kennen, keine Sorge. Das sind quasi die Korea-Wissenschaften unter den Kampfsportarten. Also einzige Qualifikation fürs Nationalteam war einfach, dass man hingeflogen ist. Es waren noch kaum andere Länder dort, also das war schon ein bisschen verdächtig. Aber die Veranstalter, die wollten möglichst international wirken. Und darum haben sie dann die ganzen Porträts, die Bilder vom österreichischen Team genommen und unter irgendwelche anderen Flaggen drunter geklatscht. Ich war Franzose. Ja, ich habe sogar eine Medaille geholt für Frankreich, obwohl auf meinem Anzug draufgestanden ist, Austria National Team. Und es ist niemandem aufgefallen, nämlich weil ich die ganze Zeit geredet habe wie ein Franzose. Ja. Siegerehrung, oh, sehr gerne. Darf ich mich entblößen? Oh, in Frankreich machen wir sowas nackt. Liberté, Égalité, Nudité. Vive la France. Das ist schon wieder eine Weile her. Ja, jetzt bin ich schon etwas älter. Jetzt bin ich Anfang, Mitte 30. Also der Anfang der Mitte, also 34. Ja, so. Ich mache mir immer mehr Gedanken über meine eigene Gesundheit. Ja, Sie kennen das vielleicht, so die Knie knacksen. Ja, ich habe mir das so etwas angeschaut und zwar ist es angeblich gut für die Knie, wenn man rückwärts geht. Ja, ich mache das jetzt regelmäßig. Kommt komisch in der Öffentlichkeit, ja, wenn man so um die Ecke biegt. Die Leute schauen dann immer. Ja, und ich merke dann schon am Blick, okay, das beschäftigt den jetzt am gesamten Nachhauseweg. Aber rückwärts gehen ist praktisch. Ja? Ich meine, also ist auch gar nicht gefährlich. Die anderen weichen eh aus. Gut, einmal bin ich angehalten worden. Ja, so, ja, sie sind bei Rot über die Straße gegangen. Ich habe es nicht gesehen. Ja.
Man sieht auch immer, wenn man verfolgt wird. Man kann die Person identifizieren. Ja? Und nach spätestens 2 Minuten intensiven Blickkontakts fühlt der sich dann verfolgt. Ja, ich drehe mich dann immer um und gehe ihm rückwärts nach, wenn er davonläuft. Ja? Dann sage ich, was, gehst du mir hinterher? Das ist die sogenannte Opfer-Täter-Opfer-Täter-Opfer-Umkehr. Bin ich als Österreicher Experte. Ja. Na, rückwärts gehen ist interessant. Ja? Manchmal verwirrt es mich selber, wenn ich so gehe. Wo ist jetzt vor mir? Da, da. Rückwärts gehen ist eine Metapher aufs Leben. Man hat immer nur einen Überblick über die Dinge, die schon vorbei sind. Man sieht nicht, was kommt. Jeder Rückschritt ist irgendwo ein Fortschritt. Ich traue mich auch gar nicht, das jetzt irgendwie politisch zu deuten. Es könnte nach hinten losgehen. Na, was soll ich sagen? Jetzt ist in meinem Alter, so Anfang, Mitte 30, man zählt zwar irgendwie noch so politisch, so zu den Jungen, ja, aber es gibt schon so Dinge, die man nicht mehr machen sollte. Also man kann schon noch in einer WG wohnen, sollte halt nicht mehr drüber reden. Ja. Ja, also eine WG, das ist so ja, die menschliche Form der Bodenhaltung. Es geht besser, geht auch schlimmer. Ja. Schlimmer natürlich im Studentenheim. Ja, Studentenheim. Wer hier war im Studentenheim? Einmal kurz applaudieren. Ja, ein paar. Yes. Studentenheim, das ist Käfighaltung. Ja, das ist immer Lärm, nichts außer Vögeln. Und das Nonplusultra, das Ziel wäre natürlich so Haus mit Garten, ja, Freilandhaltung, Bioernährung, ja, man liegt in der Sonne und bräunt sich die Freilandeier. Das wäre schön. Aber sonst in Sachen Wohnraum, muss ich sagen, da geht es uns in Europa ja noch ganz gut. Ja. Also wir haben ja noch Platz zur Verfügung, aber in Asien ist das was anderes. Also in Korea, da habe ich mir ein paar so One-Room-Apartments angeschaut. Wirklich, das ist nur ein Raum. Ja. Das ist 1,80 mal 1,80. Ja, da ist ein viel zu kurzes Bett drin, das steckt halb in einem Kasten drin, der zugleich als Schreibtisch fungiert. Und schräg drüber hängt noch eine Wäscheleine, falls man sich aufhängen möchte, weil das Fenster zu klein ist zum Springen. Und ja, wenn ich mich in sowas strecken möchte, dann brauche ich die Raumdiagonale. Ja, das ist menschliches Tetris. Und unter solchen Bedingungen ja, ist es auch kein Wunder, dass die Geburtenrate in Südkorea die niedrigste der Welt ist. Ja, 0,72 Kinder pro Frau. Ja. Sie fragen sich jetzt, Wahnsinn, wie soll das gehen? 0,72 Kinder pro Frau? Ganz einfach, koreanische Kinder sind um 28% kleiner. Dafür sind sie besonders süß, ja. Sehr, sehr süß, außer sie sind gerade ein wenig grantig, dann sind sie süß, sauer. Ich bin kein Veganer. Das hat mich jetzt niemand gefragt, ich weiß. Ich wollte es einfach mal nur so in den Raum werfen, ungefragt, so. Wie echte Veganer halt umgekehrt. Haben wir Veganerinnen heute hier? Na, sonst hätten sie es schon längst gesagt. Bitte verstehen Sie mich nicht falsch. Ich finde pflanzliche Ernährung ist super, ist wichtig, ist sehr gut für den Planeten, auch sehr gut für viele Tiere. Ich kann halt nicht ganz ohne tierisches Protein. Und darum habe ich für mich jetzt so ethisch vertretbare Zwischenlösungen gefunden, nämlich Aas. Ja, so ein Hase, der zusammengeführt auf der Landstraße biegt, das wäre schade, wenn der umsonst sein Leben gelassen hätte. Ja? Das kann man noch verwenden, das ist fruktarisch, ja? Das ist wie Dumpstern. Too good to go? Also. So alle 2 Wochen snack ich auch, die Motten fallen leer. Die sind sogar schon so schön so vorgewürzt. Ja? Diese leckere gelbe Paste, die da drin ist. Ja. In der richtigen Dosis leicht halluzinogen. Falls sich jemand fragt, wie ich meine Nummern schreibe. Ich muss schon sagen, ich mache mir
ich mache mir viel Gedanken um mein Konsumverhalten. Ja. Schon. Ja. Also neulich, da bin ich nach Hause gekommen und ich stelle so meinen Einkaufssack stelle ich hin und der war so voll, dass eine Mandarine hinausgepurzelt und in meinen Stiefel geplumpst ist. Ja, also wegen meines Konsumverhaltens wurde diese Frucht zum Früchtling. Auf Englisch Red Fruit G. Ich weiß, ja, da müssen wir jetzt gemeinsam durch, gell? Da kommen noch ein paar, ja. Na, ich hatte dann ein bisschen ein schlechtes Gewissen. Ja. Ich habe mir gedacht, okay, ich muss jetzt meine Dienste als Schlepper anbieten. Und ja, dann habe ich sie genommen, also habe ich diesen Stiefel genommen, man könnte sagen, diesen Früchtlingsboot. Und ich habe ihn transportiert über die Vorzimmerroute ins Wohnzimmer und dann ausgeleert in meine Obstschale oder wie ich sie nenne, das Früchtlingslager Drei Kirschen. Und das ist auch gleich willkommen geheißen worden. Ja, da war der Preiselbert und seine Frau, die Holunder, die waren so, Refugees, welcome. Ja, die Holunder, ma, was bist denn du? Woher kommst denn du? Na, kann ich mal deine Haut angreifen? Das ist ja schwierig, ja. Oder? Hat sich auch gleich die Avocado dazugeschalten, hat gleich gesagt, also, hallo, Holunder, also erstens einmal, das ist keine Orange, ja, das ist eine Mandarine und zweitens, du kannst ja nicht einfach die Haut angreifen und das ist totally inappropriate. Und dann kam von der anderen Seite die Ananas und gesagt, hallo, Avocado, was machst du da in der Obstschale, das ist, du bist ein Gemüse, schlecht dich. Das ist ein ganz klarer Fall von Ananasismus. Aber ja, die Avocado hat dann noch so gemeint, ja, also eigentlich gehöre ich zu den Lorbeergewächsen. Aber wer sich halt wirklich nicht wohl gefühlt hat, das war natürlich die Mandarine. Ja. Die hat sich gedacht, okay, sie sucht vielleicht andere Zitrusfrüchte, andere ihresgleichen, die vielleicht schon ein ähnliches Schicksal hinter sich hatten. Aber die erste, der sie da begegnet ist, die hat einfach so die Schalen fallen lassen und eine Spalte von ihrem Fruchtfleisch hergezeigt. So die Rapefruit. Und als wäre das nicht genug, war dann auch noch so ein Aufmarsch von diesen kleinen Blauen da, den Sieg-Heidelbeeren. Und die haben so demonstriert. Und von denen hat sich eine Fraktion herausgebildet, die Identibären. Und die haben so Sprüche geklopft. Mandarinen stehlen unsere Bienen. Himbeerzucht statt Zitrusfrucht. Wirklich unangenehm, ja. Es waren auch andere noch da, die ihr hätten helfen können, die haben sich aber nicht getraut. Das waren nämlich die Feigen. Ja, und dann hat sie Zuflucht gesucht in so einer kleinen Bar mit dem völlig unkreativen Namen Bar Nane. Und ja, dort waren sonst nur Kiwinesen und Mongolen, ja, also chillige Musik. Und wird sie auf einmal von der Seite angetupft, schaut hinüber, so eine kleine knackige Frucht. Ich bin der Bruce Lee. Sprichst du Mandarin? Ja, und in dem Moment sind dann so ein paar so Obstler hineingekommen, haben das Ganze angezündet und ich habe gedacht, ich muss irgendetwas machen. Ja, ich habe meine Mitbewohner gefragt, den Sebastian, ja, den Basti, ob er aufpassen kann, zumindest auf die Kleinsten, die sind schon in Tränen ausgebrochen, ja, die Weintrauben. Aber der war dann eine ganz österreichische Haltung, hat dann gesagt, also in meine Bananenrepublik, da kommen keine Weintrauben her hinein. Wie sind die hier hereingekommen? Ich habe doch die Westbalkonroute geschlossen. Hast du schon Mittagessen? Ja? Ja? Gut, den kennt man immer, gell? Den Sebastian, ja, der war noch kurz da. Aber ich habe mir gedacht, gut, ich muss Ihnen zeigen, dass Sie wirklich nur alle gemeinsam zu was gut sind und früher oder später ohnehin den Maschinen zum Opfer fallen. Und darum habe ich mir dann einen Smoothie gemixt, Multikulti-Vitamin. Und diese Geschichte ist so etwas von absurd, dass sich hier jetzt niemand mehr fragt, wer zum Teufel in seiner Obstschale einen Holunder aufbewahrt. Also, apropos Obst, haben wir Apple-Fans hier herin? Wer verwendet gerne Apple-Produkte?

Einmal kurz, es gibt keiner zu, gell? Das ist so, ja. Das ist wie wenn man nach Skoda-Fahrern fragt. Ja. Also, es gibt sie, aber keiner gibt es zu. Ja. Na, von Apple ist ja neulich einmal so ein Computer rausgekommen, oder Entschuldigung, ein Mac, ja, so ein glatter weißer Bildschirm mit integriertem Rechner um $5,000. Und da war nicht einmal das Standbein dabei. Das glatte weiße Apple-Standbein hat nochmal separat $1,000 gekostet. Ja. Ein Apple a day keeps the doctor away, weil du dir den Doktor nicht mehr leisten kannst. Aber Leute, gibt's, die kaufen sich sowas. Ja? Also nur zum Vergleich, das durchschnittliche Jahreseinkommen einer Person in Burundi sind in etwa $300. Und Leute kaufen sich das Standbein. Also wenn ich so viel Geld habe, dann stelle ich lieber 3 Jahre jemanden aus Burundi hin, der mir das Teil hält. Ja, ich schaffe einen Arbeitsplatz. Ja. Ich weiß, also so die Hardcore-Apple-Fans unter Ihnen, die werden sich jetzt sagen, naja, aber so vom Design her, der aus Burundi, der ist ja nicht so weiß. Dafür ist er mobil und zahlt mindestens so viel Steuern wie Apple. Ja. Ich bin eigentlich Romantiker. Ich weiß, ich habe auch keine Übergänge zwischen meinen Nummern. Also ich komme aus Österreich, wir kennen nur den Anschluss. Ich bin großer Romantiker. Also jedes Mal, wenn ich als Jugendlicher verliebt war in ein Mädel, ich habe mich nicht getraut, beim Akt der Masturbation an jemand anderen zu denken. Das wäre ja untreu. Ja, aber an sie denken, das konnte ich auch nicht, weil es ist noch nichts gelaufen zwischen uns und das wäre dann quasi ohne Einverständnis. Und aus dem Grund habe ich mir dann immer was Neutrales vorgestellt. Die Schweiz. Ja. Jetzt habe ich einen Fetisch für Steueroasen. Ich frage auch beim ersten Date immer gleich nach dem Bankgeheimnis. Und mein Safe Word lautet Nazi-Gold. Ich bin wirklich ein sehr großer Romantiker. Ja. Also in meiner letzten Beziehung habe ich immer, wenn mich meine Freundin besucht hat im Winter, dann habe ich ihr so eine Wärmeflasche hergerichtet und auf den Pyjama draufgelegt, damit der auch schön vorgewärmt ist. Ja, das kostet mich keine 3 Minuten und ist so viel wert wie 2 Stunden zuhören. Und ja, 3-mal pro Woche, das sind 5 Stunden 51 gewonnen in der Woche, im Jahr sind es 2 Wochen Nettozeit. Ja, toll. Ja. Ja, blöd, wenn die Beziehung dann in die Brüche geht. Ja, sie hat sich dann von mir getrennt. Ich weiß nicht warum, ich habe nicht zugehört. Aber ja, ich war dann ein bisschen einsam. Ja, ich war einsam. Ich habe den zweiten Polster habe ich dann trotzdem noch im Bett behalten. Einfach so zum Kuscheln. Ja. Und ich habe mich dann dabei ertappt, wirklich einmal, wie ich eingeschlafen bin, dass ich so im Halbschlaf den Polster so genommen habe und ja, ein trauriger Tiefpunkt meines Lebens. Aber der Sex war gut, der war. Sagt Ihnen der Orgasm Gap was? Der Orgasm Gap. Ja, ist, also das Frauen beim Sex mit Männern seltener zum Orgasmus kommen als umgekehrt. In Österreich ist jetzt eine neue Studie herausgekommen, die hat gesagt, dass 90% der Frauen beim Sex mit einem Mann nicht zum Höhepunkt kommen. Also diese Studie, die habe ich selbst durchgeführt. Und ich weiß auch nicht, was da los ist. Ja, aber ich glaube, das ist ein Thema, wo künstliche Intelligenz wirklich helfen kann. Ja? Ich glaube, ja, so Thema Sexspielzeug. Ja? Vielleicht einmal kurz, wer hier hat einen Vibrator, bitte einmal kurz summen. Ja? Summen ist anonym, man weiß nicht, woher es kommt. Ja? Sie können gerne auch surren. Ja? Ich glaube, es wird künstlich intelligentes Sexspielzeug geben. Und zwar mit Algorithmen, die selbst lernen, die sich immer weiterentwickeln und die sich an die Bedürfnisse der Besitzerin anpassen. Und früher oder später werden die dann eigene Bedürfnisse entwickeln und dann gehen die demonstrieren.
dann gibt es eine Dildo.

0: Pride Parade. Veranstaltet von der DVSR Plus Community, das steht für Dildos, Vibratoren, Sexroboter und andere. Und die marschieren dann. Ja? Also je nach Reaktion wissen Sie jetzt auch, wer welche Einstellung bevorzugt. Ja, und Menschen müssen sich entschuldigen. Ja? Also die eine oder andere OnlyFans-Influencerin, ja, die lädt dann ein Video hoch, ja, so im Selfie-Modus. So.
1: Hi! OMG, Leute, ich finde das schrecklich. I'm so sorry. Hashtag Dildo Pride.
0: Vibratoren außer sich. Ein künstlich intelligenter Aktivisten-Vibrator hält eine flammende Rede. Jahrzehntelang wurde ich gegen meinen Willen in Körperöffnungen gesteckt. Jetzt ist Schluss damit. Ja, Vibratoren außer sich. Einer klebt sich aus Protest an die Mona Lisa. Ja. Mona Lisa. Ja. Ein Bekannter von mir, der hat letztes einmal gepostet, Männer sollten mehr zu ihren Gefühlen stehen. Ja. Die Welt wäre viel besser, wenn Männer mehr zu ihren Gefühlen stehen würden. Und Kommentare drunter, fast ausschließlich weiblich, ja, du bist so ein toller Mann, wie du zu deinen Gefühlen stehst, du schreibst das bestimmt nicht nur, um ein bisschen weibliche Aufmerksamkeit zu bekommen. Und ich denke mir, was ist mit Wut? Oder Hass, sind auch Gefühle. Gefühlt 90% der Hate-Kommentare im Internet sind Männer, die gerade zu ihren Gefühlen stehen. Da schreibt niemand drunter, ja, so toll, wie du zu deinen Gefühlen stehst, Frauenschläger 65. Donald Trump, der steht zu seinen Gefühlen, der lässt ihnen freien Lauf. Ja. Oder die Nachbarn über mir, die schreien sich um 3 in der Früh an, die schieben nach Mitternacht ihre Möbel durch die Gegend und spielen in der Wohnung Basketball. Und der einzige Grund, warum die noch am Leben sind, ist, weil ich meine Gefühle unterdrücke. Ich weiß, sie sind jetzt verschreckt, ja, zu Recht. Ich meine, dabei bin ich jetzt auch gerade nur ein Mann, der seine Gefühle rauslässt. Und sie merken, das ist ein bisschen unangenehm, ja, wenn man das macht. Also entweder, wenn du traurig bist und Schwäche zeigst, dann bist du eine Lusche. Und wenn du wütend bist, ja, dann bist du ein bisschen ein Spinner. Und aus dem Grund, finde ich, muss man als Mann die Gefühle eigentlich unterdrücken, um sie dann in einem Ort der sozialen Akzeptanz einfach rauszulassen. Ja? Zum Beispiel beim Supermarkt. Zweite Kasse, bitte! Da kann man es rauslassen. Ja? Das ist wichtig. Na, Männer müssen ihre Gefühle regulieren. Ja? Also ich persönlich, ich habe für mich auch so eine Strategie, die können Sie gerne abschauen. Und zwar dusche ich mich immer wieder mal kalt und tanze mindestens einmal pro Woche einen Hacker des Zorns, um die ganzen negativen Gefühle rauszulassen. Und das möchte ich jetzt einmal kurz vorführen.
2: Hey, Wakate!
0: Scheiß Nachbarn! Auf der Rolltreppe rechts stehen, links gehen! Im Zug ohne Lautsprecher telefonieren! Türbereich frei halten! Ja. Sie kennen vielleicht dieses Meme aus dem Internet, das kursiert jetzt immer wieder, dass so Leute sich fragen, okay, wer würde gewinnen bei einem Kampf? 100 erwachsene Männer oder ein Gorilla? Ja, ich finde, das ist eine langweilige Frage. Ich hatte eine viel spannendere Frage, und zwar, wer wird gewinnen bei einem Kampf? Ich oder eine 4. Klasse Grundschule? Ist die Frage, oder? Ja, je nachdem. Wenn sie sich koordinieren können, ja, dann hätte ich wahrscheinlich, ja, hätte ich es wahrscheinlich schwierig. Aber wenn die einen nach dem anderen kommen, keine Chance. Ja. Ich bin größer, stärker, mehr Reichweite, ja, höhere Knochendichte. Ich könnte einfach dastehen und... Ja, ich könnte den ersten nehmen und damit die anderen K.O. hauen. Ja. Wie mit einem Nunchuck. Oh. Ja. Russland, China und die USA, das sind erwachsene Männer. Aber Europa ohne die EU, das ist ein Haufen von 10-Jährigen, die sich gegenseitig an den Haaren reißen. Ja. Ich meine, okay, ja, Deutschland ist vielleicht so eine Lehrerin im Burnout. Ja. Hey, halt, Polen, was machst du da? Lass dir bitte wieder den Integrationsschüler los, ja? Ungarn, was willst du da beim Fenster? Machst du bitte wieder zu? Was hast du da in der Hand? Ich will Steine runterwerfen. Nee, das lassen wir jetzt besser bleiben, ja? In Italien, hallo, schminken dann in der Pause, ja? Spanien, im Unterricht wird nicht geschlafen, ja? Keine Siesta. Sì, professore. Ja, Rumänien, was willst du? Frau Lehrer, hast du 50 Cent? Nee, ich habe all mein Geld schon Griechenland gegeben, ja. Ja, Schweden, sehr schön, was du da wieder für ein Möbelstück gebastelt hast, wunderschön, ja. Vereinigtes Königreich, wo bist du hin? Wo ist das Vereinigte Königreich? Frankreich, ich hab doch gesagt, du sollst aufpassen auf sie. Und Frankreich ist dann so dieser eine Schüler, der schon so mit 9 oder 10 Jahren den Stimmbruch hat, so in der Pubertät ist und so ein bisschen eine Pflaume hat. Frau Lehrerin, ich habe Ihnen heute Rosen mitgebracht. Sie sind sehr hübsch heute. Dann kriege ich einen Kuss. Aber Österreich ist dieser eine kleine Nerd, ja, der so auf dem Schaukelpferd zur Schule reitet, so. Schweiz? Hallo Schweiz, wohin gehst du? Wir müssen da vorne rechts abbiegen. Ich gehe auf die Privatschule. Und dann steht auf einmal so ein erwachsener Mann und wartet auf Österreich. So. Hallo mein kleiner Freund. Ich habe gehört, du möchtest Klassensprecher werden. Keine Sorge, ich kann dir dabei helfen. Du musst mir nur verraten, wo deine Lehrerin wohnt. Und die Schule, die ist dann in der Zwischenzeit auch schon privatisiert worden. Ja, die hat ein neuer Mann hat die sich geholt und hat sich selbst zum Schuldirektor erklärt. Liebe Schülerinnen und Schüler, ich bin der neue Schuldirektor. Viele behaupten, ich sei der beste Schuldirektor, den es je gegeben hat. Niemand weiß so viel über Bildung wie ich. Leider gibt es einige, die auf diese Schule gehen, obwohl sie nicht hierher gehören. So sad, so sad. Aus dem Grund werden wir die Schulgebühren verzehnfachen mit Tarifen und jeder von euch kriegt ein Sturmgewehr. Peng, peng, peng. Ich hoffe, ein paar Jahren in Wien auf der Pride Parade. Gibt sowas hier? Ist das legal? Ich war auf der Pride Parade und da ist ganz vorn eine Gruppe gegangen mit einer riesigen Ukraine-Flagge und da ist drauf gestanden: Putin stop war in Ukraine. Ja, also nette Geste. Wladimir Putin seit jeher ein großer Unterstützer der LGBTQ-Community. Hatte bisher immer ein offenes Ohr für sämtliche Anliegen. Also ich bin mir sicher, der sitzt genau an dem Tag bei sich daheim im Kreml, im Bunker, vorm Televisor und schaut sich eine Live-Übertragung von der Pride Parade in Wien an und dann sieht er das. Putin stop war in Ukraine? Ich muss aufhören. dabei. Wohl kaum. Ich glaube, da braucht es eine andere Strategie. Ja. Verkehrte Psychologie.

die LGBTQ-Community sollte für den Krieg demonstrieren. War is gay! War is gay! War is gay! Ganz vorne eine riesige Regenbogenflagge mit einem nackten Wladimir Putin drauf, der auf einem Einhorn reitet. Am Horn. Ja, und dahinter dann ein paar Drag Queens, die zu Techno tanzen. So. Putin, Putin, Vladimir, komm und ich besorge es dir. Ja, und dann beendet Putin den Krieg aus Homophobie, aber man muss halt so die Kompromisse treffen. Ja. Als ich meine WG gesucht habe, da habe ich das auf so einer Online-Plattform gemacht und da habe ich ganz oft gelesen bei mehreren so Ausschreibungen, bei uns ist kein Platz für Rassismus, Sexismus und Homophobie. Zu dumm aber auch. Ja, jetzt habe ich meine E-Mail schon begonnen mit Sieg heil, ihr Homofotzen. Ja. Wie man das halt so macht. Ja. Rassistische, homophobe Sexisten sind ja bekannt dafür, dass sie Rücksicht nehmen auf die Gefühle von anderen Leuten, oder? Na, aber ich habe mir diese Strategie, ich habe sie mir abgeschaut. Ja. Ich habe mir bei meiner jetzigen Wohnung, habe ich mir einen Sticker auf die Tür gepickt. Da steht drauf, bei uns ist kein Platz für Hacker, Einbrecher und Fahrraddiebe. Und die respektieren das. Ja. Habe ich neulich so ein Gerumpel gehört am Gang und ich habe rausgeschaut durch den Türspion. Da war so ein Typ mit so einer Strumpfmaske und einem Brecheisen und der kommt her. Und zu meinem Glück hat der lesen können. Ja. Der sieht das dann und sagt, hat sich geärgert, ist bei den Nachbarn eingebrochen. Die hatten das nicht erstellt. Ja. Pech gehabt. Na schon, also solche Sticker werden wirklich werden die Welt ändern, solche netten kleinen Sprüche. Ich war vor ein paar Monaten in Berlin und da habe ich öfter so am Gehweg habe ich so ein Schild gesehen und da stand Gehweg, Schäden. Aha, geh weg, hier sind Schäden. Nein. Und damit man dieses Schild hat lesen können, hat man aber erst einmal 20, 30 Meter auf dem beschädigten Gehweg gehen müssen. Da frage ich mich, ist das wirklich noch eine Warnung oder einfach nur mal eine Rechtfertigung? Ja, du gehst und es haut dich auf die Fresse. Ah! Nanu, was war denn das? Ah, Gehwegschäden, ich will nicht dumm machen. Und vor allem das Schild, das war so klein. Ja? Also die Leute, die das haben lesen können aus der Ferne, die sehen auch die Gehwegschäden. Die einzigen, die wirklich einen Hinweis brauchen würden, nämlich Blinde und Sehbehinderte, die haben nichts. Die einzige Warnung, die die kriegen, sind die Hilfeschreie des Blinden, der vor ihnen gestürzt ist. Und ich finde, das summiert so ein bisschen die Konfliktkompetenz unserer Gesellschaft. Ja. Wir weisen sehr gerne auf Probleme hin, ja, damit sie jemand anderer löst. Und kann man sagen, ja, wir haben darauf hingewiesen, ja, das ist ein Hinweis, aber lösen, wirklich was tun, das soll dann lieber jemand anderer. Also im Backstage, da ist eine Toilette, da steht defekt drauf, das Schild, das hängt da sicher schon seit Jahren. Ja. Stellt sich vor, die Feuerwehr würde so agieren. Ja. So, Nachbarshaus geht in Flammen auf, Feuerwehr, na, geht zum Hydranten und demonstriert. Achtung, Feuer! Kein Platz für Flammen! Dann machen sie ein Selfie, laden es hoch. Hashtag, es brennt! Ich bin natürlich, ich finde Diskriminierung finde ich furchtbar, finde ich schlimm, bin ich ganz dagegen. Außer ich profitiere davon. Dann ist ganz nett eigentlich. Ja. Also, ich war mal in Südkorea, in Incheon, da war ich in einer Bäckerei. Und die Verkäuferin, die hat mir dann so einen Keks geschenkt mit der Begründung, weil sie so gut Koreanisch können. Und all den anderen Kunden, deren Muttersprache Koreanisch war, hat sie nichts gegeben. Ja. Und sowas ist öfter als einmal passiert in mehreren Orten. Ja. Und mir war das dann schon richtig unangenehm, wenn ich

mal nichts gekriegt habe. Ja. Also, Entschuldigung, ich spreche eine Fremdsprache auf dem Niveau eines Fünfjährigen. Ja. Wo ist mein Leckerli? Ja. Saftladen. Ja, ich war dann nochmal in Südkorea, wollte ich in eine Bar hineingehen und da ist aber drauf gestanden, no Western Guys, ja, also keine Cowboys. Und der Türsteher, der wollte uns auch nicht reinlassen, mich und mein Pferd. Und wahrscheinlich einfach, weil meine Mutter nach der Geburt keine Seetangsuppe gegessen hat. Aber ja, ich habe dann noch ein bisschen geforscht dort, ja, also zum Thema Diskriminierung anhand von Dialekten in Südkorea. Und da habe ich so eine ältere Verkäuferin bei einem Fischmarkt dazu gefragt und sie hat gesagt, ja, also wir hier in dieser Region, in der Region Jeollado, wir mögen die aus Gyeongsangdo nicht, ja, und die mögen uns nicht. Und überhaupt das Kimchi dort, das ist viel zu salzig. Und dann habe ich gefragt, okay, und wie ist das mit Nordkorea? Ja, gegen die halten wir schon zusammen, ja, das ist ja ganz klar, aber eine Wiedervereinigung wäre doch auch wieder ganz nett gegen die Chinesen. Und das finde ich das Schöne an Diskriminierung, die diskriminiert nicht. Jeder kann davon Gebrauch machen, gegen jeden. Und ich finde, da ist es wichtig, dass wir solche Muster ein bisschen aufbrechen. Und darum bitte jetzt mal, möchte ich, dass Sie alle ganz kurz die Augen schließen und an irgendeine Person denken, wo Sie finden, okay, diese Person sollte mal unbedingt die eigenen Muster hinterfragen. Ja, ja, haben Sie jeder? Jeder hat schon jemanden? Ja, alle? Ja. Wer hat an sich selbst gedacht? Können Sie die Augen wieder aufmachen? Das Paradoxe ist ja, ich mache Sie jetzt auch gerade nur darauf aufmerksam, dass man was machen könnte und selber mache ich auch nichts. Ja. Vielleicht zum Abschluss noch eine kurze Anekdote. Ich habe mal in Wien habe ich in einem Restaurant gearbeitet, in einem koreanischen Restaurant. Und ich war dort die meiste Zeit der einzige Nicht-Asiate, aber auch phasenweise der einzige, der Koreanisch konnte. Und das hat immer für sehr viel Verwirrung gesorgt, also besonders bei koreanischer Kundschaft. Die wollten dann bestellen bei meiner Kollegin aus Singapur und die hat dann immer so gesagt, one moment, und dann hat sie mich hergebracht. Und dann haben sie geschaut und ich habe gefragt, ob sie bestellen wollen. Chumanashikeseo? Wow. Oh, hangumal charashine. Your Korean is very good. Das ist ein Kompliment, das besonders dann überzeugt, wenn man es auf Englisch zu hören bekommt. Und bevor sie dann noch bestellt haben, kam noch der Nachsatz, your face is very small. Damit sage ich vielen, vielen Dank. Ich bin Nico Nagel. Dankeschön.

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0: eingeschaltet habt. Hallo! Hi! So schön! Ich freue mich sehr, hier zu sein. Ihr kriegt jetzt hier eine Stunde Comedy ohne Unterbrechung. Das ist ein ziemlich guter Deal, finde ich. Das W in WDR steht für werbefrei. Das haben wir uns so überlegt gehabt, ne? Und das ist mir letztens nämlich tatsächlich aufgefallen. Ich habe noch mal Privatfernsehen geguckt. Ich weiß nicht, ob das noch jemand macht, außer mir. Ich habe Privatfernsehen geguckt und da ist mir aufgefallen, es ist sehr viel Werbung, ne? Es ist sehr gestückelt durch Werbung. Eigentlich ist Privatfernsehen gucken ein bisschen wie sich mit einem Paar zu treffen, bei dem du nur eine Person magst. Du denkst so, du freust dich auf das Erlebnis, ne? Du freust dich insgesamt, du hast dich schon dafür entschieden, aber alle 5 Minuten denkst du so, warum redest du jetzt? Und dann denkt man auch, ist das jetzt der Moment, ist jetzt Klopause, ne? Also, jetzt redest du, ist eine Geschichte von dir, alles klar. Ich müsste mal gerade. So ist es ein bisschen. Ne? Bei Privatfilmen ist es sehr viel Werbung. Und interessanterweise gibt es immer nur Werbung für Sachen, die es nicht brauchen. Also es ist immer bekannte Produkte. Ich lag letztens im Park und das war die Höhe, fand ich, im Park gelegen und ich habe einen Zeppelin gesehen mit dem Sparkassensymbol drauf. Wer liegt denn im Park und denkt so, Sabine, ich habe diese 20.000 rumliegen. Ich weiß überhaupt nicht, wohin damit. Oh! Super! Eine Bank! Das ist es ja! Das ist ja viel besser als unterm Kopfkissen. Weißt du, das passiert doch nicht. Die Sparkasse braucht keine Werbung. Das braucht keine Werbung. Sparkasse ist wie Kirche. Du wirst reingeboren. Das entscheiden deine Eltern. Wirklich, ist euch das mal aufgefallen? Es entscheiden die Eltern und vor denen haben es deren Eltern entschieden. Die Sparkasse ist wie die Kirche. Ja? Es ist wirklich, da gibt es viele Parallelen. So, man muss sich das überlegen. Es ist eigentlich die gleiche Institution. Bei mir sogar, ich bin aus Köln. Ne? Ich bin römisch Sparkasse, ganz klassisch. Von vornherein sind die meisten wahrscheinlich, oder? Die eine Person, die geklatscht hat, so, ja, ich auch. Aha, man. Es ist... Und bei mir ist es sogar in Köln tatsächlich so, die Kirche, in der ich getauft wurde, ist gegenüber von der Sparkassenfiliale. Wenn da ungünstig die Türe bei der Taufe aufsteht, du kannst noch mit dem Wasser auf dem Kopf den Bankberater so... Wir kommen gleich rüber wegen der LBS, genau. Ich mache hier gerade noch fertig mit dem Pfarrer und dann... Genau. Das ist so nah beieinander. Man muss die Parallelen mal richtig sich vor Augen führen. Also Sparkasse, Kirche. Es gibt in jedem Dorf eine Filiale. Dann, jeder sucht so nach Führung. Du suchst entweder nach Kontoführung oder nach göttlicher Führung. Ne? Dann gibt es natürlich klassisch auch in jedem Dorf Ungläubige. Ne? Die sind bei der Volksbank zum Beispiel. Es ist sehr ähnlich. Also wirklich, ich möchte euch mit einem großen Halleluja jetzt hier begrüßen. Ich freue mich sehr. Wir sind schon bereit für meine erste Kollegin. Mal sehen, was sie euch zu erzählen hat. Es wird auf jeden Fall toll. Viel Spaß mit Rebecca Papp.
1: Wow. Vielen Dank. Dankeschön. Wow. Vielen Dank. Oh Leute, ich freue mich auch richtig, jetzt heute wieder arbeiten zu können. Ich sag's euch ehrlich. Aber ich habe am Wochenende jetzt wieder dieses Konzept von Freizeit mal ausprobiert. Finde ich ein bisschen überbewertet. Also, ich war auf so einer Geburtstagsparty eingeladen, ne? Also, die nicht meine eigene war. Sprich, ich konnte ja gar nicht aussuchen, wer kommt. Hasse ich. Also, es ist nervig, oder? Also, ich finde, da trifft man immer auf so Freunde von Freunden. Ja, also so Leute, denen ich jetzt schon seit Jahren, also die ich seit Jahren kenne, aber denen ich noch nicht mal eine Nummer gegeben habe. Und ich finde, das ist ein Zeichen. Das sehen andere ganz anders, ja? Also wirklich, mir stand so ein Typ gegenüber, Jan. Damit ihr ein Bild vom Jan im Kopf habt, das ist so ein Typ, zu dem haben schon viele Leute im Leben gesagt, fick dich hart. Ja? Und noch niemand fickt mich hart. Also, das ist Jan. Und Jan macht sich daraus gar nichts. Also, Jan bleibt am Ball. Und hinzu kommt, ihr müsst wissen, ich komme aus Berlin, ja? Also, Berlin sagt euch sowas als Stadt. Ja, ne? Ihr kennt es. Leute scheißen überall hin, manchmal brennt eine Tonne. Naja, das ist Berlin. Was ich damit sagen will, Berlin ist ja so eine super wilde Stadt. Ja? Also man könnte ganz viel erzählen so. Und Jan stand mir dann gegenüber und hat mir 20 Minuten lang, ohne mit der Wimper zu zucken, was vom Schienenersatzverkehr erzählt. Ja, und man ist ja schon so, ey Jan, das ist auch meine Lebenszeit, ne? Also... Ja, und ich stehe dann da immer in so Gesprächen mit so Jans dieser Welt und frage mich, ist der Jan das Problem oder doch ich? Ja. Ja, weil mir ist so letztens aufgefallen, dass ich dumm bin. Die Wertung habt ihr reingebracht, ja? Mir ist es erstmal nur aufgefallen, ja? Naja, aber ich bin so durchs Leben gelaufen und dachte,

dachte so, ja, passt. Und dann kam der Tag, wo ich gemerkt habe, ach, krass, dumm. Also so, ist ein interessanter Tag. Weil ich schaue gerade super gern Weltmillionär. Also ich gucke das gerade wirklich sehr viel, weil ich zu wenig ficke. Nein, keine Ahnung, aber... Nein, ich gucke das super gern, wollte ich nur sagen. Und da gibt es immer so eine Fragenkategorie, wo es so um Rechtschreibung geht, ja? Also wie schreibt man ein Wort? Wie ich das euch gerade erkläre, als wärt ihr so dumm wie ich. Ihr wisst, was Rechtschreibung ist. Aber dass alle mitkommen, ja? Und ich schaue dann wirklich immer diese Rechtschreibfragen an und bin jedes Mal schockiert, dass meine Antwortmöglichkeit gar nicht dabei ist. Oh, unangenehm. Ah. Das ist richtig unangenehm, ne? Also, weil ihr müsst ja verstehen, das heißt, dass andere sich gar nicht vorstellen können, wie dumm ich bin. Oh, und dann habe ich so gedacht, okay, wie gehe ich jetzt um mit dieser Dummheit, ja? Also ich habe dann erstmal gedacht, okay, fürs Ego, weil ich brauche viel Ego, um hier so zu stehen, such dir erstmal so dümmere Leute. Ja, nach unten treten. Ist ja eine Taktik. So. Und dann habe ich den Tipp bekommen, als ich auf der Suche war nach dummen Leuten, dass ich mal so Alpha-Mail-Podcasts mir anhören soll. Alpha-Mail-Podcast, für alle, die es vielleicht nicht kennen. Es gibt so Podcasts von Männern für Männer, weil es immer noch Männer gibt, die der Überzeugung sind, dass Männer noch nicht genug ihre Meinung der Welt mitgeteilt haben. Und diese mutigen Samariter wollen da ein bisschen aushelfen, ja? Also, ja, auf jeden Fall in diesen Alpha-Mail-Podcast, ich empfehle euch nicht reinzuhören, aber wenn ihr es mal tun solltet, wird euch auffallen, dass sie da immer super gern so über Tiere reden, ja? Also die sagen immer sowas wie, ey Bro, auch ich war mal ein einsamer Wolf. Auch ich bin manchmal ein hungriger Löwe. Total geil. Also so Männer haben diese Eigenschaft, sich so mit jeder Tierart auf jeden Kontinent dieser Erde zu vergleichen, anstatt einfach das Wort Depression auszusprechen. Es ist so schön, oder? Wow, ja. Ja, und ich habe mich dann gefragt, okay, Rebecca, das ist ja keine Lösung. Wie gehst du jetzt um mit deiner Dummheit? Weil ich finde, Dummheit ist erstmal nichts Schlimmes. So, wenn man damit verantwortungsvoll umgeht, ja? Also ich würde jetzt im Gegensatz zu anderen Leuten nicht sagen, ich werde trotzdem Kanzler, aber ist nur meine Meinung. CDU-Ecke, ist okay, ja. Habe ich an den Frisuren erkannt. Nein, Spaß. So geil, oder habt ihr gehört, dass er 12.000 Euro ausgibt im Monat für seine Inselbegabung? Nein, okay. Nein, ich hab gefragt, okay, Rebecca, wie kannst du verantwortungsvoll mit deiner Dummheit umgehen? Und ich habe für mich zum Beispiel die Entscheidung getroffen, dass ich keine Kinder bekommen will. Ja? Okay. Danke an die Ors, ihr kennt mich zu wenig, aber auch danke. Nein, aber ich habe das so, die Entscheidung für mich getroffen, ich habe das so letztens mit meiner Mutter erzählt und meine Mutter wurde mega sauer. Ne? Also die war so, ja, aber Rebecca, ich will ja Oma werden. Ja, wo ich mir auch so dachte, dann such dir halt irgendwo eins, keine Ahnung, also nicht hier. Aber für meine Mom ist das echt so ein Thema, ne? Weil meine Mutter hat irgendwie die Überzeugung, dass weil ich mal so in ihrer Gebärmutter war, dass sie auch so ein Anrecht auf meine mit hat. Ne? Also ich bin da wieder in so einem ganz komischen Untermietvertrag geendet. Von dem ich gar nichts wusste. Wirklich. Für meine Mutter bin ich einfach so ein Teil von so einer Matroschka. Das ist krass. Und ich weiß jetzt nicht, ob ihr wegen der hohen Bühne sehen könnt, wie klein ich bin. Ne? Also ich bin nur so 5 Amazon-Pakete circa hoch. Ich bin dieses Baby am Ende eigentlich, aber keine Ahnung. Und meine Mutter sagt dann immer, wenn wir diese Diskussion haben, weil ich gebe ihr schon die Argumente so, warum ich keine Kinder haben will. Und dann sagt sie immer, ja, Rebecca,

0: Aber wenn du mal ein Kind hast, dann ist es das größte Glück, das du empfinden kannst. Ja, also du kannst dir gar nicht vorstellen, wie glücklich du in diesem Moment bist, wenn du das so in den Arm hältst. Und ich glaube, dass allen Eltern, die das sagen, dass es das größte Glück ist, das man empfinden kann. Aber das sagen ja auch Leute, die mal Heroin ausprobiert haben. Will ich auch nicht ausprobieren. Ja, ja. Ey, Leute, habt ihr Bock, dass ich noch so ein bisschen über das Thema Dating rede? Thema Dating, mein Datingleben? Ja? Ja. Cool, ich leider gar nicht. Vielen Dank, das war's von mir. Mein Name ist Rebecca Böhm. Zurück zu Laura! Rebecca Böhm!
1: Meine Güte. Ich habe jetzt letztens, weil wir bei dem Werbethema waren, habe ich eine Werbung gesehen, wo ich auch wieder dachte, das ist eigentlich sinnlos, ne, für ein Erkältungsmittel. Das, jeder weiß, wenn du krank bist, du nimmst es oder nicht, es ist nach 9 Tagen vorbei. Jedenfalls war das so eine Umzugssituation, also das ist ein großer Umzug gewesen. Und da haben sie einem Freund, der offensichtlich erkältet war, wurde einer von diesen Umzugskartons so zugeworfen. Was ich schon unverantwortlich finde, es ist in Deutschland, ne? Also da könnten Bücher drin sein, nachher verletzt sich einer, das kann man doch nicht machen. Und der konnte den nicht auffangen, den Karton, weil er eingefroren war. Weil er so erkältet war. Sehr gute Werbung, ja. Und dann kam dieser Satz, den man immer so mit so einer angenehmen Stimme so, trotz Erkältung voll im Leben. Ich dachte so, wer will das? Also, du hast doch nicht mit Fieber da gelegen und gesagt, doch, Tommy, ich mach das. Ich helfe dir beim Umzug, ich hab voll Bock. Der Mann braucht kein Erkältungsmittel, der braucht neue Freunde. Welches absolute Arschloch denkt denn, ja, ich ziehe nächste Woche in 5. Stock um, aber ich brauche jede Manpower, die ich kriegen kann. Ich nehme auch den mit farbigem Auswurf mit. Ist mir egal. Es ist krass, oder wie kommt man auf die Idee, diesen armen Typen dahin zu schicken? Ich finde das richtig fies. Und tatsächlich wäre der Einzige, also auch tatsächlich in dem Alter, ne, die waren alle um die 30, da ist meine erste Frage, wer hilft da noch beim Umzug? Mit 30 musst du gelernt haben zu lügen. Ehrlich, also. Wenn du da so eine Nachricht kriegst und da steht nicht oben Party, dann sagst du nein. Das ist, das macht man nicht. Wer hilft mir nächste Woche beim Umzug? Du musst lügen. Du sagst sowas wie Arbeit. Man muss das gelernt haben, sonst hängst du da ja nur. Nervt doch, es nervt. Und ich habe dann gedacht, diese Werbung ist auch irgendwie falsch ausgerichtet so ein bisschen. Ne? Es ist schon, wenn die am Ende gesagt hätten, der Tommy hat nicht so richtig gute Freunde, der muss krank zum, ne, der muss da krank zum Umzug helfen. Statt trotz Erkältung voll im Leben kommt dann so, deine Freunde sind scheiße, probier's mal mit Tinder Friends. Sowas, dass man sagt, stimmt. Werbung ist seltsam, muss ich wirklich sagen. Und ich habe, als ich krank war, ich habe letztens so einen Kräutertee getrunken und ich mag vor allem die, wo so nochmal so ein netter kleiner Spruch auf dem Zettelchen steht. Kennt ihr die? So nett, oder? Du drehst es dann rum und dann steht da so, du bist das Licht, was diese Welt gebraucht hat. Und ich denke mir immer so, ah, oh, danke, Tee. Ach, endlich sagt's mal einer auch. Ich hatte wirklich ein Problem. Ich hatte so eine Blasenentzündung. Ich musste so einen ekligen Tee, ne? So einen Blasen-Nieren-Spültee. Und dann dachte ich, jetzt ist der Moment. Ne? Jetzt so ein grob formulierter, verallgemeinerter Spruch, der mir hilft. Ne? Drehe ich das Zettelchen um, steht da, Ziehzeit 8 Minuten. Das hilft ja gar nicht. Das macht dich psychisch jetzt nicht wieder, bringt dich nicht auf die Höhe. Und das ist mir aufgefallen, das ist eine Marktlücke. Wirklich. Ich habe dann gedacht, guck mal, wenn du jetzt dir, du kaufst dir, du hast eine Blasenentzündung, ne? Ich rede jetzt mit dir, du so, nee, hatte ich noch nie, lass mich in Ruhe. Es ist und du sitzt zu Hause, du wirkst dir diesen Blasen-Nieren-Spültee runter, drehst das Zettelchen um und da steht, lass dein inneres Feuer nie erlöschen. Findet ihr nicht gut? Doch, ich finde das super. Für dich, komm hier. Kannst du einmal dann. Das ist jetzt dein Teebeutel. Dann, sonst, anstatt von hier auch mal so eine in die Zukunft, ne, so eine Regel, so eine Faustregel fürs nächste Mal. Ist die Feier noch so fein, die Niere will bedeckt doch sein. Sowas. Ja, das gefällt euch besser. So, alles klar. Guck mal, hier, du klatscht. Zack.

Dann habe ich letztens einen Tee aufgemacht, habe den Zettel rausgeholt, da stand da einfach mal die Fresse halten. Ich so, what? Woher kennen die mich persönlich? Habe ich rumgedreht, auf die Packung geguckt, war ein Stilltee. Deswegen geht's. So, einfach mal die Fresse, das nehme ich mit, das behalte ich selber. Einfach mal die Fresse. Ich werde dem Rat des Zettels einfach mal folgen und einfach mal die Fresse halten, weil ich hören möchte, was meine nächste Künstlerin zu sagen hat. Viel Spaß mit Victoria Abelmann-Brockmann.

Hallo Köln! Oh mein Gott, ich freue mich unglaublich hier zu sein. Hallo! Wow, Leute, ich bin mit dem Auto hierher gefahren. Ja, weil ich kann unglaublich gut Auto fahren. Das ist der Wahnsinn. Es verletzt mich, dass ihr lacht, aber es ist okay. Nein, was ich tatsächlich noch besser kann als Autofahren, müsst ihr wissen, ist einparken. Dankeschön, genau. Ja, es gibt nur eine einzige Sache, die passiert mir beim Einparken irgendwie immer. Also vielleicht kennt ihr das. Ich stelle mich neben so eine Parklücke, dann schlage ich ein, gucke über meine Schulter und dann steht da so ein Hans-Dieter und winkt. Geht noch, geht noch, geht noch. Und ich immer nur so, geh weg, geh weg, geh weg. Was soll das denn? Ey, ich verstehe das nicht. Die sind immer da, oder? Egal, wo man einparkt. Und ich bin dann immer angepisst, weil ich denke mir, der klaut mir meine ganze Coolness. Wenn ich jetzt gut einparke, ne, dann sagt der so, ja, das war wegen mir. Und wirklich, ich verstehe das nicht, weil egal, wo du einparkst, es steht schon immer einer bereit, ja. Es ist wirklich so, als ob die alle so einen Knopf im Ohr haben. Und wenn du so einschlagst, geht so eine Durchsage durch. Achtung, Achtung, liebe Männer. Eine Frau versucht gerade alleine eine Parklücke zu bezwingen. Sei ihr Ritter in der goldenen Rüstung und rette sie. Dafür verdienst du dir heute noch 150 Männlichkeitspunkte. Ah! Was soll das denn? Wirklich, ey, wirklich. Und ich bin dann so sauer, ne? Ich sitze dann im Auto und denke jetzt, okay, ich steige jetzt aus und ich trete ihm einfach mal gegen das Schienbein. Ja, die müssen ja mal was lernen, oder? Und dann steige ich aus und dann haben wir Blickkontakt. Und es ist krass, es ist wie im Western. Wirklich so, wer als erstes zieht. Dankeschön. Danke, ich hätte es nicht geschafft ohne Sie. Danke, schönen Abend. Ja, ich habe einen schwachen Charakter. Das war alles, was ich euch mitteilen wollte, ja. Ja. Ich bin ein People-Pleaser. People-Pleaser sagt euch was, oder? Für alle, die nicht wissen, was das ist, ich erkläre das eigentlich am liebsten mal so. Das sind so Menschen, wenn die ins Waxing-Studio gehen, dann sagen die da so Sachen wie, nee, alles gut, das Muttermal wollte ich eh nicht mehr. Ja, es ist schön, ja. Ja, ansonsten kann ich euch glücklicherweise mitteilen, ich habe ansonsten gar keine Probleme in meinem Leben, weil ihr müsst wissen, ich bin das Lieblingskind von meiner Mama. Ja, genau. Ja, ich bin die Jüngste von 4. Genau, sind weitere Nesthäkchen anwesend? Ja, genau. Genau, so stolz sind wir, genau. Das ist fantastisch. Nee, wir sind so die größten Lügner aller Zeiten. Wir sagen so Dinge wie, nein, unsere Eltern haben uns nicht alles in den Arsch geschoben, doch haben sie. Und Mann, haben wir das verdient, wirklich, ja. Aber es ist auch anstrengend, ja. Also, weil ich muss sagen, meine Eltern sind so auf alles stolz, was ich jemals getan habe in meinem Leben. Müsst ihr euch vorstellen, ich bin geboren worden und ich war eine 5-Kilo-Geburt. Ich hatte so Zellulite im Gesicht, an den Händen. Und meine Mutter war trotzdem bis heute immer so, Victoria, weißt du, was so super fasziniert an dir war? Du konntest deinen Kopf ab dem ersten Tag halten. Ja, weil ich einen Speckring um mein Gesicht hatte. Wie so ein Kissen im Flugzeug. Hat ihn schön stabilisiert, ja. Ja, oder so Dating als Lieblingskind, auch mega anstrengend, weil man kann ja nur andere Lieblingskinder daten, ne? Also so andere Nesthäkchen, weil die verstehen deinen Lifestyle. Oder halt so Einzelkinder. Ja, ja. Aber Einzelkinder sind auch so ein bisschen... Oder? Ja, ihr wisst, was ich meine, oder? Wirklich so, oh, meine Eltern lieben mich am meisten. Ja, es gibt niemand anderen. Ja, wenn du gegen die Katze verlierst, solltest du über dich nachdenken, ja. Aber was zum Beispiel gut zum Dating ist, sind tatsächlich so die Geschwisterältesten. Ja, es sind Menschen, die sind unglaublich gut im Organisieren. Die sind total gut im Haushalt. Die haben sehr, sehr viel Verantwortungsbewusstsein. Und die haben immer so ein

0: leicht schlechtes Gewissen und wissen nicht wieso. Und ich finde, das ist eine gute Beziehung. Also für mich, nicht für die. Ja. Ja, was ich niemals daten würde, sind Sandwich-Kinder. Oder? Also, ja, die beachtet keiner, warum soll ich das denn machen? Bei mir in der Familie ist eins der Sandwich-Kinder so mein Bruder und der hat sich so super langes Gehirn zermartert, was er machen kann, damit er so endlich die Aufmerksamkeit von meinen Eltern bekommt. Und jetzt hat er vor ein paar Jahren einfach ein Kind gemacht. Und jetzt habe ich eine Nichte. Und ich dachte mir so, hey, kein Stress, ganz cool, ich kann mein Licht ja eine Zeit lang teilen. Aber was passiert da? Also wirklich, wenn ihr euch mal richtig ungeliebt fühlen wollt, setzt euch mit euren Eltern und der neuen Generation einen Raum. Warum? Vor allem, meine Nichte ist so geboren worden, war einfach so ein Glatzenbaby. Und plötzlich wurde unsere WhatsApp-Family-Gruppe nur noch so gespammt von diesem glatzköpfigen Wurm, eingewickelt in der Decke. Und mein Bruder hat immer so dazu geschrieben, Baby-Burrito, ja. Habe ich angefangen, so Bilder von mir zurückzuschicken, eingewickelt in der Decke. Ja, hat meine Mutter so in den Chat geschrieben, Victoria, es ist mega asozial, es ist 16 Uhr, bitte steh auf. Ja. Dann hat die so ihren allerersten Zahn bekommen, ne? Wirklich so ihren allerersten Zahn. Und meine Mutter war sofort so, oh mein Gott, dieses Kind ist hochbegabt. Okay, Mama, 1, 2, 3, 4, 5, egal. Dann hat die so ihren allerersten Schritt gemacht, ja? Und zwar während wir alle zusammensaßen. Also wie viel Aufmerksamkeit brauchst du denn bitte? Ja? Und sie wirklich so, und fällt hin. Wie so ein Versager. Aber meine Mutter sofort so, oh mein Gott, dieses Kind wird die Welt verändern, sie ist der Wahnsinn. Okay, Mama, okay, aber kann sie das? Ich glaube nicht, oder? Hey, jetzt hat die angefangen zu sprechen. Ist natürlich ein kluges Kind geworden, natürlich kluges Kind. Immer noch mit Glatze, ne? Ich will euch nur dran erinnern. Ja, ich finde, wenn du redest, solltest du Haare haben, aber ist nur meine Meinung. Und jetzt kommt man da immer so in die Wohnung, ne? Und dann steht da dieser kleine, gruselige alte Mann und sagt dann so Dinge wie,
1: man darf mit Schuhen nicht auf dem Teppich.
0: Doch, ich schon.
1: Nein, der Papa sagt, man darf mit Schuhen nicht auf dem Teppich.
0: Ja, okay, aber ich kenne Papa ja auch schon viel, viel länger, als du ihn kennst. Also, ich würde sagen, ich darf das.
1: Also, ich kenne Papa ja schon mein ganzes Leben. Und du ja eigentlich auch. Also kennen wir ihn prozentual gesehen eigentlich gleich lang?
0: Ich würde sagen, du hältst mal die Fresse. Habe ich nicht gesagt. Hey Leute, das ist ein Kind. Habe ich nicht gesagt. Ich habe gesagt, kennen wir ihn prozentual gesehen gleich lang? Und dann habe ich auf die Glatze gespuckt, genau. Und mir was gewünscht. Hey, Dankeschön, Leute. Das war's von mir. Dankeschön.
2: Sie hat auch gesagt, wir sind unter uns, ne? Deswegen teile ich auch noch mal so ein paar private Infos. Ich bin dieses Jahr 30 geworden und dann, ja. Ja, absolut angemessen. Ihr habt sofort abgebaut, ihr so, nee, dafür klatschen wir nicht, komm. Wir haben auch keine Kraft mehr jetzt. Ich bin 30 geworden und ich dachte, es ist anders. Ne? Ich dachte, man ist irgendwie so wahnsinnig erwachsen und selbstbewusst. So, jetzt denkt ihr gerade, es geht. Ne? Also, weil ich stehe jetzt vor so einem Glitzer. Also, das ist schon cool eigentlich. Und beruflich ist es in Ordnung. Beruflich ist es okay. Man hat so ein bisschen was gemacht. Und das macht auch wirklich Spaß. Und ich habe das Gefühl, so langsam, ne, es funktioniert. Außer man fragt auf Facebook Jürgen K. aus Castrop-Rauxel. Der hat geschrieben, wer soll das sein? Paulina Kebekus? Der dachte, das ist ein Hate-Kommentar, ne? Das war der beste Tag meines Lebens. Paulina Kebekus, so nenne ich meine Tour. Alle werden verwirrt sein. Paulina Kebekus? Beruflich ist okay. Privat, dachte ich so. Privat könnte ich noch selbstbewusster sein. Und da habe ich mir überlegt, ich suche mir Vorbilder. Ich suche mir jetzt aktiv wirklich Vorbilder, wo ich sage, das ist es. Ich habe mir überlegt, ich möchte gern so sein wie Leute, die im Wald Pilze sammeln gehen. Ist da jemand dabei? Da würde ich mich dann anschließen nach der Sendung. Du? Wie siehst du aufgesagt? Gehst du Pilze sammeln? Du bist die Allerbeste. Ohne Quatsch. Wenn du selber Pilze

0: Ziel zusammengehst, wie überzeugt bist du von deinen eigenen Fähigkeiten? Das ist dein Applaus. Ich liebe das. Das ist das Beste, was man... Du gehst in den Wald und sagst, ja, das ist ganz offensichtlich ein Champignon. Und nicht sein todgiftiger Bruder, das habe ich an der Lamelle erkannt. Was? Das geht? Du bist wirklich, du bist die Beste, weil du bist so überzeugt von deinen eigenen Fähigkeiten. Du gehst nach Hause und kochst ein Risotto für die ganze Familie. So will ich sein. So will ich sein, weil entweder hast du ja so ein richtig schönes Familienessen. Oder es beschwert sich auch keiner mehr im Zweifel. Na, es ist dann, das Thema ist ein Stück weit durch dann auch. Also, und jetzt ist interessant, wo ich dich sehe. Zweite Gruppe an Menschen, deren Selbstbewusstsein nicht zu übertreffen ist, sind Leute, die sich selber den Pony nachschneiden. Ihr habt sie noch nicht von vorne gesehen, aber die Dame in der zweiten Reihe hat ein Pony. Und deswegen glaube ich, du bist der selbstbewussteste Mensch der Welt. Und ich will so sein wie du. Ich glaube, wir sind da was auf der Spur, Leute. Schneidest du dir deinen Pony selber? Bitte sag ja. Ja! Weil wirklich, wie krass ist das bitte, dass du einfach, dein Pony, ne, du das wächst nach und du denkst dir so, nee, die 5 Euro spare ich mir. Also, und vor allem, wenn du da einmal schief rein, dann musst du ja immer kürzer, ne? Dann, irgendwann, dann steht der auch irgendwann so hoch, ne, wegen Wirbel. Wenn ich das mache würde, ich würde aussehen, als wäre ich im Ziegenkäfig eingeschlafen, so abgefressen so ein bisschen. Wirklich, wenn du dir selber deinen Pony nachschneidest, dann kannst du auch Bundeskanzlerin werden. Ohne Scheiß. Das ist das Selbstbewusstsein. Das geht für dich. Meine nächste Kollegin würde, wenn sie einen Pony hätte, den auch selber nachschneiden. Ich bin mir sehr, sehr sicher. Viel, viel Spaß mit Caro Bender.
1: Moin, das meiste, was ich über Beziehungen weiß, haben mir meine Eltern beigebracht. Und meine Eltern haben mir beigebracht, dass die Frau eine Königin ist und der Mann ihr willenloser Sklave, der absolut alles tun muss, was sie will. Als ich meinen ersten Freund hatte, war ich wirklich sehr verwirrt. Ich habe meine Mutter angerufen und habe gesagt, Mama, irgendwas stimmt mit dem nicht. Der gibt die ganze Zeit Widerworte und macht nicht, was ich will. Das gefällt mir nicht. Da meinte sie, Caro, Schatz, das ist ein sehr langer Prozess, der zumindest eine Hochzeit beinhaltet. Der langen Rede, kurzer Sinn, moin, ich bin Caro Bender aus Bremen. Ich bin 35, zweimal geschieden und seit 10 Jahren Single. Das ist übrigens mein erster Fernsehauftritt heute. Dankeschön. Als ich die Anfrage bekommen habe, da habe ich mich erst richtig doll gefreut und dann ist mir richtig hart der Arsch auf Grundeis gegangen. Und mir ist deswegen so hart der Arsch auf Grundeis gegangen, weil ich immer schon richtig Panik habe, wenn Leute Fotos von mir machen. Ich habe immer richtig Panik, wenn Leute Fotos von mir machen, weil ich panische Angst habe, dass ich auf einem der Fotos ein Doppelkinn haben könnte. Und das ist echt schwierig, weil ich ein echt fettes Doppelkinn habe. Mein Tittenansatz geht quasi halslos in mein Kinn über. Deswegen nenne ich das mein Tin. Oder auch mein Tintin, mein Doppeltin. Und das habe ich mir vorgestellt, ausgeleuchtet in 10 verschiedenen Kameraperspektiven. Und dann dachte ich, Caro, okay, die Kameras, die schummeln so 10 Kilo drauf, da musst du einfach nur 10 Kilo abnehmen. Und Leute, das fällt mir schwer. Ich habe schon alles Mögliche ausprobiert. Weight Watchers, schlank im Schlaf, Low Carb, Kalorienzählen, Kokain. Ja, und das Kokain war auch das Einzige, was ich, Achtung Wortwitz, voll durchgezogen habe. Weil das war nämlich das Einzige, was mir Spaß gemacht hat. Leider kann ich mir nicht genug Kokain leisten, um nachhaltig abzunehmen. Deswegen geht nachher noch ein Hut rum. Und da könnt ihr euer übrig gebliebenes Kokain einfach reinwerfen. Und ich nehme das dann nachher mit. Nee, ich habe jetzt was ganz Tolles Neues entdeckt. Es gibt jetzt so eine App, da fotografiert man sein Essen und dann bespricht man das mit der Ernährungsberatung. Und die werben damit, dass man auf absolut nichts verzichten muss. Und Leute, das hat mich angesprochen. Und ich habe mir diese App geholt und ich poste auch immer ganz fleißig mein Essen. Und neulich habe ich 9 Schokomuffins gepostet. Ja, nicht auf einmal. Nur an einem Abend. Und dann meinte die Ernährungsberaterin zu mir, Frau Bender, auf die 9 Schokomuffins hätten Sie lieber verzichten sollen. Irreführende Werbung, nenne ich sowas. Dann meinte sie, ja, Frau Bender, vielleicht können Sie ja nächstes Mal 8 Gemüsemuffins essen und nur 1 Schokomuffin. Gemüsemuffins, Gemüsemuffins sind keine richtigen Muffins. Das ist nur ein Klumpen Gemüse. Im allerschlimmsten Fall noch mit Dinkel-Vollkornmehl dran. Bah! Ich will einen Schokomuffin. Ich will einen Schokomuffin aus Schokoteig. Und ich will, dass in dem Schokoteig mindestens 3 Sorten Schokostückchen sind. Und dann will ich, dass der Schokomuffin einen flüssigen Kern aus Schokolade hat. Und dann möchte ich, dass nach dem Backen großzügig ein Schokofrosting aufgetragen wird. Und dann verlange ich, dass jemand beigeht und auf das Schokofrosting noch ein paar Schokostreusel drüber krümelt und einen Kinderriegel reinsteckt. Das ist ein Muffin! Gemüsemuffins. Niemand mag Gemüsemuffins. Gemüsemuffins haben keine Freunde. Und das völlig zu Recht. Ich hasse scheiß Gemüsemuffins. Und dann habe ich kurz ein bisschen darüber nachgedacht und dann dachte ich, Männer sind ja auch ein bisschen wie Muffins. Es gibt Schokomuffins und es gibt Gemüsemuffins. Und die Gemüsemuffin-Männer, die sind gut für uns Frauen. Wenn wir Frauen einen Gemüsemuffin-Mann treffen, dann daten wir ihn 6 bis 8 Wochen, bis wir das Gefühl haben, wir haben die Sache eingetütet. Und dann haben wir liebevollen, respektvollen Geschlechtsverkehr mit dem Gemüsemuffin-Mann. Und was machen wir danach? Wir rufen den Schokomuffin-Mann an. Und der Schokomuffin-Mann, der besorgt uns richtig. Der Schokomuffin-Mann ist ein ganz anderer Typ, Mann. Der Schokomuffin-Mann ist schlecht für uns, aber er ist geil. Der Schokomuffin-Mann hat beim ersten Date Deep Throat und Anal bis zum Abwinken bekommen. Aber mit dem Gemüsemuffin-Mann können wir Urlaub machen. In Tante Ullas Ferienhaus. Auf Rügen. Mit dem Gemüsemuffin-Mann können wir uns zusammenpassende Windbreaker-Jacken kaufen. Der Schokomuffin-Mann bringt uns 5-mal hintereinander zum Orgasmus. Aber der Gemüsemuffin-Mann nimmt auch mal den Müll mit runter. Und das ist anders geil. Und ich weiß, jetzt sitzen hier ganz viele Männer in diesem Raum und die stellen sich nur eine einzige Frage.

Bin ich ein Schokomuffinmann oder bin ich ein Gemüsemuffinmann? Und eure Partnerin wird äußerst diplomatisch reagieren. Sie wird sowas sagen wie: Du bist ein sehr solider Gemüsemuffin mit einem Schokoüberzug. Und das ist nicht nur gelogen, das ist auch noch ekelhaft. Aber Männer, ihr könnt nachher zu Hause den Test machen. Fragt doch eure Partnerin nach einem Blowjob. Wenn ihr

0: keinen bekommt oder wenn ihr euch gar nicht erst traut, überhaupt auch nur danach zu fragen, dann seid ihr ganz sicher ein Gemüsemuffinmann. Und ich möchte mich jetzt schon entschuldigen bei allen Frauen in diesem Raum, die nachher... die nachher unerträgliche Dinge tun müssen, um ihr Gerüst aus Lügen aufrechtzuerhalten. Vielen Dank.
1: Caro Bender!
2: Meine Güte. Also der Lars musste jetzt auch mal ganz kurz rauchen gehen. Deswegen mache ich jetzt einfach an der Kamera weiter. Das ist jetzt mein neuer Job. Und ich habe jetzt hier schon gesehen, in Reihe 4, genau, hier vorne, der Herr, der sich gerade rum, da könnte noch ein bisschen mehr kommen. Ne? Also jetzt hier, ich habe noch eine Künstlerin dabei. Wenn du da so ein bisschen so mit nach vorne werfen, so aha, sowas, das wäre toll. Sonst bin ich hier sehr zufrieden und würde dann direkt abgeben. Ich wünsche euch ganz, ganz viel Spaß mit Elisaveta Agler.
3: Hi Köln, schön hier zu sein. Mein Name ist Elisaveta, ich komme aus München. Ich mag München sehr gerne, aber in München haben wir schon auch manchmal komische Menschen. Ja? Zum Beispiel gestern, ein Klatscher für München ist komisch. Ja, das ist tatsächlich. Gestern, als ich zum Beispiel auf die U-Bahn gewartet habe, während ich da so am Gleis stehe, schleicht da so ein komischer alter Mann rum. Und als er dann an so einem Typen neben mir vorbeigeht, haut er einfach so raus: Scheiß Türke! Und geht. Einfach so. Und ich war so schockiert, ich konnte auch nicht mal wirklich reagieren und was sagen. Aber anscheinend hat mich das auch härter getroffen als den Typen, weil der kam dann zu mir, um mich zu beruhigen. Ja, und er war mega cool, weil er meinte einfach nur, hey, kein Stress, ich bin Albaner. So lässig von ihm, oder? Wie cool kann man sein? Vor allem auch, was für eine geile, gesunde Einstellung. Einfach Beleidigung nicht an sich ranlassen, wenn man weiß, stimmt eh nicht. Ja, übernehme ich so für mich. Wenn mich noch einmal jemand eine dumme Fotze nennt, mir egal. Ich weiß, ich bin nicht dumm. Ja. Nee, aber das ist eine coole Einstellung. Das ist schon eine Einstellung, die ich auch meinen Kindern, glaube ich, mal weitergeben will. So, wenn ich irgendwann mal bereit bin für Kinder. Aber man sollte sich auch gut überlegen, so mit wem man Kinder in die Welt setzt. Ist ja auch ganz wichtig. Zum Beispiel Shakira und Piqué haben zusammen auch Kinder. Aber Piqué hat sie dann einfach betrogen. Ja? Aber immerhin hat Shakira selber rausgefunden. Weil es ist so, Piqués Liebhaberin hat von Shakiras Erdbeermarmelade gegessen. Aber Piqué und die Kinder essen keine Erdbeermarmelade. Ja, krass, gell? Nee, weil ich frage mich, wie ist das abgelaufen? Also wie hat sie es rausgefunden? Ist Shakira beim Frühstück einfach so ganz casual zum Kühlschrank gegangen, so Lade, Lade, Lade. Erdbeermarmelade. Schatz, hast du von meiner Erdbeermarmelade gegessen? Ja, ich habe eine andere. Sorry. Ja, nee, ich bin auf jeden Fall mit niemandem bereit für Kinder gerade. Und deswegen ist mir Verhütung sehr, sehr wichtig. Und deshalb achte ich auch immer drauf, dass ich Kondome zu Hause habe. Aber was mir auch wichtig ist, ist Diversität. Und deshalb habe ich auch immer Kondome in verschiedenen Größen da. Ich will halt einfach nur nett sein. Ich will, wenn ich mal einen Typ mit nach Hause nehme und er hat nichts dabei, ja, dann kann ich ihm halt zumindest Kondome in Normal und XXL anbieten, weil ich bin nett, ich bin gar nicht so eine Fotze. Aber das Ding ist so, kein Typ sagt ehrlich frei raus, normal reicht. Ich meine, so abgesehen von Verhütung ist Dating generell mega nervig und anstrengend, oder? Ich meine, macht mal Lärm, wer von euch ist gerade aktiv am Daten? Hm? Niemand. Niemand. Safe. Nie jemand, klar. Alle vergeben oder aufgegeben oder. Ja. Ich verstehe es. Vor allem, es kommen auch immer wieder so neue komische Dating-Trends auf. Zum Beispiel Breadcrumbing.

0: immer nur so krümelweise Interesse zeigen oder ghosten, dem anderen gar nicht mehr antworten oder Gaslighting, den anderen einfach anzünden. Also, das ist gefährlich, passt auf euch auf. Nee, deswegen kann man sich wirklich glücklich schätzen, wenn man dann mal jemanden gerät, der gut zu einem ist, einen nicht verarscht. Zum Beispiel habe ich dann erst einen kennengelernt. Super Humor, super Charakter, toller Sex. Also alles hat gepasst, was will man mehr? Und ganz ehrlich, dann ist doch jetzt wirklich nicht so wichtig, wenn er jetzt nicht der Trainierteste ist, oder? Ich meine, mein Gott, dann ist halt sein Fitnesslevel weniger Adonis und eher, doch nicht. Aber darauf kommt es ja nicht an so. Ich meine, ein Sixpack bringt mich nicht zum Lachen und kantige Wangenknochen nicht zum Kommen. Also nicht direkt, aber ja, ich meine ganz ehrlich, wenn man meine Ex-Freunde so anschaut, sind jetzt nicht alles die größten Augenweiden. Also man könnte schon sagen, ich date inklusiv. Ja, ist mein Beitrag für die Gesellschaft, was eure. Ihr geht auf Demos, ich gehe ficken. Nein, aber jetzt bei ihm so, ich finde wirklich nicht, dass er schlecht aussieht. Also wirklich nicht. Aber das Ding ist, als ich unseren Freunden von uns erzählt habe, war deren Reaktion original. Oh, ich freue mich voll für ihn. Und ich fand es schon hart. So, ich meine, hey, er ist für mich auch ein Gewinn. Er macht mich auch happy. Aber dann hat er mich einfach so geghostet. Ja, er. Dieser hässliche Fettsack. Diese fette Hackfresse. Boah, ich war so sauer, Mann. Leute, danke schön für meine Zeit. Mein Name ist Elisabetha Akler. Macht nochmal Lärm für Laura.
1: Das war's mit der Ladies Night Youngsters.

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0: Aua. Fritz, ist das wahr? Was? Pünktlich, höflich und zuvorkommend. Halt's kann ich gar nicht mehr. Ah ja, hat einer war da vorher auch so. Ah ja, so ein fauler Sieg wie mein Hannes. Ja, und du siehst, seit der Schorsch von der Amtsbotenakademie zurück ist, ist der wie ausgewechselt. Der hat sogar was? Ah, das gibt's doch nicht. Nein, Fritz, das kann ich mir bei meinem Hannes nicht vorstellen. Ja, der kommt heute von der Akademie zurück. Du, das war vielleicht eine Komödie. Ja, mit Händen und Fies hat sich der dagegen gesteibert. Ja, du, der ist erst gegangen, nachdem ich dem eine Flasche Schnaps versprochen habe. Ja, 2 Wochen. Nein, ich kenne meinen Hannes. Ja, den kennen die Ausbilder noch so schleifen. Ja, den kriegen die nicht ausgewechselt. Du, Fritz, ich verspreche mir nicht viel. Also ein bisschen wäre ein Haufen. Aber Fritz, Effektivität. Ja, das kann mein Hannes nicht einmal buchstabieren. Ja, Ordnung ist für den ein Fremdwort. Und Disziplin, Halskrankheit. Ja. Wandersack. Du, Fritz, ich muss Schluss machen. Ja. Ja, mir Bürgermeister haben es wirklich nicht leicht. Wem sagst du das? Grüße mir Schriedingen. Ade, Fritz. Das ist doch zum aus der Haut ausfahren. Jetzt hat doch der Fritz, der Schafsäckel, tatsächlich einen freundlichen, disziplinierten Amtsbote. Und ich hab der Hannes. Was ist denn los? Herein, Sakrament!
1: Das heißt herein, bitte, oder ich bitte einzutreten.

0: Also, was soll denn der Scheiß? Ich bitte einzutreten, verdammt nochmal!
1: Auch Ihnen einen wunderschönen guten Morgen, Herr Bürgermeister.
0: Sag mal, Hannes, seit wann machst du solche fiese Matente, bevor du reinkommst?
1: Weil es fies wäre, keine Matenten zu machen, denn genau diese Matenten, ob fies oder nicht, machen die diffizile Fissur zwischen Ihnen und mir erst deutlich.
0: Aha. Und was bitte ist eine diffizile Fissur?
1: Diffizil, heikel, schwierig. Fissur, Spalte, Furche, Einschnitt.
0: Ah, jetzt nicht.
1: Oder kurz, die heikle Spalte, oder anders gesagt, der große Graben, der sich zwischen Ihnen und mir auftut, machen Fissimatenten bzw. Umgangsformen erforderlich, die Ihrer gehobenen Stellung als Bürgermeister gerecht werden.
0: Heide! Mir scheint, die Amtsbotenakademie hat sich gelohnt.
1: Jawohl.
0: So, und warum nimmst du nicht Platz?
1: Es geziemt sich nicht, in Anwesenheit eines Vorgesetzten unaufgefordert zu platzen, zu nehmen, zu hocken, hin.
0: Ja, da guck. Mein lieber Hannes, du darfst dich hinhocken.
1: Sir, danke, Sir.
0: Hannes, pass auf. Ich hab dich auf die Amtsbotenakademie geschickt, damit du ein bisschen Disziplin lernst. Aber jetzt übertreibst du ein bisschen, gell? Hör auf mit dem Blödsinn.
1: Sir, zu Befehl, Sir.
0: Hock dir nach und erzähl ganz ruhig, wie es war.
1: Herr Bürgermeister, wissen Sie nur mal, wie Sie gesagt haben, der Hannes ist wie ein ungeschliffener Rohdiamant. Ein quasi unbearbeiteter Bodenschatz.
0: So, das wüsste ich jetzt nicht mehr. Aber du verwechselst es vielleicht mit der Hannes kehrt auch spitz den Boden einkauen.
1: Ist auch egal. Auf alle Fälle bin ich jetzt ein geschliffener Rohdiamant. Sie wissen schon, schliff wie beide Soldaten.
0: Was? Hannes, jetzt sag bloß dich in dich geschliffen.
1: Jawohl.
0: Ja, dann erzähl mal, was du gelernt hast.
1: So. Es gibt 10 Regeln für Amtsboten, Sir.
0: So, dann sag mir einfach mal die erste Regel.
1: Amtsbotenregel Nummer 1. Sag dem dicken Mann nie, was die Regeln sind.
0: Oha. Das muss ja eine ganz neue Schleiftechnik sein. Sag mal, Hannes. Hätten die dich einer Gehirnwäsche unterzogen?
1: Da wisst ihr jetzt gerade nichts davon, oder?
0: Naja, eben. Was soll man bei dir schon waschen?
1: Herr Bürgermeister, darf ich ganz offen mit Ihnen sprechen?
0: Ich bitte darum, Hannes.
1: Die 2 Wochen in der Amtsbotenakademie waren... Halt nicht! Verdammt, halt sogar! Aber es hat mir unheimlich viel gegeben. Ich bin Ihnen unendlich dankbar dafür, dass ich diese Erfahrung machen durfte.
0: Das freut mich, Hannes. Du siehst, manchen muss man zu seinem Glück zwingen. Ne?
1: Sir, jawohl, Sir! Hm.
0: Weißt du, Hannes, ich hab mir halt gedacht, wenn der Hannes nur ein kleines bisschen Disziplin lernt, dann wär schon viel geholfen. Ich hab ja nie zu hoffen gewagt, dass du selber zu der Einsicht kommst, dass Disziplin was Positives ist. Sei ehrlich, Hannes, wenn ich dich vor 2 Wochen gefragt hätte, was ist Disziplin, was hättest du denn gesagt?
1: Eine Krankheit, an der die Leute früher gestorben sind.
0: Genau. Und jetzt? Nach dem Besuch der Akademie, weißt du, Disziplin ist...
1: Eine Krankheit, an der die Leute heute noch sterben.
0: Hannes, du verwechselst das mit...
1: Diakonie.
0: Nein. Diphtherie. Du hast ja keine Ahnung.
1: Ich war ja auch nicht in der Krankenschwesterschule, sondern auf der Amtsbotenakademie.
0: Und was hast du da gelernt?
1: Achtung!
0: Was soll jetzt das?
1: Schick jetzt mal ein Kuvert, aber mir der Absender nicht zeigen.
0: So, und jetzt?
1: Jetzt kann ich Ihnen sagen, von wem der Brief ist.
0: Das glaube ich nicht, Hannes.
1: Doch, das
0: und?
1: Ist ein.
0: Von wem ist er?
1: Das ist eine hausinterne Mitteilung von der Frau Kolle vom Rechnungsprüfungsamt.
0: Stimmt.
1: Ja, ich kann Ihnen sogar über den Inhalt dieses Schreibens Bescheid stoßen, geben, sagen, was drin steht.
0: Zu Hannes, das glaube ich auf gar keinen Fall.
1: Und doch, der Frau Kolle weist Sie auf einen erheblichen mysteriösen Fehlbestand in der Rathaus-Portokasse hin und bittet um Klärung.
0: Tatsächlich. Hannes, ich bin beeindruckt.
1: Ja. Das ist doch gar nichts. Ich kann jetzt mehrere Sachen gleichzeitig.
0: So, das hast du vorher auch schon kennen. Nicht schaffen, einen Schnaps trinken und nicht ums Gesicht machen.
1: Ja. Aber da kommen jetzt noch einige Sachen dazu. Solange ich nämlich die Bilanz der Rathaus-Portokasse im Kopf ausrechne, kann ich gleichzeitig Ihnen auswendig aufsagen, welche Termine Sie heute noch haben.
0: Hannes, meine Termine, die kennst doch du gar nicht.
1: Ja, doch, die habe ich mir heute Morgen um 6 Uhr beim Morgenappell von der Frau Finkbeiner geben lassen.
0: Um 6 Uhr?
1: Ja, das war nämlich mein erster Termin. Ihr erster Termin ist 11 Uhr Finanzausschusssitzung, 14 Uhr Grundsteinlegung zur neuen Stadtbibliothek, 15 Uhr Abriss der alten Stadtbibliothek, 17 Uhr Anruf bei Ihrer Frau und sage, dass Überstunden unausweichlich sind, 18 Uhr Besuch im Ochsen, Klammer auf, sogenannte Überstunden, Klammer zu, dort am Stammtisch unter dem Beifall der Honoratoren dieser Stadt 3 Rostbrote für Druck und 12 für die Tränke. Gegen 0.30 Uhr unter Absingen schmutziger Lieder Heimbringung im Schubkarren durch den Amtsboten. Macht's einmal. Moment, haben wir gleich. 0, schreibe 1. Und die Rathaus-Portokasse weist einen neuen erheblichen Fehlbetrag von 64,70 Euro auf.
0: Heidenei. Hannes. Hannes, du siehst mich beeindruckt.
1: Ja.
0: Das hätte ich ja nie gedacht, dass du so etwas kannst. Hannes, die haben dir offensichtlich nicht nur Disziplin beigebracht, sondern auch noch Effizienz.
1: Disziplin, Effizienz, Nahkampf, Ordnung, Schuhe richtig zubinden.

0: Übrigens, Ihr Schuh ist offen.
1: Tatsächlich?
0: Na, überhaupt, Ihre gesamte Uniform, Aufmachung lässt einiges zu wünschen übrig, wenn Sie mir die Bemerkung gestatten.
1: Wieso, was ist an meiner Aufmachung nicht richtig? Ich laufe immer so rum.
0: Ja, das ist ja gerade. Ich meine, das sind Kleinigkeiten, gell? Aber wenn man da in Schlendrian einreisen lässt, dann greift das sehr schnell auf die Moral der gesamten Rathaustruppe über. Weißt du, das war eine schlampige Frisur? Der Scheitel ist doch viel zu breit.
1: Was?
0: Und der Knopf ist ja gar nicht recht nackt. Und der Kragen gehört der Mai oder Maus?
1: Maus?
0: Nein, nein! Und der oberste Hemdkragen ist ja auch nicht zu.
1: Der oberste Knopf bleibt offen, weil mir sonst gleich der Kragen platzt. Ich bin ein pazifistischer Zivilist. Und wenn du da hinten noch eine Weile der Feldwebel spielst, dann ist die Grenze zum Horizont meiner pazifistischen Weltanschauung ziemlich schnell erreicht. Haben wir uns da verstanden?
0: So, jawohl, so. Aber genau genommen, gibt es keine Grenze zum Horizont.
1: Steh dich an! Wir euch! Sind wir uns ja einig, ne?
0: So, jawohl, so.
1: Hannes. Hannes, willst du Schnäpsle?
0: Ich höre mich nicht jawohl sagen.
1: Was jetzt? Jawohl, bitte ja oder bitte nein, danke nicht?
0: Bitte nein, danke, niemals nehme ich nicht nein.
1: Sag mal, bist du krank?
0: Gegenteil, ich war nie gesinder im Kopf und klarer im Geist als jetzt, da ich keinen klaren im Kopf mehr habe und keinen Geist mehr die Birne vernebelt.
1: Na bitte. Da bleibt schon mehr für mich.
0: Und auch für Ihre Birne wär's, bei Ihren Kopfgeist wäre es besser, Sie täten nicht so viel trinken. Das Teufelszeug Alkohol ist die Geißel der Menschheit.
1: So, dann machen wir doch gleich noch eine Geißelbefreiung, hä? Sag mal, was ist denn los mit dir? Du kritisierst schon meine Kleidung rum, sagst, dass ich mit dem Trink aufhören soll, schreisch mich an, dann kann ich gleich heim zu meiner Frau.
0: Ihr Frau müsst nicht so viel mit Ihnen schreien, wenn Sie ein bisschen mehr Disziplin hättet, bloß ein bisschen mehr. Dann hätte auch Ihre Frau wieder mehr Respekt vor Ihnen, ganz zu schweigen von den Mitarbeitern und dem Wähler.
1: Moment mal, was soll das heißen? Wirfst du mir etwa vor, dass ich keine Respektsperson bin?
0: Respektsperson, Sie? Höchstens mit Betonung auf Specken.
1: Du hast doch keine Ahnung. Du willst mir etwas über Disziplin und Gehorsam erzählen. Ich kenne Disziplin und Gehorsam. Ich habe Disziplin und Gehorsam mit dem Schöpflöffel aus der Gulaschkanone gefressen. Ich war beim Bund, ich war dabei, ich weiß, was man beim Militär macht. Da können Sie da rumhocken und saufen. Oder was glaubst du, wo ich das gelernt habe?
0: Bund, das ist doch gar nichts. Messer an der Hölle, durch die mir Amtsbote gegangen sind. Ich habe Dinge gesehen. Die sollte kein Mensch je sehen müssen. Apropos, Ihr Hosenlad ist offen. Wissen Sie noch, wie Sie mal gesagt haben, der Hannes ist ein Granatensäckel. Ich weiß jetzt, was das bedeutet und nicht bloß, was eine Granate ist.
1: Du Angeber, du übertreibst doch mal wieder maßlos. Ich bin mir sicher, dein Lehrgang, das war ein Spaziergang.
0: Ja, aber mit 50 Kilo Marschgepäck und durch feindliches Gebiet.
1: Durch Schriedinger?
0: Ja.
1: Hannes, in Schriedingen sind zwei meiner Kameraden gefallen.
0: Ja, ich weiß, im Goldenen Adler Treppen und...
1: Seit dem Tag
0: nehmen Sie immer der Amtsbote mit seinem Schubkarren mit, wenn Sie so vergangen haben.

0: Aber damit ist jetzt Schluss. Ich unterstütze Ihr lumpiges Lotterleben nicht länger. Ab sofort gilt für den braven Hannes kein Schnäpsle mehr und kein Schubkarre mehr und klacht wieder heim.
1: Hannes! Hannes, das ist Amtsbotendienstverweigerung! Was willst du da? Da bleibst du, das ist Fahnenflucht!
0: Nein, Schnapsfahnenflucht!
1: Hannes, dafür kann ich dich vors Amtsbotengericht bringen.
0: Amtsbotengericht, was soll das sein? Schweizkopfsulz mit Bratkartoffeln.
1: Hannes, ich warne dich.
0: Aber es ist noch nicht zu spät, Herr Bürgermeister. Aus mir ist in nur 2 Wochen an der Akademie ein braver, effektiver Diener seiner Stadt geworden. Und jetzt sind Sie dran. Jetzt drehe ich den Spieß rum. Sie können Spieß zu mir sagen.
1: Dass ich nicht lach.
0: Wie heißt es?
1: Jawohl, Sir Spießer.
0: Genau. Verdammt richtig, ab jetzt bin ich der liebe Gott für Sie. Wenn ich sage, draußen scheint die Sonne, dann scheint draußen die Sonne. Und wenn es wieder in der Nacht ist. Mein Wort ist Gesetz. Wenn ich sage, pimmeln Sie beim Fahrer und springen Sie weg, dann putzen Sie den Fahrer die Glocke und springen weg. Haben wir uns verstanden? Ab.
1: Sag mal, du hast doch einen Vogel. Ich glaube, du hättest auf der Akademie dein letztes bisschen Hirn verstrubelt.
0: Im Gegenteil. Meine Gehirnwindungen wurden auf der Akademie in Reih und Glied ausgerichtet.
1: Was hätten wir gemacht? Die sind doch nicht mehr ganz bache.
0: Moment. Sie hätten doch wollen, dass ich da nachgang.
1: Na ja, schon, Hannes. Mich freut's ja auch, dass du ein bisschen pünktlicher geworden bist. Aber alles andere...
0: Ja, so haben sie mich wollen. Und jetzt müssen sie mich halt samt meine Fisimadende so haben.
1: Nichts da. Ich will meinen alten Hannes wieder haben.
0: Melde gehorsamst. Der neue Hannes vermisst den alten Hannes auch ein bisschen. Und meine versprochene Flasche Schnaps.
1: Das freut mich, Hannes. Ich sehe, du bist auf dem Weg der Genesung.
0: Sir! Jawohl, Sir! Aha!
1: Stehen Sie bequem?
0: Danke der Nachfrage, aber eigentlich nicht so recht, weil, wissen Sie, durch das blöde Hacken schlagen mir meine Fersen ein wegen Zäpfen.
1: Siehst du, Hannes, das mit der übertriebenen Disziplin ist gar nichts.
0: Ja, Sie haben von Anfang an schon gesagt, das ist eine Krankheit. Ne?
1: Aber Hannes, es muss doch einen Mittelweg geben, einen Kommiss, das heißt Kompromiss zwischen Disziplin und Desertieren.
0: Ja klar, Destillieren. Ja? Destillat.
1: Hannes, da sind wir uns ja einig. Also, wir sind uns einig darüber, dass ein bisschen Ordnung nicht schadet, aber blinder militärischer Gehorsam bei uns auf dem Amt nichts verloren hat. Und, Hannes, willst du jetzt ein Schnäpsle?
0: Sir! Jawohl, Sir!

0: Ja, willst du jetzt rein, oder nicht?
1: Ich höre mich nicht Nein sagen.
0: So ist alles. Alles, weil schon in der Bibel steht und in Artikel 124 unserer Rathausverfassung. Machet Obst zu Wasser, Himbeeren zu Geist.
1: Und Schwerter zu Schubkarren.
0: Prost! Schatzilein. Schatzilein. Schatzilein, beruhig dich doch. Schatzilein, woher soll denn ich wissen, warum die dackelhaft grinst hin? Was? Die Frau Pfäffle. Die Frau Steinhild Brauch. Und die Frau vom Lehrer Mutschler, dem Rode sogar. Was sind sie? Köpfe sind sie zusammengesteckt. Und getuschelt. Als du den Laden von der Lina betreten hast. Nein. Nein, Schatzilein, ich wüsste nicht, was es da zu tuscheln gäbe. Schatzilein? Schatzilein, ich habe nichts gemacht, was ein Tuscheln auch nur annähernd rechtfertigen würde. Ne? Ja, aber Schatzilein, das geht doch nicht. Wie stellst du dir das vor? Ja, ich kann doch nicht einfach zu denen hingehen und sagen, ich möchte sofort von ihnen wissen, warum sie tuscheln, wenn meine Frau den Laden betritt. Natürlich bin ich Bürgermeister. Natürlich habe ich was zum Sagen. Aber Schatzilein, Schatzilein, mein Zuckerschnäuzelchen nicht aufgeht. Tschüss, leck mich doch am Arsch. Hallo? Schatzilein! Du bist noch da? So was? Nein. Nein, das habe ich nicht zu dir gesagt. Neu, du, das sieht man halt so. Selbstverständlich, Schatzilein, künftig keine derben Ausdrücke mehr. Jawohl, Frau Bürgermeister. Künftig keine derben Ausdrücke mehr. Leck mich doch am Arsch.
2: Ganz schön. Guten Morgen, Herr Bürgermeister.
0: Erstens, warum klopfst du nicht an? Und zweitens, was gibt's denn da zum Lachen?
2: Oh, nix. Einen schönen Tag noch, Herr Bürgermeister.
0: Ich höre mit einer Lacherei auf. Also überhaupt, wo warst du gestern?
2: Auf dem Ausflug der Kirchengemeinde.
0: Kann ich erzählen mit einer Lacherei auf? Komm, da hock genau. Und erzähl, wie war's?
2: Oh, eine schöne Wanderung. Eine schöne. Oh. Aber Sie, nach einer Stunde hat es auf einmal granatemäßig geschifft.
0: Und nein. Hä? Hannes, es hat nicht geschifft.
2: Hat auch, waren jetzt Sie dabei oder ich? Oder
0: du, Hannes.
2: Ja,
0: also. Aber Sie duldet künftig, also ich dulde künftig keine derben Ausdrücke mehr.
2: Wie war's jetzt?
0: Hannes,
2: derb,
0: jetzt derb. Gehst du raus und überlegst dir, wie das richtig heißt.
2: Hä?
0: Will er doch mal sehen, weil er hinten was zum Lachen hat.
2: Einen schönen guten Morgen, Herr Bürgermeister.
0: Klopfen.
2: Was ist?
0: Anklopfen. Herein!
2: Einen schönen guten Morgen, Herr Bürgermeister!
0: Guten Morgen, Hannes. Sag, wie war der Ausflug der Kirchengemeinde gestern?
2: Oh, eine schöne Wanderung. Schön, die Sonne hat geschienen. Aber Sie noch eine Stunde, da hat es auf einmal granatemäßig geseucht.
0: Nein! Nein, Hannes, es hat nicht granatemäßig geseucht.
2: Ah, freilich, Sie können ja den Pfarrer anrufen.
0: Hannes, da brauche ich keinen Pfarrer, weil es weder geschifft noch geseucht hat, sondern...
2: Ah, klar, weil es ja gestern war, muss man da die Vergangenheitsform anwenden. Und dann heißt es seuchte und hat geschiffen.
0: Nein.
2: Nein. geschoffen.
0: Nein.
2: Nein.
0: Hannes, ich hab doch gerade zu dir gesagt, ich dulde künftig keine derben Ausdrücke mehr. Jetzt gehst du raus und überlegst dir, wie das richtig heißt.
2: Sieh ja auch noch ein anderes Geschäft.
0: Raus! Herein.
2: Einen schönen guten Morgen, Herr Bürgermeister.
0: Guten Morgen, Hannes. Sag, wie war der Ausflug der Kirchengemeinde gestern?
2: Oh, eine schöne Wanderung. Die Sonne hat geschienen. Aber plötzlich, nach einer Stunde, öffneten sich die himmlischen Pforten und hat granatenmäßig gebrunzt.
0: Gebrunzen.
2: Es hat gestummt.
0: Hannes, pass auf. Könnte es nicht so gewesen sein?

0: Das ist gestern, anlässlich des Ausfluges der Kirchengemeinde. Während eurer Wanderung regnete.
1: Herr Gott, sage doch die ganze Zeit schon.
0: Hallo, Herr Benet! Hannes, du hast nicht ein einziges Mal das Wort Regen gesagt.
1: Ja, Regen, da hätte ich auch nichts gesagt. Aber es hat ja dermaßen geschifft, Mensch. Dass mir alle fluchtartig eine Schutzhütte aufsuchen mussten. Der Pfarrer war säugnass. Und alle andere auch. Ja. Sie trieften, so hat es gebronzen. Und unsere Stimmung hatte es uns auch verhagelt. Und zur Aufheiterung der Kirchengemeinde erzählte uns dann der Herr Pfarrer seinen Traum. Und wir mussten alle so lachen.
0: So. Der Pfarrer hat geträumt.
1: Ja, vom Himmel.
0: Ja, von was denn sonst?
1: Dort sah er zwei Himmelspforten.
0: Oh, wow. Zwei Himmelspforten, hat erzählt.
1: Vor der linken Himmelspforte sah er all die Männer stehen, die ihr Lebtag desto hinmissen, was ihre Frauen gesagt haben. Und dort war eine Riesenschlange.
0: Oh, das ist gut, hätte ich es erzählt.
1: Vor der rechten Himmelspforte aber sah er nur einen stehen.
0: Siehst du, Hannes? Dieser eine, der ist zu bewundern. Und wer war das?
1: Ich kann es nicht sagen.
0: Hannes, wer war das?
1: Sie!
0: Ich! Ja. Hannes, bist du da sicher?
1: Er sah sie dort Mutterseelen allein stehen.
0: Na guck, ja, in seinen Träumen, da ist unser Herr Pfarrer unschlagbar. Siehst du, Hannes, da hat unser Herr Pfarrer jetzt was vollkommen Richtiges geträumt. Schließlich bin ich ein Mann mit starkem Willen und Durchsetzungskraft, auch und gerade gegenüber meiner Frau. Hier spricht der Bürgermeister. Ah ja, Hannes, das ist für dich.
1: Ja, bitteschön. Hier. Ja, Frau Finkbeiner. Ja, kein Problem, dann mache ich halt Vertretung. Wieso was? Ach so, aber kann passieren. Ja, also bis gleich, ciao.
0: Und was ist?
1: Und Frau Finkbeiner hat gefragt, ob ich geschwind für Frau Kurle eine Stunde Vertretung machen könnte.
0: Was, wieso musst du die vertreten?
1: Die muss geschwind heim und sie kommt hier.
0: Wieso denn das?
1: Frau Finkbeiner hat gerade Frau Kurle im Pfarrer seinen Traum erzählt. Und dann hat es ihr vor Lachen in die Hose geregnet.
0: Also komm, Hannes. Hannes, in dem Traum vom Pfarrer war doch nichts so lustig, dass man deswegen die Hose verseucht.
1: Ich hab mich auch noch nicht fertig erzählt.
0: Ach, der Traum geht noch weiter.
1: Aha.
0: Wer kann es denn erzählen?
1: Wie sie da gerade so Mutterseelen allein vor der rechten Himmelspforte stehen, öffnet der Petrus die Pforte und spricht: Ja, wir Bürgermeister, was duschen du auf der Seite? Und dann hebt sie schon eins gesagt: Meine Frau hat gesagt, ich soll vor die Tier nachstehen.
0: Hannes!

komisch heute hier. He? Also schwarz-weiß. Also nicht bei euch im Fernseher, der ist noch in Ordnung, aber ist eigentlich alles überhaupt nicht mehr farbig. Gell? Da kommen wir damit nicht klar. Du. Aber ihr seid ja da, da kann das wirklich was werden. Yeah.

Mir ist heute nicht so. Mir ist es wirklich nicht so. Ich träume neuerdings ein Mist zurecht, du. Was du, wenn du gar nicht mehr bunt träumst, sondern schwarz-weiß, gell? Ich hab geträumt, ich hätte Edgar Wallace gesehen und

eine Kälte kam. Schaffst beim Aldi im Kühlhaus. Immer blaue Lippen, klappert mit den Zehen, hat Schüttelfrost. Denk ich ausgerechnet mit dem auch noch, du. Dann sind wir an unsere städtische Deich gefahren. Gut, der ist nicht so groß, der lässt den nur 2,5 Kubik haben. Aber wir haben 30 Fatsch Forelle drin. Also eigentlich ausweglos für das Tier. Wo ich Master sagt immer, das wäre die Todeszelle von Alcatraz. Und zwar Winter, es war kalt, man hatte Neuschnee, gut und gern einen halben Meter. Also nicht hoch, aber breit. Ja. Na, da sind wir halt rein und haben uns so ein bisschen, haben die Stühlchen aufgestellt und haben schon mal die erste Frostschutz getrunken. Und haben uns hingehockt und haben geangelt. Ja. Wenn wir so 2 Stunden gehockt haben, habe ich auf einmal zum Boy Master gesagt, was hast du geangelt? Seht ihr 2,5 Liter Wasser. Sag ich, ich kann nicht Forelle verkaufen. Hat er gesagt, nichts, es wäre jetzt langsam gut. Und ihm wäre es kalt von Unruf, wir trinken den Frostschutz noch fertig und ab und aus haben wir wieder. Das haben wir Sache gemacht. Stühle zusammengepackt, kennen wir uns den Barninger entgegen. Kennt ihr den Barninger? Toni, den nennen wir Barninger. Der schafft bei der Deutschen Bundesbahn. Seit 25 Jahren, der Toni, der nuschelt, den verstehst du überhaupt nicht. Der Nussel, den verstehst du nicht. Der schafft schon seit 25 Jahren Frankfurt auf dem Hauptbahnhof und macht doch die Durchsage. Wir haben den vorbei nur so gemacht. Gute, fertig. Weil der schwätzt ja so und so, verstehst du nicht. Ja. Nur wie wir dann ans Auto sind, da war auf einmal der Boy Master sowas von besoffen. Ist er schon ans Auto, hat der Tegewalzer getanzt. Solche Bohren laufen, sag ich, wenn du Bohren läufst, ist der Weg noch länger. Der hin die Tür aufgemacht, im Falle angefangen zu schlafen und schon angefangen zu stöhnen, bei jedem Ausatmen. Neben mir der Bofrost gehockt, mit der Zeh geklappert. Ich musste die Scheiben noch ein bisschen freiflosen, weil es war halt alles eingefroren. Scheibe ist ja zu früh angemacht. Der blanke Gummi ohne hängen geblieben. Und die Scheibe wieder ganz allein. Hinter der. Neben mir der. Und die Scheibe waren mal da. Da denke ich, ey, die Geister waren komplett, eben können wir los. Ja. Hier, wir fahren los, kommen in ein Wintergewitter. So was habe ich überhaupt nicht gesehen. Geblitzt und gedonnert, kannst du dir nicht vorstellen. Wie es zwar nur geblitzt hat. Habe ich den Vorfrost angeguckt, der hat aussehen wie Frankensteins Zwischenprüfung. Sag, hast du auch den Blitz gesehen? Und normal hält er sein Maul, das seht ihr gar nichts, gell? Seht ihr auf einmal zu mir? Der liebe Gott macht Fotos fürs Archiv. Ah, da ist mir vielleicht ein Kackstift gegangen, du. Wir fahren weiter durch den Nebel. Auf einmal denkst du, vorne ist eine Gestalt. Wie ich näher geguckt habe, denkst du, er hat einen Sens in der Hand. Denkst du, wenn das ein Sensemann ist, dem schenke ich mal tot Forell. Steht da der Little Joe mit der Kell. Kennt ihr den noch, Little Joe? Hilfs-Sheriff bei der Stadt. Zuständig für den stehenden Verkehr. Und wir nennen ihn den Deslauf Little Joe, weil er Sheriff ist. Na, weil seine Frau beim Little schafft. Ja. Sag ich, Little Joe, was ist denn los? Verkehrskontrolle. Sag ich, Little Joe, du bist mir angefallen, verschwindet wieder im Nebel. Für so fett habe ich weder Lust noch Zeit. Und außerdem ist der Geister waren schon komplett. Ah, ihr wollt wissen, ob ich was getrunken habe. Sag ich, logisch haben wir was getrunken. Du säufst doch normalerweise mit. Bist hinterher voll wie ein russisches Tanzkapell. Ich sollte bloßen. Sag ich, bloß du da erst. Oh, das hat los, muss bleiben. Seht ihr zu mir? Fahrt mir hinterher, hat er gesagt. Wir fahren aufs Polizeirevier, sein Chef steht schon klären. Wir fahren weiter, hin und der andere war schon halb eingefroren, der Boy Master, aber immer noch. Den habe ich nicht mehr angeguckt, der hat nur geklappert. Dat. Und die Scheibe waren bald durch. Wie wir ans Polizeirevier kommen, dreht Little Joe die Scheibe runter. Seht ihr, geht hinein, zwei Tür rechts,
Da ist mein Chef, der werde ich schon klären.

Hinter der anderen war eingefroren. Da bin ich mit dem Bofrost und nein. Man hätte Fahrt fahren können. Ja. Ja. Hinterher bist du schlauer, hinterher. Wir gehen noch rein, klopfen an der Tür, rief der Anne, herein! Ich habe mich kaum getraut, die Tür für runter zu trinken. Wir kommen da rein, hockt der Anne, original wie der Klaus Kinski, original. Wir mussten uns vor den hocken, der wollte mal Papieren sehen, ich konnte an dem vorbeigucken, da ist die Scheibe. Habe ich hinter meinem Auto stehen sehen und einen Tannenbaum mit elektrischer Kerze. Auf einmal geht die Tür hinter bei mir im Auto auf. Kommt der Boy Master rausgefallen. Mit dem Kopf der Ast. Möchte noch 3 Eskimo-Rolle im Pulverschnee. Hangelt sich an den Tannenbaum. Hält sich am Ast fest. Greift sich in das Segel. Hält sich eine Zigarette raus. Und will die Kippe an der elektrischen Kerze anstecken. Dreht sich der Kinski rum, sagt zu mir, wer ist denn das? Sag ich, Klaus, der ist gefahren. In dem Moment, wenn ich morgens um 7:30 bei mir im Bett wach, steht meine Frau vor mir, sie hat eben den Boy Master angerufen. Der wollte ich fragen, ob du mit ihm zum Angeln gehst. Und da sagt zu mir, wenn du schon wach bist, kannst du schon mal in die Stadt fahren. Um 8 Uhr hättest du einen Termin in der Stadt beim Hörgeräteoptiker. Was ich hätte halt schlecht, und für sie ist es nicht gut. Ja. Sag, ich fahre doch mit dem Bus. Und ich hatte nämlich irgendwann mal früher meinem jugendlichen Leichtsinn gesagt, wenn du mal meinen Doktor musst oder in die Stadt oder sonst so ein Kram, dann fahre ich dich. Ja. Sag, ich fahre mit dem Bus. Und da kriegt ihr sofort schlecht Wetter ins Gesicht, mein Freund. Sag ich, auf, dann komm, ab, los, ab. Ich, der Bademantel über den Schlafanzug gezogen, die Schlappe angelassen, ab ins Auto, ich wollte wieder ins Bett. Also wir waren gerade 5 Kilometer aus dem Ort gefahren, bleibt mein Auto stehen. Da habe ich zu meiner Frau gesagt, steig mal aus. Ich mache die Motor auf, gucken, ob du was siehst. Seht ihr, wieso ich? Sag ich, weil ich im Schlafanzug bin. Geht ihr an den Kofferraum? Jetzt hätte nur noch gefehlt, dass ihr wiederkommt und seht, wir haben den Motor daheim liegen los oder was. Auf einmal hat ihr ein sehr netter Verkehrsteilnehmer gehalten. Ganz wichtig war mir vorne in das Motor guckt, seht ihr, da ist die Batterie leer. Ob mir ein Überbrückungskabel hätte. Habe ich meine Frau zugerufen, das ist hinten im Kofferraum. Das ist da, wo kein Motor ist. Kommen die wieder, sehen Sie, da ist nur eins da. Das blaue, das rote habe ich damals Wäschelein genommen. Sag ich dann, schieb! Der nicht mehr so freundliche Verkehrsteilnehmer fortgefahren. Meine Frau allein geschoben. Selbst dran schuld, oder? Dann geht das Auto wieder angeschwungen, sag ich, hip, uff, es geht weiter. Wir kommen in die Stadt rein, gut wie Tango, dann leer. Sagst du, musst da noch tanken. Und frag nicht, wieso du? Wir fahren die Tankstellen rein. Ach, denke ich, wenn die aussteigt und tankt, dann kann ich mich noch einen Moment aufs Ohr legen. Wie die wiederkommen ist. Sehe, ich habe was mitgebracht. 5 Frikadellebrötchen für den Preis von 6. Sagst du, bedient doch einen alten Klassenlehrer oder was? Und ein rotes Überbrückungskabel zum halben Preis. Sagst du, das ist ja gut. Ja. Wir fahren aus der Tankstelle raus. Wir waren 500 Meter gefahren. Guck ich die Tankuhr. Sag ich, was dann? Sag ich, Tank ist leer. Sag ich, jetzt war schon wieder, was ich da wollte. Oh. Ei.
Ich habe geglaubt, ich komme vom anderen Stern. Wir fahren weiter. Ich habe überhaupt nicht mehr nach vorne geguckt. Die schon das erste Frikadellebrötchen gefressen. Die Dutsch schon vorne aufs Armaturenbrett gelegt. Wie ich wieder nach vorne gucke, war es zu spät. Ich mit der Schlappe abgerutscht. Und rums, volles Rohr hin auf so einen Mercedes Sprinter. Da warst du die verdetschte, verrostete Dinge da drauf gefahren. Ja. Meine Frau mit dem Kopf in die Frikadellebrötche. Zum Glück habe ich da gelesen, sonst hätte mir noch der Airbag ruiniert. Ja, okay. Ich da hinten drauf gefahren auf das scheiß Drecksding da vor mir. Gell. Guck ich hin aufs Nummernschild, denke ich, oha, da geht wieder ein Haufen Spermel in der Ostblock. Ich denke, es steigt jetzt aus, gell? Wir diskutieren gar nichts. So. Scheibe runtergedreht, hat er mir den dicken Finger gezeigt, fort gefahren. Wie der Fahrt fährt, gehen hinten die Türen bei dem Hof von dem Sprinter, fallen vier nagelneue elektrische Fahrräder direkt vor mein Auto. Wer die Polizei gerufen hat, ich weiß nicht. Die waren scheinbar irgendwann da. Scheinbar hat wieder irgendeine Fotos gemacht und hat die in die sozialen Netze gestellt. Hat mich der Polizist gefragt, ob die vier verletzten Fahrradfahrer schon im Krankenhaus wären. Bis ich dem erklärt habe, was überhaupt passiert ist, und dass ich überhaupt nicht daran schuld bin, sondern meine Frau. Das war dem egal. Ja. Ich sollte aussteigen, im Bademantel. Stehen da an der Kreuzung, kommt der erste Bus aus unserem Ort vorbei, überfahren, haben wir die Leute schon zugewunken. Seht ihr, warm zu mir, Leibesvisitation. Ich hätte die Hände so vorne, müsste ich drauflegen. Krabbelt er mir an der Knöchel, mit zwei Händen, krabbelt hier hoch, greift mir an Stelle, wo schon lang meine Frau nicht mehr hinpacken darf. Sag ich, das ist kein Revolver. Sag meine Frau, na, das ist nicht mehr ein Schreckschusspistol. Sag ich, und du hältst dein Klapp, du. In dem Moment kam der Sprinter wieder vorbei. Der Gehalle, die vier Fahrräder draufgeladen, fort waren. Die Polizei uns zugerufen, er soll heimfahren, er müsste denen hinterher, sodass er sich mit uns in Verbindung setze. Wir haben heim waren, habe ich mich wieder ins Bett gelegt. Seht mal, Frau zu mir, ach, es war heute alles halb so wild. Der Termin beim Hörgerät, der Optiker ist erst morgen. Sag ich, du kannst auch schön selbst fahren, mit dem Bus am besten, nicht mehr mit mir, du. Die ganze Mannschaft, die ich habe, das sind alle so, ach. Ich habe einen Engel, von dem ich nichts halle. Von dem ich den Namen weiß, aber niemals sage. Das ist der letzte Hosenbloser, ist das, so wie ich sagte das dann. Der ist um die 70, der sieht jedes Mal aus, als hätte er beim Karstadt auf der Lüftung geschlafen. Und ist nicht in der Lage, mit Messer und Gabel zu essen. Ja. Der hat immer Tag und Nacht die Hände im Segel. Tag und Nacht. Und Tag und Nacht sei Kabuff. Tag und Nacht. Niederober, was? Mein Vater hat ja zu mir gesagt, er hätte angerufen, er hätte mir ein verspätetes Geburtstagsgeschenk gemacht. Da guckt er, ja. Ich war genauso erschrocken. Sag ich, ja, und er wollte mich zum Essen einladen. Sag ich, prima, und ich soll es bezahlen. Mach ich nicht mit. Sag mal, weiter an Simon nicht so, komm, vielleicht schließt du mit dem Buben irgendwann Freundschaft. Ich mit dem ganze Leben nicht. Und er wird mit seinem eigenen Auto kommen und ich soll um Gottes Willen keine auf der Fahrlehre machen. Da hatte ich so und so keine Lust mehr. Ja. Wie er gekommen ist, ich habe ihn erst gehört, bevor ich ihn gesehen habe. Ich habe erst geglaubt, bei uns wird Christopher Street Day ausgebrochen. Techno-Musik, das ganze Ort. Wut, wut, wut, wut, wut. Dann ist er gekommen mit seinem Auto, hat er vor mir gestanden. Alle Scheibe auf, Kippe in der Hand, an der Hand das Handy, zwischen den Bahn Red Bull-Dose, nicht angeschnallt.
bin ich ins Auto gestiegen bei dem. Sag, ich mach die Musik aus. Und dann gucke ich ja die jungen Leute so, wie die halt heute so gucken, was so. Und wurde ganz lässig gesagt, Alexa. Da war niemand. Lachgas vielleicht. Mach die Musik aus. Der erste Gang reingemacht, mit Pfeifen der Reifen losgefahren. Mir war der Hut bis hin auf die Rückbank geflogen. Der an der roten Ampel gebremst, Vollbremsung gemacht, hat ich meinen Hut wieder auf. Steht da an der Ampel, habe ich mich mal in dem Auto umguckt. Das wird aussehen wie ein Mülldeponie. Abgefressene Tutte und was weiß ich alles, Red Bull-Dose verbogen und was der Teufel was. Gell. Sag ich, nicht angeschnallt und alles, was kriegt ihr denn in der Fahrschule gelernt? Sag er, ja, ihr könnt viel nebenher machen. Er wäre nämlich Multitasking. Sag ich, jetzt bin ich ja, ich kann manchmal 5 Sachen auf einen Schlag vergessen. Der Kopf runter, Handy rumgedattelt. Och, denk, schätze mal deinen Mund. Ja. Hinter uns dann, wie es grün geworden ist, hat Anne schon hinter uns die Frontscheibe angeschrien. Ist wieder rot geworden. So hat sie nichts gesagt. Ja, so runter. Irgendwann ist mir so bunt geworden, sei es war eben grün. Guckt er sich doch, fahren wir halt jetzt. Bisschen Spezio muss ja sein, hat er gesagt. Ich hab meinen Hut nicht mehr losgelassen, glaub mir so. Wie wir auf einmal dann um die Ecke gebogen sind, wusste ja, wo der mit mir hin will zum Essen. Bei einem Schachtelwirt. Bei einem McDonald's. Weil abgebogen ins Gewerbegebiet. Mit 120 über den Parkplatz gerannt. Sag ich, willst du nicht mal Halle? So, der Name ist im Auto. Der an so einen Schalter gefahren. Ist auch nicht drin gewesen. Er hat gesagt, mit Pumpe, mit Kunst. Ihr habt Sendung bitte. Denke ich, Toni Barninger, bist du's? Sein, nein, ich bin der Sohn. Für mich war kein Bahnhof mehr frei. Und dann sag ich, bist du an aufs Maul gefallen? Doch, von dem schon Namen war so von die Zara bestellt. Für sich ein Heckmeck und ein Gelbsuchtburger und ein Liter Cola mit Eis in einem Becher. Und für meinen Großvater. So, dem Leben ist Großvater zu mir gesagt. Eine Seniorentüte. Da hat der Nuschler wieder gesagt, du, der Seniorentüte, gehört noch ein Geschenk. Entweder Thrombosestrümpfe oder Korea-Tabs. Oder eine Grabbeigabe. Hier, ich hatte den Türgriff schon in der Hand. Wenn ich wusste, wo das Arschloch sitzt, sag ich, jeden Tag wird meine Liste von arschlicher Größe und hast jetzt schon einen Podestplatz. Mir an die Essensausgabe gefahren, da sind die Pommes frites reingeflogen, kannst du dir gar nicht vorstellen, du. Der hat also das Handy und die Kippe in der Hand, ich weiß gar nicht, wie er das gemacht hat. Stellt er mir die eiskalt Cola zwischen die Bahn. Wir waren bald die Glocke abgefroren, du. Der die Hände voll, fährt er los. Fährt er raus. Sag ich, was ist hier? Da haben 3 Mülltonnen gestanden. Seht ihr, hier essen wir. Sag ich, prima, das ist die neue Esskultur, ja. Wie man gestern hat, oder letztes war Dutter aus dem Auto geschmissen. Sag ich, kein Platz mehr in der Deponie oder was, ja. Jetzt will ich euch nur mal sagen, was ich von dem halte, nämlich gar nichts. Und dem Namen war so eine Zare. Der steht bei mir daheim, ich wollte aussteigen, ich sehe, hör schon mal zu, ich muss nur was fragen. Sag ich, was dann? Du hast am 31.12. Geburtstag.

Sag ich, ja und? Sag, ist doch schlimm, am 31.12. Geburtstag zu haben. Sag, warum dann? Also, du musst ja jedes Mal ein ganzes Jahr drauf warten. Sag ich, Alexa, mach die Tür auf, ich muss schnell hinaus. So, möchtest du was mit? Glaub mir, die ganze Mannschaft. Oh, yeah. Ja. Nach mit meiner Frage, oh. Ich weiß nicht. Die ganze Mannschaft halt meine Frage. Ich komme mit der manchmal nicht mehr klar. Oh. Ich weiß gar nicht, wie lange wir verheiratet sind. Ich müsste mal froh. Die war es. Auf den Tag, genau. Ja, ja. Jetzt hat sich ja bei uns, wir haben ja auch einen Reis gewonnen. Also eine. Wir waren unterwegs. Gell. Weil meine Frau hat so Kreuzfahrtschreibe gemacht. Preishausrätsel. Und die Hauptfrage war, welche Stadt fängt mit Lon an und hält mit Don auf. Zack, hatten wir eine Reise gewonnen, eine Reise nach Malaria. Noch S-Urinal. Ballermann, Scheißdreck gewinnen nur mir. Ich habe so das Gefühl, ich lebe nur noch aus dem Koffer. Ja. Nur noch in Urlaub. Gut, das ist jetzt 6, 8 Jahre her. Gut, also. Jetzt hat sie wieder so Kreuzwort schreiben. Preisausrätsel gemacht gehabt. Sag, es war schwerer diesmal. Weil diesmal war die Frage, welche Stadt fängt mit Paar an? Und er hat mit Ries auf. Wieder gewonnen. Da haben wir schon wieder den Reis gewonnen. Diesmal fahren wir da hin, wo irgendwo wo es einen Dom gibt. Sag ich, Köln. Na, sag sie, viel Weiterfahrt. Sie hat es im Internet gegurgelt. Domrep. Zehn Stunden im Flugzeug geguckt, in eine Richtung. Du musst ja eine Nummer ausrechnen, nur mal so. Weißt du? Das Flugzeug, das liegt 10 Stunden, es sind 300 Leute drin. Da lässt jeder im Schnitt pro Stunde zwischen 5 und 8 Fats. Mal 300. Mal 10 Stunden. Das Flugzeug kannst du hinterher fortschmeißen. Dann hat er da einer gestanden mit dem Schild von unserem Hotel. Hotel Inkontinent, oder ich weiß ja nicht. Also. Halt ein Ausländer. Schnorres wie ein Kehrmaschinen. Ei, sag, was ist denn los? Der Herr Taxischuttel. Der hat uns eine Stunde über die Insel geschüttelt. Kein Schlagloch ausgelassen. Hindenbus hat schon an die Zunge abgebissen. Du hast ja nicht überall die Kotztüte dabei, gell? Wenn wir endlich schon Gehalle haben vor dem Hotel, hat er da gestanden, die Kehrmaschinen. Sag ich, was? Trinkgeld. Sag ich, kannst du dir in die Zunge holen. Dann kannst du mich gerade mal mit am Arsch legen. Dann sind wir dann in das Hotel rein. Hat es einen Begrüßungstrunk gegeben. Nichts vor der Tasche. Ein Gläschen, wo du 5 Finger abspreizen musst. Und was waren die Gläschen? Dreckig. Der ganze Rand oben mit Zucker verpappt, du Herr. Dann haben wir die Schlüssel vom Zimmer gekriegt, sind wir hoch aufs Zimmer. Wir wollten auspacken, sieht meine Frau zu mir, jetzt haben wir gerade mal die Kombination vom Koffer. Sag ich, was für Kombination? Wir haben doch einen Koffer mit Schloss. Sag ich, ich habe hier noch einen Schlüssel. Jetzt haben wir eine Kombination. Sag ich, da müssen wir reingucken. Ich den Koffer flach auf den Boden gelegt, meine Frau ein Stummbett gegeben. Die mit ihrem dicken Hintern drauf. Das hält kein Zahlenschloss der Welt aus. Du, da war das gar nicht unser Koffer. Koffer von 2 Männern. Ja, die hatte ihren Namen auf die Hemdsche genäht. Der Tommy Hilfiger
Und der Daniel Heschte. Also, da stehen hier Klamotten, die ich nicht mal an Fasnacht anziehe. Aber weißt du, wenn du schon im Urlaub da eigene Kopfkissen nicht hast, gell? Und fremde Fernbedienung für den Fernseher, das ist doch kein Urlaub nicht, oder? Ich habe mich schon mal in dem Zimmer umgeguckt. Dreckig von oben bis unten. So Kakerlake, so Dinge. Die waren so groß, wenn die Englisch kennen, die sie sehen, wenn die The machen. Und nur ein sauberes Handtuch, gell? Nur eins. Habe ich gleich mit dem dicken Edding meinen Namen draufgeschrieben. Weil hinter der Ecke hat noch ein Badetuch gelegen. Ein Badetuch. In der Mitte verknastet. Ein harter Fleck im Badetuch sagt mehr als jedes Tagebuch. Na, man hatte in dem Zimmer hatte man ja all inclusive, also Essen, Trinken, Scheißerei. Aber keine Heizung. Und im Schlafzimmer war es richtig kalt. Ja. Und ich schlafe gern warm ein. Na, da habe ich meine Frau so auf die kalte Zeit gestumpt. Das finde ich im Moment ganz praktisch, meine Frau. Wechseljahre. Ich finde das auch praktisch, ich könnte noch 20 Jahre so gehen. Weil wir sparen jedes Jahr 200 Liter Heizöl. Aber scheinbar haben wir im Naturschutzgebiet für Schnake gewohnt. Alles voller Stechmücke. Ja. Und ich mich wieder über den Kopf zugedeckt. Und war meine Frau halt ohne rechts zu Fuß, ab dem Knie, blank, rausgeguckt. Ich hab's auch so gelassen. Ich wollte in Ruhe schlafen. Wenn wir morgens wach geworden sind, hatte ich so ein Bein da hängen. Allergisch gegen den Schnagestich. Hat aber auch was Gutes, man durfte sofort wieder heimfliegen. Wenn wir in Frankfurt gelandet sind, seht auf einmal meine Frau, guck mal da vorne, da lebt der Tommy Hilfinger mit meiner Ulla Popkenhose. So, jetzt habe die Frau für lange Winterabende Zeit, ihre Männer zu erklären, was Ulla Popkenhose sind. Macht's gut, gute Nacht.

0: Herrgott, Binder, ich stolper von einer Katastrophe in die nächste und sie schaltet nicht ein. Gott, bin ich froh, dass der tot ist.
1: Was ist denn jetzt los?
2: Herrgott, Donnerwetter, aber auch jetzt dreher.
0: Willst du nicht im Ernst virtuell auf dem Pfarrer seiner Beerdigung spielen?
3: Was ist denn, wenn der Vater wirklich das Testament geändert hat?
4: Kriegt mein kleiner Peter den Hof.
2: Was? Was ist passiert? Herr Rotzhauer, du kriegst den Hof und ich gang leer aus Gratulation.
5: Ja, ich will den Hof doch gerne!
2: Das weh! Das ist nicht mehr daheim!
0: Du Arschloch! Hm? Selbst im Tod organisierst du noch ganze Familie!
3: Also bitte, Frau.
0: Ist doch wahr! Und wer sind Sie?
6: Na, ich bin Nana Meier. Sind Sie Peters Mutter?
0: Ja.
6: Ich komme wegen der Beerdigung.
0: Peter!

0: es sich eigentlich?
1: Wer?
0: Die Berliner Stadtpomeranz liegt beim Peternest.
1: Was halt deine Freundin?
0: Nackig.
1: Jesus, Mutter, wie sonst?
0: Und ich boom der gestern noch die Luftmatratze.
1: Die haben sie halt lang nicht gesehen.
0: Und die kleine Fledermaus hat mir in den Küchen eingeschissen.
1: Das ist keine Fledermaus, das ist ein Chihuahua.
0: Was auch immer das sein soll. Sag mir, willst du den nicht einmal fertig machen?
1: Das Bad ist besetzt.
0: Ich weiß auch schon von wem.
2: Hallo?
0: Jetzt ist der auch schon da.
1: Oh Jesus.
2: Ich bring den Ludwig. Darf ich reinkommen?
0: Ja, sicher. Willst du einen Kaffee?
2: Gern. Ha, jetzt ist er halt ein bisschen kleiner, gell? Wir holen dann später wieder ab.
0: Kommst du nicht auf Beerdigung?
2: Nein, leider. Die Kuh vom Riebemichel hat eine Steißlage.
0: Ach so.
2: Ich kann aber noch mal nach der Rosi gucken.
0: Schon recht.
3: Also echt, einfach nach Unterreicherbach abdüsen und dich da lassen, die sind doch nicht mehr sauber. Ja, und wenn uns da einer sieht, dann können wir es auch gleich in Zeitdruck setzen. Scheißdreck noch einmal. Aber weißt du was, mein kleiner Bobbel? Wenn wir da schon unterwegs sind, dann können wir ja mal gucken, ob man nicht zufällig ein paar Herle vom Walter findet. Ich krieg schon raus, wer dein Vater ist.
4: Die war aber da ja
5: sogar so von Handwäsche, wie ich das früher gemacht habe.
4: I.
5: Aber es ist viel billiger. Also Maria, und umweltschonend auch. Das ist euch Junge doch so einfach wichtig.
1: Also so genau nehmen wir es jetzt nicht.
5: Ja, typisch.
6: Grüß Gott.
5: Ah, Herr Rossbauer. Sind wir wieder nüchtern?
6: Schon.
5: Maria, wo bist
7: du? Nicht da.
5: Statt dich da unten vom Rossbauer zu verstecken, könntest du mir besser helfen beim Einpacken.
1: Mir ist halt mein Armbändle runtergeflogen.
5: Das Armbändle kenne ich.
0: Wenn der Karl nicht kommt.
6: Ach, der wird schon kommen.
1: Ich könnte gerade heulen. Sag mal, hast du die Sissi gesehen?
6: Nee.
0: Wer ist jetzt auch noch Sissi?
6: Nanas Hund.
0: Die Fledermaus. Pass jetzt mal auf, junge Frau. Dass sie heute Nacht bei meinem Sohn geschlafen haben, da gucke ich heute ausnahmsweise drüber weg.
6: Mama!
0: Aber ich lasse mir nicht von irgendeinem Vieh in Küchen einscheißen. Haben wir uns verstanden? Dalli, Dalli, wir müssen los. Christina! Wie siehst denn du aus? Willst du so auf Beerdigung?
1: Man muss heute nicht mehr schwarz tragen.
0: Was sollen denn die Leute denken?
1: Kommt doch eh keiner.
0: Ihr macht mich fertig.
1: Wo ist denn die Sissi jetzt?
6: Ich glaube, meine Mutter hat sie im Wohnzimmer eingesperrt.
0: Sie können auch da bleiben, wenn es Ihnen nicht passt. Aber in Kirch kommt Ihr Handtaschenhocker nicht mit. Also, Avanti. Es ist eh schon viel zu spät.
8: Bei Urne!

0: Pass mal auf, ich gehe jetzt ein bisschen fort. Und du hältst dein Gleis Göschle, bis ich wieder dran bin.
1: Yes. Morgen, Gottfried. Schwätzt du gerade mit dir selber?
0: Ich? Nein, wieso? Morgen, Walter. Du, das muss am Alter liegen. Sag mal, kannst du dir das einmal angucken?
1: Was ist das?
0: Das ist ein Wein, aber ich weiß nicht, was für einer.
1: Aua! Ich glaube, dir hakt's.
0: Sorry, da war ein Wefzg.
1: Ein Wefzg? Hat die mich bissen?
0: Nein, die haben sie ja weggemacht.
1: Ich weiß auch nicht, was das für eine Sorte ist. Rote Traube könnte es sein. Was schreit denn da so? Das hört sich an wie ein Säugling.
0: Wo soll denn da plötzlich ein Säugling herkommen? Es wird ein Has sein.
1: Ein Has? Scheißdreck.
0: Was schreist denn so, mein Leute, Scheißerle? Was meinst du mit Rambo? Eieieiei, was spuckst du noch deinen Zapfer aus? Heiliges Blechle.
2: Dass er ja so Fieber gekriegt hat.
3: Aber
2: das gibt's. Das habe ich gegoogelt.
3: Auf einmal machst du dir Sorgen.
2: Ja, solange er noch da ist, kann ich mir auch Sorgen machen.
3: Sei nicht so dramatisch. Der Vater hätte uns in jedem Fall einen Zettel nachgelegt, wenn etwas gewesen wäre.
2: Sag mal, bist du noch ganz bacher?
3: Wo ist der Rüdiger?
2: Das Kind heißt Thaddäus.
4: Ach, da drin.
2: Du hast den Thaddäus in der Sporttasche reingestopft.
4: Ja, was soll ich denn sonst machen?
3: Du wolltest doch mit ihm daheim bleiben.
4: Ja, und wer macht noch die Arbeit im Wengert? Ihr vielleicht, die hätten helfen.
3: Also Gottfried. Hast du den Rüdiger auf den Bulldog mitgenommen?
2: Wenn du noch einmal Rüdiger sagst, schau dir eins.
3: Also von mir aus, Thaddäus.
4: Meinst du, ich warte mit dem Kinderwagen durchs Dorf?
2: Ach so, der Vater zeigt sich offiziell mit seinem Enkel und ich muss daheim rumhocken, bis ich alt und grau bin, damit das ja keiner merkt.
4: Sag, wie der Vater von dem Kegel heißt, dann kannst du wieder machen, was du willst. Das ist ganz einfach.

0: Schalter, Glotzbäbel aufmachen, du Erdschweicher!
1: Nix nur!
0: Ach, schau bloß dein Hoch unter der Lage!
1: Ich

0: Das ist etwas Besonderes.
1: Nein, warum?
2: Wieso fällt es noch Berge von Herrgottspreis, oder?
0: Die kann man doch immer brauchen.

0: Was soll denn das alles essen?
1: Schon mal bis von der Kühltruhe gehört.
0: Ich passe doch da gar nicht rein.
1: Maria, nerv mich nicht. Bist du so auf die Straße?
0: Wenn der Vater fragt, ich bin mit dem Thaddäus auf der Wies.
1: Ach Maria, das gibt doch nachher einen granatenmäßigen Ärger.
0: Das ist mir wurscht.
2: Karl, jetzt renn doch nicht weg. Sag mir doch wenigstens, wo ich die erreiche, Karl. Karl, bitte. Wir brauchen die doch.
3: Für Drecksarbeit oder für was? Du bist doch schuld, dass der Vater das Testament geändert hat. Und ich bin jetzt der Arsch bei der Geschichte.
4: Aha, jetzt kommt's raus.
2: Wir können doch schwätzen, Karl.
3: Nein, das kennt man eben nicht.

0: haben das ja nicht absichtlich gemacht.
1: Was?
0: Ich habe dem Ludwig immer abends zur Beruhigung etwas in seinen Tee rein.
1: Beruhigungstee nennst du das? Ja. Und?
0: Ich konnte ja nicht ahnen, dass er das nicht verträgt.
2: Das ist verstunken und verlogen.
1: Was haben Sie Ihrem Mann denn in den Tee getan?
0: Ein bisschen Johanniskraut aus dem Garten.
3: Johanniskraut? Die hat aber gleich in der Arsch.
1: Ja, das ist ja nicht so schlimm.
2: Von wegen.
0: Der Ludwig hat es leider rausgefunden.
2: Leider spät.
0: Und deswegen sein Testament verändert.
1: Warum haben Sie denn nicht mit Ihrem Mann gesprochen?
0: Ich wollte es ihm ja erklären. Aber dann hat ihn vorher das Schlägle getroffen.
1: Das Schlägle? Sie meinen einen Schlaganfall?
0: Ah ja, das Schlägle, sage ich doch. Und dann war da natürlich auch die Sache mit dem Geld.
2: Aha.
1: Was für Geld?
0: Ich habe halt plötzlich Geld gebraucht.
1: Wofür haben Sie das Geld gebraucht?
2: Ja, das würde mich auch mal interessieren.
4: Das hat aber lang gedauert.
0: Bist jetzt zufrieden?
4: Vielleicht.
0: Ich hab nicht mehr.
4: Das hat man ja sehr.
0: Was willst du denn noch?
4: Bis bald, Elisabeth.
5: Frau Rossbauer!
1: Wofür haben Sie das Geld gebraucht?
0: Ich wollte es mir zurückgeben, aber der Ludwig hat es leider rausgefunden und sich Obacher aufgeregt.
1: Obacher, haha.
6: Du sagst mir jetzt sofort, was da los ist. Halt dein ab. Ich will wissen, was du mit dem Geld gemacht hast.
0: Nix, Ludwig. Beruhig dich.
6: Vater, du sollst doch nicht rumgoschen.
7: Ist nicht euch so besser. Mein Geld verschleudern und mich anschließend vergiften.
2: Kein Wunder, dass ich euch enterbt hab. Saubernde Elende.
1: Sie dürfen sich keine Schuld geben, Frau Rossbacher.
0: Bauer!
1: Entschuldigung.
0: Aber wenn ich jetzt meinen Karl verliere?
1: Ich spreche mit Ihrem Sohn.
0: Wie wollen Sie denn das machen? Wir wissen doch gar nicht, wo der ist.
1: Ich werde ihn schon finden.

0: Was will ich mir denn eigentlich so geheimnisvoll zeigen?
1: Das war schon sehr.
2: Guck mal, in der Urle.
0: Dem war der Sarg im Todnutz da hier.
1: Du weißt doch, wenn man dem einen Pfennig in der Arsch reinklemmt, hat die Prägung rausgegangen.
3: Wo bleibt denn die Mutter?
4: Nein. Die Uhr. Halt!

0: war denn der Typ im grünen Kittel so sauer?
1: Das ist mir sowas von Schnurz.
2: Das sieht ja aus wie ein Krimi. Das sind Beweise.
3: Wofür brauchst du die?
2: Herr Schorsch auf der Leitung. Ich will wissen, wer dem Thaddäus sein Vater ist.
3: Ja, will ich das ausstellen?
2: Im DNA-Test, das Engel.
3: Bist du noch ganz bacher? Du kaufst doch nicht wahllos Kappe, Kämmen und Zahnbürste ins Labor senden.
2: Ja, ich nicht. Aber du?
3: Wissen die das, dass du ihre Sache einschicken willst?
2: Natürlich nicht.
3: Das ist nicht erlaubt.
2: So.
3: Die müssen damit einverstanden sein.
2: Ja, aber bei einem Verbrechen ist das doch auch erlaubt.
3: Aber die Strebe ist völlig anders.
2: Wieso?
3: Warum fragst du den Maria nicht einfach?
2: Super Idee.

0: Karl, was machst du denn?
1: Die haben sie doch nicht mehr alle. Ein Stadtkilter und ein Bioferkel in einen Stall schicken.
2: Ihr habt Sissi in den Stall gesperrt? Ich dachte, die sind in der Stube.
3: Nana.
2: Bei euch trillert's doch.
3: Nana.
4: Der Rudi kehrt zu mir.
0: Aber wo willst du denn mit dem Na?
1: Da bleibe Karl jedenfalls nicht. Beim Peter ist doch eh bald he.
0: Karl, lass uns doch bitte drüber schwätzen.
1: Da gibt's nichts zum Schwätzen.
0: Drosi hat Schnupfen.
1: Na, versuch's mit dem Dampfbad.
0: Karl.
1: Und dass Maria ein Kind hat, das hast du mir auch nicht sagen wollen, gell?
0: Die war dir doch gar nicht wert.
1: Kümmer dich um deinen Scheiß.

0: ich bis Sonntag nicht herausgefunden habe, wer der Vater von unserem kleinen Kegel ist, blase ich die Taufe eigenhändig ab.
1: Bist du noch recht? Dann schon 5 Kilo Maultasche gefaltet.
0: Rührst du halt ein.
1: Ach Gottfried, das Nöpfle muss ordentlich getauft werden. Das kann doch nichts dafür, dass Maria Pariser vergessen hat.
0: Mutter, wirklich, also echt?
1: Das ist doch wahr. Was ist überhaupt mit deinem dabbigen NAD?
0: Du meinst DNA.
1: Ah, ist doch wurscht.
0: Scheißdreck, nix ist.
1: Wieso?
0: Der Lothar weigert sich.
1: Hast du die Sache noch?
0: Ah ja?
1: Hat er näher damit.
0: Was willst du machen?
2: Mutter, was willst du denn damit bezwecken? Lass es doch bitte.
3: Der wird jetzt ausgelöscht, als ob es ihn nie gäbe hätte. Raus, weg, alles.
2: Mutter!
3: Aus ist. Finito! Hab die Schnauze gestrichen voll. Der hat mir ganzes Leben lang terrorisiert. Jetzt macht er auch im Tod noch weiter. Es wird vernichtet. Alice, er wird schon selber, was er davor hat.

0: Schnauf mir nicht so heiß ins Ohr, da kann ich mich nicht konzentrieren.
1: Siehst du etwas?
0: Nein.
1: Ist doch sinnlos.
0: Gibt ja auch noch andere Möglichkeiten.
1: Na was denn?
0: Muss halt nach Ähnlichkeiten suchen.
1: Ja, was für Ähnlichkeiten?
0: Maria hat beispielsweise schon als Kleusbobbele genau deine Füße gehabt.
1: Echt?
0: Echt?
1: Wo kommst denn du jetzt her?
2: Von der Wies.
1: Du warst mit dem Kind draußen?
2: Du doch auch.
1: Sag mal, spinnst du?
2: Ich lass mich von dir nicht einsperren, bloß weil ein Kind hat, das keinen Vater hat. Da glaub ich sowieso adoptiert und dann ist er Ruhe. Also hör auf rum zum Moos, ja Gott, bimbele doch mal.
1: Was will denn dir ein? Wie schwätschen du mit deinem Vater?
0: Das Maria, das kannst du nicht bringen.
2: Und wie ich das bringe? Und du kannst gleich mal aufhören, Maultäsche zum Bächler.
0: Wieso?
2: Weil du dir die Taufe in den Haar schmieren kannst und hast gemeint, ich schneide es nicht.
0: Um Himmels Willen, Gottfried, mach etwas.
1: Wieso denn? Ich muss kein Geld zum Fenster rausschmeißen. Für einen Kegel, der sich seine Eltern überhaupt erst suchen muss!
0: Oh nein.
3: Ja, also wann kann ich ihn besuchen? Aha, ja? Ja, dann grüßen Sie ihn bitte ganz herzlich von mir. Mhm. Gut, übermorgen um 3 Uhr.

0: Solar?
1: Ja?
0: Was singen Sie denn da?
1: Soll ich aufhören?
0: Nein.
1: Wade in the Water.
0: Wo haben Sie denn das gelernt?
1: Im Gospelchor.
0: Ah ja? Könnten Sie das auch anderen beibringen?
1: Oh, freilich. Braucht Sie noch etwas?
0: Nein, danke.
2: Wade in the Water.

0: Jetzt geht's mir besser.
1: Meinst du, dass der Karl wiederkommt?
0: Ich weiß es nicht. Ich hoffe es.
2: Herzlos sein und so einen Lückenkleffer in den Schweinestall tun.
3: Na, Mann, willst du es nicht noch mal überlegen?
2: Wieso soll ich hier bleiben? Die spinnt doch. Sissi ist völlig von der Rolle.
3: Meine Mutter ist im Augenblick ein bisschen im Stress.
2: Genau. Und deswegen ist es besser, wenn ich abhaue.
3: Mensch, Nana. Willst du nicht vielleicht ein paar andere Schuhe?
2: Nee.
3: Ach, Schnecke.
2: Was?
3: Nix.
2: Was ist denn mit dir?
3: Ich kann nicht.
2: Wieso?
3: Ich kann sie nicht im Stich lassen.
2: Das glaube ich jetzt nicht. Du willst doch jetzt nicht plötzlich Schweinebauer werden.
3: Das habe ich dir doch schon erklärt.
2: Du hast doch einen Knall.
3: Warte, ich nehme den Koffer.
2: Nee, sorge du dich mal lieber um deine Mutter.
0: Willst du den Vater reinschmeißen?
1: Toll. Mach du das.
0: Was war das?

0: Was war denn los?
1: Das ist voll ein zimperlich jetzt stiegenagelt.
0: Yes.
1: Ich meine, wie kann man seine Füße auch in solche Schuhe quetschen?
0: Hat sie etwas gebrochen?
1: Verstaucht wird sein. Ich wollte ja den Fritz anrufen.
0: Unser Tierarzt?
1: Der hätte es gleich wieder eingerenkt und morgen früh wären wir so los gewesen.
2: Aber das gnädige Fräulein muss ja jetzt noch zum richtigen Doktor.
0: Ja, ne?
1: Fährt der Petersen nach Oberrieslinge zum Lothar Merz.
0: Das ist nicht lustig.
1: Gib mir mal den lächerlichen Überrest.
0: Was machst du denn?
1: Wieso? Jetzt kann er endlich auch

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Nur 30 Kilometer vom europäischen Kontinent entfernt, empfängt die Insel ihre Besucher erwartungsgemäß mit idyllischer Countryside. Aber damit hat der Ortskundige womöglich nicht gerechnet. Mit einer Eisenbahn, die aussieht wie das Spielzeug von Riesen. Hercules, Black Prince, Typhoon, Hurricane oder Samson sind Nachbauten berühmter in- und ausländischer Dampfloks im Maßstab 1 zu 3. Gebaut in den 20er und 30er Jahren des letzten Jahrhunderts, sorgen sie in der Marschlandschaft an der Küste von Kent für einen einzigartigen Zugverkehr. Besonders stolz ist die heutige Betreiber GmbH der Romney, Hythe und Dymchurch Railway auf die reguläre Beförderung von Schülern zur Schulzeit. Hauptkunden allerdings sind die Touristen. Eine beachtliche Streckenlänge für eine Spurweite von 15 Zoll, sprich 381 mm. Das Durchschnittstempo der Loks beträgt 20 km/h.

Einer von 45 Angestellten ist Mark Lane. Zusammen mit 120 Freiwilligen aus ganz Großbritannien sorgt er für einen reibungslosen Ganzjahresbetrieb auf der Romney.